0: Seit über 150 Jahren ist der Hauptfriedhof Karlsruhe ein Ort der Erinnerung und Geschichte. Seine Architektur, kunstvollen Grabmäler und grünen Oasen machen ihn zu einem einzigartigen Denkmal. Doch er ist mehr als ein Ort der Trauer. Hier verschmelzen Vergangenheit und Gegenwart.
1: Heute ist ja unser Hauptfriedhof etwas außerhalb vom Zentrum, aber früher, nach der Gründung Karlsruhes in dieser Zeit, da gab es den ersten Friedhof hier, wo heute der Marktplatz ist, und dann nochmal einen an der kleinen Kirche. Also ganz zentral gelegen waren diese Friedhöfe. Und zusätzlich gab es natürlich in den umliegenden Stadtteilen, also nein, in den umliegenden Dörfern, damals waren es ja noch keine Stadtteile von Karlsruhe.
0: Simone Maria Dietz ist Kunsthistorikerin und im Infocenter des Hauptfriedhofs in Karlsruhe tätig.
2: Aber wie Sie das vom Areal her heute kennen, es liegt mitten in der Stadt. Als sich die Stadt erweitern wollte in den darauffolgenden Jahrzehnten, mussten diese Friedhöfe weichen. Sie wurden dann kurz vorm Wechsel zum 19. Jahrhundert eingeebnet. Es wurde ein neuer Friedhof angelegt. Das ist der, den wir heute als alten Friedhof bezeichnen. Er befand sich dann an der Kapellenstraße. Es gab damals schon mahnende Stimmen in der Bevölkerung bzw. auch im Stadtrat, die gesagt haben, das ist zu nah an der Stadt dran. Der Friedhof wird auch eingeholt werden binnen weniger Jahrzehnte. Man wird auch diesen Friedhof verlegen müssen. Aber die Stadt Karlsruhe hatte das Problem, dass es eben da kein Areal gab, das städtischer Grundbesitz gewesen wäre. Was letztlich dann dazu geführt hat, dass wir heute auf dem dritten Friedhof der Stadt Karlsruhe stehen, nämlich demjenigen, der dann als erster Friedhof außerhalb des Stadtareals angelegt wurde.
0: Bereits zum zweiten Mal musste der christliche Friedhof

0: Friedhof der Stadt Karlsruhe aus Platzgründen verlegt werden. Und man begann daher zur Mitte des 19. Jahrhunderts mit ersten Planungen zu einer neuen Erschließung. Die sich immer stärker entwickelnde Residenz verfügte jedoch nicht über ausreichende Gemarkungsflächen, weshalb der damalige Oberbürgermeister Wilhelm Lauter gezwungen war, Verhandlungen mit der Gemeinde Rindheim zu führen, um von ihr das benötigte Land zu erwerben. Auf der Fläche von 15,3 Hektar entstanden daraufhin die Entwürfe des Karlsruher Stadtbaumeisters Josef Durm zur Gestaltung der Gesamtanlage und den Eingangsgebäuden mit der Kapelle.
1: Für Josef Durm war es ungemein wichtig, bewusst zu machen, dass da ein Friedhof entsteht, weit außerhalb der Stadt, der für die Bürger ist. Und das sollte sichtbar sein. Und deswegen ist schon der Eingangsbereich für ihn enorm wichtig gewesen.
0: Durm lehnte sich an die Prinzipien der englischen Gartengestaltung an und schuf einen Friedhof zum Gedenken und Lustwandeln. Entgegen der bis zu dieser Zeit üblichen barocken, strengen und symmetrischen Form einer solchen Anlage modellierte er die Landschaft mit Rasenflächen, Baumgruppen, einem künstlich aufgeschütteten Hügel und von Platanen und Eiben gesäumte, geschwungene Wege, die den Blick in die Tiefe des Geländes erst wieder an der nächsten Biegung freigaben.
1: Nach so etwa 10 Jahren hat die Stadt Karlsruhe dann auch dafür gesorgt, durch Verbot auch dafür gesorgt, dass man nicht mehr durch die Straßen hindurchging, sondern dass die Verabschiedung hier am Friedhof stattfand, in der heutigen großen Kapelle. Und eigentlich haben sie ein Stück weit noch den Gang, den man damals auch mit dabei hatte, indem sie nach der Trauerfeierlichkeit aus der Kapelle herauskommen, über den Friedhof ans Grab gehen. Und es ist schon ein sehr wichtiger Moment auch, dieses sich bewusst machen, sich selber sagen, der Verstorbene ist hier und er wird hier zu Grabe getragen. Und das Grab wird dann verschlossen.
2: Als er angelegt wurde, hat man ausschließlich beerdigt, das heißt im Sarg bestattet. Wir haben 1904 das erste Krematorium hier auf dem Friedhof eröffnet und seit diesen 120 Jahren entwickelt sich die Feuerbestattung in Karlsruhe. Wir haben einen symbolischen Trauerweg angelegt. Nun, dieser Lernort, der symbolische Trauerweg, zeigt ganz anschaulich und greifbar, wie es trauernden Menschen ergeht, was die durchleben, was die erleben und wie sie unter Umständen auch mit der eigenen Situation besser zurechtkommen können. Also es ist ein Lernort für alle, für die Betroffenen, für die Nicht-Betroffenen. Und wenn ich an unsere Kinderwelten denke, an unseren Spielplatz, der ja ein Lernort ist für Kinder und Jugendliche, aber auch für Erwachsene, dort zeigen wir, wie es trauernden Kindern geht. Ein Kind, das um einen Elternteil, um Papa oder Mama trauert, ist in einer Situation, die ist fast schon unbeschreiblich.
0: Den Campo Santo mit der großen Kapelle errichtete Josef Durm im Stil der italienischen Frührenaissance. Der Säulengang mit den sich darunter befindenden Gruften zeigt deutliche Bezüge zum florentinischen Findelhaus. Und die Fassade der Kapelle ist an die kleine Kirche St. Bernardino in Perugia angelehnt.
1: Alles, was in der Stadtgeschichte sowohl für das Markgrafen, später Großherzogtum Baden, aber auch für die kleine Stadtpolitik wichtig gewesen ist, spiegelt sich auf dem Friedhof wieder. Wir finden hier die Menschen, die am heutigen KIT wichtig gewesen waren zu ihrer Zeit, aber auch der Akademie der Bildenden Künste. Wir haben Bürgermeister, Oberbürgermeister, wir haben Politikerinnen, die in der allerersten Stunde hier tätig waren. Also sie begegnen hier jedem Blickwinkel der Stadtgeschichte. Kunst, Kultur, Politik, Wissenschaft, Wirtschaft, alles. Der Karlsruher Hauptfriedhof ist ja ein Parkfriedhof und er ist der allererste kommunale Parkfriedhof, den es in Deutschland gibt. Warum Parkfriedhof? Weil Durm wollte, dass die Menschen hier spazieren gehen, ihre Gedanken loslassen. Für manchen Besucher ist es heute ein wenig schwierig, aber in der alten Anlage gibt es eigentlich nur 4 Wege. 2 Wege an den jeweiligen Mauern und 2 parallel führende Hauptwege. Aber sie sind nicht gerade, sondern sie winden sich ganz leicht. Und an ihren Wegen sind große alte Platanen, die den Blick für den Besucher immer wieder eingrenzen. Und dadurch hat man so das Gefühl, Erst an der nächsten Wegbiegung erkenne ich, wie es tatsächlich weitergeht.
0: Der Hauptfriedhof wurde in seiner 150-jährigen Geschichte ständig erweitert und verändert.
2: In dieser ersten Erweiterungsfläche des Hauptfriedhofes wurden im Ersten Weltkrieg und auch dann natürlich im Zweiten Weltkrieg die Soldatengräber und die Zivilopfergräber angelegt. Beispielsweise so dramatische oder tragische Grabanlagen wie die Verstorbenen aus dem Unglück des Zirkus Hagenbecks, der im Ersten Weltkrieg 1916 bombardiert wurde und wo an einem Tag in einem Augenblick, wenn man so will, 120 Opfer zu beklagen waren.
0: Noch bis 1980 musste die Fläche immer wieder ausgeweitet werden. Doch mit der weiterhin steigenden Zahl an Einäscherungen ist der Platzbedarf deutlich zurückgegangen.
2: Neben den Grabstätten, den einzelnen Gräbern, ist der Baumbestand unser größter Reichtum auf dem Friedhof. Wenn Sie sich umschauen, der Bestand hauptsächlich an Platanen, aber auch an Eichen, Buchen und weiteren Arten von Bäumen ist so alt wie der Friedhof, teilweise noch älter, weil es ja auch bevor der Friedhof hier war, hier am Rande des Hartwaldes Fläche war, die teilweise mit Bäumen versehen war. Und so haben wir beispielsweise auch Eichenbestände, die sind 400 Jahre alt. Das Landschaftsgräberfeld, mein letzter Garten, ist so ein bisschen ein Vorreiter gewesen. Auch bundesweit hat es hohe Beachtung ausgelöst. Und die ganze Friedhofsplanung hat sich in dieser Zeit, in den letzten zwei Jahrzehnten, drei Jahrzehnten fast jetzt schon, in eine Richtung entwickelt, ja, die naturnah daherkommt. Das Bestatten an Bäumen zählt dazu. Wendet sich mehr der Natur zu, wird persönlicher und es entsteht dadurch auch eine höhere Identifikation. Die Menschen empfinden, die Hinterbliebenen und die trauernden Menschen empfinden solche Anlagen als positiv. Sie helfen in ihrer Trauer, in ihrem Trauererleben mit dem Bewusstsein, mein Verstorbener ist an einem schönen Ort, kann der Friedhof sehr stark in der Trauer unterstützen. Auf diesem Friedhof darf sich jeder, der möchte, beerdigen lassen. Es darf jeder hier ein Grab erwerben. Und zu dieser generellen Aussage wäre noch hinzuzufügen, dass auch jede Kultur hier ihren Raum und ihren Platz hat. Also wir haben beispielsweise neben dem jüdischen Friedhof direkt eine Nachbarschaft zu unserem Hauptfriedhof. Wir haben mittlerweile seit den 80er Jahren auch ein muslimisches Grabfeld. Wir haben verschiedene christliche Grabfelder. Und wir legen demnächst ein Grabfeld für buddhistische Bestattungen an. Das heißt also, man kann sagen, hier auf diesem Friedhof haben wir Raum und Platz für alle. Es gibt mittlerweile sehr viele Grabarten. Einmal für die Bestattung mit oder die Bestattung von Särgen. Zum anderen aber natürlich auch die Urnengräber gibt es in unterschiedlicher Form. Was wir in Karlsruhe als Besonderheit vorzeigen oder vorweisen können, ist auch die Möglichkeit, dass man Gräber auf Dauer, auf Friedhofsdauer erwerben kann. Eine weitere Besonderheit würde ich in der kostenfreien Bestattung von Kindern auch sehen. Und das ist schwer darauf hinzuweisen, das zeigt, dass wir mit dieser Situation von Eltern, die ein Kind verlieren, so umgehen, dass wir diesen trauernden Menschen wirklich helfen und sie als Allgemeinheit, als Stadtgesellschaft unterstützen.
3: Unsere Friedhöfe und insbesondere natürlich der Hauptfriedhof sind auch sehr, sehr wertvolle Grün- und Parkanlagen, sind für das Stadtklima von Bedeutung, sind aber auch einfach für die Naherholung der Menschen von Bedeutung. Also wir haben auch wunderschöne Baumbestände, insbesondere auf dem Hauptfriedhof, und er ist wirklich auch eine historisch wertvolle Parkanlage. Also ich kann auch nur die Bevölkerung einladen, auch immer mal wieder den Hauptfriedhof oder andere Stadtteilfriedhöfe zu besuchen, weil es einfach auch wirklich sehr, sehr schöne Grünanlagen unserer Stadt sind, die wir auch sehr zu schätzen wissen.
0: Stetige Veränderungen unseres gesellschaftlichen Lebens zeigen sich auch in der Friedhofskultur. Karlsruhe geht hier mit großem Beispiel voran. Ein Vorbild, an dem sich mittlerweile zahlreiche deutsche Friedhöfe orientiert haben.

0: Hallo, herzlich willkommen in unserer Tortenwelt. Samira und ich, wir haben heute richtig Lust auf einen leckeren Kuchen. Wir wollen aber den Backofen nicht einschalten. Und deswegen gibt es einen Kuchen aus dem Kühlschrank, also praktisch einen No-Bake-Cake. Die Basis dafür ist einfach so ein Bröselboden. Dann kommt eine leckere Philadelphia-Creme obendrauf. Und das Ganze aromatisieren wir heute mit etwas Pfefferminze. Und am Ende des Videos möchte ich euch noch auf eine Aktion hinweisen, denn dann gibt es wieder ein super tolles Gewinnspiel, aber das kommt später. Ich lasse euch noch ein bisschen neugierig da sitzen und zeige euch einfach mal kurz die Zutaten. Also, ich habe hier ein paar Kekse und zwar nehme ich da gern Vollkornkekse. Ihr könnt aber auch zum Beispiel Löffelbiskuit nehmen, einfach 100 Gramm. Dann habe ich hier 125 Gramm Butter, 50 Gramm Mandeln gehackte, 50 Gramm Schokodrops. Für die Creme brauchen wir 400 Gramm Frischkäse, da nehme ich gern Philadelphia, 200 Gramm Schlagsahne, eine halbe Zitrone, davon den Saft. Ich habe hier 100 Gramm Puderzucker und später eben noch ein bisschen Pfefferminzsirup, das ist alkoholfrei. Dann noch etwas Sahnesteifmittel und ein paar Himbeeren. Die Samira darf jetzt zuerst die Vollkornkekse einfach mal in so eine Tüte machen. Einfach reinstecken und dann gleich zerbröseln. Und ich gebe schon mal die Butter in einen kleinen Topf. Die zerlasse ich hier drin. Jetzt krabbelst du das schon wieder hoch.
1: Weil ich kann gar nicht so gut sehen.
0: Und die Mandeln gebe ich hier in eine Pfanne. Die röste ich ganz ohne Fett. Einfach ein bisschen an, dann haben sie ein besseres Aroma. Und jetzt zerkleinern wir das einfach mit so einem Nudelholz. Das darfst du machen.
1: Okay.

Dann geben wir da noch die gerösteten Mandeln mit dazu. Und die heiße Butter. Und dann verrühre ich das schön mit einem Löffel oder mit einem Teigschaber zum Beispiel, dass es eine schöne Masse gibt, so eine richtig klebrige. Und jetzt gebe ich hier noch diese Schokotrops mit rein. Dann haben wir nämlich so einen schönen schokoladigen Boden. Das klingt gut, oder? Und jetzt gebe ich immer so etwa einen Esslöffel voll in so kleine Dessertförmchen. Ihr könnt da auch ganz normale Dessertringe nehmen. Ich habe halt welche mit so einem Boden unten drin. Die sind ganz praktisch. Und dann drücke ich das einfach mit so einem Esslöffel schön flach. Falls ihr keine Dessertförmchen und auch nicht diese Dessertschälchen habt, könnt ihr das auch in einem Glas machen. Also dann ist halt ein Glasdessert, was ihr später dann nicht mehr rausstürzen könnt. Aber dann ist es auch ein hübsches Löffeldessert, was man einfach aus dem Glas raus eben löffeln kann. Und ich mache das jetzt ganz kurz und stelle die Förmchen dann ganz kurz kalt, entweder für 15 Minuten in den Kühlschrank oder für etwa 10 Minuten ins Gefrierfach. Die Förmchen stehen jetzt kalt und ich kann jetzt schon mal die Creme vorbereiten. Habe jetzt hier meine Schlagsahne und schlage die schon mal steif, während Samira mir noch ein paar Himbeeren klaut. Da gebe ich noch ein bisschen Sahnepartner dazu, also dieses Sahnesteifmittel. Bleibt die Creme auch schon fest. Klausch mir ja alle Himbeeren, du. Die Sahne habe ich jetzt kurz kühl gestellt, weil es bei mir hier in der Küche ziemlich warm ist. Und jetzt bereite ich hier den Frischkäse noch vor. So, einfach in eine Schüssel. Groß genug, dass man eben das Philadelphia schön verrühren kann. Dann gebe ich da den Puderzucker mit rein. Ein Spritzer Zitronensaft, gerade so für den Geschmack. Das reicht schon. Und dann kommt da nämlich dieser Pfefferminzsirup mit rein. Ihr könnt im Prinzip, wenn ihr jetzt keine Pfefferminze mögt, auch ganz was anderes nehmen. Himbeer, Kokos, ganz egal. Da gibt es ja ganz verschiedene Sorten und ganz verschiedene Geschmacksrichtungen. Und ich habe mich jetzt halt für die Pfefferminze entschieden, weil die einfach so richtig frisch schmeckt. Bei niedriger Stufe einmal verrühren. Und auch hier gebe ich ein bisschen Sanapart mit rein, damit es schön fest wird. Und jetzt kann ich hier noch die Sahne unterheben. Und dann stelle ich die Creme noch mal ganz kurz kühl, bis einfach der Bröselboden richtig fest ist. Und dann können wir gleich das Törtchen zusammensetzen. Der Bröselboden ist jetzt schön kalt. Und jetzt kann ich hier erstmal die Himbeeren reinschichten und dann kommt da die leckere Creme obendrauf. Einfach schön an den Rand legen, denn später, wenn die Törtchen dann aus den Förmchen rauskommen, dann sieht man die schön. Vor allem, wenn ihr es auch in einem Glas macht, finde ich es immer toll, wenn die Himbeeren schön am Rand sind und dann einfach noch innen ein bisschen ausfüllen. Und jetzt nehme ich mir die Pfefferminzcreme und fülle die in einen Einwegspritzbeutel. Dann habe ich es einfach leichter, das gleich in die Förmchen einzufüllen. Vor allem, wenn ihr das auch in den Gläschen macht, könnt ihr viel sauberer arbeiten. Aber natürlich geht es auch mit einem ganz normalen kleinen Löffel. Dauert nur ein bisschen länger. Dann unten einfach eine Spitze wegschneiden. Oben den Verschluss immer schön drehen, damit hinten nichts rausquillt. Und dann die Förmchen damit füllen. Ja, dann klopfe ich die erst noch ein bisschen, denn da sind ja manchmal viele Luftlöcher drin. Und die Creme soll ja überall rein. Und jetzt streiche ich das gerade mit so einer kleinen Winkelpalette noch ein bisschen glatt, damit die Oberfläche auch schön aussieht. Muss man nicht machen, kann man machen, wenn man Lust drauf hat. Und dann stelle ich die noch mal kurz kühl und dann können wir sie gleich fertigstellen. Meine Törtchen sind jetzt schön kalt und im Prinzip auch schon fertig, aber ich werde sie jetzt noch ein bisschen dekorieren, damit sie noch schöner werden. Und zwar bekommen die von bei mir jetzt gleich noch einen Schokorand. Aber zuerst nehme ich jetzt hier mal die Förmchen raus. Die kann man ganz leicht von unten nach oben drücken.
Und weil die jetzt so eben nicht so hübsch aussehen, kriegen sie noch diesen hübschen Schokorand. Aber erstmal unten noch den Boden ablösen. Dann setze ich sie auf einen Teller. Und jetzt habe ich hier einfach ein bisschen geschmolzene Kuvertüre. Die habe ich jetzt temperiert auf 28 Grad. Und die gebe ich mir jetzt hier auf so Backpapierstreifen. Die habe ich vorher zurechtgeschnitten. Und die lege ich dann jetzt gleich außen rum. Also ich habe einfach ausgemessen, wie breit oder wie lang eben der Streifen sein muss, damit er um die Törtchen drumherum passt. Muss auch nicht ganz exakt sein, also es kann auch ein bisschen überlappen. Das kriegt man später wieder weg. Und jetzt mache ich erstmal vier und dann später die nächsten vier. Und jetzt könnt ihr das Ganze einfach mit einer Winkelpalette oder mit einem Löffel verstreichen. Und jetzt habe ich hier aus dem Eiskühlfach so einen Kühlakku. Damit er jetzt nicht so dreckig wird, lege ich da jetzt so ein Küchentuch drauf und lege das ganz kurz drüber, bevor es auf mein Törtchen kommt. Denn dann wird es einfach schon mal so ein bisschen fest und läuft nicht so schnell. Und in der Zeit verstreiche ich noch kurz die anderen.

Und wenn es dann beginnt, so ein bisschen fester zu werden, nehme ich jetzt diesen Schokoring, lege ihn um das Törtchen herum und dann einfach ankleben. Und das macht jetzt auch nichts, wenn das Papier jetzt hier so ein bisschen überlappt. Das schneiden wir jetzt gleich einfach weg.

Jetzt ist die Schokolade fest. Ich hatte es so etwa eine Minute im Kühlschrank. Jetzt kann ich das Backpapier abziehen, ganz vorsichtig. Und dann, wenn wir da zum Übergang kommen, müsst ihr mit einem Messer so ein bisschen einritzen.

und dann gerade so den Rest abziehen. So, den Überfluss nehme ich jetzt hier runter. Wer möchte, kann jetzt oben die Schokolade noch ein bisschen abbrechen, dass sie einfach ein bisschen unregelmäßiger aussieht, je nachdem, wie ihr das halt haben wollt. Ich gebe auf jeden Fall noch ein Tröpfchen von dem Sirup, von dem Pfefferminzsirup mit rein. Dann so eine aufgeschnittene Schokolade mit Pfefferminz innen drin. Und dann nur noch so ein bisschen.

sehen jetzt meine fertigen Törtchen aus und die kann man jetzt ganz einfach mit einem Löffel rauslöffeln oder auch mit einer Gabel, denn dieser Bröselboden ist ja ein bisschen fester. Auf jeden Fall sind sie ziemlich einfach in der Herstellung, sehr schnell gemacht und man kann sie halt auch gut vorbereiten. Und wenn ihr dieses Rezept nachmachen wollt, dann geht einfach auf meinen Blog, auf sallys-blog.de. Da gibt es nochmal die genauen Mengenangaben und die Beschreibung, wie das eben geht. Wir sehen uns dann. Bis dann. Tschüss.

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1: Am Sonntag, den 17. Mai, ist Internationaler Museumstag. Auch in Pforzheim öffnen die Museen kostenfrei ihre Türen. Egal ob Geschichte, Kunst, Handwerk oder Technik. Einen spannenden Museumsbesuch kann jeder erleben. Das Programm mit allen teilnehmenden Museen gibt es unter www.pforzheim.de/museumstag. Mit der Walzer Oper Der Rosenkavalier starten am 17. Mai im Baden-Badener Festspielhaus die Pfingstfestspiele. Bereits der Operntext selbst ist ein Kunstwerk in sich. Getanzt wird im Rokoko zu Menuetten. Danach folgen etwa swingende Jazz-Arrangements. Mehr Infos zum Auftakt der Pfingstfestspiele gibt es unter www.festspielhaus.de. Wer richtig ins Schwitzen kommen will, der hat beim Lemming-Turmberg-Rennen rund um den Turmberg in Karlsruhe-Durlach die Gelegenheit. Das Rennen zieht jedes Jahr 100 Sportbegeisterte auf den beliebten Durlacher Hausberg. Das Besondere, Teilnehmer können wählen zwischen einem Radrennen, einem Berglauf oder einer Kombination aus beiden. 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Lange wurde gebaut. Jetzt gehen die Modernisierungsarbeiten an der Stadthalle in Karlsruhe in die letzte Runde. Die Fertigstellung hat länger gedauert als geplant, denn viele Probleme sind erst beim Rückbau aufgefallen. Bis zum Sommer soll jetzt aber alles fertig werden. Wir haben uns den aktuellen Stand der Halle mal angesehen.
2: Jahrelang haben viele Karlsruherinnen und Karlsruher darauf gewartet. In diesem Jahr ist es endlich soweit. Die Karlsruher Stadthalle erwacht aus dem Dornröschenschlaf. Nach ungefähr einem Jahrzehnt sind die Sanierungsmaßnahmen so gut wie abgeschlossen. Die Fertigstellung einige Male verzögert. Besonders technische Herausforderungen sind der Grund dafür.
3: Wir möchten alle in tollen Gebäuden, in guten Veranstaltungssälen zu Gast sein. Und das war eine der größten Herausforderungen, die aktuelle sehr komplexe Technik, das heißt die klassische Lüftung, Sprinkler, Elektrotechnik, aber auch die Veranstaltungstechnik, in ein bestehendes Gebäude unterzubringen, mit vielen unzähligen kleinen Firmen aus der Region, keine großen. Das ist eine der größten Herausforderungen, die unglaublich viel Spaß macht, aber auch sehr intensiv in der Abstimmung ist.
2: Eine neue Halle am Puls der Zeit sollte aus ihr werden. Hierfür nötig waren eine Kompletterneuerung der Haustechnik, die Einführung von Geothermie, ein begrüntes Dach mit Photovoltaikanlagen sowie neueste Medientechnik. Dennoch konnte die ursprüngliche Architektur an vielen Stellen erhalten werden. Einige neue Besonderheiten bringen sie zum Leuchten.
4: Was man, glaube ich, spürt, wenn man in die Stadthalle reinkommt, ist diese großartige Geste. Es ist ja ein wunderbarer Bau, der groß ist, der licht ist, der jetzt auch durch dieses viele Weiß hell und freundlich erscheint. Und natürlich kann man jetzt durch farbliche Steuerung Akzente setzen, sodass jeder Gast, jedes Event eine individuelle Komponente bekommt. Und das ist, glaube ich, schon was Besonderes, wo ich davon überzeugt bin, dass die Stadthalle auch ein super Renommee die nächsten Jahre auch generieren wird.
2: Fast fertig ist die Halle bereits. Ab September soll sie ihre Türen dann wieder für Events öffnen.
5: Wir erwarten bis zum Jahresende tatsächlich schon 23 verschiedene Veranstaltungen. Darunter sind 6 große Kulturveranstaltungen im Brahms-Saal beispielsweise bis hin zum Festakt mit dem Bundesverfassungsgericht 75 Jahre mit Präsident Frank-Walter Steinmeier und hochrangigen Gästen bis hin auch zu weiteren Fachtagungen, Konferenzen. Und voraussichtlich die erste Veranstaltung wird das Rotaract Europe Meeting sein, ein Festabend im Weinbrennersaal.
2: Nach rund 10 Jahren Umgestaltungsphase ist die Halle jetzt also bald wieder einsatzbereit. Wie sie damals ausgesehen hat, blitzt an einigen Stellen noch durch. Denn erhalten worden sind einige rote Holzelemente aus der damaligen Zeit. Hier zeigt sich, die knapp 160 Millionen Euro für Dornröschens Schönheitsschlaf haben sich gelohnt.
1: Der bisherige Innenminister Thomas Strobel soll neuer Landtagspräsident in Baden-Württemberg werden. Das geht aus Informationen des SWR über die heutige Fraktionssitzung der CDU hervor. Ein neuer Landtagspräsident wird zwar erst nächsten Dienstag bei der ersten Landtagssitzung gewählt, weil die grün-schwarze Landesregierung aber eine Zweidrittelmehrheit hat, gilt Strobels Wahl als sicher. Neuer Chef der CDU-Landtagsfraktion wird der bisherige Generalsekretär Tobias Vogt. Er übernimmt das Amt von Manuel Hagel, der Vize unter Grünen Ministerpräsident Cem Özdemir wird. Grün-Schwarz plant außerdem nur noch einen Vizepräsidenten zu ernennen. Diesen Posten würden die Grünen besetzen. Die AfD als größte Oppositionspartei würde so leer ausgehen. Streuobstwiesen, die gehören zur Kulturlandschaft des Schwarzwalds. Doch ihr Erhalt ist keine Selbstverständlichkeit. Eine Bürgergemeinschaft in Baden-Baden stellt sich dieser Herausforderung und hat damit heute eine besondere Anerkennung verdient.
6: Auszeichnung des Obstgut Leisberg in Baden-Baden. Für den Einsatz zur Erhaltung der hier im Stadtteil Lichtental liegenden Streuobstwiesen gab es heute eine besondere Ehre. Dem Obstgut wurde das Prädikat Naturparkpartner verliehen. 300 alte Apfelbäume werden hier von der Bürgergemeinschaft unter Bäuern betreut und gepflegt. Über die Auszeichnung durch den Naturpark Schwarzwald-Mitte-Nord freut sich die Vorsitzende der Bürgergemeinschaft.
7: Es ist wirklich ein toller Tag heute für uns, also für mich auch und für den Verein einfach, weil wir uns jetzt wirklich seit 2016 hier mit dem Obstgut Leisberg entwickelt haben und eben immer neue Ideen auch haben, die wir umsetzen können, mit Hilfe auch vom Naturpark zusammen schon immer. Und ja, ist schon ein großartiger Tag.
6: Ideen wurden hier zahlreich umgesetzt, denn die Bürgergemeinschaft kümmert sich nicht nur um den Erhalt und die Pflege der Bäume. Auch die Verarbeitung der geernteten Äpfel und die Vermarktung spielen eine zentrale Rolle. Für jeden Baum kann dabei eine Baumpatenschaft übernommen werden. Die Paten können dann aktiv die Bewirtschaftung und Pflege unterstützen und im Gegenzug ihre eigenen Äpfel ernten.
7: Das Besondere sind einfach die Baumpatenschaften, auch die wir vergeben, so dass sich jeder das auch leisten kann, ein Baumpate zu werden. Und wir leiten aber die Leute auch an. Wir begleiten sie übers ganze Jahr eben hinweg mit ihrem Baum zusammen und auch mit der Verarbeitung der Früchte und helfen beim Ernten und organisieren eine Saftpresse. Und das alles, ich glaube, das ist das Besondere hier.
6: In der Obstscheune werden die selbst erzeugten Produkte verkauft, wie etwa Apfelsaft, Apfelessig, Apfelmus oder Apfelgelee. Die hier geernteten und verwendeten Äpfel sind aber alles andere als gewöhnlich. Sorten wie Jakob Fischer, Goldparmene oder der bekanntere Boskop gibt es nämlich immer seltener in herkömmlichen Supermärkten. Die Bewirtschaftung bleibt dünge- und spritzmittelfrei. Auch das war ein Grund, warum das Obstgut heute vom Naturpark Schwarzwald ausgezeichnet wurde.
8: Eine Aufgabe des Naturparks ist es, die Schwarzwälder Kulturlandschaft zu erhalten. Und hierbei zeichnen wir auch sogenannte Naturparkpartner aus, wie das Obstgut Leisberg heute. Das Besondere hier am Obstgut ist eben, dass auch eine Bürgergemeinschaft hier aktiv ist, sehr rege aktiv ist und dass man hier sowohl Einheimische als auch Gäste im Schwarzwald was ganz Besonderes mitten in der Stadt bieten kann.
6: Damit auch die nächste Generation das Wissen über Streuobstwiesen nicht verliert, werden regelmäßig Schulen und Kindergärten auf das Obstgut eingeladen. Kinder und Jugendliche sollen so lernen, Verantwortung für Natur und Umwelt zu übernehmen. So verbindet das Projekt aktiven Naturschutz mit wertvoller Bildungsarbeit und zeigt, wie Verantwortung und Gemeinschaftssinn erfolgreich zusammenwirken können.
1: Die Energiewende wird viel diskutiert. Aber wie sie im Kleinen selbst umsetzen. Regionale Lösungen, die im persönlichen Gespräch und in interaktiven Formaten vorgestellt werden, das verspricht das Energie- und Klimafestival am Samstag auf dem Karlsruher Marktplatz. Drumherum ein buntes Bühnenprogramm und viele Mitmachangebote. Ich habe im Talk vorab mit Hilmar John, dem Geschäftsführer vom Energienetzwerk Focus Energie, über das Festival und das Programm gesprochen. Klima und Energiewende, die sind gerade eher nicht oder eher negativ im Gespräch, gerade auch in den Medien. Zum dritten Mal gibt es jetzt aber am Samstag das Energie- und Klimafestival auf dem Marktplatz in Karlsruhe. Worum geht's da? Geht es auch ein bisschen darum, die Perspektive auf diese Themen zu ändern?
9: Grundsätzlich geht es beim Energie- und Klimafestival darum, allen Akteuren, die in dem Bereich unterwegs sind und aktiv sind, eine Plattform zu geben, um sichtbar zu werden, sich gegenseitig untereinander auszutauschen, aber auch als Ansprechpartner zur Verfügung zu stehen für die breite Bevölkerung.
1: Das heißt, wie kann ich mir das jetzt vorstellen, wenn ich jetzt als Bevölkerung, als jemand, der Lust hat, sich am Samstag auf den Marktplatz zu begeben, was erwartet mich dort?
9: Ja, ein ganz breites Angebot an verschiedenen Initiativen, aber auch Unternehmen und Institutionen, die zeigen, was sie im Bereich Energiewende und Klimaschutz machen. Es gibt ein großes Bühnenprogramm den ganzen Tag über, wo verschiedene Aktivitäten gezeigt werden, verschiedene Akteure sich auch vorstellen. Wir aber auch eine Begrüßung von Oberbürgermeister Dr. Mentrup haben, aber auch von Frau Erster Bürgermeisterin Frau Liesbach, um in dem Gespräch auch den Mitbürgern zu zeigen, was man alles machen kann, wer was macht und wie man was machen kann. Und Sie fragten, das Thema ist negativ. Ich weiß gar nicht. Also ich denke, jeder hat begriffen, dass wir die Abhängigkeiten, gerade was die Energieversorgung angeht, noch mal stärker nachdenken müssen. Jeder für sich auch. Denn die Abhängigkeit von den Fossilen scheint im Moment etwas teurer zu werden. Also brauchen wir noch andere Lösungen und da brauchen wir Innovationen auch, da brauchen wir neue Ideen, da brauchen wir auch das Thema Sicherheit, also Energieversorgungssicherheit und so weiter. Und diese Themen wird man dort mit den verschiedenen Initiativen besprechen können. Jeder so ein bisschen auch aus seinem Blickwinkel heraus, aus seinem Zielgruppe, aus seinem Zielgebiet auch heraus.
1: Das Zielgebiet, Sie sprechen es gerade schon ein bisschen an, es geht unter anderem um Photovoltaik, um Gebäudesanierung, Klimawandel, also es ist ein ganz großes Potpourri an Themen. Können Sie uns so ein bisschen mitnehmen, was ist denn jetzt eigentlich, was sind die Firmen oder die Organisationen, die am Samstag auf dem Marktplatz sein werden?
9: Also das sind wirklich ganz unterschiedliche. Es sind welche, die sich mehr um das Thema Energie kümmern, wie zum Beispiel die Bürgerenergiegenossenschaften, um die Energieversorgung auch kümmern. Es gibt aber auch welche Initiativen, die sich stärker in Richtung Klimaschutz sich engagieren. Was irgendwo zusammengehört, aber doch ein bisschen mehr einen anderen Schwerpunkt hat, einen anderen Fokus hat. Es gibt aber auch Startups, die gezeigt werden, die mit Innovationen versuchen, dazu was beizutragen, die Energiewende, Mobilitätswende und Energiewende mitzubringen. Es gibt den Stadtjugendausschuss, der ein Kinderprogramm hat. Es gibt das Sanierungsmobil der KEA. Es gibt die KVV, die da sein wird mit ihrem großen Bus. Um dieses Thema Nachhaltigkeit, Energiewende, Wärmewende und so weiter zu bespielen bzw. zu informieren. Und es ist offen. Der Vorteil an dem Marktplatz ist, man kann hineinlaufen. Ja. Es gibt keine Türen, es gibt keine Beschränkungen in irgendeiner Form. Einfach durchlaufen und rechts und links schauen, wer wie wo ausstellt.
1: Also kein abgesperrtes Festivalgelände. Nein. Es ist auch tatsächlich nicht das einzige Programm auf dem Marktplatz. Der Europatag der Stadt Karlsruhe findet ebenfalls statt. Wie sehr ergänzen sich denn vielleicht auch diese zwei doch auch unterschiedlichen zum Teil Themen?
9: Das Untermotto heißt die Energiewende Europas gestalten, also vor Ort gestalten. Wir hatten auch mit anderen Aktivitäten immer wieder gezeigt, die globalen Themen hier vor Ort umzusetzen. Und es gibt natürlich viele Aktivitäten bzw. Förderungen auch aus europäischen Geldern für Klima- und Energiewendemaßnahmen in Deutschland, in Karlsruhe, hier vor Ort auch. Und hier zeigen die ein oder andere Initiative oder Maßnahme, was da genau gemacht wird.
1: Ganz kurzer Rückblick noch, das ist jetzt das dritte Jahr in Folge, dass es das Festival, oder nicht in Folge, aber genau zum dritten Mal. Ja. Was hat sich dann seither verändert?
9: Gut, wir sind jetzt erstmalig auf dem Marktplatz. Wir waren vorher beim Kongresszentrum oder dort auf dem Platz. Das ist eine andere Herausforderung am Marktplatz, das zu machen in der Organisation. Die Akteure sind die gleichen. Initiative ist eben das Umwelt und Amt für Umwelt und Arbeitsschutz in Karlsruhe, die Messe Karlsruhe und wir als Fokus Energie. Die Partner, die alle mitmachen, sind auch immer irgendwo ähnlich geblieben. Man setzt sich immer wieder neue Ziele, wie können wir es noch interessanter gestalten. Und ich glaube, dieses Jahr haben wir zum ersten Mal ein voll durchgängiges Bühnenprogramm, das doch recht auch anspruchsvoll ist und interessant ist für alle, die zuschauen und vorbeikommen wollen.
1: Ja, und los geht's dann am Samstag um 11 Uhr bis 17 Uhr auf dem Marktplatz in Karlsruhe. Vielen Dank, dass Sie da waren.
9: Sehr gerne.
1: Wie geht es weiter mit der Unterbringung hilfsbedürftiger Menschen in Karlsruhe-Mühlburg? Nachdem eine wichtige Einrichtung im Stadtteil aus technischen Gründen schließen musste, herrscht bei vielen Anwohnern Verunsicherung. Um die Wogen zu glätten und über den neuen Standort zu informieren, hat das Regierungspräsidium nun den direkten Dialog mit den Bürgern gesucht.
10: Wir haben Am gestrigen Montagabend hat sich die Nachbarschaft der Sophienstraße in Mühlburg im Gemeindezentrum der St. Peter- und Paul-Gemeinde versammelt. Der Anlass: Das Regierungspräsidium Karlsruhe hat eingeladen, um mit den Bürgern in einen offenen Austausch zu gehen. Das Thema: Der sogenannte besondere Schutzraum im Christian-Griesbach-Haus musste aufgrund etlicher technischer Mängel geräumt werden. 80 Meter weiter findet der Schutzraum in der Klopstockstraße nun eine neue Heimat.
11: Ein Schutzraum ist für geflüchtete Personen, die einen besonderen Schutzbedarf aufweisen. Der kann in der gesundheitlichen Lage sein, der kann in der psychischen Konstitution begründet sein, der kann aber auch in Sicherheitslage der Person begründet sein. Und wir müssen jetzt im Einzelfall eben abwägen. Wir haben hier den Schwerpunkt medizinische Schutzbedarfe. Das heißt, wenn Menschen zum Beispiel in der Bewegung eingeschränkt sind, wenn Menschen sich nicht mehr komplett selbst versorgen können, dann haben wir hier besonders geschulte Dienstleister, die eben in einem Schutzraum, besser kann man es eigentlich nicht sagen, in einem geschützten Ambiente diese Möglichkeit schafft.
10: Nach der Vorstellung des Vorhabens ging es dann auch schon in den Dialog. Schnell wurde deutlich, die Meinungen teilen sich. Auf der einen Seite ein klar spürbarer Unmut, auf der anderen Zuversicht und Hilfsbereitschaft.
11: Ich bin sehr froh, dass heute Abend sehr sachlich diskutiert wurde, sehr sachliche Fragen gestellt wurde. Und ich glaube, diesen Wissensdurst, den hoffe ich, dass wir ihn befriedigt haben. Es ist sehr wichtig, dass wir uns mit den Anwohnern verstehen, dass wir uns mit den Anwohnern austauschen, weil eine solche Einrichtung lässt sich nicht geräuschlos betreiben. Ich glaube, das kam heute Abend auch deutlich zum Vorschein.
10: Auch Sozialbürgermeisterin Yvette Melchin stand seitens der Stadt Karlsruhe den Bürgern für Fragen zur Verfügung. Die Einrichtung eines neuen Schutzraums sei für die Stadt von hoher Wichtigkeit.
12: Hier die Menschen im Quartier bewegt es. Was passiert hier? Ängste entstehen natürlicherweise sofort. Ich glaube, wir konnten heute viele Ängste auch nehmen, gemeinsam mit dem Regierungspräsidium. Und an manchen Stellen ist dann eben schon auch die Stadt gefragt im Rahmen ihres Einflusses. Und da konnten wir heute, glaube ich, gut Rede und Antwort stehen.
10: Ein allgemeiner Konsens konnte am Montagabend noch nicht gefunden werden. Dennoch wurden viele Fragen aus der Nachbarschaft beantwortet. Die neue Einrichtung in der Klopstockstraße 6 soll bereits im Juni dieses Jahres eröffnet werden.
1: Es war viel los in den vergangenen Wochen beim Karlsruher SC. Sportlich steht der Sportclub kurz vor Saisonende. Auch über den Verein und vor allem über Personalien wurde in den letzten Zeit viel diskutiert. Der KSC wollte deshalb in den Dialog gehen, gestern beim Mitgliederforum. Felix Stephan warf.
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14: Der Raum war prall gefüllt, als Simon Jötten, neuer Pressesprecher des KSC, gestern Abend das Mitgliederforum des KSC begonnen hat. Es sollte ein munterer Austausch werden zwischen den KSC-Mitgliedern und der Chefetage des Vereins. Knapp zwei Stunden stellten sich Sportgeschäftsführer Mario Eggimann, Sprecher der Geschäftsführung Michael Becker und KSC-Präsident Holger Sigmund Schulze den Fragen der Fans. Von Kritik an der Vereinsführung der Bosse bis hin zu Lob für die Herangehensweise war alles mit dabei.
15: Also ich nehme mit, dass wir das, was wir schon seit einiger Zeit erleben, schon noch ein Umfeld haben, was gespalten ist. Also jetzt schon in Lagern, ne? Sonst hätten wir ja nicht diese Situation und diese Stimmung gehabt. Und wir nehmen mit, dass wir daran arbeiten müssen, weil wir haben den letzten großen Erfolg 2007 gehabt mit dem Aufstieg in die Bundesliga. Und das war auch ein Resultat, dass wir einfach eine sehr große Zusammenhalt hatten und eben eine Einheit innerhalb des Clubs. Und dafür sind wir verantwortlich, die wieder zu erzeugen.
14: Erfolgen solle das ganz nach dem Plan, die sportliche und wirtschaftliche Entwicklung des Vereins miteinander abzuwägen. So soll es gelingen, den KSC auch weiterhin zu stabilisieren und gleichzeitig die Wahrscheinlichkeit für sportlichen Erfolg Stück für Stück zu erhöhen. Das Ziel Bundesliga ist dabei klar formuliert.
15: Wir reden im Profifußball immer ein bisschen von Innenpfosten, Außenpfosten. Da kannst du nie planen wie in einem Unternehmen. Aber es ist ganz klar, dass wir innerhalb von 4 Jahren der Meinung sind, dass wir in die Bundesliga aufsteigen können. Und wichtig dabei ist noch, dass wir uns halt vorgenommen haben, das dann auch so zu tun, dass wir einen Plan haben, dort auch zu bleiben. Vielleicht auch zu vielen anderen Mannschaften, die gar nicht die Voraussetzung dafür hätten.
14: Um die Nachhaltigkeit dabei zu gewährleisten, werde der Weg vielleicht auch etwas länger dauern, so der Sprecher der Geschäftsführung Michael Becker. Immerhin sei es gelungen, den KSC sowohl wirtschaftlich als auch sportlich durchaus zu stabilisieren. Laut Becker wurden in den vergangenen Jahren nicht nur 10 Millionen Euro Schulden getilgt, sondern gleichzeitig im Vergleich zur Saison vor 5 Jahren auch 10 Millionen Euro pro Jahr mehr in den Sport investiert. Nun gelte es auch weiterhin nachhaltig zu wirtschaften und mit Bedacht zu investieren. Ein Baustein dessen soll insbesondere die Entwicklung junger Spieler sein, um perspektivisch dann Transfererlöse zu erzielen. Dieser Weg soll ab der nächsten Saison mit einem neuen Trainer gelingen. Der soll, sofern alles nach Plan läuft, noch in den kommenden 2 Wochen präsentiert werden und für einen offensiven Fußball stehen.
15: Mario Egemann hat es ja beschrieben, dass wir ein bisschen unsere Spielweise konkretisieren wollen, bezogen auch auf das, was unsere Zuschauer hier im Wildpark erleben möchten, dass wir einfach ein bisschen aktiveren Fußball spielen, dass wir vor allem auch die Akademiespielweise, die Spieler, die aus der Akademie kommen, in die Profimannschaft kommen. Und da muss eine Spielweise entwickelt werden, die dann mehr aus einem Guss ist. Und ich glaube, da wird sich ein neuer Cheftrainer leichter tun, wenn er damit hier bei uns anfangen kann.
14: Kritik gab es beim Mitgliederforum insbesondere an der Außendarstellung des Vereins. Demnach hätte sich so mancher Fan unter anderem bei der Bekanntgabe von Saisonzielen, aber auch beim Aus von Co-Trainer Bajramovic und jetzt auch Cheftrainer Eichner eine andere Kommunikation gewünscht.
15: Wir haben uns vorgenommen, dass wir etwas aktiver kommunizieren wollen, auch ein bisschen offensiver und klarer, müssen aber sehen, auch im Vergleich zu Unternehmen aus der Privatwirtschaft, dass wir in der Medienöffentlichkeit auch gerade bei Mitarbeitern oder bei Trainern einfach auch aus Respekt vor der Person nicht ganz so oft sprechen können, wie das vielleicht andere Unternehmen tun.
14: Nach einem regen Austausch ging das KSC-Mitgliederforum gestern um kurz nach 20 Uhr zu Ende. Wer sich die Veranstaltung nochmal in Gänze anschauen möchte, hat auf dem YouTube-Kanal des KSC die Möglichkeit dazu.
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1: Und das war's für heute mit den Nachrichten hier bei Baden TV aktuell. Machen Sie's gut und gerne bis bald.
16: Hallo und einen schönen guten Abend. Herzlich willkommen zum Wetter auf Baden TV. Dieses Tief hier liegt mitten über Deutschland. Das bringt in der nördlichen Mitte zum Teil heftigen Regen. 60 bis 80 Liter Regen pro Quadratmeter. Da ist es bei uns in Baden dagegen fast schon relativ trocken. Heute Nacht hier und da mal ein kurzer Schauer. Der Himmel bleibt überwiegend stark bewölkt bis bedeckt. Und bis zum frühen Morgen, da sinken die Temperaturen auf Werte um 8 Grad in Baden-Baden und auf 10 Grad in Stuttgart. Der Mittwochmorgen ist dann ebenfalls stark bewölkt bis bedeckt. Mitunter kann es hier und da etwas tröpfeln aus der Wolkendecke. Der große Regen wird es aber nicht sein. Die Temperaturen erreichen am Mittwochnachmittag maximal bis zu 18 Grad in Gammersheim und um die 20 Grad messen wir in Pforzheim. Im weiteren Tagesverlauf dominieren die Wolken. Die Sonne hat es relativ schwer und mitunter bilden sich einzelne Schauer, vielleicht auch mal das ein oder andere kurze Gewitter. Bis zum Abend, da sinken die Temperaturen auf 11 Grad in Baden-Baden und auf 10 Grad in Freiburg. Der Blick auf die weiteren Aussichten: am Donnerstag zunächst noch durchwachsen. Mal Sonnenschein, mal ein paar Wolken. Und vor allem nachmittags kann es weitere Schauer und auch kurze Gewitter geben, bei maximalen Werten bis zu 18 Grad. Doch dann kommt die nächste Wetterwende zum Freitag und zum Samstag. Es wird freundlicher mit mehr Sonnenschein und die Temperaturen, die erreichen dann am Freitag so 18 bis 22 Grad. Noch etwas wärmer wird der Samstag. 20 bis 25 Grad werden gemessen. Und mit 25 Grad haben wir dann in Baden wieder einen Sommertag. Es geht also wieder bergauf. Das war's vom Wetter. Einen schönen Abend. Ja, und tschüss, bis zum nächsten Wetter.
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Am Sonntag, den 17. Mai, ist Internationaler Museumstag. Auch in Pforzheim öffnen die Museen kostenfrei ihre Türen. Egal ob Geschichte, Kunst, Handwerk oder Technik. Einen spannenden Museumsbesuch kann jeder erleben. Das Programm mit allen teilnehmenden Museen gibt es unter www.pforzheim.de/museumstag. Mit der Walzer Oper Der Rosenkavalier starten am 17. Mai im Baden-Badener Festspielhaus die Pfingstfestspiele. Bereits der Operntext selbst ist ein Kunstwerk in sich. Getanzt wird im Rokoko zu Menuetten. Danach folgen etwa swingende Jazz-Arrangements. Mehr Infos zum Auftakt der Pfingstfestspiele gibt es unter www.festspielhaus.de. Wer richtig ins Schwitzen kommen will, der hat beim Lemming-Turmberg-Rennen rund um den Turmberg in Karlsruhe-Durlach die Gelegenheit. Das Rennen zieht jedes Jahr 100 Sportbegeisterte auf den beliebten Durlacher Hausberg. Das Besondere, Teilnehmer können wählen zwischen einem Radrennen, einem Berglauf oder einer Kombination aus beiden.

0: Herzlich willkommen zum Lions Talk hier aus der Europahalle. Wir sitzen auf Parkett, auf dem Parkett, auf dem normalerweise Profibasketball gespielt wird. Bei mir sitzen Paul Altshut, kaufmännischer Geschäftsführer der Lions Karlsruhe, und Daniel Lubitsch, Geschäftsführer Sport, auch der Lions Karlsruhe. Herzlich willkommen, schön, dass ihr da seid.
1: Danke, dass wir da sein dürfen.
0: Lieber Paul, Daniel gibt uns jetzt einen Ball und sagt, zeigt mal, was ihr könnt. Es wäre nicht deine priorisierte Sportart, zumindest war Basketball nicht das, was du in deiner Kindheit und Jugend selbst gespielt hast, oder?
1: Ja, du sagst es schon richtig. Der Einstieg war bei mir ein anderer. Ich komme auch nicht aus dem Basketball, komme aus dem Fußball eher. Auch da nicht hochklassig gespielt, aber der Weg hat ja eher über Umwege dann am Ende zu den Lions geführt.
0: Umwege erhöhen die Ortsketten, das habe ich mal gehört, und sind meistens auch interessant. Wie bist du denn in diese Funktion kaufmännischer Geschäftsführer Lions Karlsruhe gekommen?
1: Also ich komme aus Karlsruhe, aber habe dann im Anschluss an mein Abitur Sportmanagement studiert, den Bachelor und Master. War in dem Rahmen dann auch beim Praktikum vor Ort bei Fortuna Düsseldorf und auch beim Karlsruher Sportclub. Und habe im Anschluss aber gesagt, ich muss noch mal was anderes sehen als Fußball. Und da liegt es nahe, hier in Karlsruhe zum PSK Lions zu gehen. Und aus dem Praktikum und der Festanstellung wurde nun jetzt die Geschäftsführertätigkeit.
0: Bei mir war es so, als ich gemerkt habe, vom Kicken her reicht es nicht. Für den Profifußball war mein nächstes Berufsziel Sportmanager. Habe ich nicht geschafft. Aber mein erster Traum, und den teile ich, glaube ich, mit ganz vielen Mädchen und Jungs, war tatsächlich Profisportler werden. Daniel, du bist der Einzige hier von uns drei zumindest und auch einer von den ganz, ganz wenigen, die sagen können, doch, den Traum habe ich mir erfüllt. Du warst Profisportler, ist richtig, oder?
2: Ja, ich habe mit 12 mit Basketball angefangen und bin irgendwie immer noch in Basketball oder bin im Basketball hängen geblieben. Ich war tatsächlich auch so circa 10 Jahre lang Profi. War ein Wandervogel in deutschem Basketball. Bin unter anderem in einigen Standorten oder für einige Mannschaften gespielt, gegen die wir heute spielen, wie Bayreuth, Tübingen, Göttingen oder jetzt Trier. Und ja,

0: Ja, habe da so meine Erfahrungen als Spieler sammeln können.
1: Wandervogel ist ein gutes Stichwort, kommen wir nachher nochmal drauf. Ich kenne ganz viele Leute, die mich ansprechen und sagen, warum muss man denn immer eine neue Mannschaft lernen? Können die Spieler nicht mal länger da bleiben? Das hat auch was Basketballspezifisches als Grund. Und wir wollen ja heute ein bisschen hinter die Kulisse schauen und auch erklären, wie das Ganze funktioniert. Aber bevor wir ganz tief in die Lines einsteigen, vielleicht noch zum Basketball grundsätzlich, was Deutschland ist. Ist Welt- und Europameister. Spürt ihr beide konkret, vielleicht du bist ja auch im Austausch mit denen, die die Nachwuchsarbeit verantworten beim PSK, spürt ihr, dass wir sowas haben wie eine neue starke Begeisterung für Basketball? Kommen da jetzt mehr Jungs und Mädels zum PSK und wollen Basketball spielen? Daniel?
0: Ja, das ist tatsächlich spürbar. Nur leider Gottes können wir jetzt nicht mehr aufnehmen wie vor 10 Jahren, weil die Kapazitäten einfach schon voll sind. Also ich rede jetzt hier von Hallenkapazitäten, infrastrukturellen. Aber diese Begeisterung ist definitiv auch bei uns angekommen.
1: Und dann vielleicht die Frage an den kaufmännischen Leiter. Also spürt man, wenn du mit Menschen sprichst und die überzeugen möchtest, dieses Projekt hier zu unterstützen, spürt man schon, dass Basketball jetzt gerade auch nochmal in den letzten Jahren mit den großen Erfolgen auf nationaler, internationaler Ebene boomt?
2: Ja, ich glaube, du sprichst es an. Also die natürlich Erfolge der deutschen Basketballnationalmannschaft haben ihren Teil getan. Auch die Erfolge der Lions in den letzten Jahren. Aber dann liegt es auch einfach an der Sportart selbst, dass sie momentan den Zeitgeist trifft. Ich denke, es ist eine Sportart, die sehr dynamisch ist, schnell ist, urban ist. Und das passt aktuell sehr gut ins Bild. Und das zeigt sich bei uns auch dann im Zuschauerinteresse und in den Partneranfragen, die wir haben.
1: Total. Also ich glaube, so ungefähr 2.500 Zuschauer ist richtig, sind hier in der Europahalle und verbreiten auch eine Stimmung, dass es eigentlich auch für diejenigen, die zum ersten Mal kommen, meistens naheliegt, dann wiederzukommen, oder?
2: Genau das ist unser Ziel. Also ich glaube, wir merken auch häufig, solange wir die Leute in die Halle bekommen, dass die Aussage danach ist, wir wollen wiederkommen. Und das, wofür wir im Hintergrund alles tun und arbeiten, dass die Leute sagen, es war unglaublich spannend vor Ort und wir kommen gerne wieder.
1: Daniel, du bist derjenige, der die Verantwortung trägt, dass die Leute neben dem Drumherum, was sicherlich auch wichtig ist für so einen netten Abend, wenn man hierher kommt, auch was geboten bekommen. Das heißt, du bist derjenige, der verantwortet, wer ja endeffektlich, wer hier Basketball spielt für die Lions Karlsruhe. Wie kann man sich das genau vorstellen? Was macht eigentlich so ein Geschäftsführersport bei einem Profiverein?
0: Ja, also es geht um die Kaderzusammenstellung, in erster Linie den richtigen Trainer auszusuchen, das Trainerteam auszusuchen und mit den Trainern dann später zusammen auch den richtigen Kader zusammenzusuchen. Und da arbeiten Also wie gesagt, die Reihenfolge ist erst der Trainer und dann gemeinsam mit Trainer eben die Kaderzusammensetzung oder die Kaderplanung. Und ja, das ist ein Alltag.
1: Das ist der Alltag von Sportdirektor und ich erlebe dich ja ab und zu. Es hat ganz viel mit Telefonieren, Telefonieren, Telefonieren zu tun, oder?
0: Ja, ganz viel mit Telefonieren. Ja, also gerade Sommer ist sehr intensiv und dann je nachdem, auch während der Saison, also man hat es jetzt wieder gesehen, dass man immer wieder nachjustieren muss, sprich, ob es verletzte Spieler gibt und dann man nachverpflichten muss oder ob es Spieler gibt, die nicht so zufrieden sind und gehen wollen oder Spieler, die Leistung nicht abrufen können auf dem Niveau und dann man einen Wechsel braucht. Insofern ist es so, wie gesagt, ein Alltag. Man will natürlich. Also die Idee ist, das Ziel ist, so wenig wie möglich in der Saison justieren zu müssen, aber das bleibt leider nicht immer aus.
1: Okay, und du hast vorhin gesagt, du selber als Spieler warst ein Wandervogel. Es ist ja tatsächlich so, dass gerade Leute, die vielleicht nicht so tief drinstecken in den Dynamiken und in der Logik hinter Profibasketball, die sagen zu mir und bestimmt auch zu dir, ja, warum muss man denn so viele neue Gesichter immer lernen? Warum ist das so wenig Konstanz? Vielleicht kannst du mal erklären, das ist ja kein Phänomen Lions Karlsruhe, dass man oftmals eine neue Mannschaft zum Saisonbeginn hat, sondern das steckt irgendwie so drin im Basketball. Erklär das doch mal ein kleines bisschen.
0: Ja, also ich würde sogar sagen, dass wir schon in Karlsruhe auch gewisse Konstante haben. Wir haben jetzt mit den Trainer zum Beispiel, Assistenztrainer Natschwei, der ist inzwischen 3 Jahre hier, bleibt noch kommende 2 Jahre. Wir haben mit Demond Green 2 Jahresvertrag. Dann haben wir auf der Spielerseite Maurice Pluskota, der

0: mit Ausnahme einen Intermezzo in Koblenz fast 10 Jahre jetzt hier ist. Und Julian Albus, also da gibt es schon Spieler, oder Terry Hamann, der hier von klein auf dabei ist. Sprich, also die Spieler, die länger hier dabei sind, gibt es. Aber es ist auch so, dass zweite Bundesliga ist ja zweite Bundesliga und die Spieler wollen in die erste, und die richtig gut gespielt haben, die nehmen die Herausforderung an und suchen den Weg, entweder erste Liga Deutschland oder dann ins Ausland irgendwo zu wechseln. Da spielt natürlich auch Geld eine Rolle, aber nicht nur, sondern eben der Weg nach oben.
1: Geld ist, glaube ich, das Stichwort, wo wir wieder zum kaufmännischen Geschäftsführer übergehen. Ich glaube, weil Fußball so omnipräsent in Medien ist, wissen die allermeisten, dass da der entscheidende Faktor so die Fernsehgelder sind. Und die werden in England noch großzügiger ausgeschüttet als in Deutschland und in der ersten Liga viel, viel üppiger als in der zweiten und so weiter und so fort. Wie finanziert sich aber Profi-Basketball? Da spielen ja, sagen wir mal, die Fernsehrechte vermutlich keine Rolle.
2: Ja, du sprichst schon richtig an. Man verbindet diesen Profisport häufig mit TV-Einnahmen und der TV-Rechtevermarktung. Diesen großen Teil, den haben wir hier in der zweiten Liga im Basketball nicht. 3/4 kommen bei uns aus dem Sponsoring. Wir sind da richtig glücklich, dass wir viele starke Partner aus der Region haben, die uns da auch unterstützen und die Basketball und all das, was hinter uns hier auf dem Court passiert, auch möglich machen. Und sind natürlich aber weiterhin auch darauf aus, die Kundenzufriedenheit auch für die Zuschauer zu erhöhen, werden da in der kommenden Saison auch mit einem neuen Ticketing-Partner zusammenarbeiten und auch weitere Erlöspotenziale zu erschließen, so auch im Merchandising, das wir jetzt seit einem Jahr wieder in-house betreiben.
1: Das ist total wichtig. Also man braucht das Geld, um die Spieler zu holen, um Profibasketball in Karlsruhe möglich zu machen. Man braucht die Sponsoren, aber man hört ja immer, hinter den Lions Karlsruhe und dem PSK stecken ganz, ganz viele Ehrenamtliche, die dieses Spieltagserlebnis erst möglich machen. Was bedeutet das konkret? Wer hilft hier mit? Oder vielleicht kann man ja auch, wenn man den Bericht hört, sagen, ja, ich möchte eigentlich auch mitmachen. Wo kann man sich denn da einbringen?
2: Ja, es gibt unglaublich viele Bereiche im Rahmen des Heimspieltags. Ich denke, die zweite Liga allgemein im Basketball und auch hier am Standort in Karlsruhe wäre nicht möglich ohne ehrenamtliche Helfer, die hier drumherum mitarbeiten. Egal, ob es der Aufbau der LED-Bande ist, die hier um uns herum steht, ob es der Livestream ist, der abgefilmt wird. Da gibt es unglaublich viele Möglichkeiten, sich auch einzubringen und sich bei uns zu melden.
1: Also kann man sich beim PSK melden und sagen, ich habe irgendwie Lust, da Teil von dem Löwenprojekt zu werden. Lieber Daniel, die Geschichte der Lions Karlsruhe, obwohl es Basketball schon seit über 60 Jahren beim PSK gibt, die hat ja vor etwas mehr als 10 Jahren, jetzt glaube ich im 13. Jahr, das Projekt angefangen, wobei ich das jetzt gerade im Kopf gar nicht richtig errechnet habe. Ich war am Anfang dabei, ich erinnere mich noch, die Gegner hatten unaussprechliche schwäbische Namen und du warst Coach in der 5. Liga. Dann ging es ziemlich schnell von der 5. Liga in die 2. Liga und jetzt sitzen wir halt hier wieder in der Europahalle, dem 4. Standort, wenn man es ganz genau nimmt, an dem die Lions Karlsruhe Basketball hier in Karlsruhe spielen. Was ist denn so, vielleicht zum Abschluss, was ist denn deine Vision, dein Traum, wo kann es denn hingehen? Intern sagt man ja, oder die Coaches sagen oft, the sky is the limit, aber wie siehst du denn die Möglichkeiten, wo kann es noch hingehen mit unseren Lions Karlsruhe?
0: Ja, folgerichtig wäre, in die erste Liga zu gehen. Also jetzt sind wir schon sehr, also ziemlich lange in der Pro A und man könnte, also oder wir sind ein etablierter Pro A Club und wir arbeiten daran, dass wir irgendwann auch oben um den Aufstieg in die erste Liga spielen können. Wann das soweit ist, muss man mal.
1: Da warten wir ab. Ich kann auf jeden Fall vielen, vielen Dank sagen, lieber Paul, lieber Daniel, für die Einblicke, die ihr uns gegeben habt. Profisport fasziniert ganz, ganz viele Menschen. Und in Karlsruhe gibt es Profisport. Nicht nur im Fußball, gibt es auch im Basketball bei den Lions Karlsruhe. Und deshalb waren wir heute hier in der Europahalle auf dem Parkett. Und ich sage vielen, vielen Dank und ich sage Tschüss.

Thermalwasser ist Wasser mit einer Temperatur weit über 20 Grad. Hier in Baden-Baden haben wir eine Natriumchlorid-Therme. Wir haben aber auch Carbonate und so weiter. Zum Beispiel immer wieder in der Diskussion das Arsen.

im Baden-Badener Thermalwasser. Wir haben rund 200 Mikrogramm pro Liter natürlich, also geogen, auch Seen hier im Thermalwasser. In der Trinkwasserverordnung sind nur 10 zugelassen, also im Trinkwasser, was bei Ihnen aus dem Wasserhahn kommt, maximal 10. Das heißt, das Thermalwasser ist kein Trinkwasser, sondern Heilwasser. Baden-Baden berühmt durch die Thermalquellen, die also historisch nachweislich seit den Römern in einer kontinuierlichen Nutzung sind. Sie sind die Grundlage der Stadt, sind das Gold Baden-Badens. Also ich sage es in meinen Worten, das sage herum, Fettquelle, weil die Temperatur, die diese Quelle hat, war eben die Temperatur, die man früher benötigt hat, wenn man Schlachtungen gemacht hat, um die Schweineschwarte zu entborsten, wenn sie Gänse gerupft haben. Es wird erzählt, da braucht man rund 63 Grad dazu. Sie hat in der Größenordnung die Temperatur. Aber ob das wirklich der Grund für den Namen ist, so wird es überliefert. Ich habe es auch so erzählt bekommen von den Altvorderen. Die Hauptaufgabe zum Schutz des Thermalwassers, die liegt eben bei uns. Wir schützen das Thermalwasser vor quantitativen Veränderungen und qualitativen Änderungen oder möglichen Änderungen, zum Beispiel Einträge bei Baumaßnahmen, Einträge durch Befahren des Thermalquellschutzgebietes mit Fahrzeugen. Wir befinden uns hier jetzt im historischen Friedrichsbad in Baden-Baden. Ist Ende des 19. Jahrhunderts durch Gerwig erbaut worden. Hier wird unter anderem das Baden-Badener Thermalwasser, das in verschiedenen Stollensystemen gefasst wird, angewandt in verschiedenen Badeeinrichtungen.

sehen hier eines der Wasserbecken. Es ist allerdings kein reines Thermalwasser, wie es aus den Quellen kommt, sondern die Wässer müssen aufbereitet werden nach der Badegewässerverordnung. Ja, es wird zunächst mal runtergekühlt, weil das kommt teilweise über 60 Grad aus den Quellen mit normalem Trinkwasser, wir sagen da Kaltwasser dazu. Und dann gibt es halt diese badetechnischen Aufbereitungen, wie wir sie aus allen Hallenbädern und so weiter kennen, mit Chlorung und so weiter. Also neben den viermal täglichen Untersuchungen auf Badewasser wird das eigentliche Thermalwasser im Rahmen einer großen 10-jährigen Heilwasseranalyse und einer kleinen 2-jährigen auf die Bestandteile untersucht. Dies hat den Hintergrund, um langjährig nachzuweisen, die Konstanz der Inhaltsstoffe, also Salze hier in Baden-Baden, dass die gewährleistet sind. Dies hat den Hintergrund, dass die Klassifizierung Thermalwasser bzw. die natriumchloridhaltige Therme hier beibehalten werden kann. Ja, wir befinden uns hier in der Technik im Friedrichsbad und stehen vor einem Sammelbehälter, in dem das Thermalwasser aus dem Friedrichstollensystem, ich öffne ihn mal für Sie, Handschuhe, weil das alles sehr warm ist, in dem das Thermalwasser zusammengeführt wird, gesammelt wird und dann in der Technik weiter zur weiteren Verteilung kommt. Wenn Sie hier genau hinschauen, sehen Sie Ausblühungen, das weiße Material hier oben am Rand, aber auch der Übergang vom Thermalwasserspiegel zur Wandung. Das sind die ausgefällten Inhaltsstoffe, Salze, die das Baden-Badener Thermalwasser enthält. Wir haben gerade das Friedrichsbad verlassen. Wir stehen hinter dem Friedrichsbad am Fuß des Florentiner Berges. Hinter uns das neue Schloss, allerdings auch schon etwas älter ist. Und haben hinter uns den Eingang in eines der Stollensysteme. Diese Stollensysteme, die wurden ab 1800, wie Sie es hier in der Abbildung sehen, 68 bis 1902 gebaut. Hintergrund war die Tatsache, dass vorher das Thermalwasser frei ausgeflossen ist, hier über den Hangfuß. Das hat natürlich dazu geführt, dass das Thermalwasser schnell erkaltet ist und sich mit Regenwasser vermischt hat, verdünnt hat. Darum hat man einfach hier sich den Thermalquellen entgegengegraben und hat hier Stollen gebaut. Die Stollen, die wurden also bergmännisch vorgetrieben. Ab 1868. Man hat sich sozusagen dem Thermalwasser entgegengegraben, damit man es bergfrisch mit der entsprechenden Temperatur direkt fassen kann und führt das Thermalwasser aus den Stollen heraus. Wir haben ja ein Sammelgefäß, Sammelbehälter soeben im Friedrichsbad gesehen. Und von dort geht es dann in der Haustechnik weiter in die Verteilung, Aufbereitung zu den Anwendungen. Zusammengefasst sind es die zwei großen Stollensysteme mit dem kleinen Kirchenstollen, also eigentlich drei, mit insgesamt 12 Quellen, aus denen das Thermalwasser heraustritt und dann gesammelt wird. Die Thermalwässer werden aus den Stollen gesammelt, ausgeleitet. Also wir haben hier eine kontinuierliche Quellschüttung rund 9 Liter in der Sekunde. Es gibt dann die 800 Kubikmeter pro Tag und nach den Aufzeichnungen ist es seit 1894 aufgrund eines Ediktes des Landesherrn, weiß man, dass das konstante Schüttungen sind und sie werden dann auch oder müssen so genutzt werden. Das Wasser kommt einfach aus dem Berg. Ja, das Thermalwasser findet hier also Badenutzung, Friedrichsbad, Caracalla-Therme. Es wird Thermalwasser an die Klinik abgegeben und es findet auch eine Anwendung in der Erzeugung kosmetischer Präparate. Die Quellen sind uralt, also sie sind in der Eiszeit entstanden. Man weiß historisch, dass sie es die Römer genutzt haben, also 1. bis 2. Jahrhundert nach Christus. Es gibt ja hier die Soldaten- und Kaiserbäder,
Also die Römer haben sicherlich nicht umsonst hier gesiedelt. Ja, Sie haben ja gerade gesehen beim Öffnen der Tür, da kommt eine Dampfwolke raus. Wir haben im Stollen 68 Grad rund bei 100% Luftfeuchtigkeit. Die Lüftungsdeckel am Berg sind, des Stollens sind zu. Das heißt, diese warmfeuchte Luft entweicht jetzt hier durch den Eingang.

0: Ja, wir sind im alten Dampfbad, das heute so als für Kunstausstellung genutzt wird, für inhalatorische Anwendung, darum der Name Altes Dampfbad. Wir stehen vor der Ursprungsquelle. Die Herkunft dieser Thermalwässer in Baden-Baden, es sind aus mehreren tausend Metern Tiefe aufsteigende Wässer und es sind im Grunde genommen die in den letzten Jahrtausenden versickernden Niederschlagswässer des Nordschwarzwaldes. Diese Wässer versickern in die Tiefe, heizen sich auf. Wir haben hier noch eine thermische Anomalie im Untergrund und steigen dann mit Druck hoch. Und beim Durchwandern der Gesteine nehmen diese warmen Wässer die Inhaltsstoffe, lösen die aus den Gesteinen heraus. Und das sind dann die Salze, die in dem Thermalwasser enthalten sind. Also man geht hier von 2000 bis 4000 Metern Tiefe eben aus. Wir befinden uns hier auf dem historischen Marktplatz zwischen altem Dampfbad und Stiftskirche. Unter diesem Marktplatz verlaufen auch ein Stollensystem, das zweigeteilt ist. Das ist einmal das Kirchenstollensystem und das Rosenstollensystem. Wir haben hier, man kann das an den Absperrungen hinter Ihnen sehen, eine sogenannte Tabuzone über den Stollen. In diesem Bereich über den Stollen dürfen gewisse Dinge gemacht werden und nicht gemacht werden, wenn die genutzt werden. Zum Beispiel müssen unter Fahrzeugen Plastikplanen ausgebracht werden, falls es Tropfverluste an Fahrzeugen gibt. Oder wenn hier länger, Sie sehen im Hintergrund eine Baustelle an der Stiftskirche, Fahrzeuge stehen, muss auch Ölbindemittel vorgehalten werden, um sofort eingegriffen zu werden. Hier geht es ganz allein um den Schutz des Thermalwassers, Vermeidung von Zutritt von Fremdstoffen, die nicht ins Thermalwasser gehören. Das Tolle an dem Thema Thermalwasser ist einfach die Erscheinung des Thermalwassers. Generell wo, wie es entsteht und was es bewirkt. Ja, zu dem Beruf kam ich durchs Studium. Also ich habe ja Bandbreite in den Geowissenschaften. Und ich habe während meines Studiums diverse Praktikas, vor allem bei Umweltbehörden, gemacht. Und es war dann so ein Traum, auch mal bei einer Umweltbehörde später zu arbeiten. Und der Traum ist in Erfüllung gegangen.
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0: Am Sonntag, den 17. Mai, ist Internationaler Museumstag. Auch in Pforzheim öffnen die Museen kostenfrei ihre Türen. Egal ob Geschichte, Kunst, Handwerk oder Technik. Einen spannenden Museumsbesuch kann jeder erleben. Das Programm mit allen teilnehmenden Museen gibt es unter www.pforzheim.de/museumstag. Mit der Walzer Oper Der Rosenkavalier starten am 17. Mai im Baden-Badener Festspielhaus die Pfingstfestspiele. Bereits der Operntext selbst ist ein Kunstwerk in sich. Getanzt wird im Rokoko zu Menuetten. Danach folgen etwa swingende Jazz-Arrangements. Mehr Infos zum Auftakt der Pfingstfestspiele gibt es unter www.festspielhaus.de. Wer richtig ins Schwitzen kommen will, der hat beim Lemming-Turmberg-Rennen rund um den Turmberg in Karlsruhe-Durlach die Gelegenheit. Das Rennen zieht jedes Jahr 100 Sportbegeisterte auf den beliebten Durlacher Hausberg. Das Besondere, Teilnehmer können wählen zwischen einem Radrennen, einem Berglauf oder einer Kombination aus beiden.
1: Baden-TV aktuell am Dienstag. Schön, dass Sie eingeschaltet haben. Lange wurde gebaut. Jetzt gehen die Modernisierungsarbeiten an der Stadthalle in Karlsruhe in die letzte Runde. Die Fertigstellung hat länger gedauert als geplant, denn viele Probleme sind erst beim Rückbau aufgefallen. Bis zum Sommer soll jetzt aber alles fertig werden. Wir haben uns den aktuellen Stand der Halle mal angesehen.
2: Jahrelang haben viele Karlsruherinnen und Karlsruher darauf gewartet. In diesem Jahr ist es endlich soweit. Die Karlsruher Stadthalle erwacht aus dem Dornröschenschlaf. Nach ungefähr einem Jahrzehnt sind die Sanierungsmaßnahmen so gut wie abgeschlossen. Die Fertigstellung einige Male verzögert. Besonders technische Herausforderungen sind der Grund dafür.
3: Wir möchten alle in tollen Gebäuden, in guten Veranstaltungssälen zu Gast sein. Und das war eine der größten Herausforderungen, die aktuelle sehr komplexe Technik, das heißt die klassische Lüftung, Sprinkler, Elektrotechnik, aber auch die Veranstaltungstechnik, in ein bestehendes Gebäude unterzubringen, mit vielen unzähligen kleinen Firmen aus der Region, keine großen. Das ist eine der größten Herausforderungen, die unglaublich viel Spaß macht, aber auch sehr intensiv in der Abstimmung ist.
2: Eine neue Halle am Puls der Zeit sollte aus ihr werden. Hierfür nötig waren eine Kompletterneuerung der Haustechnik, die Einführung von Geothermie, ein begrüntes Dach mit Photovoltaikanlagen sowie neueste Medientechnik. Dennoch konnte die ursprüngliche Architektur an vielen Stellen erhalten werden. Einige neue Besonderheiten bringen sie zum Leuchten.
4: Was man, glaube ich, spürt, wenn man in die Stadthalle reinkommt, ist diese großartige Geste. Es ist ja ein wunderbarer Bau, der groß ist, der licht ist, der jetzt auch durch dieses viele Weiß hell und freundlich erscheint. Und natürlich kann man jetzt durch farbliche Steuerung Akzente setzen, sodass jeder Gast, jedes Event eine individuelle Komponente bekommt. Und das ist, glaube ich, schon was Besonderes, wo ich davon überzeugt bin, dass die Stadthalle auch ein super Renommee die nächsten Jahre auch generieren wird.
2: Fast fertig ist die Halle bereits. Ab September soll sie ihre Türen dann wieder für Events öffnen.
5: Wir erwarten bis zum Jahresende tatsächlich schon 23 verschiedene Veranstaltungen. Darunter sind 6 große Kulturveranstaltungen im Brahms-Saal beispielsweise bis hin zum Festakt mit dem Bundesverfassungsgericht 75 Jahre mit Präsident Frank-Walter Steinmeier und hochrangigen Gästen bis hin auch zu weiteren Fachtagungen, Konferenzen. Und voraussichtlich die erste Veranstaltung wird das Rotarakt Europe Meeting sein, ein Festabend im Weinbrennersaal.
2: Nach rund 10 Jahren Umgestaltungsphase ist die Halle jetzt also bald wieder einsatzbereit. Wie sie damals ausgesehen hat, blitzt an einigen Stellen noch durch. Denn erhalten worden sind einige rote Holzelemente aus der damaligen Zeit. Hier zeigt sich, die knapp 160 Millionen Euro für Dornröschens Schönheitsschlaf haben sich gelohnt.
1: Der bisherige Innenminister Thomas Strobel soll neuer Landtagspräsident in Baden-Württemberg werden. Das geht aus Informationen des SWR über die heutige Fraktionssitzung der CDU hervor. Ein neuer Landtagspräsident wird zwar erst nächsten Dienstag bei der ersten Landtagssitzung gewählt, weil die grün-schwarze Landesregierung aber eine Zweidrittelmehrheit hat, gilt Strobels Wahl als sicher. Neuer Chef der CDU-Landtagsfraktion wird der bisherige Generalsekretär Tobias Vogt. Er übernimmt das Amt von Manuel Hagel, der Vize unter Grünen Ministerpräsident Cem Özdemir wird. Grün-Schwarz plant außerdem nur noch einen Vizepräsidenten zu ernennen. Diesen Posten würden die Grünen besetzen. Die AfD als größte Oppositionspartei würde so leer ausgehen. Streuobstwiesen, die gehören zur Kulturlandschaft des Schwarzwalds. Doch ihr Erhalt ist keine Selbstverständlichkeit. Eine Bürgergemeinschaft in Baden-Baden stellt sich dieser Herausforderung und hat damit heute eine besondere Anerkennung verdient.
6: Auszeichnung des Obstgut Leisberg in Baden-Baden. Für den Einsatz zur Erhaltung der hier im Stadtteil Lichtental liegenden Streuobstwiesen gab es heute eine besondere Ehre. Dem Obstgut wurde das Prädikat Naturparkpartner verliehen. 300 alte Apfelbäume werden hier von der Bürgergemeinschaft unter Bäuern betreut und gepflegt. Über die Auszeichnung durch den Naturpark Schwarzwald Mitte Nord freut sich die Vorsitzende der Bürgergemeinschaft.
7: Es ist wirklich ein toller Tag heute für uns, also für mich auch und für den Verein einfach, weil wir uns jetzt wirklich seit 2016 hier mit dem Obstgut Leisberg entwickelt haben und eben immer neue Ideen auch haben, die wir umsetzen können, mit Hilfe auch vom Naturpark zusammen schon immer. Und ja, ist schon ein großartiger Tag.
6: Ideen wurden hier zahlreich umgesetzt, denn die Bürgergemeinschaft kümmert sich nicht nur um den Erhalt und die Pflege der Bäume. Auch die Verarbeitung der geernteten Äpfel und die Vermarktung spielen eine zentrale Rolle. Für jeden Baum kann dabei eine Baumpatenschaft übernommen werden. Die Paten können dann aktiv die Bewirtschaftung und Pflege unterstützen und im Gegenzug ihre eigenen Äpfel ernten.
7: Das Besondere sind einfach die Baumpatenschaften, auch die wir vergeben, so dass sich jeder das auch leisten kann, ein Baumpate zu werden. Und wir leiten aber die Leute auch an. Wir begleiten sie übers ganze Jahr eben hinweg mit ihrem Baum zusammen und auch mit der Verarbeitung der Früchte und helfen beim Ernten und organisieren eine Saftpresse. Und das alles, ich glaube, das ist das Besondere hier.
6: In der Obstscheune werden die selbst erzeugten Produkte verkauft, wie etwa Apfelsaft, Apfelessig, Apfelmus oder Apfelgelee. Die hier geernteten und verwendeten Äpfel sind aber alles andere als gewöhnlich. Sorten wie Jakob Fischer, Goldparmene oder der bekanntere Boskop gibt es nämlich immer seltener in herkömmlichen Supermärkten. Die Bewirtschaftung bleibt dünge- und spritzmittelfrei. Auch das war ein Grund, warum das Obstgut heute vom Naturpark Schwarzwald ausgezeichnet wurde.
8: Eine Aufgabe des Naturparks ist es, die Schwarzwälder Kulturlandschaft zu erhalten. Und hierbei zeichnen wir auch sogenannte Naturparkpartner aus, wie das Obstgut Leisberg heute. Das Besondere hier am Obstgut ist eben, dass auch eine Bürgergemeinschaft hier aktiv ist, sehr rege aktiv ist und dass man hier sowohl Einheimische als auch Gäste im Schwarzwald was ganz Besonderes mitten in der Stadt bieten kann.
6: Damit auch die nächste Generation das Wissen über Streuobstwiesen nicht verliert, werden regelmäßig Schulen und Kindergärten auf das Obstgut eingeladen. Kinder und Jugendliche sollen so lernen, Verantwortung für Natur und Umwelt zu übernehmen. So verbindet das Projekt aktiven Naturschutz mit wertvoller Bildungsarbeit und zeigt, wie Verantwortung und Gemeinschaftssinn erfolgreich zusammenwirken können.
1: Die Energiewende wird viel diskutiert. Aber wie sie im Kleinen selbst umsetzen. Regionale Lösungen, die im persönlichen Gespräch und in interaktiven Formaten vorgestellt werden, das verspricht das Energie- und Klimafestival am Samstag auf dem Karlsruher Marktplatz. Drumherum ein buntes Bühnenprogramm und viele Mitmachangebote. Ich habe im Talk vorab mit Hilmar John, dem Geschäftsführer vom Energienetzwerk Focus Energie, über das Festival und das Programm gesprochen.

0: Klima- und Energiewende, die sind gerade eher nicht oder eher negativ im Gespräch, gerade auch in den Medien. Zum dritten Mal gibt es jetzt aber am Samstag das Energie- und Klimafestival auf dem Marktplatz in Karlsruhe. Worum geht's da? Geht es auch ein bisschen darum, die Perspektive auf diese Themen zu ändern?
1: Grundsätzlich geht es beim Energie- und Klimafestival darum, allen Akteuren, die in dem Bereich unterwegs sind und aktiv sind, eine Plattform zu geben, um sichtbar zu werden. Sich gegenseitig untereinander auszutauschen, aber auch als Ansprechpartner zur Verfügung zu stehen für die breite Bevölkerung.
0: Das heißt, wie kann ich mir das jetzt vorstellen, wenn ich jetzt als Bevölkerung, als jemand, der Lust hat, sich am Samstag auf den Marktplatz zu begeben, was erwartet mich dort?
1: Ja, ein ganz breites Angebot an verschiedenen Initiativen, aber auch Unternehmen und Institutionen, die zeigen, was sie im Bereich Energiewende und Klimaschutz machen. Es gibt ein großes Bühnenprogramm den ganzen Tag über, wo verschiedene Aktivitäten gezeigt werden, verschiedene Akteure sich auch vorstellen. Wir aber auch eine Begrüßung von Oberbürgermeister Dr. Mentrup haben, aber auch von Frau Erster Bürgermeisterin Frau Liesbach, um in dem Gespräch auch den Mitbürgern zu zeigen, was man alles machen kann, wer was macht und wie man was machen kann. Und Sie fragten, das Thema ist negativ. Ich weiß gar nicht. Also ich denke, jeder hat begriffen, dass wir die Abhängigkeiten, gerade was die Energieversorgung angeht, noch mal stärker nachdenken müssen. Jeder für sich auch. Denn die Abhängigkeit von den Fossilen scheint im Moment etwas teurer zu werden. Also brauchen wir noch andere Lösungen und da brauchen wir Innovationen auch, da brauchen wir neue Ideen, da brauchen wir auch das Thema Sicherheit, also Energieversorgungssicherheit und so weiter. Und diese Themen wird man dort mit den verschiedenen Initiativen besprechen können. Jeder so ein bisschen auch aus seinem Blickwinkel heraus, aus seinem Zielgruppe, aus seinem Zielgebiet auch heraus.
0: Das Zielgebiet, Sie sprechen es gerade schon ein bisschen an, es geht unter anderem um Photovoltaik, um Gebäudesanierung, Klimawandel, also es ist ein ganz großes Potpourri an Themen. Können Sie uns so ein bisschen mitnehmen, was ist denn jetzt eigentlich, was sind die Firmen oder die Organisationen, die am Samstag auf dem Marktplatz sein werden?
1: Also das sind wirklich ganz unterschiedliche. Es sind welche, die sich mehr um das Thema Energie kümmern, wie zum Beispiel die Bürgerenergiegenossenschaften, um die Energieversorgung auch kümmern. Es gibt aber auch welche Initiativen, die sich stärker in Richtung Klimaschutz sich engagieren. Was irgendwo zusammengehört, aber doch ein bisschen mehr einen anderen Schwerpunkt hat, einen anderen Fokus hat. Es gibt aber auch Startups, die gezeigt werden, die mit Innovationen versuchen, dazu was beizutragen, die Energiewende, Mobilitätswende und Energiewende mitzubringen. Es gibt den Stadtjugendausschuss, der ein Kinderprogramm hat. Es gibt das Sanierungsmobil der KEA. Es gibt die KVV, die da sein wird mit ihrem großen Bus. Um dieses Thema Nachhaltigkeit, Energiewende, Wärmewende und so weiter zu bespielen bzw. zu informieren. Und es ist offen. Der Vorteil an dem Marktplatz ist, man kann hineinlaufen. Ja. Es gibt keine Türen, es gibt keine Beschränkungen in irgendeiner Form. Einfach durchlaufen und rechts und links schauen, wer wie wo ausstellt.
0: Also kein abgesperrtes Festivalgelände. Nein. Es ist auch tatsächlich nicht das einzige Programm auf dem Marktplatz. Der Europatag der Stadt Karlsruhe findet ebenfalls statt. Wie sehr ergänzen sich denn vielleicht auch diese zwei doch auch unterschiedlichen zum Teil Themen?
1: Das Untermotto heißt die Energiewende Europas gestalten, also vor Ort gestalten. Wir hatten auch mit anderen Aktivitäten immer wieder gezeigt, die globalen Themen hier vor Ort umzusetzen. Und es gibt natürlich viele Aktivitäten bzw. Förderungen auch aus europäischen Geldern für Klima- und Energiewendemaßnahmen in Deutschland, in Karlsruhe, hier vor Ort auch. Und hier zeigen die ein oder andere Initiative oder Maßnahme, was da genau gemacht wird.
0: Ganz kurzer Rückblick noch. Das ist jetzt das dritte Jahr in Folge, dass es das Festival, oder nicht in Folge, aber genau zum dritten Mal. Ja. Was hat sich dann seither verändert?
1: Gut, wir sind jetzt erstmalig auf dem Marktplatz. Wir waren vorher beim Kongresszentrum oder dort auf dem Platz. Das ist eine andere Herausforderung am Marktplatz, das zu machen in der Organisation. Die Akteure sind die gleichen. Initiative ist eben das Umwelt und Amt für Umwelt und Arbeitsschutz in Karlsruhe, die Messe Karlsruhe und wir als Fokus Energie. Die Partner, die alle mitmachen, sind auch immer irgendwo ähnlich geblieben. Man setzt sich immer wieder neue Ziele, wie können wir es noch interessanter gestalten? Und ich glaube, dieses Jahr haben wir zum ersten Mal ein voll durchgängiges

0: gängiges Bühnenprogramm, das doch recht auch anspruchsvoll ist und interessant ist für alle, die zuschauen und vorbeikommen wollen.
1: Ja, und los geht's dann am Samstag um 11 Uhr bis 17 Uhr auf dem Marktplatz in Karlsruhe. Vielen Dank, dass Sie da waren.
0: Sehr gerne.
1: Wie geht es weiter mit der Unterbringung hilfsbedürftiger Menschen in Karlsruhe-Mühlburg? Nachdem eine wichtige Einrichtung im Stadtteil aus technischen Gründen schließen musste, herrscht bei vielen Anwohnern Verunsicherung. Um die Wogen zu glätten und über den neuen Standort zu informieren, hat das Regierungspräsidium nun den direkten Dialog mit den Bürgern gesucht.
2: Am gestrigen Montagabend hat sich die Nachbarschaft der Sophienstraße in Mühlburg im Gemeindezentrum der St. Peter- und Paul-Gemeinde versammelt. Der Anlass: Das Regierungspräsidium Karlsruhe hat eingeladen, um mit den Bürgern in einen offenen Austausch zu gehen. Das Thema: Der sogenannte besondere Schutzraum im Christian-Griesbach-Haus musste aufgrund etlicher technischer Mängel geräumt werden. 80 Meter weiter findet der Schutzraum in der Klopstockstraße nun eine neue Heimat.
3: Ein Schutzraum ist für geflüchtete Personen, die einen besonderen Schutzbedarf aufweisen. Der kann in der gesundheitlichen Lage sein, der kann in der psychischen Konstitution begründet sein, der kann aber auch in Sicherheitslage der Person begründet sein. Und wir müssen jetzt im Einzelfall eben abwägen. Wir haben hier den Schwerpunkt medizinische Schutzbedarfe. Das heißt, wenn Menschen zum Beispiel in der Bewegung eingeschränkt sind, wenn Menschen sich nicht mehr komplett selbst versorgen können, dann haben wir hier besonders geschulte Dienstleister, die eben in einem Schutzraum, besser kann man es eigentlich nicht sagen, in einem geschützten Ambiente diese Möglichkeit schafft.
2: Nach der Vorstellung des Vorhabens ging es dann auch schon in den Dialog. Schnell wurde deutlich, die Meinungen teilen sich. Auf der einen Seite ein klar spürbarer Unmut, auf der anderen Zuversicht und Hilfsbereitschaft.
3: Ich bin sehr froh, dass heute Abend sehr sachlich diskutiert wurde, sehr sachliche Fragen gestellt wurde. Und ich glaube, diesen Wissensdurst, den hoffe ich, dass wir ihn befriedigt haben. Es ist sehr wichtig, dass wir uns mit den Anwohnern verstehen, dass wir uns mit den Anwohnern austauschen, weil eine solche Einrichtung lässt sich nicht geräuschlos betreiben. Ich glaube, das kam heute Abend auch deutlich zum Vorschein.
2: Auch Sozialbürgermeisterin Yvette Melchin stand seitens der Stadt Karlsruhe den Bürgern für Fragen zur Verfügung. Die Einrichtung eines neuen Schutzraums sei für die Stadt von hoher Wichtigkeit.
4: Hier die Menschen im Quartier bewegt es. Was passiert hier? Ängste entstehen natürlicherweise sofort. Ich glaube, wir konnten heute viele Ängste auch nehmen, gemeinsam mit dem Regierungspräsidium. Und an manchen Stellen ist dann eben schon auch die Stadt gefragt im Rahmen ihres Einflusses. Und da konnten wir heute, glaube ich, gut Rede und Antwort stehen.
2: Ein allgemeiner Konsens konnte am Montagabend noch nicht gefunden werden. Dennoch wurden viele Fragen aus der Nachbarschaft beantwortet. Die neue Einrichtung in der Klopstockstraße 6 soll bereits im Juni dieses Jahres eröffnet werden.
1: Es war viel los in den vergangenen Wochen beim Karlsruher SC. Sportlich steht der Sportclub kurz vor Saisonende. Auch über den Verein und vor allem über Personalien wurde in den letzten Zeit viel diskutiert. Der KSC wollte deshalb in den Dialog gehen, gestern beim Mitgliederforum. Felix Stephan warf.
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6: Der Raum war prall gefüllt, als Simon Jötten, neuer Pressesprecher des KSC, gestern Abend das Mitgliederforum des KSC begonnen hat. Es sollte ein munterer Austausch werden zwischen den KSC-Mitgliedern und der Chefetage des Vereins. Knapp zwei Stunden stellten sich Sportgeschäftsführer Mario Eggimann, Sprecher der Geschäftsführung Michael Becker und KSC-Präsident Holger Sigmund Schulze den Fragen der Fans. Von Kritik an der Vereinsführung der Bosse bis hin zu Lob für die Herangehensweise war alles mit dabei.
7: Also ich nehme mit, dass wir das, was wir schon seit einiger Zeit erleben, schon noch ein Umfeld haben, was gespalten ist. Also jetzt schon in Lagern, ne? Sonst hätten wir ja nicht diese Situation und diese Stimmung gehabt. Und wir nehmen mit, dass wir daran arbeiten müssen, weil wir haben den letzten großen Erfolg 2007 gehabt mit dem Aufstieg in die Bundesliga. Und das war auch ein Resultat, dass wir einfach eine sehr große Zusammenhalt hatten und eben eine Einheit innerhalb des Clubs. Und dafür sind wir verantwortlich, die wieder zu erzeugen.
6: Erfolgen solle das ganz nach dem Plan, die sportliche und wirtschaftliche Entwicklung des Vereins miteinander abzuwägen. So soll es gelingen, den KSC auch weiterhin zu stabilisieren und gleichzeitig die Wahrscheinlichkeit für sportlichen Erfolg Stück für Stück zu erhöhen. Das Ziel Bundesliga ist dabei klar formuliert.
7: Wir reden im Profifußball immer ein bisschen von Innenpfosten, Außenpfosten. Da kannst du nie planen wie in einem Unternehmen. Aber es ist ganz klar, dass wir innerhalb von 4 Jahren der Meinung sind, dass wir in die Bundesliga aufsteigen können. Und wichtig

0: Dabei ist noch, dass wir uns halt vorgenommen haben, das dann auch so zu tun, dass wir einen Plan haben, dort auch zu bleiben, vielleicht auch zu vielen anderen Mannschaften, die gar nicht die Voraussetzung dafür hätten.
1: Um die Nachhaltigkeit dabei zu gewährleisten, werde der Weg vielleicht auch etwas länger dauern, so der Sprecher der Geschäftsführung Michael Becker. Immerhin sei es gelungen, den KSC sowohl wirtschaftlich als auch sportlich durchaus zu stabilisieren. Laut Becker wurden in den vergangenen Jahren nicht nur 10 Millionen Euro Schulden getilgt, sondern gleichzeitig im Vergleich zur Saison vor 5 Jahren auch 10 Millionen Euro pro Jahr mehr in den Sport investiert. Nun gelte es auch weiterhin nachhaltig zu wirtschaften und mit Bedacht zu investieren. Ein Baustein dessen soll insbesondere die Entwicklung junger Spieler sein, um perspektivisch dann Transfererlöse zu erzielen. Dieser Weg soll ab der nächsten Saison mit einem neuen Trainer gelingen. Der soll, sofern alles nach Plan läuft, noch in den kommenden 2 Wochen präsentiert werden und für einen offensiven Fußball stehen.
0: Mario Egemann hat es ja beschrieben, dass wir ein bisschen unsere Spielweise konkretisieren wollen, bezogen auch auf das, was unsere Zuschauer hier im Wildpark erleben möchten, dass wir einfach ein bisschen aktiveren Fußball spielen, dass wir vor allem auch die Akademiespielweise, die Spieler, die aus der Akademie kommen, in die Profimannschaft kommen. Und da muss eine Spielweise entwickelt werden, die dann mehr aus einem Guss ist. Und ich glaube, da wird sich ein neuer Cheftrainer leichter tun, wenn er damit hier bei uns anfangen kann.
1: Kritik gab es beim Mitgliederforum insbesondere an der Außendarstellung des Vereins. Demnach hätte sich so mancher Fan unter anderem bei der Bekanntgabe von Saisonzielen, aber auch beim Aus von Co-Trainer Bajramovic und jetzt auch Cheftrainer Eichner eine andere Kommunikation gewünscht.
0: Wir haben uns vorgenommen, dass wir etwas aktiver kommunizieren wollen, auch ein bisschen offensiver und klarer, müssen aber sehen, auch im Vergleich zu Unternehmen aus der Privatwirtschaft, dass wir in der Medienöffentlichkeit auch gerade bei Mitarbeitern oder bei Trainern einfach auch aus Respekt vor der Person nicht ganz so oft sprechen können, wie das vielleicht andere Unternehmen tun.
1: Nach einem regen Austausch ging das KSC-Mitgliederforum gestern um kurz nach 20 Uhr zu Ende. Wer sich die Veranstaltung nochmal in Gänze anschauen möchte, hat auf dem YouTube-Kanal des KSC die Möglichkeit dazu.
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3: Und das war's für heute mit den Nachrichten hier bei Baden TV aktuell. Machen Sie's gut und gerne bis bald.
4: Hallo und einen schönen guten Abend. Herzlich willkommen zum Wetter auf Baden TV. Dieses Tief hier liegt mitten über Deutschland. Das bringt in der nördlichen Mitte zum Teil heftigen Regen. 60 bis 80 Liter Regen pro Quadratmeter. Da ist es bei uns in Baden dagegen fast schon relativ trocken. Heute Nacht hier und da mal ein kurzer Schauer. Der Himmel bleibt überwiegend stark bewölkt bis bedeckt. Und bis zum frühen Morgen, da sinken die Temperaturen auf Werte um 8 Grad in Baden-Baden und auf 10 Grad in Stuttgart. Der Mittwochmorgen ist dann ebenfalls stark bewölkt bis bedeckt. Mitunter kann es hier und da etwas tröpfeln aus der Wolkendecke. Der große Regen wird es aber nicht sein. Die Temperaturen erreichen am Mittwochnachmittag maximal bis zu 18 Grad in Gammersheim und um die 20 Grad messen wir in Pforzheim. Im weiteren Tagesverlauf dominieren die Wolken. Die Sonne hat es relativ schwer und mitunter bilden sich einzelne Schauer, vielleicht auch mal das ein oder andere kurze Gewitter. Bis zum Abend, da sinken die Temperaturen auf 11 Grad in Baden-Baden und auf 10 Grad in Freiburg. Der Blick auf die weiteren Aussichten: am Donnerstag zunächst noch durchwachsen. Mal Sonnenschein, mal ein paar Wolken und vor allem nachmittags kann es weitere Schauer und auch kurze Gewitter geben, bei maximalen Werten bis zu 18 Grad. Doch dann kommt die nächste Wetterwende zum Freitag und zum Samstag. Es wird freundlicher mit mehr Sonnenschein und die Temperaturen, die erreichen dann am Freitag so 18 bis 22 Grad. Noch etwas wärmer wird der Samstag. 20 bis 25 Grad werden gemessen und mit 25 Grad haben wir dann in Baden wieder einen Sommertag. Es geht also wieder bergauf. Das war's vom Wetter. Einen schönen Abend. Ja, und tschüss, bis zum nächsten Wetter.
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Am Sonntag, den 17. Mai, ist Internationaler Museumstag. Auch in Pforzheim öffnen die Museen kostenfrei ihre Türen. Egal ob Geschichte, Kunst, Handwerk oder Technik. Einen spannenden Museumsbesuch kann jeder erleben. Das Programm mit allen teilnehmenden Museen gibt es unter www.pforzheim.de/museumstag. Mit der Walzer Oper Der Rosenkavalier starten am 17. Mai im Baden-Badener Festspielhaus die Pfingstfestspiele. Bereits der Operntext selbst ist ein Kunstwerk in sich. Getanzt wird im Rokoko zu Menuetten. Danach folgen etwa swingende Jazz-Arrangements. Mehr Infos zum Auftakt der Pfingstfestspiele gibt es unter www.festspielhaus.de. Wer richtig ins Schwitzen kommen will, der hat beim Lemming-Turmberg-Rennen rund um den Turmberg in Karlsruhe-Durlach die Gelegenheit. Das Rennen zieht jedes Jahr 100 Sportbegeisterte auf den beliebten Durlacher Hausberg. Das Besondere, Teilnehmer können wählen zwischen einem Radrennen, einem Berglauf oder einer Kombination aus beiden.

0: Seit über 150 Jahren ist der Hauptfriedhof Karlsruhe ein Ort der Erinnerung und Geschichte. Seine Architektur, kunstvollen Grabmäler und grünen Oasen machen ihn zu einem einzigartigen Denkmal. Doch er ist mehr als ein Ort der Trauer. Hier verschmelzen Vergangenheit und Gegenwart.
1: Heute ist ja unser Hauptfriedhof etwas außerhalb vom Zentrum, aber früher, nach der Gründung Karlsruhes in dieser Zeit, da gab es den ersten Friedhof hier, wo heute der Marktplatz ist, und dann nochmal einen an der kleinen Kirche. Also ganz zentral gelegen waren diese Friedhöfe. Und zusätzlich gab es natürlich in den umliegenden Stadtteilen, also nein, in den umliegenden Dörfern, damals waren es ja noch keine Stadtteile von Karlsruhe.
0: Simone Maria Dietz ist Kunsthistorikerin und im Infocenter des Hauptfriedhofs in Karlsruhe tätig.
2: Aber wie Sie das vom Areal her heute kennen, es liegt mitten in der Stadt. Als sich die Stadt erweitern wollte in den darauffolgenden Jahrzehnten, mussten diese Friedhöfe weichen. Demjenigen, der dann als erster Friedhof außerhalb des Stadtareals angelegt wurde.
0: Bereits zum zweiten Mal musste der christliche Friedhof der Stadt Karlsruhe aus Platzgründen verlegt werden. Und man begann daher zur Mitte des 19. Jahrhunderts mit ersten Planungen zu einer neuen Erschließung. Die sich immer stärker entwickelnde Residenz verfügte jedoch nicht über ausreichende Gemarkungsflächen, weshalb der damalige Oberbürgermeister Wilhelm Lauter gezwungen war, Verhandlungen mit der Gemeinde Rindheim zu führen, um von ihr das benötigte Land zu erwerben. Auf der Fläche von 15,3 Hektar entstanden daraufhin die Entwürfe des Karlsruher Stadtbaumeisters Josef Durm zur Gestaltung der Gesamtanlage und den Eingangsgebäuden mit der Kapelle.
2: Für Josef Durm war es ungemein wichtig, bewusst zu machen, dass da ein Friedhof entsteht, weit außerhalb der Stadt, der für die Bürger ist. Und das sollte sichtbar sein. Und deswegen ist schon der Eingangsbereich für ihn enorm wichtig gewesen.
0: Durm lehnte sich an die Prinzipien der englischen Gartengestaltung an und schuf einen Friedhof zum Gedenken und Lustwandeln. Entgegen der bis zu dieser Zeit üblichen barocken, strengen und symmetrischen Form einer solchen Anlage modellierte er die Landschaft mit Rasenflächen, Baumgruppen, einem künstlich aufgeschütteten Hügel und von Platanen und Eiben gesäumte, geschwungene Wege, die den Blick in die Tiefe des Geländes erst wieder an der nächsten Biegung freigaben.
2: Nach so etwa 10 Jahren hat die Stadt Karlsruhe dann auch dafür gesorgt, durch Verbot auch dafür gesorgt, dass man nicht mehr durch die Straßen hindurchging, sondern dass die Verabschiedung hier am Friedhof stattfand, in der heutigen

0: heutigen großen Kapelle. Und eigentlich haben sie ein Stück weit noch den Gang, den man damals auch mit dabei hatte, indem sie nach der Trauerfeierlichkeit aus der Kapelle herauskommen, über den Friedhof ans Grab gehen. Und es ist schon ein sehr wichtiger Moment auch, dieses sich bewusst machen, sich selber sagen, der Verstorbene ist hier und er wird hier zu Grabe getragen und das Grab wird dann verschlossen.
1: Als er angelegt wurde, hat man ausschließlich beerdigt, das heißt im Sarg bestattet. Wir haben 1904 das erste Krematorium hier auf dem Friedhof eröffnet und seit diesen 120 Jahren entwickelt sich die Feuerbestattung in Karlsruhe. Wir haben einen symbolischen Trauerweg angelegt. Nun, dieser Lernort, der symbolische Trauerweg, zeigt ganz anschaulich und greifbar, wie es trauernden Menschen ergeht, was die durchleben, was die erleben und wie sie unter Umständen auch mit der eigenen Situation besser zurechtkommen können. Also es ist ein Lernort für alle, für die Betroffenen, für die Nicht-Betroffenen. Und wenn ich an unsere Kinderwelten denke, an unseren Spielplatz, der ja ein Lernort ist für Kinder und Jugendliche, aber auch für Erwachsene, dort zeigen wir, wie es trauernden Kindern geht. Ein Kind, das um einen Elternteil, um Papa oder Mama trauert, ist in einer Situation, die ist fast schon unbeschreiblich.
2: Den Campo Santo mit der großen Kapelle errichtete Josef Durm im Stil der italienischen Frührenaissance. Der Säulengang mit den sich darunter befindenden Gruften zeigt deutliche Bezüge zum florentinischen Findelhaus. Und die Fassade der Kapelle ist an die kleine Kirche St. Bernardino in Perugia angelehnt.
0: Alles, was in der Stadtgeschichte sowohl für das Markgrafen, später Großherzogtum Baden, aber auch für die kleine Stadtpolitik wichtig gewesen ist, spiegelt sich auf dem Friedhof wieder. Wir finden hier die Menschen, die am heutigen KIT wichtig gewesen waren zu ihrer Zeit, aber auch der Akademie der Bildenden Künste. Wir haben Bürgermeister, Oberbürgermeister, wir haben Politikerinnen, die in der allerersten Stunde hier tätig waren. Also sie begegnen hier jedem Blickwinkel der Stadtgeschichte. Kunst, Kultur, Politik, Wissenschaft, Wirtschaft, alles. Der Karlsruher Hauptfriedhof ist ja ein Parkfriedhof und er ist der allererste kommunale Parkfriedhof, den es in Deutschland gibt. Warum Parkfriedhof? Weil Durm wollte, dass die Menschen hier spazieren gehen, ihre Gedanken loslassen. Für manchen Besucher ist es heute ein wenig schwierig, aber in der alten Anlage gibt es eigentlich nur vier Wege. Zwei Wege an den jeweiligen Mauern und zwei parallel führende Hauptwege. Aber sie sind nicht gerade, sondern sie winden sich ganz leicht. Und an ihren Wegen sind große alte Platanen, die den Blick für den Besucher immer wieder eingrenzen. Und dadurch hat man so das Gefühl, erst an der nächsten Wegbiegung erkenne ich, wie es tatsächlich weitergeht.
2: Der Hauptfriedhof wurde in seiner 150-jährigen Geschichte ständig erweitert und verändert.
1: In dieser ersten Erweiterungsfläche des Hauptfriedhofes wurden im Ersten Weltkrieg und auch dann natürlich im Zweiten Weltkrieg die Soldatengräber und die Zivilopfergräber angelegt. Beispielsweise so dramatische oder tragische Grabanlagen wie die Verstorbenen aus dem Unglück des Zirkus Hagenbecks, der im Ersten Weltkrieg 1916 bombardiert wurde und wo an einem Tag, in einem Augenblick, wenn man so will, 120 Opfer zu beklagen waren.
2: Noch bis 1980 musste die Fläche immer wieder ausgeweitet werden. Doch mit der weiterhin steigenden Zahl an Einäscherungen ist der Platzbedarf deutlich zurückgegangen.
1: Neben den Grabstätten, den einzelnen Gräbern, ist der Baumbestand unser größter Reichtum auf dem Friedhof. Wenn Sie sich umschauen, der Bestand hauptsächlich an Platanen, aber auch an Eichen, Buchen und weiteren Arten von Bäumen ist so alt wie der Friedhof, teilweise noch älter, weil es ja auch, bevor der Friedhof hier war, hier am Rande des Hartwaldes Fläche war, die teilweise mit Bäumen versehen war. Und so haben wir beispielsweise auch Eichenbestände, die sind 400 Jahre alt. Das Landschaftsgräberfeld, mein letzter Garten, ist so ein bisschen ein Vorreiter gewesen. Auch bundesweit hat es hohe Beachtung ausgelöst. Und die ganze Friedhofsplanung hat sich in dieser Zeit, in den letzten drei Jahrzehnten fast jetzt schon, in eine Richtung entwickelt, ja, die naturnah daherkommt. Das Bestatten an Bäumen zählt dazu. Man wendet sich mehr der Natur zu, wird persönlicher und es entsteht dadurch auch eine höhere Identifikation. Die Menschen empfinden, die Hinterbliebenen und die trauernden Menschen empfinden solche Anlagen als positiv. Sie helfen in ihrer Trauer, in ihrem Trauererleben, mit dem Bewusstsein, mein Verstorbener ist an einem schönen Ort, kann der Friedhof sehr stark in der Trauer unterstützen. Auf diesem Friedhof darf sich jeder, der möchte, beerdigen lassen. Es darf jeder hier ein Grab erwerben. Und zu dieser generellen Aussage wäre noch hinzuzufügen, dass auch jede Kultur hier ihren Raum und ihren Platz hat. Also wir haben beispielsweise neben dem jüdischen Friedhof direkt eine Nachbarschaft zu unserem Hauptfriedhof. Wir haben mittlerweile seit den 80er Jahren auch ein muslimisches Grabfeld. Wir haben verschiedene christliche Grabfelder. Wir legen demnächst ein Grabfeld für buddhistische Bestattungen an. Das heißt also, man kann sagen, hier auf diesem Friedhof haben wir Raum und Platz für alle. Es gibt mittlerweile sehr viele Grabarten. Einmal für die Bestattung mit oder die Bestattung von Särgen. Zum anderen aber natürlich auch die Urnengräber gibt es in unterschiedlicher Form. Was wir in Karlsruhe als Besonderheit vorzeigen oder vorweisen können, ist auch die Möglichkeit, dass man Gräber auf Dauer, auf Friedhofsdauer erwerben kann. Eine weitere Besonderheit würde ich in der kostenfreien Bestattung von Kindern auch sehen. Und das ist wert darauf hinzuweisen, das zeigt, dass wir mit dieser Situation von Eltern, die ein Kind verlieren, so umgehen, dass wir diesen trauernden Menschen wirklich helfen und sie als Allgemeinheit, als Stadtgesellschaft unterstützen.
3: Unsere Friedhöfe und insbesondere natürlich der Hauptfriedhof sind auch sehr, sehr wertvolle Grün- und Parkanlagen, sind für das Stadtklima von Bedeutung, sind aber auch einfach für die Naherholung der Menschen von Bedeutung. Also wir haben auch wunderschöne Baumbestände, insbesondere auf dem Hauptfriedhof, und er ist wirklich auch eine historisch wertvolle Parkanlage. Also ich kann auch nur die Bevölkerung einladen, auch immer mal wieder den Hauptfriedhof oder andere Stadtteilfriedhöfe zu besuchen, weil es einfach auch wirklich sehr, sehr schöne Grünanlagen unserer Stadt sind, die wir auch sehr zu schätzen wissen.
2: Stetige Veränderungen unseres gesellschaftlichen Lebens zeigen sich auch in der Friedhofskultur. Karlsruhe geht hier mit großem Beispiel voran. Ein Vorbild, an dem sich mittlerweile zahlreiche deutsche Friedhöfe orientiert haben.

0: Hallo, herzlich willkommen in unserer Tortenwelt. Samira und ich, wir haben heute richtig Lust auf einen leckeren Kuchen. Wir wollen aber den Backofen nicht einschalten. Und deswegen gibt es einen Kuchen aus dem Kühlschrank, also praktisch einen No-Bake-Cake. Die Basis dafür ist einfach so ein Bröselboden. Dann kommt eine leckere Philadelphia-Creme obendrauf. Und das Ganze aromatisieren wir heute mit etwas Pfefferminze. Und am Ende des Videos möchte ich euch noch auf eine Aktion hinweisen, denn dann gibt es wieder ein super tolles Gewinnspiel, aber das kommt später. Ich lasse euch noch ein bisschen neugierig da sitzen und zeige euch einfach mal kurz die Zutaten. Also, ich habe hier ein paar Kekse und zwar nehme ich da gern Vollkornkekse. Ihr könnt aber auch zum Beispiel Löffelbiskuit nehmen, einfach 100 Gramm. Dann habe ich hier 125 Gramm Butter, 50 Gramm Mandeln gehackte, 50 Gramm Schokodrops. Für die Creme brauchen wir 400 Gramm Frischkäse, da nehme ich gern Philadelphia, 200 Gramm Schlagsahne, eine halbe Zitrone, davon den Saft. Ich habe hier 100 Gramm Puderzucker und später eben noch ein bisschen Pfefferminzsirup, das ist alkoholfrei. Dann noch etwas Sahnesteifmittel und ein paar Himbeeren. Die Samira darf jetzt zuerst die Vollkornkekse einfach mal in so eine Tüte machen. Einfach reinstecken und dann gleich zerbröseln. Und ich gebe schon mal die Butter in einen kleinen Topf. Die zerlasse ich hier drin. Jetzt krabbelst du das schon wieder.
1: Weil ich kann da nicht so gut
0: gehen. Und die Mandeln gebe ich hier in eine Pfanne. Die röste ich ganz ohne Fett. Einfach ein bisschen an, dann haben sie ein besseres Aroma. Und jetzt zerkleinern wir das einfach mit so einem Nudelholz. Das darfst du machen.
1: Okay.

Dann geben wir da noch die gerösteten Mandeln mit dazu. Und die heiße Butter. Und dann verrühre ich das schön mit einem Löffel oder mit einem Teigschaber zum Beispiel, dass es eine schöne Masse gibt, so eine richtig klebrige. Und jetzt gebe ich hier noch diese Schokotrops mit rein. Dann haben wir nämlich so einen schönen schokoladigen Boden. Das klingt gut, oder? Und jetzt gebe ich immer so etwa einen Esslöffel voll in so kleine Dessertförmchen. Ihr könnt da auch ganz normale Dessertringe nehmen. Ich habe halt welche mit so einem Boden unten drin. Die sind ganz praktisch. Und dann drücke ich das einfach mit so einem Esslöffel schön flach. Falls ihr keine Dessertförmchen und auch nicht diese Dessertschälchen habt, könnt ihr das auch in einem Glas machen. Also dann ist halt ein Glasdessert, was ihr später dann nicht mehr rausstürzen könnt. Aber dann ist es auch ein hübsches Löffeldessert, was man einfach aus dem Glas raus eben löffeln kann. Und ich mache das jetzt ganz kurz und stelle die Förmchen dann ganz kurz kalt. Entweder für 15 Minuten in den Kühlschrank oder für etwa 10 Minuten ins Gefrierfach. Die Förmchen stehen jetzt kalt und ich kann jetzt schon mal die Creme vorbereiten. Habe jetzt hier meine Schlagsahne und schlag die schon mal steif, während Samira mir noch ein paar Himbeeren klaut. Da gebe ich noch ein bisschen Sanapat mit dazu, also dieses Sahnesteifmittel. Bleibt die Creme auch schon fest. Klaus mir ja alle Himbeeren, du. Die Sahne habe ich jetzt kurz kühl gestellt, weil es bei mir hier in der Küche ziemlich warm ist. Und jetzt bereite ich hier den Frischkäse noch vor. So, einfach in eine Schüssel. Groß genug, dass man eben das Philadelphia schön verrühren kann. Dann gebe ich da den Puderzucker mit rein. Ein Spritzer Zitronensaft, gerade so für den Geschmack. Das reicht schon. Und dann kommt da nämlich dieser Pfefferminzsirup mit rein. Ihr könnt im Prinzip, wenn ihr jetzt keine Pfefferminze mögt, auch ganz was anderes nehmen. Himbeer, Kokos, ganz egal. Da gibt es ja ganz verschiedene Sorten und ganz verschiedene Geschmacksrichtungen. Und ich habe mich jetzt für die Pfefferminze entschieden, weil die einfach so richtig frisch schmeckt. Bei niedriger Stufe einmal verrühren. Und auch hier gebe ich ein bisschen Sanapat mit rein, damit es schön fest wird. Und jetzt kann ich hier noch die Sahne unterheben. Und dann stelle ich die Creme noch mal ganz kurz kühl, bis einfach der Bröselboden richtig fest ist. Und dann können wir gleich das Törtchen zusammensetzen. Der Bröselboden ist jetzt schön kalt. Und jetzt kann ich hier erstmal die Himbeeren reinschichten und dann kommt da die leckere Creme obendrauf. Einfach schön an den Rand legen, denn später, wenn die Törtchen dann aus den Förmchen rauskommen, dann sieht man die schön. Vor allem, wenn ihr es auch in einem Glas macht, finde ich es immer toll, wenn die Himbeeren schön am Rand sind und dann einfach noch innen ein bisschen ausfüllen. Und jetzt nehme ich mir die Pfefferminzcreme und fülle die in einen Einwegspritzbeutel. Dann habe ich es einfach leichter, das gleich in die Förmchen einzufüllen. Vor allem, wenn ihr das auch in den Gläschen macht, könnt ihr viel sauberer arbeiten. Aber natürlich geht es auch mit einem ganz normalen kleinen Löffel. Dauert nur ein bisschen länger. Dann unten einfach eine Spitze wegschneiden. Oben den Verschluss immer schön drehen, damit hinten nichts rausquillt. Und dann die Förmchen damit füllen. Ja, dann klopfe ich die erst noch ein bisschen, denn da sind ja manchmal viele Luftlöcher drin. Und die Creme soll ja überall rein. Und jetzt streiche ich das gerade mit so einer kleinen Winkelpalette noch ein bisschen glatt, damit die Oberfläche auch schön aussieht. Muss man nicht machen, kann man machen, wenn man Lust drauf hat. Und dann stelle ich die noch mal kurz kühl und dann können wir sie gleich fertigstellen. Meine Törtchen sind jetzt schön kalt und im Prinzip auch schon fertig, aber ich werde sie jetzt noch ein bisschen dekorieren, damit sie noch schöner werden. Und zwar bekommen die von bei mir jetzt gleich noch einen Schokorand. Aber zuerst nehme ich jetzt hier mal die Förmchen raus. Die kann man ganz leicht von unten nach oben drücken.
Und weil die jetzt so eben nicht so hübsch aussehen, kriegen sie noch diesen hübschen Schokorand. Aber erstmal unten noch den Boden ablösen. Dann setze ich sie auf einen Teller. Und jetzt habe ich hier einfach ein bisschen geschmolzene Kuvertüre. Die habe ich jetzt temperiert auf 28 Grad. Und die gebe ich mir jetzt hier auf so Backpapierstreifen. Die habe ich vorher zurechtgeschnitten. Und die lege ich dann jetzt gleich außen rum. Also ich habe einfach ausgemessen, wie breit oder wie lang eben der Streifen sein muss, damit er um die Törtchen drumherum passt. Muss auch nicht ganz exakt sein, also es kann auch ein bisschen überlappen. Das kriegt man später wieder weg. Und jetzt mache ich erstmal 4 und dann später die nächsten 4. Und jetzt könnt ihr das ganz einfach mit einer Winkelpalette oder mit einem Löffel verstreichen. Und jetzt habe ich hier aus dem Eiskühlfach so einen Kühlakku. Damit er jetzt nicht so dreckig wird, lege ich da jetzt so ein Küchentuch drauf und lege das ganz kurz drüber, bevor es auf mein Törtchen kommt. Denn dann wird es einfach schon mal so ein bisschen fest und läuft nicht so schnell. Und in der Zeit verstreiche ich noch kurz die anderen.

Und wenn es dann beginnt, so ein bisschen fester zu werden, nehme ich jetzt diesen Schokoring, lege ihn um das Törtchen herum und dann einfach ankleben. Und das macht jetzt auch nichts, wenn das Papier jetzt hier so ein bisschen überlappt. Das schneiden wir jetzt gleich einfach weg.

Jetzt ist die Schokolade fest. Ich hatte es so etwa eine Minute im Kühlschrank. Jetzt kann ich das Backpapier abziehen, ganz vorsichtig. Und dann, wenn wir da zum Übergang kommen, müsst ihr mit einem Messer so ein bisschen einritzen.

dann gerade so den Rest abziehen. So, den Überfluss nehme ich jetzt hier runter. Wer möchte, kann jetzt oben die Schokolade noch ein bisschen abbrechen, dass sie einfach ein bisschen unregelmäßiger aussieht, je nachdem, wie ihr das halt haben wollt. Ich gebe auf jeden Fall noch ein Tröpfchen von dem Sirup, von dem Pfefferminzsirup mit rein. Dann so eine aufgeschnittene Schokolade mit Pfefferminz innen drin. Und dann nur noch so ein bisschen.

So sehen jetzt meine fertigen Törtchen aus und die kann man jetzt ganz einfach mit einem Löffel rauslöffeln oder auch mit einer Gabel, denn dieser Bröselboden ist ja ein bisschen fester. Auf jeden Fall sind sie ziemlich einfach in der Herstellung, sehr schnell gemacht und man kann sie halt auch gut vorbereiten. Und wenn ihr dieses Rezept nachmachen wollt, dann geht einfach auf meinen Blog, auf sallys-blog.de. Da gibt es nochmal die genauen Mengenangaben und die Beschreibung, wie das eben geht. Wir sehen uns dann. Bis dann. Tschüss.

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1: Am Sonntag, den 17. Mai, ist Internationaler Museumstag. Auch in Pforzheim öffnen die Museen kostenfrei ihre Türen. Egal ob Geschichte, Kunst, Handwerk oder Technik. Einen spannenden Museumsbesuch kann jeder erleben. Das Programm mit allen teilnehmenden Museen gibt es unter www.pforzheim.de/museumstag. Mit der Walzer Oper Der Rosenkavalier starten am 17. Mai im Baden-Badener Festspielhaus die Pfingstfestspiele. Bereits der Operntext selbst ist ein Kunstwerk in sich. Getanzt wird im Rokoko zu Menuetten. Danach folgen etwa swingende Jazz-Arrangements. Mehr Infos zum Auftakt der Pfingstfestspiele gibt es unter www.festspielhaus.de. Wer richtig ins Schwitzen kommen will, der hat beim Lemming-Turmberg-Rennen rund um den Turmberg in Karlsruhe-Durlach die Gelegenheit. Das Rennen zieht jedes Jahr 100 Sportbegeisterte auf den beliebten Durlacher Hausberg. Das Besondere, Teilnehmer können wählen zwischen einem Radrennen, einem Berglauf oder einer Kombination aus beiden.
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0: Liebe Zuschauer, ein ganz herzliches Willkommen hier aus dem Schlachthof in Karlsruhe zu einer neuen Ausgabe von Talk im Schlachthof im Programm von Baden TV, der Sendung mit spannenden, interessanten Menschen, die hier bei uns in der Region wirken, die aus unserer Region kommen, kann ich im heutigen Fall ganz klar sagen. Professor Uwe Spetzka ist zu mir gekommen. Guten Morgen.
1: Schönen Morgen.
0: Schön, dass wir uns treffen. Klinikdirektor der Klinik für Neurochirurgie am Städtischen Klinikum in Karlsruhe. Auch in Sachen Robotik am KIT in Karlsruhe tätig. Da sprechen wir nachher noch im Detail drüber. Wir kennen uns schon eine ganze Weile, duzen uns. Deshalb haben wir uns vorher entschieden, dass wir das heute auch hier in der Sendung machen. Ein Mann ist bei mir, der Menschen unter anderem am Gehirn operiert, im Gehirn operiert. Du hast uns ein Modell mitgebracht. Das werden wir später auch noch sehen. Man kann da wirklich dran üben. Ich durfte mal anfassen. Du hast mir gesagt, es fühlt sich nahezu so an wie ein echtes Gehirn. Ich fand das sehr faszinierend. Erinnerst du dich noch zum ersten Mal, als du dieses Bild in live gesehen hast im OP?
1: Das ist eine bleibende Erinnerung, natürlich. Das ist so ein erster Step, seine erste Hirnoperation oder in dem Fall die erste Aneurysma-Operation. Da denkt man natürlich, und die Bilder hat man jetzt noch tief abgespeichert im eigenen Gehirn.
0: Wann war's? Wo war's?
1: Es war 96 an der RWTH Aachen, also kurz vor dem Facharzt. Das war ja kritisch bei der Facharztprüfung. Da wurde mal gefragt, so eine komplexe Operation, ist es überhaupt sinnvoll, dass es vor dem Facharzt gemacht wird? Da hat mein damaliger Chef mich verteidigt, hat gesagt, es gibt Leute, die müssen sich früh spezialisieren. Gefäßchirurgie, also Gehirngefäßchirurgie war eins der Topic. Ich habe auch meine Professur Habilder darüber gemacht dann. Also in der Hinsicht war es ein frühes Einsteigen in die Aneurysmachirurgie. Aber da erinnert man sich lebenslang dran.
0: Du kannst jede Menge kaputt machen. Das kann jeder Chirurg, ehrlicherweise. Das Gehirn ist ja aber nun mal das, was uns ausmacht. Wie viel Demut empfindet man?
1: Das ist der primäre Ansatz natürlich. Aber man kann die Gehirnchirurgie gar nicht mit anderen chirurgischen Disziplinen vergleichen. Alles, was am Gehirn weggedrückt, weggeschoben oder gar durchgeschnitten ist, ist für immer und irreversibel geschädigt. Das ist ein völlig anderer Ansatz als in der Bauchchirurgie oder Knochenchirurgie. Wenn da eine Platte nicht passt oder der Darm nicht sauber zusammengenäht ist, dann schneidet man es nochmal auf und näht es nochmal neu zusammen. Am Hirn gibt es eine Chance und die muss passen. Deswegen gibt es auch keine Generalproben. Und deswegen sind genau solche Modelle und solche Übungsansätze extrem wichtig. Aber du sprachst jetzt von Demut. Natürlich, das ist was, mit dem man tagtäglich konfrontiert ist. Man weiß, ein Fehltritt und es kann eine Katastrophe geben. Das ist was einen begleitet, ganz einfach. Auch die Katastrophen, die Gott sei Dank extrem selten sind, die sind tief abgespeichert.
0: Hat man am Anfang Angst? Kann ich mir vorstellen, kann ja auch ein Problem sein. Man muss ja letztlich dann doch was tun. Man muss es ja anfassen.
1: Ja, es ist ja was Aggressives. Man schneidet jemand in den Kopf oder die Haut auf und bohrt den Schädel auf. Das ist schon was Martialisches. Und ich habe jetzt zum ersten Mal 3 Wochen Urlaub gemacht, nach 30 Jahren Neurochirurgie, sonst waren es immer nur 2 Wochen. Nach 3 Wochen gewinnt man so einen Abstand, den ich vorher nie gehabt habe. Und dann kommt manchmal so die Frage, selbst nach 30 Jahren Neurochirurgie, was mache ich denn da jetzt im Moment? Ich schneide jemand den Kopf auf. Also das ist schon ein Unterfangen, das darf man nicht unterschätzen. Das ist auch was einen beschäftigt, was man mit nach Hause nimmt, was man verdauen, was man verarbeiten muss. Ja, und insbesondere, wenn dann mal was schief geht, Gott sei Dank sind heute das Risikoportfolio ist minimal mit den ganzen Techniken. Aber trotzdem, das ist was nachhängt, lang.
0: Warum ist es die Neurochirurgie bei dir geworden? War das früh und dann kam das Studium, kam erst das Studium, im Laufe der Zeit kam die Begeisterung. Wie war dein Weg?
1: Ich wollte eigentlich Astronaut werden, dazu war ich aber zu groß, 1 Zentimeter zu groß mit 1,91. Dann als Jazz-Trompeter hat mir das Talent gefehlt. Und ich lag selbst 3 Monate nach einem Motorradunfall im Krankenhaus, habe mir aber Schulter und Bein kaputt gemacht gehabt, also nicht den Kopf.
0: Ja.
1: Und während des Studiums dann hat die Neurologie mich fasziniert, aber da gab es viele Fälle, die einfach in der Neurologie nicht behandelbar waren. Und dann die operative Disziplin Neurochirurgie, die hat einfach die Option geboten, Leuten wirklich mit schlimmen Erkrankungen eine Hilfe anzubieten. Und das hat mich fasziniert und da bin ich so reingerutscht dann.
0: Zur Neurochirurgie gehört auch die Wirbelsäule. Darüber haben wir jetzt noch gar nicht gesprochen. Wir haben jetzt auch hier das Modell des Gehirns da stehen. Ist ganz direkt gefragt, ist das Gehirn faszinierender? Einfach, weil es so ein faszinierendes Organ ist? Oder?
1: Also Bei meinen etwa 500 OPs im Jahr, das ist ziemlich halb-halb, Hälfte Wirbelsäule, Hälfte Gehirn. Die Wirbelsäule hat total viele Aspekte. Das Gehirn hat leider Gottes häufig den, sag ich mal, großen Nachteil, dass wir Patienten mit bösartigen Hirntumoren operieren, die leider keine lange Überlebenschance mehr haben. Die gehen dann zwar raus aus der OP, sind erstmal geheilt, haben dann Folgetherapien und kommen jetzt heute die Dame nach einem Jahr oder zwei oder drei wieder mit einem erneuten Tumor. Und das ist an der Wirbelsäule häufig anders. Das heißt, es kommt jemand mit einer Degeneration, mit einem, einer Gehstörung oder einem Bandscheibenproblem. Das löst man und das ist dann forever, für immer gelöst. Und das ist bei der Gehirnchirurgie manchmal leider anders.
0: Ich durfte mal bei einer Operation von dir dabei sein und war erstaunt, dass es sehr sauber abläuft. Wenig Blut, weniger Blut, als sich der Laie vorstellt, bevor er so ein bisschen ängstlich diesen Operationssaal betritt. Ein sehr cleanes Setting, ganz einfach. Ich glaube, das ist bei unfallchirurgischen Operationen zum Beispiel bisweilen sehr anders. Hat das irgendwie auch eine Rolle gespielt?
1: Ja, also
0: etwas feiner ist.
1: Das Gehirn ist was total Ästhetisches. Das ist was, wo man Demut hat davor, wenn man so das Gehirn sieht. Das ist ja nach wie vor, es gibt ganz viele weiße Flecken. Wir wissen von vielen Sachen im Gehirn noch gar nichts. Und man geht da dran und natürlich ist es ein sehr, sehr vorsichtiges Manipulieren. Gehirnchirurgie ist eigentlich der falsche Ausdruck. Alles, was am Hirn gut funktioniert, ist, wenn man am Gehirn vorbei operiert. Das heißt, durch natürliche Spalträume dahin gehen. Ich zeige es ja nachher mal bei dem Aneurysma zum Beispiel. Also alles, was nicht durchs Hirn durch, sondern am Gehirn vorbei ist, da funktioniert es gut. Da kann man schadlos arbeiten und dazu nutzen wir ganz kleine Räume. Wir nutzen auch diese Navigationshilfe. Das heißt, wir planen die OP am Rechner, wir planen die effektiv am Computer. Manchmal ist es schöner, die Operation am Computer zu planen, als in real durchzuführen. Aber das ist Teil der Strategie. Man weiß genau, was auf einen wartet. Man weiß genau, wie man da hingeht. Und natürlich muss es dann völlig clean und sauber aussehen. Das spricht auch dafür, dass man da nichts falsch macht am Gehirn. Also unübersichtliche Situationen mit Blut. Und das ist nicht das Ziel von einer Gehirnoperation.
0: Du hast über deinen Weg jetzt ein bisschen berichtet in die Neurochirurgie. Sprechen wir darüber, junge Menschen, die das Ziel haben, irgendwann vielleicht auch mal hier zu sitzen und über ihre langjährige Erfahrung zu berichten. Ich stelle es mir sehr schwer vor, das zu lernen. Du hast jetzt gesagt, wie viel man da kaputt machen kann. Man muss es irgendwann zum ersten Mal tun. Entweder am Menschen oder daran. Aber ja, das gab es früher wahrscheinlich noch nicht bei dir.
1: Ich hatte dir auch schon mal erzählt, der Weg war früher 100 Stunden in der Woche zu arbeiten. Das heißt, man hat in der langen Zeit auch viel Erfahrung gesammelt. Das ist heute gar nicht mehr denkbar. Europäische Arbeitszeitrichtlinien oder weltweit ist es so, dass die Arbeitszeit sich verkürzt hat. Damit verkürzt sich auch die Präsenz der jungen Kollegen im OP. Die Ausbildungszeit schrumpft eigentlich zusammen. Der Facharzt für Neurochirurgie ist für 6 Jahre. Sie müssen ein gewisses Quantum an Operationen durchführen. Das ist heute schon an der Grenze der Machbarkeit. Ja. Das ist genau der Punkt, da kommen wir zurück auf diese Modelle, weil man übt nicht am Menschen, sondern man übt an dem Modell. Zu meiner Zeit war viel noch tierexperimentell. Das ist auch verpönt. Aber kleine Gefäßnähte habe ich am Tier gelernt, an der Ratte. Das sind ja realistische Modelle, aber das ist heute machbar. Computerassistiert, computerbasiert, mit virtueller Realität, augmentierter Realität sind heute diese tierexperimentellen Modelle fast ersetzbar und mit diesen ja wirklich sehr, sehr schlau und sehr, sehr intelligent gemachten Modellen. Das ist der Beginn. Die Leute fangen an, da den Knochen abzutragen, wegzuschleifen, das Modell zu präparieren. Das ist sicherlich ein Weg, der richtig ist, der auch vorbereitet auf dann die reale Operation. Sie brauchen, oder man braucht auch in dem Fall wirklich genau das Setup, wie man es im OP hat. Man kann da mit dem Mikroskop drauf gucken, man kann diesen Knochen auch wirklich genauso raustrepanieren, rausschneiden. Das sind alles auch vom Gefühl, von der Haptik äquivalente Modelle, mit denen man wirklich das reale Szenario nachstellt.
0: Wir wollen gleich mal einen Blick werfen in den Operationssaal bei einer Veranstaltung, die kürzlich stattgefunden hat. Aber zeig uns doch erstmal das Modell. Wir haben jetzt schon viel drüber gesprochen. Das ist jetzt quasi ein Ausschnitt.
1: Das ist quasi ein Teil des Kopfes und der ist schon den gibt es geschlossen und dann kann man da wirklich real trepanieren. Das heißt, man kann den Kopf aufmachen, man kann dann die Hirnhaut auch aufschneiden unter dem Mikroskop und guckt dann auf das, ja, fast sich auch vom Gefühl her realistische, von der Plastizität realistische Modell. Jetzt ist da ein Aneurysma verborgen in der Tiefe, ja. Und das geht man dann nachher und schaltet es aus mit so einem Titanclip, indem man dann den Clip direkt in der Tiefe auf das Aneurysma draufsetzt. Ja. Und das sind genau die Handgriffe, die man üben muss, die man lernen muss. Und das kriegt man nicht genuin hin. Das ist was wirklich ein Training erforderlich macht.
0: Das Clip drauf, das klingt jetzt nach einem kurzen Handgriff. Das ist eine stundenlange Arbeit.
1: Ja, stundenlang nicht, aber minutenlang mit maximaler Konzentration die Gefäße freizulegen und dann exakt an die richtige Stelle diesen Clip zu machen. Der darf nicht zu kurz sein, der darf nicht zu lang sein. Auch das Auswählen des richtigen Clips, da gibt es heutzutage schlaue Computermodelle. Also da ist gerade Frau Professor Mathis Ulrich mit dabei. Die hat den Neo gewonnen vor 2 Jahren und hat so ein realistisches Modell entwickelt, mit dem man junge Kollegen wirklich hinführen kann an eine Operation. Das sind wirklich, glaube ich, heutzutage die richtigen Schritte, um Ausbildung zu verbessern, die Effektivität der Ausbildung zu verbessern.
0: Stundenlang meinte ich in Bezug auf die gesamte Prozedur.
1: Ja, natürlich.
0: Das heißt, um es für den Laien nochmal zu erklären, also das hier ist der Schädelknochen. Das heißt, die Haut wird weggemacht, dann wird der Knochen aufgesägt.
1: Knochen auf, Hirnhaut auf und dann schaut man erst aufs Gehirn. Also allein bis man da ist, dauert es einen gewissen Zeitraum.
0: Ja. Und jetzt schauen wir uns die Bilder mal an. Erzähl mal was zur Veranstaltung. Was habt ihr da gemacht?
1: Also wir haben dieses Modell, das ist von einem italienischen Startup, sind 3 Neurochirurgen auch mit dabei, die das entwickelt haben. Ist 3D gedruckt, ist wirklich ein hochaktives Modell. Auch da kommt auf dieses Modell auch so ein QR-Code drauf. Dann kann man mit einem Handy einfach auch eine Atlas-Funktion aufrufen. Das heißt, man kann sich die Strukturen interaktiv anzeigen lassen, auch die Funktion der Strukturen, kann das auch aufzeichnen, den operativen Eingriff, kann dann eine Fehleranalyse machen dadurch. Also der Misch mit VR, AR und quasi Video-Hinterlegung, das ist heutzutage wirklich ganz moderne Ausbildungsstrategie. Und das machen wir einen Workshop mit realistischen Werkzeugen im OP. Die Leute bohren den Kopf dann auch auf, die Assistenten. Und das haben wir jetzt gekauft, diese Modelle. Die bleiben dann auch für die kontinuierliche Ausbildung bei uns.
0: Ein Aneurysma ist es in diesem Fall, hast du gesagt, das ist eine Gefäßaussackung, die ausgeschaltet werden muss. Gibt es für verschiedene Krankheitsbilder?
1: Ja, wir haben es sind 5, 6 verschiedene Modelle, auch für einen Zugang durch die Nase, für einen Hypophysentumor, was ja häufig operiert wird. Ist ein Setup, wo man mikroskopisch, endoskopisch arbeitet, die Präparation durch die Nase ist spannend. Dann haben wir Tumoren, zum Beispiel Akustikusneurinome oder für die Trigeminusneuralgie, was ja so ein Gesichtsschmerz ist. Da gibt es so eine Gefäßschlinge, die auf den Nerv drauf drückt. Auch diese Gefäßschlinge von einem sensiblen Nerv wegzupräparieren. Das gibt es alles im Modell. Ja. Und das kann man unter großer Vergrößerung im Mikroskop wirklich taktil nachstellen. Die Leute können da, man guckt dazu als Chef oder als leitender Oberarzt und kann die dann auch korrigieren und sagen, guck ein bisschen anders vom Winkel, nimm mal das Endoskop, schau mal ein bisschen hinter die Struktur. Und dieses wirklich in die Hand nehmen der Werkzeuge und das Präparieren an den Modellen, das ist nicht weit weg von der operativen Realität.
0: Wie groß, glaubst du oder denkst du, ist dann doch noch der Schritt an den realen Menschen? Ich denke, so realistisch sich das natürlich auch anfühlt, es ist was anderes, wenn man weiß, da liegt jetzt ein...
1: Es ist was anderes. Da sind wir beim Thema Demut wieder und auch bei der Angst, die man hat. Man hat Angst. Die Angst ist gar nicht verkehrt, weil die Angst leitet einen, nicht irgendwas zu tun, was nicht sinnvoll ist. Zu viel Angst ist auch wieder nicht gut, weil dann zittern sie oder man macht es falsch oder überreagiert oder reagiert falsch. Also das ist ein wichtiger Pegel. Also das sind genau die Kriterien, wer ist geeignet, so eine Operation durchzuführen. Das ist nicht so ganz einfach rauszukriegen. Das kriegt man aber auch anhand von diesen Modellen raus. Heute ist aber ein Bewerber für einen Assistenzarztposten bei uns. Früher hat man den gefragt und hat ihn so ein bisschen beguckt. Im Zweifelsfall ist man mit ihm japanisch essen gegangen, dass man geguckt hat, wie er mit den Stäbchen umgeht. Jetzt heutzutage kann man ihn da an dem Modell setzen und sagen, gucken Sie mal, können Sie ein bisschen präparieren. Man erkennt schon, wie nimmt er diese Werkzeuge, wie robust oder wie sensibel geht er mit dem Modell um. Das sind schon so erste Maßnahmen. Auch für eine Einstellung eines jungen Kollegen ist das ein Kriterium.
0: Ist das die Schlüsselkompetenz, dass man mit feinen Werkzeugen gut umgehen muss? Oder was muss man mitbringen, um ein guter Neurochirurg
1: zu werden? Das ist ein Compound aus ganz vielen Dingen. Also eine Stresstoleranz braucht man. Man braucht Durchhaltevermögen. Die OPs dauern zum Teil 6, 8, 10 Stunden. Da laufen sie nicht, da läuft sie nicht weg während der Operation. Das muss man hinkriegen. Eine gewisse Coolness gehört auch dazu. Das zu verarbeiten gehört dazu, aber natürlich auch manuelles Geschick. Das ist das, was, denke ich, hier trainierbar ist. Mein ehemaliger Chef hat immer gesagt, dass teilweise gibt es Operationen, die sind für interessierten Schimpansen. Also man muss da wirklich sich ganz routinemäßig an einzelne Schritte halten. Aber es gehört auch was dazu und das ist ganz spannend, wenn man das mit den Robotikern oder mit Frau Professor Mathis Ulrich nochmal bespricht, so dieses situativ adaptive Reagieren auf eine unvorhergesehene Situation. Und da sind wir vom menschlichen Hirn, den Rechnern und den Computern und den Robotern so weit voraus. Ja. Aber das müssen sie mitbringen. Das hat auch nicht jeder. Ja. Das kriegt man auch nicht bei einem Bewerbungsgespräch raus, weil das ist dann unter Stress zu sehen, macht er das Richtige. Ja. Und der glückliche Operateur, es gibt welche, die sind gute Operateure, aber unglücklich, die machen in solchen Situationen dann leider das Falsche. Mhm. Und es gibt welche, die sind glückliche Operateure, die haben eine viel bessere OP-Statistik. Da ist auch nochmal ein großer, großer Bias drin.
0: Und das muss man mitbringen oder kann man das lernen?
1: Ja, das ist ganz schwierig. Ein Teil muss man mitbringen, ein Teil ist auch lernbar. Anatomie. Sie brauchen ein perfektes dreidimensionales Vorstellungsvermögen. Man braucht auch eine physische und auch psychische Stabilität. Das sind so Sachen, ist die Frage, kann man das lernen? Ich weiß es nicht. Manche Sachen, glaube ich, kann man nicht lernen. Ja. Wenn man guckt, zum Beispiel heutzutage, es fliegt ja auch niemand, kein Pilot mehr, der nicht vorher auf dem Simulator Stunden abgerissen hat. Jetzt, heutzutage, glaube ich, wird man auch niemand mehr in den OP lassen, der nicht wirklich auch anatomisch perfekt ist, das kann man abgreifen, auch an solchen Modellen gearbeitet hat, also bewiesen hat, dass er das feine taktile Arbeiten umsetzen kann. Also die Hand-Auge-Koordination, die muss funktionieren. Und das kann man trainieren, das kann man lernen an solchen Modellen.
0: Glaubst du, das ist die Zukunft der Ausbildung, dass irgendwann mal ein künstlicher Mensch vielleicht auf dem OP-Tisch liegt, der möglichst realistisch aussieht, an dem man letztlich alles machen kann, was man an einem echten Menschen
1: macht? Das glaube ich. Wenn man jetzt mal guckt, zu meiner Zeit in Aachen war Maastricht eine der ersten Universitäten, die den Präparierkurs als 3D-animierten Kurs umgesetzt hat. Haben damals viele die Nase gerümpft, haben gesagt, wie soll das funktionieren? Die Ergebnisse sind gut. Also das kann ich mir durchaus vorstellen, dass Operationssimulationen mehr und mehr die ersten Schritte immer an so einem Modell stattfinden. Also an der Leiche ist es auch was, es fehlt immer der reale Blutfluss. Aber das kann man mittlerweile mit solchen Pumpen auch simulieren. Ja. Da gibt es nochmal Advanced-Modelle. Das ist dann doppelt spannend, wenn man dann irgendein Gefäß aufreißt, dass man auch wirklich eine aktive Blutung sieht. Das ist machbar.
0: Ich würde gerne noch ein bisschen über das Gehirn mit dir sprechen. Ein sehr faszinierendes Organ. Ich habe es schon mal gesagt, weil es uns ja irgendwie ausmacht. Hast du das Gehirn komplett verstanden und seine Funktionsweise, was da genau wo passiert oder Gehirn, ist es überhaupt zu verstehen?
1: Das Gehirn kann man nicht verstehen. Das ist eine der großen ungelösten Rätsel. Wir waren auf dem Mond oder mit der Sonde auf dem Mars oder sind auf dem Weg dahin. Wir waren in den tiefsten Tiefseegräben, aber das Gehirn ist so ein Mysterium und so ein Wunderwerk, dass es Gott sei Dank noch nicht gelöst ist. Man kann auch manipulieren am Gehirn. Es gibt ein paar wirklich seltsame Versuche, das Gehirn zu manipulieren. Also da ist noch ganz viel wissenschaftliches Potenzial. Da sind auch ein paar Ideen, die meines Erachtens abwegig sind. Es gibt moderne Ansätze, Sucht zu kontrollieren, indem man solche Stimulatoren einsetzt. Es gibt Depressionen vielleicht mit zur Stimulation zu behandeln. Also da gibt es ein paar auch ethisch zu hinterfragende Wege, aber das Gehirn als solches zu verstehen, das kann niemand oder das hat niemand. Oder wenn das einer behauptet, dann halte ich ihn für einen Scharlatan.
0: Gibt es irgendwas, was du am dringendsten gern wissen würdest, wie da irgendwas funktioniert, bei dem du dir vielleicht immer schon die Frage stellst, wenn ich das wüsste, dann wird vielleicht einiges leichter gehen.
1: Ja, ganz sicher. Also natürlich, wenn wir wüssten, wie die genetische oder die Anschalten von Suppressorgenen bei Entwicklung von Hirntumoren, wie das genau funktioniert, dieser Pathway. Weil ich glaube, das Entfernen von bösartigen Tumoren aus dem Gehirn, aber das hat damals schon, als ich begonnen habe mit der Neurochirurgie 1990, hat man gesagt, dass in 20 Jahren wird keiner mehr einen malignen Hirntumor mehr aus dem Hirn operieren. Wir machen es immer noch und ich befürchte, in 20 Jahren machen wir es immer noch, weil die Zusammenhänge so dermaßen komplex sind, dass sie nicht einfach reproduzierbar oder durchschaubar sind. Das eigene Gehirn ist auch was Spannendes. Als Geschäftsführer zum Beispiel, ich saß vorne in Haus A als Geschäftsführer, war mit Bauen des Haus M maximal gestresst, mit Personalfragen und so weiter. Und dann dienstags bin ich immer in OP gegangen und mein Kopf brummte vor lauter ungelösten Problemen. Man ist dahin, hat durch das Mikroskop auf das Gehirn geguckt und schlagartig waren die Probleme weg. Mhm. Das heißt, ich habe selbst gelernt, wie fokal man sich auf was konzentrieren kann und wie plötzlich nur dieses zählt, auf dieses Gehirn zu gucken und dort zu operieren. Im Hintergrund liefen die Prozesse weiter. Also es war gar nicht schlecht, dass man gesagt hat, man kam dann nach 6 Stunden aus dem OP. Es war viel sortiert von dieser Problematik, es war auch im Hintergrund gelöst, aber aktiv mitgekriegt hat man zu dem Moment gar nichts. Das heißt, man hat sich fokal auf das Patientengehirn konzentriert, sein eigenes Gehirn hat gearbeitet. Also ich habe da auch viel von meinem eigenen Gehirn gelernt in dieser Zeit. Also ganz spannend.
0: Wenn wir ein bisschen in die Zukunft schauen, du hast es jetzt schon angedeutet, was könnte möglich sein in einigen Jahren? Die Situation, das hat man glaube ich auch schon rausgehört, ist ja die, ihr könnt Dinge entfernen aus dem Gehirn, ihr könnt Platz schaffen, ihr könnt Gefahren ausschalten, aber was kaputt ist, könnt ihr ja nicht rückgängig machen. Ist das eine Hoffnung, dass man das irgendwann mal schaffen wird?
1: Also im Prinzip, wenn man sagt, Operationen ums Gehirn, das ist jetzt auch eine Sparte, die jetzt vielleicht gerade mal 100 Jahre alt ist. Das wird sich weiterentwickeln. Wir werden, das ist auch das Spannende, was ich am KIT mitbegleite, robotische Schritte machen. Wir werden Teile, vielleicht das Eröffnen des Kopfes automatisieren. Das kann sein, dass das irgendwann eine Maschine übernimmt. Aber wie gesagt, das Situative auf die Situation reagieren, das wird nach wie vor menschlich gesteuert sein, es wird nie ein autonomer Roboter sein, es wird immer vom Menschen gesteuert sein. Kann sein, dass es übersetzt ist, also dass man das wie jetzt bei den Urologen oder Abdominalchirurgen, dass man mit kleinen Instrumenten ferngesteuert operiert. Das geht am Hirn nicht, weil man nicht aus 4, 5 Richtungen durchs Hirn durchkommt, sondern sich immer entlang der anatomischen Strukturen durchmogeln kann. Aber die Robotik wird sicherlich auch an der Hirnchirurgie nicht vorbeikommen.
0: Ganz kurz, weil wir langsam schon zum Ende kommen müssen. Wie lange dauert es, bis man ein perfekter Neurochirurg ist? Oder gibt es Situationen, in denen du heute noch dazulernst im OP?
1: Wir sind wieder beim Thema Modelle. Also das tägliche Training ist ein ständiges Lernen. Und es gibt ein paar Kollegen, die sind dann 70 und haben gesagt, so langsam kommen sie an die perfekte Situation. Ich glaube, von deinem Wissen und von dem, wie du da dran gehst, brauchst du 20 Jahre, manchmal vielleicht sogar auch länger. Dann hast du ein Level erreicht, das gut ist, das vielleicht sogar sehr gut ist. Aber dann kommt irgendwann die eigene Körperlichkeit, die dir einen Strich durch die Rechnung macht. Dass dir der Nacken wehtut nach 6 Stunden oder die Hände wehtun. Oder wir sitzen ja mit aufgelegten Fingern. Also das hält man schon auch als 60-Jähriger ganz gut durch. Aber die Motivation, deine eigene Motivation ist ein ganz wichtiger Faktor. Also es sind Sachen, ich glaube, du brauchst als Neurochirurg viele Jahre, um die Performance perfekt abliefern zu können. Und irgendwann kommt der Zeitpunkt, wo deine eigene Körperlichkeit vielleicht diese perfekte Performance so ein bisschen beeinflusst. Das ist individuell unterschiedlich und das ist, glaube ich, ganz wichtig, dass man ein junges Team hat, das dann sagt, das würde ich jetzt gerne übernehmen. Und das ist als Chef auch so, werde jetzt 60 nächstes Jahr. Wenn sie nicht irgendwie 2, 3 Jüngere nachgezogen haben, die irgendwas besser können als du selbst, dann hast du als Ausbilder sowieso versagt. Also in der Hinsicht ist es ein Geben und Nehmen, aber es ist ein Lifelong Learning bei der ganzen Sache.
0: Ein Blick in den Kopf des Menschen war das, Professor Uwe Spetzka. Ganz herzlichen Dank für deinen Besuch heute.
1: Dankeschön.
0: Und Ihnen, liebe Zuschauer, vielen Dank fürs Zuschauen. Das war Talk im Schlachthof hier bei Baden TV. Eine gute Zeit und gern bis zum nächsten Mal. Tschüss.
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Mit der Walzeroper Der Rosenkavalier starten am 17. Mai im Baden-Badener Festspielhaus die Pfingstfestspiele. Bereits der Operntext selbst ist ein Kunstwerk in sich. Getanzt wird im Rokoko zu Menuetten. Danach folgen etwa swingende Jazz-Arrangements. Mehr Infos zum Auftakt der Pfingstfestspiele gibt es unter www.festspielhaus.de. Wer richtig ins Schwitzen kommen will, der hat beim Lemming-Turmberg-Rennen rund um den Turmberg in Karlsruhe-Durlach die Gelegenheit. Das Rennen zieht jedes Jahr 100 Sportbegeisterte auf den beliebten Durlacher Hausberg. Das Besondere, Teilnehmer können wählen zwischen einem Radrennen, einem Berglauf oder einer Kombination aus beiden.

0: Seit über 150 Jahren ist der Hauptfriedhof Karlsruhe ein Ort der Erinnerung und Geschichte. Seine Architektur, kunstvollen Grabmäler und grünen Oasen machen ihn zu einem einzigartigen Denkmal. Doch er ist mehr als ein Ort der Trauer. Hier verschmelzen Vergangenheit und Gegenwart.
1: Heute ist ja unser Hauptfriedhof etwas außerhalb vom Zentrum, aber früher, nach der Gründung Karlsruhes in dieser Zeit, da gab es den ersten Friedhof hier, wo heute der Marktplatz ist, und dann nochmal einen an der kleinen Kirche. Also ganz zentral gelegen waren diese Friedhöfe. Und zusätzlich gab es natürlich in den umliegenden Stadtteilen, also nein, in den umliegenden Dörfern, damals waren es ja noch keine Stadtteile von Karlsruhe.
0: Simone Maria Dietz ist Kunsthistorikerin und im Infocenter des Hauptfriedhofs in Karlsruhe tätig.
2: Aber wie Sie das vom Areal her heute kennen, es liegt mitten in der Stadt. Als sich die Stadt erweitern wollte in den daraufkommenden Jahrzehnten, mussten diese Friedhöfe weichen. Sie wurden dann kurz vorm Wechsel zum 19. Jahrhundert eingeebnet. Es wurde ein neuer Friedhof angelegt. Das ist der, den wir heute als alten Friedhof bezeichnen. Er befand sich dann an der Kapellenstraße. Es gab damals schon mahnende Stimmen in der Bevölkerung bzw. auch im Stadtrat, die gesagt haben, das ist zu nah an der Stadt dran. Der Friedhof wird auch eingeholt werden binnen weniger Jahrzehnte. Man wird auch diesen Friedhof verlegen müssen. Aber die Stadt Karlsruhe hatte das Problem, dass es eben da kein Areal gab, das städtischer Grundbesitz gewesen wäre. Was letztlich dann dazu geführt hat, dass wir heute auf dem dritten Friedhof der Stadt Karlsruhe stehen, nämlich demjenigen, der dann als erster Friedhof außerhalb des Stadtareals angelegt wurde.
0: Bereits zum zweiten Mal musste der christliche Friedhof der Stadt Karlsruhe aus Platzgründen verlegt werden. Und man begann daher zur Mitte des 19. Jahrhunderts mit ersten Planungen zu einer neuen Erschließung. Die sich immer stärker entwickelnde Residenz verfügte jedoch nicht über ausreichende Gemarkungsflächen, weshalb der damalige Oberbürgermeister Wilhelm Lauter gezwungen war, Verhandlungen mit der Gemeinde Rindheim zu führen, um von ihr das benötigte Land zu erwerben. Auf der Fläche von 15,3 Hektar entstanden daraufhin die Entwürfe des Karlsruher Stadtbaumeisters Josef Durm zur Gestaltung der Gesamtanlage und den Eingangsgebäuden mit der Kapelle.
2: Für Josef Durm war es ungemein wichtig, bewusst zu machen, dass da ein Friedhof entsteht, weit außerhalb der Stadt, der für die Bürger ist. Und das sollte sichtbar sein. Und deswegen ist schon der Eingangsbereich für ihn enorm wichtig gewesen.
0: Durm lehnte sich an die Prinzipien der englischen Gartengestaltung an und schuf einen Friedhof zum Gedenken und Lustwandeln. Entgegen der bis zu dieser Zeit üblichen barocken, strengen und symmetrischen Form einer solchen Anlage modellierte er die Landschaft mit Rasenflächen, Baumgruppen, einem künstlich aufgeschütteten Hügel und von Platanen und Eiben gesäumte, geschwungene Wege, die den Blick in die Tiefe des Geländes erst wieder an der nächsten Biegung freigaben.
2: Nach so etwa 10 Jahren hat die Stadt Karlsruhe dann auch dafür gesorgt,

0: gesorgt, durch Verbot auch dafür gesorgt, dass man nicht mehr durch die Straßen hindurch ging, sondern dass die Verabschiedung hier am Friedhof stattfand, in der heutigen großen Kapelle. Und eigentlich haben sie ein Stück weit noch den Gang, den man damals auch mit dabei hatte, indem sie nach der Trauerfeierlichkeit aus der Kapelle herauskommen, über den Friedhof ans Grab gehen. Und es ist schon ein sehr wichtiger Moment auch, dieses sich bewusst machen, sich selber sagen, der Verstorbene ist hier und er wird hier zu Grabe getragen. Und das Grab wird dann verschlossen.
1: Als er angelegt wurde, hat man ausschließlich beerdigt, das heißt im Sarg bestattet. Wir haben 1904 das erste Krematorium hier auf dem Friedhof eröffnet und seit diesen 120 Jahren entwickelt sich die Feuerbestattung in Karlsruhe. Wir haben einen symbolischen Trauerweg angelegt. Nun, dieser Lernort, der symbolische Trauerweg, zeigt ganz anschaulich und greifbar, wie es trauernden Menschen ergeht, was die durchleben, was die erleben und wie sie unter Umständen auch mit der eigenen Situation besser zurechtkommen können. Also es ist ein Lernort für alle, für die Betroffenen, für die Nicht-Betroffenen. Und wenn ich an unsere Kinderwelten denke, an unseren Spielplatz, der ja ein Lernort ist für Kinder und Jugendliche, aber auch für Erwachsene, dort zeigen wir, wie es trauernden Kindern geht. Ein Kind, das um einen Elternteil, um Papa oder Mama trauert, ist in einer Situation, die ist fast schon unbeschreiblich.
2: Den Campo Santo mit der großen Kapelle errichtete Josef Dohm im Stil der italienischen Frührenaissance. Der Säulengang mit den sich darunter befindenden Gruften zeigt deutliche Bezüge zum florentinischen Findelhaus. Und die Fassade der Kapelle ist an die kleine Kirche St. Bernardino in Perugia angelehnt.
0: Alles, was in der Stadtgeschichte sowohl für das Markgrafen, später Großherzogtum Baden, aber auch für die kleine Stadtpolitik wichtig gewesen ist, spiegelt sich auf dem Friedhof wieder. Wir finden hier die Menschen, die am heutigen KIT wichtig gewesen waren zu ihrer Zeit, aber auch der Akademie der Bildenden Künste. Wir haben Bürgermeister, Oberbürgermeister, wir haben Politikerinnen, die in der allerersten Stunde hier tätig waren. Also sie begegnen hier jedem Blickwinkel der Stadtgeschichte. Kunst, Kultur, Politik, Wissenschaft, Wirtschaft, alles. Der Karlsruher Hauptfriedhof ist ja ein Parkfriedhof und er ist der allererste kommunale Parkfriedhof, den es in Deutschland gibt. Warum Parkfriedhof? Weil Durm wollte, dass die Menschen hier spazieren gehen, ihre Gedanken loslassen. Für manchen Besucher ist es heute ein wenig schwierig, aber in der alten Anlage gibt es eigentlich nur vier Wege. Zwei Wege an den jeweiligen Mauern und zwei parallel führende Hauptwege. Aber sie sind nicht gerade, sondern sie winden sich ganz leicht. Und an ihren Wegen sind große alte Platanen, die den Blick für den Besucher immer wieder eingrenzen. Und dadurch hat man so das Gefühl, erst an der nächsten Wegbiegung erkenne ich, wie es tatsächlich weitergeht.
2: Der Hauptfriedhof wurde in seiner 150-jährigen Geschichte ständig erweitert und verändert.
1: In dieser ersten Erweiterungsfläche des Hauptfriedhofes wurden im Ersten Weltkrieg und auch dann natürlich im Zweiten Weltkrieg die Soldatengräber und die Zivilopfergräber angelegt. Beispielsweise so dramatische oder tragische Grabanlagen wie die Verstorbenen aus dem Unglück des Zirkus Hagenbecks, der im Ersten Weltkrieg 1916 bombardiert wurde und wo an einem Tag, in einem Augenblick, wenn man so will, 120 Opfer zu beklagen waren.
2: Noch bis 1980 musste die Fläche immer wieder ausgeweitet werden. Doch mit der weiterhin steigenden Zahl an Einäscherungen ist der Platzbedarf deutlich zurückgegangen.
1: Neben den Grabstätten, den einzelnen Gräbern, ist der Baumbestand unser größter Reichtum auf dem Friedhof. Wenn Sie sich umschauen, der Bestand hauptsächlich an Platanen, aber auch an Eichen, Buchen und weiteren Arten von Bäumen ist so alt wie der Friedhof, teilweise noch älter, weil es ja auch bevor der Friedhof hier war, hier am Rande des Hartwaldes Fläche war, die teilweise mit Bäumen versehen war. Und so haben wir beispielsweise auch Eichenbestände, die sind 400 Jahre alt.

0: Das Landschaftsgräberfeld, mein letzter Garten, ist so ein bisschen ein Vorreiter gewesen. Auch bundesweit hat es hohe Beachtung ausgelöst. Und die ganze Friedhofsplanung hat sich in dieser Zeit, in den letzten zwei Jahrzehnten, drei Jahrzehnten fast jetzt schon, in eine Richtung entwickelt, ja, die naturnah daherkommt. Das Bestatten an Bäumen zählt dazu. Man wendet sich mehr der Natur zu, wird persönlicher und es entsteht dadurch auch eine höhere Identifikation. Die Menschen empfinden, die Hinterbliebenen und die trauernden Menschen empfinden solche Anlagen als positiv. Sie helfen in ihrer Trauer, in ihrem Trauererleben. Mit dem Bewusstsein, mein Verstorbener ist an einem schönen Ort, kann der Friedhof sehr stark in der Trauer unterstützen. Auf diesem Friedhof darf sich jeder, der möchte, beerdigen lassen. Es darf jeder hier ein Grab erwerben. Und zu dieser generellen Aussage wäre noch hinzuzufügen, dass auch jede Kultur hier ihren Raum und ihren Platz hat. Also wir haben beispielsweise neben dem jüdischen Friedhof direkt eine Nachbarschaft zu unserem Hauptfriedhof. Wir haben mittlerweile seit den 80er Jahren auch ein muslimisches Grabfeld. Wir haben verschiedene christliche Grabfelder. Wir legen demnächst ein Grabfeld für buddhistische Bestattungen an. Das heißt also, man kann sagen, hier auf diesem Friedhof haben wir Raum und Platz für alle. Es gibt mittlerweile sehr viele Grabarten. Einmal für die Bestattung mit oder die Bestattung von Särgen. Zum anderen aber natürlich auch die Urnengräber gibt es in unterschiedlicher Form. Was wir in Karlsruhe als Besonderheit vorzeigen oder vorweisen können, ist auch die Möglichkeit, dass man Gräber auf Dauer, auf Friedhofsdauer erwerben kann. Eine weitere Besonderheit würde ich in der kostenfreien Bestattung von Kindern auch sehen. Und das ist wert darauf hinzuweisen, das zeigt, dass wir mit dieser Situation von Eltern, die ein Kind verlieren, so umgehen, dass wir diesen trauernden Menschen wirklich helfen und sie als Allgemeinheit, als Stadtgesellschaft unterstützen.
1: Unsere Friedhöfe und insbesondere natürlich der Hauptfriedhof sind auch sehr, sehr wertvolle Grün- und Parkanlagen, sind für das Stadtklima von Bedeutung, sind aber auch einfach für die Naherholung der Menschen von Bedeutung. Also wir haben auch wunderschöne Baumbestände, insbesondere auf dem Hauptfriedhof, und er ist wirklich auch eine historisch wertvolle Parkanlage. Also ich kann auch nur die Bevölkerung einladen, auch immer mal wieder den Hauptfriedhof oder andere Stadtteilfriedhöfe zu besuchen, weil es einfach auch wirklich sehr, sehr schöne Grünanlagen unserer Stadt sind, die wir auch sehr zu schätzen wissen.
2: Stetige Veränderungen unseres gesellschaftlichen Lebens zeigen sich auch in der Friedhofskultur. Karlsruhe geht hier mit großem Beispiel voran. Ein Vorbild, an dem sich mittlerweile zahlreiche deutsche Friedhöfe orientiert haben.

0: Hallo, herzlich willkommen in unserer Tortenwelt. Samira und ich, wir haben heute richtig Lust auf einen leckeren Kuchen, wir wollen aber den Backofen nicht einschalten und deswegen gibt es einen Kuchen aus dem Kühlschrank, also praktisch einen No-Bake-Cake. Die Basis dafür ist einfach so ein Bröselboden, dann kommt eine leckere Philadelphia-Creme obendrauf und das Ganze aromatisieren wir heute mit etwas Pfefferminze. Und am Ende des Videos möchte ich euch noch auf eine Aktion hinweisen, denn dann gibt es wieder ein super tolles Gewinnspiel, aber das kommt später. Ich lasse euch noch ein bisschen neugierig da sitzen und zeige euch einfach mal kurz die Zutaten. Also, ich habe hier ein paar Kekse und zwar nehme ich da gern Vollkornkekse, ihr könnt aber auch zum Beispiel Löffelbiskuit nehmen, einfach 100 Gramm. Dann habe ich hier 125 Gramm Butter, 50 Gramm Mandeln gehackte, 50 Gramm Schokodrops. Für die Creme brauchen wir 400 Gramm Frischkäse, da nehme ich gern Philadelphia, 200 Gramm Schlagsahne, eine halbe Zitrone, davon den Saft. Ich habe hier 100 Gramm Puderzucker und später eben noch ein bisschen Pfefferminzsirup, das ist alkoholfrei. Dann noch etwas Sahnesteifmittel und ein paar Himbeeren. Die Samira darf jetzt zuerst die Vollkornkekse einfach mal in so eine Tüte machen. Einfach reinstecken und dann gleich zerbröseln. Und ich gebe schon mal die Butter in einen kleinen Topf. Die zerlasse ich hier drin. Jetzt krabbelst du das schon wieder hoch.
1: Weil ich kann da nicht so gut sehen.
0: Und die Mandeln gebe ich hier in eine Pfanne. Die röste ich ganz ohne Fett. Einfach ein bisschen an, dann haben sie ein besseres Aroma. Und jetzt zerkleinern wir das einfach mit so einem Nudelholz. Das darfst du machen.
1: Okay.

0: Dann geben wir da noch die gerösteten Mandeln mit dazu. Und die heiße Butter.
1: Wieder das geht.
0: Und dann verrühre ich das schön mit einem Löffel oder mit einem Teigschaber zum Beispiel, dass es eine schöne Masse gibt, so eine richtig klebrige. Und jetzt gebe ich hier noch diese Schokotrops mit rein. Dann haben wir nämlich so einen schönen schokoladigen Boden. Das klingt gut, oder? Und jetzt gebe ich immer so etwa einen Esslöffel voll in so kleine Dessertförmchen. Ihr könnt da auch ganz normale Dessertringe nehmen. Ich habe halt welche mit so einem Boden unten drin. Die sind ganz praktisch. Und dann drücke ich das einfach mit so einem Esslöffel schön flach. Falls ihr keine Dessertförmchen und auch nicht diese Dessertschälchen habt, könnt ihr das auch in einem Glas machen. Also das ist halt ein Glasdessert, was ihr später dann nicht mehr rausstürzen könnt. Aber dann ist es auch ein hübsches Löffeldessert, was man einfach aus dem Glas raus eben löffeln kann. Und ich mache das jetzt ganz kurz und stelle die Förmchen dann ganz kurz kalt. Entweder für 15 Minuten in den Kühlschrank oder für etwa 10 Minuten ins Gefrierfach. Die Förmchen stehen jetzt kalt und ich kann jetzt schon mal die Creme vorbereiten. Habe jetzt hier meine Schlagsahne und schlag die schon mal steif, während Samira mir noch ein paar Himbeeren klaut. Da gebe ich noch ein bisschen Sanapart mit dazu, also dieses Sahnesteifmittel. Bleibt die Creme auch schon fest. Klausch mir ja alle Himbeeren, du. Die Sahne habe ich jetzt kurz kühl gestellt, weil es bei mir hier in der Küche ziemlich warm ist. Und jetzt bereite ich hier den Frischkäse noch vor. So, einfach in eine Schüssel. Groß genug, dass man eben das Philadelphia schön verrühren kann. Dann gebe ich da den Puderzucker mit rein. Ein Spritzer Zitronensaft, gerade so für den Geschmack. Das reicht schon. Und dann kommt da nämlich dieser Pfefferminzsirup mit rein. Ihr könnt im Prinzip, wenn ihr jetzt keine Pfefferminze mögt, auch ganz was anderes nehmen. Himbeer, Kokos, ganz egal. Da gibt es ja ganz verschiedene Sorten und ganz verschiedene Geschmacksrichtungen. Und ich habe mich jetzt halt für die Pfefferminze entschieden, weil die einfach so richtig frisch schmeckt. Bei niedriger Stufe einmal verrühren. Und auch hier gebe ich ein bisschen Sanapart mit rein, damit es schön fest wird. Und jetzt kann ich hier noch die Sahne unterheben. Und dann stelle ich die Creme noch mal ganz kurz kühl, bis einfach der Bröselboden richtig fest ist. Und dann können wir gleich das Törtchen zusammensetzen. Der Bröselboden ist jetzt schön kalt. Und jetzt kann ich hier erstmal die Himbeeren reinschichten und dann kommt da die leckere Creme obendrauf. Einfach schön an den Rand legen, denn später, wenn die Törtchen dann aus den Förmchen rauskommen, dann sieht man die schön. Vor allem, wenn ihr es auch in einem Glas macht, finde ich es immer toll, wenn die Himbeeren schön am Rand sind und dann einfach noch innen ein bisschen ausfüllen. Und jetzt nehme ich mir die Pfefferminzcreme und fülle die in einen Einwegspritzbeutel. Dann habe ich es einfach leichter, das gleich in die Förmchen einzufüllen. Vor allem, wenn ihr das auch in den Gläschen macht, könnt ihr viel sauberer arbeiten. Aber natürlich geht es auch mit einem ganz normalen kleinen Löffel. Dauert nur ein bisschen länger. Dann unten einfach eine Spitze wegschneiden. Oben den Verschluss immer schön drehen, damit hinten nichts rausquillt. Und dann die Förmchen damit füllen. Ja, dann klopfe ich die erst noch ein bisschen, denn da sind ja manchmal viele Luftlöcher drin. Und die Creme soll ja überall rein. Und jetzt streiche ich das gerade mit so einer kleinen Winkelpalette noch ein bisschen glatt, damit die Oberfläche auch schön aussieht. Muss man nicht machen, kann man machen, wenn man Lust drauf hat. Und dann stelle ich die noch mal kurz kühl und dann können wir sie gleich fertigstellen. Meine Törtchen sind jetzt schön kalt und im Prinzip auch schon fertig, aber ich werde sie jetzt noch ein bisschen dekorieren, damit sie noch schöner werden. Und zwar bekommen die von bei mir jetzt gleich noch einen Schokorand. Aber zuerst nehme ich jetzt hier mal die Förmchen raus. Die kann man ganz leicht von unten nach oben drücken. Und weil die jetzt so eben nicht so hübsch aussehen, kriegen sie noch diesen hübschen Schokorand. Aber erstmal unten noch den Boden ablösen. Dann setze ich sie auf einen Teller. Und jetzt habe ich hier einfach ein bisschen geschmolzene Kuvertüre. Die habe ich jetzt temperiert auf 28 Grad. Und die gebe ich mir jetzt hier auf so Backpapierstreifen. Die habe ich vorher zurechtgeschnitten. Und die lege ich dann jetzt gleich außen rum. Also ich habe einfach ausgemessen, wie breit oder wie lang eben der Streifen sein muss, damit er um die Törtchen drumherum passt. Muss auch nicht ganz exakt sein, also es kann auch ein bisschen überlappen. Das kriegt man später wieder weg. Und jetzt mache ich erstmal 4 und dann später die nächsten 4. Und jetzt könnt ihr das ganz einfach mit einer Winkelpalette oder mit einem Löffel verstreichen. Und jetzt habe ich hier aus dem Eiskühlfach so einen Kühlakku. Damit er jetzt nicht so dreckig wird, lege ich da jetzt so ein Küchentuch drauf und lege das ganz kurz drüber, bevor es auf mein Törtchen kommt. Denn dann wird es einfach schon mal so ein bisschen fest und läuft nicht so schnell. Und in der Zeit verstreiche ich noch kurz die anderen.

Und wenn es dann beginnt, so ein bisschen fester zu werden, nehme ich jetzt diesen Schokoring, lege ihn um das Törtchen herum und dann einfach ankleben. Und das macht jetzt auch nichts, wenn das Papier jetzt hier so ein bisschen überlappt. Das schneiden wir jetzt gleich einfach weg.

Jetzt ist die Schokolade fest. Ich hatte es so etwa eine Minute im Kühlschrank. Jetzt kann ich das Backpapier abziehen, ganz vorsichtig. Und dann, wenn wir da zum Übergang kommen, müsst ihr mit einem Messer so ein bisschen einritzen.

und dann gerade so den Rest abziehen. So, und den Überfluss nehme ich jetzt hier runter. Wer möchte, kann jetzt oben die Schokolade noch ein bisschen abbrechen, dass sie einfach ein bisschen unregelmäßiger aussieht, je nachdem, wie ihr das halt haben wollt. Ich gebe auf jeden Fall noch ein Tröpfchen von dem Sirup, von dem Pfefferminzsirup mit rein. Dann so eine aufgeschnittene Schokolade mit Pfefferminz innen drin. Und dann nur noch so ein bisschen.

So sehen jetzt meine fertigen Törtchen aus und die kann man jetzt ganz einfach mit einem Löffel rauslöffeln oder auch mit einer Gabel, denn dieser Bröselboden ist ja ein bisschen fester. Auf jeden Fall sind sie ziemlich einfach in der Herstellung, sehr schnell gemacht und man kann sie halt auch gut vorbereiten. Und wenn ihr dieses Rezept nachmachen wollt, dann geht einfach auf meinen Blog, auf sallys-blog.de. Da gibt es nochmal die genauen Mengenangaben und die Beschreibung, wie das eben geht. Wir sehen uns dann. Bis dann. Tschüss.

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1: 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Egal ob Geschichte, Kunst, Handwerk oder Technik. 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Das Programm mit allen teilnehmenden Museen gibt es unter www.pforzheim.de/museumstag. Mit der Walzer Oper Der Rosenkavalier starten am 17. Mai im Baden-Badener Festspielhaus die Pfingstfestspiele. Bereits der Operntext selbst ist ein Kunstwerk in sich. Getanzt wird im Rokoko zu Menuetten. Danach folgen etwa swingende Jazz-Arrangements. Mehr Infos zum Auftakt der Pfingstfestspiele gibt es unter www.festspielhaus.de. Wer richtig ins Schwitzen kommen will, der hat beim Lemming-Turmberg-Rennen rund um den Turmberg in Karlsruhe-Durlach die Gelegenheit. Das Rennen zieht jedes Jahr 100 Sportbegeisterte auf den beliebten Durlacher Hausberg. Das Besondere, Teilnehmer können wählen zwischen einem Radrennen, einem Berglauf oder einer Kombination aus beiden. 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Lange wurde gebaut. Jetzt gehen die Modernisierungsarbeiten an der Stadthalle in Karlsruhe in die letzte Runde. Die Fertigstellung hat länger gedauert als geplant, denn viele Probleme sind erst beim Rückbau aufgefallen. Bis zum Sommer soll jetzt aber alles fertig werden. Wir haben uns den aktuellen Stand der Halle mal angesehen.
2: Jahrelang haben viele Karlsruherinnen und Karlsruher darauf gewartet. In diesem Jahr ist es endlich soweit. Die Karlsruher Stadthalle erwacht aus dem Dornröschenschlaf. Nach ungefähr einem Jahrzehnt sind die Sanierungsmaßnahmen so gut wie abgeschlossen. Die Fertigstellung einige Male verzögert. Besonders technische Herausforderungen sind der Grund dafür.
3: Wir möchten alle in tollen Gebäuden, in guten Veranstaltungssälen zu Gast sein. Und das war eine der größten Herausforderungen, die aktuelle sehr komplexe Technik, das heißt die klassische Lüftung, Sprinkler, Elektrotechnik, aber auch die Veranstaltungstechnik, in ein bestehendes Gebäude unterzubringen, mit vielen unzähligen kleinen Firmen aus der Region, keine großen. Das ist eine der größten Herausforderungen, die unglaublich viel Spaß macht, aber auch sehr intensiv in der Abstimmung ist.
2: Eine neue Halle am Puls der Zeit sollte aus ihr werden. Hierfür nötig waren eine Kompletterneuerung der Haustechnik, die Einführung von Geothermie, ein begrüntes Dach mit Photovoltaikanlagen sowie neueste Medientechnik. Dennoch konnte die ursprüngliche Architektur an vielen Stellen erhalten werden. Einige neue Besonderheiten bringen sie zum Leuchten.
4: Was man, glaube ich, spürt, wenn man in die Stadthalle reinkommt, ist diese großartige Geste. Es ist ja ein wunderbarer Bau, der groß ist, der licht ist, der jetzt auch durch dieses viele Weiß hell und freundlich erscheint. Und natürlich kann man jetzt durch farbliche Steuerung Akzente setzen, sodass jeder Gast, jedes Event eine individuelle Komponente bekommt. Und das ist, glaube ich, schon was Besonderes, wo ich davon überzeugt bin, dass die Stadthalle auch ein super Renommee die nächsten Jahre auch generieren wird.
2: Fast fertig ist die Halle bereits. Ab September soll sie ihre Türen dann wieder für Events öffnen.
5: Wir erwarten bis zum Jahresende tatsächlich schon 23 verschiedene Veranstaltungen. Darunter sind 6 große Kulturveranstaltungen im Brahms-Saal beispielsweise bis hin zum Festakt mit dem Bundesverfassungsgericht 75 Jahre mit Präsident Frank-Walter Steinmeier und hochrangigen Gästen bis hin auch zu weiteren Fachtagungen, Konferenzen. Und voraussichtlich die erste Veranstaltung wird das Rotarakt Europe Meeting sein, ein Festabend im Weinbrennersaal.
2: Nach rund 10 Jahren Umgestaltungsphase ist die Halle jetzt also bald wieder einsatzbereit. Wie sie damals ausgesehen hat, blitzt an einigen Stellen noch durch. Denn erhalten worden sind einige rote Holzelemente aus der damaligen Zeit. Hier zeigt sich, die knapp 160 Millionen Euro für Dornröschens Schönheitsschlaf haben sich gelohnt.
1: Der bisherige Innenminister Thomas Strobel soll neuer Landtagspräsident in Baden-Württemberg werden. Das geht aus Informationen des SWR über die heutige Fraktionssitzung der CDU hervor. Ein neuer Landtagspräsident wird zwar erst nächsten Dienstag bei der ersten Landtagssitzung gewählt, weil die grün-schwarze Landesregierung aber eine Zweidrittelmehrheit hat, gilt Strobels Wahl als sicher. Neuer Chef der CDU-Landtagsfraktion wird der bisherige Generalsekretär Tobias Vogt. Er übernimmt das Amt von Manuel Hagel, der Vize unter grünen Ministerpräsident Cem Özdemir wird. Grün-Schwarz plant außerdem nur noch einen Vizepräsidenten zu ernennen. Diesen Posten würden die Grünen besetzen. Die AfD als größte Oppositionspartei würde so leer ausgehen. Streuobstwiesen, die gehören zur Kulturlandschaft des Schwarzwalds. Doch ihr Erhalt ist keine Selbstverständlichkeit. Eine Bürgergemeinschaft in Baden-Baden stellt sich dieser Herausforderung und hat damit heute eine besondere Anerkennung verdient.
6: Auszeichnung des Obstgut Leisberg in Baden-Baden. Für den Einsatz zur Erhaltung der hier im Stadtteil Lichtental liegenden Streuobstwiesen gab es heute eine besondere Ehre. Dem Obstgut wurde das Prädikat Naturparkpartner verliehen. 300 alte Apfelbäume werden hier von der Bürgergemeinschaft unter Bäuern betreut und gepflegt. Über die Auszeichnung durch den Naturpark Schwarzwald-Mitte-Nord freut sich die Vorsitzende der Bürgergemeinschaft.
7: Es ist wirklich ein toller Tag heute für uns, also für mich auch und für den Verein einfach, weil wir uns jetzt wirklich seit 2016 hier mit dem Obstgut Leisberg entwickelt haben und eben immer neue Ideen auch haben, die wir umsetzen können, mit Hilfe auch vom Naturpark zusammen schon immer. Und ja, ist schon ein großartiger Tag.
6: Ideen wurden hier zahlreich umgesetzt, denn die Bürgergemeinschaft kümmert sich nicht nur um den Erhalt und die Pflege der Bäume. Auch die Verarbeitung der geernteten Äpfel und die Vermarktung spielen eine zentrale Rolle. Für jeden Baum kann dabei eine Baumpatenschaft übernommen werden. Die Paten können dann aktiv die Bewirtschaftung und Pflege unterstützen und im Gegenzug ihre eigenen Äpfel ernten.
7: Das Besondere sind einfach die Baumpatenschaften, auch die wir vergeben, so dass sich jeder das auch leisten kann, ein Baumpate zu werden. Und wir leiten aber die Leute auch an. Wir begleiten sie übers ganze Jahr eben hinweg mit ihrem Baum zusammen und auch mit der Verarbeitung der Früchte und helfen beim Ernten und organisieren eine Saftpresse. Und das alles, ich glaube, das ist das Besondere hier.
6: In der Obstscheune werden die selbst erzeugten Produkte verkauft, wie etwa Apfelsaft, Apfelessig, Apfelmus oder Apfelgelee. Die hier geernteten und verwendeten Äpfel sind aber alles andere als gewöhnlich. Sorten wie Jakob Fischer, Goldparmene oder der bekanntere Boskop gibt es nämlich immer seltener in herkömmlichen Supermärkten. Die Bewirtschaftung bleibt dünge- und spritzmittelfrei. Auch das war ein Grund, warum das Obstgut heute vom Naturpark Schwarzwald ausgezeichnet wurde.
8: Eine Aufgabe des Naturparks ist es, die Schwarzwälder Kulturlandschaft zu erhalten. Und hierbei zeichnen wir auch sogenannte Naturparkpartner aus, wie das Obstgut Leisberg heute. Das Besondere hier am Obstgut ist eben, dass auch eine Bürgergemeinschaft hier aktiv ist, sehr rege aktiv ist und dass man hier sowohl Einheimische als auch Gäste im Schwarzwald was ganz Besonderes mitten in der Stadt bieten kann.
6: Damit auch die nächste Generation das Wissen über Streuobstwiesen nicht verliert, werden regelmäßig Schulen und Kindergärten auf das Obstgut eingeladen. Kinder und Jugendliche sollen so lernen, Verantwortung für Natur und Umwelt zu übernehmen. So verbindet das Projekt aktiven Naturschutz mit wertvoller Bildungsarbeit und zeigt, wie Verantwortung und Gemeinschaftssinn erfolgreich zusammenwirken können.
1: Die Energiewende wird viel diskutiert. Aber wie sie im Kleinen selbst umsetzen. Regionale Lösungen, die im persönlichen Gespräch und in interaktiven Formaten vorgestellt werden, das verspricht das Energie- und Klimafestival am Samstag auf dem Karlsruher Marktplatz. Drumherum ein buntes Bühnenprogramm und viele Mitmachangebote. Ich habe im Talk vorab mit Hilmar John, dem Geschäftsführer vom Energienetzwerk Focus Energie, über das Festival und das Programm gesprochen. Klima und Energiewende, die sind gerade eher nicht oder eher negativ im Gespräch, gerade auch in den Medien. Zum dritten Mal gibt es jetzt aber am Samstag das Energie- und Klimafestival auf dem Marktplatz in Karlsruhe. Worum geht's da? Geht es auch ein bisschen darum, die Perspektive auf diese Themen zu ändern?
9: Grundsätzlich geht es beim Energie- und Klimafestival darum, allen Akteuren, die in dem Bereich unterwegs sind und aktiv sind, eine Plattform zu geben, um sichtbar zu werden, sich gegenseitig untereinander auszutauschen, aber auch als Ansprechpartner zur Verfügung zu stehen für die breite Bevölkerung.
1: Das heißt, wie kann ich mir das jetzt vorstellen, wenn ich jetzt als Bevölkerung, als jemand, der Lust hat, sich am Samstag auf den Marktplatz zu begeben, was erwartet mich dort?
9: Ja, ein ganz breites Angebot an verschiedenen Initiativen, aber auch Unternehmen und Institutionen, die zeigen, was sie im Bereich Energiewende und Klimaschutz machen. Es gibt ein großes Bühnenprogramm den ganzen Tag über, wo verschiedene Aktivitäten gezeigt werden, verschiedene Akteure sich auch vorstellen, wir aber auch eine Begrüßung von Oberbürgermeister Dr. Mentrup haben, aber auch von Frau Erster Bürgermeisterin Frau Liesbach, um in dem Gespräch auch den Mitbürgern zu zeigen, was man alles machen kann, wer was macht und wie man was machen kann. Und Sie fragten, das Thema ist negativ. Ich weiß gar nicht. Also ich denke, jeder hat begriffen, dass wir die Abhängigkeiten, gerade was die Energieversorgung angeht, noch mal stärker nachdenken müssen. Jeder für sich auch. Denn die Abhängigkeit von den Fossilen scheint im Moment etwas teurer zu werden. Also brauchen wir noch andere Lösungen und da brauchen wir Innovationen auch, da brauchen wir neue Ideen, da brauchen wir auch das Thema Sicherheit, also Energieversorgungssicherheit und so weiter. Und diese Themen wird man dort mit den verschiedenen Initiativen besprechen können. Jeder so ein bisschen auch aus seinem Blickwinkel heraus, aus seinem Zielgruppe, aus seinem Zielgebiet auch heraus.
1: Mhm. Das Zielgebiet, Sie sprechen es gerade schon ein bisschen an, es geht unter anderem um Photovoltaik, um Gebäudesanierung, Klimawandel, also es ist ein ganz großes Potpourri an Themen. Können Sie uns so ein bisschen mitnehmen, was ist denn jetzt eigentlich, was sind die Firmen oder die Organisationen, die am Samstag auf dem Marktplatz sein werden?
9: Also das sind wirklich ganz unterschiedliche. Es sind welche, die sich mehr um das Thema Energie kümmern, wie zum Beispiel die Bürgerenergiegenossenschaften. Um die Energieversorgung auch kümmern. Es gibt aber auch welche Initiativen, die sich stärker in Richtung Klimaschutz sich engagieren, was irgendwo zusammengehört, aber doch ein bisschen mehr einen anderen Schwerpunkt hat, einen anderen Fokus hat. Es gibt aber auch Startups, die gezeigt werden, die mit Innovationen versuchen, dazu was beizutragen, die Energiewende, Mobilitätswende und Energiewende mitzubringen. Es gibt den Stadtjugendausschuss, der ein Kinderprogramm hat. Es gibt das Sanierungsmobil der KEA, es gibt die KVV, die da sein wird mit ihrem großen Bus, um dieses Thema Nachhaltigkeit, Energiewende, Wärmewende und so weiter zu bespielen bzw. zu informieren. Und es ist offen. Der Vorteil an dem Marktplatz ist, man kann hineinlaufen. Ja. Es gibt keine Türen, es gibt keine Beschränkungen in irgendeiner Form. Einfach durchlaufen und rechts und links schauen, wer wie wo ausstellt.
1: Also kein abgesperrtes Festivalgelände. Nein. Es ist auch tatsächlich nicht das einzige Programm auf dem Marktplatz. Der Europatag der Stadt Karlsruhe findet ebenfalls statt. Wie sehr ergänzen sich denn vielleicht auch diese zwei doch auch unterschiedlichen zum Teil Themen?
9: Das Untermotto heißt die Energiewende Europas gestalten, also vor Ort gestalten. Wir hatten auch mit anderen Aktivitäten immer wieder gezeigt, die globalen Themen hier vor Ort umzusetzen. Und es gibt natürlich viele Aktivitäten bzw. Förderungen auch aus europäischen Geldern für Klima- und Energiewendemaßnahmen in Deutschland, in Karlsruhe, hier vor Ort auch. Und hier zeigen die ein oder andere Initiative oder Maßnahme, was da genau gemacht wird.
1: Ganz kurzer Rückblick noch, das ist jetzt das dritte Jahr in Folge, dass es das Festival, oder nicht in Folge, aber genau zum dritten Mal. Ja. Was hat sich denn seither verändert?
9: Gut, wir sind jetzt erstmalig auf dem Marktplatz. Wir waren vorher beim Kongresszentrum oder dort auf dem Platz. Das ist eine andere Herausforderung am Marktplatz, das zu machen in der Organisation. Die Akteure sind die gleichen. Initiative ist eben das Umwelt und Amt für Umwelt- und Arbeitsschutz in Karlsruhe, die Messe Karlsruhe und wir als Fokus Energie. Die Partner, die alle mitmachen, sind auch immer irgendwo ähnlich geblieben. Man setzt sich immer wieder neue Ziele, wie können wir es noch interessanter gestalten. Und ich glaube, dieses Jahr haben wir zum ersten Mal ein voll durchgängiges Bühnenprogramm, das doch recht auch anspruchsvoll ist und interessant ist für alle, die zuschauen und vorbeikommen wollen.
1: Ja, und los geht's dann am Samstag um 11 Uhr bis 17 Uhr auf dem Marktplatz in Karlsruhe. Vielen Dank, dass Sie da waren.
9: Sehr gerne.
1: Wie geht es weiter mit der Unterbringung hilfsbedürftiger Menschen in Karlsruhe-Mühlburg? Nachdem eine wichtige Einrichtung im Stadtteil aus technischen Gründen schließen musste, herrscht bei vielen Anwohnern Verunsicherung. Um die Wogen zu glätten und über den neuen Standort zu informieren, hat das Regierungspräsidium nun den direkten Dialog mit den Bürgern gesucht.
10: Wir haben Am gestrigen Montagabend hat sich die Nachbarschaft der Sophienstraße in Mühlburg im Gemeindezentrum der St. Peter- und Paul-Gemeinde versammelt. Der Anlass: Das Regierungspräsidium Karlsruhe hat eingeladen, um mit den Bürgern in einen offenen Austausch zu gehen. Das Thema: Der sogenannte besondere Schutzraum im Christian-Griesbach-Haus musste aufgrund etlicher technischer Mängel geräumt werden. 80 Meter weiter findet der Schutzraum in der Klopstockstraße nun eine neue Heimat.
11: Ein Schutzraum ist für geflüchtete Personen, die einen besonderen Schutzbedarf aufweisen. Der kann in der gesundheitlichen Lage sein, der kann in der psychischen Konstitution begründet sein, der kann aber auch in Sicherheitslage der Person begründet sein. Und wir müssen jetzt im Einzelfall eben abwägen. Wir haben hier den Schwerpunkt medizinische Schutzbedarfe. Das heißt, wenn Menschen zum Beispiel in der Bewegung eingeschränkt sind, wenn Menschen sich nicht mehr komplett selbst versorgen können, dann haben wir hier besonders geschulte Dienstleister, die eben in einem Schutzraum, besser kann man es eigentlich nicht sagen, in einem geschützten Ambiente diese Möglichkeit schafft.
10: Nach der Vorstellung des Vorhabens ging es dann auch schon in den Dialog. Schnell wurde deutlich, die Meinungen teilen sich. Auf der einen Seite ein klar spürbarer Unmut, auf der anderen Zuversicht und Hilfsbereitschaft.
11: Ich bin sehr froh, dass heute Abend sehr sachlich diskutiert wurde, sehr sachliche Fragen gestellt wurde. Und ich glaube, diesen Wissensdurst, den hoffe ich, dass wir ihn befriedigt haben. Es ist sehr wichtig, dass wir uns mit den Anwohnern verstehen, dass wir uns mit den Anwohnern austauschen, weil eine solche Einrichtung lässt sich nicht geräuschlos betreiben. Ich glaube, das kam heute Abend auch deutlich zum Vorschein.
10: Auch Sozialbürgermeisterin Yvette Melchin stand seitens der Stadt Karlsruhe den Bürgern für Fragen zur Verfügung. Die Einrichtung eines neuen Schutzraums sei für die Stadt von hoher Wichtigkeit.
12: Hier die Menschen im Quartier bewegt es. Was passiert hier? Ängste entstehen natürlicherweise sofort. Ich glaube, wir konnten heute viele Ängste auch nehmen, gemeinsam mit dem Regierungspräsidium. Und an manchen Stellen ist dann eben schon auch die Stadt gefragt im Rahmen ihres Einflusses. Und da konnten wir heute, glaube ich, gut Rede und Antwort stehen.
10: Ein allgemeiner Konsens konnte am Montagabend noch nicht gefunden werden. Dennoch wurden viele Fragen aus der Nachbarschaft beantwortet. Die neue Einrichtung in der Klopstockstraße 6 soll bereits im Juni dieses Jahres eröffnet werden.
1: Es war viel los in den vergangenen Wochen beim Karlsruher SC. Sportlich steht der Sportclub kurz vor Saisonende. Auch über den Verein und vor allem über Personalien wurde in den letzten Zeit viel diskutiert. Der KSC wollte deshalb in den Dialog gehen, gestern beim Mitgliederforum. Felix Stephan war.
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14: Der Raum war prall gefüllt, als Simon Jötten, neuer Pressesprecher des KSC, gestern Abend das Mitgliederforum des KSC begonnen hat. Es sollte ein munterer Austausch werden zwischen den KSC-Mitgliedern und der Chefetage des Vereins. Knapp zwei Stunden stellten sich Sportgeschäftsführer Mario Eggimann, Sprecher der Geschäftsführung Michael Becker und KSC-Präsident Holger Sigmund Schulze den Fragen der Fans. Von Kritik an der Vereinsführung der Bosse bis hin zu Lob für die Herangehensweise war alles mit dabei.
15: Also ich nehme mit, dass wir das, was wir schon seit einiger Zeit erleben, schon noch ein Umfeld haben, was gespalten ist. Also jetzt schon in Lagern, ne? Sonst hätten wir nicht diese Situation und diese Stimmung gehabt. Und wir nehmen mit, dass wir daran arbeiten müssen, weil wir haben den letzten großen Erfolg 2007 gehabt mit dem Aufstieg in die Bundesliga. Und das war auch ein Resultat, dass wir einfach eine sehr große Zusammenhalt hatten und eben eine Einheit innerhalb des Clubs. Und dafür sind wir verantwortlich, die wieder zu erzeugen.
14: Erfolgen solle das ganz nach dem Plan, die sportliche und wirtschaftliche Entwicklung des Vereins miteinander abzuwägen. So soll es gelingen, den KSC auch weiterhin zu stabilisieren und gleichzeitig die Wahrscheinlichkeit für sportlichen Erfolg Stück für Stück zu erhöhen. Das Ziel Bundesliga ist dabei klar formuliert.
15: Wir reden im Profifußball immer ein bisschen von Innenpfosten, Außenpfosten. Da kannst du nie planen wie in einem Unternehmen. Aber es ist ganz klar, dass wir innerhalb von 4 Jahren der Meinung sind, dass wir in die Bundesliga aufsteigen können. Und wichtig dabei ist noch, dass wir uns halt vorgenommen haben, das dann auch so zu tun, dass wir einen Plan haben, dort auch zu bleiben. Vielleicht auch zu vielen anderen Mannschaften, die gar nicht die Voraussetzung dafür hätten.
14: Um die Nachhaltigkeit dabei zu gewährleisten, werde der Weg vielleicht auch etwas länger dauern, so der Sprecher der Geschäftsführung Michael Becker. Immerhin sei es gelungen, den KSC sowohl wirtschaftlich als auch sportlich durchaus zu stabilisieren. Laut Becker wurden in den vergangenen Jahren nicht nur 10 Millionen Euro Schulden getilgt, sondern gleichzeitig im Vergleich zur Saison vor 5 Jahren auch 10 Millionen Euro pro Jahr mehr in den Sport investiert. Nun gelte es auch weiterhin nachhaltig zu wirtschaften und mit Bedacht zu investieren. Ein Baustein dessen soll insbesondere die Entwicklung junger Spieler sein, um perspektivisch dann Transfererlöse zu erzielen. Dieser Weg soll ab der nächsten Saison mit einem neuen Trainer gelingen. Der soll, sofern alles nach Plan läuft, noch in den kommenden 2 Wochen präsentiert werden und für einen offensiven Fußball stehen.
15: Mario Egemann hat es ja beschrieben,

0: dass wir ein bisschen unsere Spielweise konkretisieren wollen, bezogen auch auf das, was unsere Zuschauer hier im Wildpark erleben möchten, dass wir einfach ein bisschen aktiveren Fußball spielen, dass wir vor allem auch die Akademie-Spielweise, die Spieler, die aus der Akademie kommen, in die Profimannschaft kommen. Und da muss eine Spielweise entwickelt werden, die dann mehr aus einem Guss ist. Und ich glaube, da wird sich ein neuer Cheftrainer leichter tun, wenn er damit hier bei uns anfangen kann.
1: Kritik gab es beim Mitgliederforum insbesondere an der Außendarstellung des Vereins. Demnach hätte sich so mancher Fan unter anderem bei der Bekanntgabe von Saisonzielen, aber auch beim Aus von Co-Trainer Bajramovic und jetzt auch Cheftrainer Aichner eine andere Kommunikation gewünscht.
0: Wir haben uns vorgenommen, dass wir etwas aktiver kommunizieren wollen, auch ein bisschen offensiver und klarer, müssen aber sehen, auch im Vergleich zu Unternehmen aus der Privatwirtschaft, dass wir in der Medienöffentlichkeit auch gerade bei Mitarbeitern oder bei Trainern einfach auch der aus Respekt vor der Person nicht ganz so oft sprechen können, wie das vielleicht andere Unternehmen tun.
1: Nach einem regen Austausch ging das KSC-Mitgliederforum gestern um kurz nach 20 Uhr zu Ende. Wer sich die Veranstaltung nochmal in Gänze anschauen möchte, hat auf dem YouTube-Kanal des KSC die Möglichkeit dazu.
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3: Und das war's für heute mit den Nachrichten hier bei Baden TV aktuell. Machen Sie es gut und gerne bis bald.
4: Hallo und einen schönen guten Abend. Herzlich willkommen zum Wetter auf Baden TV. Dieses Tief hier liegt mitten über Deutschland. Das bringt in der nördlichen Mitte zum Teil heftigen Regen, 60 bis 80 Liter Regen pro Quadratmeter. Da ist es bei uns in Baden dagegen fast schon relativ trocken. Heute Nacht hier und da mal ein kurzer Schauer. Der Himmel bleibt überwiegend stark bewölkt bis bedeckt. Und bis zum frühen Morgen, da sinken die Temperaturen auf Werte um 8 Grad in Baden-Baden und auf 10 Grad in Stuttgart. Der Mittwochmorgen ist dann ebenfalls stark bewölkt bis bedeckt. Mitunter kann es hier und da etwas tröpfeln aus der Wolkendecke. Der große Regen wird es aber nicht sein. Die Temperaturen erreichen am Mittwochnachmittag maximal bis zu 18 Grad in Gammersheim und um die 20 Grad messen wir in Pforzheim. Im weiteren Tagesverlauf dominieren die Wolken, die Sonne hat es relativ schwer und mitunter bilden sich einzelne Schauer, vielleicht auch mal das ein oder andere kurze Gewitter. Bis zum Abend, da sinken die Temperaturen auf 11 Grad in Baden-Baden und auf 10 Grad in Freiburg. Der Blick auf die weiteren Aussichten, am Donnerstag zunächst noch durchwachsen. Mal Sonnenschein, mal ein paar Wolken und vor allem nachmittags kann es weitere Schauer und auch kurze Gewitter geben, bei maximalen Werten bis zu 18 Grad. Doch dann kommt die nächste Wetterwende zum Freitag und zum Samstag. Es wird freundlicher mit mehr Sonnenschein und die Temperaturen, die erreichen dann am Freitag so 18 bis 22 Grad. Noch etwas wärmer wird der Samstag. 20 bis 25 Grad werden gemessen und mit 25 Grad haben wir dann in Baden wieder einen Sommertag. Es geht also wieder bergauf. Das war's vom Wetter. Einen schönen Abend. Ja, und tschüss, bis zum nächsten Wetter.
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Auch in Pforzheim öffnen die Museen kostenfrei ihre Türen. Egal ob Geschichte, Kunst, Handwerk oder Technik. Einen spannenden Museumsbesuch kann jeder erleben. Das Programm mit allen teilnehmenden Museen gibt es unter www.pforzheim.de/museumstag. Mit der Walzer Oper Der Rosenkavalier starten am 17. Mai im Baden-Badener Festspielhaus die Pfingstfestspiele. Bereits der Operntext selbst ist ein Kunstwerk in sich. Getanzt wird im Rokoko zu Menuetten. Danach folgen etwa swingende Jazz-Arrangements. Mehr Infos zum Auftakt der Pfingstfestspiele gibt es unter www.festspielhaus.de.

0: Herzlich willkommen zum Lions Talk hier aus der Europahalle. Wir sitzen auf Parkett, auf dem Parkett, auf dem normalerweise Profibasketball gespielt wird. Bei mir sitzen Paul Altshut, kaufmännischer Geschäftsführer der Lions Karlsruhe, und Daniel Lubitsch, Geschäftsführer Sport auch der Lions Karlsruhe. Herzlich willkommen, schön, dass ihr da seid.
1: Danke, dass wir da sein dürfen.
0: Lieber Paul, Daniel gibt uns jetzt einen Ball und sagt, zeigt mal, was ihr könnt. Es wäre nicht deine priorisierte Sportart, zumindest war Basketball nicht das, was du in deiner Kindheit und Jugend selbst gespielt hast, oder?
1: Ja, du sagst es schon richtig. Der Einstieg war bei mir ein anderer. Ich komme auch nicht aus dem Basketball, komme aus dem Fußball eher. Auch da nicht hochklassig gespielt, aber der Weg hat ja eher über Umwege dann am Ende zu den Lions geführt.
0: Umwege erhöhen die Ortsketten, das habe ich mal gehört, und sind meistens auch interessant. Wie bist du denn in diese Funktion kaufmännischer Geschäftsführer Lions Karlsruhe gekommen?
1: Also ich komme aus Karlsruhe, aber habe dann im Anschluss an mein Abitur Sportmanagement studiert, den Bachelor und Master. War in dem Rahmen dann auch beim Praktikum vor Ort bei Fortuna Düsseldorf und auch beim Karlsruher Sportclub. Und habe im Anschluss aber gesagt, ich muss noch mal was anderes sehen als Fußball. Und da liegt es nahe, hier in Karlsruhe zum PSK Lions zu gehen. Und aus dem Praktikum und der Festanstellung wurde nun jetzt die Geschäftsführertätigkeit.
0: Bei mir war es so, als ich gemerkt habe, vom Kicken her reicht es nicht für den Profifußball, war mein nächstes Berufsziel Sportmanager, habe ich nicht geschafft. Aber mein erster Traum, und den teile ich, glaube ich, mit ganz vielen Mädchen und Jungs, war tatsächlich Profisportler werden. Daniel, du bist der Einzige hier von uns drei zumindest und auch einer von den ganz, ganz wenigen, die sagen können, doch, den Traum habe ich mir erfüllt. Du warst Profisportler, ist richtig, oder?
2: Ja, ich habe mit 12 mit Basketball angefangen und bin irgendwie immer noch in Basketball oder bin im Basketball hängen geblieben. Ich war tatsächlich auch so circa 10 Jahre lang Profi, war ein Wandervogel im deutschen Basketball, bin unter anderem in einigen Standorten oder für einige Mannschaften gespielt, gegen die wir heute spielen, wie Bayreuth, Tübingen, Göttingen oder jetzt Trier. Und ja, habe da so meine Erfahrungen als Spieler sammeln können.
0: Wandervogel ist ein gutes Stichwort, kommen wir nachher nochmal drauf. Ich kenne ganz viele Leute, die mich ansprechen und sagen, warum muss man denn immer eine neue Mannschaft lernen, können die Spieler nicht mal länger da bleiben? Das hat auch was Basketballspezifisches als Grund, und wir wollen ja heute ein bisschen hinter die Kulisse schauen und auch erklären, wie das Ganze funktioniert. Aber bevor wir ganz tief in die Lions einsteigen, vielleicht noch zum Basketball grundsätzlich, was Deutschland ist. Ist Welt- und Europameister. Spürt ihr beide konkret, vielleicht du bist ja auch im Austausch mit denen, die Nachwuchsarbeit verantworten beim PSK, spürt ihr, dass wir sowas haben wie eine neue starke Begeisterung für Basketball? Kommen da jetzt mehr Jungs und Mädels zum PSK und wollen Basketball spielen? Daniel?
2: Ja, das ist tatsächlich spürbar, nur leider Gottes können wir jetzt nicht mehr aufnehmen wie vor 10 Jahren, weil die Kapazitäten einfach schon voll sind. Also ich rede jetzt hier von Hallenkapazitäten, infrastrukturellen, aber diese Begeisterung ist definitiv auch bei uns angekommen.
0: Und dann vielleicht die Frage an den kaufmännischen Leiter. Also spürt man, wenn du mit Menschen sprichst und die überzeugen möchtest, dieses Projekt hier zu unterstützen, spürt man schon, dass Basketball jetzt gerade auch nochmal in den letzten Jahren mit den großen Erfolgen auf nationaler, internationaler Ebene boomt?
1: Ja, ich glaube, du sprichst es an. Also die natürlich Erfolge der deutschen Basketballnationalmannschaft haben ihren Teil getan. Auch die Erfolge der Lions in den letzten Jahren. Aber dann liegt es auch einfach an der Sportart selbst, dass sie momentan den Zeitgeist trifft. Ich denke, es ist eine Sportart, die sehr dynamisch ist, schnell ist, urban

0: wenn man hierher kommt, auch was geboten bekommen. Das heißt, du bist derjenige, der verantwortet, wer hier Basketball spielt für die Lions Karlsruhe. Wie kann man sich das genau vorstellen? Was macht eigentlich so ein Geschäftsführersport bei einem Profiverein?
1: Ja, also es geht um die Kaderzusammenstellung in erster Linie, den richtigen Trainer auszusuchen, das Trainerteam auszusuchen und mit den Trainern dann später zusammen auch den richtigen Kader zusammenzusuchen. Und da arbeitet, also wie gesagt, die Reihenfolge ist erst der Trainer und dann gemeinsam mit Trainer eben die Kaderzusammensetzung oder die Kaderplanung. Und ja, das ist ein Alltag.
0: Das ist der Alltag von Sportdirektor und ich erlebe dich ja ab und zu, es hat ganz viel mit Telefonieren zu tun, oder?
1: Ja, ganz viel mit Telefonieren, ja, also gerade Sommer ist sehr intensiv und dann je nachdem auch während der Saison, also man hat es jetzt wieder gesehen, dass man immer wieder nachjustieren muss, sprich ob es verletzte Spieler gibt und dann man nachverpflichten muss oder ob es Spieler gibt, die nicht so zufrieden sind und gehen wollen oder Spieler, die die Leistung nicht abrufen können auf dem Niveau und dann man einen Wechsel braucht. Insofern ist es so, wie gesagt, ein Alltag. Man will natürlich, also die Idee ist, das Ziel ist, so wenig wie möglich in der Saison justieren zu müssen, aber das bleibt leider nicht immer aus.
0: Okay, und du hast vorhin gesagt, du selber als Spieler warst ein Wandervogel. Es ist ja tatsächlich so, dass gerade Leute, die vielleicht nicht so tief drinstecken in den Dynamiken und in der Logik hinter Profibasketball, die sagen zu mir und bestimmt auch zu dir, ja, warum muss man denn so viele neue Gesichter immer lernen? Warum ist das so wenig Konstanz? Vielleicht kannst du mal erklären, das ist ja kein Phänomen Lions Karlsruhe, dass man oftmals eine neue Mannschaft zum Saisonbeginn hat, sondern das steckt irgendwie so drin im Basketball. Erklär das doch mal ein kleines bisschen.
1: Ja, also ich würde sogar sagen, dass wir schon in Karlsruhe auch gewisse Konstante haben. Wir haben jetzt mit den Trainer zum Beispiel, Assistenztrainer Natschwei, der ist inzwischen 3 Jahre hier, bleibt noch kommende 2 Jahre. Wir haben mit dem Mond Green 2-Jahres-Vertrag. Dann haben wir auf der Spielerseite Maurice Pluskota, der mit Ausnahme einen Intermezzo in Koblenz fast 10 Jahre jetzt hier ist und Julian Albus, also da gibt es schon Spieler oder Terry Hamann, der hier von klein auf dabei ist, sprich also die Spieler, die länger hier dabei sind, gibt es, aber es ist auch so, dass zweite Bundesliga ist ja zweite Bundesliga und die Spieler wollen in die erste und die richtig gut gespielt haben, die nehmen die Herausforderung an und suchen den Weg, entweder erste Liga Deutschland oder dann ins Ausland irgendwo zu wechseln. Da spielt natürlich auch Geld eine Rolle, aber nicht nur, sondern eben der Weg nach oben.
0: Geld ist, glaube ich, das Stichwort, wo wir wieder zum kaufmännischen Geschäftsführer übergehen. Ich glaube, weil Fußball so omnipräsent in den Medien ist, wissen die allermeisten, dass da der entscheidende Faktor so die Fernsehgelder sind und die werden in England noch großzügiger ausgeschüttet als in Deutschland und in der ersten Liga viel, viel üppiger als in der zweiten und so weiter und so fort. Wie finanziert sich aber Profi-Basketball? Da spielen ja, sagen wir mal, die Fernsehrechte vermutlich keine Rolle.
2: Ja, du sprichst schon richtig an. Man verbindet diesen Profisport häufig mit TV-Einnahmen und der TV-Rechtevermarktung. Diesen großen Teil, den haben wir hier in der zweiten Liga im Basketball nicht. 3/4 kommen bei uns aus dem Sponsoring. Wir sind da richtig glücklich, dass wir viele starke Partner aus der Region haben, die uns da auch unterstützen und die Basketball und all das, was hinter uns hier auf dem Court passiert, auch möglich machen. Und sind natürlich aber weiterhin auch darauf aus, die Kundenzufriedenheit auch für die Zuschauer zu erhöhen. Wir werden da in der kommenden Saison auch mit einem neuen Ticketing-Partner zusammenarbeiten und auch weitere Erlöspotenziale zu erschließen, so auch im Merchandising, das wir jetzt seit einem Jahr wieder in-house betreiben.
0: Das ist total wichtig. Also man braucht das Geld, um die Spieler zu holen, um Profibasketball in Karlsruhe möglich zu machen. Man braucht die Sponsoren. Aber man hört ja immer, hinter den Lions Karlsruhe und dem PSK stecken ganz, ganz viele Ehrenamtliche, die dieses Spieltagserlebnis erst möglich machen. Was bedeutet das konkret? Wer hilft hier mit? Oder vielleicht kann man ja auch, wenn man den Bericht hört, sagen, ja,

0: Ich möchte da eigentlich auch mitmachen. Wo kann man sich denn da einbringen?
1: Ja, es gibt unglaublich viele Bereiche im Rahmen des Heimspieltags. Ich denke, die zweite Liga allgemein im Basketball und auch hier am Standort in Karlsruhe wäre nicht möglich ohne ehrenamtliche Helfer, die hier drumherum mitarbeiten. Egal, ob es der Aufbau der LED-Bande ist, die hier um uns herum steht, ob es der Livestream ist, der abgefilmt wird. Da gibt es unglaublich viele Möglichkeiten, sich auch einzubringen und sich bei uns zu melden.
0: Also kann man sich beim PSK melden und sagen, ey, ich habe irgendwie Lust, da Teil von dem Löwenprojekt zu werden. Lieber Daniel, die Geschichte der Lions Karlsruhe, obwohl es Basketball schon seit über 60 Jahren beim PSK gibt, die hat ja vor etwas mehr als 10 Jahren, jetzt glaube ich im 13. Jahr, das Projekt angefangen, wobei ich das jetzt gerade im Kopf gar nicht richtig errechnet habe. Ich war am Anfang dabei, ich erinnere mich noch, die Gegner hatten unaussprechliche schwäbische Namen und du warst Coach in der 5. Liga. Dann ging es ziemlich schnell von der 5. Liga in die 2. Liga und jetzt sitzen wir halt hier wieder in der Europahalle, dem 4. Standort, wenn man es ganz genau nimmt, an dem die Lions Karlsruhe Basketball hier in Karlsruhe spielen. Was ist denn so, vielleicht zum Abschluss, was ist denn deine Vision, dein Traum, wo kann es denn hingehen? Intern sagt man ja, oder die Coaches sagen oft, the sky is the limit, aber wie siehst du denn die Möglichkeiten, wo kann es noch hingehen mit unseren Lions Karlsruhe?
2: Folgerichtig wäre, in die erste Liga zu gehen. Also jetzt sind wir schon ziemlich lange in der Pro A und man könnte, also oder wir sind ein etablierter Pro A Club und wir arbeiten daran, dass wir irgendwann auch oben um den Aufstieg in die erste Liga spielen können. Wann das soweit ist, muss man mal.
0: Da warten wir ab. Ich kann auf jeden Fall vielen, vielen Dank sagen, lieber Paul, lieber Daniel, für die Einblicke, die ihr uns gegeben habt. Profisport fasziniert ganz, ganz viele Menschen. Und in Karlsruhe gibt es Profisport. Nicht nur im Fußball, gibt es auch im Basketball bei den Lions Karlsruhe. Und deshalb waren wir heute hier in der Europahalle auf dem Parkett. Und ich sage vielen, vielen Dank und ich sage Tschüss.

Thermalwasser ist Wasser mit einer Temperatur weit über 20 Grad. Hier in Baden-Baden haben wir eine Natriumchlorid-Therme. Wir haben aber auch Carbonate und so weiter. Zum Beispiel immer wieder in der Diskussion des Arsen im Baden-Badener Thermalwasser. Wir haben rund 200 Mikrogramm pro Liter natürlich, also geogen, Arsen hier im Thermalwasser. In der Trinkwasserverordnung sind nur 10 zugelassen, also im Trinkwasser, was bei Ihnen aus dem Wasserhahn kommt, maximal 10. Das heißt, das Thermalwasser ist kein Trinkwasser, sondern Heilwasser. Baden-Baden berühmt durch die Thermalquellen, die also historisch nachweislich seit den Römern in einer kontinuierlichen Nutzung sind. Sie sind die Grundlage der Stadt, sind das Gold Baden-Badens. Also ich sage es in meinen Worten, die Sage herum Fettquelle, weil die Temperatur, die diese Quelle hat, war eben die Temperatur, die man früher benötigt hat, wenn man Schlachtungen gemacht hat, um die Schweineschwarte zu entborsten, wenn sie Gänse gerupft haben. Es wird erzählt, da brauchen wir rund 63 Grad dazu. Sie hat in der Größenordnung die Temperatur. Aber ob das wirklich der Grund für den Namen ist, so wird es überliefert. Ich habe es auch so erzählt bekommen von den Altvorderen. Die Hauptaufgabe zum Schutz des Thermalwassers, die liegt eben bei uns. Wir schützen das Thermalwasser vor quantitativen Veränderungen und qualitativen Änderungen oder möglichen Änderungen, zum Beispiel Einträge bei Baumaßnahmen, Einträge durch Befahren des Thermalquellschutzgebietes mit Fahrzeugen. Wir befinden uns hier jetzt im historischen Friedrichsbad in Baden-Baden. Ist Ende des 19. Jahrhunderts durch Gerwig erbaut worden. Hier wird unter anderem das Baden-Badener Thermalwasser, das in verschiedenen Stollensystemen gefasst wird, angewandt in verschiedenen Badeeinrichtungen.

sehen hier eines der Wasserbecken. Es ist allerdings kein reines Thermalwasser, wie es aus den Quellen kommt, sondern die Wässer müssen aufbereitet werden nach der Badegewässerverordnung. Ja, es wird zunächst mal runtergekühlt, weil das kommt teilweise über 60 Grad aus den Quellen mit normalem Trinkwasser, wir sagen da Kaltwasser dazu. Und dann gibt es halt diese badetechnischen Aufbereitungen, wie wir sie aus allen Hallenbädern und so weiter kennen, mit Chlorung und so weiter. Also neben den viermal täglichen Untersuchungen auf Badewasser wird das eigentliche Thermalwasser im Rahmen einer großen 10-jährigen Heilwasseranalyse und einer kleinen 2-jährigen auf die Bestandteile untersucht. Dies hat den Hintergrund, um langjährig nachzuweisen, die Konstanz der Inhaltsstoffe, also Salze hier in Baden-Baden, dass die gewährleistet sind. Dies hat den Hintergrund, dass die Klassifizierung Thermalwasser bzw. die natriumchloridhaltige Therme hier beibehalten werden kann. Ja, wir befinden uns hier in der Technik im Friedrichsbad und stehen vor einem Sammelbehälter, in dem das Thermalwasser aus dem Friedrichstollensystem, ich öffne ihn mal für Sie, Handschuhe, weil es alles sehr warm ist, in dem das Thermalwasser zusammengeführt wird, gesammelt wird und dann in der Technik weiter zur weiteren Verteilung kommt. Wenn Sie hier genau hinschauen, sehen Sie Ausblühungen, das weiße Material hier oben am Rand, aber auch der Übergang vom Thermalwasserspiegel zur Wandung. Das sind die ausgefällten Inhaltsstoffe, Salze, die das Baden-Badener Thermalwasser enthält. Wir haben gerade das Friedrichsbad verlassen. Wir stehen hinter dem Friedrichsbad am Fuß des Florentiner Berges. Hinter uns das neue Schloss, allerdings auch schon etwas älter ist. Und haben hinter uns den Eingang in eines der Stollensysteme. Diese Stollensysteme, die wurden ab 1800, wie Sie es hier in der Abbildung sehen, 68 bis 1902 gebaut. Hintergrund war die Tatsache, dass vorher das Thermalwasser frei ausgeflossen ist, hier über den Hangfuß. Das hat natürlich dazu geführt, dass das Thermalwasser schnell erkaltet ist und sich mit Regenwasser vermischt hat, verdünnt hat. Darum hat man einfach hier sich den Thermalquellen entgegengegraben und hat hier Stollen gebaut. Die Stollen, die wurden also bergmännisch vorgetrieben. Ab 1868. Man hat sich sozusagen dem Thermalwasser entgegengegraben, damit man es bergfrisch mit der entsprechenden Temperatur direkt fassen kann und führt das Thermalwasser aus den Stollen heraus. Wir haben ja ein Sammelgefäß, Sammelbehälter, soeben im Friedrichsbad gesehen. Und von dort geht es dann in der Haustechnik weiter in die Verteilung, Aufbereitung zu den Anwendungen. Zusammengefasst sind es die zwei großen Stollensysteme mit dem kleinen Kirchenstollen, also eigentlich drei, mit insgesamt 12 Quellen, aus denen das Thermalwasser heraustritt und dann gesammelt wird. Die Thermalwässer werden aus den Stollen gesammelt, ausgeleitet. Also wir haben hier eine kontinuierliche Quellschüttung und 9 Liter in der Sekunde. Es gibt dann die 800 Kubikmeter pro Tag und nach den Aufzeichnungen ist es seit 1894 aufgrund eines Ediktes des Landesherrn, weiß man, dass das konstante Schüttungen sind und sie werden dann auch oder müssen so genutzt werden. Das Wasser kommt einfach aus dem Berg. Ja, das Thermalwasser findet hier also Badenutzung, Friedrichsbad, Caracalla-Therme. Es wird Thermalwasser an die Klinik abgegeben und es findet auch eine Anwendung in der Erzeugung kosmetischer Präparate. Die Quellen sind uralt, also sie sind in der Eiszeit entstanden. Man weiß historisch, dass

sich die Römer genutzt haben, also 1., 2. Jahrhundert nach Christus. Es gibt ja hier die Soldaten- und Kaiserbäder. Also die Römer haben sicherlich nicht umsonst hier gesiedelt. Ja, Sie haben ja gerade gesehen beim Öffnen der Tür, da kommt ja eine Dampfwolke raus. Wir haben im Stollen 68 Grad rund bei 100% Luftfeuchtigkeit. Die Lüftungsdeckel am Berg des Stollens sind zu. Das heißt, diese warmfeuchte Luft entweicht jetzt hier durch den Eingang.

0: Ja, wir sind im alten Dampfbad, das heute so als für Kunstausstellung genutzt wird, für inhalatorische Anwendung, darum der Name Altes Dampfbad. Wir stehen vor der Ursprungsquelle. Die Herkunft dieser Thermalwässer in Baden-Baden, es sind aus mehreren tausend Metern Tiefe aufsteigende Wässer und es sind im Grunde genommen die in den letzten Jahrtausenden versickernden Niederschlagswässer des Nordschwarzwaldes. Diese Wässer versickern in die Tiefe, heizen sich auf. Wir haben hier noch eine thermische Anomalie im Untergrund und steigen dann mit Druck hoch. Und beim Durchwandern der Gesteine nehmen diese warmen Wässer die Inhaltsstoffe, lösen die aus den Gesteinen heraus. Und das sind dann die Salze, die in dem Thermalwasser enthalten sind. Also man geht hier von 2000 bis 4000 Metern Tiefe eben aus. Wir befinden uns hier auf dem historischen Marktplatz zwischen Altem Dampfbad und Stiftskirche. Unter diesem Marktplatz verlaufen auch ein Stollensystem, das zweigeteilt ist. Das ist einmal das Kirchenstollensystem und das Rosenstollensystem. Wir haben hier, man kann das an den Absperrungen hinter Ihnen sehen, eine sogenannte Tabuzone über den Stollen. In diesem Bereich über den Stollen dürfen gewisse Dinge gemacht werden und nicht gemacht werden, wenn die genutzt werden. Zum Beispiel müssen unter Fahrzeugen Plastikplanen ausgebracht werden, falls es Druckverluste an Fahrzeugen gibt. Oder wenn hier länger, Sie sehen im Hintergrund eine Baustelle an der Stiftskirche, Fahrzeuge stehen, muss auch Ölbindemittel vorgehalten werden, um sofort eingegriffen zu werden. Hier geht es ganz allein um den Schutz des Thermalwassers, Vermeidung von Zutritt von Fremdstoffen, die nicht ins Thermalwasser gehören. Das Tolle an dem Thema Thermalwasser ist einfach die Erscheinung des Thermalwassers. Generell wo, wie es entsteht und was es bewirkt. Ja, zu dem Beruf kam ich durchs Studium. Also ich habe ja Bandbreite in den Geowissenschaften. Und ich habe während meines Studiums diverse Praktikas, vor allem bei Umweltbehörden, gemacht. Und es war dann so ein Traum, auch mal bei einer Umweltbehörde später zu arbeiten. Und der Traum ist in Erfüllung gegangen.
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0: Am Sonntag, den 17. Mai, ist Internationaler Museumstag. Auch in Pforzheim öffnen die Museen kostenfrei ihre Türen. Egal ob Geschichte, Kunst, Handwerk oder Technik. Einen spannenden Museumsbesuch kann jeder erleben. Das Programm mit allen teilnehmenden Museen gibt es unter www.pforzheim.de/museumstag. Mit der Walzer Oper Der Rosenkavalier starten am 17. Mai im Baden-Badener Festspielhaus die Pfingstfestspiele. Bereits der Operntext selbst ist ein Kunstwerk in sich. Getanzt wird im Rokoko zu Menuetten. Danach folgen etwa swingende Jazz-Arrangements. Mehr Infos zum Auftakt der Pfingstfestspiele gibt es unter www.festspielhaus.de. Wer richtig ins Schwitzen kommen will, der hat beim Lemming-Turmberg-Rennen rund um den Turmberg in Karlsruhe-Durlach die Gelegenheit. Das Rennen zieht jedes Jahr 100 Sportbegeisterte auf den beliebten Durlacher Hausberg. Das Besondere, Teilnehmer können wählen zwischen einem Radrennen, einem Berglauf oder einer Kombination aus beiden. Die Nachrichten für die Region Südbaden, heute unter anderem mit diesen Themen für Sie. Mehr Standorte, Offenburg prüft Windkraftausbau. Mehr Sicherheit, erste Fahrradstraße in Rheinfelden. Und mehr als Tanz, Performing Democracy Festival startet. Und damit begrüße ich Sie herzlich zu BahnTV Süd aktuell. Die Windenergie in Baden-Württemberg soll ausgebaut werden. Doch nicht alle Flächen eignen sich gleichermaßen. Deswegen haben die Regionalverbände die Aufgabe, 1,8% der Landesfläche zu bestimmen, an denen Windenergieanlagen stehen könnten. Kommunen und auch Privatpersonen können dazu Stellung beziehen. In Offenburg gibt es nur nach 9 Veröffentlichungen eine Handlungsempfehlung für den Gemeinderat.
1: Wo in Baden-Württemberg in Zukunft Windenergieanlagen stehen könnten, das untersucht der sogenannte Regionalplan zurzeit. 1,8% der baden-württembergischen Landesfläche sollen am Ende ausgewiesen sein. Die Regionalverbände bestimmen Vorranggebiete, auch hier in Offenburg.
2: In den Vorranggebieten sind Windenergieanlagen bauplanungsrechtlich privilegiert, so der Fachausdruck. Das heißt, sie sind dort genehmigungsfähig. Wenn ein Antrag beim Landratsamt eingeht, wird er in der Regel genehmigt. Die Städte und Gemeinden können nicht mehr durch Bebauungspläne sagen, hier ja, dort nein, sondern innerhalb des Vorrangsgebiets ist das praktisch schon vorgegeben, dass dort Windenergieanlagen möglich sind.
1: Es gab bereits eine erste Offenlage. Privatpersonen und auch Kommunen konnten Stellung beziehen. Mitte März hat der Regionalverband dann die zweite Flächenanalyse offengelegt. Die Vorranggebiete auf Offenburger Gemarkung haben sich etwas verkleinert. Die Stadtverwaltung befürwortet die Windkraft generell, hatte sich jedoch bei der Ausweisung der Flächen mehr Differenzierung gewünscht.
2: Es wäre wünschenswert, da genauere Informationen zu haben, um konkret diskutieren zu können. Wie stellen sich dort Anlagen dar? Wie hoch sind die? Welche Standorte können das sein? Das ist jetzt sehr abstrakt. Da kann der Regionalverband nichts für, weil das ja für die ganze Region jetzt in kurzer Zeit entwickelt werden muss.
1: Deswegen geht nun die Empfehlung an den Gemeinderat, an der ersten Stellungnahme festzuhalten. Die Stadtverwaltung geht aktuell davon aus, dass die angedachten Gebiete, zum Beispiel rund um den Brandeckkopf, so oder so Vorranggebiete für den Windausbau werden. Denn die Regionalverbände haben flächenmäßig nur noch wenige Spielräume. Um den Ausbau mit zukünftigen Akteuren zu begleiten, will Offenburg selbst aktiv werden.
3: Das ist eines das Thema Windmessungen. Ja, also wir würden ganz gerne tatsächlich in einem Vorranggebiet auf Offenburger Gemarkung um den Brandeck Windmessungen durchführen, die über einen längeren Zeitraum auch gemacht werden müssen. Wir würden ganz gerne in das Thema Umwelt- und Artenschutz eintreten, was uns dort erwartet. Und das Dritte ist, dass wir das Thema Lärm und die entsprechende Auswirkung auf die Umgebung ja auch nochmal konkreter mit betrachten wollen.
1: Wann und wie genau der Ausbau der Windenergie stattfinden wird, das steht noch nicht fest. Die Ausweisung der Vorranggebiete ist erstmal nur ein grundsätzlicher Sockel für alle weiteren Vorgehensweisen.
0: In Freiburg sorgt eine Serie von Angriffen auf Tauben für Aufsehen. Nach Angaben der Polizei wurde seit Mitte April im Stadtteil Stühlinger wiederholt verletzte Tiere und Schussgeräusche gemeldet. Insgesamt gingen Meldungen im niedrigen zweistelligen Bereich ein. Mehrere Tauben wurden dabei verletzt. Genaue Zahlen nennt die Polizei bislang nicht. Ebenfalls unklar ist weiterhin, mit welcher Waffe auf die Tiere geschossen wird. Die Ermittlungen laufen unter anderem wegen möglicher Verstöße gegen das Tierschutz-, Waffen- und Bundesnaturschutzgesetz. Die Polizei bittet Zeuginnen und Zeugen, sich zu melden. Und wir kommen zu weiteren Nachrichten des Tages. Unter anderem geht es um den Zustand der Südwestindustrie.
4: Die Industrie im Südwesten zeigte auch im März dieses Jahres ein durchwachsenes Bild. Einem Auftragszuwachs stand demnach eine rückläufige Produktions- und Umsatzentwicklung gegenüber. So konnten die Industriebetriebe laut Statistischem Landesamt einen Auftragsplus von knapp 10% gegenüber dem Vorjahresmonat verzeichnen. Die Umsätze und Produktionskapazitäten gingen dabei jeweils um fast 2% zurück. Rückläufig hatte sich im März auch die Zahl der Industriebeschäftigten entwickelt. Laut Statistischem Landesamt waren demnach knapp über 1 Million Menschen in der Südwestindustrie beschäftigt und damit knapp 30.000 weniger als ein Jahr zuvor.
5: Bad Krozingen möchte das Bürgerbusangebot in der Stadt verbessern, stößt dabei aber auf Hindernisse. Das geht aus der jüngsten Mitgliederversammlung des Vereins hinter dem Linienbus hervor. Demnach kritisieren Stadt- und Verbindungspersonen mangelnde Barrierefreiheit an mehreren Haltestellen. Wegen fehlender hoher Bordsteine könnten so etwa Fahrgäste mit Rollatoren nur unter großem Personalaufwand ein- und aussteigen. Zum leichteren Überprüfen digitaler Fahrscheine kommen außerdem bald neue Bordcomputer zum Einsatz. Die Stadt Bad Krozingen unterhält als Verkehrsunternehmen seit 2004 4 Omnibusse. Der Verein stellt unter dem Motto Bürger fahren Bürger über 50 ehrenamtliche Busfahrer.
6: In Deutschland sind Mütter kleiner Kinder deutlich seltener berufstätig als Väter. Nach Angaben des Statistischen Bundesamts waren letztes Jahr rund 40% der Mütter mit Kindern unter 3 Jahren erwerbstätig. Bei Vätern lag die Quote mit fast 89% mehr als doppelt so hoch. Im Vergleich zu vor 10 Jahren arbeiten heute etwas mehr Mütter. Damals lag der Anteil noch bei 36%. Bei den Vätern hat sich dagegen kaum etwas verändert. Mit zunehmendem Alter der Kinder steigt aber auch die Erwerbstätigkeit der Mütter deutlich an.
5: Um Kindern spielerisch die Angst vor einem Besuch im Krankenhaus zu nehmen, kümmern sich ab sofort wieder angehende Mediziner und Azubis des Freiburger Universitätsklinikums um kleine und große Wehwehchen von Kuscheltieren. Beim sogenannten Teddybär-Krankenhaus im Park vor der medizinischen Klinik können Kinder zwischen 3 und 6 Jahren noch bis einschließlich Montag ihre erkrankten oder verletzten Plüschtiere untersuchen und behandeln lassen. Die Kinder lernen so Abläufe beim Röntgen, Operationen oder in der Apotheke kennen. Das Angebot ist kostenlos. Kita- und Kindergartengruppen sollten sich vorher anmelden.
0: Freiburg, Offenburg und Emmendingen haben bereits seit einigen Jahren welche. Und auch in Bad Säckingen feiert die erste bald ihr 10-jähriges Jubiläum. Die Rede ist von ausgewiesenen Fahrradstraßen. Mit denen wollen Städte einen Anreiz liefern, schneller aus eigenem Antrieb von A nach B zu kommen und so vom Auto aufs Rad umzusteigen. Ein Trend, der nun auch in Rheinfelden angekommen ist.
5: Mehr Verkehrssicherheit, unterm Strich schneller am Ziel und das bei weniger Lärm, so die Zielsetzung. Mit einem symbolischen Schnitt mit der Schere nimmt Rheinfelden hier seine erste offizielle Fahrradstraße in Betrieb. Auf den zunächst 880 Metern zwischen Freibad, Grundschule und dem Ortsteil Warmbach räumt hier die frisch markierte Umgestaltung der Eichbergstraße künftig Fahrrad-, Pedelec- und E-Scooter-Fahrern Vorrang im Straßenverkehr ein. 43 Stellplätze fallen dafür weg, Kostenpunkt rund 140.000 Euro. 3/4 davon trägt das Regierungspräsidium.
7: Die Menschen müssen gerne mit dem Velo fahren können und sie sollen das auch relativ sicher machen. Und man hat festgestellt, dass Fahrradstraßen einfach einen Beitrag zur Sicherheit leisten. Es gibt klare Regeln, das Parkieren ist besser geordnet und man hat freie Bahn. Und das ist, glaube ich, ein großer Vorteil. Und wir erhoffen dadurch, dass auch viele jüngere und ältere Menschen jetzt auf das Velo umsteigen.
5: In Rheinfelden noch ein Novum, doch in ganz Baden widmen die Rathäuser seit Jahren immer mehr Straßen zu Fahrradstraßen um. Dort dürfen Radler dann nebeneinander fahren und haben grundsätzlich Vorrang. Autos dürfen hier nur rein, wenn ein Zusatzschild das erlaubt, müssen dann aber unter 30 km/h bleiben und den gesetzlichen Mindestabstand von 1,50 Meter beim Überholen einhalten. Für die IG Velo im Landkreis Lörrach ein lang erhoffter Schritt in Sachen Verkehrswende.
8: Das ist jetzt ein erster Baustein in einem Gesamtkonzept. Wir haben ein Gesamtkonzept erarbeitet, was die gesamte Innenstadt beinhaltet. Und der Gemeinderat hat es auch genehmigt. Also für die nächsten Jahre sind jetzt Planungen für weitere Fahrradstraßen in Gang. Und für uns ist das heute natürlich ein ganz besonders schöner Tag.
5: Bei dem ersten Abschnitt soll es in Rheinfelden nicht bleiben. Für schätzungsweise 700.000 Euro sind bis 2029 insgesamt 13 Einzelmaßnahmen geplant, um eine durchgängige Ost-West-Achse zu schaffen, die bestehende Lücken im Radwegenetz schließt und gleichzeitig zentrale Punkte wie Schulen, Sportanlagen sowie Freizeit- und Pflegeeinrichtungen miteinander verbindet.
0: Die Sommer werden immer heißer und heißer. Nicht nur Umwelt und Pflanzen müssen sich an die veränderten klimatischen Bedingungen anpassen, sondern auch wir Menschen. Viel Trinken ist da besonders wichtig. In immer mehr Städten werden daher öffentliche Trinkbrunnen installiert, so auch in Freiburg.
4: Direkt neben dem historischen Sonnenbrunnen wurde gestern im Freiburger Ortsteil Waltershofen eine neue Trinkwasserstele eingeweiht. Und damit die erste ihrer Art in einer der Freiburger Ortschaften. Der neue Brunnen ist dabei Teil des städtischen Grünoasen-Programms.
9: Grünoasen ist ein Programm, das wir auf den Weg gebracht haben für 5 Jahre, wo es jedes Jahr darum geht, in der Innenstadt, aber auch dezentral, mehr Grün, mehr Sitzgelegenheiten, mehr Schatten und mehr Trinkwasserbrunnen zu installieren. Und heute eröffnen wir oder haben gerade den ersten in der Freiburger Ortschaft eröffnet. Und ich freue mich, dass der allein in der Testwoche schon 1200 Mal betätigt wurde. Also der wird einfach jetzt schon ziemlich gut angenommen und deswegen ist es ein kleiner Baustein von was Größerem.
4: Denn aufgrund des fortschreitenden Klimawandels dürfte in Zukunft die Versorgung mit frei zugänglichem Trinkwasser an mehreren Orten im Stadtgebiet immer wichtiger werden. Gerade auch an den Rändern der Stadt und in den umliegenden Ortschaften. Der neue Brunnen in Waltershofen kommt derweil nicht nur den Menschen vor Ort zugute.
9: Dieser Trinkbrunnen wird ja nicht nur von Leuten, die in der Ortschaft wohnen, hier angenommen, sondern von Wanderinnen und Wandern, von Radfahrenden, von Touristen. Und dementsprechend ist ein echter Mehrwert für alle. Und gleichzeitig ist es so, dass wir allein in diesem Jahr, ich glaube, 4 weitere noch starten werden, neue Projekte, unter anderem beim Stühlinger Kirchplatz, beim Sandfangweg entlang der Dreisang, im Stadtgarten, also an ganz verschiedenen Orten, zentral wie dezentral. Und das ist ein echter Mehrwert für uns alle. Und deswegen, glaube ich, ist es auch ein richtig gutes Programm.
4: Jährlich rund 120.000 Euro stellt die Stadt Freiburg für den Bau neuer und den Betrieb bestehender Trinkbrunnen zur Verfügung. Je nach Standortbedingungen können so bis zu 6 neue Brunnen pro Jahr gebaut werden. Die Kosten für den Brunnen in Waltershofen liegen bei rund 12.000 Euro.
0: In der Fernsehsendung Aktenzeichen XY wird morgen Abend ein Cold Case aus Lahr behandelt. Im Jahr 2000 wurde der 39-jährige Assistenzarzt Bernhard Benz tot aufgefunden. Gegen 19.30 Uhr hatte er seinen Arbeitsplatz am Herzklinikum verlassen. Eine Dreiviertelstunde später lag er leblos in einem Grünstreifen in der Nähe des Bahnhofs. Polizeiliche Ermittlungen ergaben damals, dass er aufgrund massiver Gewalteinwirkung im Halsbereich verstorben war. Tatort und Fundort sind vermutlich nicht identisch. Eine Zeugin berichtete von einem lautstarken Streit auf einem nahegelegenen Parkplatz. Mithilfe von neuen Hinweisen und DNA-Analysen will die Polizei den Fall neu aufrollen. Und nun zu weiteren aktuellen Themen im Newsblock.
5: Freiburgs Dokumentationszentrum Nationalsozialismus erweitert seinen Gedenkraum an die durch das NS-Regime verfolgten und ermordeten Menschen. Das haben die städtischen Museen in Freiburg heute angekündigt. Dank umfassender Forschungsarbeiten konnten die Betreiber in den vergangenen Monaten 170 zusätzliche Schicksale ausfindig machen und für die Nachwelt dokumentieren. Ihre Namen werden ab dem 16. Juni an den bestehenden Erinnerungswänden des Zentrums zu lesen sein. Dazu passend sollen auch die Besucher mit neuen Begleitaktionen vor Ort ein Zeichen setzen können, um die Geschichten sichtbar zu machen.
4: Durch die milden Temperaturen und viel Sonnenschein hat die Motorradsaison in Südbaden dieses Jahr bereits schon früh begonnen. Damit einher gingen aber auch bereits schon einige teils schwere Verkehrsunfälle. Landesinnenminister Thomas Strobel ruft Motorradfahrende daher dazu auf, besonders vorsichtig in die Saison zu starten.
5: Auf den Straßen in Baden-Württemberg sind spätestens seit dem Osterwochenende wieder die Biker unterwegs. Neben Fahrspaß, Freiheit und Gemeinschaft darf es da freilich an der Sicherheit im Straßenverkehr nicht fehlen. Motorradfahrer sollten ihre eigenen Fähigkeiten nach der Winterpause nicht überschätzen und mit der gebotenen Sorgfalt in die Saison starten.
4: Denn mehr als 60% der tödlichen Unfälle mit Motorradfahrern sind selbstverschuldet, oft weil zu schnell gefahren wird. Neben einer sorgfältigen und vorausschauenden Fahrweise sollte vor der ersten Fahrt daher auch die technische Sicherheit des Motorrads überprüft werden.
5: Ausflügler müssen sich schon in wenigen Wochen auf eine kompliziertere Anreise auf den Freiburger Hausberg Schauinsland einstellen. Das Regierungspräsidium saniert ab Mitte Juni für 2,4 Millionen Euro die Schauinsland-Höhenstraße zwischen dem Abzweig zum Gießhübel und dem Notschreipass. Bis voraussichtlich Mitte September bleiben wechselnde Abschnitte der Strecke dafür voll gesperrt. Zwei Ausnahmen gibt es für das Radberg-Zeitfahren Schauinsland-König und der Oldtimer-Rally Schauinsland-Klassik. Für die beiden Events Ende Juli und Anfang August sollen die Bauarbeiten pausieren.
6: Am Wochenende zählt wieder ganz Deutschland Vögel. Der NABU ruft nämlich von Freitag bis Sonntag zur Stunde der Gartenvögel auf. Bei der Mitmachaktion kann jeder eine Stunde lang Vögel im Garten, auf dem Balkon oder im Park zählen und melden. Die Daten helfen dabei, Entwicklungen bei heimischen Arten besser zu verstehen. Im Fokus stehen in diesem Jahr besonders Finken. Immer wieder werden nämlich tote Exemplare gemeldet, möglicherweise wegen einer Krankheit, die sich an Futterstellen verbreitet. Deshalb rät der NABU, Futterplätze und Wasserstellen sauber halten. Mitmachen ist einfach, gezählt wird eine Stunde lang, die Ergebnisse können online oder per App gemeldet werden.
0: Alle zwei Jahre findet in Freiburg das Festival Performing Democracy statt. Vom 6. bis zum 13. Mai dreht sich in drei Freiburger Häusern alles rund um Demokratie. Nicht in theoretischen Diskussionen, sondern mit poetisch-körperlicher Annäherung. Ein Vorbericht.
1: Was bedeutet Demokratie und wer gehört eigentlich dazu? Das Festival Performing Democracy erforscht das tanzend, musizierend, spielerisch. Drei Häuser haben sich dafür zusammengetan: Theater Freiburg, Theater im Marienbad und E-Werk. Eine Woche lang zeigen sie neben einer Eigenproduktion vor allem internationale Gastspiele.
10: Man sagt immer noch, dass wir in Freiburg auf einer Insel der Glückseligen sind. Das stimmt natürlich, aber trotzdem kriegen wir natürlich auch mit, was deutschlandweit passiert und natürlich auch weltweit. Also wenn wir KünstlerInnen aus Mexiko da haben oder so, dann sind diese Fragen natürlich auf eine ganz andere Weise nochmal präsent.
1: Wie erleben wir Demokratie? Wo stößt sie an ihre Grenzen und was muss sich ändern? Wer darf mitreden und wer nicht? Das Festival selbst will dabei mit Stücken wie Al-Arme möglichst inklusiv sein. Anspruchsvoll und niederschwellig zugleich, auch für jüngere Altersgruppen. Der Bleiche Baron zeigt, wie.
11: Das Tolle am Bleichen Baron ist, dass es ein Stück ist, was auch Kindern und Jugendlichen sozusagen deutlich macht, was passiert, wenn die Kunstfreiheit beschnitten ist, die Meinungsfreiheit, die Redefreiheit und eine Demokratie sich quasi langsam abbaut und was dann eigentlich passiert und wie eine Realität dann aussieht.
1: Und dann sind da Konflikte, die viele kennen. Wo wird gespart, wenn die Staatskassen klamm sind? Lieber beim Sport oder der Kultur? Die Kunstaktion Die Bewegung von Julian Warner stellt genau diese Fragen an uns alle.
10: Was bedeutet es denn wirklich, wenn wir jetzt mal sagen, Sport gegen Kultur? Und haben dafür viele Freiburger Vereine eingeladen, mit uns gemeinsam dieses große Projekt zu entwickeln. Das Finale findet im FT-Stadion statt, wo dann über 120 Beteiligte auf dem Rasen stehen sozusagen.
1: Ein Raum für Gemeinschaft entsteht über die gesamte Woche hinweg. Gemeinsam ertasten Performer und Publikum so die Gegenwart wie etwa Claire Cunningham in Songs of the Wayfarer. Perspektivenwechsel, die uns aus der Rolle der bloßen Beobachter herausholen.
11: Ich würde mir wünschen, dass das Publikum nachdenklich rausgeht, vielleicht sich hier und da auch irgendwie ein bisschen angestupst fühlt, selbst was in die Hand zu nehmen, selbst aktiv zu werden und sich der eigenen Rolle in der Gesellschaft bewusst zu sein. Wo kann ich eigentlich irgendwas anpacken oder verändern? Was bedeutet es eigentlich, in einer Demokratie zu leben und die auch aktiv mitzugestalten?
1: Das Festival Performing Democracy balanciert das Verhältnis von Individuum und Kollektiv und zeigt, Demokratie ist ein Prozess. Sie lebt davon, dass wir uns einmischen und Widersprüche aushalten.
0: Und das war's mit den Nachrichten hier bei Baden TV Süd aktuell. Hier geht's jetzt weiter mit den Wetteraussichten. Ich verabschiede mich, machen Sie's gut und tschüss.
12: Hallo und einen schönen guten Abend. Herzlich willkommen zum Wetter auf Baden TV. Dieses Tief hier liegt mitten über Deutschland. Das bringt in der nördlichen Mitte zum Teil heftigen Regen, 60 bis 80 Liter Regen pro Quadratmeter. Da ist es bei uns in Baden dagegen fast schon relativ trocken. Heute Nacht hier und da mal ein kurzer Schauer. Der Himmel bleibt überwiegend stark bewölkt bis bedeckt und bis zum frühen Morgen. Da sinken die Temperaturen auf Werte um 8 Grad in Baden-Baden und auf 10 Grad in Stuttgart. Der Mittwochmorgen ist dann ebenfalls stark bewölkt bis bedeckt. Mitunter kann es hier und da etwas tröpfeln aus der Wolkendecke. Der große Regen wird es aber nicht sein. Die Temperaturen erreichen am Mittwochnachmittag maximal bis zu 18 Grad in Gammersheim und um die 20 Grad messen wir in Pforzheim. Im weiteren Tagesverlauf dominieren die Wolken. Die Sonne hat es relativ schwer und mitunter bilden sich einzelne Schauer, vielleicht auch mal das ein oder andere kurze Gewitter. Bis zum Abend, da sinken die Temperaturen auf 11 Grad in Baden-Baden und auf 10 Grad in Freiburg. Der Blick auf die weiteren Aussichten: am Donnerstag zunächst noch durchwachsen, mal Sonnenschein.

0: Mal ein paar Wolken und vor allem nachmittags kann es weitere Schauer und auch kurze Gewitter geben, bei maximalen Werten bis zu 18 Grad. Doch dann kommt die nächste Wetterwende zum Freitag und zum Samstag. Es wird freundlicher mit mehr Sonnenschein und die Temperaturen, die erreichen dann am Freitag so 18 bis 22 Grad. Noch etwas wärmer wird der Samstag. 20 bis 25 Grad werden gemessen. Und mit 25 Grad haben wir dann in Baden wieder einen Sommertag. Es geht also wieder bergauf. Das war's vom Wetter. Einen schönen Abend. Ja, und tschüss, bis zum nächsten Wetter.
1: Mit seinem neuen Album Hotel führt er die deutschen Charts an. Nach seiner Pause meldet sich an guten Tagen Pop-Ikone Johannes Oerding daher nicht nur mit neuer Energie, sondern auch mit ordentlich neuer Musik zurück. Bei seiner aktuellen Arena-Tour legt er mit Gold und Platin ausgezeichnete Singer-Songwriter dabei auch einen Zwischenhalt in Freiburg ein. Maibaumstellen, Tanz in den Mai und Maihocks, soweit das Auge reicht. Wer bei all der Auswahl an Traditionsevents zum Monatswechsel einen besonderen Anlass sucht, ist bei der 800-Jahr-Feier von Malberg-Orschweier genau richtig aufgehoben. Fassanstich, Live-Musik auf der Festbühne und zwei Tage lang feiern, schunkeln, schlemmen und abtanzen. Das komplette Programm zum Dorfjubiläum gibt's online. Bereits zum 30. Mal verwandelt sich in der Nacht vor dem 1. Mai außerdem Emmendingen in eine große Partymeile. Zur Emmendinger Musiknacht sorgen Südbadens Kultbands und DJs in 11 Kneipen, Bars, Restaurants und Bistros für ordentlich Stimmung. Mit dabei auch Fisherman's Fall, The Boosters oder Blues Train. Einmal Eintritt zahlen und den ganzen Abend lang von Location zu Location hüpfen. Und wir bleiben in Emmendingen. Dort präsentiert schon wenige Tage später die Naturregion Kaiserstuhl, was in ihr steckt. Und zwar an Know-how und heimischen Produkten. Nachhaltiges Saatgut zum Selbstanbauen, knackiges Gemüse, erlesene Weine und regionale Spezialitäten wie die berühmte Kaiserstühler Walnusstorte gibt's dort zum Erkunden und Durchprobieren beim Kaiserstühler Regionalmarkt.
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0: Am Sonntag, den 17. Mai, ist Internationaler Museumstag. Auch in Pforzheim öffnen die Museen kostenfrei ihre Türen. Egal ob Geschichte, Kunst, Handwerk oder Technik. Einen spannenden Museumsbesuch kann jeder erleben. Das Programm mit allen teilnehmenden Museen gibt es unter www.pforzheim.de/museumstag. Mit der Walzer Oper Der Rosenkavalier starten am 17. Mai im Baden-Badener Festspielhaus die Pfingstfestspiele. Bereits der Operntext selbst ist ein Kunstwerk in sich. Getanzt wird im Rokoko zu Menuetten. Danach folgen etwa swingende Jazz-Arrangements. Mehr Infos zum Auftakt der Pfingstfestspiele gibt es unter www.festspielhaus.de. Wer richtig ins Schwitzen kommen will, der hat beim Lemming-Turmberg-Rennen rund um den Turmberg in Karlsruhe-Durlach die Gelegenheit. Das Rennen zieht jedes Jahr 100 Sportbegeisterte auf den beliebten Durlacher Hausberg. Das Besondere, Teilnehmer können wählen zwischen einem Radrennen, einem Berglauf oder einer Kombination aus beiden.
1: Die Multiple Sklerose ist eine schwere Erkrankung, die auch weitgehend als unheilbar gilt. Wenn man diese Diagnose bekommt, im Leben um die 30, 40 Jahre, kann man sagen, ich bin jetzt schwer krank, ich kann nichts mehr machen. Nein, das Gegenteil hat er gemacht. Er hat gesagt, ich renne an gegen den inneren Feind, Badische Meile, Halbmarathon. Auch im Mai ist er wieder unterwegs, und zwar als Laufbotschafter der Deutschen Multiple Sklerose Gesellschaft. Bei mir ist Andreas Reiter jetzt.

0: Damit werde ich zum Laufen motiviert. Das tut mir gut. Andreas Reiter ist bei mir. Er ist einer der Laufbotschafter für die Deutsche Multiple Sklerose Gesellschaft, DMSG. Den ersten Zungenbrecher habe ich geschafft. Andreas, schön, dass du da bist. Hallo.
1: Freut mich, dass ich hier sein darf. Hallo.
0: Du kommst aus einer schönen Laufecke aus Völkersbach bei Malsch. Ich kenne die Ecke. Walbrechtsweier geht steil berghoch zum Laufen. Genau. Ist das für dich deine Trainingsstrecke auch dort?
1: Das ist tatsächlich meine Trainingseinheit. Also egal in welche Richtung dass ich laufe, ich muss entweder berghoch oder bergunter.
0: Also Richtung Freiholzheim, Kürze deiner Strecke?
1: Ja.
0: Uiuiui.
1: Auch Richtung Malsch runter und wieder hoch.
0: Ja. Also Chapeau, ist für mich mit dem Fahrrad schon ein Problem. Andreas, Laufbotschafter für die Deutsche Multiple Sklerose Gesellschaft mit einem besonderen Ziel. 100 Kilometer jetzt im Monat Mai. Was hast du vor?

0: Max, deine Lieblingsfarbe?
1: Ich glaube sogar rot.
0: Ist es rot? Ja, du hast blau, ein rotes Shirt an mit dem Motto heute. Genau. Habt ihr ein Haustier?
1: Zwei Katzen.
0: Die können nicht mitjoggen, ne?
1: Nee, also es sind Hauskatzen. Ich glaube, einer würde gern mit ausbrechen, aber...
0: Ich sehe öfter Menschen mit Katzen an der Leine, habe ich jetzt öfter mal gesehen. So, ganz erstaunlich.
1: Wirklich, die gar nicht mehr.
0: Welches Poster hing in deinem Jugendzimmer, Andreas?
1: Die Simpsons und die Fantastischen Vier.
0: Die Simpsons bis heute Kult, oder? Man kann alles von vorne immer wieder gucken. Genau. Dein erstes Vorbild, Andreas?
1: Schwer zu sagen, könnte ich gar nicht genau eingreifen.
0: Dann lassen wir es weg und machen die erste selbstgekaufte Schallplatte oder CD.
1: Ich habe überlegt, ich habe ganz meine ersten CDs mal von der EAV.
0: Ah.
1: Ich weiß aber nicht, ob ich sie selber als Kind gekauft
0: habe. Erste allgemeine Verunsicherung, Kulthit.
1: Genau die Zeit. Und ich glaube aber, die erste selbstgekaufte CD war tatsächlich auch von den Fantastischen Vier.
0: Von den Fantas, wunderbar. Genau. Welches Buch hast du zuletzt gelesen? Geht es da auch sehr stark um Laufen, um deine Erkrankung, vielleicht auch Fachbücher? Oder welche Richtung bist du unterwegs?
1: Also tatsächlich, mein letztes Buch, schon sehr lange her, war tatsächlich über MS. Über Diagnose und MS.
0: Gibt es ein Lieblingsurlaubsziel für dich?
1: Kein direktes Ziel, Hauptsache Meer.
0: Hauptsache Meer. Mhm. Und Hausmannskost oder Gummitempel? Wie bist du unterwegs?
1: Beides.
0: Beides?
1: Also der Bader darf mal gern gute Hausmannskost am Wochenende.
0: Es gibt im Badischen keine Hausmannskost, es ist alles Gummi.
1: Und das noch dazu.
0: Auch eine schöne Antwort.
1: Genau.
0: Ich freue mich, dass Andreas Reiter bei mir ist mit einem Shirt in seiner Lieblingsfarbe, in Rot darauf steht The May 50K, wahrscheinlich soll es sich reimen. Mhm. Und dann gibt es noch Andreas 100K. Machen wir erstmal nochmal The May 50K. Das ist eine internationale Aktion.
1: Genau, also ursprünglich kommt die sogar aus Australien, von der dortigen MS-Gesellschaft, die Idee verbunden hat, die Leute zur Bewegung zu bringen, sich ein Ziel zu setzen, im Mai eine gewisse Strecke absolvieren und da auch Spenden zu sammeln, um eben die Forschung für oder gegen MS dementsprechend zu unterstützen und zu fördern.
0: Das hast du schon zu Beginn gesagt, du hast selbst MS, hast deine Einschränkungen im linken Bein, auch mit dem Gleichgewicht. Ich stelle mir natürlich vor, dass das vielleicht sogar auch etwas ist, was kontraproduktiv sein kann. Musst du dich sehr stark konzentrieren und wie stark ist auch der ärztliche Rat bei dem, was du tust?
1: Also grundsätzlich ist es ein sehr starker Widerspruch. Mhm. Also ich habe zusätzlich noch eben diese körperliche Erschöpfung, Fatigue. Also das heißt, ich stehe eigentlich jeden Morgen schon mit -20% Energie auf.
0: Kennt man nach Corona, kennt man den Begriff.
1: Genau, Fatigue müsste mittlerweile sehr bekannt sein.
0: Ja.
1: Genau. Führt bei mir dazu, dass ich immer mal wieder Stöcke bei mir habe, wie so ein Allrad, zusätzlicher Allradantrieb. Und das Schwierige dabei zu erklären ist, genauso schnell wie die kommt, kann die weg sein.
0: Verstehe.
1: Und deswegen kann ich zum Beispiel heute mit Stöcke herumlaufen und morgen früh dann schon wieder 10 Kilometer laufen. Es ist, glaube ich, die Schwierigkeit, die Überwindung.
0: Der innere Schweinehund.
1: Aber so diese Fatigue nicht überhand. Also man kriegt ja dieses Gefühl, ich bin total schlapp, ich kann mich nicht bewegen. Sehr oft ist das auch so, aber ganz oft ist das auch so, ich muss nur den Schweinehund überwinden, um weiterzukommen. Die rechtlichen Beeinträchtigungen, ich sage jetzt mal nach 7 Jahren mit den Symptomen, der Körper hat sich dran gewöhnt, ich merke sie selber gar nicht mehr wirklich. Gleichgewicht scheint der Körper auszugleichen. Und beim Laufen merke ich das nur, wenn tatsächlich der Boden auf einmal uneben ist. Also.
0: Wir haben schon ein bisschen gesprochen über The May 50K. Jetzt reime ich das mal auf Badisch. Andreas, 100 Kilometer nur mit dir. Das ist deine Mai-Vorgabe für diesen Monat. Nimm mich da mal mit. Genau. Warum nicht? Hätten 50 nicht gereicht, sag mal.
1: Das war vor 3 Jahren.
0: Das war vor 3 Jahren. Okay, du wolltest die 100 jetzt schaffen. Oder willst du sie schaffen?
1: Ja. Genau, also 50 würden natürlich auch reichen. Sind ja selbst gesteckte Ziele. Also 50K ist das Motto dahinter. Ich habe tatsächlich 2023, als ich auf die Aktion aufmerksam geworden, nur die Kondition gehabt, wo ich mir ausgerechnet habe, okay, die 50 kann ich schaffen.
0: Okay.
1: Also habe tatsächlich vor 3-4 Jahren mit den 50 angefangen. Letztes Jahr habe ich mir dann das Ziel mit 75 gesteckt. Mittlerweile weiß ich, dass ich so gute 10-20 Kilometer in der Woche schaffe. Und somit war das eigentlich dann gesetzt, die 20 Kilometer in der Woche plus den Halbmarathon in Stuttgart, das ergibt 100 Kilometer.
0: Das heißt, ab dem 1. Mai läuft der Zähler auf dem Handy.

0: die wahrscheinlich auf der Handy-App. Und da gibt es deine privaten Strecken, die du läufst. Aber du willst auch offizielle Läufe mitmachen. Nimm uns da mal mit.
1: Genau. Ja. Also die Aktion selber ist sehr offen. Es ist ein sogenannter virtueller Spendenlauf. Also das heißt, man hat praktisch die Möglichkeit, sich selber ein Ziel zu setzen, das man dann vom 1. Mai bis Ende des Monats dann eben erreicht. Es hat jeder selber über diese The May 50K-Aktion eine eigene Seite, wo man dann dieses Tracken der Kilometer eingeben kann.
0: Blenden wir auch ein, da kann man auch spenden.
1: Genau, kann man, und da kommt man dann eben zum zweiten Teil dazu. Der soll natürlich dann auch motivieren oder ein bisschen dazu beitragen, dass man sagt, hey, ich sage immer so ein bisschen salopp, vergiss da deine guten Vorsätze, ich renne für dich die 10 Kilometer im Mai und du gibst mir einen Zehner.
0: Aber
1: und dann
0: stimmt was. Kommen wir auch nochmal dazu. Aber nimm uns bei den, wo sehen wir dich, wenn wir an der Strecke dich anfeuern wollen? Im Mai sind ja, glaube ich, zwei Läufe, wo du dabei bist.
1: Genau, also natürlich wird viel privat sein. Also es ist jetzt nicht das Ziel, bei 20 Veranstaltungen mitzumachen. Ich nutze es natürlich als Laufbotschafter. Genau mit diesem T-Shirt wird man mich praktisch sehen.
0: In Rot, genau.
1: Einmal bei der Badischen Meile hier in Karlsruhe, so der Auftakt klassisch im Mai.
0: 8,8889 Kilometer, das alte badische Maß.
1: Genau, okay. Das ist so immer der Auftakt im Mai, so zum Laufen generell. Und die letzten zwei Jahre hat sich ergeben, aus der Idee auch einen Halbmarathon zu laufen, habe ich festgestellt, hey, im Mai ist ein Stuttgart, der Stuttgartlauf. Passt perfekt vom Zeitpunkt und passt natürlich perfekt zur Aktion und deswegen auch dort, wer mich dort mit diesem roten T-Shirt eben laufen sieht, anfeuern, anschreien, vorbeikommen, anstupsen, einfach melden.
0: Andreas Reiter ist normalerweise hier laufen gewohnt, also hat hohe Aufgaben zu erfüllen. Jetzt wird es einfach. Musst du mir eine Frage ziehen und rübergeben. Das sind deine Entweder-Oder-Fragen. Sehr oft sehr sinnlose Fragen des Lebens. Aber ich finde, in diesen Zeiten tut es manchmal gut, wenn es nicht sehr ernsthaft ist. Ne? Oder? Genau. Andreas, nie wieder Fahrstuhl oder nie wieder Rolltreppe fahren?
1: Ja.
0: Was lieber? Fahrstuhl? Nie mehr fahren?
1: Also beides.
0: Du bist beides. Du musst dich für eins entscheiden.
1: Also ich muss beides. Dann nie wieder Fahrstuhl.
0: Nie wieder Fahrstuhl. Ja.
1: Genau.
0: Ich würde Rolltreppe. Ich habe manchmal ein bisschen Angst vor Rolltreppen. Ich war kürzlich in Großbritannien. Da fahren die Rolltreppen ein anderes Tempo. Vielleicht kannst du verunsichern.
1: Okay.
0: Komm ich da noch runter? Zieht sie mich in den Abgrund? Deine zweite Frage.
1: Nochmal eine zweite Frage. Ja, genau.
0: So, deine Entweder-Oder-Frage. Entweder-Oder. Katzen- oder Hundemensch hast du schon beantwortet.
1: Ich muss aber gestehen, ich bin eigentlich ein Hundemensch.
0: Woran liegt es, dass ihr zwei Katzen habt?
1: An der Familie hat mich überstimmt.
0: Na gut, aber der Hund könnte mit dir joggen gehen.
1: Ja, aber hat keinen Platz mehr in der Wohnung.
0: Okay, also das ist der Hundemensch, der Katzen hat. Gleich mehr mit Andreas Reiter. Wir sprechen über dein tolles Engagement. Als Betroffener nicht nur zu sagen, ja, ich bin betroffen, ich will auch was tun. The May 50K, du hast deine 100 Kilometer dir vorgenommen. Du hast es vorhin schon mal angerissen, ich will noch mal tiefer drauf eingehen. Man kann dich anfeuern. Der Kerl im roten Shirt, wird es noch mehr geben im roten Shirt, weißt du das?
1: Ich glaube tatsächlich nicht, weil hier zwischen in der Region Baden-Württemberg bis Freiburg gibt es erst wieder die nächste Laufbotschafterin. Und von dem her wird, glaube ich, hier in der Region nicht der Einzige.
0: Andreas Reiter, the one and only im roten Shirt von the May 50K. Aber anfeuern ist nicht alles. Du hast so ein bisschen gesagt, also wenn ich jetzt nicht motiviert wäre, was ich übrigens auch nicht bin, den Lauf mitzumachen, könnte ich sagen, Andreas, lauf für mich mit. Was kann ich ganz konkret tun?
1: Also jeder, der unterstützen möchte, nicht selber sich bewegen möchte, der darf gerne eine Spende einwerfen. Also jeder, der sich für die Aktion registriert, egal ob Laufbotschafter oder auch man kann sich selber für die Aktion registrieren, bekommt auch eine persönliche Spendenseite. Das heißt, man kann auch virtuell wieder diesen Spendenlink teilen und relativ einfach 1 Euro, 5 Euro, 10 Euro, was immer man auch möchte, dazu beitragen. Und diese ganzen Spenden, die bekomme nicht ich, die gehen an die DMSG.
0: Was wird damit gemacht?
1: Die DMSG wiederum fördert damit Projekte, medizinische Projekte für oder gegen die MS, je nachdem, wie man es formuliert, um damit Forschung eben für die MS voranzutreiben, was jetzt vielleicht Forschungsthemen sind, die nicht direkt in der großen Pharmaöffentlichkeit stehen. Das waren zum Beispiel in der Vergangenheit Themen, Forschungsthemen um die Fatigue. Was sind die Auslöser oder wie beeinträchtigt Fatigue bei MS? Da gibt es Themen zu, welchen Einfluss hat Vitamin D auf MS? Oder auch, welche alternativen Behandlungsmöglichkeiten gibt es schon, wie jetzt in meinem Fall, vielleicht mal in 10 Jahren mit fortgeschrittener Krankheit, fortgeschrittener Symptomatik, was gibt es noch, damit man das positiv beeinflussen kann. Und das ist eben der Hauptteil oder der Teil, wo die Spenden hingehen. Und das ist dann eben der zweite Teil, nicht nur die Leute zur Bewegung zu motivieren, sondern wer gerne unterstützen möchte. Wie gesagt, mein Angebot ist immer, ich laufe für euch und ihr gebt mir die Spenden und dafür kann dann die DMSG andere Projekte fördern, die dann eben der MS-Forschung zugutekommen.
0: Andreas, du hast gerade angesprochen, Spenden sollen gesammelt werden für die Forschung, auch vielleicht alternative Methoden. Du hast Vitamin D angesprochen, aber ich glaube, ein Punkt ist auch, du bist jetzt der Laufbotschafter, der Mann exklusiv in Rot, geht es auch darum, um auf die Krankheit aufmerksam zu machen und sie weiter in der Öffentlichkeit zu halten. Man weiß, dass Malu Dreyer, die ehemalige Ministerpräsidentin von Rheinland-Pfalz, auch diese Krankheit zu tragen hat und hat sie auch in die Öffentlichkeit getragen. Ist das auch ein Anliegen?
1: Natürlich, weil wenn ich jetzt hier sitzen würde ohne dieses Shirt, man sieht es mir ja nicht an. Also ich habe Symptome, die man mir nicht ansieht. Ich glaube insgesamt, meine Frau sieht mir jeden Morgen ganz genau an, wie es mir geht mittlerweile. Aber ich glaube, wenn man mich sieht, ist tatsächlich diese Verwirrung, zweimal im Monat sieht man mich mit Stöcke, die restlichen 30 Tage sieht man mich hier durch den Wald joggen. Es ist einfach ein wahnsinniger Unterschied, welche Symptome diese Krankheit bilden kann. Und somit geht es natürlich auch darum, die Krankheit, die Symptome, die Beeinträchtigungen sichtbar zu machen, auch die Leute sichtbar zu machen, denen man es nicht gleich ansieht.
0: Ein verborgener Feind, der in einem wohnt, so könnte man es bezeichnen. Genau. Gleich mehr von dir, von einem Mann hier. Du hast deine Laufmedaillen mitgebracht, deine Startnummern, wirst 100 Kilometer laufen, den man wirklich nicht ansieht, dass der Feind in einem wohnt, gleich mehr mit dir. Das ist schöne Tradition. Man kann bei mir einen Preis gewinnen. Normalerweise hat Andreas ja solche Medaillen zu gewinnen. Heute gibt es die rote Tasse bei der Promi-Ausgabe von
2: Stadt, Land,
0: Quatsch. Ja, Andreas, mal sehen, ob du auch beim Wörterjogging gut bist.
1: Na, probieren wir es mal.
0: Spielt in der Familie manchmal das Traditionsspiel Stadt, Land, Fluss? Ist das so gesetzt?
1: Selten, sehr selten.
0: Das hassen alle den Fluss, ne? Deswegen ist das bei uns Quatsch. Also.
1: Ich mache oft Quatsch, deswegen spielt keiner mit mir.
0: Dann machst du es einfacher. Dein Buchstabe ist das sehr angenehme rollende R. 30 Sekunden, 5 Begriffe musst du schaffen. Eine Stadt mit R.
1: Rastatt.
0: Ein Land.
1: Russland.
0: Eine Sportart mit R.
1: Rollschuhlaufen.
0: Ein Tier.
1: Ein Reh.
0: Jawohl, ein Kleidungsstück.
1: Ein Dorock.
0: Ein Körperteil.
1: Mit R. Bei Rücken.
0: Ja. Etwas im Garten.
1: Rotkohl.
0: Jawohl, das kann man trinken mit R.
1: Rotwein.
0: Eine Süßigkeit. Das war aber ein ziemlicher Durchmarsch, Andreas. Es waren 6 oder 7 richtige, ich höre mal. 8 richtige. Also das wäre eine goldene Tasse. Glückwunsch, Andreas.
1: Vielen Dank.
0: Wo sind wir hängen geblieben? Bei etwas im Garten hast du schon gesagt. Das ist gut. Rotkohl, Radieschen, hätten wir auch sagen können. Und kann man trinken mit Rotwein, hast du auch gemacht. Bei der Süßigkeit hingen wir. Fällt dir noch eine ein? Quadratisch, praktisch lecker.
1: Rittersport.
0: Sehr gut, das wäre die Lösung gewesen.
1: Natürlich.
0: Die Tasse ist gewonnen neben den Medaillen.
1: Vielen Dank.
0: Gleich geht es wieder
1: zu den Medaillen.
0: Um deine Laufleistungen hier bei mir. Andreas, wir haben es ein bisschen gestriffen und angesprochen, eine Krankheit soll auch sichtbar gemacht werden. Die Krankheit soll in die Öffentlichkeit getragen werden. Willst du uns noch mal in deine persönliche Geschichte mitnehmen? Ist ja eine Krankheit, die man nicht von klein auf hat. Es kommt irgendwann dieser Moment. Es gibt ja 2 Möglichkeiten. Ich kenne das im Freundeskreis. Man behält es für sich und versteckt sich. Oder man sagt, ich habe das und ich will da rangehen. Wie war bei dir so diese Entscheidungsfindung?
1: Relativ einfach. Ich bin von Anfang an sehr offen damit umgegangen. Was daran liegt, ich war auf von heute auf morgen praktisch davon betroffen, als mir der Fuß eingeschlafen ist.
0: In welchem Alter ist das passiert, Andreas?
1: Mit 39.
0: Erst mit 39?
1: Ja, also relativ spät sogar. Ja. In der, ich glaube, man wird normalerweise früh und dann als Mann, glaube ich, ist man nur auch ein Drittel davon betroffen, wenn man es mal davon sieht. Aber es war tatsächlich so, ich hatte irgendwie über Nacht so einen Druck in der Brust erstmal. Da hat jeder gedacht, irgendwie 2-3 Tage lang, naja, als Pendler und viel im Auto, damals auch unsportlich, ist ein Bandscheibenvorfall. Bleib mal 3 Tage daheim, geht. Am zweiten Tag habe ich dann gemerkt, nachdem ich beim Arzt war und noch nichts hatte, dass praktisch links vom Oberschenkel dieses Kribbeln, wenn einem die

0: Füße einschlafen, anfing. War auch erstmal okay. Und nach einer Stunde das Wundern, das geht gar nicht weg. Und nach 3 Stunden war auf einmal der komplette Fuß davon betroffen. Nach 2, 3 Tagen, ich sage immer so spaßeshalber, über die Speckrolle bis hier oben in der Brust war dann tatsächlich der komplette, fast Torso, eben auch linker Fuß betroffen. Und dann fing es auch mit dem Gleichgewicht an. Also ich habe dann relativ schnell gemerkt, ich laufe irgendwie wie ein Betrunkener, ich merke den Boden nicht mehr. Ich habe sofort gemerkt, ich merke kein Warm-Kalt mehr. Und somit war dann, als ich wieder zum Arzt gegangen bin und es tatsächlich länger als 3 Tage war, relativ schnell das Thema da. Wir brauchen ein MRT und das kriegen wir nur ganz schnell in der Notaufnahme. Das geht nur ganz schnell. Ich war im Städtischen hier in Karlsruhe, in der Städtischen Klinik. Und es geht nur mit der Begründung MS. Das muss noch nichts heißen. Ich hatte zu dem Zeitpunkt eher Angst davor, in eine Schublade gesteckt zu werden, dass man gar nicht herausfindet, was es ist. War dann in der Notaufnahme, wurde dort, hat man dann einen aktiven Herd in der Brustwirbelsäule, der die, eben diese ganze Beeinträchtigung ausgelöst hat, hat man festgestellt und wurde dann gleich zu einer Cortisontherapie in der Neurologie aufgenommen. Und da ich eben so schnell rausgerissen wurde von allem, also praktisch über Nacht oder dann auch mit dieser Aufnahme von heute auf morgen ins Krankenhaus, habe ich eigentlich relativ offen jedem davon gesprochen. Und zu dem Zeitpunkt war es schon so, dass ich manchmal gelaufen bin wie ein alter Mann, also so ein bisschen gebückt, gekrückt, was man natürlich dann auffällig war. Und somit war für mich dann klar, ich brauche kein Versteckspiel machen, ich sage es offen und ehrlich. Und somit bin ich einer, glaube ich, derjenigen, der sehr offen damit umgeht. Ja. Und ich erzähle es immer noch mit einem Schmunzeln. Bei mir war dann tatsächlich der Auslöser, wir saßen 22 auf einem Geburtstag an dem Wochenende, wo der Baden-Marathon war.
1: Hier in Karlsruhe.
0: Also hier in Karlsruhe Marathon. Saßen wir bei uns in Völkersbach auf einem Geburtstag, sind da drauf gekommen, weil meine Frau und ihre Freunde früher denn schon mal mitgelaufen sind. Ich war immer früher nur so ein Freizeitjogger, der so halt vor sich hingelaufen ist. Und dann kam irgendwann so der glaube ich, schon ein bisschen spaßig gemeinte Spruch, wenn wir heute anfangen, können wir nächstes Jahr mitlaufen. Und ich saß da mit 2 Stöcke in der Hand und habe gesagt, wenn ihr das macht, ich mache mit. Und das war irgendwie, warum auch immer, die Initialzündung. Das war der Punkt, irgendwie 2 Wochen später habe ich mir noch Laufschuhe umgeguckt, habe mir irgendwann meine Sportklamotten wieder rausgeholt und habe tatsächlich angefangen mit irgendwie 2 Kilometer um Völkersbach zu gucken, dass ich die Runde hinkriege.
1: Dann kam die Meile, dann kam der Halbmarathon.
0: Genau, und dann wurden die Runden immer länger. Und so wie ich vorhin gesagt habe, mit der gesteigerten Kondition, diese positiven Auswirkungen. Ich habe irgendwann auf einmal gemerkt, hey, Training tut gut, A. B, ich schaffe immer längere Strecken. Also aus den 2 wurden 5 Kilometer, da wurde die Badische Meile draus. Und irgendwann kam so dieser Punkt, da wurden es auf einmal 13. 14, 15 Kilometer und da kommt eben der Punkt, Motivation, Familie zählt alles mit rein, man kriegt die Bestätigung, man kann es, man weiß selber, man kann es und so wie es auch vorhin gesagt hat, man steht dann zwar morgens auf, ärgert sich, dass man nicht in den 2. Stock kommt und denkt aber, hey, egal, im Mai laufe ich Stuttgart, im September laufe ich Karlsruhe, vergiss es, läuft wieder.
1: Sehr beeindruckend, wie du das sagst. Ne? Erst 2 Kilometer ums eigene Häuschen, dann die Badische Meile, dann der Halbmarathon, dann Karlsruhe, dann Stuttgart. Gibt es noch mal ein weiteres Ziel? Meine Lauffreunde steigern sich ja immer weiter, wie du es auch gesagt hast. Oder gibt es bei dir auch eine Grenze?
0: Also ich glaube momentan, ich werde nicht länger als Halbmarathon laufen. Also läuferisch ist für mich das eine Grenze. Ich habe jetzt noch ein anderes Ziel mittlerweile, was erstmal absurd klingt. Ich habe ja Gleichgewichtsprobleme. Und ich bin gerade dabei, hier in Karlsruhe mir einen Skateboardlehrer zu suchen, weil ich möchte Skateboardfahren wieder lernen. Von dem her ist das jetzt nicht läuferisch das nächste Ziel, es ist sportlich das nächste Ziel, trotz fehlendem Gleichgewicht, kein Gefühl im Fuß, eben vielleicht doch mal hier in der Skatehalle eine Runde drehen zu können.
1: Andreas, Chapeau. Ich drücke die Daumen, dass es mit dem Skateboard klappt. Mhm. Und für alle, 3. Mai, Badische Meile, nächste Woche, da ist er dabei. 17. Mai in Stuttgart, beim Stuttgartlauf, den Halbmarathon. Der Kerl im roten Shirt mit The May 50Ks, Andreas, kräftig anfeuern.

0: Genau.
1: Und spenden kann man auch auf deiner Homepage, blenden wir auch ein, oder kann man bei uns sozusagen in den Medien nachschauen. Andreas, wir drücken die Daumen. Alles Gute, schön, dass du da warst.
0: Vielen Dank, danke, dass ich hier sein durfte.
1: Sehr, sehr gerne. Noch nächste Woche wieder spannende Gäste bei mir für ein schönes Sonntagsgespräch, dann im Anschluss auch bei euch zu Hause. Kommt gut durch den Tag. Bis zum nächsten Mal. Ciao, ciao.

0: Hallo und einen schönen guten Abend. Herzlich willkommen zum Wetter auf Baden-TV. Dieses Tief hier liegt mitten über Deutschland. Das bringt in der nördlichen Mitte zum Teil heftigen Regen. 60 bis 80 Liter Regen pro Quadratmeter. Da ist es bei uns in Baden dagegen fast schon relativ trocken. Heute Nacht hier und da mal ein kurzer Schauer. Der Himmel bleibt überwiegend stark bewölkt bis bedeckt. Und bis zum frühen Morgen, da sinken die Temperaturen auf Werte um 8 Grad in Baden-Baden und auf 10 Grad in Stuttgart. Der Mittwochmorgen ist dann ebenfalls stark bewölkt bis bedeckt. Mitunter kann es hier und da etwas tröpfeln aus der Wolkendecke. Der große Regen wird es aber nicht sein. Die Temperaturen erreichen am Mittwochnachmittag maximal bis zu 18 Grad in Gammersheim und um die 20 Grad messen wir in Pforzheim. Im weiteren Tagesverlauf dominieren die Wolken. Die Sonne hat es relativ schwer und mitunter bilden sich einzelne Schauer, vielleicht auch mal das ein oder andere kurze Gewitter. Bis zum Abend, da sinken die Temperaturen auf 11 Grad in Baden-Baden und auf 10 Grad in Freiburg. Der Blick auf die weiteren Aussichten: am Donnerstag zunächst noch durchwachsen. Mal Sonnenschein, mal ein paar Wolken und vor allem nachmittags kann es weitere Schauer und auch kurze Gewitter geben, bei maximalen Werten bis zu 18 Grad. Doch dann kommt die nächste Wetterwende zum Freitag und zum Samstag. Es wird freundlicher mit mehr Sonnenschein und die Temperaturen, die erreichen dann am Freitag so 18 bis 22 Grad. Noch etwas wärmer wird der Samstag. 20 bis 25 Grad werden gemessen und mit 25 Grad haben wir dann in Baden wieder einen Sommertag. Es geht also wieder bergauf. Das war's vom Wetter. Einen schönen Abend. Ja, und tschüss, bis zum nächsten Wetter.
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0: Am Sonntag, den 17. Mai, ist Internationaler Museumstag. Auch in Pforzheim öffnen die Museen kostenfrei ihre Türen. Egal ob Geschichte, Kunst, Handwerk oder Technik. Einen spannenden Museumsbesuch kann jeder erleben. Das Programm mit allen teilnehmenden Museen gibt es unter www.pforzheim.de/museumstag. Mit der Walzer Oper Der Rosenkavalier starten am 17. Mai im Baden-Badener Festspielhaus die Pfingstfestspiele. Bereits der Operntext selbst ist ein Kunstwerk in sich. Getanzt wird im Rokoko zu Menuetten. Danach folgen etwa swingende Jazz-Arrangements. Mehr Infos zum Auftakt der Pfingstfestspiele gibt es unter www.festspielhaus.de. Wer richtig ins Schwitzen kommen will, der hat beim Lemming-Turmberg-Rennen rund um den Turmberg in Karlsruhe-Durlach die Gelegenheit. Das Rennen zieht jedes Jahr 100 Sportbegeisterte auf den beliebten Durlacher Hausberg. Das Besondere, Teilnehmer können wählen zwischen einem Radrennen, einem Berglauf oder einer Kombination aus beiden.
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0: Liebe Zuschauer, ein ganz herzliches Willkommen hier aus dem Schlachthof in Karlsruhe zu einer neuen Ausgabe von Talk im Schlachthof im Programm von Baden TV, der Sendung mit spannenden, interessanten Menschen, die hier bei uns in der Region wirken, die aus unserer Region kommen, kann ich im heutigen Fall ganz klar sagen. Professor Uwe Spetzka ist zu mir gekommen. Guten Morgen.
1: Schönen Morgen.
0: Schön, dass wir uns treffen. Klinikdirektor der Klinik für Neurochirurgie am Städtischen Klinikum in Karlsruhe. Auch in Sachen Robotik am KIT in Karlsruhe tätig. Da sprechen wir nachher noch im Detail drüber. Wir kennen uns schon eine ganze Weile, duzen uns. Deshalb haben wir uns vorher entschieden, dass wir das heute auch hier in der Sendung machen. Ein Mann ist bei mir, der Menschen unter anderem am Gehirn operiert. Im Gehirn operiert. Du hast uns ein Modell mitgebracht. Das werden wir später auch noch sehen. Man kann da wirklich dran üben. Ich durfte mal anfassen. Du hast mir gesagt, es fühlt sich nahezu so an wie ein echtes Gehirn. Ich fand das sehr faszinierend. Erinnerst du dich noch zum ersten Mal, als du dieses Bild in live gesehen hast im OP?
1: Das ist eine bleibende Erinnerung, natürlich. Das ist so ein erster Step, seine erste Hirnoperation oder in dem Fall die erste Aneurysma-Operation. Da denkt man natürlich, und die Bilder hat man jetzt noch tief abgespeichert im eigenen Gehirn.
0: Wann war's? Wo war's?
1: Das war 96 an der RWTH Aachen, also kurz vor dem Facharzt. Das war ja kritisch bei der Facharztprüfung. Da wurde mal gefragt, so eine komplexe Operation, ist es überhaupt sinnvoll, dass das vor dem Facharzt gemacht wird? Da hat mein damaliger Chef mich verteidigt, hat gesagt, es gibt Leute, die müssen sich früh spezialisieren. Gefäßchirurgie, also Gehirngefäßchirurgie war eins der Topic. Ich habe auch meine Professur Habilder darüber gemacht dann. Also in der Hinsicht war es ein frühes Einsteigen in die Aneurysma-Chirurgie. Aber da erinnert man sich lebenslang dran.
0: Du kannst jede Menge kaputt machen. Das kann jeder Chirurg, ehrlicherweise. Das Gehirn ist ja aber nun mal das, was uns ausmacht. Wie viel Demut empfindet man?
1: Das ist der primäre Ansatz natürlich. Aber man kann die Gehirnchirurgie gar nicht mit anderen chirurgischen Disziplinen vergleichen. Alles, was am Gehirn weggedrückt, weggeschoben oder gar durchgeschnitten ist, ist für immer und irreversibel geschädigt. Das ist ein völlig anderer Ansatz als in der Bauchchirurgie oder Knochenchirurgie. Wenn da eine Platte nicht passt oder der Darm nicht sauber zusammengenäht ist, dann schneidet man es nochmal auf und näht es nochmal neu zusammen. Am Hirn gibt es eine Chance und die muss passen. Deswegen gibt es auch keine Generalproben. Und deswegen sind genau solche Modelle und solche Übungsansätze extrem wichtig. Aber du sprachst jetzt von Demut. Natürlich, das ist was, mit dem man tagtäglich konfrontiert ist. Man weiß, ein Fehltritt und es kann eine Katastrophe geben. Das ist was einen begleitet, ganz einfach. Auch die Katastrophen, die Gott sei Dank extrem selten sind, die sind tief abgespeichert.
0: Hat man am Anfang Angst? Kann ich mir vorstellen, kann ja auch ein Problem sein. Man muss ja letztlich dann doch was tun. Man muss es ja anfassen.
1: Ja, es ist ja was Aggressives. Man schneidet jemand in den Kopf oder die Haut auf und bohrt den Schädel auf. Das ist schon was Martialisches. Und ich habe jetzt zum ersten Mal 3 Wochen Urlaub gemacht nach 30 Jahren Neurochirurgie. Sonst waren es immer nur 2 Wochen. Nach 3 Wochen gewinnt man so einen Abstand, den ich vorher nie gehabt habe. Und dann kommt manchmal so die Frage, selbst nach 30 Jahren Neurochirurgie, was mache ich denn da jetzt im Moment? Ich schneide jemand den Kopf auf. Also das ist schon ein Unterfangen, das darf man nicht unterschätzen. Das ist auch was einen beschäftigt, was man mit nach Hause nimmt, was man verdauen, was man verarbeiten muss. Ja, und insbesondere, wenn dann mal was schief geht, Gott sei Dank sind heute das Risikoportfolio ist minimal mit den ganzen Techniken. Aber trotzdem, das ist was nachhängt, lang.
0: Warum ist es die Neurochirurgie bei dir geworden? War das früh und dann kam das Studium, kam erst das Studium, im Laufe der Zeit kam die Begeisterung. Wie war dein Weg?
1: Ich wollte eigentlich Astronaut werden, dazu war ich aber zu groß. 1 Zentimeter zu groß mit 1,91. Dann als Jazz-Trompeter hat mir das Talent gefehlt. Und ich lag selbst 3 Monate nach einem Motorradunfall im Krankenhaus, habe mir aber Schulter und Bein kaputt gemacht gehabt, also nicht den Kopf.
0: Ja.
1: Und während des Studiums dann hat die Neurologie mich fasziniert. Aber da gab es viele Fälle, die einfach in der Neurologie nicht behandelbar waren. Und dann die operative Disziplin Neurochirurgie, die hat einfach die Option geboten, Leuten wirklich mit schlimmen Erkrankungen eine Hilfe anzubieten. Und das hat mich fasziniert und da bin ich so reingerutscht dann.
0: Zur Neurochirurgie gehört auch die Wirbelsäule. Darüber haben wir jetzt noch gar nicht gesprochen. Wir haben jetzt auch hier das Modell des Gehirns darstellen. Ist ganz direkt gefragt, ist das Gehirn faszinierender? Einfach, weil es so ein faszinierendes Organ ist? Oder?
1: Also Bei meinen etwa 500 OPs im Jahr, das ist ziemlich halb-halb, Hälfte Wirbelsäule, Hälfte Gehirn. Die Wirbelsäule hat total viele Aspekte. Das Gehirn hat leider Gottes häufig den, sag ich mal, großen Nachteil, dass wir Patienten mit bösartigen Hirntumoren operieren, die leider keine lange Überlebenschance mehr haben. Die gehen dann zwar raus aus der OP, sind erstmal geheilt, haben dann Folgetherapien und kommen jetzt heute die Dame nach einem Jahr oder zwei oder drei wieder mit einem erneuten Tumor. Und das ist an der Wirbelsäule häufig anders. Das heißt, es kommt jemand mit einer Degeneration, mit einem, einer Gehstörung oder einem Bandscheibenproblem. Das löst man und das ist dann forever, für immer gelöst. Und das ist bei der Gehirnchirurgie manchmal leider anders.
0: Ich durfte mal bei einer Operation von dir dabei sein und war erstaunt, dass es sehr sauber abläuft. Wenig Blut, weniger Blut, als sich der Laie vorstellt, bevor er so ein bisschen ängstlich diesen Operationssaal betritt. Ein sehr cleanes Setting, ganz einfach. Ich glaube, das ist bei unfallchirurgischen Operationen zum Beispiel bisweilen sehr anders. Hat das irgendwie auch eine Rolle gespielt?
1: Ja, also
0: etwas feiner ist.
1: Das Gehirn ist was total Ästhetisches. Das ist was, wo man Demut hat davor, wenn man so das Gehirn sieht. Das ist ja nach wie vor, es gibt ganz viele weiße Flecken. Wir wissen von vielen Sachen im Gehirn noch gar nichts. Und man geht da dran. Und natürlich ist es ein sehr, sehr vorsichtiges Manipulieren. Gehirnchirurgie ist eigentlich der falsche Ausdruck. Alles, was am Hirn gut funktioniert, ist, wenn man am Gehirn vorbei operiert. Das heißt, durch natürliche Spalträume dahin gehen. Ich zeige es ja nachher mal bei dem Aneurysma zum Beispiel. Also alles, was nicht durchs Hirn durch, sondern am Gehirn vorbei ist, da funktioniert es gut. Da kann man schadlos arbeiten und dazu nutzen wir ganz kleine Räume. Wir nutzen auch diese Navigationshilfe. Das heißt, wir planen die OP am Rechner, wir planen die effektiv am Computer. Manchmal ist es schöner, die Operation am Computer zu planen, als in real durchzuführen. Aber das ist Teil der Strategie. Man weiß genau, was auf einen wartet. Man weiß genau, wie man da hingeht. Und natürlich muss es dann völlig clean und sauber aussehen. Das spricht auch dafür, dass man da nichts falsch macht am Gehirn. Also unübersichtliche Situationen mit Blut. Und das ist nicht das Ziel von einer Gehirnoperation.
0: Du hast über deinen Weg jetzt ein bisschen berichtet in die Neurochirurgie. Sprechen wir darüber, junge Menschen, die das Ziel haben, irgendwann vielleicht auch mal hier zu sitzen und über ihre langjährige Erfahrung zu berichten. Ich stelle es mir sehr schwer vor, das zu lernen. Du hast jetzt gesagt, wie viel man da kaputt machen kann. Man muss es irgendwann zum ersten Mal tun. Entweder am Menschen oder daran. Aber ja, das gab es früher wahrscheinlich noch nicht bei dir.
1: Ich hatte dir auch schon mal erzählt, der Weg war früher 100 Stunden in der Woche zu arbeiten. Das heißt, man hat in der langen Zeit auch viel Erfahrung gesammelt. Das ist heute gar nicht mehr denkbar. Europäische Arbeitszeitrichtlinien oder weltweit ist es so, dass die Arbeitszeit sich verkürzt hat. Damit verkürzt sich auch die Präsenz der jungen Kollegen im OP. Die Ausbildungszeit schrumpft eigentlich zusammen. Der Facharzt für Neurochirurgie ist für 6 Jahre. Sie müssen ein gewisses Quantum an Operationen durchführen. Das ist heute schon an der Grenze der Machbarkeit. Ja. Das ist genau der Punkt, da kommen wir zurück auf diese Modelle, weil man übt nicht am Menschen, sondern man übt an dem Modell. Zu meiner Zeit war viel noch tierexperimentell. Das ist auch verpönt. Aber kleine Gefäßnähte habe ich am Tier gelernt, an der Ratte. Das sind ja realistische Modelle, aber das ist heute machbar. Computerassistiert, computerbasiert, mit virtueller Realität, augmentierter Realität sind heute diese tierexperimentellen Modelle fast ersetzbar und mit diesen ja wirklich sehr, sehr schlau und sehr, sehr intelligent gemachten Modellen. Das ist der Beginn. Die Leute fangen an, da den Knochen abzutragen, wegzuschleifen, das Modell zu präparieren. Das ist sicherlich ein Weg, der richtig ist, der auch vorbereitet auf dann die reale Operation. Sie brauchen, oder man braucht auch in dem Fall wirklich genau das Setup, wie man es im OP hat. Man kann da mit dem Mikroskop drauf gucken, man kann diesen Knochen auch wirklich genauso raustrepanieren, rausschneiden. Das sind alles auch vom Gefühl, von der Haptik äquivalente Modelle, mit denen man wirklich das reale Szenario nachstellt.
0: Wir wollen gleich mal einen Blick werfen in den Operationssaal bei einer Veranstaltung, die kürzlich stattgefunden hat. Aber zeig uns doch erstmal das Modell. Wir haben jetzt schon viel drüber gesprochen. Das ist jetzt quasi ein Ausschnitt.
1: Das ist quasi ein Teil des Kopfes und der ist schon den gibt es geschlossen und dann kann man da wirklich real trepanieren. Das heißt, man kann den Kopf aufmachen, man kann dann die Hirnhaut auch aufschneiden unter dem Mikroskop und guckt dann auf das, ja, fast sich auch vom Gefühl her realistische, von der Plastizität realistische Modell. Jetzt ist da ein Aneurysma verborgen in der Tiefe, ja. Und das geht man dann nachher und schaltet es aus mit so einem Titanclip, indem man dann den Clip direkt in der Tiefe auf das Aneurysma draufsetzt. Ja. Und das sind genau die Handgriffe, die man üben muss, die man lernen muss. Und das kriegt man nicht genuin hin. Das ist was wirklich ein Training erforderlich macht.
0: Das Clip drauf, das klingt jetzt nach einem kurzen Handgriff. Das ist eine stundenlange Arbeit.
1: Ja, stundenlang nicht, aber minutenlang mit

0: maximaler Konzentration die Gefäße freizulegen und dann exakt an die richtige Stelle diesen Clip zu machen. Der darf nicht zu kurz sein, der darf nicht zu lang sein. Auch das Auswählen des richtigen Clips, da gibt es heutzutage schlaue Computermodelle. Also da ist gerade Frau Professor Mathis Ulrich mit dabei, die hat den Neo gewonnen vor 2 Jahren und hat so ein realistisches Modell entwickelt, mit dem man junge Kollegen wirklich hinführen kann an eine Operation. Das sind wirklich, glaube ich, heutzutage die richtigen Schritte, um Ausbildung zu verbessern, die Effektivität der Ausbildung zu verbessern.
1: Stundenlang meinte ich in Bezug auf die gesamte Prozedur.
0: Ja, natürlich.
1: Das heißt, um es für den Laien nochmal zu erklären, also das hier ist der Schädelknochen. Das heißt, die Haut,
0: Haut
1: wird weggemacht, dann wird der Knochen aufgesägt.
0: Knochen auf, Hirnhaut auf und dann schaut man erst aufs Gehirn. Also allein bis man da ist, dauert es einen gewissen Zeitraum.
1: Und jetzt schauen wir uns die Bilder mal an. Erzähl mal was zur Veranstaltung. Was habt ihr da gemacht?
0: Also wir haben dieses Modell, das ist von einem italienischen Startup, sind drei Neurochirurgen auch mit dabei, die das entwickelt haben. Ist 3D gedruckt, ist wirklich ein hochaktives Modell. Auch da kommt auf dieses Modell auch so ein QR-Code drauf. Dann kann man mit einem Handy einfach auch eine Atlas-Funktion aufrufen. Das heißt, man kann sich die Strukturen interaktiv anzeigen lassen, auch die Funktion der Strukturen, kann das auch aufzeichnen, den operativen Eingriff, kann dann eine Fehleranalyse machen dadurch. Also der Misch mit VR, AR und quasi Video-Hinterlegung, das ist heutzutage wirklich ganz moderne Ausbildungsstrategie. Und das machen wir einen Workshop mit realistischen Werkzeugen im OP. Die Leute bohren den Kopf dann auch auf, die Assistenten. Und das haben wir jetzt gekauft, diese Modelle. Die bleiben dann auch für die kontinuierliche Ausbildung bei uns.
1: Ein Aneurysma ist es in diesem Fall, hast du gesagt, das ist eine Gefäßaussackung, die ausgeschaltet werden muss. Gibt es für verschiedene Krankheitsbilder?
0: Ja, wir haben das, es sind 5, 6 verschiedene Modelle, auch für einen Zugang durch die Nase, für einen Hypophysentumor, was ja häufig operiert wird. Ist ein Setup, wo man mikroskopisch, endoskopisch arbeitet, die Präparation durch die Nase ist spannend. Dann haben wir Tumoren, zum Beispiel Akustikusneurinome oder für die Trigeminusneuralgie, was ja so ein Gesichtsschmerz ist. Da gibt es so eine Gefäßschlinge, die auf den Nerv drauf drückt. Auch diese Gefäßschlinge von dem sensiblen Nerv wegzupräparieren. Das gibt es alles im Modell. Ja. Und das kann man unter großer Vergrößerung im Mikroskop wirklich taktil nachstellen. Die Leute können da, man guckt dazu als Chef oder als leitender Oberarzt und kann die dann auch korrigieren und sagen, guck ein bisschen anders vom Winkel, nimm mal das Endoskop, schau mal ein bisschen hinter die Struktur. Und dieses wirklich in die Hand nehmen der Werkzeuge und das Präparieren an den Modellen, das ist nicht weit weg von der operativen Realität.
1: Wie groß, glaubst du oder denkst du, ist dann doch noch der Schritt an den realen Menschen? Ich denke, so realistisch sich das natürlich auch anfühlt, es ist was anderes, wenn man weiß, da liegt jetzt ein...
0: Es ist was anderes. Da sind wir beim Thema Demut wieder und auch bei der Angst, die man hat. Man hat Angst. Die Angst ist gar nicht verkehrt, weil die Angst leitet einen, nicht irgendwas zu tun, was nicht sinnvoll ist. Zu viel Angst ist auch wieder nicht gut, weil dann zittern sie oder man macht es falsch oder überreagiert oder reagiert falsch. Also das ist ein wichtiger Pegel. Also das sind genau die Kriterien, wer ist geeignet, so eine Operation durchzuführen. Das ist nicht so ganz einfach rauszukriegen. Das kriegt man aber auch anhand von diesen Modellen raus. Heute ist aber ein Bewerber für einen Assistenzarztposten bei uns. Früher hat man den gefragt und hat ihn so ein bisschen beguckt. Im Zweifelsfall ist man mit ihm japanisch essen gegangen, dass man geguckt hat, wie er mit den Stäbchen, umgeht. Jetzt heutzutage kann man ihn da an dem Modell setzen und sagen, gucken Sie mal, können Sie ein bisschen präparieren. Man erkennt schon, wie nimmt er diese Werkzeuge, wie robust oder wie sensibel geht er mit dem Modell um. Das sind schon so erste Maßnahmen. Auch für eine Einstellung eines jungen Kollegen ist das ein Kriterium.
1: Ist das die Schlüsselkompetenz, dass man mit feinen Werkzeugen gut umgehen muss? Oder was muss man mitbringen, um ein guter Neurochirurg
0: zu werden? Das ist ein Compound aus ganz vielen Dingen. Also eine Stresstoleranz braucht man. Man braucht Durchhaltevermögen. Die OPs dauern zum Teil 6, 8, 10 Stunden. Da läuft sie nicht weg während der Operation. Das muss man hinkriegen. Eine gewisse Coolness gehört auch dazu. Das zu verarbeiten gehört dazu, aber natürlich auch manuelles Geschick. Das ist das, was, denke ich, hier trainierbar ist. Mein ehemaliger Chef hat immer gesagt, dass teilweise gibt es Operationen, die sind für interessierten Schimpansen. Also man muss da wirklich sich ganz routinemäßig an einzelne Schritte halten. Aber es gehört auch was dazu und das ist ganz spannend, wenn man das mit den Robotikern oder mit Frau Professor Mathis Ulrich nochmal bespricht, so dieses situativ adaptive Reagieren auf eine unvorhergesehene Situation. Und da sind wir vom menschlichen Hirn, den Rechnern und den Computern und den Robotern so weit voraus. Ja. Aber das müssen sie mitbringen. Das hat auch nicht jeder. Ja. Das kriegt man auch nicht bei einem Bewerbungsgespräch raus, weil das ist dann unter Stress zu sehen, macht er das Richtige. Ja. Und der glückliche Operateur, es gibt welche, die sind gute Operateure, aber unglücklich, die machen in solchen Situationen dann leider das Falsche. Mhm. Und es gibt welche, die sind glückliche Operateure, die haben eine viel bessere OP-Statistik. Da ist auch nochmal ein großer Bias drin.
1: Und das muss man mitbringen oder kann man das lernen?
0: Ja, das ist ganz schwierig. Ein Teil muss man mitbringen, ein Teil ist auch lernbar. Anatomie. Sie brauchen ein perfektes dreidimensionales Vorstellungsvermögen. Man braucht auch eine physische und auch psychische Stabilität. Das sind so Sachen, das ist die Frage, kann man das lernen? Ich weiß es nicht. Manche Sachen, glaube ich, kann man nicht lernen. Ja. Wenn man guckt, zum Beispiel heutzutage, es fliegt ja auch niemand, kein Pilot mehr, der nicht vorher auf dem Simulator Stunden abgerissen hat. Jetzt, heutzutage, glaube ich, wird man auch niemand mehr in den OP lassen, der nicht wirklich auch anatomisch perfekt ist, das kann man abgreifen, auch an solchen Modellen gearbeitet hat, also bewiesen hat, dass er das feine taktile Arbeiten umsetzen kann. Also die Hand-Auge-Koordination, die muss funktionieren. Und das kann man trainieren, das kann man lernen an solchen Modellen.
1: Glaubst du, das ist die Zukunft der Ausbildung, dass irgendwann mal ein künstlicher Mensch vielleicht auf dem OP-Tisch liegt, der möglichst realistisch aussieht, an dem man letztlich alles machen kann, was man an einem echten Menschen
0: hat? Das glaube ich. Wenn man jetzt mal guckt, zu meiner Zeit in Aachen war Maastricht eine der ersten Universitäten, die den Präparierkurs als 3D-animierten Kurs umgesetzt hat. Haben damals viele die Nase gerümpft, haben gesagt, wie soll das funktionieren? Die Ergebnisse sind gut. Also das kann ich mir durchaus vorstellen, dass Operationssimulationen mehr und mehr die ersten Schritte immer an so einem Modell stattfinden. Also an der Leiche ist es auch was, es fehlt immer der reale Blutfluss. Aber das kann man mittlerweile mit solchen Pumpen auch simulieren. Ja. Da gibt es nochmal Advanced-Modelle. Das ist dann doppelt spannend, wenn man dann irgendein Gefäß aufreißt, dass man auch wirklich eine aktive Blutung sieht. Das ist machbar.
1: Ich würde gerne noch ein bisschen über das Gehirn mit dir sprechen. Ein sehr faszinierendes Organ. Ich habe es schon mal gesagt, weil es uns ja irgendwie ausmacht. Hast du das Gehirn komplett verstanden und seine Funktionsweise, was da genau wo passiert oder Gehirn, ist es überhaupt zu verstehen?
0: Das Gehirn kann man nicht verstehen. Das ist eine der großen ungelösten Rätsel. Wir waren auf dem Mond oder mit der Sonde auf dem Mars oder sind auf dem Weg dahin. Wir waren in den tiefsten Tiefseegräben, aber das Gehirn ist so ein Mysterium und so ein Wunderwerk, dass es Gott sei Dank noch nicht gelöst ist. Man kann auch manipulieren am Gehirn. Es gibt ein paar wirklich seltsame Versuche, das Gehirn zu manipulieren. Also da ist noch ganz viel wissenschaftliches Potenzial. Da sind auch ein paar Ideen, die meines Erachtens abwegig sind. Es gibt moderne Ansätze, Sucht zu kontrollieren, indem man solche Stimulatoren einsetzt. Es gibt Depressionen vielleicht mit so Stimulationen zu behandeln. Also da gibt es ein paar auch ethisch zu hinterfragende Wege. Aber das Gehirn als solches zu verstehen, das kann niemand oder das hat niemand. Mhm. Oder wenn das einer behauptet, dann halte ich ihn für einen Scharlatan.
1: Gibt es irgendwas, was du am dringendsten gern wissen würdest, wie da irgendwas funktioniert, bei dem du dir vielleicht immer schon die Frage stellst, wenn ich das wüsste, dann wird vielleicht einiges leichter gehen.
0: Ja, ganz sicher. Also natürlich, wenn wir wüssten, wie die genetische oder die Anschalten von Suppressorgenen bei Entwicklung von Hirntumoren, wie das genau funktioniert, dieser Pathway. Weil ich glaube, das Entfernen von bösartigen Tumoren aus dem Gehirn, aber das hat damals schon, als ich begonnen habe mit der Neurochirurgie 1990, hat man gesagt, dass in 20 Jahren wird keiner mehr einen malignen Hirntumor mehr aus dem Hirn operieren. Wir machen es immer noch und ich befürchte, in 20 Jahren machen wir es immer noch, weil die Zusammenhänge so dermaßen komplex sind, dass sie nicht einfach reproduzierbar oder durchschaubar sind. Das eigene Gehirn ist auch was Spannendes. Als Geschäftsführer zum Beispiel, ich saß vorne in Haus A als Geschäftsführer, war mit Bauen des Haus M maximal gestresst, mit Personalfragen und so weiter. Und dann dienstags bin ich immer in OP gegangen und mein Kopf brummte vor lauter ungelösten Problemen. Man ist dahin, hat durch das Mikroskop auf das Gehirn geguckt und schlagartig waren die Probleme weg. Mhm. Das heißt, ich habe selbst gelernt, wie fokal man sich auf was konzentrieren kann und wie plötzlich nur dieses zählt, auf dieses Gehirn zu gucken und dort zu operieren. Im Hintergrund liefen die Prozesse weiter. Also es war gar nicht schlecht, dass man gesagt hat, man kam dann nach 6 Stunden aus dem OP. Es war viel sortiert von dieser Problematik, es war auch im Hintergrund gelöst, aber aktiv mitgekriegt hat man zu dem Moment gar nichts. Das heißt, man hat sich fokal auf das Patientengehirn konzentriert, sein eigenes Gehirn hat gearbeitet. Also ich habe da auch viel von meinem eigenen Gehirn gelernt in dieser Zeit. Also ganz spannend.
1: Wenn wir ein bisschen in die Zukunft schauen, du hast es jetzt schon angedeutet, was könnte möglich sein in einigen Jahren? Die Situation, das hat man glaube ich auch schon rausgehört, ist ja die, ihr könnt Dinge entfernen aus dem Gehirn, ihr könnt Platz schaffen, ihr könnt Gefahren ausschalten, aber was kaputt ist, könnt ihr ja nicht rückgängig machen. Ist das eine Hoffnung, dass man das irgendwann mal schaffen wird?
0: Also im Prinzip, wenn man sagt, Operationen ums Gehirn, das ist jetzt auch eine Sparte, die jetzt vielleicht gerade mal 100 Jahre alt ist. Das wird sich weiterentwickeln. Wir werden, das ist auch das Spannende, was ich am KIT mitbegleite, robotische Schritte machen. Wir werden Teile, vielleicht das Eröffnen des Kopfes automatisieren. Das kann sein, dass das irgendwann eine Maschine übernimmt. Aber wie gesagt, das Situative auf die Situation reagieren. Das wird nach wie vor menschlich gesteuert sein. Es wird nie ein autonomer Roboter sein. Es wird immer vom Menschen gesteuert sein. Kann sein, dass es übersetzt ist, also dass man das wie jetzt bei den Urologen oder Abdominalchirurgen, dass man mit kleinen Instrumenten ferngesteuert operiert. Das geht am Hirn nicht, weil man nicht aus 4, 5 Richtungen durchs Hirn durchkommt, sondern sich immer entlang der anatomischen Strukturen durchmogeln kann. Aber die Robotik wird sicherlich auch an der Hirnchirurgie nicht vorbeikommen.
1: Ganz kurz, weil wir langsam schon zum Ende kommen müssen. Wie lange dauert es, bis man ein perfekter Neurochirurg ist? Oder gibt es Situationen, in denen du heute noch dazulernst im OP?
0: Wir sind wieder beim Thema Modelle. Also das tägliche Training ist ein ständiges Lernen. Und es gibt ein paar Kollegen, die sind dann 70 und haben gesagt, so langsam kommen sie an die perfekte Situation. Ich glaube, von deinem Wissen und von dem, wie du da dran gehst, brauchst du 20 Jahre, manchmal vielleicht sogar auch länger, dann hast du ein Level erreicht, das gut ist, das vielleicht sogar sehr gut ist. Aber dann kommt irgendwann die eigene Körperlichkeit, die dir einen Strich durch die Rechnung macht. Dass dir der Nacken wehtut nach 6 Stunden oder die Hände wehtun. Oder wir sitzen ja mit aufgelegten Fingern. Also das hält man schon auch als 60-Jähriger ganz gut durch. Aber die Motivation, deine eigene Motivation ist ein ganz wichtiger Faktor. Also es sind Sachen, ich glaube, du brauchst als Neurochirurg viele Jahre, um die Performance perfekt abliefern zu können. Und irgendwann kommt der Zeitpunkt, wo deine eigene Körperlichkeit vielleicht diese perfekte Performance so ein bisschen beeinflusst. Das ist individuell unterschiedlich und das ist, glaube ich, ganz wichtig, dass man ein junges Team hat, das dann sagt, das würde ich jetzt gerne übernehmen. Und das ist als Chef auch so, werde jetzt 60 nächstes Jahr. Wenn sie nicht irgendwie 2, 3 Jüngere nachgezogen haben, die irgendwas besser können als du selbst, dann hast du als Ausbilder sowieso versagt. Also in der Hinsicht ist es ein Geben und Nehmen, aber es ist ein Lifelong Learning bei der ganzen Sache.
1: Ein Blick in den Kopf des Menschen war das, Professor Uwe Spetzka. Ganz herzlichen Dank für deinen Besuch heute.
0: Dankeschön.
1: Und Ihnen, liebe Zuschauer, vielen Dank fürs Zuschauen. Das war Talk im Schlachthof hier bei Baden TV. Eine gute Zeit und gern bis zum nächsten Mal. Tschüss.
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1: Am Sonntag, den 17. Mai, ist Internationaler Museumstag. Auch in Pforzheim öffnen die Museen kostenfrei ihre Türen. Egal ob Geschichte, Kunst, Handwerk oder Technik. Einen spannenden Museumsbesuch kann jeder erleben. Das Programm mit allen teilnehmenden Museen gibt es unter www.pforzheim.de/museumstag. Mit der Walzer Oper Der Rosenkavalier starten am 17. Mai im Baden-Badener Festspielhaus die Pfingstfestspiele. Bereits der Operntext selbst ist ein Kunstwerk in sich. Getanzt wird im Rokoko zu Menuetten. Danach folgen etwa swingende Jazz-Arrangements. Mehr Infos zum Auftakt der Pfingstfestspiele gibt es unter www.festspielhaus.de. Wer richtig ins Schwitzen kommen will, der hat beim Lemming-Turmberg-Rennen rund um den Turmberg in Karlsruhe-Durlach die Gelegenheit. Das Rennen zieht jedes Jahr 100 Sportbegeisterte auf den beliebten Durlacher Hausberg. Das Besondere, Teilnehmer können wählen zwischen einem Radrennen, einem Berglauf oder einer Kombination aus beiden.

0: machen ihn zu einem einzigartigen Denkmal. Doch er ist mehr als ein Ort der Trauer. Hier verschmelzen Vergangenheit und Gegenwart.
1: Heute ist ja unser Hauptfriedhof etwas außerhalb vom Zentrum, aber früher, nach der Gründung Karlsruhes in dieser Zeit, da gab es den ersten Friedhof hier, wo heute der Marktplatz ist, und dann nochmal einen an der kleinen Kirche. Also ganz zentral gelegen waren diese Friedhöfe. Und zusätzlich gab es natürlich in den umliegenden Stadtteilen, also nein, in den umliegenden Dörfern, damals waren es ja noch keine Stadtteile von Karlsruhe.
0: Simone Maria Dietz ist Kunsthistorikerin und im Infocenter des Hauptfriedhofs in Karlsruhe tätig.
2: Aber wie Sie das vom Areal her heute kennen, es liegt mitten in der Stadt. Als sich die Stadt erweitern wollte in den darauffolgenden Jahrzehnten, mussten diese Friedhöfe weichen. Sie wurden dann kurz vorm Wechsel zum 19. Jahrhundert eingeebnet. Es wurde ein neuer Friedhof angelegt. Das ist der, den wir heute als alten Friedhof bezeichnen. Er befand sich dann an der Kapellenstraße. Es gab damals schon mahnende Stimmen in der Bevölkerung bzw. auch im Stadtrat, die gesagt haben, das ist zu nah an der Stadt dran. Der Friedhof wird auch eingeholt werden binnen weniger Jahrzehnte. Man wird auch diesen Friedhof verlegen müssen. Aber die Stadt Karlsruhe hatte das Problem, dass es eben da kein Areal gab, das städtischer Grundbesitz gewesen wäre. Was letztlich dann dazu geführt hat, dass wir heute auf dem dritten Friedhof der Stadt Karlsruhe stehen, nämlich demjenigen, der dann als erster Friedhof außerhalb des Stadtareals angelegt wurde.
0: Bereits zum zweiten Mal musste der christliche Friedhof der Stadt Karlsruhe aus Platzgründen verlegt werden. Und man begann daher zur Mitte des 19. Jahrhunderts mit ersten Planungen zu einer neuen Erschließung. Die sich immer stärker entwickelnde Residenz verfügte jedoch nicht über ausreichende Gemarkungsflächen, weshalb der damalige Oberbürgermeister Wilhelm Lauter gezwungen war, Verhandlungen mit der Gemeinde Rindheim zu führen, um von ihr das benötigte Land zu erwerben. Auf der Fläche von 15,3 Hektar entstanden daraufhin die Entwürfe des Karlsruher Stadtbaumeisters Josef Durm zur Gestaltung der Gesamtanlage und den Eingangsgebäuden mit der Kapelle.
2: Für Josef Durm war es ungemein wichtig, bewusst zu machen, dass da ein Friedhof entsteht, weit außerhalb der Stadt, der für die Bürger ist. Und das sollte sichtbar sein. Und deswegen ist schon der Eingangsbereich für ihn enorm wichtig gewesen.
0: Durm lehnte sich an die Prinzipien der englischen Gartengestaltung an und schuf einen Friedhof zum Gedenken und Lustwandeln. Entgegen der bis zu dieser Zeit üblichen barocken, strengen und symmetrischen Form einer solchen Anlage, modellierte er die Landschaft mit Rasenflächen, Baumgruppen, einem künstlich aufgeschütteten Hügel und von Platanen und Eiben gesäumte, geschwungene Wege, die den Blick in die Tiefe des Geländes erst wieder an der nächsten Biegung freigaben.
2: Nach so etwa 10 Jahren hat die Stadt Karlsruhe dann auch dafür gesorgt, durch Verbot auch dafür gesorgt, dass man nicht mehr durch die Straßen hindurchging, sondern dass die Verabschiedung hier am Friedhof stattfand, in der heutigen großen Kapelle. Und eigentlich haben sie ein Stück weit noch den Gang, den man damals auch mit dabei hatte, indem sie nach der Trauerfeierlichkeit aus der Kapelle herauskommen, über den Friedhof ans Grab gehen. Und es ist schon ein sehr wichtiger Moment auch, dieses sich bewusst machen, sich selber sagen, der Verstorbene ist hier und er wird hier zu Grabe getragen. Und das Grab wird dann verschlossen.
3: Als er angelegt wurde, hat man ausschließlich beerdigt, das heißt im Sarg bestattet. Wir haben 1904 das erste Krematorium hier auf dem Friedhof eröffnet, und seit diesen 120 Jahren entwickelt sich die Feuerbestattung in Karlsruhe. Wir haben einen symbolischen Trauerweg angelegt. Nun, dieser Lernort, der symbolische Trauerweg, zeigt ganz anschaulich und greifbar, wie es trauernden Menschen ergeht, was die durchleben, was die erleben und wie sie unter Umständen auch mit der eigenen Situation besser zurechtkommen können. Also es ist ein Lernort für alle, für die Betroffenen, für die Nicht-Betroffenen. Und wenn ich an unsere Kinderwelten denke, an unseren Spielplatz, der ja ein Lernort ist für Kinder und Jugendliche, aber auch für Erwachsene, dort zeigen wir, wie es trauernden Kindern geht. Ein Kind, das um einen Elternteil, um Papa oder Mama trauert, ist in einer Situation, die ist fast schon unbeschreiblich.
0: Den Campo Santo mit der großen Kapelle errichtete Josef Durm im Stil der italienischen

0: Frührenaissance. Der Säulengang mit den sich darunter befindenden Gruften zeigt deutliche Bezüge zum florentinischen Findelhaus. Und die Fassade der Kapelle ist an die kleine Kirche St. Bernardino in Perugia angelehnt.
1: Alles, was in der Stadtgeschichte sowohl für das Markgrafen, später Großherzogtum Baden, aber auch für die kleine Stadtpolitik wichtig gewesen ist, spiegelt sich auf dem Friedhof wieder. Wir finden hier die Menschen, die am heutigen KIT wichtig gewesen waren zu ihrer Zeit, aber auch der Akademie der Bildenden Künste. Wir haben Bürgermeister, Oberbürgermeister, wir haben Politikerinnen, die in der allerersten Stunde hier tätig waren. Also sie begegnen hier jedem Blickwinkel der Stadtgeschichte. Kunst, Kultur, Politik, Wissenschaft, Wirtschaft, alles. Der Karlsruher Hauptfriedhof ist ja ein Parkfriedhof und er ist der allererste kommunale Parkfriedhof, den es in Deutschland gibt. Warum Parkfriedhof? Weil Durm wollte, dass die Menschen hier spazieren gehen, ihre Gedanken loslassen. Für manchen Besucher ist es heute ein wenig schwierig, aber in der alten Anlage gibt es eigentlich nur vier Wege. Zwei Wege an den jeweiligen Mauern und zwei parallel führende Hauptwege. Aber sie sind nicht gerade, sondern sie winden sich ganz leicht. Und an ihren Wegen sind große alte Platanen, die den Blick für den Besucher immer wieder eingrenzen. Und dadurch hat man so das Gefühl, erst an der nächsten Wegbiegung erkenne ich, wie es tatsächlich weitergeht.
0: Der Hauptfriedhof wurde in seiner 150-jährigen Geschichte ständig erweitert und verändert.
2: In dieser ersten Erweiterungsfläche des Hauptfriedhofes wurden im Ersten Weltkrieg und auch dann natürlich im Zweiten Weltkrieg die Soldatengräber und die Zivilopfergräber angelegt. Beispielsweise so dramatische oder tragische Grabanlagen wie die Verstorbenen aus dem Unglück des Zirkus Hagenbecks, der im Ersten Weltkrieg 1916 bombardiert wurde und wo an einem Tag, in einem Augenblick, wenn man so will, 120 Opfer zu beklagen waren.
0: Noch bis 1980 musste die Fläche immer wieder ausgeweitet werden. Doch mit der weiterhin steigenden Zahl an Einäscherungen ist der Platzbedarf deutlich zurückgegangen.
2: Neben den Grabstätten, den einzelnen Gräbern, ist der Baumbestand unser größter Reichtum auf dem Friedhof. Wenn Sie sich umschauen, der Bestand hauptsächlich an Platanen, aber auch an Eichen, Buchen und weiteren Arten von Bäumen ist so alt wie der Friedhof, teilweise noch älter, weil es ja auch, bevor der Friedhof hier war, hier am Rande des Hartwaldes Fläche war, die teilweise mit Bäumen versehen war. Und so haben wir beispielsweise auch Eichenbestände, die sind 400 Jahre alt. Das Landschaftsgräberfeld, mein letzter Garten, ist so ein bisschen ein Vorreiter gewesen. Auch bundesweit hat es hohe Beachtung ausgelöst. Und die ganze Friedhofsplanung hat sich in dieser Zeit, in den letzten zwei Jahrzehnten, drei Jahrzehnten fast jetzt schon, in eine Richtung entwickelt, ja, die naturnah daherkommt. Das Bestatten an Bäumen zählt dazu. Wendet sich mehr der Natur zu, wird persönlicher und es entsteht dadurch auch eine höhere Identifikation. Die Menschen empfinden, die Hinterbliebenen und die trauernden Menschen empfinden solche Anlagen als positiv. Sie helfen in ihrer Trauer, in ihrem Trauererleben mit dem Bewusstsein, mein Verstorbener ist an einem schönen Ort, kann der Friedhof sehr stark in der Trauer unterstützen. Auf diesem Friedhof darf sich jeder, der möchte, beerdigen lassen. Es darf jeder hier ein Grab erwerben. Und zu dieser generellen Aussage wäre noch hinzuzufügen, dass auch jede Kultur hier ihren Raum und ihren Platz hat. Also wir haben beispielsweise neben dem jüdischen Friedhof direkt eine Nachbarschaft zu unserem Hauptfriedhof. Wir haben mittlerweile seit den 80er Jahren auch ein muslimisches Grabfeld. Wir haben verschiedene christliche Grabfelder. Wir legen demnächst ein Grabfeld für buddhistische Bestattungen an. Das heißt also, man kann sagen, hier auf diesem Friedhof haben wir Raum und Platz für alle. Es gibt mittlerweile sehr viele Grabarten. Einmal für die Bestattung mit oder die Bestattung von Särgen. Zum anderen aber natürlich auch die Urnengräber gibt es in unterschiedlicher Form. Was wir in Karlsruhe als Besonderheit vorzeigen oder vorweisen können, ist auch die Möglichkeit, dass man Gräber auf Dauer, auf Friedhofsdauer erwerben kann. Eine weitere Besonderheit würde ich in der kostenfreien Bestattung von Kindern auch sehen. Und das ist wert, darauf hinzuweisen. Das zeigt, dass wir mit dieser Situation von Eltern, die ein Kind verlieren, so umgehen, dass wir diesen trauernden Menschen wirklich helfen und sie als Allgemeinheit, als Stadtgesellschaft unterstützen.
3: Unsere Friedhöfe und insbesondere natürlich der Hauptfriedhof sind auch sehr, sehr wertvolle Grün- und Parkanlagen, sind für das Stadtklima von Bedeutung, sind aber auch einfach für die Naherholung der Menschen von Bedeutung. Also wir haben auch wunderschöne Baumbestände, insbesondere auf dem Hauptfriedhof, und er ist wirklich auch eine historisch wertvolle Parkanlage. Also ich kann auch nur die Bevölkerung einladen, auch immer mal wieder den Hauptfriedhof oder andere Stadtteilfriedhöfe zu besuchen, weil es einfach auch wirklich sehr, sehr schöne Grünanlagen unserer Stadt sind, die wir auch sehr zu schätzen wissen.
0: Stetige Veränderungen unseres gesellschaftlichen Lebens zeigen sich auch in der Friedhofskultur. Karlsruhe geht hier mit großem Beispiel voran. Ein Vorbild, an dem sich mittlerweile zahlreiche deutsche Friedhöfe orientiert haben.

0: Hallo, herzlich willkommen in unserer Tortenwelt. Samira und ich, wir haben heute richtig Lust auf einen leckeren Kuchen. Wir wollen aber den Backofen nicht einschalten. Und deswegen gibt es einen Kuchen aus dem Kühlschrank, also praktisch einen No-Bake-Cake. Die Basis dafür ist einfach so ein Bröselboden. Dann kommt eine leckere Philadelphia-Creme obendrauf. Und das Ganze aromatisieren wir heute mit etwas Pfefferminze. Und am Ende des Videos möchte ich euch noch auf eine Aktion hinweisen, denn dann gibt es wieder ein super tolles Gewinnspiel, aber das kommt später. Ich lasse euch noch ein bisschen neugierig da sitzen und zeige euch einfach mal kurz die Zutaten. Also, ich habe hier ein paar Kekse und zwar nehme ich da gern Vollkornkekse. Ihr könnt aber auch zum Beispiel Löffelbiskuit nehmen, einfach 100 Gramm. Dann habe ich hier 125 Gramm Butter, 50 Gramm Mandeln gehackte, 50 Gramm Schokodrops. Für die Creme brauchen wir 400 Gramm Frischkäse, da nehme ich gern Philadelphia, 200 Gramm Schlagsahne, eine halbe Zitrone, davon den Saft. Ich habe hier 100 Gramm Puderzucker und später eben noch ein bisschen Pfefferminzsirup, das ist alkoholfrei. Dann noch etwas Sahnesteifmittel und ein paar Himbeeren. Die Samira darf jetzt zuerst die Vollkornkekse einfach mal in so eine Tüte machen. Einfach reinstecken und dann gleich zerbröseln. Und ich gebe schon mal die Butter in einen kleinen Topf. Die zerlasse ich hier drin. Jetzt krabbelst du das schon wieder.
1: Weil ich kann gar nicht so gut gehen.
0: Und die Mandeln gebe ich hier in eine Pfanne. Die röste ich ganz ohne Fett. Einfach ein bisschen an, dann haben sie ein besseres Aroma. Und jetzt zerkleinern wir das einfach mit so einem Nudelholz. Das darfst du machen.
1: Okay.

Dann geben wir da noch die gerösteten Mandeln mit dazu. Und die heiße Butter. Und dann verrühre ich das schön mit einem Löffel oder mit einem Teigschaber zum Beispiel, dass es eine schöne Masse gibt, so eine richtig klebrige. Und jetzt gebe ich hier noch diese Schokotrops mit rein. Dann haben wir nämlich so einen schönen schokoladigen Boden. Das klingt gut, oder? Und jetzt gebe ich immer so etwa einen Esslöffel voll in so kleine Dessertförmchen. Ihr könnt da auch ganz normale Dessertringe nehmen. Ich habe halt welche mit so einem Boden unten drin. Die sind ganz praktisch. Und dann drücke ich das einfach mit so einem Esslöffel schön flach. Falls ihr keine Dessertförmchen und auch nicht diese Dessertschälchen habt, könnt ihr das auch in einem Glas machen. Also das ist halt ein Glasdessert, was ihr später dann nicht mehr rausstürzen könnt. Aber dann ist es auch ein hübsches Löffeldessert, was man einfach aus dem Glas raus eben löffeln kann. Und ich mache das jetzt ganz kurz und stelle die Förmchen dann ganz kurz kalt. Entweder für 15 Minuten in den Kühlschrank oder für etwa 10 Minuten ins Gefrierfach. Die Förmchen stehen jetzt kalt und ich kann jetzt schon mal die Creme vorbereiten. Habe jetzt hier meine Schlagsahne und schlage die schon mal steif, während Samira mir noch ein paar Himbeeren klaut. Da gebe ich noch ein bisschen Sahnepartikel mit dazu, also dieses Sahnesteifmittel. Bleibt die Creme auch schon fest. Klausch mir ja alle Himbeeren, du. Die Sahne habe ich jetzt kurz kühl gestellt, weil es bei mir hier in der Küche ziemlich warm ist. Und jetzt bereite ich hier den Frischkäse noch vor. So, einfach in eine Schüssel. Groß genug, dass man eben das Philadelphia schön verrühren kann. Dann gebe ich da den Puderzucker mit rein. Ein Spritzer Zitronensaft, gerade so für den Geschmack. Das reicht schon. Und dann kommt da nämlich dieser Pfefferminzsirup mit rein. Ihr könnt im Prinzip, wenn ihr jetzt keine Pfefferminze mögt, auch ganz was anderes nehmen. Himbeer, Kokos, ganz egal. Da gibt es ja ganz verschiedene Sorten und ganz verschiedene Geschmacksrichtungen. Und ich habe mich jetzt halt für die Pfefferminze entschieden, weil die einfach so richtig frisch schmeckt. Bei niedriger Stufe einmal verrühren. Und auch hier gebe ich ein bisschen Sahnepart mit rein, damit es schön fest wird. Und jetzt kann ich hier noch die Sahne unterheben. Und dann stelle ich die Creme noch mal ganz kurz kühl, bis einfach der Bröselboden richtig fest ist. Und dann können wir gleich das Törtchen zusammensetzen. Der Bröselboden ist jetzt schön kalt. Und jetzt kann ich hier erstmal die Himbeeren reinschichten und dann kommt da die leckere Creme obendrauf. Einfach schön an den Rand legen, denn später, wenn die Törtchen dann aus den Förmchen rauskommen, dann sieht man die schön. Vor allem, wenn ihr es auch in einem Glas macht, finde ich es immer toll, wenn die Himbeeren schön am Rand sind und dann einfach noch innen ein bisschen ausfüllen. Und jetzt nehme ich mir die Pfefferminzcreme und fülle die in einen Einwegspritzbeutel. Dann habe ich es einfach leichter, das gleich in die Förmchen einzufüllen. Vor allem, wenn ihr das auch in den Gläschen macht, könnt ihr viel sauberer arbeiten. Aber natürlich geht es auch mit einem ganz normalen kleinen Löffel. Dauert nur ein bisschen länger. Dann unten einfach eine Spitze wegschneiden. Oben den Verschluss immer schön drehen, damit hinten nichts rausquillt. Und dann die Förmchen damit füllen. Ja, dann klopfe ich die erst noch ein bisschen, denn da sind ja manchmal viele Luftlöcher drin. Und die Creme soll ja überall rein. Und jetzt streiche ich das gerade mit so einer kleinen Winkelpalette noch ein bisschen glatt, damit die Oberfläche auch schön aussieht. Muss man nicht machen, kann man machen, wenn man Lust drauf hat. Und dann stelle ich die noch mal kurz kühl und dann können wir sie gleich fertigstellen. Meine Törtchen sind jetzt schön kalt und im Prinzip auch schon fertig, aber ich werde sie jetzt noch ein bisschen dekorieren, damit sie noch schöner werden. Und zwar bekommen die von bei mir jetzt gleich noch einen Schokorand. Aber zuerst nehme ich jetzt hier mal die Förmchen raus. Die kann man ganz leicht von unten nach oben drücken.
Und weil die jetzt so eben nicht so hübsch aussehen, kriegen sie noch diesen hübschen Schokorand. Aber erstmal unten noch den Boden ablösen. Dann setze ich sie auf einen Teller. Und jetzt habe ich hier einfach ein bisschen geschmolzene Kuvertüre. Die habe ich jetzt temperiert auf 28 Grad. Und die gebe ich mir jetzt hier auf so Backpapierstreifen. Die habe ich vorher zurechtgeschnitten. Und die lege ich dann jetzt gleich außen rum. Also ich habe einfach ausgemessen, wie breit oder wie lang eben der Streifen sein muss, damit er um die Törtchen drumherum passt. Muss auch nicht ganz exakt sein, also es kann auch ein bisschen überlappen. Das kriegt man später wieder weg. Und jetzt mache ich erstmal 4 und dann später die nächsten 4. Und jetzt könnt ihr das ganz einfach mit einer Winkelpalette oder mit einem Löffel verstreichen. Und jetzt habe ich hier aus dem Eiskühlfach so einen Kühlakku. Damit er jetzt nicht so dreckig wird, lege ich da jetzt so ein Küchentuch drauf und lege das ganz kurz drüber, bevor es auf mein Törtchen kommt. Denn dann wird es einfach schon mal so ein bisschen fest und läuft nicht so schnell. Und in der Zeit verstreiche ich noch kurz die anderen.

Und wenn es dann beginnt, so ein bisschen fester zu werden, nehme ich jetzt diesen Schokoring, lege ihn um das Törtchen herum und dann einfach ankleben. Und das macht jetzt auch nichts, wenn das Papier jetzt hier so ein bisschen überlappt. Das schneiden wir jetzt gleich einfach weg.

Jetzt ist die Schokolade fest. Ich hatte es so etwa eine Minute im Kühlschrank. Jetzt kann ich das Backpapier abziehen, ganz vorsichtig. Und dann, wenn wir da zum Übergang kommen, müsst ihr mit einem Messer so ein bisschen einritzen.

und dann gerade so den Rest abziehen. So, den Überfluss nehme ich jetzt hier runter. Wer möchte, kann jetzt oben die Schokolade noch ein bisschen abbrechen, dass sie einfach ein bisschen unregelmäßiger aussieht, je nachdem, wie ihr das halt haben wollt. Ich gebe auf jeden Fall noch ein Tröpfchen von dem Sirup, von dem Pfefferminzsirup mit rein. Dann so eine aufgeschnittene Schokolade mit Pfefferminz innen drin. Und dann nur noch so ein bisschen.

So sehen jetzt meine fertigen Törtchen aus und die kann man jetzt ganz einfach mit einem Löffel rauslöffeln oder auch mit einer Gabel, denn dieser Bröselboden ist ja ein bisschen fester. Auf jeden Fall sind sie ziemlich einfach in der Herstellung, sehr schnell gemacht und man kann sie halt auch gut vorbereiten. Und wenn ihr dieses Rezept nachmachen wollt, dann geht einfach auf meinen Blog, auf sallys-blog.de. Da gibt es nochmal die genauen Mengenangaben und die Beschreibung, wie das eben geht. Wir sehen uns dann. Bis dann. Tschüss.

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1: Am Sonntag, den 17. Mai, ist Internationaler Museumstag. Auch in Pforzheim öffnen die Museen kostenfrei ihre Türen. Egal ob Geschichte, Kunst, Handwerk oder Technik. Einen spannenden Museumsbesuch kann jeder erleben. Das Programm mit allen teilnehmenden Museen gibt es unter www.pforzheim.de/museumstag. Mit der Walzer Oper Der Rosenkavalier starten am 17. Mai im Baden-Badener Festspielhaus die Pfingstfestspiele. Bereits der Operntext selbst ist ein Kunstwerk in sich. Getanzt wird im Rokoko zu Menuetten. Danach folgen etwa swingende Jazz-Arrangements. Mehr Infos zum Auftakt der Pfingstfestspiele gibt es unter www.festspielhaus.de. Wer richtig ins Schwitzen kommen will, der hat beim Lemming-Turmberg-Rennen rund um den Turmberg in Karlsruhe-Durlach die Gelegenheit. Das Rennen zieht jedes Jahr 100 Sportbegeisterte auf den beliebten Durlacher Hausberg. Das Besondere, Teilnehmer können wählen zwischen einem Radrennen, einem Berglauf oder einer Kombination aus beiden. 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Schön, dass Sie eingeschaltet haben. Lange wurde gebaut. Jetzt gehen die Modernisierungsarbeiten an der Stadthalle in Karlsruhe in die letzte Runde. Die Fertigstellung hat länger gedauert als geplant, denn viele Probleme sind erst beim Rückbau aufgefallen. Bis zum Sommer soll jetzt aber alles fertig werden. Wir haben uns den aktuellen Stand der Halle mal angesehen.
2: Jahrelang haben viele Karlsruherinnen und Karlsruher darauf gewartet. In diesem Jahr ist es endlich soweit. Die Karlsruher Stadthalle erwacht aus dem Dornröschenschlaf. Nach ungefähr einem Jahrzehnt sind die Sanierungsmaßnahmen so gut wie abgeschlossen. Die Fertigstellung einige Male verzögert. Besonders technische Herausforderungen sind der Grund dafür.
3: Wir möchten alle in tollen Gebäuden, in guten Veranstaltungssälen zu Gast sein. Und das war eine der größten Herausforderungen, die aktuelle sehr komplexe Technik, das heißt die klassische Lüftung, Sprinkler, Elektrotechnik, aber auch die Veranstaltungstechnik, in ein bestehendes Gebäude unterzubringen, mit vielen unzähligen kleinen Firmen aus der Region, keine großen. Das ist eine der größten Herausforderungen, die unglaublich viel Spaß macht, aber auch sehr intensiv in der Abstimmung ist.
2: Eine neue Halle am Puls der Zeit sollte aus ihr werden. Hierfür nötig waren eine Kompletterneuerung der Haustechnik, die Einführung von Geothermie, ein begrüntes Dach mit Photovoltaikanlagen sowie neueste Medientechnik. Dennoch konnte die ursprüngliche Architektur an vielen Stellen erhalten werden. Einige neue Besonderheiten bringen sie zum Leuchten.
4: Was man, glaube ich, spürt, wenn man in die Stadthalle reinkommt, ist diese großartige Geste. Es ist ja ein wunderbarer Bau, der groß ist, der licht ist, der jetzt auch durch dieses viele Weiß hell und freundlich erscheint. Und natürlich kann man jetzt durch farbliche Steuerung Akzente setzen, sodass jeder Gast, jedes Event eine individuelle Komponente bekommt. Und das ist, glaube ich, schon was Besonderes, wo ich davon überzeugt bin, dass die Stadthalle auch ein super Renommee die nächsten Jahre auch generieren wird.
2: Fast fertig ist die Halle bereits. Ab September soll sie ihre Türen dann wieder für Events öffnen.
5: Wir erwarten bis zum Jahresende tatsächlich schon 23 verschiedene Veranstaltungen. Darunter sind 6 große Kulturveranstaltungen im Brahms-Saal beispielsweise bis hin zum Festakt mit dem Bundesverfassungsgericht 75 Jahre mit Präsident Frank-Walter Steinmeier und hochrangigen Gästen bis hin auch zu weiteren Fachtagungen, Konferenzen. Und voraussichtlich die erste Veranstaltung wird das Rotaract Europe Meeting sein, ein Festabend im Weinbrennersaal.
2: Nach rund 10 Jahren Umgestaltungsphase ist die Halle jetzt also bald wieder einsatzbereit. Wie sie damals ausgesehen hat, blitzt an einigen Stellen noch durch. Denn erhalten worden sind einige rote Holzelemente aus der damaligen Zeit. Hier zeigt sich, die knapp 160 Millionen Euro für Dornröschens Schönheitsschlaf haben sich gelohnt.
1: Der bisherige Innenminister Thomas Strobel soll neuer Landtagspräsident in Baden-Württemberg werden. Das geht aus Informationen des SWR über die heutige Fraktionssitzung der CDU hervor. Ein neuer Landtagspräsident wird zwar erst nächsten Dienstag bei der ersten Landtagssitzung gewählt, weil die grün-schwarze Landesregierung aber eine Zweidrittelmehrheit hat, gilt Strobels Wahl als sicher. Neuer Chef der CDU-Landtagsfraktion wird der bisherige Generalsekretär Tobias Vogt. Er übernimmt das Amt von Manuel Hage, der Vize unter Grünen Ministerpräsident Cem Özdemir wird. Grün-Schwarz plant außerdem nur noch einen Vizepräsidenten zu ernennen. Diesen Posten würden die Grünen besetzen. Die AfD als größte Oppositionspartei würde so leer ausgehen. Streuobstwiesen, die gehören zur Kulturlandschaft des Schwarzwalds. Doch ihr Erhalt ist keine Selbstverständlichkeit. Eine Bürgergemeinschaft in Baden-Baden stellt sich dieser Herausforderung und hat damit heute eine besondere Anerkennung verdient.
6: Auszeichnung des Obstgut Leisberg in Baden-Baden. Für den Einsatz zur Erhaltung der hier im Stadtteil Lichtental liegenden Streuobstwiesen gab es heute eine besondere Ehre. Dem Obstgut wurde das Prädikat Naturparkpartner verliehen. 300 alte Apfelbäume werden hier von der Bürgergemeinschaft unter Bäuern betreut und gepflegt. Über die Auszeichnung durch den Naturpark Schwarzwald-Mitte-Nord freut sich die Vorsitzende der Bürgergemeinschaft.
7: Es ist wirklich ein toller Tag heute für uns, also für mich auch und für den Verein einfach, weil wir uns jetzt wirklich seit 2016 hier mit dem Obstgut Leisberg entwickelt haben und eben immer neue Ideen auch haben, die wir umsetzen können, mit Hilfe auch vom Naturpark zusammen schon immer. Und ja, es ist ein großartiger Tag.
6: Ideen wurden hier zahlreich umgesetzt, denn die Bürgergemeinschaft kümmert sich nicht nur um den Erhalt und die Pflege der Bäume. Auch die Verarbeitung der geernteten Äpfel und die Vermarktung spielen eine zentrale Rolle. Für jeden Baum kann dabei eine Baumpatenschaft übernommen werden. Die Paten können dann aktiv die Bewirtschaftung und Pflege unterstützen und im Gegenzug ihre eigenen Äpfel ernten.
7: Das Besondere sind einfach die Baumpatenschaften, auch die wir vergeben, so dass sich jeder das auch leisten kann, ein Baumpate zu werden. Und wir leiten aber die Leute auch an. Wir begleiten sie übers ganze Jahr eben hinweg mit ihrem Baum zusammen und auch mit der Verarbeitung der Früchte und helfen beim Ernten und organisieren eine Saftpresse. Und das alles, ich glaube, das ist das Besondere hier.
6: In der Obstscheune werden die selbst erzeugten Produkte verkauft, wie etwa Apfelsaft, Apfelessig, Apfelmus oder Apfelgelee. Die hier geernteten und verwendeten Äpfel sind aber alles andere als gewöhnlich. Sorten wie Jakob Fischer, Goldparmene oder der bekanntere Boskop gibt es nämlich immer seltener in herkömmlichen Supermärkten. Die Bewirtschaftung bleibt dünge- und spritzmittelfrei. Auch das war ein Grund, warum das Obstgut heute vom Naturpark Schwarzwald ausgezeichnet wurde.
8: Eine Aufgabe des Naturparks ist es, die Schwarzwälder Kulturlandschaft zu erhalten. Und hierbei zeichnen wir auch sogenannte Naturparkpartner aus, wie das Obstgut Leisberg heute. Das Besondere hier am Obstgut ist eben, dass auch eine Bürgergemeinschaft hier aktiv ist, sehr rege aktiv ist und dass man hier sowohl Einheimische als auch Gäste im Schwarzwald was ganz Besonderes mitten in der Stadt bieten kann.
6: Damit auch die nächste Generation das Wissen über Streuobstwiesen nicht verliert, werden regelmäßig Schulen und Kindergärten auf das Obstgut eingeladen. Kinder und Jugendliche sollen so lernen, Verantwortung für Natur und Umwelt zu übernehmen. So verbindet das Projekt aktiven Naturschutz mit wertvoller Bildungsarbeit und zeigt, wie Verantwortung und Gemeinschaftssinn erfolgreich zusammenwirken können.
1: Die Energiewende wird viel diskutiert. Aber wie sie im Kleinen selbst umsetzen. Regionale Lösungen, die im persönlichen Gespräch und in interaktiven Formaten vorgestellt werden, das verspricht das Energie- und Klimafestival am Samstag auf dem Karlsruher Marktplatz. Drumherum ein buntes Bühnenprogramm und viele Mitmachangebote. Ich habe im Talk vorab mit Hilmar John, dem Geschäftsführer vom Energienetzwerk Focus Energie, über das Festival und das Programm gesprochen. Klima und Energiewende, die sind gerade eher nicht oder eher negativ im Gespräch, gerade auch in den Medien. Zum dritten Mal gibt es jetzt aber am Samstag das Energie- und Klimafestival auf dem Marktplatz in Karlsruhe. Worum geht's da? Geht es auch ein bisschen darum, die Perspektive auf diese Themen zu ändern?
9: Grundsätzlich geht es beim Energie- und Klimafestival darum, allen Akteuren, die in dem Bereich unterwegs sind und aktiv sind, eine Plattform zu geben, um sichtbar zu werden, sich gegenseitig untereinander auszutauschen, aber auch als Ansprechpartner zur Verfügung zu stehen für die breite Bevölkerung.
1: Das heißt, wie kann ich mir das jetzt vorstellen, wenn ich jetzt als Bevölkerung, als jemand, der Lust hat, sich am Samstag auf den Marktplatz zu begeben, was erwartet mich dort?
9: Ja, ein ganz breites Angebot an verschiedenen Initiativen, aber auch Unternehmen und Institutionen, die zeigen, was sie im Bereich Energiewende und Klimaschutz machen. Es gibt ein großes Bühnenprogramm den ganzen Tag über, wo verschiedene Aktivitäten gezeigt werden, verschiedene Akteure sich auch vorstellen, wir aber auch eine Begrüßung von Oberbürgermeister Dr. Mentrup haben, aber auch von Frau Erster Bürgermeisterin Frau Liesbach, um in dem Gespräch auch den Mitbürgern zu zeigen, was man alles machen kann, wer was macht und wie man was machen kann. Und Sie fragten, das Thema ist negativ. Ich weiß gar nicht. Also ich denke, jeder hat begriffen, dass wir die Abhängigkeiten, gerade was die Energieversorgung angeht, noch mal stärker nachdenken müssen. Jeder für sich auch. Denn die Abhängigkeit von den Fossilen scheint im Moment etwas teurer zu werden. Also brauchen wir noch andere Lösungen und da brauchen wir Innovationen auch, da brauchen wir neue Ideen, da brauchen wir auch das Thema Sicherheit, also Energieversorgungssicherheit und so weiter. Und diese Themen wird man dort mit den verschiedenen Initiativen besprechen können. Jeder so ein bisschen auch aus seinem Blickwinkel heraus, aus seinem Zielgruppe, aus seinem Zielgebiet auch heraus.
1: Mhm. Das Zielgebiet, Sie sprechen es gerade schon ein bisschen an, es geht unter anderem um Photovoltaik, um Gebäudesanierung, Klimawandel, also es ist ein ganz großes Potpourri an Themen. Können Sie uns so ein bisschen mitnehmen, was ist denn jetzt eigentlich, was sind die Firmen oder die Organisationen, die am Samstag auf dem Marktplatz sein werden?
9: Also das sind wirklich ganz unterschiedliche. Es sind welche, die sich mehr um das Thema Energie kümmern, wie zum Beispiel die Bürgerenergiegenossenschaften. Um die Energieversorgung auch kümmern. Es gibt aber auch welche Initiativen, die sich stärker in Richtung Klimaschutz sich engagieren, was irgendwo zusammengehört, aber doch ein bisschen mehr einen anderen Schwerpunkt hat, einen anderen Fokus hat. Es gibt aber auch Startups, die gezeigt werden, die mit Innovationen versuchen, dazu was beizutragen, die Energiewende, Mobilitätswende und Energiewende mitzubringen. Es gibt den Stadtjugendausschuss, der ein Kinderprogramm hat. Es gibt das Sanierungsmobil der KEA, es gibt die KVV, die da sein wird mit ihrem großen Bus, um dieses Thema Nachhaltigkeit, Energiewende, Wärmewende und so weiter zu bespielen bzw. zu informieren. Und es ist offen. Der Vorteil an dem Marktplatz ist, man kann hineinlaufen. Ja. Es gibt keine Türen, es gibt keine Beschränkungen in irgendeiner Form. Einfach durchlaufen und rechts und links schauen, wer wie wo ausstellt.
1: Also kein abgesperrtes Festivalgelände. Nein. Es ist auch tatsächlich nicht das einzige Programm auf dem Marktplatz. Der Europatag der Stadt Karlsruhe findet ebenfalls statt. Wie sehr ergänzen sich denn vielleicht auch diese zwei doch auch unterschiedlichen zum Teil Themen?
9: Das Untermotto heißt die Energiewende Europas gestalten, also vor Ort gestalten. Wir hatten auch mit anderen Aktivitäten immer wieder gezeigt, die globalen Themen hier vor Ort umzusetzen. Und es gibt natürlich viele Aktivitäten bzw. Förderungen auch aus europäischen Geldern für Klima- und Energiewendemaßnahmen in Deutschland, in Karlsruhe, hier vor Ort auch. Und hier zeigen die ein oder andere Initiative oder Maßnahme, was da genau gemacht wird.
1: Ganz kurzer Rückblick noch, das ist jetzt das dritte Jahr in Folge, dass es das Festival, oder nicht in Folge, aber genau zum dritten Mal. Ja. Was hat sich dann seither verändert?
9: Gut, wir sind jetzt erstmalig auf dem Marktplatz. Wir waren vorher beim Kongresszentrum oder dort auf dem Platz. Mhm. Das ist eine andere Herausforderung am Marktplatz, das zu machen in der Organisation. Die Akteure sind die gleichen. Initiative ist eben das Umwelt- und Amt für Umwelt- und Arbeitsschutz in Karlsruhe, die Messe Karlsruhe und wir als Fokus Energie. Die Partner, die alle mitmachen, sind auch immer irgendwo ähnlich geblieben. Man setzt sich immer wieder neue Ziele, wie können wir es noch interessanter gestalten. Und ich glaube, dieses Jahr haben wir zum ersten Mal ein voll durchgängiges Bühnenprogramm, das doch recht auch anspruchsvoll ist und interessant ist für alle, die zuschauen und vorbeikommen wollen.
1: Ja, und los geht's dann am Samstag um 11 Uhr bis 17 Uhr auf dem Marktplatz in Karlsruhe. Vielen Dank, dass Sie da waren.
9: Sehr gerne.
1: Wie geht es weiter mit der Unterbringung hilfsbedürftiger Menschen in Karlsruhe-Mühlburg? Nachdem eine wichtige Einrichtung im Stadtteil aus technischen Gründen schließen musste, herrscht bei vielen Anwohnern Verunsicherung. Um die Wogen zu glätten und über den neuen Standort zu informieren, hat das Regierungspräsidium nun den direkten Dialog mit den Bürgern gesucht.
10: Wir haben Am gestrigen Montagabend hat sich die Nachbarschaft der Sophienstraße in Mühlburg im Gemeindezentrum der St. Peter- und Paul-Gemeinde versammelt. Der Anlass: Das Regierungspräsidium Karlsruhe hat eingeladen, um mit den Bürgern in einen offenen Austausch zu gehen. Das Thema: Der sogenannte besondere Schutzraum im Christian-Griesbach-Haus musste aufgrund etlicher technischer Mängel geräumt werden. 80 Meter weiter findet der Schutzraum in der Klopstockstraße nun eine neue Heimat.
11: Ein Schutzraum ist für geflüchtete Personen, die einen besonderen Schutzbedarf aufweisen. Der kann in der gesundheitlichen Lage sein, der kann in der psychischen Konstitution begründet sein, der kann aber auch in Sicherheitslage der Person begründet sein. Und wir müssen jetzt im Einzelfall eben abwägen. Wir haben hier den Schwerpunkt medizinische Schutzbedarfe. Das heißt, wenn Menschen zum Beispiel in der Bewegung eingeschränkt sind, wenn Menschen sich nicht mehr komplett selbst versorgen können, dann haben wir hier besonders geschulte Dienstleister, die eben in einem Schutzraum, besser kann man es eigentlich nicht sagen, in einem geschützten Ambiente diese Möglichkeit schafft.
10: Nach der Vorstellung des Vorhabens ging es dann auch schon in den Dialog. Schnell wurde deutlich, die Meinungen teilen sich. Auf der einen Seite ein klar spürbarer Unmut, auf der anderen Zuversicht und Hilfsbereitschaft.
11: Ich bin sehr froh, dass heute Abend sehr sachlich diskutiert wurde, sehr sachliche Fragen gestellt wurde. Und ich glaube, diesen Wissensdurst, den hoffe ich, dass wir ihn befriedigt haben. Es ist sehr wichtig, dass wir uns mit den Anwohnern verstehen, dass wir uns mit den Anwohnern austauschen, weil eine solche Einrichtung lässt sich nicht geräuschlos betreiben. Ich glaube, das kam heute Abend auch deutlich zum Vorschein.
10: Auch Sozialbürgermeisterin Yvette Melchin stand seitens der Stadt Karlsruhe den Bürgern für Fragen zur Verfügung. Die Einrichtung eines neuen Schutzraums sei für die Stadt von hoher Wichtigkeit.
12: Hier die Menschen im Quartier bewegt es, was passiert hier? Ängste entstehen natürlicherweise sofort. Ich glaube, wir konnten heute viele Ängste auch nehmen, gemeinsam mit dem Regierungspräsidium. Und an manchen Stellen ist dann eben schon auch die Stadt gefragt im Rahmen ihres Einflusses. Und da konnten wir heute, glaube ich, gut Rede und Antwort.

0: Antwort stehen.
1: Ein allgemeiner Konsens konnte am Montagabend noch nicht gefunden werden. Dennoch wurden viele Fragen aus der Nachbarschaft beantwortet. Die neue Einrichtung in der Klopstockstraße 6 soll bereits im Juni dieses Jahres eröffnet werden.
2: Es war viel los in den vergangenen Wochen beim Karlsruher SC. Sportlich steht der Sportclub kurz vor Saisonende. Auch über den Verein und vor allem über Personalien wurde in den letzten Zeit viel diskutiert. Der KSC wollte deshalb in den Dialog gehen, gestern beim Mitgliederforum. Felix Stephan warf.
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4: Der Raum war prall gefüllt, als Simon Jötten, neuer Pressesprecher des KSC, gestern Abend das Mitgliederforum des KSC begonnen hat. Es sollte ein munterer Austausch werden zwischen den KSC-Mitgliedern und der Chefetage des Vereins. Knapp zwei Stunden stellten sich Sportgeschäftsführer Mario Eggimann, Sprecher der Geschäftsführung Michael Becker und KSC-Präsident Holger Sigmund Schulze den Fragen der Fans. Von Kritik an der Vereinsführung der Bosse bis hin zu Lob für die Herangehensweise war alles mit dabei.
5: Also ich nehme mit, dass wir das, was wir schon seit einiger Zeit erleben, schon noch ein Umfeld haben, was gespalten ist. Also jetzt schon in Lager, ne? Sonst hätten wir ja nicht diese Situation und diese Stimmung gehabt. Und wir nehmen mit, dass wir daran arbeiten müssen, weil wir haben den letzten großen Erfolg 2007 gehabt mit dem Aufstieg in die Bundesliga. Und das war auch ein Resultat, dass wir einfach eine sehr große Zusammenhalt hatten und eben eine Einheit innerhalb des Clubs. Und dafür sind wir verantwortlich, die wieder zu erzeugen.
4: Erfolgen solle das ganz nach dem Plan, die sportliche und wirtschaftliche Entwicklung des Vereins miteinander abzuwägen. So soll es gelingen, den KSC auch weiterhin zu stabilisieren und gleichzeitig die Wahrscheinlichkeit für sportlichen Erfolg Stück für Stück zu erhöhen. Das Ziel Bundesliga ist dabei klar formuliert.
5: Wir reden im Profifußball immer ein bisschen von Innenpfosten, Außenpfosten. Da kannst du nie planen wie in einem Unternehmen. Aber es ist ganz klar, dass wir innerhalb von 4 Jahren der Meinung sind, dass wir in die Bundesliga aufsteigen können. Und wichtig dabei ist noch, dass wir uns halt vorgenommen haben, das dann auch so zu tun, dass wir einen Plan haben, dort auch zu bleiben. Vielleicht auch zu vielen anderen Mannschaften, die gar nicht die Voraussetzung dafür hätten.
4: Um die Nachhaltigkeit dabei zu gewährleisten, werde der Weg vielleicht auch etwas länger dauern, so der Sprecher der Geschäftsführung Michael Becker. Immerhin sei es gelungen, den KSC sowohl wirtschaftlich als auch sportlich durchaus zu stabilisieren. Laut Becker wurden in den vergangenen Jahren nicht nur 10 Millionen Euro Schulden getilgt, sondern gleichzeitig im Vergleich zur Saison vor 5 Jahren auch 10 Millionen Euro pro Jahr mehr in den Sport investiert. Nun gelte es auch weiterhin nachhaltig zu wirtschaften und mit Bedacht zu investieren. Ein Baustein dessen soll insbesondere die Entwicklung junger Spieler sein, um perspektivisch dann Transfererlöse zu erzielen. Dieser Weg soll ab der nächsten Saison mit einem neuen Trainer gelingen. Der soll, sofern alles nach Plan läuft, noch in den kommenden 2 Wochen präsentiert werden und für einen offensiven Fußball stehen.
5: Mario Eggemann hat es ja beschrieben, dass wir ein bisschen unsere Spielweise konkretisieren wollen, bezogen auch auf das, was unsere Zuschauer hier im Wildpark erleben möchten, dass wir einfach ein bisschen aktiveren Fußball spielen, dass wir vor allem auch die Akademiespielweise, die Spieler, die aus der Akademie kommen, in die Profimannschaft kommen. Und da muss eine Spielweise entwickelt werden, die dann mehr aus einem Guss ist. Und ich glaube, da wird sich ein neuer Cheftrainer leichter tun, wenn er damit hier bei uns anfangen kann.
4: Kritik gab es beim Mitgliederforum insbesondere an der Außendarstellung des Vereins. Demnach hätte sich so mancher Fan unter anderem bei der Bekanntgabe von Saisonzielen, aber auch beim Aus von Co-Trainer Bayramovic und jetzt auch Cheftrainer Eichner eine andere Kommunikation gewünscht.
5: Wir haben uns vorgenommen, dass wir etwas aktiver kommunizieren wollen, auch ein bisschen offensiver und klarer, müssen aber sehen, auch im Vergleich zu Unternehmen aus der Privatwirtschaft, dass wir in der Medienöffentlichkeit auch gerade bei Mitarbeitern oder bei Trainern einfach auch aus Respekt vor der Person nicht ganz so oft sprechen können, wie das vielleicht andere Unternehmen tun.
4: Nach einem regen Austausch ging das KSC-Mitgliederforum gestern um kurz nach 20 Uhr zu Ende. Wer sich die Veranstaltung nochmal in Gänze anschauen möchte, hat auf dem YouTube-Kanal des KSC die Möglichkeit dazu.
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2: Und das war's für heute mit den Nachrichten hier bei Baden TV aktuell. Machen Sie's gut und gerne bis bald.
6: Hallo und einen schönen guten Abend. Herzlich willkommen zum Wetter auf Baden TV. Dieses Tief hier liegt mitten über Deutschland. Das bringt in der nördlichen Mitte zum Teil heftigen Regen. 60 bis 80 Liter Regen pro Quadratmeter. Da ist es bei uns in Baden dagegen fast.

0: Schon relativ trocken. Heute Nacht hier und da mal ein kurzer Schauer. Der Himmel bleibt überwiegend stark bewölkt bis bedeckt und bis zum frühen Morgen. Da sinken die Temperaturen auf Werte um 8 Grad in Baden-Baden und auf 10 Grad in Stuttgart. Der Mittwochmorgen ist dann ebenfalls stark bewölkt bis bedeckt. Mitunter kann es hier und da etwas tröpfeln aus der Wolkendecke. Der große Regen wird es aber nicht sein. Die Temperaturen erreichen am Mittwochnachmittag maximal bis zu 18 Grad in Gammersheim und um die 20 Grad messen wir in Pforzheim. Im weiteren Tagesverlauf dominieren die Wolken. Die Sonne hat es relativ schwer und mitunter bilden sich einzelne Schauer, vielleicht auch mal das ein oder andere kurze Gewitter. Bis zum Abend, da sinken die Temperaturen auf 11 Grad in Baden-Baden und auf 10 Grad in Freiburg. Der Blick auf die weiteren Aussichten: am Donnerstag zunächst noch durchwachsen, mal Sonne, mal ein paar Wolken und vor allem nachmittags kann es weitere Schauer und auch kurze Gewitter geben, bei maximalen Werten bis zu 18 Grad. Doch dann kommt die nächste Wetterwende zum Freitag und zum Samstag. Es wird freundlicher mit mehr Sonnenschein und die Temperaturen, die erreichen dann am Freitag so 18 bis 22 Grad. Noch etwas wärmer wird der Samstag. 20 bis 25 Grad werden gemessen. Und mit 25 Grad haben wir dann in Baden wieder einen Sommertag. Es geht also wieder bergauf. Das war's vom Wetter. Einen schönen Abend. Ja, und tschüss, bis zum nächsten Wetter.
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Am Sonntag, den 17. Mai, ist Internationaler Museumstag. Auch in Pforzheim öffnen die Museen kostenfrei ihre Türen. Egal ob Geschichte, Kunst, Handwerk oder Technik. Einen spannenden Museumsbesuch kann jeder erleben. Das Programm mit allen teilnehmenden Museen gibt es unter www.pforzheim.de/museumstag. Mit der Walzer Oper Der Rosenkavalier starten am 17. Mai im Baden-Badener Festspielhaus die Pfingstfestspiele. Bereits der Operntext selbst ist ein Kunstwerk in sich. Getanzt wird im Rokoko zu Menuetten. Danach folgen etwa swingende Jazz-Arrangements. Mehr Infos zum Auftakt der Pfingstfestspiele gibt es unter www.festspielhaus.de. Wer richtig ins Schwitzen kommen will, der hat beim Lemming-Turmberg-Rennen rund um den Turmberg in Karlsruhe-Durlach die Gelegenheit. Das Rennen zieht jedes Jahr 100 Sportbegeisterte auf den beliebten Durlacher Hausberg. Das Besondere, Teilnehmer können wählen zwischen einem Radrennen, einem Berglauf oder einer Kombination aus beiden.

0: Herzlich willkommen zum Lions Talk hier aus der Europahalle. Wir sitzen auf Parkett, auf dem Parkett, auf dem normalerweise Profibasketball gespielt wird. Bei mir sitzen Paul Altshut, kaufmännischer Geschäftsführer der Lions Karlsruhe, und Daniel Lubitsch, Geschäftsführer Sport, auch der Lions Karlsruhe. Herzlich willkommen, schön, dass ihr da seid.
1: Danke, dass wir da sein dürfen.
0: Lieber Paul, Daniel gibt uns jetzt einen Ball und sagt, zeigt mal, was ihr könnt. Es wäre nicht deine priorisierte Sportart, zumindest war Basketball nicht das, was du in deiner Kindheit und Jugend

0: Der Weg hat ja eher über Umwege dann am Ende zu den Lions geführt.
1: Umwege erhöhen die Ortsketten, das habe ich mal gehört, und sind meistens auch interessant. Wie bist du denn in diese Funktion kaufmännischer Geschäftsführer Lions Karlsruhe gekommen?
0: Also ich komme aus Karlsruhe, aber habe dann im Anschluss an mein Abitur Sportmanagement studiert, den Bachelor und Master. War in dem Rahmen dann auch beim Praktikum vor Ort bei Fortuna Düsseldorf und auch beim Karlsruher Sportclub. Und habe im Anschluss aber gesagt, ich muss noch mal was anderes sehen als Fußball. Und da liegt es nahe, hier in Karlsruhe zum PSK Lions zu gehen. Und aus dem Praktikum und der Festanstellung wurde nun jetzt die Geschäftsführertätigkeit.
1: Bei mir war es so, als ich gemerkt habe, vom Kicken her reicht es nicht für den Profifußball, war mein nächstes Berufsziel Sportmanager, habe ich nicht geschafft. Aber mein erster Traum, und den teile ich, glaube ich, mit ganz vielen Mädchen und Jungs, war tatsächlich Profisportler werden. Daniel, du bist der Einzige hier von uns drei zumindest und auch einer von den ganz, ganz wenigen, die sagen können, doch, den Traum habe ich mir erfüllt. Du warst Profisportler, ist richtig, oder?
2: Ja, ich habe mit 12 mit Basketball angefangen und bin irgendwie immer noch in Basketball oder bin in Basketball hängen geblieben. Ich war tatsächlich auch so circa 10 Jahre lang Profi. War ein Wandervogel in deutschem Basketball. Bin unter anderem in einigen Standorten oder für einige Mannschaften gespielt, gegen die wir heute spielen, wie Bayreuth, Tübingen, Göttingen oder jetzt Trier. Und ja, habe da so meine Erfahrungen als Spieler sammeln können.
1: Wandervogel ist ein gutes Stichwort, kommen wir nachher nochmal drauf. Ich kenne ganz viele Leute, die mich ansprechen und sagen, warum muss man denn immer eine neue Mannschaft lernen, können die Spieler nicht mal länger da bleiben? Das hat auch was Basketballspezifisches als Grund, und wir wollen ja heute ein bisschen hinter die Kulisse schauen und auch erklären, wie das Ganze funktioniert. Aber bevor wir ganz tief in die Lions einsteigen, vielleicht noch zum Basketball grundsätzlich, was Deutschland ist. Ist Welt- und Europameister. Spürt ihr beide konkret, vielleicht du bist ja auch im Austausch mit denen, die Nachwuchsarbeit verantworten beim PSK, spürt ihr, dass wir sowas haben wie eine neue starke Begeisterung für Basketball? Kommen da jetzt mehr Jungs und Mädels zum PSK und wollen Basketball spielen? Daniel?
2: Ja, das ist tatsächlich spürbar, nur leider Gottes können wir jetzt nicht mehr aufnehmen wie vor 10 Jahren, weil die Kapazitäten einfach schon voll sind. Also ich rede jetzt hier von Hallenkapazitäten, infrastrukturellen, aber diese Begeisterung ist definitiv auch bei uns angekommen.
1: Und dann vielleicht die Frage an den kaufmännischen Leiter. Also spürt man, wenn du mit Menschen sprichst und die überzeugen möchtest, dieses Projekt hier zu unterstützen, spürt man schon, dass Basketball jetzt gerade auch nochmal in den letzten Jahren mit den großen Erfolgen auf nationaler, internationaler Ebene boomt?
0: Ja, ich glaube, du sprichst es an. Also die natürlich Erfolge der deutschen Basketballnationalmannschaft haben ihren Teil getan. Auch die Erfolge der Lions in den letzten Jahren. Aber dann liegt es auch einfach an der Sportart selbst, dass sie momentan den Zeitgeist trifft. Ich denke, es ist eine Sportart, die sehr dynamisch ist, schnell ist, urban ist, und das passt aktuell sehr gut ins Bild. Und es zeigt sich bei uns auch dann im Zuschauerinteresse und in den Partneranfragen, die wir haben.
1: Total. Also ich glaube, so ungefähr 2.500 Zuschauer ist richtig, sind hier in der Europahalle und verbreiten auch eine Stimmung, dass es eigentlich auch für diejenigen, die zum ersten Mal kommen, meistens naheliegt, dann wiederzukommen, oder?
0: Genau, das ist unser Ziel. Also ich glaube, wir merken auch häufig, solange wir die Leute in die Halle bekommen, dass die Aussage danach ist, wir wollen wiederkommen. Und das, wofür wir im Hintergrund alles tun und arbeiten, dass die Leute sagen, es war unglaublich spannend vor Ort und wir kommen gerne wieder.
1: Daniel, du bist derjenige, der die Verantwortung trägt, dass die Leute neben dem Drumherum, was sicherlich auch wichtig ist für so einen netten Abend, wenn man hierher kommt, auch was geboten bekommen. Das heißt, du bist derjenige, der verantwortet, wer hier Basketball spielt für die Lions Karlsruhe. Wie kann man sich das genau vorstellen? Was macht eigentlich so ein Geschäftsführersport bei einem Profiverein?
2: Ja, also es geht um die Kaderzusammenstellung, in erster Linie den richtigen Trainer auszusuchen, das Trainerteam auszusuchen und mit den Trainern dann später zusammen auch den richtigen Kader zusammenzusuchen. Und da arbeiten, also wie gesagt, die Reihenfolge ist erst der Trainer und dann gemeinsam mit Trainer eben die Kaderzusammensetzung oder die Kaderplanung. Und ja, das ist ein Alltag.
1: Das ist der Alltag von Sportdirektor, und ich erlebe dich ja ab und zu. Es hat ganz viel mit Telefonieren zu tun, oder?
2: Ja, ganz viel mit Telefonieren. Ja, also

0: gerade Sommer ist sehr intensiv und dann je nachdem auch während der Saison, also man hat es jetzt wieder gesehen, dass man immer wieder nachjustieren muss, sprich ob es verletzte Spieler gibt und dann man nachverpflichten muss oder ob es Spieler gibt, die nicht so zufrieden sind und gehen wollen oder Spieler, die die Leistung nicht abrufen können auf dem Niveau und dann man einen Wechsel braucht. Insofern ist es so, wie gesagt, ein Alltag. Man will natürlich, also die Idee ist, das Ziel ist, so wenig wie möglich in der Saison justieren zu müssen, aber das bleibt leider nicht immer aus.
1: Okay, und du hast vorhin gesagt, du selber als Spieler warst ein Wandervogel. Es ist ja tatsächlich so, dass gerade Leute, die vielleicht nicht so tief drinstecken in den Dynamiken und in der Logik hinter Profibasketball, die sagen zu mir und bestimmt auch zu dir, ja, warum muss man denn so viele neue Gesichter immer lernen? Warum ist da so wenig Konstanz? Vielleicht kannst du mal erklären, das ist ja kein Phänomen Lions Karlsruhe, dass man oftmals eine neue Mannschaft zum Saisonbeginn hat, sondern das steckt irgendwie so drin im Basketball. Erklär das doch mal ein kleines bisschen.
0: Ja, also ich würde sogar sagen, dass wir schon in Karlsruhe auch gewisse Konstante haben. Wir haben jetzt mit den Trainer zum Beispiel, Assistenztrainer Natschwei, der ist inzwischen 3 Jahre hier, bleibt noch kommende 2 Jahre. Wir haben mit dem Mond Green 2-Jahres-Vertrag. Dann haben wir auf der Spielerseite Maurice Pluscota, der mit Ausnahme einen Intermezzo in Koblenz fast 10 Jahre jetzt hier ist und Julian Albus, also da gibt es schon Spieler oder Terry Hamann, der hier von klein auf dabei ist, sprich also die Spieler, die länger hier dabei sind, gibt es, aber es ist auch so, dass zweite Bundesliga ist ja zweite Bundesliga und die Spieler wollen in die erste und die richtig gut gespielt haben, die nehmen die Herausforderung an und suchen den Weg, entweder erste Liga Deutschland oder dann ins Ausland irgendwo zu wechseln. Da spielt natürlich auch Geld eine Rolle, aber nicht nur, sondern eben der Weg nach oben.
1: Geld ist, glaube ich, das Stichwort, wo wir wieder zum kaufmännischen Geschäftsführer übergehen. Ich glaube, weil Fußball so omnipräsent in Medien ist, wissen die allermeisten, dass da der entscheidende Faktor so die Fernsehgelder sind und die werden in England noch großzügiger ausgeschüttet als in Deutschland und in der ersten Liga viel, viel üppiger als in der zweiten und so weiter und so fort. Wie finanziert sich aber Profi-Basketball? Da spielen ja, sagen wir mal, die Fernsehrechte vermutlich keine Rolle.
2: Ja, du sprichst schon richtig an. Man verbindet diesen Profisport häufig mit TV-Einnahmen und der TV-Rechte-Vermarktung. Diesen großen Teil, den haben wir hier in der zweiten Liga im Basketball nicht. 3/4 kommen bei uns aus dem Sponsoring. Wir sind da richtig glücklich, dass wir viele starke Partner aus der Region haben, die uns da auch unterstützen und die Basketball und all das, was hinter uns hier auf dem Court passiert, auch möglich machen. Und sind natürlich aber weiterhin auch darauf aus, die Kundenzufriedenheit auch für die Zuschauer zu erhöhen. Wir werden da in der kommenden Saison auch mit einem neuen Ticketing-Partner zusammenarbeiten und auch weitere Erlöspotenziale zu erschließen, so auch im Merchandising, das wir jetzt seit einem Jahr wieder in-house betreiben.
1: Das ist total wichtig. Also man braucht das Geld, um die Spieler zu holen, um Profibasketball in Karlsruhe möglich zu machen. Man braucht die Sponsoren. Aber man hört ja immer, hinter den Lions Karlsruhe und dem PSK stecken ganz, ganz viele Ehrenamtliche, die dieses Spieltagserlebnis erst möglich machen. Was bedeutet das konkret? Wer hilft hier mit? Oder vielleicht kann man ja auch, wenn man den Bericht hört, sagen, ja, ich möchte eigentlich auch mitmachen. Wo kann man sich denn da einbringen?
2: Ja, es gibt unglaublich viele Bereiche im Rahmen des Heimspieltags. Ich denke, die zweite Liga allgemein im Basketball und auch hier am Standort in Karlsruhe wäre nicht möglich ohne ehrenamtliche Helfer, die hier drumherum mitarbeiten. Egal, ob es der Aufbau der LED-Bande ist, die hier um uns herum steht, ob es der Livestream ist, der abgefilmt wird. Da gibt es unglaublich viele Möglichkeiten, sich auch einzubringen und sich bei uns zu melden.
1: Also kann man sich beim PSK melden und sagen, ey, ich habe irgendwie Lust, da Teil von dem Löwenprojekt zu werden. Lieber Daniel, die Geschichte der Lions Karlsruhe, obwohl es Basketball schon seit über 60 Jahren beim PSK gibt, die hat ja vor etwas mehr als 10 Jahren, jetzt glaube ich im 13. Jahr, das Projekt angefangen, wobei ich das jetzt gerade im Kopf gar nicht richtig errechnet habe. Ich war am Anfang dabei, ich erinnere mich noch, die Gegner hatten unaussprechliche schwäbische Namen und du warst Coach in der 5. Liga. Dann ging es ziemlich schnell von der 5. Liga in die 2. Liga und jetzt sitzen wir halt hier wieder in der Europahalle, dem 4. Standort, wenn man es ganz genau nimmt, an dem die Lions Karlsruhe Basketball

0: hier in Karlsruhe spielen. Was ist denn so, vielleicht zum Abschluss, was ist denn deine Vision, dein Traum, wo kann es denn hingehen? Intern sagt man ja, oder die Coaches sagen oft, the sky is the limit, aber wie siehst du denn die Möglichkeiten, wo kann es noch hingehen mit unseren Lions Karlsruhe?
1: Ja, folgerichtig wäre, in die erste Liga zu gehen. Also jetzt sind wir ja schon also ziemlich lange in der Pro A und man könnte, also oder wir sind ein etablierter Pro A-Club und wir arbeiten daran, dass wir irgendwann auch oben um den Aufstieg in die erste Liga spielen können. Wann das soweit ist, muss man mal.
0: Da warten wir ab. Ich kann auf jeden Fall vielen, vielen Dank sagen, lieber Paul, lieber Daniel, für die Einblicke, die ihr uns gegeben habt. Profisport fasziniert ganz, ganz viele Menschen. Und in Karlsruhe gibt es Profisport. Nicht nur im Fußball, gibt es auch im Basketball bei den Lions Karlsruhe. Und deshalb waren wir heute hier in der Europahalle auf dem Parkett. Und ich sage vielen, vielen Dank und ich sage Tschüss.

Das Normalwasser ist Wasser mit einer Temperatur weit über 20 Grad. Hier in Baden-Baden haben wir eine Natriumchlorid-Therme. Wir haben aber auch Carbonate und so weiter. Zum Beispiel immer wieder in der Diskussion des Arsen im Baden-Badener Thermalwasser. Wir haben rund 200 Mikrogramm pro Liter natürlich, also geogen, Arsen hier im Thermalwasser. In der Trinkwasserverordnung sind nur 10 zugelassen, also im Trinkwasser, was bei Ihnen aus dem Wasserhahn kommt, maximal 10. Das heißt, das Thermalwasser ist kein Trinkwasser, sondern Heilwasser. Baden-Baden berühmt durch die Thermalquellen, die also historisch nachweislich seit den Römern in einer kontinuierlichen Nutzung sind. Sie sind die Grundlage der Stadt, sind das Gold Baden-Badens. Also ich sage es in meinen Worten, die Sage herum Fettquelle, weil die Temperatur, die diese Quelle hat, war eben die Temperatur, die man früher benötigt hat, wenn man Schlachtungen gemacht hat, um die Schweineschwarte zu entborsten, wenn sie Gänse gerupft haben. Es wird erzählt, da brauchen wir rund 63 Grad dazu. Sie hat in der Größenordnung die Temperatur. Aber ob das wirklich der Grund für den Namen ist, so wird es überliefert. Ich habe es auch so erzählt bekommen von den Altvorderen. Die Hauptaufgabe zum Schutz des Thermalwassers, die liegt eben bei uns. Wir schützen das Thermalwasser vor quantitativen Veränderungen und qualitativen Änderungen oder möglichen Änderungen, zum Beispiel Einträge bei Baumaßnahmen, Einträge durch Befahren des Thermalquellschutzgebietes mit Fahrzeugen. Wir befinden uns hier jetzt im historischen Friedrichsbad in Baden-Baden. Ist Ende des 19. Jahrhunderts durch Gerwig erbaut worden. Hier wird unter anderem das Baden-Badener Thermalwasser, das in verschiedenen Stollensystemen gefasst wird, angewandt in verschiedenen Badeeinrichtungen.

sehen hier eines der Wasserbecken. Es ist allerdings kein reines Thermalwasser, wie es aus den Quellen kommt, sondern die Wässer müssen aufbereitet werden nach der Badegewässerverordnung. Ja, es wird zunächst mal runtergekühlt, weil das kommt teilweise über 60 Grad aus den Quellen mit normalem Trinkwasser, wir sagen da Kaltwasser dazu. Und dann gibt es halt diese badetechnischen Aufbereitungen, wie wir sie aus allen Hallenbädern und so weiter kennen, mit Chlorung und so weiter. Also neben den viermal täglichen Untersuchungen auf Badewasser wird das eigentliche Thermalwasser im Rahmen einer großen 10-jährigen Heilwasseranalyse und einer kleinen 2-jährigen auf die Bestandteile untersucht. Dies hat den Hintergrund, um langjährig

Nachzuweisen, die Konstanz der Inhaltsstoffe, also Salze hier in Baden-Baden, dass die gewährleistet sind. Dies hat den Hintergrund, dass die Klassifizierung Thermalwasser bzw. die natriumchloridhaltige Therme hier beibehalten werden kann. Ja, wir befinden uns hier in der Technik im Friedrichsbad und stehen vor einem Sammelbehälter, in dem das Thermalwasser aus dem Friedrichstollensystem, ich öffne ihn mal für Sie, Handschuhe, weil es alles sehr warm ist, in dem das Thermalwasser zusammengeführt wird, gesammelt wird und dann in der Technik weiter zur weiteren Verteilung kommt. Wenn Sie hier genauer hinschauen, sehen Sie Ausblühungen, das weiße Material hier oben am Rand, aber auch der Übergang vom Thermalwasserspiegel zur Wandung. Das sind die ausgefällten Inhaltsstoffe, Salze, die das Baden-Badener Thermalwasser enthält. Wir haben gerade das Friedrichsbad verlassen. Wir stehen hinter dem Friedrichsbad am Fuß des Florentiner Berges. Hinter uns das neue Schloss, allerdings auch schon etwas älter ist. Und haben hinter uns den Eingang in eines der Stollensysteme. Diese Stollensysteme, die wurden ab 1800, wie Sie es hier in der Abbildung sehen, 68 bis 1902 gebaut. Hintergrund war die Tatsache, dass vorher das Thermalwasser frei ausgeflossen ist, hier über den Hangfuß. Das hat natürlich dazu geführt, dass das Thermalwasser schnell erkaltet ist und sich mit Regenwasser vermischt hat, verdünnt hat. Darum hat man einfach hier sich den Thermalquellen entgegengegraben und hat hier Stollen gebaut. Die Stollen, die wurden also bergmännisch vorgetrieben. Ab 1868. Man hat sich sozusagen dem Thermalwasser entgegengegraben, damit man es bergfrisch mit der entsprechenden Temperatur direkt fassen kann und führt das Thermalwasser aus den Stollen heraus. Wir haben ja ein Sammelgefäß, Sammelbehälter, so eben im Friedrichsbad gesehen. Und von dort geht es dann in der Haustechnik weiter in die Verteilung, Aufbereitung zu den Anwendungen. Zusammengefasst sind es die zwei großen Stollensysteme mit dem kleinen Kirchenstollen, also eigentlich drei, mit insgesamt 12 Quellen, aus denen das Thermalwasser heraustritt und dann gesammelt wird. Die Thermalwässer werden aus den Stollen gesammelt, ausgeleitet. Also wir haben hier eine kontinuierliche Quellschüttung und 9 Liter in der Sekunde. Es gibt dann die 800 Kubikmeter pro Tag und nach den Aufzeichnungen ist es seit 1894 aufgrund eines Ediktes des Landesherrn, weiß man, dass das konstante Schüttungen sind und sie werden dann auch oder müssen so genutzt werden. Das Wasser kommt einfach aus dem Berg. Ja, das Thermalwasser findet hier also Badenutzung, Friedrichsbad, Caracalla-Therme. Es wird Thermalwasser an die Klinik abgegeben und es findet auch eine Anwendung in der Erzeugung kosmetischer Präparate. Die Quellen sind uralt, also sie sind in der Eiszeit entstanden. Man weiß historisch, dass sie es die Römer genutzt haben, also 1. bis 2. Jahrhundert nach Christus. Es gibt ja hier die Soldaten- und Kaiserbäder, also die Römer haben sicherlich nicht umsonst hier gesiedelt. Ja, Sie haben ja gerade gesehen, beim Öffnen der Tür, da kommt eine Dampfwolke raus. Wir haben im Stollen 68 Grad rund bei 100% Luftfeuchtigkeit. Die Lüftungsdeckel am Berg des Stollens sind zu. Das heißt, diese warmfeuchte Luft entweicht jetzt hier durch den Eingang.

0: Ja, wir sind im alten Dampfbad, das heute so als für Kunstausstellungen genutzt wird, für inhalatorische Anwendungen, darum der Name Altes Dampfbad. Wir stehen vor der Ursprungsquelle. Die Herkunft dieser Thermalwässer in Baden-Baden, es sind aus mehreren tausend Metern Tiefe aufsteigende Wässer und es sind im Grunde genommen die in den letzten Jahrtausenden versickernden Niederschlagswässer des Nordschwarzwaldes. Diese Wässer versickern in die Tiefe, heizen sich auf. Wir haben hier noch eine thermische Anomalie im Untergrund und steigen dann mit Druck hoch. Und beim Durchwandern der Gesteine nehmen diese warmen Wässer die Inhaltsstoffe, lösen die aus den Gesteinen heraus. Und es sind dann die Salze, die in dem Thermalwasser enthalten sind. Also man geht hier von 2000 bis 4000 Metern Tiefe eben aus. Wir befinden uns hier auf dem historischen Marktplatz zwischen altem Dampfbad und Stiftskirche. Unter diesem Marktplatz verlaufen auch ein Stollensystem, das zweigeteilt ist. Das ist einmal das Kirchenstollensystem und das Rosenstollensystem. Wir haben hier, man kann das an den Absperrungen hinter Ihnen sehen, eine sogenannte Tabuzone über den Stollen. In diesem Bereich über den Stollen dürfen gewisse Dinge gemacht werden und nicht gemacht werden, wenn die genutzt werden. Zum Beispiel müssen unter Fahrzeugen Plastikplanen ausgebracht werden, falls es Druckverluste an Fahrzeugen gibt. Oder wenn hier länger, Sie sehen im Hintergrund eine Baustelle an der Stiftskirche, Fahrzeuge stehen, muss auch Ölbindemittel vorgehalten werden, um sofort eingegriffen zu werden. Hier geht es ganz allein um den Schutz des Thermalwassers, Vermeidung von Zutritt von Fremdstoffen, die nicht ins Thermalwasser gehören. Das Tolle an dem Thema Thermalwasser ist einfach die Erscheinung des Thermalwassers. Generell wo, wie es entsteht und was es bewirkt. Ja, zu dem Beruf kam ich durchs Studium. Also ich habe ja Bandbreite in den Geowissenschaften. Und ich habe während meines Studiums diverse Praktikas, vor allem bei Umweltbehörden, gemacht. Und es war dann so ein Traum, auch mal bei einer Umweltbehörde später zu arbeiten. Und der Traum ist in Erfüllung gegangen.
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0: Am Sonntag, den 17. Mai, ist Internationaler Museumstag. Auch in Pforzheim öffnen die Museen kostenfrei ihre Türen. Egal ob Geschichte, Kunst, Handwerk oder Technik. Einen spannenden Museumsbesuch kann jeder erleben. Das Programm mit allen teilnehmenden Museen gibt es unter www.pforzheim.de/museumstag. Mit der Walzer Oper Der Rosenkavalier starten am 17. Mai im Baden-Badener Festspielhaus die Pfingstfestspiele. Bereits der Operntext selbst ist ein Kunstwerk in sich. Getanzt wird im Rokoko zu Menuetten. Danach folgen etwa swingende Jazz-Arrangements. Mehr Infos zum Auftakt der Pfingstfestspiele gibt es unter www.festspielhaus.de. Wer richtig ins Schwitzen kommen will, der hat beim Lemming-Turmberg-Rennen rund um den Turmberg in Karlsruhe-Durlach die Gelegenheit. Das Rennen zieht jedes Jahr 100 Sportbegeisterte auf den beliebten Durlacher Hausberg. Das Besondere, Teilnehmer können wählen zwischen einem Radrennen, einem Berglauf oder einer Kombination aus beiden.
1: 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Schön, dass Sie eingeschaltet haben. Lange wurde gebaut. Jetzt gehen die Modernisierungsarbeiten an der Stadthalle in Karlsruhe in die letzte Runde. Die Fertigstellung hat länger gedauert als geplant, denn viele Probleme sind erst beim Rückbau aufgefallen. Bis zum Sommer soll jetzt aber alles fertig werden. Wir haben uns den aktuellen Stand der Halle mal angesehen.
2: Jahrelang haben viele Karlsruherinnen und Karlsruher darauf gewartet. In diesem Jahr ist es endlich soweit. Die Karlsruher Stadthalle erwacht aus dem Dornröschenschlaf. Nach ungefähr einem Jahrzehnt sind die Sanierungsmaßnahmen so gut wie abgeschlossen. Die Fertigstellung einige Male verzögert. Besonders

0: technische Herausforderungen sind der Grund dafür.
1: Wir möchten alle in tollen Gebäuden, in guten Veranstaltungssälen zu Gast sein. Und das war eine der größten Herausforderungen, die aktuelle sehr komplexe Technik, das heißt die klassische Lüftung, Sprinkler, Elektrotechnik, aber auch die Veranstaltungstechnik, in ein bestehendes Gebäude unterzubringen, mit vielen unzähligen kleinen Firmen aus der Region, keine großen. Das ist eine der größten Herausforderungen, die unglaublich viel Spaß macht, aber auch sehr intensiv in der Abstimmung ist.
0: Eine neue Halle am Puls der Zeit sollte aus ihr werden. Hierfür nötig waren eine Kompletterneuerung der Haustechnik, die Einführung von Geothermie, ein begrüntes Dach mit Photovoltaikanlagen sowie neueste Medientechnik. Dennoch konnte die ursprüngliche Architektur an vielen Stellen erhalten werden. Einige neue Besonderheiten bringen sie zum Leuchten.
2: Was man, glaube ich, spürt, wenn man in die Stadthalle reinkommt, ist diese großartige Geste. Es ist ja ein wunderbarer Bau, der groß ist, der licht ist, der jetzt auch durch dieses viele Weiß hell und freundlich erscheint. Und natürlich kann man jetzt durch farbliche Steuerung Akzente setzen, sodass jeder Gast, jedes Event eine individuelle Komponente bekommt. Und das ist, glaube ich, schon was Besonderes, wo ich davon überzeugt bin, dass die Stadthalle auch ein super Renommee die nächsten Jahre auch generieren wird.
0: Fast fertig ist die Halle bereits. Ab September soll sie ihre Türen dann wieder für Events öffnen.
3: Wir erwarten bis zum Jahresende tatsächlich schon 23 verschiedene Veranstaltungen. Darunter sind 6 große Kulturveranstaltungen im Brahms-Saal beispielsweise bis hin zum Festakt mit dem Bundesverfassungsgericht 75 Jahre mit Präsident Frank-Walter Steinmeier und hochrangigen Gästen bis hin auch zu weiteren Fachtagungen, Konferenzen. Und voraussichtlich die erste Veranstaltung wird das Rotaract Europe Meeting sein, ein Festabend im Weinbrennersaal.
0: Nach rund 10 Jahren Umgestaltungsphase ist die Halle jetzt also bald wieder einsatzbereit. Wie sie damals ausgesehen hat, blitzt an einigen Stellen noch durch. Denn erhalten worden sind einige rote Holzelemente aus der damaligen Zeit. Hier zeigt sich, die knapp 160 Millionen Euro für Dornröschens Schönheitsschlaf haben sich gelohnt.
4: Der bisherige Innenminister Thomas Strobel soll neuer Landtagspräsident in Baden-Württemberg werden. Das geht aus Informationen des SWR über die heutige Fraktionssitzung der CDU hervor. Ein neuer Landtagspräsident wird zwar erst nächsten Dienstag bei der ersten Landtagssitzung gewählt, weil die grün-schwarze Landesregierung aber eine Zweidrittelmehrheit hat, gilt Strobels Wahl als sicher. Neuer Chef der CDU-Landtagsfraktion wird der bisherige Generalsekretär Tobias Vogt. Er übernimmt das Amt von Manuel Hagel, der Vize unter Grünen Ministerpräsident Cem Özdemir wird. Grün-Schwarz plant außerdem nur noch einen Vizepräsidenten zu ernennen. Diesen Posten würden die Grünen besetzen. Die AfD als größte Oppositionspartei würde so leer ausgehen. Streuobstwiesen, die gehören zur Kulturlandschaft des Schwarzwalds. Doch ihr Erhalt ist keine Selbstverständlichkeit. Eine Bürgergemeinschaft in Baden-Baden stellt sich dieser Herausforderung und hat damit heute eine besondere Anerkennung verdient.
5: Auszeichnung des Obstgut Leisberg in Baden-Baden. Für den Einsatz zur Erhaltung der hier im Stadtteil Lichtental liegenden Streuobstwiesen gab es heute eine besondere Ehre. Dem Obstgut wurde das Prädikat Naturparkpartner verliehen. 300 alte Apfelbäume werden hier von der Bürgergemeinschaft unter Bäuern betreut und gepflegt. Über die Auszeichnung durch den Naturpark Schwarzwald Mitte Nord freut sich die Vorsitzende der Bürgergemeinschaft.
6: Es ist wirklich ein toller Tag heute für uns, also für mich auch und für den Verein einfach, weil wir uns jetzt wirklich seit 2016 hier mit dem Obstgut Leisberg entwickelt haben und eben immer neue Ideen auch haben, die wir umsetzen können, mit Hilfe auch vom Naturpark zusammen schon immer. Und ja, ist schon ein großartiger Tag.
5: Ideen wurden hier zahlreich umgesetzt, denn die Bürgergemeinschaft kümmert sich nicht nur um den Erhalt und die Pflege der Bäume. Auch die Verarbeitung der geernteten Äpfel und die Vermarktung spielen eine zentrale Rolle. Für jeden Baum kann dabei eine Baumpatenschaft übernommen werden. Die Paten können dann aktiv die Bewirtschaftung und Pflege unterstützen und im Gegenzug ihre eigenen Äpfel ernten.
6: Das Besondere sind einfach die Baumpatenschaften, auch die wir vergeben, so dass sich jeder das auch leisten kann, ein Baumpate zu werden. Und wir leiten aber die Leute auch an. Wir begleiten sie übers ganze Jahr eben hinweg mit ihrem Baum zusammen und auch mit der Verarbeitung der Früchte und helfen beim Ernten und organisieren eine Saftpresse. Und das alles, ich glaube, das ist das Besondere hier.
5: In der Obstscheune werden die selbst erzeugten Produkte verkauft, wie etwa Apfelsaft, Apfelessig, Apfelmus oder Apfelgelee. Die hier geernteten und verwendeten Äpfel sind aber alles andere als gewöhnlich. Sorten wie Jakob Fischer, Goldparmene oder der bekanntere Boskop gibt es nämlich immer seltener in herkömmlichen Supermärkten. Die Bewirtschaftung bleibt dünge- und spritzmittelfrei. Auch das war ein Grund, warum das Obstgut heute vom Naturpark Schwarzwald ausgezeichnet wurde.
7: Eine Aufgabe des Naturparks ist es, die Schwarzwälder Kulturlandschaft zu erhalten. Und hierbei zeichnen wir auch sogenannte Naturparkpartner aus, wie das Obstgut Leisberg heute. Das Besondere hier am Obstgut ist eben, dass auch eine Bürgergemeinschaft hier aktiv ist, sehr rege aktiv ist und dass man hier sowohl Einheimische als auch Gäste im Schwarzwald was ganz Besonderes mitten in der Stadt bieten kann.
5: Damit auch die nächste Generation das Wissen über Streuobstwiesen nicht verliert, werden regelmäßig Schulen und Kindergärten auf das Obstgut eingeladen. Kinder und Jugendliche sollen so lernen, Verantwortung für Natur und Umwelt zu übernehmen. So verbindet das Projekt aktiven Naturschutz mit wertvoller Bildungsarbeit und zeigt, wie Verantwortung und Gemeinschaftssinn erfolgreich zusammenwirken können.
4: Die Energiewende wird viel diskutiert. Aber wie sie im Kleinen selbst umsetzen. Regionale Lösungen, die im persönlichen Gespräch und in interaktiven Formaten vorgestellt werden, das verspricht das Energie- und Klimafestival am Samstag auf dem Karlsruher Marktplatz. Drumherum ein buntes Bühnenprogramm und viele Mitmachangebote. Ich habe im Talk vorab mit Hilmar John, dem Geschäftsführer vom Energienetzwerk Focus Energie, über das Festival und das Programm gesprochen. Klima und Energiewende, die sind gerade eher nicht oder eher negativ im Gespräch, gerade auch in den Medien. Zum dritten Mal gibt es jetzt aber am Samstag das Energie- und Klimafestival auf dem Marktplatz in Karlsruhe. Worum geht's da? Geht es auch ein bisschen darum, die Perspektive auf diese Themen zu ändern?
8: Grundsätzlich geht es beim Energie- und Klimafestival darum, allen Akteuren, die in dem Bereich unterwegs sind und aktiv sind, eine Plattform zu geben, um sichtbar zu werden. Sich gegenseitig untereinander auszutauschen, aber auch als Ansprechpartner zur Verfügung zu stehen für die breite Bevölkerung.
4: Das heißt, wie kann ich mir das jetzt vorstellen, wenn ich jetzt als Bevölkerung, als jemand, der Lust hat, sich am Samstag auf den Marktplatz zu begeben, was erwartet mich dort?
8: Ja, ein ganz breites Angebot an verschiedenen Initiativen, aber auch Unternehmen und Institutionen, die zeigen, was sie im Bereich Energiewende und Klimaschutz machen. Es gibt ein großes Bühnenprogramm den ganzen Tag über, wo verschiedene Aktivitäten gezeigt werden, verschiedene Akteure sich auch vorstellen, wir aber auch eine Begrüßung von Oberbürgermeister Dr. Mentrup haben, aber auch von Frau Erster Bürgermeisterin Frau Liesbach, um in dem Gespräch auch den Mitbürgern zu zeigen, was man alles machen kann, wer was macht und wie man was machen kann. Und Sie fragten, das Thema ist negativ. Ich weiß gar nicht. Also ich denke, jeder hat begriffen, dass wir die Abhängigkeiten, gerade was die Energieversorgung angeht, noch mal stärker nachdenken müssen. Jeder für sich auch. Denn die Abhängigkeit von den Fossilen scheint im Moment etwas teurer zu werden. Also brauchen wir noch andere Lösungen und da brauchen wir Innovationen auch, da brauchen wir neue Ideen, da brauchen wir auch das Thema Sicherheit, also Energieversorgungssicherheit und so weiter. Und diese Themen wird man dort mit den verschiedenen Initiativen besprechen können. Jeder so ein bisschen auch aus seinem Blickwinkel heraus, aus seinem Zielgruppe, aus seinem Zielgebiet auch heraus.
4: Das Zielgebiet, Sie sprechen es gerade schon ein bisschen an, es geht unter anderem um Photovoltaik, um Gebäudesanierung, Klimawandel, also es ist ein ganz großes Potpourri an Themen. Können Sie uns so ein bisschen mitnehmen, was ist denn jetzt eigentlich, was sind die Firmen oder die Organisationen, die am Samstag auf dem Marktplatz sein werden?
8: Also das sind wirklich ganz unterschiedliche. Es sind welche, die sich mehr um das Thema Energie kümmern, wie zum Beispiel die Bürgerenergiegenossenschaften, um die Energieversorgung auch kümmern. Es gibt aber auch welche Initiativen, die sich stärker in Richtung Klimaschutz sich engagieren, was irgendwo zusammengehört, aber doch ein bisschen mehr einen anderen Schwerpunkt hat, einen anderen Fokus hat. Es gibt aber auch Startups, die gezeigt werden, die mit Innovationen versuchen, dazu was beizutragen, die Energiewende, Mobilitätswende und Energiewende mitzubringen. Es gibt den Stadtjugendausschuss, der ein Kinderprogramm hat. Es gibt das Sanierungsmobil der KEA. Es gibt die KVV, die da sein wird mit ihrem großen Bus, um dieses Thema Nachhaltigkeit, Energiewende, Wärmewende und so weiter zu bespielen bzw. zu informieren. Und es ist offen. Der Vorteil an dem Marktplatz ist, Man kann hineinlaufen, ja. Es gibt keine Türen, es gibt keine Beschränkungen in irgendeiner Form. Einfach durchlaufen und rechts und links schauen, wer wie wo ausstellt.
4: Also kein abgesperrtes Festivalgelände. Nein. Es ist auch tatsächlich nicht das einzige Programm auf dem Marktplatz. Der Europatag der Stadt Karlsruhe findet ebenfalls statt. Wie sehr ergänzen sich denn vielleicht auch diese zwei doch auch unterschiedlichen zum Teil Themen?
8: Das Untermotto heißt die Energiewende Europas gestalten, also vor Ort gestalten. Wir hatten auch mit anderen Aktivitäten immer wieder gezeigt, die globalen Themen hier vor Ort umzusetzen. Und es gibt natürlich viele Aktivitäten bzw. Förderungen auch aus europäischen Geldern für Klima- und Energiewendemaßnahmen in Deutschland, in Karlsruhe, hier vor Ort auch. Und hier zeigen die ein oder andere Initiative oder Maßnahme, was da genau gemacht wird.
4: Ganz kurzer Rückblick noch, das ist jetzt das dritte Jahr in Folge, dass es das Festival, oder nicht in Folge, aber genau zum dritten Mal. Ja. Was hat sich denn seither verändert?
8: Gut, wir sind jetzt erstmalig auf dem Marktplatz. Wir waren vorher beim Kongresszentrum oder dort auf dem Platz. Das ist eine andere Herausforderung am Marktplatz, das zu machen in der Organisation. Die Akteure sind die gleichen. Initiative ist eben das Umwelt und Amt für Umwelt- und Arbeitsschutz in Karlsruhe, die Messe Karlsruhe und wir als Fokus Energie. Die Partner, die alle mitmachen, sind auch immer irgendwo ähnlich geblieben. Man setzt sich immer wieder neue Ziele, wie können wir es noch interessanter gestalten. Und ich glaube, dieses Jahr haben wir zum ersten Mal ein voll durchgängiges Bühnenprogramm, das doch recht auch anspruchsvoll ist und interessant ist für alle, die zuschauen und vorbeikommen wollen.
4: Ja, und los geht's dann am Samstag um 11 Uhr bis 17 Uhr auf dem Marktplatz in Karlsruhe. Vielen Dank, dass Sie da waren.
8: Sehr gerne.
4: Wie geht es weiter mit der Unterbringung hilfsbedürftiger Menschen in Karlsruhe-Mühlburg? Nachdem eine wichtige Einrichtung im Stadtteil aus technischen Gründen schließen musste, herrscht bei vielen Anwohnern Verunsicherung. Um die Wogen zu glätten und über den neuen Standort zu informieren, hat das Regierungspräsidium nun den direkten Dialog mit den Bürgern gesucht.
9: Am gestrigen Montagabend hat sich die Nachbarschaft der Sophienstraße in Mühlburg im Gemeindezentrum der St. Peter und Paul Gemeinde versammelt. Der Anlass: Das Regierungspräsidium Karlsruhe hat eingeladen, um mit den Bürgern in einen offenen Austausch zu gehen. Das Thema: Der sogenannte besondere Schutzraum im Christian-Griesbach-Haus musste aufgrund etlicher technischer Mängel geräumt werden. 80 Meter weiter findet der Schutzraum in der Klopstockstraße nun eine neue Heimat.
10: Ein Schutzraum ist für geflüchtete Personen, die einen besonderen Schutzbedarf aufweisen. Der kann in der gesundheitlichen Lage sein, der kann in der psychischen Konstitution begründet sein, der kann aber auch in Sicherheitslage der Person begründet sein. Und wir müssen jetzt im Einzelfall eben abwägen. Wir haben hier den Schwerpunkt medizinische Schutzbedarfe. Das heißt, wenn Menschen zum Beispiel in der Bewegung eingeschränkt sind, wenn Menschen sich nicht mehr komplett selbst versorgen können, dann haben wir hier besonders geschulte Dienstleister, die eben in einem Schutzraum, besser kann man es eigentlich nicht sagen, in einem geschützten Ambiente diese Möglichkeit schafft.
9: Nach der Vorstellung des Vorhabens ging es dann auch schon in den Dialog. Schnell wurde deutlich, die Meinungen teilen sich. Auf der einen Seite ein klar spürbarer Unmut, auf der anderen Zuversicht und Hilfsbereitschaft.
10: Ich bin sehr froh, dass heute Abend sehr sachlich diskutiert wurde, sehr sachliche Fragen gestellt wurde. Und ich glaube, diesen Wissensdurst, den hoffe ich, dass wir ihn befriedigt haben. Es ist sehr wichtig.
11: Fortstehen.
9: Ein allgemeiner Konsens konnte am Montagabend noch nicht gefunden werden. Dennoch wurden viele Fragen aus der Nachbarschaft beantwortet. Die neue Einrichtung in der Klopstockstraße 6 soll bereits im Juni dieses Jahres eröffnet werden.
4: Es war viel los in den vergangenen Wochen beim Karlsruher SC. Sportlich steht der Sportclub kurz vor Saisonende. Auch über den Verein und vor allem über Personalien wurde in den letzten Zeit viel diskutiert. Der KSC wollte deshalb in den Dialog gehen, gestern beim Mitgliederforum. Felix Stephan war.
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13: Der Raum war prall gefüllt, als Simon Jötten, neuer Pressesprecher des KSC, gestern Abend das Mitgliederforum des KSC begonnen hat. Es sollte ein munterer Austausch werden zwischen den KSC-Mitgliedern und der Chefetage des Vereins. Knapp zwei Stunden stellten sich Sportgeschäftsführer Mario Eggimann, Sprecher der Geschäftsführung Michael Becker und KSC-Präsident Holger Sigmund Schulze den Fragen der Fans. Von Kritik an der Vereinsführung der Bosse

0: bis hin zu Lob für die Herangehensweise war alles mit dabei.
1: Also ich nehme mit, dass wir das, was wir schon seit einiger Zeit erleben, schon noch ein Umfeld haben, was gespalten ist. Also jetzt schon in Lager, ne? Sonst hätten wir ja nicht diese Situation und diese Stimmung gehabt. Und wir nehmen mit, dass wir daran arbeiten müssen, weil wir haben den letzten großen Erfolg 2007 gehabt mit dem Aufstieg in die Bundesliga. Und das war auch ein Resultat, dass wir einfach eine sehr große Zusammenhalt hatten und eben eine Einheit innerhalb des Clubs. Und dafür sind wir verantwortlich, die wieder zu erzeugen.
0: Erfolgen solle das ganz nach dem Plan, die sportliche und wirtschaftliche Entwicklung des Vereins miteinander abzuwägen. So soll es gelingen, den KSC auch weiterhin zu stabilisieren und gleichzeitig die Wahrscheinlichkeit für sportlichen Erfolg Stück für Stück zu erhöhen. Das Ziel Bundesliga ist dabei klar formuliert.
1: Wir reden im Profifußball immer ein bisschen von Innenpfosten, Außenpfosten. Da kannst du nie planen wie in einem Unternehmen. Aber es ist ganz klar, dass wir innerhalb von 4 Jahren der Meinung sind, dass wir in die Bundesliga aufsteigen können. Und wichtig dabei ist noch, dass wir uns halt vorgenommen haben, das dann auch so zu tun, dass wir einen Plan haben, dort auch zu bleiben. Vielleicht auch zu vielen anderen Mannschaften, die gar nicht die Voraussetzung dafür hätten.
0: Um die Nachhaltigkeit dabei zu gewährleisten, werde der Weg vielleicht auch etwas länger dauern, so der Sprecher der Geschäftsführung Michael Becker. Immerhin sei es gelungen, den KSC sowohl wirtschaftlich als auch sportlich durchaus zu stabilisieren. Laut Becker wurden in den vergangenen Jahren nicht nur 10 Millionen Euro Schulden getilgt, sondern gleichzeitig im Vergleich zur Saison vor 5 Jahren auch 10 Millionen Euro pro Jahr mehr in den Sport investiert. Nun gelte es auch weiterhin nachhaltig zu wirtschaften und mit Bedacht zu investieren. Ein Baustein dessen soll insbesondere die Entwicklung junger Spieler sein, um perspektivisch dann Transfererlöse zu erzielen. Dieser Weg soll ab der nächsten Saison mit einem neuen Trainer gelingen. Der soll, sofern alles nach Plan läuft, noch in den kommenden 2 Wochen präsentiert werden und für einen offensiven Fußball stehen.
1: Mario Egemann hat es ja beschrieben, dass wir ein bisschen unsere Spielweise konkretisieren wollen, bezogen auch auf das, was unsere Zuschauer hier im Wildpark erleben möchten, dass wir einfach ein bisschen aktiveren Fußball spielen, dass wir vor allem auch die Akademiespielweise, die Spieler, die aus der Akademie kommen, in die Profimannschaft kommen. Und da muss eine Spielweise entwickelt werden, die dann mehr aus einem Guss ist. Und ich glaube, da wird sich ein neuer Cheftrainer leichter tun, wenn er damit hier bei uns anfangen kann.
0: Kritik gab es beim Mitgliederforum insbesondere an der Außendarstellung des Vereins. Demnach hätte sich so mancher Fan unter anderem bei der Bekanntgabe von Saisonzielen, aber auch beim Aus von Co-Trainer Bajramovic und jetzt auch Cheftrainer Aichner eine andere Kommunikation gewünscht.
1: Wir haben uns vorgenommen, dass wir etwas aktiver kommunizieren wollen, auch ein bisschen offensiver und klarer, müssen aber sehen, auch im Vergleich zu Unternehmen aus der Privatwirtschaft, dass wir in der Medienöffentlichkeit auch gerade bei Mitarbeitern oder bei Trainern einfach auch aus Respekt vor der Person nicht ganz so oft sprechen können, wie das vielleicht andere Unternehmen tun.
0: Nach einem regen Austausch ging das KSC-Mitgliederforum gestern um kurz nach 20 Uhr zu Ende. Wer sich die Veranstaltung nochmal in Gänze anschauen möchte, hat auf dem YouTube-Kanal des KSC die Möglichkeit dazu.
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3: Und das war's für heute mit den Nachrichten hier bei Baden TV aktuell. Machen Sie's gut und gerne bis bald.
4: Hallo und einen schönen guten Abend. Herzlich willkommen zum Wetter auf Baden TV. Dieses Tief hier liegt mitten über Deutschland. Das bringt in der nördlichen Mitte zum Teil heftigen Regen, 60 bis 80 Liter Regen pro Quadratmeter. Da ist es bei uns in Baden dagegen fast schon relativ trocken. Heute Nacht hier und da mal ein kurzer Schauer. Der Himmel bleibt überwiegend stark bewölkt bis bedeckt. Und bis zum frühen Morgen, da sinken die Temperaturen auf Werte um 8 Grad in Baden-Baden und auf 10 Grad in Stuttgart. Der Mittwochmorgen ist dann ebenfalls stark bewölkt bis bedeckt. Mitunter kann es hier und da etwas tröpfeln aus der Wolkendecke. Der große Regen wird es aber nicht sein. Die Temperaturen erreichen am Mittwochnachmittag maximal bis zu 18 Grad in Gammersheim und um die 20 Grad messen wir in Pforzheim. Im weiteren Tagesverlauf dominieren die Wolken. Die Sonne hat es relativ schwer und mitunter bilden sich einzelne Schauer, vielleicht auch mal das ein oder andere kurze Gewitter. Bis zum Abend, da sinken die Temperaturen auf 11 Grad in Baden-Baden und auf 10 Grad in Freiburg. Der Blick auf die weiteren Aussichten. Am Donnerstag zunächst noch noch durchwachsen. Mal Sonnenschein, mal ein paar Wolken. Und vor allem nachmittags kann es weitere Schauer und auch kurze Gewitter geben, bei maximalen Werten bis zu 18 Grad. Doch dann kommt die nächste Wetterwende zum Freitag und zum Samstag. Es wird freundlicher mit mehr Sonnenschein und die Temperaturen, die erreichen dann am Freitag so 18 bis 22 Grad. Noch etwas wärmer wird der Samstag. 20 bis 25 Grad werden gemessen. Und mit 25 Grad haben wir dann in Baden wieder einen Sommertag. Es geht also wieder bergauf. Das war's vom Wetter. Einen schönen Abend. Ja, und tschüss, bis zum nächsten Wetter.
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Am Sonntag, den 17. Mai, ist Internationaler Museumstag. Auch in Pforzheim öffnen die Museen kostenfrei ihre Türen. Egal ob Geschichte, Kunst, Handwerk oder Technik. Einen spannenden Museumsbesuch kann jeder erleben. Das Programm mit allen teilnehmenden Museen gibt es unter www.pforzheim.de/museumstag. Mit der Walzer Oper Der Rosenkavalier starten am 17. Mai im Baden-Badener Festspielhaus die Pfingstfestspiele. Bereits der Operntext selbst ist ein Kunstwerk in sich. Getanzt wird im Rokoko zu Menuetten. Danach folgen etwa swingende Jazz-Arrangements. Mehr Infos zum Auftakt der Pfingstfestspiele gibt es unter www.festspielhaus.de. Wer richtig ins Schwitzen kommen will, der hat beim Lemming-Turmberg-Rennen rund um den Turmberg in Karlsruhe-Durlach die Gelegenheit. Das Rennen zieht jedes Jahr 100 Sportbegeisterte auf den beliebten Durlacher Hausberg. Das Besondere, Teilnehmer können wählen zwischen einem Radrennen, einem Berglauf oder einer Kombination aus beiden.

0: Seit über 150 Jahren ist der Hauptfriedhof Karlsruhe ein Ort der Erinnerung und Geschichte. Seine Architektur, kunstvollen Grabmäler und grünen Oasen machen ihn zu einem einzigartigen Denkmal. Doch er ist mehr als ein Ort der Trauer. Hier verschmelzen Vergangenheit und Gegenwart.
1: Heute ist ja unser Hauptfriedhof etwas außerhalb vom Zentrum, aber früher, nach der Gründung Karlsruhes in dieser Zeit, da gab es den ersten Friedhof hier, wo heute der Marktplatz ist, und dann nochmal einen an der kleinen Kirche. Also ganz zentral gelegen waren diese Friedhöfe. Und zusätzlich gab es natürlich in den umliegenden Stadtteilen, also nein, in den umliegenden Dörfern, damals waren es ja noch keine Stadtteile von Karlsruhe.
0: Simone Maria Dietz ist Kunsthistorikerin und im Infocenter des Hauptfriedhofs in Karlsruhe tätig.
2: Aber wie Sie das vom Areal her heute kennen, es liegt mitten in der Stadt. Als sich die Stadt erweitern wollte in den darauffolgenden Jahrzehnten, mussten diese Friedhöfe weichen. Sie wurden dann kurz vorm Wechsel

0: Straße. Es gab damals schon mahnende Stimmen in der Bevölkerung bzw. auch im Stadtrat, die gesagt haben, das ist zu nah an der Stadt dran. Der Friedhof wird auch eingeholt werden binnen weniger Jahrzehnte. Man wird auch diesen Friedhof verlegen müssen. Aber die Stadt Karlsruhe hatte das Problem, dass es eben da kein Areal gab, das städtischer Grundbesitz gewesen wäre. Was letztlich dann dazu geführt hat, dass wir heute auf dem dritten Friedhof der Stadt Karlsruhe stehen, nämlich demjenigen, der dann als erster Friedhof außerhalb des Stadtareals angelegt wurde.
1: Bereits zum zweiten Mal musste der christliche Friedhof der Stadt Karlsruhe aus Platzgründen verlegt werden. Und man begann daher zur Mitte des 19. Jahrhunderts mit ersten Planungen zu einer neuen Erschließung. Die sich immer stärker entwickelnde Residenz verfügte jedoch nicht über ausreichende Gemarkungsflächen, weshalb der damalige Oberbürgermeister Wilhelm Lauter gezwungen war, Verhandlungen mit der Gemeinde Rindheim zu führen, um von ihr das benötigte Land zu erwerben. Auf der Fläche von 15,3 Hektar entstanden daraufhin die Entwürfe des Karlsruher Stadtbaumeisters Josef Durm zur Gestaltung der Gesamtanlage und den Eingangsgebäuden mit der Kapelle.
0: Für Josef Durm war es ungemein wichtig, bewusst zu machen, dass da ein Friedhof entsteht, weit außerhalb der Stadt, der für die Bürger ist. Und das sollte sichtbar sein. Und deswegen ist schon der Eingangsbereich für ihn enorm wichtig gewesen.
1: Durm lehnte sich an die Prinzipien der englischen Gartengestaltung an und schuf einen Friedhof zum Gedenken und Lustwandeln. Entgegen der bis zu dieser Zeit üblichen barocken, strengen und symmetrischen Form einer solchen Anlage modellierte er die Landschaft mit Rasenflächen, Baumgruppen, einem künstlich aufgeschütteten Hügel und von Platanen und Eiben gesäumte, geschwungene Wege, die den Blick in die Tiefe des Geländes erst wieder an der nächsten Biegung freigaben.
0: Nach so etwa 10 Jahren hat die Stadt Karlsruhe dann auch dafür gesorgt, durch Verbot auch dafür gesorgt, dass man nicht mehr durch die Straßen hindurchging, sondern dass die Verabschiedung hier am Friedhof stattfand, in der heutigen großen Kapelle. Und eigentlich haben sie ein Stück weit noch den Gang, den man damals auch mit dabei hatte, indem sie nach der Trauerfeierlichkeit aus der Kapelle herauskommen, über den Friedhof ans Grab gehen. Und es ist schon ein sehr wichtiger Moment auch, dieses sich bewusst machen, sich selber sagen, der Verstorbene ist hier und er wird hier zu Grabe getragen. Und das Grab wird dann verschlossen.
2: Als er angelegt wurde, hat man ausschließlich beerdigt, das heißt im Sarg bestattet. Wir haben 1904 das erste Krematorium hier auf dem Friedhof eröffnet und seit diesen 120 Jahren entwickelt sich die Feuerbestattung in Karlsruhe. Wir haben einen symbolischen Trauerweg angelegt. Nun, dieser Lernort, der symbolische Trauerweg, zeigt ganz anschaulich und greifbar, wie es trauernden Menschen ergeht, was die durchleben, was die erleben und wie sie unter Umständen auch mit der eigenen Situation besser zurechtkommen können. Also es ist ein Lernort für alle, für die Betroffenen, für die Nicht-Betroffenen. Und wenn ich an unsere Kinderwelten denke, an unseren Spielplatz, der ja ein Lernort ist für Kinder und Jugendliche, aber auch für Erwachsene, dort zeigen wir, wie es trauernden Kindern geht. Ein Kind, das um einen Elternteil, um Papa oder Mama trauert, ist in einer Situation, die ist fast schon unbeschreiblich.
1: Den Campo Santo mit der großen Kapelle errichtete Josef Durm im Stil der italienischen Frührenaissance. Der Säulengang mit den sich darunter befindenden Gruften zeigt deutliche Bezüge zum florentinischen Findelhaus. Und die Fassade der Kapelle ist an die kleine Kirche St. Bernardino in Perugia angelehnt.
0: Alles, was in der Stadtgeschichte sowohl für das Markgrafen, später Großherzogtum Baden, aber auch für die kleine Stadtpolitik wichtig gewesen ist, spiegelt sich auf dem Friedhof wieder. Wir finden hier die Menschen, die am heutigen KIT wichtig gewesen waren zu ihrer Zeit, aber auch der Akademie der Bildenden Künste. Wir haben Bürgermeister, Oberbürgermeister, wir haben Politikerinnen, die in der allerersten Stunde hier tätig waren. Also sie begegnen hier jedem Blickwinkel der Stadtgeschichte. Kunst, Kultur, Politik, Wissenschaft, Wirtschaft, alles. Der Karlsruher Hauptfriedhof ist ja ein Parkfriedhof.

0: und er ist der allererste kommunale Parkfriedhof, den es in Deutschland gibt. Warum Parkfriedhof? Weil Durm wollte, dass die Menschen hier spazieren gehen, ihre Gedanken loslassen. Für manchen Besucher ist es heute ein wenig schwierig, aber in der alten Anlage gibt es eigentlich nur vier Wege. Zwei Wege an den jeweiligen Mauern und zwei parallel führende Hauptwege. Aber sie sind nicht gerade, sondern sie winden sich ganz leicht. Und an ihren Wegen sind große alte Platanen, die den Blick für den Besucher immer wieder eingrenzen. Und dadurch hat man so das Gefühl, erst an der nächsten Wegbiegung erkenne ich, wie es tatsächlich weitergeht.
1: Der Hauptfriedhof wurde in seiner 150-jährigen Geschichte ständig erweitert und verändert.
2: In dieser ersten Erweiterungsfläche des Hauptfriedhofes wurden im Ersten Weltkrieg und auch dann natürlich im Zweiten Weltkrieg die Soldatengräber und die Zivilopfergräber angelegt. Beispielsweise so dramatische oder tragische Grabanlagen wie die Verstorbenen aus dem Unglück des Zirkus Hagenbecks, der im Ersten Weltkrieg 1916 bombardiert wurde und wo an einem Tag in einem Augenblick, wenn man so will, 120 Opfer zu beklagen waren.
1: Noch bis 1980 musste die Fläche immer wieder ausgeweitet werden. Doch mit der weiterhin steigenden Zahl an Einäscherungen ist der Platzbedarf deutlich zurückgegangen.
2: Neben den Grabstätten, den einzelnen Gräbern, ist der Baumbestand unser größter Reichtum auf dem Friedhof. Wenn Sie sich umschauen, der Bestand hauptsächlich an Platanen, aber auch an Eichen, Buchen und weiteren Arten von Bäumen ist so alt wie der Friedhof, teilweise noch älter, weil es ja auch bevor der Friedhof hier war, hier am Rande des Hartwaldes Fläche war, die teilweise mit Bäumen versehen war. Und so haben wir beispielsweise auch Eichenbestände, die sind 400 Jahre alt. Das Landschaftsgräberfeld, mein letzter Garten, ist so ein bisschen ein Vorreiter gewesen. Auch bundesweit hat es hohe Beachtung ausgelöst. Und die ganze Friedhofsplanung hat sich in dieser Zeit, in den letzten zwei Jahrzehnten, drei Jahrzehnten fast jetzt schon, in eine Richtung entwickelt, ja, die naturnah daherkommt. Das Bestatten an Bäumen zählt dazu. Wendet sich mehr der Natur zu, wird persönlicher und es entsteht dadurch auch eine höhere Identifikation. Die Menschen empfinden, die Hinterbliebenen und die trauernden Menschen empfinden solche Anlagen als positiv. Sie helfen in ihrer Trauer, in ihrem Trauererleben mit dem Bewusstsein, mein Verstorbener ist an einem schönen Ort, kann der Friedhof sehr stark in der Trauer unterstützen. Auf diesem Friedhof darf sich jeder, der möchte, beerdigen lassen. Es darf jeder hier ein Grab erwerben. Und zu dieser generellen Aussage wäre noch hinzuzufügen, dass auch jede Kultur hier ihren Raum und ihren Platz hat. Also wir haben beispielsweise neben dem jüdischen Friedhof direkten Nachbarschaft zu unserem Hauptfriedhof. Wir haben mittlerweile seit den 80er Jahren auch ein muslimisches Grabfeld. Wir haben verschiedene christliche Grabfelder. Wir legen demnächst ein Grabfeld für buddhistische Bestattungen an. Das heißt also, man kann sagen, hier auf diesem Friedhof haben wir Raum und Platz für alle. Es gibt mittlerweile sehr viele Grabarten. Einmal für die Bestattung von Särgen. Zum anderen aber natürlich auch die Urnengräber gibt es in unterschiedlicher Form. Was wir in Karlsruhe als Besonderheit vorzeigen oder vorweisen können, ist auch die Möglichkeit, dass man Gräber auf Dauer, auf Friedhofsdauer erwerben kann. Eine weitere Besonderheit würde ich in der kostenfreien Bestattung von Kindern auch sehen. Und das ist wert darauf hinzuweisen, das zeigt, dass wir mit dieser Situation von Eltern, die ein Kind verlieren, so umgehen, dass wir diesen trauernden Menschen wirklich helfen und sie als Allgemeinheit, als Stadtgesellschaft unterstützen.
3: Unsere Friedhöfe und insbesondere natürlich der Hauptfriedhof sind auch sehr, sehr wertvolle Grün- und Parkanlagen, sind für das Stadtklima von Bedeutung, sind aber auch einfach für die Naherholung der Menschen von Bedeutung. Also wir haben auch wunderschöne Baumbestände, insbesondere auf dem Hauptfriedhof, und er ist wirklich auch eine historisch wertvolle Parkanlage. Also ich kann auch nur die Bevölkerung einladen, auch immer mal wieder den Hauptfriedhof oder andere Stadtteilfriedhöfe zu besuchen, weil es einfach auch wirklich sehr, sehr schöne Grünanlagen unserer Stadt sind, die wir auch sehr zu schätzen wissen.
1: Stetige Veränderungen unseres gesellschaftlichen Lebens zeigen sich auch in der Friedhofskultur. Karlsruhe geht hier mit großem Beispiel voran. Ein Vorbild, an dem sich mittlerweile zahlreiche deutsche Friedhöfe orientiert haben.

0: Hallo, herzlich willkommen in unserer Tortenwelt. Samira und ich, wir haben heute richtig Lust auf einen leckeren Kuchen. Wir wollen aber den Backofen nicht einschalten. Und deswegen gibt es einen Kuchen aus dem Kühlschrank, also praktisch einen No-Bake-Cake. Die Basis dafür ist einfach so ein Bröselboden. Dann kommt eine leckere Philadelphia-Creme obendrauf. Und das Ganze aromatisieren wir heute mit etwas Pfefferminze. Und am Ende des Videos möchte ich euch noch auf eine Aktion hinweisen, denn dann gibt es wieder ein super tolles Gewinnspiel, aber das kommt später. Ich lasse euch noch ein bisschen neugierig da sitzen und zeige euch einfach mal kurz die Zutaten. Also, ich habe hier ein paar Kekse und zwar nehme ich da gern Vollkornkekse. Ihr könnt aber auch zum Beispiel Löffelbiskuit nehmen, einfach 100 Gramm. Dann habe ich hier 125 Gramm Butter, 50 Gramm Mandeln gehackte, 50 Gramm Schokodrops. Für die Creme brauchen wir 400 Gramm Frischkäse, da nehme ich gern Philadelphia, 200 Gramm Schlagsahne, eine halbe Zitrone, davon den Saft. Ich habe hier 100 Gramm Puderzucker und später eben noch ein bisschen Pfefferminzsirup, das ist alkoholfrei. Dann noch etwas Sahnesteifmittel und ein paar Himbeeren. Die Samira darf jetzt zuerst die Vollkornkekse einfach mal in so eine Tüte machen. Einfach reinstecken und dann gleich zerbröseln. Und ich gebe schon mal die Butter in einen kleinen Topf. Die zerlasse ich hier drin. Jetzt krabbelst du das schon wieder.
1: Weil ich kann da nicht so gut gehen.
0: Und die Mandeln gebe ich hier in eine Pfanne. Die röste ich ganz ohne Fett. Einfach ein bisschen an, dann haben sie ein besseres Aroma. Und jetzt zerkleinern wir das einfach mit so einem Nudelholz. Das darfst du machen.
1: Okay.

Dann geben wir da noch die gerösteten Mandeln mit dazu. Und die heiße Butter. Und dann verrühre ich das schön mit einem Löffel oder mit einem Teigschaber zum Beispiel, dass es eine schöne Masse gibt, so eine richtig klebrige. Und jetzt gebe ich hier noch diese Schokotrops mit rein. Dann haben wir nämlich so einen schönen schokoladigen Boden. Das klingt gut, oder? Und jetzt gebe ich immer so etwa einen Esslöffel voll in so kleine Dessertförmchen. Ihr könnt da auch ganz normale Dessertringe nehmen. Ich habe halt welche mit so einem Boden unten drin. Die sind ganz praktisch. Und dann drücke ich das einfach mit so einem Esslöffel schön flach. Falls ihr keine Dessertförmchen und auch nicht diese Dessertschälchen habt, könnt ihr das auch in einem Glas machen. Also dann ist halt ein Glasdessert, was ihr später dann nicht mehr rausstürzen könnt. Aber dann ist es auch ein hübsches Löffeldessert, was man einfach aus dem Glas raus eben löffeln kann. Und ich mache das jetzt ganz kurz und stelle die Förmchen dann ganz kurz kalt. Entweder für 15 Minuten in den Kühlschrank oder für etwa 10 Minuten ins Gefrierfach. Die Förmchen stehen jetzt kalt und ich kann jetzt schon mal die Creme vorbereiten. Habe jetzt hier meine Schlagsahne und schlag die schon mal steif, während Samira mir noch ein paar Himbeeren klaut. Da gebe ich noch ein bisschen Sanapat mit dazu, also dieses Sahnesteifmittel. Bleibt die Creme auch schon fest. Klausch mir ja alle Himbeeren, du. Die Sahne habe ich jetzt kurz kühl gestellt, weil es bei mir hier in der Küche ziemlich warm ist. Und jetzt bereite ich hier den Frischkäse noch vor. So, einfach in eine Schüssel. Groß genug, dass man eben das Philadelphia schön verrühren kann. Dann gebe ich da den Puderzucker mit rein. Ein Spritzer Zitronensaft, gerade so für den Geschmack. Das reicht schon. Und dann kommt da nämlich dieser Pfefferminzsirup mit rein. Ihr könnt im Prinzip, wenn ihr jetzt keine Pfefferminze mögt, auch ganz was anderes nehmen. Himbeer, Kokos, ganz egal. Da gibt es ja ganz verschiedene Sorten und ganz verschiedene Geschmacksrichtungen. Und ich habe mich jetzt für die Pfefferminze entschieden, weil die einfach so richtig frisch schmeckt. Bei niedriger Stufe einmal verrühren. Und auch hier gebe ich ein bisschen Sanapat mit rein, damit es schön fest wird. Jetzt kann ich hier noch die Sahne unterheben und dann stelle ich die Creme noch mal ganz kurz kühl, bis einfach der Bröselboden richtig fest ist und dann können wir gleich das Törtchen zusammensetzen. Der Bröselboden ist jetzt schön kalt und jetzt kann ich hier erstmal die Himbeeren reinschichten und dann kommt da die leckere Creme oben drauf. Einfach schön an den Rand legen, denn später, wenn die Törtchen dann aus den Förmchen rauskommen, dann sieht man die schön. Vor allem, wenn ihr es auch in einem Glas macht, finde ich es immer toll, wenn die Himbeeren schön am Rand sind und dann einfach noch innen ein bisschen ausfüllen. Und jetzt nehme ich mir die Pfefferminzcreme und fülle die in einen Einwegspritzbeutel. Dann habe ich es einfach leichter, das gleich in die Förmchen einzufüllen. Vor allem, wenn ihr das auch in den Gläschen macht, könnt ihr viel sauberer arbeiten. Aber natürlich geht es auch mit einem ganz normalen kleinen Löffel. Dauert nur ein bisschen länger. Dann unten einfach eine Spitze wegschneiden. Oben den Verschluss immer schön drehen, damit hinten nichts rausquillt. Und dann die Förmchen damit füllen. Dann klopfe ich die erst noch ein bisschen, denn da sind ja manchmal viele Luftlöcher drin und die Creme soll ja überall rein. Und jetzt streiche ich das gerade mit so einer kleinen Winkelpalette noch ein bisschen glatt, damit die Oberfläche auch schön aussieht. Muss man nicht machen, kann man machen, wenn man Lust drauf hat. Und dann stelle ich die noch mal kurz kühl und dann können wir sie gleich fertigstellen. Meine Törtchen sind jetzt schön kalt und im Prinzip auch schon fertig, aber ich werde sie jetzt noch ein bisschen dekorieren, damit sie noch schöner werden. Und zwar bekommen die von bei mir jetzt gleich noch einen Schokorand. Aber zuerst nehme ich jetzt hier mal die Förmchen raus. Die kann man ganz leicht von unten nach oben drücken.
Und weil die jetzt so eben nicht so hübsch aussehen, kriegen sie noch diesen hübschen Schokorand. Aber erstmal unten noch den Boden ablösen. Dann setze ich sie auf einen Teller. Und jetzt habe ich hier einfach ein bisschen geschmolzene Kuvertüre. Die habe ich jetzt temperiert auf 28 Grad. Und die gebe ich mir jetzt hier auf so Backpapierstreifen. Die habe ich vorher zurechtgeschnitten. Und die lege ich dann jetzt gleich außen rum. Also ich habe einfach ausgemessen, wie breit oder wie lang eben der Streifen sein muss, damit er um die Törtchen drumherum passt. Muss auch nicht ganz exakt sein, also es kann auch ein bisschen überlappen. Das kriegt man später wieder weg. Und jetzt mache ich erstmal 4 und dann später die nächsten 4. Und jetzt könnt ihr das ganz einfach mit einer Winkelpalette oder mit einem Löffel verstreichen. Und jetzt habe ich hier aus dem Eiskühlfach so einen Kühlakku. Damit er jetzt nicht so dreckig wird, lege ich da jetzt so ein Küchentuch drauf und lege das ganz kurz drüber, bevor es auf mein Törtchen kommt. Denn dann wird es einfach schon mal so ein bisschen fest und läuft nicht so schnell. Und in der Zeit verstreiche ich noch kurz die anderen.

Und wenn es dann beginnt, so ein bisschen fester zu werden, nehme ich jetzt diesen Schokoring, lege ihn um das Törtchen herum und dann einfach ankleben. Und das macht jetzt auch nichts, wenn das Papier jetzt hier so ein bisschen überlappt. Das schneiden wir jetzt gleich einfach weg.

Jetzt ist die Schokolade fest. Ich hatte es so etwa eine Minute im Kühlschrank. Jetzt kann ich das Backpapier abziehen, ganz vorsichtig. Und dann, wenn wir da zum Übergang kommen, müsst ihr mit einem Messer so ein bisschen einritzen.

dann gerade so den Rest abziehen. So, den Überfluss nehme ich jetzt hier runter. Wer möchte, kann jetzt oben die Schokolade noch ein bisschen abbrechen, dass sie einfach ein bisschen unregelmäßiger aussieht, je nachdem, wie ihr das halt haben wollt. Ich gebe auf jeden Fall noch ein Tröpfchen von dem Sirup, von dem Pfefferminzsirup mit rein. Dann so eine aufgeschnittene Schokolade mit Pfefferminz innen drin. Und dann nur noch so ein bisschen.

So sehen jetzt meine fertigen Törtchen aus und die kann man jetzt ganz einfach mit einem Löffel rauslöffeln oder auch mit einer Gabel, denn dieser Bröselboden ist ja ein bisschen fester. Auf jeden Fall sind sie ziemlich einfach in der Herstellung, sehr schnell gemacht und man kann sie halt auch gut vorbereiten. Und wenn ihr dieses Rezept nachmachen wollt, dann geht einfach auf meinen Blog, auf sallys-blog.de. Da gibt es nochmal die genauen Mengenangaben und die Beschreibung, wie das eben geht. Wir sehen uns dann. Bis dann. Tschüss.

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1: Am Sonntag, den 17. Mai, ist Internationaler Museumstag. Auch in Pforzheim öffnen die Museen kostenfrei ihre Türen. Egal ob Geschichte, Kunst, Handwerk oder Technik. Einen spannenden Museumsbesuch kann jeder erleben. Das Programm mit allen teilnehmenden Museen gibt es unter www.pforzheim.de/museumstag. Mit der Walzer Oper Der Rosenkavalier starten am 17. Mai im Baden-Badener Festspielhaus die Pfingstfestspiele. Bereits der Operntext selbst ist ein Kunstwerk in sich. Getanzt wird im Rokoko zu Menuetten. Danach folgen etwa swingende Jazz-Arrangements. Mehr Infos zum Auftakt der Pfingstfestspiele gibt es unter www.festspielhaus.de. Wer richtig ins Schwitzen kommen will, der hat beim Lemming-Turmberg-Rennen rund um den Turmberg in Karlsruhe-Durlach die Gelegenheit. Das Rennen zieht jedes Jahr 100 Sportbegeisterte auf den beliebten Durlacher Hausberg. Das Besondere, Teilnehmer können wählen zwischen einem Radrennen, einem Berglauf oder einer Kombination aus beiden.
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0: Liebe Zuschauer, ein ganz herzliches Willkommen hier aus dem Schlachthof in Karlsruhe zu einer neuen Ausgabe von Talk im Schlachthof im Programm von Baden TV, der Sendung mit spannenden, interessanten Menschen, die hier bei uns in der Region wirken, die aus unserer Region kommen, kann ich im heutigen Fall ganz klar sagen. Professor Uwe Spetzger ist zu mir gekommen. Guten Morgen.
1: Schönen Morgen.
0: Schön, dass wir uns treffen. Klinikdirektor der Klinik für Neurochirurgie am Städtischen Klinikum in Karlsruhe. Auch in Sachen Robotik am KIT in Karlsruhe tätig. Da sprechen wir nachher noch im Detail drüber. Wir kennen uns schon eine ganze Weile, duzen uns. Deshalb haben wir uns vorher entschieden, dass wir das heute auch hier in der Sendung machen. Ein Mann ist bei mir, der Menschen unter anderem am Gehirn operiert, im Gehirn operiert. Du hast uns ein Modell mitgebracht. Das werden wir später auch noch sehen. Man kann da wirklich dran üben. Ich durfte mal anfassen. Du hast mir gesagt, es fühlt sich nahezu so an wie ein echtes Gehirn. Ich fand das sehr faszinierend. Erinnerst du dich noch zum ersten Mal, als du dieses Bild in live gesehen hast im OP?
1: Das ist eine bleibende Erinnerung, natürlich. Das ist so ein erster Step, seine erste Hirnoperation oder in dem Fall die erste Aneurysma-Operation. Da denkt man natürlich, und die Bilder hat man jetzt noch tief abgespeichert im eigenen Gehirn.
0: Wann war's? Wo war's?
1: Es war 96 an der RWTH Aachen, also kurz vor dem Facharzt. Das war ja kritisch bei der Facharztprüfung. Da wurde mal gefragt, so eine komplexe Operation, ist es überhaupt sinnvoll, dass es vor dem Facharzt gemacht wird? Da hat mein damaliger Chef mich verteidigt, hat gesagt, es gibt Leute, die müssen sich früh spezialisieren. Gefäßchirurgie, also Gehirngefäßchirurgie war eins der Topic. Ich habe auch meine Professur, habe Bilder darüber gemacht dann. Also in der Hinsicht war es ein frühes Einsteigen in die Aneurysma-Chirurgie. Aber da erinnert man sich lebenslang dran.
0: Du kannst jede Menge kaputt machen. Das kann jeder Chirurg, ehrlicherweise. Das Gehirn ist ja aber nun mal das, was uns ausmacht. Wie viel Demut empfindet man?
1: Das ist der primäre Ansatz natürlich. Man kann die Gehirnchirurgie gar nicht mit anderen chirurgischen Disziplinen vergleichen. Alles, was am Gehirn weggedrückt, weggeschoben oder gar durchgeschnitten ist, ist für immer und irreversibel geschädigt. Das ist ein völlig anderer Ansatz als in der Bauchchirurgie oder Knochenchirurgie. Wenn da eine Platte nicht passt oder der Darm nicht sauber zusammengenäht ist, dann schneiden wir es nochmal auf und näht es nochmal neu zusammen. Am Hirn gibt es eine Chance und die muss passen. Deswegen gibt es auch keine Generalproben. Und deswegen sind genau solche Modelle und solche Übungsansätze extrem wichtig. Aber du sprachst jetzt von Demut. Natürlich, das ist was, mit dem man tagtäglich konfrontiert ist. Man weiß, ein Fehltritt und es kann eine Katastrophe geben. Das ist was einen begleitet, ganz einfach. Auch die Katastrophen, die Gott sei Dank extrem selten sind, die sind tief abgespeichert.
0: Hat man am Anfang Angst? Kann ich mir vorstellen, kann ja auch ein Problem sein. Man muss ja letztlich dann doch was tun. Man muss es ja anfassen.
1: Ja, es ist ja was Aggressives. Man schneidet jemand in den Kopf oder die Haut auf und bohrt den Schädel auf. Das ist schon was Martialisches. Und ich habe jetzt zum ersten Mal 3 Wochen Urlaub gemacht nach 30 Jahren Neurochirurgie. Sonst waren es immer nur 2 Wochen. Nach 3 Wochen gewinnt man so einen Abstand, den ich vorher nie gehabt habe. Und dann kommt manchmal so die Frage, selbst nach 30 Jahren Neurochirurgie, was mache ich denn da jetzt im Moment? Ich schneide jemand den Kopf auf. Also das ist schon ein Unterfangen, das darf man nicht unterschätzen. Das ist auch was einen beschäftigt, was man mit nach Hause nimmt, was man verdauen, was man verarbeiten muss. Ja, und insbesondere, wenn dann mal was schief geht, Gott sei Dank sind heute das Risikoportfolio ist minimal mit den ganzen Techniken. Aber trotzdem, das ist was nachhängt, lang.
0: Warum ist es die Neurochirurgie bei dir geworden? War das früh und dann kam das Studium, kam erst das Studium, im Laufe der Zeit kam die Begeisterung. Wie war dein Weg?
1: Ich wollte eigentlich Astronaut werden, dazu war ich aber zu groß, 1 Zentimeter zu groß mit 1,91. Dann als Jazz-Trompeter hat mir das Talent gefehlt. Und ich lag selbst 3 Monate nach einem Motorradunfall im Krankenhaus, habe mir aber Schulter und Bein kaputt gemacht gehabt, also nicht den Kopf.
0: Ja.
1: Und während des Studiums dann hat die Neurologie mich fasziniert. Aber da gab es viele Fälle, die einfach in der Neurologie nicht behandelbar waren. Und dann die operative Disziplin Neurochirurgie, die hat einfach die Option geboten, Leuten wirklich mit schlimmen Erkrankungen eine Hilfe anzubieten. Und das hat mich fasziniert und da bin ich so reingerutscht dann.
0: Zur Neurochirurgie gehört auch die Wirbelsäule. Darüber haben wir jetzt noch gar nicht gesprochen. Wir haben jetzt auch hier das Modell des Gehirns darstellen. Ist ganz direkt gefragt, ist das Gehirn faszinierender? Einfach weil es so ein faszinierendes Organ ist? Oder
1: also Bei meinen etwa 500 OPs im Jahr, das ist ziemlich halb-halb, Hälfte Wirbelsäule, Hälfte Gehirn. Die Wirbelsäule hat total viele Aspekte. Das Gehirn hat leider Gottes häufig den, sag ich mal, großen Nachteil, dass wir Patienten mit bösartigen Hirntumoren operieren, die leider keine lange Überlebenschance mehr haben. Die gehen dann zwar raus aus der OP, sind erstmal geheilt, haben dann Folgetherapien und kommen jetzt heute die Dame nach einem Jahr oder zwei oder drei wieder mit einem erneuten Tumor. Und das ist an der Wirbelsäule häufig anders. Das heißt, es kommt jemand mit einer Degeneration, mit einem, einer Gehstörung oder einem Bandscheibenproblem. Das löst man und das ist dann forever, für immer gelöst. Und das ist bei der Gehirnchirurgie manchmal leider anders.
0: Ich durfte mal bei einer Operation von dir dabei sein und war erstaunt, dass es sehr sauber abläuft. Wenig Blut, weniger Blut, als sich der Laie vorstellt, bevor er so ein bisschen ängstlich diesen Operationssaal betritt. Ein sehr cleanes Setting, ganz einfach. Ich glaube, das ist bei

0: bei unfallchirurgischen Operationen zum Beispiel bisweilen sehr anders. Hat das irgendwie auch eine Rolle gespielt?
1: Ja, also
0: etwas feiner ist.
1: Das Gehirn ist was total Ästhetisches. Das ist was, wo man Demut hat davor, wenn man so das Gehirn sieht. Das ist ja nach wie vor, es gibt ganz viele weiße Flecken. Wir wissen von vielen Sachen im Gehirn noch gar nichts. Und man geht da dran. Und natürlich ist es ein sehr, sehr vorsichtiges Manipulieren. Gehirnchirurgie ist eigentlich der falsche Ausdruck. Alles, was am Hirn gut funktioniert, ist, wenn man am Gehirn vorbei operiert. Mhm. Das heißt, durch natürliche Spalträume dahin gehen. Ich zeige es ja nachher mal bei dem Aneurysma zum Beispiel. Also alles, was nicht durchs Hirn durch, sondern am Gehirn vorbei ist, da funktioniert es gut. Da kann man schadlos arbeiten. Und dazu nutzen wir ganz kleine Räume. Wir nutzen auch diese Navigationshilfe. Das heißt, wir planen die OP am Rechner. Wir planen die effektiv am Computer. Manchmal ist es schöner, die Operation am Computer zu planen, als in real durchzuführen. Aber das ist Teil der Strategie. Man weiß genau, was auf einen wartet. Man weiß genau, wie man da hingeht. Und natürlich muss es dann völlig clean und sauber aussehen. Das spricht auch dafür, dass man da nichts falsch macht am Gehirn. Also unübersichtliche Situationen mit Blut, und das ist nicht das Ziel von einer Gehirnoperation.
0: Du hast über deinen Weg jetzt ein bisschen berichtet in die Neurochirurgie. Sprechen wir darüber, junge Menschen, die das Ziel haben, irgendwann vielleicht auch mal hier zu sitzen und über ihre langjährige Erfahrung zu berichten. Ich stelle es mir sehr schwer vor, das zu lernen. Du hast jetzt gesagt, wie viel man da kaputt machen kann. Man muss es irgendwann zum ersten Mal tun. Entweder am Menschen oder daran. Aber ja, das gab es früher wahrscheinlich noch nicht bei dir.
1: Ich hatte dir auch schon mal erzählt, der Weg war früher 100 Stunden in der Woche zu arbeiten. Das heißt, man hat in der langen Zeit auch viel Erfahrung gesammelt. Das ist heute gar nicht mehr denkbar. Europäische Arbeitszeitrichtlinien oder weltweit ist es so, dass die Arbeitszeit sich verkürzt hat. Damit verkürzt sich auch die Präsenz der jungen Kollegen im OP. Die Ausbildungszeit schrumpft eigentlich zusammen. Der Facharzt für Neurochirurgie ist für 6 Jahre. Sie müssen ein gewisses Quantum an Operationen durchführen. Das ist heute schon an der Grenze der Machbarkeit. Ja. Das ist genau der Punkt, da kommen wir zurück auf diese Modelle, weil man übt nicht am Menschen, sondern man übt an dem Modell. Zu meiner Zeit war viel noch tierexperimentell. Das ist auch verpönt. Mhm. Aber kleine Gefäßnähte habe ich am Tier gelernt, an der Ratte. Das sind ja realistische Modelle. Aber das ist heute machbar. Computerassistiert, computerbasiert, mit virtueller Realität, augmentierter Realität, sind heute diese tierexperimentellen Modelle fast ersetzbar. Und mit diesen ja wirklich sehr, sehr schlau und sehr, sehr intelligent gemachten Modellen. Das ist der Beginn. Die Leute fangen an, da den Knochen abzutragen, wegzuschleifen, das Modell zu präparieren. Das ist sicherlich ein Weg, der richtig ist, der auch vorbereitet auf dann die reale Operation. Sie brauchen, oder man braucht auch in dem Fall wirklich genau das Setup, wie man es im OP hat. Man kann da mit dem Mikroskop drauf gucken, man kann diesen Knochen auch wirklich genauso raustrepanieren, rausschneiden. Das sind alles auch vom Gefühl, von der Haptik äquivalente Modelle, mit denen man wirklich das reale Szenario nachstellt.
0: Wir wollen gleich mal einen Blick werfen in den Operationssaal bei einer Veranstaltung, die kürzlich stattgefunden hat. Aber zeig uns doch erstmal das Modell. Wir haben jetzt schon viel drüber gesprochen. Das ist jetzt quasi ein Ausschnitt.
1: Das ist quasi ein Teil des Kopfes, und der ist schon, den gibt es geschlossen, und dann kann man da wirklich real trepanieren. Das heißt, man kann den Kopf aufmachen, man kann dann die Hirnhaut auch aufschneiden unter dem Mikroskop und guckt dann auf das, ja, fast sich auch vom Gefühl her realistische, von der Plastizität realistische Modell. Jetzt ist da ein Aneurysma verborgen in der Tiefe, und das geht man dann nachher und schaltet es aus mit so einem Titanclip, indem man dann den Clip direkt in der Tiefe auf das Aneurysma draufsetzt. Ja. Und das sind genau die Handgriffe, die man üben muss, die man lernen muss. Und das kriegt man nicht genuin hin. Das ist was wirklich ein Training erforderlich macht.
0: Das Clip drauf, das klingt jetzt nach einem kurzen Handgriff. Das ist eine stundenlange Arbeit.
1: Ja, stundenlang nicht, aber minutenlang mit maximaler Konzentration die Gefäße freizulegen und dann exakt an die richtige Stelle diesen Clip zu machen. Der darf nicht zu kurz sein, der darf nicht zu lang sein. Auch das Auswählen des richtigen Clips, da gibt es heutzutage heutzutage schlaue Computermodelle. Also da ist gerade Frau Professor Mathis Ulrich mit dabei, die hat den Neo gewonnen vor 2 Jahren und hat so ein realistisches Modell entwickelt, mit dem man junge Kollegen wirklich hinführen kann an eine Operation. Das sind wirklich, glaube ich, heutzutage die richtigen Schritte, um Ausbildung zu verbessern.

0: verbessern, die Effektivität der Ausbildung zu verbessern.
1: Stundenlang meinte ich in Bezug auf die gesamte Prozedur.
0: Ja, natürlich.
1: Das heißt, um es für den Laien nochmal zu erklären, also das hier ist der Schädelknochen. Das heißt, die Haut wird weggemacht, dann wird der Knochen aufgesägt.
0: Knochen auf, Hirnhaut auf und dann schaut man erst aufs Gehirn. Also allein bis man da ist, dauert es einen gewissen Zeitraum.
1: Ja. Und jetzt schauen wir uns die Bilder mal an. Erzähl mal was zur Veranstaltung. Was habt ihr da gemacht?
0: Also wir haben dieses Modell, das ist von einem italienischen Startup, sind drei Neurochirurgen auch mit dabei, die das entwickelt haben. Ist 3D gedruckt, ist wirklich ein hochaktives Modell. Auch da kommt auf dieses Modell auch so ein QR-Code drauf. Mhm. Dann kann man mit einem Handy einfach auch eine Atlas-Funktion aufrufen. Das heißt, man kann sich die Strukturen interaktiv anzeigen lassen, auch die Funktion der Strukturen. Kann das auch aufzeichnen, den operativen Eingriff, kann dann eine Fehleranalyse machen dadurch. Also der Misch mit VR, AR und quasi Video-Hinterlegung, das ist heutzutage wirklich ganz moderne Ausbildungsstrategie. Und das machen wir einen Workshop mit realistischen Werkzeugen im OP. Die Leute bohren den Kopf dann auch auf, die Assistenten. Und das haben wir jetzt gekauft, diese Modelle. Die bleiben dann auch für die kontinuierliche Ausbildung bei uns. Mhm.
1: Ein Aneurysma ist es in diesem Fall, hast du gesagt, das ist eine Gefäßaussackung, die ausgeschaltet werden muss. Gibt es für verschiedene Krankheitsbilder?
0: Ja, wir haben es sind sechs verschiedene Modelle, auch für einen Zugang durch die Nase, für einen Hypophysentumor, was ja häufig operiert wird. Ist ein Setup, wo man mikroskopisch, endoskopisch arbeitet, die Präparation durch die Nase ist spannend. Dann haben wir Tumoren, zum Beispiel Akustikusneurinome oder für die Trigeminusneuralgie, was ja so ein Gesichtsschmerz ist. Da gibt es so eine Gefäßschlinge, die auf den Nerv drauf drückt. Auch diese Gefäßschlinge von einem sensiblen Nerv wegzupräparieren. Das gibt es alles im Modell. Ja. Und das kann man unter großer Vergrößerung im Mikroskop wirklich taktil nachstellen. Die Leute können da, man guckt dazu als Chef oder als leitender Oberarzt und kann die dann auch korrigieren und sagen, guck ein bisschen anders vom Winkel, nimm mal das Endoskop, schau mal ein bisschen hinter die Struktur. Und dieses wirklich in die Hand nehmen der Werkzeuge und das Präparieren an den Modellen, das ist nicht weit weg von der operativen Realität.
1: Mhm. Wie groß, glaubst du oder denkst du, ist dann doch noch der Schritt an den realen Menschen? Ich denke, so realistisch sich das natürlich auch anfühlt, es ist was anderes, wenn man weiß, da liegt jetzt ein...
0: Es ist was anderes. Da sind wir beim Thema Demut wieder und auch bei der Angst, die man hat. Man hat Angst. Die Angst ist gar nicht verkehrt, weil die Angst leitet einen, nicht irgendwas zu tun, was nicht sinnvoll ist. Zu viel Angst ist auch wieder nicht gut, weil dann zittern sie oder man macht es falsch oder überreagiert oder reagiert falsch. Also das ist ein wichtiger Pegel. Also das sind genau die Kriterien, wer ist geeignet, so eine Operation durchzuführen. Das ist nicht so ganz einfach rauszukriegen. Das kriegt man aber auch anhand von diesen Modellen raus. Heute ist aber ein Bewerber für einen Assistenzarztposten bei uns. Früher hat man den gefragt und hat ihn so ein bisschen beguckt. Im Zweifelsfall ist man mit ihm japanisch essen gegangen, dass man geguckt hat, wie er mit den Stäbchen, umgeht. Jetzt heutzutage kann man ihn da an dem Modell setzen und sagen, gucken Sie mal, können Sie ein bisschen präparieren. Man erkennt schon, wie nimmt er diese Werkzeuge, wie robust oder wie sensibel geht er mit dem Modell um. Das sind schon so erste Maßnahmen. Auch für eine Einstellung eines jungen Kollegen ist das ein Kriterium.
1: Ist das die Schlüsselkompetenz, dass man mit feinen Werkzeugen gut umgehen muss? Oder was muss man mitbringen, um ein guter Neurochirurg
0: zu werden? Das ist ein Compound aus ganz vielen Dingen. Also eine Stresstoleranz braucht man. Man braucht Durchhaltevermögen. Die OPs dauern zum Teil 6, 8, 10 Stunden. Da läuft sie nicht weg während der Operation. Mhm. Das muss man hinkriegen. Eine gewisse Coolness gehört auch dazu. Das zu verarbeiten gehört dazu. Aber natürlich auch manuelles Geschick. Das ist das, was, denke ich, hier trainierbar ist. Mein ehemaliger Chef hat immer gesagt, dass teilweise gibt es Operationen, die sind für interessierten Schimpansen. Also man muss da wirklich sich ganz routinemäßig an einzelne Schritte halten. Aber es gehört auch was dazu. Und das ist ganz spannend, wenn man das mit den Robotikern oder mit Frau Professor Mathis Ulrich nochmal bespricht. So dieses situativ adaptive Reagieren auf eine unvorhergesehene Situation. Und da sind wir vom menschlichen Hirn, den Rechnern und den Computern und den Robotern so weit voraus. Ja. Aber das müssen sie mitbringen. Das hat auch nicht jeder. Ja. Das kriegt man auch nicht bei einem Bewerbungsgespräch raus, weil das ist dann unter Stress zu sehen, macht er das Richtige. Ja. Und der glückliche Operateur, es gibt welche, die sind gute Operateure, aber unglücklich, die machen in solchen Situationen dann leider das Falsche. Mhm. Und es gibt welche, die sind glückliche Operateure, die haben eine viel bessere OP-Statistik. Da ist auch nochmal ein großer Bias drin.
1: Und das muss man mitbringen oder kann man das lernen?
0: Ja, das ist ganz schwierig. Ein Teil muss man mitbringen, ein Teil ist auch lernbar. Anatomie. Sie brauchen ein perfektes dreidimensionales Vorstellungsvermögen. Man braucht auch eine physische und auch psychische Stabilität. Das sind so Sachen, ist die Frage, kann man das lernen? Ich weiß es nicht. Manche Sachen, glaube ich, kann man nicht lernen.
1: Ja.
0: Wenn man guckt, zum Beispiel heutzutage, es fliegt ja auch niemand, kein Pilot mehr, der nicht vorher auf dem Simulator Stunden abgerissen hat. Jetzt, heutzutage, glaube ich, wird man auch niemand mehr in den OP lassen, der nicht wirklich auch anatomisch perfekt ist, das kann man abgreifen, auch an solchen Modellen gearbeitet hat, also bewiesen hat, dass er das feine taktile Arbeiten umsetzen kann. Also die Hand-Auge-Koordination, die muss funktionieren. Und das kann man trainieren, das kann man lernen an solchen Modellen.
1: Glaubst du, das ist die Zukunft der Ausbildung, dass irgendwann mal ein künstlicher Mensch vielleicht auf dem OP-Tisch liegt, der möglichst realistisch aussieht, an dem man letztlich alles machen kann, was man an einem echten Menschen
0: ausmacht? Das glaube ich. Wenn man jetzt mal guckt, zu meiner Zeit in Aachen war Maastricht eine der ersten Universitäten, die den Präparierkurs als 3D-animierten Kurs umgesetzt hat. Haben damals viele die Nase gerümpft, haben gesagt, wie soll das funktionieren? Die Ergebnisse sind gut. Also das kann ich mir durchaus vorstellen, dass Operationssimulationen mehr und mehr die ersten Schritte immer an so einem Modell stattfinden. Also an der Leiche ist es auch was, es fehlt immer der reale Blutfluss. Aber das kann man mittlerweile mit solchen Pumpen auch simulieren. Ja. Da gibt es nochmal Advanced-Modelle. Das ist dann doppelt spannend, wenn man dann irgendein Gefäß aufreißt, dass man auch wirklich eine aktive Blutung sieht. Das ist machbar.
1: Ich würde gerne noch ein bisschen über das Gehirn mit dir sprechen. Ein sehr faszinierendes Organ. Ich habe es schon mal gesagt, weil es uns ja irgendwie ausmacht. Hast du das Gehirn komplett verstanden und seine Funktionsweise, was da genau wo passiert oder Gehirn, ist es überhaupt zu verstehen?
0: Das Gehirn kann man nicht verstehen. Das ist eine der großen ungelösten Rätsel. Wir waren auf dem Mond oder mit der Sonde auf dem Mars oder sind auf dem Weg dahin. Wir waren in den tiefsten Tiefseegräben, aber das Gehirn ist so ein Mysterium und so ein Wunderwerk, dass es Gott sei Dank noch nicht gelöst ist. Man kann auch manipulieren am Gehirn. Es gibt ein paar wirklich seltsame Versuche, das Gehirn zu manipulieren. Also da ist noch ganz viel wissenschaftliches Potenzial. Da sind auch ein paar Ideen, die meines Erachtens abwegig sind. Es gibt moderne Ansätze, Sucht zu kontrollieren, indem man solche Stimulatoren einsetzt. Es gibt Depressionen vielleicht mit so Stimulationen zu behandeln. Also da gibt es ein paar auch ethisch zu hinterfragende Wege. Aber das Gehirn als solches zu verstehen, das kann niemand oder das hat niemand. Mhm. Oder wenn das einer behauptet, dann halte ich ihn für einen Scharlatan.
1: Gibt es irgendwas, was du am dringendsten gern wissen würdest, wie da irgendwas funktioniert, bei dem du dir vielleicht immer schon die Frage stellst, wenn ich das wüsste, dann wird vielleicht einiges leichter gehen.
0: Ja, ganz sicher. Also natürlich, wenn wir wüssten, wie die genetische oder die Anschalten von Suppressorgenen bei Entwicklung von Hirntumoren, wie das genau funktioniert, okay, dieser Pathway. Weil ich glaube, das Entfernen von bösartigen Tumoren aus dem Gehirn, aber das hat damals schon, als ich begonnen habe mit der Neurochirurgie 1990, hat man gesagt, dass in 20 Jahren wird keiner mehr einen malignen Hirntumor mehr aus dem Hirn operieren. Wir machen es immer noch und ich befürchte, in 20 Jahren machen wir es immer noch, weil die Zusammenhänge so dermaßen komplex sind, dass sie nicht einfach reproduzierbar oder durchschaubar sind. Das eigene Gehirn ist auch was Spannendes. Als Geschäftsführer zum Beispiel, ich saß vorne in Haus A als Geschäftsführer, war mit Bauen des Haus M maximal gestresst, mit Personalfragen und so weiter. Und dann dienstags bin ich immer in OP gegangen und mein Kopf brummte vor lauter ungelösten Problemen. Man ist dahin, hat durch das Mikroskop auf das Gehirn geguckt und schlagartig waren die Probleme weg. Mhm. Das heißt, ich habe selbst gelernt, wie fokal man sich auf was konzentrieren kann und wie plötzlich nur dieses zählt, auf dieses Gehirn zu gucken und dort zu operieren. Im Hintergrund liefen die Prozesse weiter. Also es war gar nicht schlecht, dass man gesagt hat, man kam dann nach 6 Stunden aus dem OP. Es war viel sortiert von dieser Problematik, es war auch im Hintergrund gelöst, aber aktiv mitgekriegt hat man zu dem Moment gar nichts. Das heißt, man hat sich fokal auf das Patientengehirn konzentriert, sein eigenes Gehirn hat gearbeitet. Also ich habe da auch viel von meinem eigenen Gehirn gelernt in dieser Zeit. Also ganz spannend.
1: Wenn wir ein bisschen in die Zukunft schauen, du hast es jetzt schon angedeutet, was könnte möglich sein in einigen Jahren? Die Situation, das hat man, glaube ich, auch schon rausgehört, ist ja die, ihr könnt Dinge entfernen aus dem Gehirn, ihr könnt Platz schaffen, ihr könnt Gefahren ausschalten, aber was kaputt ist, könnt ihr ja nicht rückgängig machen. Ist das eine Hoffnung, dass man das irgendwann mal schaffen wird?
0: Also im Prinzip, wenn man sagt, Operationen ums Gehirn, das ist jetzt auch eine Sparte, die jetzt vielleicht gerade mal 100 Jahre alt ist. Das wird sich weiterentwickeln. Wir werden, das ist auch das Spannende, was ich am KIT mitbegleite, robotische Schritte machen. Wir werden Teile, vielleicht das Eröffnen des Kopfes, automatisieren. Das kann sein, dass das irgendwann eine Maschine übernimmt. Aber wie gesagt, das Situative, auf die Situation reagieren, das wird nach wie vor menschlich gesteuert sein, es wird nie ein autonomer Roboter sein, es wird immer vom Menschen gesteuert sein. Kann sein, dass es übersetzt ist, also dass man das wie jetzt bei den Urologen oder Abdominalchirurgen, dass man mit kleinen Instrumenten ferngesteuert operiert. Das geht am Hirn nicht, weil man nicht aus 4, 5 Richtungen durchs Hirn durchkommt, sondern sich immer entlang der anatomischen Strukturen durchmogeln kann. Aber die Robotik wird sicherlich auch an der Hirnchirurgie nicht vorbeikommen.
1: Ganz kurz, weil wir langsam schon zum Ende kommen müssen. Wie lange dauert es, bis man ein perfekter Neurochirurg ist? Oder gibt es Situationen, in denen du heute noch dazulernst im OP?
0: Wir sind wieder beim Thema Modelle. Also das tägliche Training ist ein ständiges Lernen. Und es gibt ein paar Kollegen, die sind dann 70 und haben gesagt, so langsam kommen sie an die perfekte Situation. Ich glaube, von deinem Wissen und von dem, wie du da dran gehst, brauchst du 20 Jahre, manchmal vielleicht sogar auch länger, dann hast du ein Level erreicht, das gut ist, das vielleicht sogar sehr gut ist. Aber dann kommt irgendwann die eigene Körperlichkeit, die dir einen Strich durch die Rechnung macht, dass dir der Nacken wehtut nach 6 Stunden oder die Hände wehtun oder wir sitzen ja mit aufgelegten Fingern. Also das hält man schon auch als 60-Jähriger ganz gut durch. Aber die Motivation, deine eigene Motivation ist ein ganz wichtiger Faktor. Also es sind Sachen, ich glaube, du brauchst als Neurochirurg viele Jahre, um die Performance perfekt abliefern zu können. Und irgendwann kommt der Zeitpunkt, wo deine eigene Körperlichkeit vielleicht diese perfekte Performance ein bisschen beeinflusst. Das ist individuell unterschiedlich und das ist, glaube ich, ganz wichtig, dass man ein junges Team hat, das dann sagt, das würde ich jetzt gerne übernehmen. Und das ist als Chef auch so, werde jetzt 60 nächstes Jahr. Wenn sie nicht irgendwie 2, 3 Jüngere nachgezogen haben, die irgendwas besser können als du selbst, dann hast du als Ausbilder sowieso versagt. Also in der Hinsicht ist es ein Geben und Nehmen, aber es ist ein Lifelong Learning bei der ganzen Sache.
1: Ein Blick in den Kopf des Menschen war das, Professor Uwe Spetzka. Ganz herzlichen Dank für deinen Besuch heute.
0: Dankeschön.
1: Und Ihnen, liebe Zuschauer, vielen Dank fürs Zuschauen. Das war Talk im Schlachthof hier bei Baden TV. Eine gute Zeit und gern bis zum nächsten Mal. Tschüss.
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1: Am Sonntag, den 17. Mai, ist Internationaler Museumstag. Auch in Pforzheim öffnen die Museen kostenfrei ihre Türen. Egal ob Geschichte, Kunst, Handwerk oder Technik. Einen spannenden Museumsbesuch kann jeder erleben. Das Programm mit allen teilnehmenden Museen gibt es unter www.pforzheim.de/museumstag. Mit der Walzer Oper Der Rosenkavalier starten am 17. Mai im Baden-Badener Festspielhaus die Pfingstfestspiele. Bereits der Operntext selbst ist ein Kunstwerk in sich. Getanzt wird im Rokoko zu Menuetten. Danach folgen etwa swingende Jazz-Arrangements. Mehr Infos zum Auftakt der Pfingstfestspiele gibt es unter www.festspielhaus.de. Wer richtig ins Schwitzen kommen will, der hat beim Lemming-Turmberg-Rennen rund um den Turmberg in Karlsruhe-Durlach die Gelegenheit. Das Rennen zieht jedes Jahr 100 Sportbegeisterte auf den beliebten Durlacher Hausberg. Das Besondere, Teilnehmer können wählen zwischen einem Radrennen, einem Berglauf oder einer Kombination aus beiden.

0: Seit über 150 Jahren ist der Hauptfriedhof Karlsruhe ein Ort der Erinnerung und Geschichte. Seine Architektur, kunstvollen Grabmäler und grünen Oasen machen ihn zu einem einzigartigen Denkmal. Doch er ist mehr als ein Ort der Trauer. Hier verschmelzen Vergangenheit und Gegenwart.
1: Heute ist ja unser Hauptfriedhof etwas außerhalb vom Zentrum, aber früher, nach der Gründung Karlsruhes in dieser Zeit, da gab es den ersten Friedhof hier, wo heute der Marktplatz ist, und dann nochmal einen an der kleinen Kirche. Also ganz zentral gelegen waren diese Friedhöfe. Und zusätzlich gab es natürlich in den umliegenden Stadtteilen, also nein, in den umliegenden Dörfern, damals waren es ja noch keine Stadtteile von Karlsruhe.
0: Simone Maria Dietz ist Kunsthistorikerin und im Infocenter des Hauptfriedhofs in Karlsruhe tätig.
2: Aber wie Sie das vom Areal her heute kennen, es liegt mitten in der Stadt. Als sich die Stadt erweitern wollte in den darauffolgenden Jahrzehnten, mussten diese Friedhöfe weichen. Sie wurden dann kurz vorm Wechsel zum 19. Jahrhundert eingeebnet. Es wurde ein neuer Friedhof angelegt. Das ist der, den wir heute als alten Friedhof bezeichnen. Er befand sich dann an der Kapellenstraße. Es gab damals schon mahnende Stimmen in der Bevölkerung bzw. auch im Stadtrat, die gesagt haben, das ist zu nah an der Stadt dran. Der Friedhof wird auch eingeholt werden binnen weniger Jahrzehnte. Man wird auch diesen Friedhof verlegen müssen. Aber die Stadt Karlsruhe hatte das Problem, dass es eben da kein Areal gab, das städtischer Grundbesitz

0: Denjenigen, der dann als erster Friedhof außerhalb des Stadtareals angelegt wurde.
1: Bereits zum zweiten Mal musste der christliche Friedhof der Stadt Karlsruhe aus Platzgründen verlegt werden. Und man begann daher zur Mitte des 19. Jahrhunderts mit ersten Planungen zu einer neuen Erschließung. Die sich immer stärker entwickelnde Residenz verfügte jedoch nicht über ausreichende Gemarkungsflächen, weshalb der damalige Oberbürgermeister Wilhelm Lauter gezwungen war, Verhandlungen mit der Gemeinde Rindheim zu führen, um von ihr das benötigte Land zu erwerben. Auf der Fläche von 15,3 Hektar entstanden daraufhin die Entwürfe des Karlsruher Stadtbaumeisters Josef Durm zur Gestaltung der Gesamtanlage und den Eingangsgebäuden mit der Kapelle.
0: Für Josef Durm war es ungemein wichtig, bewusst zu machen, dass da ein Friedhof entsteht, weit außerhalb der Stadt, der für die Bürger ist. Und das sollte sichtbar sein. Und deswegen ist schon der Eingangsbereich für ihn enorm wichtig gewesen.
1: Durm lehnte sich an die Prinzipien der englischen Gartengestaltung an und schuf einen Friedhof zum Gedenken und Lustwandeln. Entgegen der bis zu dieser Zeit üblichen barocken, strengen und symmetrischen Form einer solchen Anlage modellierte er die Landschaft mit Rasenflächen, Baumgruppen, einem künstlich aufgeschütteten Hügel und von Platanen und Eiben gesäumte, geschwungene Wege, die den Blick in die Tiefe des Geländes erst wieder an der nächsten Biegung freigaben.
0: Nach so etwa 10 Jahren hat die Stadt Karlsruhe dann auch dafür gesorgt, durch Verbot auch dafür gesorgt, dass man nicht mehr durch die Straßen hindurchging, sondern dass die Verabschiedung hier am Friedhof stattfand, in der heutigen großen Kapelle. Und eigentlich haben sie ein Stück weit noch den Gang, den man damals auch mit dabei hatte, indem sie nach der Trauerfeierlichkeit aus der Kapelle herauskommen, über den Friedhof ans Grab gehen. Und es ist schon ein sehr wichtiger Moment auch, dieses sich bewusst machen, sich selber sagen, der Verstorbene ist hier und er wird hier zu Grabe getragen. Und das Grab wird dann verschlossen.
2: Als er angelegt wurde, hat man ausschließlich beerdigt, das heißt im Sarg bestattet. Wir haben 1904 das erste Krematorium hier auf dem Friedhof eröffnet und seit diesen 120 Jahren entwickelt sich die Feuerbestattung in Karlsruhe. Wir haben einen symbolischen Trauerweg angelegt. Nun, dieser Lernort, der symbolische Trauerweg, zeigt ganz anschaulich und greifbar, wie es trauernden Menschen ergeht, was die durchleben, was die erleben und wie sie unter Umständen auch mit der eigenen Situation besser zurechtkommen können. Also es ist ein Lernort für alle, für die Betroffenen, für die Nicht-Betroffenen. Und wenn ich an unsere Kinderwelten denke, an unseren Spielplatz, der ja ein Lernort ist für Kinder und Jugendliche, aber auch für Erwachsene, dort zeigen wir, wie es trauernden Kindern geht. Ein Kind, das um einen Elternteil, um Papa oder Mama trauert, ist in einer Situation, die ist fast schon unbeschreiblich.
1: Den Campo Santo mit der großen Kapelle errichtete Josef Durm im Stil der italienischen Frührenaissance. Der Säulengang mit den sich darunter befindenden Gruften zeigt deutliche Bezüge zum florentinischen Findelhaus. Und die Fassade der Kapelle ist an die kleine Kirche St. Bernardino in Perugia angelehnt.
0: Alles, was in der Stadtgeschichte sowohl für das Markgrafen, später Großherzogtum Baden, aber auch für die kleine Stadtpolitik wichtig gewesen ist, spiegelt sich auf dem Friedhof wieder. Wir finden hier die Menschen, die am heutigen KIT wichtig gewesen waren zu ihrer Zeit, aber auch der Akademie der Bildenden Künste. Wir haben Bürgermeister, Oberbürgermeister, wir haben Politikerinnen, die in der allerersten Stunde hier tätig waren. Also sie begegnen hier jedem Blickwinkel der Stadtgeschichte. Kunst, Kultur, Politik, Wissenschaft, Wirtschaft, alles. Der Karlsruher Hauptfriedhof ist ja ein Parkfriedhof und er ist der allererste kommunale Parkfriedhof, den es in Deutschland gibt. Warum Parkfriedhof? Weil Durm wollte, dass die Menschen hier spazieren gehen, ihre Gedanken loslassen, Für manchen Besucher ist es heute ein wenig schwierig, aber in der alten Anlage gibt es eigentlich nur vier Wege. Zwei Wege an den jeweiligen Mauern und zwei parallel führende Hauptwege. Aber sie sind nicht gerade, sondern sie winden sich ganz leicht. Und an ihren Wegen sind große alte

0: Platanen, die den Blick für den Besucher immer wieder eingrenzen. Und dadurch hat man so das Gefühl, erst an der nächsten Wegbiegung erkenne ich, wie es tatsächlich weitergeht.
1: Der Hauptfriedhof wurde in seiner 150-jährigen Geschichte ständig erweitert und verändert.
2: In dieser ersten Erweiterungsfläche des Hauptfriedhofes wurden im Ersten Weltkrieg und auch dann natürlich im Zweiten Weltkrieg die Soldatengräber und die Zivilopfergräber angelegt. Beispielsweise so dramatische oder tragische Grabanlagen wie die Verstorbenen aus dem Unglück des Zirkus Hagenbecks, der im Ersten Weltkrieg 1916 bombardiert wurde und wo an einem Tag in einem Augenblick, wenn man so will, 120 Opfer zu beklagen waren.
1: Noch bis 1980 musste die Fläche immer wieder ausgeweitet werden. Doch mit der weiterhin steigenden Zahl an Einäscherungen ist der Platzbedarf deutlich zurückgegangen.
2: Neben den Grabstätten, den einzelnen Gräbern, ist der Baumbestand unser größter Reichtum auf dem Friedhof. Wenn Sie sich umschauen, der Bestand hauptsächlich an Platanen, aber auch an Eichen, Buchen und weiteren Arten von Bäumen ist so alt wie der Friedhof, teilweise noch älter, weil es ja auch, bevor der Friedhof hier war, hier am Rande des Hartwaldes Fläche war, die teilweise mit Bäumen versehen war. Und so haben wir beispielsweise auch Eichenbestände, die sind 400 Jahre alt. Das Landschaftsgräberfeld, mein letzter Garten, ist so ein bisschen ein Vorreiter gewesen. Auch bundesweit hat es hohe Beachtung ausgelöst. Und die ganze Friedhofsplanung hat sich in dieser Zeit, in den letzten zwei Jahrzehnten, drei Jahrzehnten fast jetzt schon, in eine Richtung entwickelt, ja, die naturnah daherkommt. Das Bestatten an Bäumen zählt dazu. Wendet sich mehr der Natur zu, wird persönlicher und es entsteht dadurch auch eine höhere Identifikation. Die Menschen empfinden, die Hinterbliebenen und die trauernden Menschen empfinden solche Anlagen als positiv. Sie helfen in ihrer Trauer, in ihrem Trauererleben mit dem Bewusstsein, mein Verstorbener ist an einem schönen Ort, kann der Friedhof sehr stark in der Trauer unterstützen. Auf diesem Friedhof darf sich jeder, der möchte, beerdigen lassen. Es darf jeder hier ein Grab erwerben. Und zu dieser generellen Aussage wäre noch hinzuzufügen, dass auch jede Kultur hier ihren Raum und ihren Platz hat. Also wir haben beispielsweise neben dem jüdischen Friedhof direkt eine Nachbarschaft zu unserem Hauptfriedhof. Wir haben mittlerweile seit den 80er Jahren auch ein muslimisches Grabfeld. Wir haben verschiedene christliche Grabfelder. Wir legen demnächst ein Grabfeld für buddhistische Bestattungen an. Das heißt also, man kann sagen, hier auf diesem Friedhof haben wir Raum und Platz für alle. Es gibt mittlerweile sehr viele Grabarten. Einmal für die Bestattung mit oder die Bestattung von Särgen. Zum anderen aber natürlich auch die Urnengräber gibt es in unterschiedlicher Form. Was wir in Karlsruhe als Besonderheit vorzeigen oder vorweisen können, ist auch die Möglichkeit, dass man Gräber auf Dauer, auf Friedhofsdauer erwerben kann. Eine weitere Besonderheit würde ich in der kostenfreien Bestattung von Kindern auch sehen. Und das ist wert darauf hinzuweisen, das zeigt, dass wir mit dieser Situation von Eltern, die ein Kind verlieren, so umgehen, dass wir diesen trauernden Menschen wirklich helfen und sie als Allgemeinheit, als Stadtgesellschaft unterstützen.
3: Unsere Friedhöfe und insbesondere natürlich der Hauptfriedhof sind auch sehr, sehr wertvolle Grün- und Parkanlagen, sind für das Stadtklima von Bedeutung, sind aber auch einfach für die Naherholung der Menschen von Bedeutung. Also wir haben auch wunderschöne Baumbestände, insbesondere auf dem Hauptfriedhof. Und er ist wirklich auch eine historisch wertvolle Parkanlage. Also ich kann auch nur die Bevölkerung einladen, auch immer mal wieder den Hauptfriedhof oder andere Stadtteilfriedhöfe zu besuchen, weil es einfach auch wirklich sehr, sehr schöne Grünanlagen unserer Stadt sind, die wir auch sehr zu schätzen wissen.
1: Stetige Veränderungen unseres gesellschaftlichen Lebens zeigen sich auch in der Friedhofskultur. Karlsruhe geht hier mit großem Beispiel voran. Ein Vorbild, an dem sich mittlerweile zahlreiche deutsche Friedhöfe orientiert haben.

0: Hallo, herzlich willkommen in unserer Tortenwelt. Samira und ich, wir haben heute richtig Lust auf einen leckeren Kuchen, wir wollen aber den Backofen nicht einschalten und deswegen gibt es einen Kuchen aus dem Kühlschrank, also praktisch einen No-Bake-Cake. Die Basis dafür ist einfach so ein Bröselboden, dann kommt eine leckere Philadelphia-Creme obendrauf und das Ganze aromatisieren wir heute mit etwas Pfefferminze. Und am Ende des Videos möchte ich euch noch auf eine Aktion hinweisen, denn dann gibt es wieder ein super tolles Gewinnspiel, aber das kommt später. Ich lasse euch noch ein bisschen neugierig da sitzen und zeige euch einfach mal kurz die Zutaten. Also, ich habe hier ein paar Kekse und zwar nehme ich da gern Vollkornkekse. Ihr könnt aber auch zum Beispiel Löffelbiskuit nehmen, einfach 100 Gramm. Dann habe ich hier 125 Gramm Butter, 50 Gramm Mandeln gehackte, 50 Gramm Schokodrops. Für die Creme brauchen wir 400 Gramm Frischkäse, da nehme ich gern Philadelphia, 200 Gramm Schlagsahne, eine halbe Zitrone, davon den Saft. Ich habe hier 100 Gramm Puderzucker und später eben noch ein bisschen Pfefferminzsirup, das ist alkoholfrei. Dann noch etwas Sahnesteifmittel und ein paar Himbeeren. Die Samira darf jetzt zuerst die Vollkornkekse einfach mal in so eine Tüte machen. Einfach reinstecken und dann gleich zerbröseln. Und ich gebe schon mal die Butter in einen kleinen Topf. Die zerlasse ich hier drin. Jetzt krabbelst du das schon wieder hoch.
1: Weil ich kann gar nicht so gut sehen.
0: Und die Mandeln gebe ich hier in eine Pfanne. Die röste ich ganz ohne Fett. Einfach ein bisschen an, dann haben sie ein besseres Aroma. Und jetzt zerkleinern wir das einfach mit so einem Nudelholz. Das darfst du machen.
1: Okay.

Dann geben wir da noch die gerösteten Mandeln mit dazu. Und die heiße Butter. Und dann verrühre ich das schön mit einem Löffel oder mit einem Teigschaber zum Beispiel, dass es eine schöne Masse gibt, so eine richtig klebrige. Und jetzt gebe ich hier noch diese Schokotrops mit rein. Dann haben wir nämlich so einen schönen schokoladigen Boden. Das klingt gut, oder? Und jetzt gebe ich immer so etwa einen Esslöffel voll in so kleine Dessertförmchen. Ihr könnt da auch ganz normale Dessertringe nehmen. Ich habe halt welche mit so einem Boden unten drin. Die sind ganz praktisch. Und dann drücke ich das einfach mit so einem Esslöffel schön flach. Falls ihr keine Dessertförmchen und auch nicht diese Dessertschälchen habt, könnt ihr das auch in einem Glas machen. Also dann ist halt ein Glasdessert, was ihr später dann nicht mehr rausstürzen könnt. Aber dann ist es auch ein hübsches Löffeldessert, was man einfach aus dem Glas raus eben löffeln kann. Und ich mache das jetzt ganz kurz und stelle die Förmchen dann ganz kurz kalt. Entweder für 15 Minuten in den Kühlschrank oder für etwa 10 Minuten ins Gefrierfach. Die Förmchen stehen jetzt kalt und ich kann jetzt schon mal die Creme vorbereiten. Habe jetzt hier meine Schlagsahne und schlag die schon mal steif, während Samira mir noch ein paar Himbeeren klaut. Da gebe ich noch ein bisschen Sahnepart mit dazu, also dieses Sahnesteifmittel. Bleibt die Creme auch schon fest. Klausch mir ja alle Himbeeren, du. Die Sahne habe ich jetzt kurz kühl gestellt, weil es bei mir hier in der Küche ziemlich warm ist. Und jetzt bereite ich hier den Frischkäse noch vor. So, einfach in eine Schüssel. Groß genug, dass man eben das Philadelphia schön verrühren kann. Dann gebe ich da den Puderzucker mit rein. Ein Spritzer Zitronensaft, gerade so für den Geschmack. Das reicht schon. Und dann kommt da nämlich dieser Pfefferminzsirup mit rein. Ihr könnt im Prinzip, wenn ihr jetzt keine Pfefferminze mögt, auch ganz was anderes nehmen. Himbeer, Kokos, ganz egal. Da gibt es ja ganz verschiedene Sorten und ganz verschiedene Geschmacksrichtungen. Und ich habe mich jetzt halt für die Pfefferminze entschieden, weil die einfach so richtig frisch schmeckt. Bei niedriger Stufe einmal verrühren. Und auch hier gebe ich ein bisschen Sahnepart mit rein, damit es schön fest wird. Und jetzt kann ich hier noch die Sahne unterheben. Und dann stelle ich die Creme noch mal ganz kurz kühl, bis einfach der Bröselboden richtig fest ist. Und dann können wir gleich das Törtchen zusammensetzen. Der Bröselboden ist jetzt schön kalt. Und jetzt kann ich hier erstmal die Himbeeren reinschichten und dann kommt da die leckere Creme obendrauf. Einfach schön an den Rand legen, denn später, wenn die Törtchen dann aus den Förmchen rauskommen, dann sieht man die schön. Vor allem, wenn ihr es auch in einem Glas macht, finde ich es immer toll, wenn die Himbeeren schön am Rand sind und dann einfach noch innen ein bisschen ausfüllen. Und jetzt nehme ich mir die Pfefferminzcreme und fülle die in einen Einwegspritzbeutel. Dann habe ich es einfach leichter, das gleich in die Förmchen einzufüllen. Vor allem, wenn ihr das auch in den Gläschen macht, könnt ihr viel sauberer arbeiten. Aber natürlich geht es auch mit einem ganz normalen kleinen Löffel. Dauert nur ein bisschen länger. Dann unten einfach eine Spitze wegschneiden. Oben den Verschluss immer schön drehen, damit hinten nichts rausquillt. Und dann die Förmchen damit füllen. Ja, dann klopfe ich die erst noch ein bisschen, denn da sind ja manchmal viele Luftlöcher drin. Und die Creme soll ja überall rein. Und jetzt streiche ich das gerade mit so einer kleinen Winkelpalette noch ein bisschen glatt, damit die Oberfläche auch schön aussieht. Muss man nicht machen, kann man machen, wenn man Lust drauf hat. Und dann stelle ich die noch mal kurz kühl und dann können wir sie gleich fertigstellen. Meine Törtchen sind jetzt schön kalt und im Prinzip auch schon fertig, aber ich werde sie jetzt noch ein bisschen dekorieren, damit sie noch schöner werden. Und zwar bekommen die von bei mir jetzt gleich noch einen Schokorand. Aber zuerst nehme ich jetzt hier mal die Förmchen raus. Die kann man ganz leicht von unten nach oben drücken.
Und weil die jetzt so eben nicht so hübsch aussehen, kriegen sie noch diesen hübschen Schokorand. Aber erstmal unten noch den Boden ablösen. Dann setze ich sie auf einen Teller. Und jetzt habe ich hier einfach ein bisschen geschmolzene Kuvertüre. Die habe ich jetzt temperiert auf 28 Grad. Und die gebe ich mir jetzt hier auf so Backpapierstreifen. Die habe ich vorher zurechtgeschnitten. Und die lege ich dann jetzt gleich außen rum. Also ich habe einfach ausgemessen, wie breit oder wie lang eben der Streifen sein muss, damit er um die Törtchen drumherum passt. Muss auch nicht ganz exakt sein, also es kann auch ein bisschen überlappen. Das kriegt man später wieder weg. Und jetzt mache ich erstmal 4 und dann später die nächsten 4. Und jetzt könnt ihr das ganz einfach mit einer Winkelpalette oder mit einem Löffel verstreichen. Und jetzt habe ich hier aus dem Eiskühlfach so einen Kühlakku. Damit er jetzt nicht so dreckig wird, lege ich da jetzt so ein Küchentuch drauf und lege das ganz kurz drüber, bevor es auf mein Törtchen kommt. Denn dann wird es einfach schon mal so ein bisschen fest und läuft nicht so schnell. Und in der Zeit verstreiche ich noch kurz die anderen.

Und wenn es dann beginnt, so ein bisschen fester zu werden, nehme ich jetzt diesen Schokoring, lege ihn um das Törtchen herum und dann einfach ankleben. Und das macht jetzt auch nichts, wenn das Papier jetzt hier so ein bisschen überlappt. Das schneiden wir jetzt gleich einfach weg.

Jetzt ist die Schokolade fest. Ich hatte es so etwa eine Minute im Kühlschrank. Jetzt kann ich das Backpapier abziehen, ganz vorsichtig. Und dann, wenn wir da zum Übergang kommen, müsst ihr mit einem Messer so ein bisschen einritzen.

dann gerade so den Rest abziehen. So, den Überfluss nehme ich jetzt hier runter. Wer möchte, kann jetzt oben die Schokolade noch ein bisschen abbrechen, dass sie einfach ein bisschen unregelmäßiger aussieht, je nachdem, wie ihr das halt haben wollt. Ich gebe auf jeden Fall noch ein Tröpfchen von dem Sirup, von dem Pfefferminzsirup mit rein. Dann so eine aufgeschnittene Schokolade mit Pfefferminz innen drin. Und dann nur noch so ein bisschen.

So sehen jetzt meine fertigen Törtchen aus und die kann man jetzt ganz einfach mit einem Löffel rauslöffeln oder auch mit einer Gabel, denn dieser Bröselboden ist ja ein bisschen fester. Auf jeden Fall sind sie ziemlich einfach in der Herstellung, sehr schnell gemacht und man kann sie halt auch gut vorbereiten. Und wenn ihr dieses Rezept nachmachen wollt, dann geht einfach auf meinen Blog, auf sallys-blog.de. Da gibt es nochmal die genauen Mengenangaben und die Beschreibung, wie das eben geht. Wir sehen uns dann. Bis dann. Tschüss.

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1: Am Sonntag, den 17. Mai, ist Internationaler Museumstag. Auch in Pforzheim öffnen die Museen kostenfrei ihre Türen. Egal ob Geschichte, Kunst, Handwerk oder Technik. Einen spannenden Museumsbesuch kann jeder erleben. Das Programm mit allen teilnehmenden Museen gibt es unter www.pforzheim.de/museumstag. Mit der Walzer Oper Der Rosenkavalier starten am 17. Mai im Baden-Badener Festspielhaus die Pfingstfestspiele. Bereits der Operntext selbst ist ein Kunstwerk in sich. Getanzt wird im Rokoko zu Menuetten. Danach folgen etwa swingende Jazz-Arrangements. Mehr Infos zum Auftakt der Pfingstfestspiele gibt es unter www.festspielhaus.de. Wer richtig ins Schwitzen kommen will, der hat beim Lemming-Turmberg-Rennen rund um den Turmberg in Karlsruhe-Durlach die Gelegenheit. Das Rennen zieht jedes Jahr 100 Sportbegeisterte auf den beliebten Durlacher Hausberg. Das Besondere, Teilnehmer können wählen zwischen einem Radrennen, einem Berglauf oder einer Kombination aus beiden. BadenTV aktuell am Dienstag. Schön, dass Sie eingeschaltet haben. Lange wurde gebaut. Jetzt gehen die Modernisierungsarbeiten an der Stadthalle in Karlsruhe in die letzte Runde. Die Fertigstellung hat länger gedauert als geplant, denn viele Probleme sind erst beim Rückbau aufgefallen. Bis zum Sommer soll jetzt aber alles fertig werden. Wir haben uns den aktuellen Stand der Halle mal angesehen.
2: Jahrelang haben viele Karlsruherinnen und Karlsruher darauf gewartet. In diesem Jahr ist es endlich soweit. Die Karlsruher Stadthalle erwacht aus dem Dornröschenschlaf. Nach ungefähr einem Jahrzehnt sind die Sanierungsmaßnahmen so gut wie abgeschlossen. Die Fertigstellung einige Male verzögert. Besonders technische Herausforderungen sind der Grund dafür.
3: Wir möchten alle in tollen Gebäuden, in guten Veranstaltungssälen zu Gast sein. Und das war eine der größten Herausforderungen, die aktuelle sehr komplexe Technik, das heißt die klassische Lüftung, Sprinkler, Elektrotechnik, aber auch die Veranstaltungstechnik, in ein bestehendes Gebäude unterzubringen, mit vielen unzähligen kleinen Firmen aus der Region, keine großen. Das ist eine der größten Herausforderungen, die unglaublich viel Spaß macht, aber auch sehr intensiv in der Abstimmung ist.
2: Eine neue Halle am Puls der Zeit sollte aus ihr werden. Hierfür nötig waren eine Kompletterneuerung der Haustechnik, die Einführung von Geothermie, ein begrüntes Dach mit Photovoltaikanlagen sowie neueste Medientechnik. Dennoch konnte die ursprüngliche Architektur an vielen Stellen erhalten werden. Einige neue Besonderheiten bringen sie zum Leuchten.
4: Was man, glaube ich, spürt, wenn man in die Stadthalle reinkommt, ist diese großartige Geste. Es ist ja ein wunderbarer Bau, der groß ist, der Licht ist, der jetzt auch durch dieses viele Weiß hell und freundlich erscheint. Und natürlich kann man jetzt durch farbliche Steuerung Akzente setzen, sodass jeder Gast, jedes Event eine individuelle Komponente bekommt. Und das ist, glaube ich, schon was Besonderes, wo ich davon überzeugt bin, dass die Stadthalle auch ein super Renommee die nächsten Jahre auch generieren wird.
2: Fast fertig ist die Halle bereits. Ab September soll sie ihre Türen dann wieder für Events öffnen.
5: Wir erwarten bis zum Jahresende tatsächlich schon 23 verschiedene Veranstaltungen. Darunter sind 6 große Kulturveranstaltungen im Brahms-Saal beispielsweise bis hin zum Festakt mit dem Bundesverfassungsgericht 75 Jahre mit Präsident Frank-Walter Steinmeier und hochrangigen Gästen bis hin auch zu weiteren Fachtagungen, Konferenzen. Und voraussichtlich die erste Veranstaltung wird das Rotaract Europe Meeting sein, ein Festabend im Weinbrennersaal.
2: Nach rund 10 Jahren Umgestaltungsphase ist die Halle jetzt also bald wieder einsatzbereit. Wie sie damals ausgesehen hat, blitzt an einigen Stellen noch durch. Denn erhalten worden sind einige rote Holzelemente aus der damaligen Zeit. Hier zeigt sich, die knapp 160 Millionen Euro für Dornröschens Schönheitsschlaf haben sich gelohnt.
1: Der bisherige Innenminister Thomas Strobel soll neuer Landtagspräsident in Baden-Württemberg werden. Das geht aus Informationen des SWR über die heutige Fraktionssitzung der CDU hervor. Ein neuer Landtagspräsident wird zwar erst nächsten Dienstag bei der ersten Landtagssitzung gewählt, weil die grün-schwarze Landesregierung aber eine Zweidrittelmehrheit hat, gilt Strobels Wahl als sicher. Neuer Chef der CDU-Landtagsfraktion wird der bisherige Generalsekretär Tobias Vogt. Er übernimmt das Amt von Manuel Hagel, der Vize unter Grünen Ministerpräsident Cem Özdemir wird. Grün-Schwarz plant außerdem nur noch einen Vizepräsidenten zu ernennen. Diesen Posten würden die Grünen besetzen. Die AfD als größte Oppositionspartei würde so leer ausgehen. Streuobstwiesen, die gehören zur Kulturlandschaft des Schwarzwalds. Doch ihr Erhalt ist keine Selbstverständlichkeit. Eine Bürgergemeinschaft in Baden-Baden stellt sich dieser Herausforderung und hat damit heute eine besondere Anerkennung verdient.
6: Auszeichnung des Obstgut Leisberg in Baden-Baden. Für den Einsatz zur Erhaltung der hier im Stadtteil Lichtental liegenden Streuobstwiesen gab es heute eine besondere Ehre. Dem Obstgut wurde das Prädikat Naturparkpartner verliehen. 300 alte Apfelbäume werden hier von der Bürgergemeinschaft unter Bäuern betreut und gepflegt. Über die Auszeichnung durch den Naturpark Schwarzwald-Mitte-Nord freut sich die Vorsitzende der Bürgergemeinschaft.
7: Es ist wirklich ein toller Tag heute für uns, also für mich auch und für den Verein einfach, weil wir uns jetzt wirklich seit 2016 hier mit dem Obstgut Leisberg entwickelt haben und eben immer neue Ideen auch haben, die wir umsetzen können, mit Hilfe auch vom Naturpark zusammen schon immer. Und ja, ist schon ein großartiger Tag.
6: Ideen wurden hier zahlreich umgesetzt, denn die Bürgergemeinschaft kümmert sich nicht nur um den Erhalt und die Pflege der Bäume. Auch die Verarbeitung der geernteten Äpfel und die Vermarktung spielen eine zentrale Rolle. Für jeden Baum kann dabei eine Baumpatenschaft übernommen werden. Die Paten können dann aktiv die Bewirtschaftung und Pflege unterstützen und im Gegenzug ihre eigenen Äpfel ernten.
7: Das Besondere sind einfach die Baumpatenschaften, auch die wir vergeben, so dass sich jeder das auch leisten kann, ein Baumpate zu werden. Und wir leiten aber die Leute auch an. Wir begleiten sie übers ganze Jahr eben hinweg mit ihrem Baum zusammen und auch mit der Verarbeitung der Früchte und helfen beim Ernten und organisieren eine Saftpresse. Und das alles, ich glaube, das ist das Besondere hier.
6: In der Obstscheune werden die selbst erzeugten Produkte verkauft, wie etwa Apfelsaft, Apfelessig, Apfelmus oder Apfelgelee. Die hier geernteten und verwendeten Äpfel sind aber alles andere als gewöhnlich. Sorten wie Jakob Fischer, Goldparmene oder der bekanntere Boskop gibt es nämlich immer seltener in herkömmlichen Supermärkten. Die Bewirtschaftung bleibt dünge- und spritzmittelfrei. Auch das war ein Grund, warum das Obstgut heute vom Naturpark Schwarzwald ausgezeichnet wurde.
8: Eine Aufgabe des Naturparks ist es, die Schwarzwälder Kulturlandschaft zu erhalten. Und hierbei zeichnen wir auch sogenannte Naturparkpartner aus, wie das Obstgut Leisberg heute. Das Besondere hier am Obstgut ist eben, dass auch eine Bürgergemeinschaft hier aktiv ist, sehr rege aktiv ist und dass man hier sowohl Einheimische als auch Gäste im Schwarzwald was ganz Besonderes mitten in der Stadt bieten kann.
6: Damit auch die nächste Generation das Wissen über Streuobstwiesen nicht verliert, werden regelmäßig Schulen und Kindergärten auf das Obstgut eingeladen. Kinder und Jugendliche sollen so lernen, Verantwortung für Natur und Umwelt zu übernehmen. So verbindet das Projekt aktiven Naturschutz mit wertvoller Bildungsarbeit und zeigt, wie Verantwortung und Gemeinschaftssinn erfolgreich zusammenwirken können.
1: Die Energiewende wird viel diskutiert. Aber wie sie im Kleinen selbst umsetzen. Regionale Lösungen, die im persönlichen Gespräch und in interaktiven Formaten vorgestellt werden, das verspricht das Energie- und Klimafestival am Samstag auf dem Karlsruher Marktplatz. Drumherum ein buntes Bühnenprogramm und viele Mitmachangebote. Ich habe im Talk vorab mit Hilmar John, dem Geschäftsführer vom Energienetzwerk Focus Energie, über das Festival und das Programm gesprochen. Klima und Energiewende, die sind gerade eher nicht oder eher negativ im Gespräch, gerade auch in den Medien. Zum dritten Mal gibt es jetzt aber am Samstag das Energie- und Klimafestival auf dem Marktplatz in Karlsruhe. Worum geht's da? Geht es auch ein bisschen darum, die Perspektive auf diese Themen zu ändern?
9: Grundsätzlich geht es beim Energie- und Klimafestival darum, allen Akteuren, die in dem Bereich unterwegs sind und aktiv sind, eine Plattform zu geben, um sichtbar zu werden, sich gegenseitig untereinander auszutauschen, aber auch als Ansprechpartner zur Verfügung zu stehen für die breite Bevölkerung.
1: Das heißt, wie kann ich mir das jetzt vorstellen, wenn ich jetzt als Bevölkerung, als jemand, der Lust hat, sich am Samstag auf den Marktplatz zu begeben, was erwartet mich dort?
9: Ja, ein ganz breites Angebot an verschiedenen Initiativen, aber auch Unternehmen und Institutionen, die zeigen, was sie im Bereich Energiewende und Klimaschutz machen. Es gibt ein großes Bühnenprogramm den ganzen Tag über, wo verschiedene Aktivitäten gezeigt werden, verschiedene Akteure sich auch vorstellen. Wir aber auch eine Begrüßung von Oberbürgermeister Dr. Mentrup haben, aber auch von Frau Erster Bürgermeisterin Frau Liesbach, um in dem Gespräch auch den Mitbürgern zu zeigen, was man alles machen kann, wer was macht und wie man was machen kann. Und Sie fragten, das Thema ist negativ. Ich weiß gar nicht. Also ich denke, jeder hat begriffen, dass wir die Abhängigkeiten, gerade was die Energieversorgung angeht, noch mal stärker nachdenken müssen. Jeder für sich auch. Denn die Abhängigkeit von den Fossilen scheint im Moment etwas teurer zu werden. Also brauchen wir noch andere Lösungen und da brauchen wir Innovationen auch, da brauchen wir neue Ideen, da brauchen wir auch das Thema Sicherheit, also Energieversorgungssicherheit und so weiter. Und diese Themen wird man dort mit den verschiedenen Initiativen besprechen können. Jeder so ein bisschen auch aus seinem Blickwinkel heraus, aus seinem Zielgruppe, aus seinem Zielgebiet auch heraus.
1: Mhm. Das Zielgebiet, Sie sprechen es gerade schon ein bisschen an, es geht unter anderem um Photovoltaik, um Gebäudesanierung, Klimawandel, also es ist ein ganz großes Potpourri an Themen. Können Sie uns so ein bisschen mitnehmen, was ist denn jetzt eigentlich, was sind die Firmen oder die Organisationen, die am Samstag auf dem Marktplatz sein werden?
9: Also das sind wirklich ganz unterschiedliche. Es sind welche, die sich mehr um das Thema Energie kümmern, wie zum Beispiel die Bürgerenergiegenossenschaften, um die Energieversorgung auch kümmern. Es gibt aber auch welche Initiativen, die sich stärker in Richtung Klimaschutz sich engagieren, was irgendwo zusammengehört, aber doch ein bisschen mehr einen anderen Schwerpunkt hat, einen anderen Fokus hat. Es gibt aber auch Startups, die gezeigt werden, die mit Innovationen versuchen, dazu was beizutragen, die Energiewende, Mobilitätswende und Energiewende mitzubringen. Es gibt den Stadtjugendausschuss, der ein Kinderprogramm hat. Es gibt das Sanierungsmobil der KEA, es gibt die KVV, die da sein wird mit ihrem großen Bus, um dieses Thema Nachhaltigkeit, Energiewende, Wärmewende und so weiter zu bespielen bzw. zu informieren. Und es ist offen. Der Vorteil an dem Marktplatz ist, man kann hineinlaufen. Ja. Es gibt keine Türen, es gibt keine Beschränkungen in irgendeiner Form. Einfach durchlaufen und rechts und links schauen, wer wie wo ausstellt.
1: Also kein abgesperrtes Festivalgelände. Nein. Es ist auch tatsächlich nicht das einzige Programm auf dem Marktplatz. Der Europatag der Stadt Karlsruhe findet ebenfalls statt. Wie sehr ergänzen sich denn vielleicht auch diese zwei doch auch unterschiedlichen zum Teil Themen?
9: Das Untermotto heißt die Energiewende Europas gestalten, also vor Ort gestalten. Wir hatten auch mit anderen Aktivitäten immer wieder gezeigt, die globalen Themen hier vor Ort umzusetzen. Und es gibt natürlich viele Aktivitäten bzw. Förderungen auch aus europäischen Geldern für Klima- und Energiewendemaßnahmen in Deutschland, in Karlsruhe, hier vor Ort auch. Und hier zeigen die ein oder andere Initiative oder Maßnahme, was da genau gemacht wird.
1: Ganz kurzer Rückblick noch, das ist jetzt das dritte Jahr in Folge, dass es das Festival, oder nicht in Folge, aber genau zum dritten Mal. Ja. Was hat sich dann seither verändert?
9: Gut, wir sind jetzt erstmalig auf dem Marktplatz. Wir waren vorher beim Kongresszentrum oder dort auf dem Platz. Mhm. Das ist eine andere Herausforderung am Marktplatz, das zu machen in der Organisation. Die Akteure sind die gleichen. Initiative ist eben das Umwelt und Amt für Umwelt- und Arbeitsschutz in Karlsruhe, die Messe Karlsruhe und wir als Fokus Energie. Die Partner, die alle mitmachen, sind auch immer irgendwo ähnlich geblieben. Man setzt sich immer wieder neue Ziele, wie können wir es noch interessanter gestalten. Und ich glaube, dieses Jahr haben wir zum ersten Mal ein voll durchgängiges Bühnenprogramm, das doch recht auch anspruchsvoll ist und interessant ist für alle, die zuschauen und vorbeikommen wollen.
1: Ja, und los geht's dann am Samstag um 11 Uhr bis 17 Uhr auf dem Marktplatz in Karlsruhe. Vielen Dank, dass Sie da waren.
9: Sehr gerne.
1: Wie geht es weiter mit der Unterbringung hilfsbedürftiger Menschen in Karlsruhe-Mühlburg? Nachdem eine wichtige Einrichtung im Stadtteil aus technischen Gründen schließen musste, herrscht bei vielen Anwohnern Verunsicherung. Um die Wogen zu glätten und über den neuen Standort zu informieren, hat das Regierungspräsidium nun den direkten Dialog mit den Bürgern gesucht.
10: Am gestrigen Montagabend hat sich die Nachbarschaft der Sophienstraße in Mühlburg im Gemeindezentrum der St. Peter- und Paul-Gemeinde versammelt. Der Anlass: Das Regierungspräsidium Karlsruhe hat eingeladen, um mit den Bürgern in einen offenen Austausch zu gehen. Das Thema: Der sogenannte besondere Schutzraum im Christian-Griesbach-Haus musste aufgrund etlicher technischer Mängel geräumt werden. 80 Meter weiter findet der Schutzraum in der Klopstockstraße nun eine neue Heimat.
11: Ein Schutzraum ist für geflüchtete Personen, die einen besonderen Schutzbedarf aufweisen. Der kann in der gesundheitlichen Lage sein, der kann in der psychischen Konstitution begründet sein, der kann aber auch in Sicherheitslage der Person begründet sein. Und wir müssen jetzt im Einzelfall eben abwägen. Wir haben hier den Schwerpunkt medizinische Schutzbedarfe. Das heißt, wenn Menschen zum Beispiel in der Bewegung eingeschränkt sind, wenn Menschen sich nicht mehr komplett selbst versorgen können, dann haben wir hier besonders geschulte Dienstleister, die eben in einem Schutzraum, besser kann man es eigentlich nicht sagen, in einem geschützten Ambiente diese Möglichkeit schafft.
10: Nach der Vorstellung des Vorhabens ging es dann auch schon in den Dialog. Schnell wurde deutlich, die Meinungen teilen sich. Auf der einen Seite ein klar spürbarer Unmut, auf der anderen Zuversicht und Hilfsbereitschaft.
11: Ich bin sehr froh, dass heute Abend sehr sachlich diskutiert wurde, sehr sachliche Fragen gestellt wurde. Und ich glaube, diesen Wissensdurst, den hoffe ich, dass wir ihn befriedigt haben. Es ist sehr wichtig, dass wir uns mit den Anwohnern verstehen, dass wir uns mit den Anwohnern austauschen, weil eine solche Einrichtung lässt sich nicht geräuschlos betreiben. Ich glaube, das kam heute Abend auch deutlich zum Vorschein.
10: Auch Sozialbürgermeisterin Yvette Melchin stand seitens der Stadt Karlsruhe den Bürgern für Fragen zur Verfügung. Die Einrichtung eines neuen Schutzraums sei für die Stadt von hoher Wichtigkeit.
12: Hier die Menschen im Quartier bewegt es. Was passiert hier? Ängste entstehen natürlicherweise sofort. Ich glaube, wir konnten heute viele Ängste auch nehmen, gemeinsam mit dem Regierungspräsidium. Und an manchen Stellen ist dann eben schon auch die Stadt gefragt im Rahmen ihres Einflusses. Und da konnten wir heute, glaube ich, gut Rede und Antwort stehen.
10: Ein allgemeiner Konsens konnte am Montagabend noch nicht gefunden werden. Dennoch wurden viele Fragen aus der Nachbarschaft beantwortet. Die neue Einrichtung in der Klopstockstraße 6 soll bereits im Juni dieses Jahres eröffnet werden.
1: Es war viel los in den vergangenen Wochen beim Karlsruher SC. Sportlich steht der Sportclub kurz vor Saisonende. Auch über den Verein und vor allem über Personalien wurde in den letzten Zeit viel diskutiert. Der KSC wollte deshalb in den Dialog gehen, gestern beim Mitgliederforum. Felix Stephan war.
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14: Der Raum war prall gefüllt, als Simon Jötten, neuer Pressesprecher des KSC, gestern Abend das Mitgliederforum des KSC begonnen hat. Es sollte ein munterer Austausch werden zwischen den KSC-Mitgliedern und der Chefetage des Vereins. Knapp zwei Stunden stellten sich Sportgeschäftsführer Mario Eggimann, Sprecher der Geschäftsführung Michael Becker und KSC-Präsident Holger Sigmund Schulze den Fragen der Fans. Von Kritik an der Vereinsführung der Bosse bis hin zu Lob für die Herangehensweise war alles mit dabei.
15: Also ich nehme mit, dass wir das, was wir schon seit einiger Zeit erleben, schon noch ein Umfeld haben, was gespalten ist. Also jetzt schon in Lagern, ne? Sonst hätten wir nicht diese Situation und diese Stimmung gehabt. Und wir nehmen mit, dass wir daran arbeiten müssen, weil wir haben den letzten großen Erfolg 2007 gehabt mit dem Aufstieg in die Bundesliga. Und das war auch ein Resultat, dass wir einfach eine sehr große Zusammenhalt hatten und eben eine Einheit innerhalb des Clubs. Und dafür sind wir verantwortlich, die wieder zu erzeugen.
14: Erfolgen solle das ganz nach dem Plan, die sportliche und wirtschaftliche Entwicklung des Vereins miteinander abzuwägen. So soll es gelingen, den KSC auch weiterhin zu stabilisieren und gleichzeitig die Wahrscheinlichkeit für sportlichen Erfolg Stück für Stück zu erhöhen. Das Ziel Bundesliga ist dabei klar formuliert.
15: Wir reden im Profifußball immer ein bisschen von Innenpfosten, Außenpfosten. Da kannst du nie planen wie in einem Unternehmen. Aber es ist ganz klar, dass wir innerhalb von 4 Jahren der Meinung sind, dass wir in die Bundesliga aufsteigen können. Und wichtig dabei ist noch, dass wir uns halt vorgenommen haben, das dann auch so zu tun, dass wir einen Plan haben, dort auch zu bleiben. Vielleicht auch zu vielen anderen Mannschaften, die gar nicht die Voraussetzung dafür hätten.
14: Um die Nachhaltigkeit dabei zu gewährleisten, werde der Weg vielleicht auch etwas länger dauern, so der Sprecher der Geschäftsführung Michael Becker. Immerhin sei es gelungen, den KSC sowohl wirtschaftlich als auch sportlich durchaus zu stabilisieren. Laut Becker wurden in den vergangenen Jahren nicht nur 10 Millionen Euro Schulden getilgt, sondern gleichzeitig im Vergleich zur Saison vor 5 Jahren auch 10 Millionen Euro pro Jahr mehr in den Sport investiert. Nun gelte es auch weiterhin nachhaltig zu wirtschaften und mit Bedacht zu investieren. Ein Baustein dessen soll insbesondere die Entwicklung junger Spieler sein, um perspektivisch dann Transfererlöse zu erzielen. Dieser Weg soll ab der nächsten Saison mit einem neuen Trainer gelingen. Der soll, sofern alles nach Plan läuft, noch in den kommenden 2 Wochen präsentiert werden und für einen offensiven Fußball stehen.
15: Mario Egemann hat es ja beschrieben, dass wir ein bisschen unsere Spielweise konkretisieren wollen, bezogen auch auf das, was unsere Zuschauer hier im Wildpark erleben möchten, dass wir einfach ein bisschen aktiveren Fußball spielen, dass wir vor allem auch die Akademiespielweise, die Spieler, die aus der Akademie kommen, in die Profimannschaft kommen. Und da muss eine Spielweise entwickelt werden, die dann mehr aus einem Guss ist. Und ich glaube, da wird sich ein neuer Cheftrainer leichter tun, wenn er damit hier bei uns anfangen kann.
14: Kritik gab es beim Mitgliederforum insbesondere an der Außendarstellung des Vereins. Demnach hätte sich so mancher Fan unter anderem bei der Bekanntgabe von Saisonzielen, aber auch beim Aus von Co-Trainer Bajramovic und jetzt auch Cheftrainer Eichner eine andere Kommunikation gewünscht.
15: Wir haben uns vorgenommen, dass wir etwas aktiver kommunizieren wollen, auch ein bisschen offensiver und klarer, müssen aber sehen, auch im Vergleich zu Unternehmen aus der Privatwirtschaft, dass wir in der Medienöffentlichkeit auch gerade bei Mitarbeitern oder bei Trainern einfach auch aus Respekt vor der Person nicht ganz so oft sprechen können, wie das vielleicht andere Unternehmen tun.
14: Nach einem regen Austausch ging das KSC-Mitgliederforum gestern um kurz nach 20 Uhr zu Ende. Wer sich die Veranstaltung nochmal in Gänze anschauen möchte, hat auf dem YouTube-Kanal des KSC die Möglichkeit dazu.
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1: Und das war's für heute mit den Nachrichten hier bei Baden TV aktuell. Machen Sie's gut und gerne bis bald.
16: Hallo und einen schönen guten Abend. Herzlich willkommen zum Wetter auf Baden TV. Dieses Tief hier liegt mitten über Deutschland. Das bringt in der nördlichen Mitte zum Teil heftigen Regen, 60 bis 80 Liter Regen pro Quadratmeter. Da ist es bei uns in Baden dagegen fast schon relativ trocken. Heute Nacht hier und da mal ein kurzer Schauer. Der Himmel bleibt überwiegend stark bewölkt bis bedeckt. Und bis zum frühen Morgen, da sinken die Temperaturen auf Werte um 8 Grad in Baden-Baden und auf 10 Grad in Stuttgart. Der Mittwochmorgen ist dann ebenfalls stark bewölkt bis bedeckt. Mitunter kann es hier und da etwas tröpfeln aus der Wolkendecke. Der große Regen wird es aber nicht sein. Die Temperaturen erreichen am Mittwochnachmittag maximal bis zu 18 Grad in Gammersheim und um die 20 Grad messen wir in Pforzheim. Im weiteren Tagesverlauf dominieren die Wolken, die Sonne hat es relativ schwer und mitunter bilden sich einzelne Schauer, vielleicht auch mal das ein oder andere kurze Gewitter. Bis zum Abend, da sinken die Temperaturen auf 11 Grad in Baden-Baden und auf 10 Grad in Freiburg. Der Blick auf die weiteren Aussichten, am Donnerstag zunächst noch durchwachsen. Mal Sonnenschein, mal ein paar Wolken und vor allem nachmittags kann es weitere Schauer und auch kurze Gewitter geben, bei maximalen Werten bis zu 18 Grad. Doch dann kommt die nächste Wetterwende zum Freitag und zum Samstag. Es wird freundlicher mit mehr Sonnenschein und die Temperaturen, die erreichen dann am Freitag so 18 bis 22 Grad. Noch etwas wärmer wird der Samstag. 20 bis 25 Grad werden gemessen. Und mit 25 Grad haben wir dann in Baden wieder einen Sommertag. Es geht also wieder bergauf. Das war's vom Wetter. Einen schönen Abend. Ja, und tschüss, bis zum nächsten Wetter.
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Am Sonntag, den 17. Mai, ist Internationaler Museumstag. Auch in Pforzheim öffnen die Museen kostenfrei ihre Türen. Egal ob Geschichte, Kunst, Handwerk oder Technik. Einen spannenden Museumsbesuch kann jeder erleben. Das Programm mit allen teilnehmenden Museen gibt es unter www.pforzheim.de/museumstag. Mit der Walzer Oper Der Rosenkavalier starten am 17. Mai im Baden-Badener Festspielhaus die Pfingstfestspiele. Bereits der Operntext selbst ist ein Kunstwerk in sich. Getanzt wird im Rokoko zu Menuetten. Danach folgen etwa swingende Jazz-Arrangements. Mehr Infos zum Auftakt der Pfingstfestspiele gibt es unter www.festspielhaus.de. Wer richtig ins Schwitzen kommen will, der hat beim Lemming-Turmberg-Rennen rund um den Turmberg in Karlsruhe-Durlach die Gelegenheit. Das Rennen zieht jedes Jahr 100 Sportbegeisterte auf den beliebten Durlacher Hausberg. Das Besondere, Teilnehmer können wählen zwischen einem Radrennen, einem Berglauf oder einer Kombination aus beiden.

0: Herzlich willkommen zum Lions Talk hier aus der Europahalle. Wir sitzen auf Parkett, auf dem Parkett, auf dem normalerweise Profibasketball gespielt wird. Bei mir sitzen Paul Altshut, kaufmännischer Geschäftsführer der Lions Karlsruhe, und Daniel Lubitsch, Geschäftsführer Sport, auch der Lions Karlsruhe. Herzlich willkommen, schön, dass ihr da seid.
1: Danke, dass wir da sein dürfen.
0: Lieber Paul, Daniel gibt uns jetzt einen Ball und sagt, zeigt mal, was ihr könnt. Es wäre nicht deine priorisierte Sportart, zumindest war Basketball nicht das, was du in deiner Kindheit und Jugend selbst gespielt hast, oder?
1: Ja, du sagst es schon richtig. Der Einstieg war bei mir ein anderer. Ich komme auch nicht aus dem Basketball, komme aus dem Fußball eher. Auch da nicht hochklassig gespielt, aber der Weg hat ja eher über Umwege dann am Ende zu den Lions geführt.
0: Umwege erhöhen die Ortskenntnis, das habe ich mal gehört, und sind meistens auch interessant. Wie bist du denn in diese Funktion kaufmännischer Geschäftsführer Lions Karlsruhe gekommen?
1: Also ich komme aus Karlsruhe, aber habe dann im Anschluss an mein Abitur Sportmanagement studiert, den Bachelor und Master. War in dem Rahmen dann auch beim Praktikum vor Ort bei Fortuna Düsseldorf und auch beim Karlsruher Sportclub. Und habe im Anschluss aber gesagt, ich muss noch mal was anderes sehen als Fußball. Und da liegt es nahe, hier in Karlsruhe zum PSK Lions zu gehen. Und aus dem Praktikum und der Festanstellung wurde nun jetzt die Geschäftsführertätigkeit.
0: Bei mir war es so, als ich gemerkt habe, vom Kicken her reicht es nicht für den Profifußball, war mein nächstes Berufsziel Sportmanager, habe ich nicht geschafft. Aber mein erster Traum, und den teile ich, glaube ich, mit ganz vielen Mädchen und Jungs, war tatsächlich Profisportler werden. Daniel, du bist der Einzige hier von uns drei zumindest und auch einer von den ganz, ganz wenigen, die sagen können, doch, den Traum habe ich mir erfüllt. Du warst Profisportler, ist richtig, oder?
2: Ja, ich habe mit 12 mit Basketball angefangen und bin irgendwie immer noch in Basketball oder bin in Basketball hängen geblieben. Ich war tatsächlich auch so circa 10 Jahre lang Profi, war ein Wandervogel in deutschem Basketball, bin unter anderem in einigen Standorten oder für ein

0: so meine Erfahrungen als Spieler sammeln können.
1: Wandervogel ist ein gutes Stichwort, kommen wir nachher nochmal drauf. Ich kenne ganz viele Leute, die mich ansprechen und sagen, warum muss man denn immer eine neue Mannschaft lernen, können die Spieler nicht mal länger da bleiben? Das hat auch was Basketballspezifisches als Grund und wir wollen ja heute ein bisschen hinter die Kulisse schauen und auch erklären, wie das Ganze funktioniert. Aber bevor wir ganz tief in die Lines einsteigen, vielleicht noch zum Basketball grundsätzlich, was Deutschland ist. Ist Welt- und Europameister. Spürt ihr beide konkret, vielleicht du bist ja auch im Austausch mit denen, die die Nachwuchsarbeit verantworten beim PSK, spürt ihr, dass wir sowas haben wie eine neue starke Begeisterung für Basketball? Kommen da jetzt mehr Jungs und Mädels zum PSK und wollen Basketball spielen? Daniel?
0: Ja, das ist tatsächlich spürbar, nur leider Gottes können wir jetzt nicht mehr aufnehmen wie vor 10 Jahren, weil die Kapazitäten einfach schon voll sind. Also ich rede jetzt hier von Hallenkapazitäten, infrastrukturellen, aber diese Begeisterung ist definitiv auch bei uns angekommen.
1: Und dann vielleicht die Frage an den kaufmännischen Leiter. Also spürt man, wenn du mit Menschen sprichst und die überzeugen möchtest, dieses Projekt hier zu unterstützen, spürt man schon, dass Basketball jetzt gerade auch nochmal in den letzten Jahren mit den großen Erfolgen auf nationaler, internationaler Ebene boomt?
2: Ja, ich glaube, du sprichst es an. Also die natürlich Erfolge der deutschen Basketballnationalmannschaft haben ihren Teil getan. Auch die Erfolge der Lions in den letzten Jahren. Aber dann liegt es auch einfach an der Sportart selbst, dass sie momentan den Zeitgeist trifft. Ich denke, es ist eine Sportart, die sehr dynamisch ist, schnell ist, urban ist und das passt aktuell sehr gut ins Bild und es zeigt sich bei uns auch dann im Zuschauerinteresse und in den Partneranfragen, die wir haben.
1: Total, also ich glaube so ungefähr 2.500 Zuschauer ist richtig, sind hier in der Europahalle und verbreiten auch eine Stimmung, dass es eigentlich auch für diejenigen, die zum ersten Mal kommen, meistens naheliegt, dann wiederzukommen, oder?
2: Genau, das ist unser Ziel. Also ich glaube, wir merken auch häufig, solange wir die Leute in die Halle bekommen, dass die Aussage danach ist, wir wollen wiederkommen. Und das, wofür wir im Hintergrund alles tun und arbeiten, dass die Leute sagen, es war unglaublich spannend vor Ort und wir kommen gerne wieder.
1: Daniel, du bist derjenige, der die Verantwortung trägt, dass die Leute neben dem Drumherum, was sicherlich auch wichtig ist für so einen netten Abend, wenn man hierher kommt, auch was geboten bekommen. Das heißt, du bist derjenige, der verantwortet, wer hier Basketball spielt für die Lions Karlsruhe. Wie kann man sich das genau vorstellen? Was macht eigentlich so ein Geschäftsführersport bei einem Profiverein?
0: Ja, also es geht um die Kaderzusammenstellung. In erster Linie den richtigen Trainer auszusuchen, das Trainerteam auszusuchen und mit den Trainern dann später zusammen auch den richtigen Kader zusammenzusuchen. Und da arbeiten. Also wie gesagt, die Reihenfolge ist erst der Trainer und dann gemeinsam mit Trainer eben die Kaderzusammensetzung oder die Kaderplanung. Und ja, das ist ein Alltag.
1: Das ist der Alltag von Sportdirektor und ich erlebe dich ja ab und zu. Es hat ganz viel mit Telefonieren zu tun, oder?
0: Ja, ganz viel mit Telefonieren. Ja, also gerade Sommer ist sehr intensiv und dann je nachdem, auch während der Saison, also man hat es jetzt wieder gesehen, dass man immer wieder nachjustieren muss, sprich, ob es verletzte Spieler gibt und dann man nachverpflichten muss oder ob es Spieler gibt, die nicht so zufrieden sind und gehen wollen oder Spieler, die die Leistung nicht abrufen können auf dem Niveau und dann man einen Wechsel braucht. Insofern ist es so, wie gesagt, ein Alltag. Man will natürlich, also die Idee ist, das Ziel ist, so wenig wie möglich in der Saison justieren zu müssen, aber das bleibt leider nicht immer aus.
1: Okay, und du hast vorhin gesagt, du selber als Spieler warst ein Wandervogel. Es ist ja tatsächlich so, dass gerade Leute, die vielleicht nicht so tief drinstecken in den Dynamiken und in der Logik hinter Profibasketball, die sagen zu mir und bestimmt auch zu dir, ja, warum muss man denn so viele neue Gesichter immer lernen? Warum ist da so wenig Konstanz? Vielleicht kannst du mal erklären, das ist ja kein Phänomen Lions Karlsruhe, dass man oftmals eine neue Mannschaft zum Saisonbeginn hat, sondern das steckt irgendwie so drin im Basketball. Erklär das doch mal ein kleines bisschen.
0: Ja, also ich würde sogar sagen, dass wir schon in Karlsruhe auch gewisse Konstante haben. Wir haben jetzt mit den Trainer zum Beispiel, Assistenztrainer Natschwei, der ist inzwischen 3 Jahre hier, bleibt noch kommenden 2 Jahre. Wir haben mit dem Mont Green 2 Jahresvertrag. Dann haben wir auf der Spielerseite Maurice Pluskota, der mit

0: Ausnahme, einen Intermezzo in Koblenz, fast 10 Jahre jetzt hier ist. Und Julian Albus, also da gibt es schon Spieler oder Terry Hamann, der hier von klein auf dabei ist. Sprich, also die Spieler, die länger hier dabei sind, gibt es. Aber es ist auch so, dass zweite Bundesliga ist ja zweite Bundesliga und die Spieler wollen in die erste und die richtig gut gespielt haben. Die nehmen die Herausforderung an und suchen den Weg, entweder erste Liga Deutschland oder dann ins Ausland irgendwo zu wechseln. Da spielt natürlich auch Geld eine Rolle, aber nicht nur, sondern eben der Weg nach oben.
1: Geld ist, glaube ich, das Stichwort, wo wir wieder zum kaufmännischen Geschäftsführer übergehen. Ich glaube, weil Fußball so omnipräsent in Medien ist, wissen die allermeisten, dass da der entscheidende Faktor so die Fernsehgelder sind. Und die werden in England noch großzügiger ausgeschüttet als in Deutschland und in der ersten Liga viel, viel üppiger als in der zweiten und so weiter und so fort. Wie finanziert sich aber Profi-Basketball? Da spielen ja, sagen wir mal, die Fernsehrechte vermutlich keine Rolle.
2: Ja, du sprichst schon richtig an. Man verbindet diesen Profisport häufig mit TV-Einnahmen und der TV-Rechtevermarktung. Diesen großen Teil, den haben wir hier in der zweiten Liga im Basketball nicht. 3/4 kommen bei uns aus dem Sponsoring. Wir sind da richtig glücklich, dass wir viele starke Partner aus der Region haben, die uns da auch unterstützen und die Basketball und all das, was hinter uns hier auf dem Court passiert, auch möglich machen. Und sind natürlich aber weiterhin auch darauf aus, die Kundenzufriedenheit auch für die Zuschauer zu erhöhen, werden da in der kommenden Saison auch mit einem neuen Ticketing-Partner zusammenarbeiten und auch weitere Erlöspotenziale zu erschließen, so auch im Merchandising, das wir jetzt seit einem Jahr wieder in-house betreiben.
1: Das ist total wichtig. Also man braucht das Geld, um die Spieler zu holen, um Profibasketball in Karlsruhe möglich zu machen. Man braucht die Sponsoren. Aber man hört ja immer, hinter den Lions Karlsruhe und dem PSK stecken kann eigentlich auch mitmachen. Wo kann man sich denn da einbringen?
2: Ja, es gibt unglaublich viele Bereiche im Rahmen des Heimspieltags. Ich denke, die zweite Liga allgemein im Basketball und auch hier am Standort in Karlsruhe wäre nicht möglich ohne ehrenamtliche Helfer, die hier drumherum mitarbeiten. Egal, ob es der Aufbau der LED-Bande ist, die hier um uns herum steht, ob es der Livestream ist, der abgefilmt wird. Da gibt es unglaublich viele Möglichkeiten, sich auch einzubringen und sich bei uns zu melden.
1: Also kann man sich beim PSK melden und sagen, ey, ich habe irgendwie Lust, da Teil von dem Löwenprojekt zu werden. Lieber Daniel, die Geschichte der Lions Karlsruhe, obwohl es Basketball schon seit über 60 Jahren beim PSK gibt, die hat ja vor etwas mehr als 10 Jahren, jetzt glaube ich im 13. Jahr, das Projekt angefangen, wobei ich das jetzt gerade im Kopf gar nicht richtig errechnet habe. Ich war am Anfang dabei, ich erinnere mich noch, die Gegner hatten unaussprechliche schwäbische Namen und du warst Coach in der 5. Liga. Dann ging es ziemlich schnell von der 5. Liga in die 2. Liga. Und jetzt sitzen wir halt hier wieder in der Europahalle, dem 4. Standort, wenn man es ganz genau nimmt, an dem die Lions Karlsruhe Basketball hier in Karlsruhe spielen. Was ist denn so, vielleicht zum Abschluss, was ist denn deine Vision, dein Traum, wo kann es denn hingehen? Intern sagt man ja, oder die Coaches sagen oft, the sky is the limit. Aber wie siehst du denn die Möglichkeiten, wo kann es noch hingehen mit unseren Lions Karlsruhe?
0: Ja, folgerichtig wäre, in die erste Liga zu gehen. Also jetzt sind wir schon also ziemlich lange in der Pro A und man könnte, also oder wir sind ein etablierter Pro A Club und wir arbeiten daran, dass wir irgendwann auch oben um den Aufstieg in die erste Liga spielen können. Wann das soweit ist, muss man mal.
1: Da warten wir ab. Ich kann auf jeden Fall vielen, vielen Dank sagen, lieber Paul, lieber Daniel, für die Einblicke, die ihr uns gegeben habt. Profisport fasziniert ganz, ganz viele Menschen. Und in Karlsruhe gibt es Profisport. Nicht nur im Fußball, gibt es auch im Basketball bei den Lions Karlsruhe. Und deshalb waren wir heute hier in der Europahalle auf dem Parkett. Und ich sage vielen, vielen Dank und ich sage Tschüss.

Thermalwasser ist Wasser mit einer Temperatur weit über 20 Grad. Hier in Baden-Baden haben wir eine Natriumchlorid-Therme. Wir haben aber auch Carbonate und so weiter. Zum Beispiel immer wieder in der Diskussion, dass Arsen in Baden-Baden

Badnormalwasser. Wir haben rund 200 Mikrogramm pro Liter natürlich, also geogen, aus Seen hier im Thermalwasser. In der Trinkwasserverordnung sind nur 10 zugelassen, also im Trinkwasser, was bei Ihnen aus dem Wasserhahn kommt, maximal 10. Das heißt, das Thermalwasser ist kein Trinkwasser, sondern Heilwasser. Baden-Baden, berühmt durch die Thermalquellen, die also historisch nachweislich seit den Römern in einer kontinuierlichen Nutzung sind. Sie sind die Grundlage der Stadt, sind das Gold Baden-Badens. Also ich sage es in meinen Worten, das sage herum, Fettquelle, weil die Temperatur, die diese Quelle hat, war eben die Temperatur, die man früher benötigt hat, wenn man Schlachtungen gemacht hat, um die Schweineschwarte zu entborsten, wenn sie Gänse gerupft haben. Es wird erzählt, da brauchen wir rund 63 Grad dazu. Sie hat in der Größenordnung die Temperatur. Aber ob das wirklich der Grund für den Namen ist, so wird es überliefert. Ich habe es auch so erzählt bekommen von den Altvorderen. Die Hauptaufgabe zum Schutz des Thermalwassers, die liegt eben bei uns. Wir schützen das Thermalwasser vor quantitativen Veränderungen und qualitativen Änderungen oder möglichen Änderungen, zum Beispiel Einträge bei Baumaßnahmen, Einträge durch Befahren des Thermalquellschutzgebietes mit Fahrzeugen. Wir befinden uns hier jetzt im historischen Friedrichsbad in Baden-Baden. Ist Ende des 19. Jahrhunderts durch Gerwig erbaut worden. Hier wird unter anderem das Baden-Baden-Thermalwasser, das in verschiedenen Stollensystemen gefasst wird, angewandt in verschiedenen Badeeinrichtungen.

sehen hier eines der Wasserbecken. Es ist allerdings kein reines Thermalwasser, wie es aus den Quellen kommt, sondern die Wässer müssen aufbereitet werden nach der Badegewässerverordnung. Ja, es wird zunächst mal runtergekühlt, weil das kommt teilweise über 60 Grad aus den Quellen mit normalem Trinkwasser, wir sagen da Kaltwasser dazu. Und dann gibt es halt diese badetechnischen Aufbereitungen, wie wir sie aus allen Hallenbädern und so weiter kennen, mit Chlorung und so weiter. Also neben den viermal täglichen Untersuchungen auf Badewasser wird das eigentliche Thermalwasser im Rahmen einer großen 10-jährigen Heilwasseranalyse und einer kleinen 2-jährigen auf die Bestandteile untersucht. Dies hat den Hintergrund, um langjährig nachzuweisen, die Konstanz der Inhaltsstoffe, also Salze hier in Baden-Baden, dass die gewährleistet sind. Dies hat den Hintergrund, dass die Klassifizierung Thermalwasser bzw. die natriumchloridhaltige Therme hier beibehalten werden kann. Ja, wir befinden uns hier in der Technik im Friedrichsbad und stehen vor einem Sammelbehälter, in dem das Thermalwasser aus dem Friedrichstollensystem, ich öffne ihn mal für Sie, Handschuhe, weil das alles sehr warm ist, in dem das Thermalwasser zusammengeführt wird, gesammelt wird und dann in der Technik weiter zur weiteren Verteilung kommt. Wenn Sie hier genauer hinschauen, sehen Sie Ausblühungen, das weiße Material hier oben am Rand, aber auch der Übergang vom Thermalwasserspiegel zur Wandung. Das sind die ausgefällten Inhaltsstoffe, Salze, die das Baden-Badener Thermalwasser enthält. Wir haben gerade das Friedrichsbad verlassen. Wir stehen hinter dem Friedrichsbad am Fuß des Florentiner Berges. Hinter uns das neue Schloss, allerdings auch schon etwas älter ist. Und haben hinter uns den Eingang in eines der Stollen.

Steuersysteme. Diese Steuersysteme, die wurden ab 1800, wie Sie es hier in der Abbildung sehen, 68 bis 1902 gebaut. Hintergrund war die Tatsache, dass vorher das Thermalwasser frei ausgeflossen ist, hier über den Hangfuß. Das hat natürlich dazu geführt, dass das Thermalwasser schnell erkaltet ist und sich mit Regenwasser vermischt hat, verdünnt hat. Darum hat man einfach hier sich den Thermalquellen entgegengegraben und hat hier Stollen gebaut. Die Stollen, die wurden also bergmännisch vorgetrieben. Ab 1868. Man hat sich sozusagen dem Thermalwasser entgegengegraben, damit man es bergfrisch mit der entsprechenden Temperatur direkt fassen kann und führt das Thermalwasser aus den Stollen heraus. Wir haben ja ein Sammelgefäß, Sammelbehälter, soeben im Friedrichsbad gesehen. Und von dort geht es dann in der Haustechnik weiter in die Verteilung, Aufbereitung zu den Anwendungen. Zusammengefasst sind es die zwei großen Stollensysteme mit dem kleinen Kirchenstollen, also eigentlich drei, mit insgesamt 12 Quellen, aus denen das Thermalwasser heraustritt und dann gesammelt wird. Die Thermalwässer werden aus den Stollen gesammelt, ausgeleitet. Also wir haben hier eine kontinuierliche Quellschüttung und 9 Liter in der Sekunde. Es gibt dann die 800 Kubikmeter pro Tag und nach den Aufzeichnungen ist es seit 1894 aufgrund eines Ediktes des Landesherrn, weiß man, dass das konstante Schüttungen sind und sie werden dann auch oder müssen so genutzt werden. Das Wasser kommt einfach aus dem Berg. Ja, das Thermalwasser findet hier also Badenutzung, Friedrichsbad, Caracalla-Therme. Es wird Thermalwasser an die Klinik abgegeben und es findet auch eine Anwendung in der Erzeugung kosmetischer Präparate. Die Quellen sind uralt, also sie sind in der Eiszeit entstanden. Man weiß historisch, dass sie die Römer genutzt haben, also 1., 2. Jahrhundert nach Christus. Es gibt ja hier die Soldaten- und Kaiserbäder, also die Römer haben sicherlich nicht umsonst hier gesiedelt. Ja, Sie haben ja gerade gesehen, beim Öffnen der Tür, da kommt eine Dampfwolke raus. Wir haben im Stollen 68 Grad rund bei 100% Luftfeuchtigkeit. Die Lüftungsdeckel am Berg sind, des Stollens sind zu. Das heißt, diese warmfeuchte Luft entweicht jetzt hier durch den Eingang

Ja, wir sind im alten Dampfbad, das heute so als für Kunstausstellungen genutzt wird, für inhalatorische Anwendungen, darum der Name Altes Dampfbad. Wir stehen vor der Ursprungsquelle. Die Herkunft dieser Thermalwässer in Baden-Baden, es sind aus mehreren tausend Metern Tiefe aufsteigende Wässer und es sind im Grunde genommen die in den letzten Jahrtausenden versickernden Niederschlagswässer des Nordschwarzwaldes. Diese Wässer versickern in die Tiefe, heizen sich auf. Wir haben hier noch eine thermische Anomalie im Untergrund und steigen dann mit Druck hoch. Und beim Durchwandern der Gesteine nehmen diese warmen Wässer die Inhaltsstoffe, lösen die aus den Gesteinen heraus. Und das sind dann die Salze, die in dem Thermalwasser enthalten sind. Also man geht hier von 2000 bis 4000 Metern Tiefe eben aus. Wir befinden uns hier auf dem historischen Marktplatz zwischen altem Dampfbad und Stiftskirche.

0: Unter diesem Marktplatz verlaufen auch ein Stollensystem, das zweigeteilt ist. Das ist einmal das Kirchenstollensystem und das Rosenstollensystem. Wir haben hier, man kann das an den Absperrungen hinter Ihnen sehen, eine sogenannte Tabuzone über den Stollen. In diesem Bereich über den Stollen dürfen gewisse Dinge gemacht werden und nicht gemacht werden, wenn die genutzt werden. Zum Beispiel müssen unter Fahrzeugen Plastikplanen ausgebracht werden, falls es Tropfverluste an Fahrzeugen gibt. Oder wenn hier länger, Sie sehen im Hintergrund eine Baustelle an der Stiftskirche, Fahrzeuge stehen, muss auch Ölbindemittel vorgehalten werden, um sofort eingegriffen zu werden. Hier geht es ganz allein um den Schutz des Thermalwassers, Vermeidung von Zutritt von Fremdstoffen, die nicht ins Thermalwasser gehören. Das Tolle an dem Thema Thermalwasser ist einfach die Erscheinung des Thermalwassers. Generell wo, wie es entsteht und was es bewirkt. Ja, zu dem Beruf kam ich durchs Studium. Also ich habe ja Bandbreite in den Geowissenschaften. Und ich habe während meines Studiums diverse Praktikas, vor allem bei Umweltbehörden, gemacht. Und es war dann so ein Traum, auch mal bei einer Umweltbehörde später zu arbeiten. Und der Traum ist in Erfüllung gegangen.
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0: Am Sonntag, den 17. Mai, ist Internationaler Museumstag. Auch in Pforzheim öffnen die Museen kostenfrei ihre Türen. Egal ob Geschichte, Kunst, Handwerk oder Technik. Einen spannenden Museumsbesuch kann jeder erleben. Das Programm mit allen teilnehmenden Museen gibt es unter www.pforzheim.de/museumstag. Mit der Walzer Oper Der Rosenkavalier starten am 17. Mai im Baden-Badener Festspielhaus die Pfingstfestspiele. Bereits der Operntext selbst ist ein Kunstwerk in sich. Getanzt wird im Rokoko zu Menuetten. Danach folgen etwa swingende Jazz-Arrangements. Mehr Infos zum Auftakt der Pfingstfestspiele gibt es unter www.festspielhaus.de. Wer richtig ins Schwitzen kommen will, der hat beim Lemming-Turmberg-Rennen rund um den Turmberg in Karlsruhe-Durlach die Gelegenheit. Das Rennen zieht jedes Jahr 100 Sportbegeisterte auf den beliebten Durlacher Hausberg. Das Besondere, Teilnehmer können wählen zwischen einem Radrennen, einem Berglauf oder einer Kombination aus beiden. Die Nachrichten für die Region Südbaden, heute unter anderem mit diesen Themen für Sie. Mehr Standorte, Offenburg prüft Windkraftausbau. Mehr Sicherheit, erste Fahrradstraße in Rheinfelden. Und mehr als Tanz, Performing Democracy Festival startet. Und damit begrüße ich Sie herzlich zu BahnTV Süd aktuell. Die Windenergie in Baden-Württemberg soll ausgebaut werden. Doch nicht alle Flächen eignen sich gleichermaßen. Deswegen haben die Regionalverbände die Aufgabe, 1,8% der Landesfläche zu bestimmen, an denen Windenergieanlagen stehen könnten. Kommunen und auch Privatpersonen können dazu Stellung beziehen. In Offenburg gibt es nur nach 9 Veröffentlichungen eine Handlungsempfehlung für den Gemeinderat.
1: Wo in Baden-Württemberg in Zukunft Windenergieanlagen stehen könnten, das untersucht der sogenannte Regionalplan zurzeit. 1,8% der baden-württembergischen Landesfläche sollen am Ende ausgewiesen sein. Die Regionalverbände bestimmen Vorranggebiete, auch hier in Offenburg.
2: In den Vorranggebieten sind Windenergieanlagen bauplanungsrechtlich privilegiert, so der Fachausdruck. Das heißt, sie sind dort genehmigungsfähig. Wenn ein Antrag beim Landratsamt eingeht, wird er in der Regel genehmigt. Die Städte und Gemeinden können nicht mehr durch Bebauungspläne sagen, hier ja, dort nein, sondern innerhalb des Vorrangsgebiets ist das praktisch schon vorgegeben, dass dort Windenergieanlagen möglich sind.
1: Es gab bereits eine erste Offenlage. Privatpersonen und auch Kommunen konnten Stellung beziehen. Mitte März hat der Regionalverband dann die zweite Flächenanalyse offengelegt. Die Vorranggebiete auf Offenburger Gemarkung haben sich etwas verkleinert. Die Stadtverwaltung befürwortet die Windkraft generell, hatte sich jedoch bei der Ausweisung der Flächen mehr Differenzierung gewünscht.
2: Es wäre wünschenswert, da genauere Informationen zu haben, um konkret diskutieren zu können. Wie stellen sich dort Anlagen dar? Wie hoch sind die? Welche Standorte können das sein? Das ist jetzt sehr abstrakt. Da kann der Regionalverband nichts für, weil das ja für die ganze Region jetzt in kurzer Zeit entwickelt werden muss.
1: Deswegen geht nun die Empfehlung an den Gemeinderat, an der ersten Stellungnahme festzuhalten. Die Stadtverwaltung geht aktuell davon aus, dass die angedachten Gebiete, zum Beispiel rund um den Brandeckkopf, so oder so Vorranggebiete für den Windausbau werden. Denn die Regionalverbände haben flächenmäßig nur noch wenige Spielräume. Um den Ausbau mit zukünftigen Akteuren zu begleiten, will Offenburg selbst aktiv werden.
3: Das ist eines das Thema Windmessungen. Ja, also wir würden ganz gerne tatsächlich in einem Vorranggebiet auf Offenburger Gemarkung um den Brandeck Windmessungen durchführen, die über einen längeren Zeitraum auch gemacht werden müssen. Wir würden ganz gerne in das Thema Umwelt- und Artenschutz eintreten, was uns dort erwartet. Und das Dritte ist, dass wir das Thema Lärm und die entsprechende Auswirkung auf die Umgebung ja auch nochmal konkreter mit betrachten wollen.
1: Wann und wie genau der Ausbau der Windenergie stattfinden wird, das steht noch nicht fest. Die Ausweisung der Vorranggebiete ist erstmal nur ein grundsätzlicher Sockel für alle weiteren Vorgehensweisen.
0: In Freiburg sorgt eine Serie von Angriffen auf Tauben für Aufsehen. Nach Angaben der Polizei wurde seit Mitte April im Stadtteil Stühlinger wiederholt verletzte Tiere und Schussgeräusche gemeldet. Insgesamt gingen Meldungen im niedrigen zweistelligen Bereich ein. Mehrere Tauben wurden dabei verletzt. Genaue Zahlen nennt die Polizei bislang nicht. Ebenfalls unklar ist weiterhin, mit welcher Waffe auf die Tiere geschossen wird. Die Ermittlungen laufen unter anderem wegen möglicher Verstöße gegen das Tierschutz-, Waffen- und Bundesnaturschutzgesetz. Die Polizei bittet Zeuginnen und Zeugen, sich zu melden. Und wir kommen zu weiteren Nachrichten des Tages. Unter anderem geht es um den Zustand der Südwestindustrie.
4: Die Industrie im Südwesten zeigte auch im März dieses Jahres ein durchwachsenes Bild. Einem Auftragszuwachs stand demnach eine rückläufige Produktions- und Umsatzentwicklung gegenüber. So konnten die Industriebetriebe laut Statistischem Landesamt einen Auftragsplus von knapp 10% gegenüber dem Vorjahresmonat verzeichnen. Die Umsätze und Produktionskapazitäten gingen dabei jeweils um fast 2% zurück. Rückläufig hatte sich im März auch die Zahl der Industriebeschäftigten entwickelt. Laut Statistischem Landesamt waren demnach knapp über 1 Million Menschen in der Südwestindustrie beschäftigt und damit knapp 30.000 weniger als ein Jahr zuvor.
5: Bad Krozingen möchte das Bürgerbusangebot in der Stadt verbessern, stößt dabei aber auf Hindernisse. Das geht aus der jüngsten Mitgliederversammlung des Vereins hinter dem Linienbus hervor. Demnach kritisieren Stadt- und Verbindungspersonen mangelnde Barrierefreiheit an mehreren Haltestellen. Wegen fehlender hoher Bordsteine könnten so etwa Fahrgäste mit Rollatoren nur unter großem Personalaufwand ein- und aussteigen. Zum leichteren Überprüfen digitaler Fahrscheine kommen außerdem bald neue Bordcomputer zum Einsatz. Die Stadt Bad Krozingen unterhält als Verkehrsunternehmen seit 2004 4 Omnibusse. Der Verein stellt unter dem Motto Bürger fahren Bürger über 50 ehrenamtliche Busfahrer.
6: In Deutschland sind Mütter kleiner Kinder deutlich seltener berufstätig als Väter. Nach Angaben des Statistischen Bundesamts waren letztes Jahr rund 40% der Mütter mit Kindern unter 3 Jahren erwerbstätig. Bei Vätern lag die Quote mit fast 89% mehr als doppelt so hoch. Im Vergleich zu vor 10 Jahren arbeiten heute etwas mehr Mütter. Damals lag der Anteil noch bei 36%. Bei den Vätern hat sich dagegen kaum etwas verändert. Mit zunehmendem Alter der Kinder steigt aber auch die Erwerbstätigkeit der Mütter deutlich an.
5: Um Kindern spielerisch die Angst vor einem Besuch im Krankenhaus zu nehmen, kümmern sich ab sofort wieder angehende Mediziner und Azubis des Freiburger Universitätsklinikums um kleine und große Wehwehchen von Kuscheltieren. Beim sogenannten Teddybär-Krankenhaus im Park vor der medizinischen Klinik können Kinder zwischen 3 und 6 Jahren noch bis einschließlich Montag ihre erkrankten oder verletzten Plüschtiere untersuchen und behandeln lassen. Die Kinder lernen so Abläufe beim Röntgen, Operationen oder in der Apotheke kennen. Das Angebot ist kostenlos. Kita- und Kindergartengruppen sollten sich vorher anmelden.
0: Freiburg, Offenburg und Emmendingen haben bereits seit einigen Jahren welche. Und auch in Bad Säckingen feiert die erste bald ihr 10-jähriges Jubiläum. Die Rede ist von ausgewiesenen Fahrradstraßen. Mit denen wollen Städte einen Anreiz liefern, schneller aus eigenem Antrieb von A nach B zu kommen und so vom Auto aufs Rad umzusteigen. Ein Trend, der nun auch in Rheinfelden angekommen ist.
5: Mehr Verkehrssicherheit, unterm Strich schneller am Ziel und das bei weniger Lärm, so die Zielsetzung. Mit einem symbolischen Schnitt mit der Schere nimmt Rheinfelden hier seine erste offizielle Fahrradstraße in Betrieb. Auf den zunächst 880 Metern zwischen Freibad, Grundschule und dem Ortsteil Warmbach räumt hier die frisch markierte Umgestaltung der Eichbergstraße künftig Fahrrad-, Pedelec- und E-Scooter-Fahrern Vorrang im Straßenverkehr ein. 43 Stellplätze fallen dafür weg, Kostenpunkt rund 140.000 Euro. Drei Viertel davon trägt das Regierungspräsidium.
7: Die Menschen müssen gerne mit dem Velo fahren können und sie sollen das auch relativ sicher machen. Und man hat festgestellt, dass Fahrradstraßen einfach einen Beitrag zur Sicherheit leisten. Es gibt klare Regeln, das Parkieren ist besser geordnet und man hat freie Bahn. Und das ist, glaube ich, ein großer Vorteil. Und wir erhoffen dadurch, dass auch viele jüngere und ältere Menschen jetzt auf das Velo umsteigen.
5: In Rheinfelden noch ein Novum, doch in ganz Baden widmen die Rathäuser seit Jahren immer mehr Straßen zu Fahrradstraßen um. Dort dürfen Radler dann nebeneinander fahren und haben grundsätzlich Vorrang. Autos dürfen hier nur rein, wenn ein Zusatzschild das erlaubt, müssen dann aber unter 30 km/h bleiben und den gesetzlichen Mindestabstand von 1,50 Meter beim Überholen einhalten. Für die IG Velo im Landkreis Lörrach ein lang erhoffter Schritt in Sachen Verkehrswende.
8: Das ist jetzt ein erster Baustein in einem Gesamtkonzept. Wir haben ein Gesamtkonzept erarbeitet, was die gesamte Innenstadt beinhaltet. Und der Gemeinderat hat es auch genehmigt. Also für die nächsten Jahre sind jetzt Planungen für weitere Fahrradstraßen in Gang. Und für uns ist das heute natürlich ein ganz besonders schöner Tag.
5: Bei dem ersten Abschnitt soll es in Rheinfelden nicht bleiben. Für schätzungsweise 700.000 Euro sind bis 2029 insgesamt 13 Einzelmaßnahmen geplant, um eine durchgängige Ost-West-Achse zu schaffen, die bestehende Lücken im Radwegenetz schließt und gleichzeitig zentrale Punkte wie Schulen, Sportanlagen sowie Freizeit- und Pflegeeinrichtungen miteinander verbindet.
0: Die Sommer werden immer heißer und heißer. Nicht nur Umwelt und Pflanzen müssen sich an die veränderten klimatischen Bedingungen anpassen, sondern auch wir Menschen. Viel Trinken ist da besonders wichtig. In immer mehr Städten werden daher öffentliche Trinkbrunnen installiert, so auch in Freiburg.
4: Direkt neben dem historischen Sonnenbrunnen wurde gestern im Freiburger Ortsteil Waltershofen eine neue Trinkwasserstele eingeweiht. Und damit die erste ihrer Art in einer der Freiburger Ortschaften. Der neue Brunnen ist dabei Teil des städtischen Grünoasen-Programms.
9: Grünoasen ist ein Programm, das wir auf den Weg gebracht haben für 5 Jahre, wo es jedes Jahr darum geht, in der Innenstadt, aber auch dezentral, mehr Grün, mehr Sitzgelegenheiten, mehr Schatten und mehr Trinkwasserbrunnen zu installieren. Und heute eröffnen wir oder haben gerade den ersten in der Freiburger Ortschaft eröffnet. Und ich freue mich, dass der allein in der Testwoche schon 1200 Mal betätigt wurde. Also der wird einfach jetzt schon ziemlich gut angenommen und deswegen ist es ein kleiner Baustein von was Größerem.
4: Denn aufgrund des fortschreitenden Klimawandels dürfte in Zukunft die Versorgung mit frei zugänglichem Trinkwasser an mehreren Orten im Stadtgebiet immer wichtiger werden. Gerade auch an den Rändern der Stadt und in den umliegenden Ortschaften. Der neue Brunnen in Waltershofen kommt derweil nicht nur den Menschen vor Ort zugute.
9: Dieser Trinkbrunnen wird ja nicht nur von Leuten, die in der Ortschaft wohnen, hier angenommen, sondern von Wanderinnen und Wandern, von Radfahrenden, von Touristen. Und dementsprechend ist ein echter Mehrwert für alle. Und gleichzeitig ist es so, dass wir allein in diesem Jahr, ich glaube, 4 weitere noch starten werden, neue Projekte, unter anderem beim Stühlinger Kirchplatz, beim Sandfangweg, entlang der Dreisang, im Stadtgarten, also an ganz verschiedenen Orten, zentral wie dezentral. Und das ist ein echter Mehrwert für uns alle. Und deswegen, glaube ich, ist auch ein richtig gutes Programm.
4: Jährlich rund 120.000 Euro stellt die Stadt Freiburg für den Bau neuer und den Betrieb bestehender Trinkbrunnen zur Verfügung. Je nach Standortbedingungen können so bis zu 6 neue Brunnen pro Jahr gebaut werden. Die Kosten für den Brunnen in Waltershofen liegen bei rund 12.000 Euro.
0: In der Fernsehsendung Aktenzeichen XY wird morgen Abend ein Cold Case aus Lahr behandelt. Im Jahr 2000 wurde der 39-jährige Assistenzarzt Bernhard Benz tot aufgefunden. Gegen 19.30 Uhr hatte er seinen Arbeitsplatz am Herzklinikum verlassen. Eine Dreiviertelstunde später lag er leblos in einem Grünstreifen in der Nähe des Bahnhofs. Polizeiliche Ermittlungen ergaben damals, dass er aufgrund massiver Gewalteinwirkung im Halsbereich verstorben war. Tatort und Fundort sind vermutlich nicht identisch. Eine Zeugin berichtete von einem lautstarken Streit auf einem nahegelegenen Parkplatz. Mithilfe von neuen Hinweisen und DNA-Analysen will die Polizei den Fall neu aufrollen. Und nun zu weiteren aktuellen Themen im Newsblock.
5: Freiburgs Dokumentationszentrum Nationalsozialismus erweitert seinen Gedenkraum an die durch das NS-Regime verfolgten und ermordeten Menschen. Das haben die städtischen Museen in Freiburg heute angekündigt. Dank umfassender Forschungsarbeiten konnten die Betreiber in den vergangenen Monaten 170 zusätzliche Schicksale ausfindig machen und für die Nachwelt dokumentieren. Ihre Namen werden ab dem 16. Juni an den bestehenden Erinnerungswänden des Zentrums zu lesen sein. Dazu passend sollen auch die Besucher mit neuen Begleitaktionen vor Ort ein Zeichen setzen können, um die Geschichten sichtbar zu machen.
4: Durch die milden Temperaturen und viel Sonnenschein hat die Motorradsaison in Südbaden dieses Jahr bereits schon früh begonnen. Damit einher gingen aber auch bereits schon einige teils schwere Verkehrsunfälle. Landesinnenminister Thomas Strobel ruft Motorradfahrende daher dazu auf, besonders vorsichtig in die Saison zu starten.
5: Auf den Straßen in Baden-Württemberg sind spätestens seit dem Osterwochenende wieder die Biker unterwegs. Neben Fahrspaß, Freiheit und Gemeinschaft darf es da freilich an der Sicherheit im Straßenverkehr nicht fehlen. Motorradfahrer sollten ihre eigenen Fähigkeiten nach der Winterpause nicht überschätzen und mit der gebotenen Sorgfalt in die Saison starten.
4: Denn mehr als 60% der tödlichen Unfälle mit Motorradfahrern sind selbstverschuldet, oft weil zu schnell gefahren wird. Neben einer sorgfältigen und vorausschauenden Fahrweise sollte vor der ersten Fahrt daher auch die technische Sicherheit des Motorrads überprüft werden.
5: Ausflügler müssen sich schon in wenigen Wochen auf eine kompliziertere Anreise auf den Freiburger Hausberg Schauinsland einstellen. Das Regierungspräsidium saniert ab Mitte Juni für 2,4 Millionen Euro die Schauinsland-Höhenstraße zwischen dem Abzweig zum Gießhübel und dem Notschreipass. Bis voraussichtlich Mitte September bleiben wechselnde Abschnitte der Strecke dafür voll gesperrt. Zwei Ausnahmen gibt es für das Radberg-Zeitfahren Schauinsland-König und der Oldtimer-Rallye Schauinsland-Klassik. Für die beiden Events Ende Juli und Anfang August sollen die Bauarbeiten pausieren.
6: Am Wochenende zählt wieder ganz Deutschland Vögel. Der NABU ruft nämlich von Freitag bis Sonntag zur Stunde der Gartenvögel auf. Bei der Mitmachaktion kann jeder eine Stunde lang Vögel im Garten, auf dem Balkon oder im Park zählen und melden. Die Daten helfen dabei, Entwicklungen bei heimischen Arten besser zu verstehen. Im Fokus stehen in diesem Jahr besonders Finken. Immer wieder werden nämlich tote Exemplare gemeldet, möglicherweise wegen einer Krankheit, die sich an Futterstellen verbreitet. Deshalb rät der NABU, Futterplätze und Wasserstellen sauber halten. Mitmachen ist einfach, gezählt wird eine Stunde lang, die Ergebnisse können online oder per App gemeldet werden.
0: Alle zwei Jahre findet in Freiburg das Festival Performing Democracy statt. Vom 6. bis zum 13. Mai dreht sich in drei Freiburger Häusern alles rund um Demokratie. Nicht in theoretischen Diskussionen, sondern mit poetisch-körperlicher Annäherung. Ein Vorbericht.
1: Was bedeutet Demokratie und wer gehört eigentlich dazu? Das Festival Performing Democracy erforscht das tanzend, musizierend, spielerisch. Drei Häuser haben sich dafür zusammengetan: Theater Freiburg, Theater im Marienbad und E-Werk. Eine Woche lang zeigen sie neben einer Eigenproduktion vor allem internationale Gastspiele.
10: Man sagt immer noch, dass wir in Freiburg auf einer Insel der Glückseligen sind. Das stimmt natürlich, aber trotzdem kriegen wir natürlich auch mit, was deutschlandweit passiert und natürlich auch weltweit. Also wenn wir KünstlerInnen aus Mexiko da haben oder so, dann sind diese Fragen natürlich auf eine ganz andere Weise nochmal präsent.
1: Wie erleben wir Demokratie? Wo stößt sie an ihre Grenzen und was muss sich ändern? Wer darf mitreden und wer nicht? Das Festival selbst will dabei mit Stücken wie Al-Arme möglichst inklusiv sein. Anspruchsvoll und niederschwellig zugleich, auch für jüngere Altersgruppen. Der Bleiche Baron zeigt, wie.
11: Das Tolle am Bleichen Baron ist, dass es ein Stück ist, was auch Kindern und Jugendlichen sozusagen deutlich macht, was passiert, wenn die Kunstfreiheit beschnitten ist, die Meinungsfreiheit, die Redefreiheit und eine Demokratie sich quasi langsam abbaut und was dann eigentlich passiert und wie eine Realität dann aussieht.
1: Und dann sind da Konflikte, die viele kennen. Wo wird gespart, wenn die Staatskassen klamm sind? Lieber beim Sport oder der Kultur? Die Kunstaktion Die Bewegung von Julian Warner stellt genau diese Fragen an uns alle.
10: Was bedeutet es denn wirklich, wenn wir jetzt mal sagen, Sport gegen Kultur? Und haben dafür viele Freiburger Vereine eingeladen, mit uns gemeinsam dieses große Projekt zu entwickeln. Das Finale findet im FT-Stadion statt, wo dann über 120 Beteiligte auf dem Rasen stehen sozusagen.
1: Ein Raum für Gemeinschaft entsteht über die gesamte Woche hinweg. Gemeinsam ertasten Performer und Publikum so die Gegenwart wie etwa Claire Cunningham in Songs of the Wayfarer. Perspektivenwechsel, die uns aus der Rolle der bloßen Beobachter herausholen.
11: Ich würde mir wünschen, dass das Publikum nachdenklich rausgeht, vielleicht sich hier und da auch irgendwie ein bisschen angestupst fühlt, selbst was in die Hand zu nehmen, selbst aktiv zu werden und sich der eigenen Rolle in der Gesellschaft bewusst zu sein. Wo kann ich eigentlich irgendwas anpacken oder verändern? Was bedeutet es eigentlich, in einer Demokratie zu leben und die auch aktiv mitzugestalten?
1: Das Festival Performing Democracy balanciert das Verhältnis von Individuum und Kollektiv und zeigt, Demokratie ist ein Prozess. Sie lebt davon, dass wir uns einmischen und Widersprüche aushalten.
0: Und das war's mit den Nachrichten hier bei Baden TV Süd aktuell. Hier geht's jetzt weiter mit den Wetteraussichten. Ich verabschiede mich, machen Sie's gut und tschüss.
12: Hallo und einen schönen guten Abend. Herzlich willkommen zum Wetter auf Baden TV. Dieses Tief hier liegt mitten über Deutschland. Das bringt in der nördlichen Mitte zum Teil heftigen Regen. 60 bis 80 Liter Regen pro Quadratmeter. Da ist es bei uns in Baden dagegen fast schon relativ trocken. Heute Nacht hier und da mal ein kurzer Schauer. Der Himmel bleibt überwiegend stark bewölkt bis bedeckt. Und bis zum frühen Morgen, da sinken die Temperaturen auf Werte um 8 Grad in Baden-Baden und auf 10 Grad in Stuttgart. Der Mittwochmorgen ist dann ebenfalls stark bewölkt bis bedeckt. Mitunter kann es hier und da etwas tröpfeln aus der Wolkendecke. Der große Regen wird es aber nicht sein. Die Temperaturen erreichen am Mittwochnachmittag maximal bis zu 18 Grad in Gammersheim und um die 20 Grad messen wir in Pforzheim. Im weiteren Tagesverlauf dominieren die Wolken. Die Sonne hat es relativ schwer und mitunter bilden sich einzelne Schauer, vielleicht auch mal das ein oder andere kurze Gewitter. Bis zum Abend, da sinken die Temperaturen auf 11 Grad in Baden-Baden und auf 10 Grad in Freiburg. Der Blick auf die weiteren Aussichten. Am Donnerstag zunächst noch durchwachsen. Mal Sonnenschein, mal ein paar Wolken. Und vor allem nachmittags kann es weitere Schauer und auch kurze Gewitter geben. Bei maximalen Werten bis zu 18 Grad. Doch dann kommt die nächste Wetterwende zum Freitag und zum Samstag. Es wird freundlicher mit mehr Sonnenschein. Und die Temperaturen, die erreichen dann am Freitag so 18 bis 22 Grad. Noch etwas wärmer wird der Samstag. 20 bis 25 Grad werden gemessen. Und mit 25 Grad haben wir dann in Baden wieder einen Sommertag. Es geht also wieder bergauf. Das war's vom Wetter. Einen schönen Abend. Ja, und tschüss, bis zum nächsten Wetter.
5: Mit seinem neuen Album Hotel führt er die deutschen Charts an. Nach seiner Pause meldet sich an guten Tagen Pop-Ikone Johannes Oerding daher nicht nur mit neuer Energie, sondern auch mit ordentlich neuer Musik zurück. Bei seiner aktuellen Arena-Tour legt er mit Gold und Platin ausgezeichnete Singer-Songwriter dabei auch einen Zwischenhalt in Freiburg ein. Maibaumstellen, Tanz in den Mai und Maihocks, soweit das Auge reicht. Wer bei all der Auswahl an Traditionsevents zum Monatswechsel einen besonderen Anlass sucht, ist bei der 800-Jahr-Feier von Marlberg-Orschweier genau richtig aufgehoben. Fassanstich, Live-Musik auf der Festbühne und 2 Tage lang feiern, schunkeln, schlemmen und abtanzen. Das komplette Programm zum Dorfjubiläum gibt's online. Bereits zum 30. Mal verwandelt sich in der Nacht vor dem 1. Mai außerdem Emmendingen in eine große Partymeile. Zur Emmendinger Musiknacht sorgen Südbadens Kultbands und DJs in 11 Kneipen, Bars, Restaurants und Bistros für ordentlich Stimmung. Mit dabei auch Fisherman's Fall, The Boosters oder Blues Train. Einmal Eintritt zahlen und den ganzen Abend lang von Location zu Location hüpfen. Und wir bleiben in Emmendingen. Dort präsentiert schon wenige Tage später die Naturregion Kaiserstuhl, was in ihr steckt. Und zwar an Know-how und heimischen Produkten. Nachhaltiges Saatgut zum Selbstanbauen, knackiges Gemüse, erlesene Weine und regionale Spezialitäten wie die berühmte Kaiserstühler Walnusstorte gibt's dort zum Erkunden und Durchprobieren beim Kaiserstühler Regionalmarkt.

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0: Am Sonntag, den 17. Mai, ist Internationaler Museumstag. Auch in Pforzheim öffnen die Museen kostenfrei ihre Türen. Egal ob Geschichte, Kunst, Handwerk oder Technik. Einen spannenden Museumsbesuch kann jeder erleben. Das Programm mit allen teilnehmenden Museen gibt es unter www.pforzheim.de/museumstag. Mit der Walzer Oper Der Rosenkavalier starten am 17. Mai im Baden-Badener Festspielhaus die Pfingstfestspiele. Bereits der Operntext selbst ist ein Kunstwerk in sich. Getanzt wird im Rokoko zu Menuetten. Danach folgen etwa swingende Jazz-Arrangements. Mehr Infos zum Auftakt der Pfingstfestspiele gibt es unter www.festspielhaus.de. Wer richtig ins Schwitzen kommen will, der hat beim Lemming-Turmberg-Rennen rund um den Turmberg in Karlsruhe-Durlach die Gelegenheit. Das Rennen zieht jedes Jahr 100 Sportbegeisterte auf den beliebten Durlacher Hausberg. Das Besondere, Teilnehmer können wählen zwischen einem Radrennen, einem Berglauf oder einer Kombination aus beiden.
1: Die Multiple Sklerose ist eine schwere Erkrankung, die auch weitgehend als unheilbar gilt. Wenn man diese Diagnose bekommt, im Leben um die 30, 40 Jahre, kann man sagen, ich bin jetzt schwer krank, ich kann nichts mehr machen. Nein, das Gegenteil hat er gemacht. Er hat gesagt, ich renne an gegen den inneren Feind, Badische Meile, Halbmarathon. Auch im Mai ist er wieder unterwegs, und zwar als Laufbotschafter der Deutschen Multiple Sklerose Gesellschaft. Bei mir ist Andreas Reiter jetzt.

0: Heute werde ich zum Laufen motiviert. Das tut mir gut. Andreas Reiter ist bei mir. Er ist einer der Laufbotschafter für die Deutsche Multiple Sklerose Gesellschaft, DMSG. Den ersten Zungenbrecher habe ich geschafft. Andreas, schön, dass du da bist. Hallo.
1: Freut mich, dass ich hier sein darf. Hallo.
0: Du kommst aus einer schönen Laufecke aus Völkersbach bei Malsch. Ich kenne die Ecke. Walbrechtsweier geht steil den Berg hoch zum Laufen. Genau. Ist das für dich deine Trainingsstrecke auch dort?
1: Das ist tatsächlich meine Trainingseinheit. Also egal in welche Richtung dass ich laufe, ich muss entweder berg hoch oder berg runter.
0: Also Richtung Freiholzheim, kürze deiner Strecke?
1: Ja.
0: Uiuiui.
1: Auch Richtung Malsch runter und wieder hoch.
0: Ja. Also Chapeau, ist für genau. mich mit dem Fahrrad schon ein Problem. Andreas, Laufbotschafter für die Deutsche Multiple Sklerose Gesellschaft mit einem besonderen Ziel. 100 Kilometer jetzt im Monat Mai. Was hast du vor?
1: Ja, ich will 100 Kilometer laufen.
0: Aber nicht so von der Bäckerei nach Hause, sondern richtig?
1: Richtig laufen, joggen, laufen. Mhm. Also ich bin Laufbotschafter der DMSG, der Deutschen Multiple Sklerose Gesellschaft. Ich habe selber Multiple Sklerose. Bei mir mit der Besonderheit, was einige kennen, ich habe ein komplett taubes linkes Bein, Gleichgewichtsstörungen dadurch. Ich habe das Symptom der Fatigue, also der starken körperlichen Müdigkeit. Und so über diese Schiene bin ich zum Laufen gekommen und dann auf diese Aktion The May 50K aufmerksam geworden, die vom Namen das Ziel hat, Menschen zur Bewegung zu bringen. Schon so ein bisschen impliziert 50 Kilometer im Monat Mai, entweder laufen, rollen, schwimmen, Radfahren, Rollstuhl, reiten, was man halt so kann.
0: Alter, das ist total spannend. Also wir haben 50, wir haben 100, wir haben dich als Betroffene. Wir haben dich trotz deiner Einschränkung, der läuft. Ich habe so viele Themen mit dir heute. Wir wollen dich als Mensch, aber vor allem auch persönlich kennenlernen. Wie immer in der Sendung. Andreas, dein Sternzeichen?
1: Jungfrau.
0: Verliebt, verlobt oder verheiratet?
1: Verheiratet, immer noch verliebt.
0: Sagen manchmal die Leute nicht dazu, finde ich sehr schön, dass du das magst. Deine Lieblingsfarbe?
1: Ich glaube sogar rot.
0: Ist es rot? Ja, du hast ein rotes Shirt an mit dem Motto heute.
1: Genau.
0: Habt ihr ein Haustier?
1: Zwei Katzen.
0: Die können nicht mitjoggen, ne?
1: Nee, also es sind Hauskatzen. Ich glaube, einer würde gern mit ausbrechen, aber...
0: Ich sehe öfter Menschen mit Katzen an der Leine, habe ich jetzt öfter mal gesehen. So, ganz erstaunlich.
1: Wirklich, wirklich gar nicht mehr.
0: Welches Poster hing in deinem Jugendzimmer, Andreas?
1: Die Simpsons und die Fantastischen Vier.
0: Die Simpsons bis heute Kult, oder? Man kann alles von vorne immer wieder gucken. Genau. Dein erstes Vorbild, Andreas?
1: Schwer zu sagen, könnte ich gar nicht genau eingreifen.
0: Dann lassen wir es weg und machen die erste selbst gekaufte Schallplatte oder CD.
1: Ich habe überlegt, ich habe ganz meine ersten CDs waren von der EAV.
0: Ah.
1: Ich weiß aber nicht, ob ich sie selber als Kind gekauft
0: erste
1: habe.
0: Erste allgemeine Verunsicherung, Kulthit.
1: Genau die Zeit. Und ich glaube aber, die erste selbst gekaufte CD war tatsächlich auch von den Fantastischen Vier.
0: Von den Fantas, wunderbar. Genau. Welches Buch hast du zuletzt gelesen? Geht es da auch sehr stark um Laufen, um deine Erkrankung, vielleicht auch Fachbücher? Oder welche Richtung bist du unterwegs?
1: Also tatsächlich, mein letztes Buch schon sehr lange her war tatsächlich über MS. Über Diagnose und MS.
0: Gibt es ein Lieblingsurlaubsziel für dich?
1: Kein direktes Ziel, Hauptsache Meer.
0: Hauptsache Meer. Und Hausmannskost oder Gummitempel? Wie bist du unterwegs?
1: Beides.
0: Beides? Also
1: der Bahn darf mal gern gute Hausmannskost am Wochenende.
0: Es gibt im Badischen keine Hausmannskost, es ist alles Gummi.
1: Und das noch dazu.
0: Auch eine schöne Antwort.
1: Genau.
0: Ich freue mich, dass Andreas Reiter bei mir ist mit einem Shirt in seiner Lieblingsfarbe, in Rot, darauf steht The May 50K, wahrscheinlich soll es sich reimen. Und dann gibt es noch Andreas 100K. Machen wir erstmal nochmal The May 50K. Das ist eine internationale Aktion.
1: Genau, also ursprünglich kommt die sogar aus Australien, von der dortigen MS-Gesellschaft, die Idee verbunden hat, die Leute zur Bewegung zu bringen, sich ein Ziel zu setzen, im Mai eine gewisse Strecke absolvieren und da auch Spenden zu sammeln, um

0: Forschung für oder gegen MS dementsprechend zu unterstützen und zu fördern.
1: Das hast du schon zu Beginn gesagt, du hast selbst MS, hast deine Einschränkungen im linken Bein, auch mit dem Gleichgewicht. Ich stelle mir natürlich vor, dass das vielleicht sogar auch etwas ist, was kontraproduktiv sein kann. Musst du dich sehr stark konzentrieren und wie stark ist auch der ärztliche Rat bei dem, was du tust?
0: Also grundsätzlich ist es ein sehr starker Widerspruch. Also ich habe zusätzlich noch eben diese körperliche Erschöpfung, Fatigue. Also das heißt, ich stehe eigentlich jeden Morgen schon mit -20% Energie auf.
1: Kennt man nach Corona, kennt man den Begriff.
0: Genau, Fatigue müsste mittlerweile sehr bekannt sein. Ja. Genau. Führt bei mir dazu, dass ich immer mal wieder Stöcke bei mir habe, wie so ein Allrad, zusätzlicher Allradantrieb. Und das Schwierige dabei zu erklären ist, genauso schnell wie die kommt, kann die weg sein.
1: Verstehe.
0: Und deswegen kann ich zum Beispiel heute mit Stöcke herumlaufen und morgen früh dann schon wieder 10 Kilometer laufen. Es ist, glaube ich, die Schwierigkeit, die Überwindung.
1: Der innere Schweinehund.
0: Aber so diese Fatigue nicht überhand. Also man kriegt ja dieses Gefühl, ich bin total schlapp, ich kann mich nicht bewegen. Sehr oft ist das auch so, aber ganz oft ist das auch so, ich muss nur den Schweinehund überwinden, um weiterzukommen. Die rechtlichen Beeinträchtigungen, ich sage jetzt mal nach 7 Jahren mit den Symptomen, der Körper hat sich dran gewöhnt, ich merke sie selber gar nicht mehr wirklich. Gleichgewicht scheint der Körper auszugleichen. Und beim Laufen merke ich das nur, wenn tatsächlich der Boden auf einmal uneben ist. Also.
1: Wir haben schon ein bisschen gesprochen über The May 50K. Jetzt reime ich das mal auf Badisch. Andreas, 100 Kilometer nur mit dir. Das ist deine Mai-Vorgabe für diesen Monat. Nimm mich da mal mit. Genau. Warum nicht? Hätten 50 nicht gereicht, sag mal.
0: Das war vor 3 Jahren.
1: Ja, das war vor 3 Jahren. Okay, du wolltest die 100 jetzt schaffen.
0: Oder willst du sie schaffen? Ja. Genau, also 50 würde natürlich auch reichen. Sind ja selbst gesteckte Ziele. Also 50K ist das Motto dahinter. Ich habe tatsächlich 2023, als ich auf die Aktion aufmerksam geworden, nur die Kondition gehabt, wo ich mir ausgerechnet habe, okay, die 50 kann ich schaffen.
1: Okay.
0: Also habe tatsächlich vor 3-4 Jahren mit den 50 angefangen. Letztes Jahr habe ich mir dann das Ziel mit 75 gesteckt. Mittlerweile weiß ich, dass ich so gute 10-20 Kilometer in der Woche schaffe. Und somit war das eigentlich dann gesetzt, die 20 Kilometer in der Woche plus den Halbmarathon in Stuttgart, das ergibt 100 Kilometer.
1: Das heißt, ab dem 1. Mai läuft der Zähler auf dem Handy wahrscheinlich, auf der Handy-App. Und da gibt es deine privaten Strecken, die du läufst. Aber du willst auch offizielle Läufe mitmachen. Nimm uns da mal mit.
0: Genau. Also die Aktion selber ist sehr offen. Es ist ein sogenannter virtueller Spendenlauf. Also das heißt, man hat praktisch die Möglichkeit, sich selber ein Ziel zu setzen, das man dann vom 1. Mai bis Ende des Monats dann eben erreicht. Es hat jeder selber über diese The May 50K-Aktion eine eigene Seite, wo man dann dieses Tracken der Kilometer eingeben kann.
1: Blenden wir auch ein, da kann man auch spenden.
0: Genau, da kommt man dann eben zum zweiten Teil dazu. Der soll natürlich dann auch motivieren oder ein bisschen dazu beitragen, dass man sagt, hey, ich sage immer so ein bisschen salopp, vergiss da deine guten Vorsätze, ich renne für dich die 10 Kilometer im Mai und du gibst mir einen Zehner.
1: Aber
0: und
1: dann stimmt was. So kommen wir auch nochmal dazu. Aber nimm uns bei den, wo sehen wir dich, wenn wir an der Strecke dich anfeuern wollen? Im Mai sind ja, glaube ich, 2 Läufe, wo du dabei bist.
0: Genau, also natürlich wird viel privat sein. Also es ist jetzt nicht das Ziel, bei 20 Veranstaltungen mitzumachen. Ich nutze es natürlich als Laufbotschafter. Genau mit diesem T-Shirt wird man mich praktisch sehen.
1: In Rot, genau.
0: Einmal bei der Badischen Meile hier in Karlsruhe, so der Auftakt klassisch im Mai.
1: 8,8889 Kilometer, das alte badische Maß.
0: Genau. Okay. Das ist so immer der Auftakt im Mai, so zum Laufen generell. Und die letzten 2 Jahre hat sich ergeben, aus der Idee auch einen Halbmarathon zu laufen, habe ich festgestellt, hey, im Mai ist ein Stuttgart, der Stuttgartlauf. Passt perfekt vom Zeitpunkt und passt natürlich perfekt zur Aktion und deswegen auch dort, wer mich dort mit diesem roten T-Shirt eben laufen sieht, anfeuern, anschreien, vorbeikommen, anstupsen, einfach melden.
1: Andreas Reiter ist normalerweise hier laufen gewohnt, also hat hohe Aufgaben zu erfüllen. Jetzt wird es einfach. Musst du mir eine Frage ziehen und rübergeben. Das sind deine Entweder-Oder-Fragen. Sehr oft sehr sinnlose Fragen des Lebens. Aber ich finde, in diesen Zeiten tut es manchmal gut, wenn es nicht sehr ernsthaft ist. Ne? Oder? Genau. Andreas, nie wieder Fahrstuhl oder nie wieder Rolltreppe fahren?
0: Ja.
1: Was lieber? Fahrstuhl? Nie mehr fahren?

0: Also beides.
1: Du bist beides. Du musst dich für eins entscheiden.
0: Also ich muss beides. Dann nie wieder Fahrstuhl.
1: Nie wieder Fahrstuhl.
0: Genau.
1: Ich würde Rolltreppe. Ich habe manchmal ein bisschen Angst vor Rolltreppen. Ich war kürzlich in Großbritannien. Da fahren die Rolltreppen ein anderes Tempo. Ich kann es verunsichern.
0: Okay.
1: Komme ich da noch runter? Zieht sie mich in den Abgrund? Deine zweite Frage.
0: Nochmal eine zweite Frage.
1: Ja, genau. So, deine Entweder-Oder-Frage. Entweder-Oder. Katzen- oder Hundemensch hast du schon beantwortet.
0: Ich muss aber gestehen, ich bin eigentlich ein Hundemensch.
1: Woran liegt es, dass ihr zwei Katzen habt?
0: An der Familie hat mich überstimmt.
1: Na gut, aber der Hund könnte mit dir joggen gehen.
0: Ja, aber hat keinen Platz mehr in der Wohnung.
1: Okay, also das ist der Hundemensch, der Katzen hat. Gleich mehr genau. Mit Andreas Reiter. Wir sprechen über dein tolles Engagement. Als Betroffener nicht nur zu sagen, ja, ich bin betroffen, ich will auch was tun. The May 50K, du hast deine 100 Kilometer dir vorgenommen. Du hast es vorhin schon mal angerissen, ich will noch mal tiefer drauf eingehen. Man kann dich anfeuern. Der Kerl im roten Shirt, wird es noch mehr geben im roten Shirt, weißt du das?
0: Ich glaube tatsächlich nicht, weil hier zwischen in der Region Baden-Württemberg bis Freiburg gibt es erst wieder die nächste Laufbotschafterin. Mhm. Und von dem her wird, glaube ich, hier in der Region nicht der Einzige.
1: Andreas Reiter, the one and only im roten Shirt von der May50K. Aber anfeuern ist nicht alles. Du hast so ein bisschen gesagt, also wenn ich jetzt nicht motiviert wäre, was ich übrigens auch nicht bin, den Lauf mitzumachen, könnte ich sagen, Andreas, lauf für mich mit. Was kann ich ganz konkret tun?
0: Also jeder, der unterstützen möchte, nicht selber sich bewegen möchte, der darf gerne eine Spende einwerfen. Mhm. Also jeder, der sich für die Aktion registriert, egal ob Laufbotschafter oder auch man kann sich selber für die Aktion registrieren, bekommt auch eine persönliche Spendenseite. Mhm. Das heißt, man kann auch virtuell wieder diesen Spendenlink teilen und relativ einfach 1 Euro, 5 Euro, 10 Euro, was immer man auch möchte, dazu beitragen. Und diese ganzen Spenden, die bekomme nicht ich, die gehen an die DMSG.
1: Was wird damit gemacht?
0: Die DMSG wiederum fördert damit Projekte, medizinische Projekte für oder gegen die MS, je nachdem, wie man es formuliert, um damit Forschung eben für die MS voranzutreiben, was jetzt vielleicht Forschungsthemen sind, die nicht direkt in der großen Pharmaöffentlichkeit stehen. Mhm. Das waren zum Beispiel in der Vergangenheit Themen, Forschungsthemen um die Fatigue. Was sind die Auslöser oder wie beeinträchtigt Fatigue bei MS? Da gibt es Themen zu, welchen Einfluss hat Vitamin D auf MS? Oder auch, welche alternativen Behandlungsmöglichkeiten gibt es schon, wie jetzt in meinem Fall vielleicht mal in 10 Jahren mit fortgeschrittener Krankheit, fortgeschrittener Symptomatik, was gibt es noch, damit man das positiv beeinflussen kann? Und das ist eben der Hauptteil oder der Teil, wo die Spenden hingehen. Und das ist dann eben der zweite Teil, nicht nur die Leute zur Bewegung zu motivieren, sondern wer gerne unterstützen möchte. Wie gesagt, mein Angebot ist immer, ich laufe für euch und ihr gebt mir die Spenden. Und dafür kann dann die DMSG andere Projekte fördern, die dann eben der MS-Forschung zugutekommen.
1: Andreas, du hast gerade angesprochen, Spenden sollen gesammelt werden für die Forschung. Auch vielleicht alternative Methoden. Du hast Vitamin D angesprochen, aber ich glaube, ein Punkt ist auch, du bist jetzt der Laufbotschafter, der Mann exklusiv in Rot. Geht es auch darum, um auf die Krankheit aufmerksam zu machen und sie weiter in der Öffentlichkeit zu halten. Man weiß, dass Malu Dreyer, die ehemalige Ministerpräsidentin von Rheinland-Pfalz, auch diese Krankheit zu tragen hat und hat sie auch in die Öffentlichkeit getragen. Ist das auch ein Anliegen?
0: Natürlich, weil wenn ich jetzt hier sitzen würde ohne dieses Shirt, man sieht es mir ja nicht an. Also ich habe Symptome, die man mir nicht ansieht. Ich glaube insgesamt, meine Frau sieht mir jeden Morgen ganz genau an, wie es mir geht mittlerweile. Aber ich glaube, wenn man mich sieht, ist tatsächlich diese Verwirrung, zweimal im Monat sieht man mich mit Stöcke, die restlichen 30 Tage sieht man mich hier durch den Wald joggen. Es ist einfach ein wahnsinniger Unterschied, welche Symptome diese Krankheit bilden kann. Und somit geht es natürlich auch darum, die Krankheit, die Symptome, die Beeinträchtigungen sichtbar zu machen, auch die Leute sichtbar zu machen, denen man es nicht gleich ansieht.
1: Ein verborgener Feind, der in einem wohnt, so könnte man es bezeichnen. Genau. Gleich mehr von dir, von einem Mann hier, du hast deine Laufmedaillen mitgebracht, deine Startnummern, wirst 100 Kilometer laufen, den man wirklich nicht ansieht, dass der Feind in einem wohnt, gleich mehr mit dir. Das ist schöne Tradition. Man kann bei mir einen Preis gewinnen. Normalerweise hat Andreas ja solche Medaillen zu gewinnen. Heute gibt es die rote Tasse bei der Promi-Ausgabe von
2: Stadt, Land, Quatsch.
1: Ja, Andreas, mal sehen, ob du auch beim Wörterjogging gut bist.
0: Na, probieren wir es mal.
1: Spielt in der Familie manchmal das Traditionsspiel Stadt, Land, Fluss? Ist das

0: so gesetzt?
1: Selten, sehr selten.
0: Das hassen alle den Fluss, ne? Deswegen ist es bei uns Quatsch. Also.
1: Ich mache oft Quatsch, deswegen spielt keiner mit mir.
0: Dann machst du es einfacher. Dein Buchstabe ist das sehr angenehme rollende R. 30 Sekunden, 5 Begriffe musst du schaffen. Eine Stadt mit R.
1: Rastatt.
0: Ein Land.
1: Russland.
0: Eine Sportart mit R.
1: Rollschuhlaufen.
0: Ein Tier.
1: Ein Reh.
0: Jawohl, ein Kleidungsstück.
1: Ein Rock.
0: Ein Körperteil.
1: Mit R. Bei Rücken. Ja.
0: Etwas im Garten.
1: Rotkohl.
0: Jawohl, das kann man trinken mit R.
1: Rotwein.
0: Eine Süßigkeit. Das war aber ein ziemlicher Durchmarsch, Andreas. Es waren 6 oder 7 richtige, ich höre mal. 8 richtige. Also das wäre eine goldene Tasse. Glückwunsch, Andreas.
1: Vielen Dank.
0: Wo sind wir hängen geblieben? Bei etwas im Garten hast du schon gesagt. Das ist gut, Rotkohl, Radieschen, hätten wir auch sagen können. Und kann man trinken mit der Rotwein, hast du auch gemacht. Bei der Süßigkeit hingen wir. Fällt dir noch eine ein? Quadratisch, praktisch lecker.
1: Rittersport.
0: Sehr gut, das wäre die Lösung gewesen.
1: Natürlich.
0: Die Tasse ist gewonnen neben den Medaillen.
1: Vielen Dank.
0: Gleich geht es wieder
1: zu den Medaillen.
0: Um deine Laufleistungen hier bei mir. Andreas, wir haben es ein bisschen gestriffen und angesprochen, eine Krankheit soll auch sichtbar gemacht werden. Mhm. Die Krankheit soll in die Öffentlichkeit getragen werden. Willst du uns nochmal in deine persönliche Geschichte mitnehmen? Ist ja eine Krankheit, die man nicht von klein auf hat. Es kommt irgendwann dieser Moment. Es gibt ja 2 Möglichkeiten. Ich kenne das im Freundeskreis. Man behält es für sich und versteckt sich. Mhm. Oder man sagt, ich habe das und ich will da rangehen. Mhm. Wie war bei dir so diese Entscheidungsfindung?
1: Relativ einfach. Ich bin von Anfang an sehr offen damit umgegangen. Mhm. Was daran liegt, ich war auf von heute auf morgen praktisch davon betroffen, als mir der Fuß eingeschlafen ist.
0: In welchem Alter ist das passiert, Andreas?
1: Mit 39.
0: Erst mit 39?
1: Ja, also relativ spät sogar. Ja. In der, ich glaube, man wird normalerweise früh und dann als Mann, glaube ich, ist man nur auch ein Drittel davon betroffen, wenn man es mal davon sieht. Aber es war tatsächlich so, ich hatte irgendwie über Nacht so einen Druck in der Brust erstmal. Da hat jeder gedacht, irgendwie 2-3 Tage lang, naja, als Pendler und viel im Auto, damals auch unsportlich, ist ein Bandscheibenvorfall. Bleib mal 3 Tage daheim, geht. Am zweiten Tag habe ich dann gemerkt, nachdem ich beim Arzt war und noch nichts hatte, dass praktisch links vom Oberschenkel dieses Kribbeln, wenn einem die Füße einschlafen, anfing. War auch erstmal okay. Und nach einer Stunde das Wundern, das geht gar nicht weg. Und nach 3 Stunden war auf einmal der komplette Fuß davon betroffen. Mhm. Nach 2-3 Tagen, ich sage immer so spaßeshalber, über die Speckrolle bis hier oben in der Brust war dann tatsächlich der komplette, fast Torso, eben auch linker Fuß betroffen und dann fing es auch mit dem Gleichgewicht an. Also ich habe dann relativ schnell gemerkt, ich laufe irgendwie wie ein Betrunkener, ich merke den Boden nicht mehr. Ich habe sofort gemerkt, ich merke kein Warm-Kalt mehr. Und somit war dann, als ich wieder zum Arzt gegangen bin und es tatsächlich länger als 3 Tage war, relativ schnell das Thema da, wir brauchen ein MRT und das kriegen wir nur ganz schnell in der Notaufnahme. Das geht nur ganz schnell, ich war im Städtischen hier in Karlsruhe, in der Städtischen Klinik und es geht nur mit der Begründung MS. Das muss noch nichts heißen. Ich hatte zu dem Zeitpunkt eher Angst davor, in eine Schublade gesteckt zu werden, dass man gar nicht herausfindet, was es ist. War dann in der Notaufnahme, hat man dann einen aktiven Herd in der Brustwirbelsäule, der eben diese ganze Beeinträchtigung ausgelöst hat, hat man festgestellt. Und wurde dann gleich zu einer Cortisontherapie in der Neurologie aufgenommen. Und da ich eben so schnell rausgerissen wurde von allem, also praktisch über Nacht oder dann auch mit dieser Aufnahme von heute auf morgen ins Krankenhaus, habe ich eigentlich relativ offen jedem davon gesprochen. Und zu dem Zeitpunkt war es schon so, dass ich manchmal gelaufen bin wie ein alter Mann, also so ein bisschen gebückt, gekrückt, was man natürlich dann auffällig war. Und somit war für mich dann klar, ich brauche kein Versteckspiel machen, ich sage es offen und ehrlich. Und somit bin ich einer, glaube ich, derjenigen, der sehr offen damit umgeht. Ja. Und ich erzähle es immer noch mit einem Schmunzeln. Bei mir war dann tatsächlich der Auslöser, wir saßen 22 auf einem Geburtstag

0: an dem Wochenende, wo der Baden-Marathon war.
1: Hier in Karlsruhe.
0: Also hier in Karlsruhe saßen wir bei uns in Völkersbach auf einem Geburtstag, sind da drauf gekommen, weil meine Frau und ihre Freunde früher denn schon mal mitgelaufen sind. Mhm. Ich war immer früher nur so ein Freizeitjogger, der so halt vor sich hingelaufen ist. Und dann kam irgendwann so der glaube ich, schon ein bisschen spaßig gemeinte Spruch, wenn wir heute anfangen, können wir nächstes Jahr mitlaufen. Mhm. Ich saß dann mit zwei Stöcken in der Hand und habe gesagt, wenn ihr das macht, ich mache mit. Mhm. Und das war irgendwie, warum auch immer, die Initialzündung. Mhm. Das war der Punkt, irgendwie zwei Wochen später habe ich mir noch Laufschuhe umgeguckt, habe mir irgendwann meine Sportklamotten wieder rausgeholt und habe tatsächlich angefangen, mit irgendwie 2 Kilometer um Völkersbach zu gucken, dass ich die Runde hinkriege.
1: Dann kam die Meile, dann kam der Halbmarathon.
0: Genau, und dann wurden die Runden immer länger. Und so wie ich vorhin gesagt habe, mit der gesteigerten Kondition, diese positiven Auswirkungen. Ich habe irgendwann auf einmal gemerkt, hey, Training tut gut, A. B, ich schaffe immer längere Strecken. Also aus den 2 wurden 5 Kilometer, da wurde die Badische Meile draus. Und irgendwann kam so dieser Punkt, da wurden es auf einmal 13, 14, 15 Kilometer und da kommt eben der Punkt, Motivation, Familie zählt alles mit rein, man kriegt die Bestätigung, man kann es, man weiß selber, man kann es und so wie es auch vorhin gesagt hat, man steht dann zwar morgens auf, ärgert sich, dass man nicht in den zweiten Stock kommt und denkt aber, hey, egal, im Mai laufe ich Stuttgart, im September laufe ich Karlsruhe, vergiss es, läuft wieder.
1: Sehr beeindruckend, wie du das sagst. Ne? Erst 2 Kilometer ums eigene Häuschen, dann die Badische Meile, dann der Halbmarathon, dann Karlsruhe, dann Stuttgart. Gibt es noch mal ein weiteres Ziel? Meine Lauffreunde steigern sich ja immer weiter, wie du es auch gesagt hast. Oder gibt es bei dir auch eine Grenze?
0: Also ich glaube momentan, ich werde nicht länger als Halbmarathon laufen. Also läuferisch ist für mich das eine Grenze. Ich habe jetzt noch ein anderes Ziel mittlerweile, was erstmal absurd klingt. Ich habe ja Gleichgewichtsprobleme. Und ich bin gerade dabei, hier in Karlsruhe mir einen Skateboardlehrer zu suchen, weil ich möchte Skateboardfahren wieder lernen. Von dem her ist das jetzt nicht läuferisch das nächste Ziel, das ist sportlich das nächste Ziel, trotz fehlendem Gleichgewicht, kein Gefühl im Fuß, eben vielleicht doch mal hier in der Skatehalle eine Runde drehen zu können.
1: Andreas, Chapeau. Ich drücke die Daumen, dass es mit dem Skateboard klappt. Mhm. Und für alle, 3. Mai, Badische Meile, nächste Woche, da ist er dabei. 17. Mai in Stuttgart, beim Stuttgartlauf, den Halbmarathon. Der Kerl im roten Shirt mit The May 50Ks, Andreas, kräftig anfeuern.
0: Genau.
1: Und spenden kann man auch auf deiner Homepage, blenden wir auch ein oder kann man bei uns in sozialen Medien nachschauen. Andreas, wir drücken die Daumen. Alles Gute, schön, dass du da warst.
0: Vielen Dank, danke, dass ich hier sein durfte.
1: Sehr, sehr gerne. Noch nächste Woche wieder spannende Gäste bei mir für ein schönes Sonntagsgespräch, dann im Anschluss auch bei euch zu Hause. Kommt gut durch den Tag. Bis zum nächsten Mal. Ciao, ciao.

0: Hallo und einen schönen guten Abend. Herzlich willkommen zum Wetter auf Baden-TV. Dieses Tief hier liegt mitten über Deutschland. Das bringt in der nördlichen Mitte zum Teil heftigen Regen, 60 bis 80 Liter Regen pro Quadratmeter. Da ist es bei uns in Baden dagegen fast schon relativ trocken. Heute Nacht hier und da mal ein kurzer Schauer. Der Himmel bleibt überwiegend stark bewölkt bis bedeckt. Und bis zum frühen Morgen, da sinken die Temperaturen auf Werte um 8 Grad in Baden-Baden und auf 10 Grad in Stuttgart. Der Mittwochmorgen ist dann ebenfalls stark bewölkt bis bedeckt. Mitunter kann es hier und da etwas tröpfeln aus der Wolkendecke. Der große Regen wird es aber nicht sein. Die Temperaturen erreichen am Mittwochnachmittag maximal bis zu 18 Grad in Gammersheim und um die 20 Grad messen wir in Pforzheim. Im weiteren Tagesverlauf dominieren die Wolken. Die Sonne hat es relativ schwer und mitunter bilden sich einzelne Schauer, vielleicht auch mal das ein oder andere kurze Gewitter. Bis zum Abend, da sinken die Temperaturen auf 11 Grad in Baden-Baden und auf 10 Grad in Freiburg. Der Blick auf die weiteren Aussichten: am Donnerstag zunächst noch durchwachsen. Mal Sonnenschein, mal ein paar Wolken und vor allem nachmittags kann es weitere Schauer und auch kurze Gewitter geben, bei maximalen Werten bis zu 18 Grad. Doch dann kommt die nächste Wetterwende zum Freitag und zum Samstag. Es wird freundlicher mit mehr Sonnenschein und die Temperaturen, die erreichen dann am Freitag so 18 bis 22 Grad. Noch etwas wärmer wird der Samstag. 20 bis 25 Grad werden gemessen und mit 25 Grad haben wir dann in Baden wieder einen Sommertag. Es geht also wieder bergauf. Das war's vom Wetter. Einen schönen Abend. Ja, und tschüss, bis zum nächsten Wetter.
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0: Am Sonntag, den 17. Mai, ist Internationaler Museumstag. Auch in Pforzheim öffnen die Museen kostenfrei ihre Türen. Egal ob Geschichte, Kunst, Handwerk oder Technik. Einen spannenden Museumsbesuch kann jeder erleben. Das Programm mit allen teilnehmenden Museen gibt es unter www.pforzheim.de/museumstag. Mit der Walzer Oper Der Rosenkavalier starten am 17. Mai im Baden-Badener Festspielhaus die Pfingstfestspiele. Bereits der Operntext selbst ist ein Kunstwerk in sich. Getanzt wird im Rokoko zu Menuetten. Danach folgen etwa swingende Jazz-Arrangements. Mehr Infos zum Auftakt der Pfingstfestspiele gibt es unter www.festspielhaus.de. Wer richtig ins Schwitzen kommen will, der hat beim Lemming-Turmberg-Rennen rund um den Turmberg in Karlsruhe-Durlach die Gelegenheit. Das Rennen zieht jedes Jahr 100 Sportbegeisterte auf den beliebten Durlacher Hausberg. Das Besondere, Teilnehmer können wählen zwischen einem Radrennen, einem Berglauf oder einer Kombination aus beiden.
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0: Liebe Zuschauer, ein ganz herzliches Willkommen hier aus dem Schlachthof in Karlsruhe zu einer neuen Ausgabe von Talk im Schlachthof im Programm von Baden TV, der Sendung mit spannenden, interessanten Menschen, die hier bei uns in der Region wirken, die aus unserer Region kommen, kann ich im heutigen Fall ganz klar sagen. Professor Uwe Spetzka ist zu mir gekommen. Guten Morgen.
1: Schönen Morgen.
0: Schön, dass wir uns treffen. Klinikdirektor der Klinik für Neurochirurgie am Städtischen Klinikum in Karlsruhe. Auch in Sachen Robotik am KIT in Karlsruhe tätig. Da sprechen wir nachher noch im Detail drüber. Wir kennen uns schon eine ganze Weile, duzen uns. Deshalb haben wir uns vorher entschieden, dass wir das heute auch hier in der Sendung machen. Ein Mann ist bei mir, der Menschen unter anderem am Gehirn operiert, im Gehirn operiert. Du hast uns ein Modell mitgebracht. Das werden wir später auch noch sehen. Man kann da wirklich dran üben. Ich durfte mal anfassen. Du hast mir gesagt, es fühlt sich nahezu so an wie ein echtes Gehirn. Ich fand das sehr faszinierend. Erinnerst du dich noch zum ersten Mal, als du dieses Bild in live gesehen hast im OP?
1: Das ist eine bleibende Erinnerung, natürlich. Das ist so ein erster Step, seine erste Hirnoperation oder in dem Fall die erste Aneurysma-Operation. Da denkt man natürlich, und die Bilder hat man jetzt noch tief abgespeichert im eigenen Gehirn.
0: Wann war's? Wo war's?
1: Es war 96 an der RWTH Aachen, also kurz vor dem Facharzt. Das war ja kritisch bei der Facharztprüfung. Da wurde mal gefragt, so eine komplexe Operation, ist es überhaupt sinnvoll, dass das vor dem Facharzt gemacht wird? Da hat mein damaliger Chef mich verteidigt, hat gesagt, es gibt Leute, die müssen sich früh spezialisieren. Gefäßchirurgie, also Gehirngefäßchirurgie war eins der Topics. Ich habe auch meine Professur Habilder darüber gemacht dann. Also in der Hinsicht war es ein frühes Einsteigen in die Aneurysmachirurgie. Aber da erinnert man sich lebenslang dran.
0: Du kannst jede Menge kaputt machen. Das kann jeder Chirurg, ehrlicherweise. Das Gehirn ist ja aber nun mal das, was uns ausmacht. Wie viel Demut empfindet man?
1: Das ist der primäre Ansatz natürlich. Aber man kann die Gehirnchirurgie gar nicht mit anderen chirurgischen Disziplinen vergleichen. Alles, was am Gehirn weggedrückt, weggeschoben oder gar durchgeschnitten ist, ist für immer und irreversibel geschädigt. Das ist ein völlig anderer Ansatz als in der Bauchchirurgie oder Knochenchirurgie. Wenn da eine Platte nicht passt oder der Darm nicht sauber zusammengenäht ist, dann schneidet man es nochmal auf und näht es nochmal neu zusammen. Am Hirn gibt es eine Chance und die muss passen. Deswegen gibt es auch keine Generalproben. Und deswegen sind genau solche Modelle und solche Übungsansätze extrem wichtig. Aber du sprachst jetzt von Demut. Natürlich, das ist was, mit dem man tagtäglich konfrontiert ist. Man weiß, ein Fehltritt und es kann eine Katastrophe geben. Das ist was einen begleitet, ganz einfach. Auch die Katastrophen, die Gott sei Dank extrem selten sind, die sind tief abgespeichert.
0: Hat man am Anfang Angst? Kann ich mir vorstellen, kann ja auch ein Problem sein. Man muss ja letztlich dann doch was tun. Man muss es ja anfassen.
1: Ja, es ist ja was Aggressives. Man schneidet jemand in den Kopf oder die Haut auf und bohrt den Schädel auf. Das ist schon was Martialisches. Und ich habe jetzt zum ersten Mal 3 Wochen Urlaub gemacht nach 30 Jahren Neurochirurgie. Sonst waren es immer nur 2 Wochen. Nach 3 Wochen gewinnt man so einen Abstand, den ich vorher nie gehabt habe. Und dann kommt manchmal so die Frage, selbst nach 30 Jahren Neurochirurgie, was mache ich denn da jetzt im Moment? Ich schneide jemand den Kopf auf. Also das ist schon ein Unterfangen, das darf man nicht unterschätzen. Das ist auch was einen beschäftigt, was man mit nach Hause nimmt, was man verdauen, was man verarbeiten muss. Ja, und insbesondere, wenn dann mal was schief geht, Gott sei Dank sind heute das Risikoportfolio ist minimal mit den ganzen Techniken. Aber trotzdem, das ist was nachhängt, lang.
0: Warum ist es die Neurochirurgie bei dir geworden? War das früh und dann kam das Studium, kam erst das Studium, im Laufe der Zeit kam die Begeisterung. Wie war dein Weg?
1: Ich wollte eigentlich Astronaut werden, dazu war ich aber zu groß. 1 Zentimeter zu groß mit 1,91. Dann als Jazz-Trompeter hat mir das Talent gefehlt. Und ich lag selbst 3 Monate nach einem Motorradunfall im Krankenhaus, habe mir aber Schulter und Bein kaputt gemacht gehabt, also nicht den Kopf.
0: Ja.
1: Und während des Studiums dann hat die Neurologie mich fasziniert. Aber da gab es viele Fälle, die einfach in der Neurologie nicht behandelbar waren. Und dann die operative Disziplin Neurochirurgie, die hat einfach die Option geboten, Leuten wirklich mit schlimmen Erkrankungen eine Hilfe anzubieten. Und das hat mich fasziniert und da bin ich so reingerutscht dann.
0: Zur Neurochirurgie gehört auch die Wirbelsäule. Darüber haben wir jetzt noch gar nicht gesprochen. Wir haben jetzt auch hier das Modell des Gehirns darstellen. Ist ganz direkt gefragt, ist das Gehirn faszinierender? Einfach weil es so ein faszinierendes Organ ist? Oder?
1: Also bei meinen etwa 500 OPs im Jahr, das ist ziemlich halb-halb, Hälfte Wirbelsäule, Hälfte Gehirn. Die Wirbelsäule hat total viele Aspekte. Das Gehirn hat leider Gottes häufig den, sag ich mal, großen Nachteil, dass wir Patienten mit bösartigen Hirntumoren operieren, die leider keine lange Überlebenschance mehr haben. Die gehen dann zwar raus aus der OP, sind erstmal geheilt, haben dann Folgetherapien und kommen jetzt heute die Dame nach einem Jahr oder zwei oder drei wieder mit einem erneuten Tumor. Und das ist an der Wirbelsäule häufig anders. Das heißt, es kommt jemand mit einer Degeneration, mit einem, einer Gehstörung oder einem Bandscheibenproblem. Das löst man und das ist dann forever, für immer gelöst. Und das ist bei der Gehirnchirurgie manchmal leider anders.
0: Ich durfte mal bei einer Operation von dir dabei sein und war erstaunt, dass es sehr sauber abläuft. Wenig Blut, weniger Blut, als sich der Laie vorstellt, bevor er so ein bisschen ängstlich diesen Operationssaal betritt. Ein sehr cleanes Setting, ganz einfach. Ich glaube, das ist bei unfallchirurgischen Operationen zum Beispiel bisweilen sehr anders. Hat das irgendwie auch eine Rolle gespielt?
1: Ja, also
0: dass es etwas feiner ist.
1: Das Gehirn ist was total Ästhetisches. Das ist was, wo man Demut hat davor, wenn man so das Gehirn sieht. Das ist ja nach wie vor, es gibt ganz viele weiße Flecken. Wir wissen von vielen Sachen im Gehirn noch gar nichts. Und man geht da dran. Und natürlich ist es ein sehr, sehr vorsichtiges Manipulieren. Gehirnchirurgie ist eigentlich der falsche Ausdruck. Alles, was am Hirn gut funktioniert, ist, wenn man am Gehirn vorbei operiert. Mhm. Das heißt, durch natürliche Spalträume dahin gehen. Ich zeige es ja nachher mal bei dem Aneurysma zum Beispiel. Also alles, was nicht durchs Hirn durch, sondern am Gehirn vorbei ist, da funktioniert es gut. Da kann man schadlos arbeiten und dazu nutzen wir ganz kleine Räume. Wir nutzen auch diese Navigationshilfe, das heißt, wir planen die OP am Rechner, wir planen die effektiv am Computer. Manchmal ist es schöner, die Operation am Computer zu planen, als in real durchzuführen. Aber das ist Teil der Strategie. Man weiß genau, was auf einen wartet. Man weiß genau, wie man da hingeht. Und natürlich muss es dann völlig clean und sauber aussehen. Das spricht auch dafür, dass man da nichts falsch macht am Gehirn. Also unübersichtliche Situationen mit Blut, und das ist nicht das Ziel von einer Gehirnoperation.
0: Du hast über deinen Weg jetzt ein bisschen berichtet in die Neurochirurgie. Sprechen wir darüber, junge Menschen, die das Ziel haben, irgendwann vielleicht auch mal hier zu sitzen und über ihre langjährige Erfahrung zu berichten. Ich stelle es mir sehr schwer vor, das zu lernen. Du hast jetzt gesagt, wie viel man da kaputt machen kann. Man muss es irgendwann zum ersten Mal tun. Entweder am Menschen oder daran. Aber ja, das gab es früher wahrscheinlich noch nicht bei dir.
1: Ich hatte dir auch schon mal erzählt, der Weg war früher 100 Stunden in der Woche zu arbeiten. Das heißt, man hat in der langen Zeit auch viel Erfahrung gesammelt. Das ist heute gar nicht mehr denkbar. Europäische Arbeitszeitrichtlinien oder weltweit ist es so, dass die Arbeitszeit sich verkürzt hat. Damit verkürzt sich auch die Präsenz der jungen Kollegen im OP. Die Ausbildungszeit schrumpft eigentlich zusammen. Der Facharzt für Neurochirurgie ist für 6 Jahre. Sie müssen ein gewisses Quantum an Operationen durchführen. Das ist heute schon an der Grenze der Machbarkeit. Ja. Das ist genau der Punkt, da kommen wir zurück auf diese Modelle. Weil man übt nicht am Menschen, sondern man übt an dem Modell. Zu meiner Zeit war viel noch tierexperimentell. Das ist auch verpönt. Mhm. Aber kleine Gefäßnähte habe ich am Tier gelernt, an der Ratte. Das sind ja realistische Modelle. Aber das ist heute machbar. Computerassistiert, computerbasiert, mit virtueller Realität, augmentierter Realität sind heute diese tierexperimentellen Modelle fast ersetzbar. Und mit diesen ja wirklich sehr, sehr schlau und sehr, sehr intelligent gemachten Modellen. Das ist der Beginn. Die Leute fangen an, da den Knochen abzutragen, wegzuschleifen, das Modell zu präparieren. Das ist sicherlich ein Weg, der richtig ist, der auch vorbereitet auf dann die reale Operation. Sie brauchen, oder man braucht auch in dem Fall wirklich genau das Setup, wie man es im OP hat. Man kann da mit dem Mikroskop drauf gucken, man kann diesen Knochen auch wirklich genauso raustrepanieren, rausschneiden. Das sind alles auch vom Gefühl, von der Haptik, äquivalente Modelle, mit denen man wirklich das reale Szenario nachstellt.
0: Wir wollen gleich mal einen Blick werfen in den Operationssaal bei einer Veranstaltung, die kürzlich stattgefunden hat. Aber zeig uns doch erstmal das Modell. Wir haben jetzt schon viel drüber gesprochen. Das ist jetzt quasi ein Ausschnitt.
1: Das ist quasi ein Teil des Kopfes und der ist schon den gibt es geschlossen und dann kann man da wirklich real trepanieren. Das heißt, man kann den Kopf aufmachen, man kann dann die Hirnhaut auch aufschneiden unter dem Mikroskop und guckt dann auf das, ja, fast sich auch vom Gefühl her realistische, von der Plastizität realistische Modell. Jetzt ist da ein Aneurysma verborgen in der Tiefe, ja, und das geht man dann nachher und schaltet es aus mit so einem Titanclip, indem man dann den Clip direkt in der Tiefe auf das Aneurysma draufsetzt. Ja. Und das sind ja genau die Handgriffe, die man üben muss, die man lernen muss. Und das kriegt man nicht genuin hin. Das ist was wirklich ein Training erforderlich macht.
0: Das Clip drauf, das klingt jetzt nach einem kurzen Handgriff. Das ist eine stundenlange Arbeit.
1: Ja, stundenlang nicht, aber minutenlang mit maximaler Konzentration die Gefäße freizulegen und dann exakt an die richtige Stelle diesen Clip zu machen. Der darf nicht zu kurz sein, der darf nicht zu lang sein. Auch das Auswählen des richtigen Clips, da gibt es heute Tage schlaue Computermodelle. Also da ist gerade Frau Professor Mathis Ulrich mit dabei, die hat den Neo gewonnen vor 2 Jahren und hat so ein realistisches Modell entwickelt, mit dem man junge Kollegen wirklich hinführen kann an eine Operation. Das sind wirklich, glaube ich, heutzutage die richtigen Schritte, um Ausbildung zu verbessern, die Effektivität der Ausbildung zu verbessern.
0: Stundenlang meinte ich in Bezug auf die gesamte Prozedur.
1: Ja, natürlich.
0: Das heißt, um es für den Laien nochmal zu erklären, also das hier ist der Schädelknochen.
1: Schädelknochen,
0: das heißt, die Haut, genau, wird weggemacht, dann wird der Knochen aufgesägt.
1: Knochen auf, Hirnhaut auf und dann schaut man erst aufs Gehirn. Also allein bis man da ist, dauert es einen gewissen Zeitraum.
0: Ja. Und jetzt schauen wir uns die Bilder mal an. Erzähl mal was zur Veranstaltung. Was habt ihr da gemacht?
1: Also wir haben dieses Modell, das ist von einem italienischen Startup, sind 3 Neurochirurgen auch mit dabei, die das entwickelt haben. Ist 3D gedruckt, ist wirklich ein hochaktives Modell. Auch da kommt auf dieses Modell auch so ein QR-Code drauf. Dann kann man mit einem Handy einfach auch eine Atlas-Funktion aufrufen. Das heißt, man kann sich die Strukturen interaktiv anzeigen lassen, auch die Funktion der Strukturen, kann das auch aufzeichnen, den operativen Eingriff, kann dann eine Fehleranalyse machen dadurch. Also der Misch mit VR, AR und quasi Video-Hinterlegung, das ist heutzutage wirklich ganz moderne Ausbildungsstrategie. Und das machen wir einen Workshop mit realistischen Werkzeugen im OP. Die Leute bohren den Kopf dann auch auf, die Assistenten. Und das haben wir jetzt gekauft, diese Modelle. Die bleiben dann auch für die kontinuierliche Ausbildung bei uns.
0: Ein Aneurysma ist es in diesem Fall, hast du gesagt, das ist eine Gefäßaussackung, die ausgeschaltet werden muss. Gibt es für verschiedene Krankheitsbilder?
1: Ja, wir haben sind 5, 6 verschiedene Modelle, auch für einen Zugang durch die Nase, für einen Hypophysentumor, was ja häufig operiert wird. Ist ein Setup, wo man mikroskopisch, endoskopisch arbeitet. Die Präparation durch die Nase ist spannend. Dann haben wir Tumoren, zum Beispiel Akustikusneurinome oder für die Trigeminusneuralgie, was ja so ein Gesichtsschmerz ist. Da gibt es so eine Gefäßschlinge, die auf den Nerv drauf drückt. Auch diese Gefäßschlinge von einem sensiblen Nerv wegzupräparieren. Das gibt es alles im Modell. Ja. Und das kann man unter großer Vergrößerung im Mikroskop wirklich taktil nachstellen. Die Leute können da, man guckt dazu als Chef oder als leitender Oberarzt und kann die dann auch korrigieren und sagen, guck ein bisschen anders vom Winkel, nimm mal das Endoskop, schau mal ein bisschen hinter die Struktur. Und dieses wirklich in die Hand nehmen der Werkzeuge und das Präparieren an den Modellen, das ist nicht weit weg von der operativen Realität.
0: Mhm. Wie groß, glaubst du oder denkst du, ist dann doch noch der Schritt an den realen Menschen? Ich denke, so realistisch sich das natürlich auch anfühlt, es ist was anderes, wenn man weiß, da liegt jetzt ein...
1: Es ist was anderes. Da sind wir beim Thema Demut wieder und auch bei der Angst, die man hat. Man hat Angst. Die Angst ist gar nicht verkehrt, weil die Angst leitet einen, nicht irgendwas zu tun, was nicht sinnvoll ist. Zu viel Angst ist auch wieder nicht gut, weil dann zittern sie oder man macht es falsch oder überreagiert oder reagiert falsch. Also das ist ein wichtiger Pegel. Also das sind genau die Kriterien, wer ist geeignet, so eine Operation durchzuführen. Das ist nicht so ganz einfach rauszukriegen. Das kriegt man aber auch anhand von diesen Modellen raus. Heute ist aber ein Bewerber für einen Assistenzarztposten bei uns. Früher hat man den gefragt und hat ihn so ein bisschen beguckt. Im Zweifelsfall ist man mit ihm japanisch essen gegangen, dass man geguckt hat, wie er mit den Stäbchen, umgeht. Jetzt heutzutage kann man ihn da an dem Modell setzen und sagen, gucken Sie mal, können Sie ein bisschen präparieren. Man erkennt schon, wie nimmt er diese Werkzeuge, wie robust oder wie sensibel geht er mit dem Modell um. Das sind schon so erste Maßnahmen. Auch für eine Einstellung eines jungen Kollegen ist das ein Kriterium.
0: Ist das die Schlüsselkompetenz, dass man mit feinen Werkzeugen gut umgehen muss? Oder was muss man mitbringen, ein guter Neurochirurg
1: zu werden? Das ist ein Compound aus ganz vielen Dingen. Also eine Stresstoleranz braucht man. Man braucht Durchhaltevermögen. Die OPs dauern zum Teil 6, 8, 10 Stunden. Da laufen sie nicht, da läuft sie nicht weg während der Operation. Das muss man hinkriegen. Eine gewisse Coolness gehört auch dazu. Das zu verarbeiten gehört dazu, aber natürlich auch manuelles Geschick. Das ist das, was, denke ich, hier trainierbar ist. Mein ehemaliger Chef hat immer gesagt, dass teilweise gibt es Operationen, die sind für interessierten Schimpansen. Also man muss da wirklich sich ganz routinemäßig an einzelne Schritte halten. Aber es gehört auch was dazu. Und das ist ganz spannend, wenn man das mit den Robotikern oder mit Frau Professor Matthies-Ulrich nochmal bespricht. So dieses situativ adaptive Reagieren auf eine unvorhergesehene Situation. Und da sind wir vom menschlichen Hirn, den Rechnern und den Computern und den Robotern so weit voraus. Ja. Aber das müssen sie mitbringen. Das hat auch nicht jeder. Ja. Das kriegt man auch nicht bei einem Bewerbungsgespräch raus, weil das ist dann unter Stress zu sehen, macht er das Richtige. Ja. Und der glückliche Operateur, es gibt welche, die sind gute Operateure, aber unglücklich, die machen in solchen Situationen dann leider das Falsche. Mhm. Und es gibt welche, die sind glückliche Operateure, die haben eine viel bessere OP-Statistik. Da ist auch nochmal ein großer, großer Bias drin.
0: Und das muss man mitbringen oder kann man das lernen?
1: Ja, das ist ganz schwierig. Ein Teil muss man mitbringen, ein Teil ist auch lernbar. Anatomie, sie brauchen ein perfektes dreidimensionales Vorstellungsvermögen. Man braucht auch eine physische und auch psychische Stabilität. Das sind so Sachen, ist die Frage, kann man das lernen? Ich weiß es nicht. Manche Sachen, glaube ich, kann man nicht lernen. Ja. Wenn man guckt, zum Beispiel heutzutage, es fliegt ja auch niemand, kein Pilot mehr, der nicht vorher auf dem Simulator Stunden abgerissen hat. Jetzt, heutzutage, glaube ich, wird man auch niemand mehr in den OP lassen, der nicht wirklich auch anatomisch perfekt ist, das kann man abgreifen, auch an solchen Modellen gearbeitet hat, also bewiesen hat, dass er das feine taktile Arbeiten umsetzen kann. Also die Hand-Auge-Koordination, die muss funktionieren. Und das kann man trainieren, das kann man lernen an solchen Modellen.
0: Glaubst du, das ist die Zukunft der Ausbildung, dass irgendwann mal ein künstlicher Mensch vielleicht auf dem OP-Tisch liegt, der möglichst realistisch aussieht, an dem man letztlich alles machen kann, was man an einem echten Menschen
1: macht? Das glaube ich. Wenn man jetzt mal guckt, zu meiner Zeit in Aachen war Maastricht eine der ersten Universitäten, die den Präparierkurs als 3D-animierten Kurs umgesetzt hat. Haben damals viele die Nase gerümpft, haben gesagt, wie soll das funktionieren? Die Ergebnisse sind gut. Also das kann ich mir durchaus vorstellen, dass Operationssimulationen mehr und mehr die ersten Schritte immer an so einem Modell stattfinden. Also an der Leiche ist es auch was, es fehlt immer der reale Blutfluss. Aber das kann man mittlerweile mit solchen Pumpen auch simulieren. Ja. Da gibt es nochmal Advanced-Modelle. Das ist dann doppelt spannend, wenn man dann irgendein Gefäß aufreißt, dass man auch wirklich eine aktive Blutung sieht. Das ist machbar.
0: Ich würde gerne noch ein bisschen über das Gehirn mit dir sprechen. Ein sehr faszinierendes Organ. Ich habe es schon mal gesagt, weil es uns ja irgendwie ausmacht. Hast du das Gehirn komplett verstanden und seine Funktionsweise, was da genau wo passiert oder ist es überhaupt zu verstehen?
1: Das Gehirn kann man nicht verstehen. Das ist eine der großen ungelösten Rätsel. Wir waren auf dem Mond oder mit der Sonde auf dem Mars oder sind auf dem Weg dahin. Wir waren in den tiefsten Tiefseegräben, aber das Gehirn ist so ein Mysterium und so ein Wunderwerk, dass es Gott sei Dank noch nicht gelöst ist. Man kann auch manipulieren am Gehirn. Es gibt ein paar wirklich seltsame Versuche, das Gehirn zu manipulieren. Also da ist noch ganz viel wissenschaftliches Potenzial. Da sind auch ein paar Ideen, die meines Erachtens abwegig sind. Es gibt moderne Ansätze, Sucht zu kontrollieren, indem man solche Stimulatoren einsetzt. Es gibt Depressionen vielleicht mit so Stimulationen zu behandeln. Also da gibt es ein paar auch ethisch zu hinterfragende Wege. Aber das Gehirn als solches zu verstehen, das kann niemand oder das hat niemand. Mhm. Oder wenn das einer behauptet, dann halte ich ihn für einen Scharlatan.
0: Gibt es irgendwas, was du am dringendsten gern wissen würdest, wie da irgendwas funktioniert, bei dem du dir vielleicht immer schon die Frage stellst, wenn ich das wüsste, dann wird vielleicht einiges leichter gehen.
1: Ja, ganz sicher. Also natürlich, wenn wir wüssten, wie die genetische oder die Anschalten von Suppressorgenen bei Entwicklung von Hirntumoren, wie das genau funktioniert, dieser Pathway. Weil ich glaube, das Entfernen von bösartigen Tumoren aus dem Gehirn, aber das hat damals schon, als ich begonnen habe mit der Neurochirurgie 1990, hat man gesagt, dass in 20 Jahren wird keiner mehr einen malignen Hirntumor mehr aus dem Hirn operieren. Wir machen es immer noch und ich befürchte, in 20 Jahren machen wir es immer noch, weil die Zusammenhänge so dermaßen komplex sind, dass sie nicht einfach reproduzierbar oder durchschaubar sind. Das eigene Gehirn ist auch was Spannendes. Als Geschäftsführer zum Beispiel, ich saß vorne in Haus A als Geschäftsführer, war mit Bauen des Haus M maximal gestresst, mit Personalfragen und so weiter. Und dann dienstags bin ich immer in OP gegangen und mein Kopf brummte vor lauter ungelösten Problemen. Man ist dahin, hat durch das Mikroskop auf das Gehirn geguckt und schlagartig waren die Probleme weg. Mhm. Das heißt, ich habe selbst gelernt, wie fokal man sich auf was konzentrieren kann und wie plötzlich nur dieses zählt, auf dieses Gehirn zu gucken und dort zu operieren. Im Hintergrund liefen die Prozesse weiter. Also es war gar nicht schlecht, dass man gesagt hat, man kam dann nach 6 Stunden aus dem OP. Es war viel sortiert von dieser Problematik, es war auch im Hintergrund gelöst, aber aktiv mitgekriegt hat man zu dem Moment gar nichts. Das heißt, man hat sich fokal auf das Patientengehirn konzentriert, sein eigenes Gehirn hat gearbeitet. Also ich habe da auch viel von meinem eigenen Gehirn gelernt in dieser Zeit. Also ganz spannend.
0: Wenn wir ein bisschen in die Zukunft schauen, du hast es jetzt schon angedeutet, was könnte möglich sein in einigen Jahren? Die Situation, das hat man glaube ich auch schon rausgehört, ist ja die, ihr könnt Dinge entfernen aus dem Gehirn, ihr könnt Platz schaffen, ihr könnt Gefahren ausschalten, aber was kaputt ist, könnt ihr ja nicht rückgängig machen. Ist das eine Hoffnung, dass man das irgendwann mal schaffen wird?
1: Also im Prinzip, wenn man sagt, Operationen ums Gehirn, das ist jetzt auch eine Sparte, die jetzt vielleicht gerade mal 100 Jahre alt ist. Das wird sich weiterentwickeln. Wir werden, das ist auch das Spannende, was ich am KIT mitbegleite, robotische Schritte machen. Wir werden Teile, vielleicht das Eröffnen des Kopfes, automatisieren. Das kann sein, dass das irgendwann eine Maschine übernimmt. Aber wie gesagt, das Situative auf die Situation reagieren. Das wird nach wie vor menschlich gesteuert sein. Es wird nie ein autonomer Roboter sein. Es wird immer vom Menschen gesteuert sein. Kann sein, dass es übersetzt ist, also dass man das wie jetzt bei den Urologen oder Abdominalchirurgen, dass man mit kleinen Instrumenten ferngesteuert operiert. Das geht am Hirn nicht, weil man nicht aus 4, 5 Richtungen durchs Hirn durchkommt, sondern sich immer entlang der anatomischen Strukturen durchmogeln kann. Aber die Robotik wird sicherlich auch an der Hirnchirurgie nicht vorbeikommen.
0: Ganz kurz, weil wir langsam schon zum Ende kommen müssen. Wie lange dauert es, bis man ein perfekter Neurochirurg ist? Oder gibt es Situationen, in denen du heute noch dazulernst im OP?
1: Wir sind wieder beim Thema Modelle. Also das tägliche Training ist ein ständiges Lernen. Und es gibt ein paar Kollegen, die sind dann 70 und haben gesagt, so langsam kommen sie an die perfekte Situation. Ich glaube, von deinem Wissen und von dem, wie du da dran gehst, brauchst du 20 Jahre, manchmal vielleicht sogar auch länger. Dann hast du ein Level erreicht, das gut ist, das vielleicht sogar sehr gut ist. Aber dann kommt irgendwann die eigene Körperlichkeit, die dir einen Strich durch die Rechnung macht. Dass dir der Nacken wehtut nach 6 Stunden oder die Hände wehtun. Oder wir sitzen ja mit aufgelegten Fingern.

0: Also das hält man schon auch als 60-Jähriger ganz gut durch. Aber die Motivation, deine eigene Motivation ist ein ganz wichtiger Faktor. Also es sind Sachen, ich glaube, du brauchst als Neurochirurg viele Jahre, um die Performance perfekt abliefern zu können. Und irgendwann kommt der Zeitpunkt, wo deine eigene Körperlichkeit vielleicht diese perfekte Performance ein bisschen beeinflusst. Das ist individuell unterschiedlich und das ist, glaube ich, ganz wichtig, dass man ein junges Team hat, das dann sagt, ja, das würde ich jetzt gerne übernehmen und das ist als Chef auch so, ich werde jetzt 60 nächstes Jahr, wenn sie nicht irgendwie 2, 3 Jüngere nachgezogen haben, die irgendwas besser können als du selbst, dann hast du als Ausbilder sowieso versagt. Also in der Hinsicht ist es ein Geben und Nehmen, aber es ist ein Lifelong Learning bei der ganzen Sache.
1: Ein Blick in den Kopf des Menschen war das, Professor Uwe Spetzka. Ganz herzlichen Dank für deinen Besuch heute.
0: Dankeschön.
1: Und Ihnen, liebe Zuschauer, vielen Dank fürs Zuschauen. Das war Talk im Schlachthof hier bei Baden TV. Eine gute Zeit und gern bis zum nächsten Mal. Tschüss.
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Am Sonntag, den 17. Mai, ist Internationaler Museumstag. Auch in Pforzheim öffnen die Museen kostenfrei ihre Türen. Egal ob Geschichte, Kunst, Handwerk oder Technik. Einen spannenden Museumsbesuch kann jeder erleben. Das Programm mit allen teilnehmenden Museen gibt es unter www.pforzheim.de/museumstag. Mit der Walzer Oper Der Rosenkavalier starten am 17. Mai im Baden-Badener Festspielhaus die Pfingstfestspiele. Bereits der Operntext selbst ist ein Kunstwerk in sich. Getanzt wird im Rokoko zu Menuetten. Danach folgen etwa swingende Jazz-Arrangements. Mehr Infos zum Auftakt der Pfingstfestspiele gibt es unter www.festspielhaus.de. Wer richtig ins Schwitzen kommen will, der hat beim Lemming-Turmberg-Rennen rund um den Turmberg in Karlsruhe-Durlach die Gelegenheit. Das Rennen zieht jedes Jahr 100 Sportbegeisterte auf den beliebten Durlacher Hausberg. Das Besondere, Teilnehmer können wählen zwischen einem Radrennen, einem Berglauf oder einer Kombination aus beiden.

0: Seit über 150 Jahren ist der Hauptfriedhof Karlsruhe ein Ort der Erinnerung und Geschichte. Seine Architektur, kunstvollen Grabmäler und grünen Oasen machen ihn zu einem einzigartigen Denkmal. Doch er ist mehr als ein Ort der Trauer. Hier verschmelzen Vergangenheit und Gegenwart.
1: Heute ist ja unser Hauptfriedhof etwas außerhalb vom Zentrum, aber früher, nach der Gründung Karlsruhes in dieser Zeit, da gab es den ersten Friedhof hier, wo heute der Marktplatz ist, und dann nochmal einen an der kleinen Kirche. Also ganz zentral gelegen waren diese Friedhöfe. Und zusätzlich gab es natürlich in den umliegenden Stadtteilen, also nein, in den umliegenden Dörfern, damals waren es ja noch keine Stadtteile von Karlsruhe.
0: Simone Maria Dietz ist Kunsthistorikerin und im Infocenter des Hauptfriedhofs in Karlsruhe tätig.
2: Aber wie Sie das vom Areal her heute kennen, es liegt mitten in der Stadt. Als sich die Stadt erweitern wollte in den darauffolgenden Jahrzehnten, mussten diese Friedhöfe weichen. Sie wurden dann kurz vorm Wechsel zum 19. Jahrhundert eingeebnet. Es wurde ein neuer Friedhof angelegt. Das ist der, den wir heute als alten Friedhof bezeichnen. Er befand sich dann an der Kapellenstraße. Es gab damals schon mahnende Stimmen in der Bevölkerung bzw. auch im Stadtrat, die gesagt haben, das ist zu nah an der Stadt dran. Der Friedhof wird auch eingeholt werden binnen weniger Jahrzehnte. Man wird auch diesen Friedhof verlegen müssen. Aber die Stadt Karlsruhe hatte das Problem, dass es eben da kein Areal gab, das städtischer Grundbesitz gewesen wäre. Was letztlich dann dazu geführt hat, dass wir heute auf dem dritten Friedhof der Stadt Karlsruhe stehen, nämlich demjenigen, der dann als erster Friedhof außerhalb des Stadtareals angelegt wurde.
0: Bereits zum zweiten Mal musste der christliche Friedhof der Stadt Karlsruhe aus Platzgründen verlegt werden. Und man begann daher zur Mitte des 19. Jahrhunderts mit ersten Planungen zu einer neuen Erschließung. Die sich immer stärker entwickelnde Residenz verfügte jedoch nicht über ausreichende Gemarkungsflächen, weshalb der damalige Oberbürgermeister Wilhelm Lauter gezwungen war, Verhandlungen mit der Gemeinde Rindheim zu führen, um von ihr das benötigte Land zu erwerben. Auf der Fläche von 15,3 Hektar entstanden daraufhin die Entwürfe des Karlsruher Stadtbaumeisters Josef Durm zur Gestaltung der Gesamtanlage und den Eingangsgebäuden mit der Kapelle.
2: Für Josef Durm war es ungemein wichtig, bewusst zu machen, dass da ein Friedhof entsteht, weit außerhalb der Stadt, der für die Bürger ist. Und das sollte sichtbar sein. Und deswegen ist schon der Eingangsbereich für ihn enorm wichtig gewesen.
0: Durm lehnte sich an die Prinzipien der englischen Gartengestaltung an und schuf einen Friedhof zum

0: Denken und Lustwandeln. Entgegen der bis zu dieser Zeit üblichen barocken, strengen und symmetrischen Form einer solchen Anlage modellierte er die Landschaft mit Rasenflächen, Baumgruppen, einem künstlich aufgeschütteten Hügel und von Platanen und Eiben gesäumte, geschwungene Wege, die den Blick in die Tiefe des Geländes erst wieder an der nächsten Biegung freigaben.
1: Nach so etwa 10 Jahren

0: durch Verbot auch dafür gesorgt, dass man nicht mehr durch die Straßen hindurchging, sondern dass die Verabschiedung hier am Friedhof stattfand, in der heutigen großen Kapelle. Und eigentlich haben sie ein Stück weit noch den Gang, den man damals auch mit dabei hatte, indem sie nach der Trauerfeierlichkeit aus der Kapelle herauskommen, über den Friedhof ans Grab gehen. Und es ist schon ein sehr wichtiger Moment auch, dieses sich bewusst machen, sich selber sagen, der Verstorbene ist hier und er wird hier zu Grabe getragen. Und das Grab wird dann verschlossen.
1: Als er angelegt wurde, hat man ausschließlich beerdigt, das heißt im Sarg bestattet. Wir haben 1904 das erste Krematorium hier auf dem Friedhof eröffnet und seit diesen 120 Jahren entwickelt sich die Feuerbestattung in Karlsruhe. Wir haben einen symbolischen Trauerweg angelegt. Nun, dieser Lernort, der symbolische Trauerweg, zeigt ganz anschaulich und greifbar, wie es trauernden Menschen ergeht, was die durchleben, was die erleben und wie sie unter Umständen auch mit der eigenen Situation besser zurechtkommen können. Also es ist ein Lernort für alle, für die Betroffenen, für die Nicht-Betroffenen. Und wenn ich an unsere Kinderwelten denke, an unseren Spielplatz, der ja ein Lernort ist für Kinder und Jugendliche, aber auch für Erwachsene, dort zeigen wir, wie es trauernden Kindern geht. Ein Kind, das um einen Elternteil, um Papa oder Mama trauert, ist in einer Situation, die ist fast schon unbeschreiblich.
2: Den Campo Santo mit der großen Kapelle errichtete Josef Dohm im Stil der italienischen Frührenaissance. Der Säulengang mit den sich darunter befindenden Gruften zeigt deutliche Bezüge zum florentinischen Findelhaus. Und die Fassade der Kapelle ist an die kleine Kirche St. Bernardino in Perugia angelehnt.
0: Alles, was in der Stadtgeschichte sowohl für das Markgrafen, später Großherzogtum Baden, aber auch für die kleine Stadtpolitik wichtig gewesen ist, spiegelt sich auf dem Friedhof wieder. Wir finden hier die Menschen, die am heutigen KIT wichtig gewesen waren zu ihrer Zeit, aber auch der Akademie der Bildenden Künste. Wir haben Bürgermeister, Oberbürgermeister, wir haben Politikerinnen, die in der allerersten Stunde hier tätig waren. Also sie begegnen hier jedem Blickwinkel der Stadtgeschichte. Kunst, Kultur, Politik, Wissenschaft, Wirtschaft, alles. Der Karlsruher Hauptfriedhof ist ja ein Parkfriedhof und er ist der allererste kommunale Parkfriedhof, den es in Deutschland gibt. Warum Parkfriedhof? Weil Durm wollte, dass die Menschen hier spazieren gehen, ihre Gedanken loslassen. Für manchen Besucher ist es heute ein wenig schwierig, aber in der alten Anlage gibt es eigentlich nur vier Wege. Zwei Wege an den jeweiligen Mauern und zwei parallel führende Hauptwege. Aber sie sind nicht gerade, sondern sie winden sich ganz leicht. Und an ihren Wegen sind große alte Platanen, die den Blick für den Besucher immer wieder eingrenzen. Und dadurch hat man so das Gefühl, erst an der nächsten Wegbiegung erkenne ich, wie es tatsächlich weitergeht.
2: Der Hauptfriedhof wurde in seiner 150-jährigen Geschichte ständig erweitert und verändert.
1: In dieser ersten Erweiterungsfläche des Hauptfriedhofes wurden im Ersten Weltkrieg und auch dann natürlich im Zweiten Weltkrieg die Soldatengräber und die Zivilopfergräber angelegt. Beispielsweise so dramatische oder tragische Grabanlagen wie die Verstorbenen aus dem Unglück des Zirkus Hagenbecks, der im Ersten Weltkrieg 1916 bombardiert wurde und wo an einem Tag, in einem Augenblick, wenn man so will, 120 Opfer zu beklagen waren.
2: Noch bis 1980 musste die Fläche immer wieder ausgeweitet werden. Doch mit der weiterhin steigenden Zahl an Einäscherungen ist der Platzbedarf deutlich zurückgegangen.
1: Neben den Grabstätten, den einzelnen Gräbern, ist der Baumbestand unser größter Reichtum auf dem Friedhof. Wenn Sie sich umschauen, der Bestand hauptsächlich an Platanen, aber auch an Eichen, Buchen und weiteren Arten von Bäumen ist so alt wie der Friedhof, teilweise noch älter, weil es ja auch bevor der Friedhof hier war, hier am Rande des Hartwaldes Fläche war, die teilweise mit Bäumen versehen war. Und so haben wir beispielsweise auch Eichenbestände, die sind 400 Jahre alt. Das Landschaft

0: Landschaftsgräberfeld, mein letzter Garten, ist so ein bisschen ein Vorreiter gewesen. Auch bundesweit hat es hohe Beachtung ausgelöst. Und die ganze Friedhofsplanung hat sich in dieser Zeit, in den letzten zwei Jahrzehnten, drei Jahrzehnten fast jetzt schon, in eine Richtung entwickelt, ja, die naturnah daherkommt. Das Bestatten an Bäumen zählt dazu. Man wendet sich mehr der Natur zu, wird persönlicher und es entsteht dadurch auch eine höhere Identifikation. Die Menschen empfinden, die Hinterbliebenen und die trauernden Menschen empfinden solche Anlagen als positiv. Sie helfen in ihrer Trauer, in ihrem Trauererleben. Mit dem Bewusstsein, mein Verstorbener ist an einem schönen Ort, kann der Friedhof sehr stark in der Trauer unterstützen. Auf diesem Friedhof darf sich jeder, der möchte, beerdigen lassen. Es darf jeder hier ein Grab erwerben. Und zu dieser generellen Aussage wäre noch hinzuzufügen, dass auch jede Kultur hier ihren Raum und ihren Platz hat. Also wir haben beispielsweise neben dem jüdischen Friedhof direkt eine Nachbarschaft zu unserem Hauptfriedhof. Wir haben mittlerweile seit den 80er Jahren auch ein muslimisches Grabfeld. Wir haben verschiedene christliche Grabfelder. Wir legen demnächst ein Grabfeld für buddhistische Bestattungen an. Das heißt also, man kann sagen, hier auf diesem Friedhof haben wir Raum und Platz für alle. Es gibt mittlerweile sehr viele Grabarten. Einmal für die Bestattung oder die Bestattung von Särgen. Zum anderen aber natürlich auch die Urnengräber gibt es in unterschiedlicher Form. Was wir in Karlsruhe als Besonderheit vorzeigen oder vorweisen können, ist auch die Möglichkeit, dass man Gräber auf Dauer, auf Friedhofsdauer erwerben kann. Eine weitere Besonderheit würde ich in der kostenfreien Bestattung von Kindern auch sehen. Und das ist wert darauf hinzuweisen, das zeigt, dass wir mit dieser Situation von Eltern, die ein Kind verlieren, so umgehen, dass wir diesen trauernden Menschen wirklich helfen und sie als Allgemeinheit, als Stadtgesellschaft unterstützen.
1: Unsere Friedhöfe und insbesondere natürlich der Hauptfriedhof sind auch sehr, sehr wertvolle Grün- und Parkanlagen, sind fürs Stadtklima von Bedeutung, sind aber auch einfach für die Naherholung der Menschen von Bedeutung. Also wir haben auch wunderschöne Baumbestände, insbesondere auf dem Hauptfriedhof, und er ist wirklich auch eine historisch wertvolle Parkanlage. Also ich kann auch nur die Bevölkerung einladen, auch immer mal wieder den Hauptfriedhof oder andere Stadtteilfriedhöfe zu besuchen, weil es einfach auch wirklich sehr, sehr schöne Grünanlagen unserer Stadt sind, die wir auch sehr zu schätzen wissen.
2: Stetige Veränderungen unseres gesellschaftlichen Lebens zeigen sich auch in der Friedhofskultur. Karlsruhe geht hier mit großem Beispiel voran. Ein Vorbild, an dem sich mittlerweile zahlreiche deutsche Friedhöfe orientiert haben.

0: Hallo, herzlich willkommen in unserer Tortenwelt. Samira und ich, wir haben heute richtig Lust auf einen leckeren Kuchen. Wir wollen aber den Backofen nicht einschalten. Und deswegen gibt es einen Kuchen aus dem Kühlschrank, also praktisch einen No-Bake-Cake. Die Basis dafür ist einfach so ein Bröselboden. Dann kommt eine leckere Philadelphia-Creme obendrauf. Und das Ganze aromatisieren wir heute mit etwas Pfefferminze. Und am Ende des Videos möchte ich euch noch auf eine Aktion hinweisen, denn dann gibt es wieder ein super tolles Gewinnspiel, aber das kommt später. Ich lasse euch noch ein bisschen neugierig da sitzen und zeige euch einfach mal kurz die Zutaten. Also, ich habe hier ein paar Kekse und zwar nehme ich da gern Vollkornkekse. Ihr könnt aber auch zum Beispiel Löffelbiskuit nehmen, einfach 100 Gramm. Dann habe ich hier 125 Gramm Butter, 50 Gramm Mandeln gehackte, 50 Gramm Schokodrops. Für die Creme brauchen wir 400 Gramm Frischkäse, da nehme ich gern Philadelphia, 200 Gramm Schlagsahne, eine halbe Zitrone, davon den Saft. Ich habe hier 100 Gramm Puderzucker und später eben noch ein bisschen Pfefferminzsirup, das ist alkoholfrei. Dann noch etwas Sahnesteifmittel und ein paar Himbeeren. Die Samira darf jetzt zuerst die Vollkornkekse einfach mal in so eine Tüte machen. Einfach reinstecken und dann gleich zerbröseln. Und ich gebe schon mal die Butter in einen kleinen Topf. Die zerlasse ich hier drin. Jetzt krabbelst du das schon wieder.
1: Weil ich kann gar nicht so gut gehen.
0: Und die Mandeln gebe ich hier in eine Pfanne. Die röste ich ganz ohne Fett. Einfach ein bisschen an, dann haben sie ein besseres Aroma. Und jetzt zerkleinern wir das einfach mit so einem Nudelholz. Das darfst du machen.
1: Okay.

0: Dann geben wir dann die gerösteten Mandeln mit dazu. Und die heiße Butter.
1: Wieder das Gericht.
0: Und dann verrühre ich das schön mit einem Löffel oder mit einem Teigschaber zum Beispiel, dass es eine schöne Masse gibt, so eine richtig klebrige. Und jetzt gebe ich hier noch diese Schokotrops mit rein. Dann haben wir nämlich so einen schönen schokoladigen Boden. Das klingt gut, oder? Und jetzt gebe ich immer so etwa einen Esslöffel voll in so kleine Dessertförmchen. Ihr könnt da auch ganz normale Dessertringe nehmen. Ich habe halt welche mit so einem Boden unten drin. Die sind ganz praktisch. Und dann drücke ich das einfach mit so einem Esslöffel schön flach. Falls ihr keine Dessertförmchen und auch nicht diese Dessertschälchen habt, könnt ihr das auch in einem Glas machen. Also dann ist halt ein Glasdessert, was ihr später dann nicht mehr rausstürzen könnt. Aber dann ist es auch ein hübsches Löffeldessert, was man einfach aus dem Glas raus eben löffeln kann. Und ich mache das jetzt ganz kurz und stelle die Förmchen dann ganz kurz kalt. Entweder für 15 Minuten in den Kühlschrank oder für etwa 10 Minuten ins Gefrierfach. Die Förmchen stehen jetzt kalt und ich kann jetzt schon mal die Creme vorbereiten. Habe jetzt hier meine Schlagsahne und schlag die schon mal steif, während Samira mir noch ein paar Himbeeren klaut. Da gebe ich noch ein bisschen Sahnepart mit dazu, also dieses Sahnesteifmittel. Bleibt die Creme auch schon fest. Klausch mir ja alle Himbeeren, du. Die Sahne habe ich jetzt kurz kühl gestellt, weil es bei mir hier in der Küche ziemlich warm ist. Und jetzt bereite ich hier den Frischkäse noch vor. So, einfach in eine Schüssel. Groß genug, dass man eben das Philadelphia schön verrühren kann. Dann gebe ich da den Puderzucker mit rein. Ein Spritzer Zitronensaft, gerade so für den Geschmack. Das reicht schon. Und dann kommt da nämlich dieser Pfefferminzsirup mit rein. Ihr könnt im Prinzip, wenn ihr jetzt keine Pfefferminze mögt, auch ganz was anderes nehmen. Himbeer, Kokos, ganz egal. Da gibt es ja ganz verschiedene Sorten und ganz verschiedene Geschmacksrichtungen. Und ich habe mich jetzt für die Pfefferminze entschieden, weil die einfach so richtig frisch schmeckt. Bei niedriger Stufe einmal verrühren. Und auch hier gebe ich ein bisschen Sahnepart mit rein, damit es schön fest wird. Und jetzt kann ich hier noch die Sahne unterheben. Und dann stelle ich die Creme noch mal ganz kurz kühl, bis einfach der Bröselboden richtig fest ist. Und dann können wir gleich das Törtchen zusammensetzen. Der Bröselboden ist jetzt schön kalt. Und jetzt kann ich hier erstmal die Himbeeren reinschichten und dann kommt da die leckere Creme obendrauf. Einfach schön an den Rand legen, denn später, wenn die Törtchen dann aus den Förmchen rauskommen, dann sieht man die schön. Vor allem, wenn ihr es auch in einem Glas macht, finde ich es immer toll, wenn die Himbeeren schön am Rand sind und dann einfach noch innen ein bisschen ausfüllen. Und jetzt nehme ich mir die Pfefferminzcreme und fülle die in einen Einwegspritzbeutel. Dann habe ich es einfach leichter, das gleich in die Förmchen einzufüllen. Vor allem, wenn ihr das auch in den Gläschen macht, könnt ihr viel sauberer arbeiten. Aber natürlich geht es auch mit einem ganz normalen kleinen Löffel. Dauert nur ein bisschen länger. Dann unten einfach eine Spitze wegschneiden. Oben den Verschluss immer schön drehen, damit hinten nichts rausquillt. Und dann die Förmchen damit füllen. Ja, dann klopfe ich die erst noch ein bisschen, denn da sind ja manchmal viele Luftlöcher drin. Und die Creme soll ja überall rein. Und jetzt streiche ich das gerade mit so einer kleinen Winkelpalette noch ein bisschen glatt, damit die Oberfläche auch schön aussieht. Muss man nicht machen, kann man machen, wenn man Lust drauf hat. Und dann stelle ich die noch mal kurz kühl und dann können wir sie gleich fertigstellen. Meine Törtchen sind jetzt schön kalt und im Prinzip auch schon fertig, aber ich werde sie jetzt noch ein bisschen dekorieren, damit sie noch schöner werden. Und zwar bekommen die von bei mir jetzt gleich noch einen Schokorand. Aber zuerst nehme ich jetzt hier mal die Förmchen raus. Die kann man ganz leicht von unten nach oben drücken. Und weil die jetzt so eben nicht so hübsch aussehen, kriegen sie noch diesen hübschen Schokorand. Aber erstmal unten noch den Boden ablösen. Dann setze ich sie auf einen Teller. Und jetzt habe ich hier einfach ein bisschen geschmolzene Kuvertüre. Die habe ich jetzt temperiert auf 28 Grad. Und die gebe ich mir jetzt hier auf so Backpapierstreifen. Die habe ich vorher zurechtgeschnitten. Und die lege ich dann jetzt gleich außen rum. Also ich habe einfach ausgemessen, wie breit oder wie lang eben der Streifen sein muss, damit er um die Törtchen drumherum passt. Muss auch nicht ganz exakt sein, also es kann auch ein bisschen überlappen. Das kriegt man später wieder weg. Und jetzt mache ich erstmal 4 und dann später die nächsten 4. Und jetzt könnt ihr das ganz einfach mit einer Winkelpalette oder mit einem Löffel verstreichen. Und jetzt habe ich hier aus dem Eiskühlfach so einen Kühlakku. Damit er jetzt nicht so dreckig wird, lege ich da jetzt so ein Küchentuch drauf und lege das ganz kurz drüber, bevor es auf mein Törtchen kommt. Denn dann wird es einfach schon mal so ein bisschen fest und läuft nicht so schnell. Und in der Zeit verstreiche ich noch kurz die anderen.

Und wenn es dann beginnt, so ein bisschen fester zu werden, nehme ich jetzt diesen Schokoring, lege ihn um das Törtchen herum und dann einfach ankleben. Und das macht jetzt auch nichts, wenn das Papier jetzt hier so ein bisschen überlappt. Das schneiden wir jetzt gleich einfach weg.

Jetzt ist die Schokolade fest. Ich hatte es so etwa eine Minute im Kühlschrank. Jetzt kann ich das Backpapier abziehen, ganz vorsichtig. Und dann, wenn wir da zum Übergang kommen, müsst ihr mit einem Messer so ein bisschen einritzen.

und dann gerade so den Rest abziehen. So, und den Überfluss nehme ich jetzt hier runter. Wer möchte, kann jetzt oben die Schokolade noch ein bisschen abbrechen, dass sie einfach ein bisschen unregelmäßiger aussieht, je nachdem, wie ihr das halt haben wollt. Ich gebe auf jeden Fall noch ein Tröpfchen von dem Sirup, von dem Pfefferminzsirup mit rein. Dann so eine aufgeschnittene Schokolade mit Pfefferminz innen drin. Und dann nur noch so ein Salat. Vorbereiten. Und wenn ihr dieses Rezept nachmachen wollt, dann geht einfach auf meinen Blog, auf sallys-blog.de. Da gibt es nochmal die genauen Mengenangaben und die Beschreibung, wie das eben geht. Wir sehen uns dann. Bis dann. Tschüss.

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1: Am Sonntag, den 17. Mai, ist Internationaler Museumstag. Auch in Pforzheim öffnen die Museen kostenfrei ihre Türen. Egal ob Geschichte, Kunst, Handwerk oder Technik. Einen spannenden Museumsbesuch kann jeder erleben. Das Programm mit allen teilnehmenden Museen gibt es unter www.pforzheim.de/museumstag. Mit der

0: Walzer Oper Der Rosenkavalier starten am 17. Mai im Baden-Badener Festspielhaus die Pfingstfestspiele. Bereits der Operntext selbst ist ein Kunstwerk in sich. Getanzt wird im Rokoko zu Menuetten. Danach folgen etwa swingende Jazz-Arrangements. Mehr Infos zum Auftakt der Pfingstfestspiele gibt es unter www.festspielhaus.de. Wer richtig ins Schwitzen kommen will, der hat beim Lemming-Turmberg-Rennen rund um den Turmberg in Karlsruhe-Durlach die Gelegenheit. Das Rennen zieht jedes Jahr 100 Sportbegeisterte auf den beliebten Durlacher Hausberg. Das Besondere, Teilnehmer können wählen zwischen einem Radrennen, einem Berglauf oder einer Kombination aus beiden.
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0: Liebe Zuschauer, ein ganz herzliches Willkommen hier aus dem Schlachthof in Karlsruhe zu einer neuen Ausgabe von Talk im Schlachthof im Programm von Baden TV, der Sendung mit spannenden, interessanten Menschen, die hier bei uns in der Region wirken, die aus unserer Region kommen, kann ich im heutigen Fall ganz klar sagen. Professor Uwe Spetzka ist zu mir gekommen. Guten Morgen.
1: Schönen Morgen.
0: Schön, dass wir uns treffen. Klinikdirektor der Klinik für Neurochirurgie am Städtischen Klinikum in Karlsruhe. Auch in Sachen Robotik am KIT in Karlsruhe tätig. Da sprechen wir nachher noch im Detail drüber. Wir kennen uns schon eine ganze Weile, duzen uns. Deshalb haben wir uns vorher entschieden, dass wir das heute auch hier in der Sendung machen. Ein Mann ist bei mir, der Menschen unter anderem am Gehirn operiert. Im Gehirn operiert. Du hast uns ein Modell mitgebracht. Das werden wir später auch noch sehen. Man kann da wirklich dran üben. Ich durfte mal anfassen. Du hast mir gesagt, es fühlt sich nahezu so an wie ein echtes Gehirn. Ich fand das sehr faszinierend. Erinnerst du dich noch zum ersten Mal, als du dieses Bild in live gesehen hast im OP?
1: Das ist eine bleibende Erinnerung, natürlich. Das ist so ein erster Step, seine erste Hirnoperation oder in dem Fall die erste Aneurysma-Operation. Da denkt man natürlich, und die Bilder hat man jetzt noch tief abgespeichert im eigenen Gehirn.
0: Wann war's? Wo war's?
1: Das war 96 an der RWTH Aachen, also kurz vor dem Facharzt. Das war ja kritisch bei der Facharztprüfung. Da wurde mal gefragt, so eine komplexe Operation, ist es überhaupt sinnvoll, dass das vor dem Facharzt gemacht wird? Da hat mein damaliger Chef mich verteidigt, hat gesagt, es gibt Leute, die müssen sich früh spezialisieren. Gefäßchirurgie, also Gehirngefäßchirurgie war eins der Topics. Ich habe auch meine Professur, habe Bilder darüber gemacht dann. Also in der Hinsicht war es ein frühes Einsteigen in die Aneurysma-Chirurgie. Aber da erinnert man sich lebenslang dran.
0: Du kannst jede Menge kaputt machen. Das kann jeder Chirurg, ehrlicherweise. Das Gehirn ist ja aber nun mal das, was uns ausmacht. Wie viel Demut empfindet man?
1: Das ist der primäre Ansatz natürlich. Aber man kann die Gehirnchirurgie gar nicht mit anderen chirurgischen Disziplinen vergleichen. Alles, was am Gehirn weggedrückt, weggeschoben oder gar durchgeschnitten ist, ist für immer und irreversibel geschädigt. Das ist ein völlig anderer Ansatz als in der Bauchchirurgie oder Knochenchirurgie. Wenn da eine Platte nicht passt oder der Darm nicht sauber zusammengenäht ist, dann schneidet man es nochmal auf und näht es nochmal neu zusammen. Am Hirn gibt es eine Chance und die muss passen. Deswegen gibt es auch keine Generalproben. Und deswegen sind genau solche Modelle und solche Übungsansätze extrem wichtig. Aber du sprachst jetzt von Demut. Natürlich, das ist was, mit dem man tagtäglich konfrontiert ist. Man weiß, ein Fehltritt und es kann eine Katastrophe geben. Das ist was einen begleitet, ganz einfach. Auch die Katastrophen, die Gott sei Dank extrem selten sind, die sind tief abgespeichert.
0: Hat man am Anfang Angst? Kann ich mir vorstellen, kann ja auch ein Problem sein. Man muss ja letztlich dann doch was tun. Man muss es ja anfassen.
1: Ja, es ist ja was Aggressives. Man schneidet jemand in den Kopf oder die Haut auf und bohrt den Schädel auf. Das ist schon was Martialisches. Und ich habe jetzt zum ersten Mal 3 Wochen Urlaub gemacht nach 30 Jahren Neurochirurgie. Sonst waren es immer nur 2 Wochen. Und nach 3 Wochen gewinnt man so einen Abstand, den ich vorher nie gehabt habe. Und dann kommt manchmal so die Frage, selbst nach 30 Jahren Neurochirurgie, was mache ich denn da jetzt im Moment? Ich schneide jemand den Kopf auf. Also das ist schon ein Unterfangen, das darf man nicht unterschätzen. Das ist auch was einen beschäftigt, was man mit nach Hause nimmt, was man verdauen, was man verarbeiten muss. Ja, und insbesondere, wenn dann mal was schief geht, Gott sei Dank sind heute das Risikoportfolio ist minimal mit den ganzen Techniken. Aber trotzdem, das ist was nachhängt, lang.
0: Warum ist es die Neurochirurgie bei dir geworden? War das früh und dann kam das Studium, kam erst das Studium, im Laufe der Zeit kam die Begeisterung. Wie war dein Weg?
1: Ich wollte eigentlich Astronaut werden, dazu war ich aber zu groß, 1 Zentimeter zu groß mit 1,91. Dann als Jazz-Trompeter hat mir das Talent gefehlt. Und ich lag selbst 3 Monate nach einem Motorradunfall im Krankenhaus, habe mir aber Schulter und Bein kaputt gemacht gehabt, also nicht den Kopf.
0: Ja.
1: Und während des Studiums dann hat die Neurologie mich fasziniert. Aber da gab es viele Fälle, die einfach in der Neurologie nicht behandelbar waren. Und dann die operative Disziplin Neurochirurgie, die hat einfach die Option geboten, Leuten wirklich mit schlimmen Erkrankungen eine Hilfe anzubieten. Und das hat mich fasziniert und da bin ich so reingerutscht dann.
0: Zur Neurochirurgie gehört auch die Wirbelsäule. Darüber haben wir jetzt noch gar nicht gesprochen. Wir haben jetzt auch hier das Modell des Gehirns darstellen. Ist ganz direkt gefragt, ist das Gehirn faszinierender? Einfach weil es so ein faszinierendes Organ ist? Oder?
1: Also Bei meinen etwa 500 OPs im Jahr, das ist ziemlich halb-halb. Hälfte Wirbelsäule, Hälfte Gehirn. Die Wirbelsäule hat total viele Aspekte. Das Gehirn hat leider Gottes häufig den, sag ich mal, großen Nachteil, dass wir Patienten mit bösartigen Hirntumoren operieren, die leider keine lange Überlebenschance mehr haben. Die gehen dann zwar raus aus der OP, sind erstmal geheilt, haben dann Folgetherapien und kommen jetzt heute die Dame nach einem Jahr oder zwei oder drei wieder mit einem erneuten Tumor. Und das ist an der Wirbelsäule häufig anders. Das heißt, es kommt jemand mit einer Degeneration, mit einem, einer Gehstörung oder einem Bandscheibenproblem. Das löst man und das ist dann für immer gelöst. Und das ist bei der Gehirnchirurgie manchmal leider anders.
0: Ich durfte mal bei einer Operation von dir dabei sein und war erstaunt, dass es sehr sauber abläuft. Wenig Blut, weniger Blut, als sich der Laie vorstellt, bevor er so ein bisschen ängstlich diesen Operationssaal betritt. Ein sehr cleanes Setting, ganz einfach. Ich glaube, das ist bei unfallchirurgischen Operationen zum Beispiel bisweilen sehr anders. Hat das irgendwie auch eine Rolle gespielt?
1: Ja, also
0: etwas feiner ist.
1: Das Gehirn ist was total Ästhetisches. Das ist was, wo man Demut hat davor. Wenn man so das Gehirn sieht, das ist ja nach wie vor, es gibt ganz viele weiße Flecken. Wir wissen von vielen Sachen im Gehirn noch gar nichts. Und man geht da dran und natürlich ist es ein sehr, sehr vorsichtiges Manipulieren. Gehirnchirurgie ist eigentlich der falsche Ausdruck. Alles, was am Hirn gut funktioniert, ist, wenn man am Gehirn vorbei operiert. Das heißt, durch natürliche Spalträume dahin gehen. Ich zeige es ja nachher mal bei dem Aneurysma zum Beispiel. Also alles, was nicht durchs Hirn durch, sondern am Gehirn vorbei ist, da funktioniert es gut. Da kann man schadlos arbeiten und dazu nutzen wir ganz kleine Räume. Wir nutzen auch diese Navigationshilfe, das heißt, wir planen die OP am Rechner, wir planen die effektiv am Computer. Manchmal ist es schöner, die Operation am Computer zu planen, als in real durchzuführen. Aber das ist Teil der Strategie. Man weiß genau, was auf einen wartet. Man weiß genau, wie man da hingeht. Und natürlich muss es dann völlig clean und sauber aussehen. Das spricht auch dafür, dass man da nichts falsch macht am Gehirn. Also unübersichtliche Situationen mit Blut. Und das ist nicht das Ziel von einer Gehirnoperation.
0: Du hast über deinen Weg jetzt ein bisschen berichtet in die Neurochirurgie. Sprechen wir darüber, junge Menschen, die das Ziel haben, irgendwann vielleicht auch mal hier zu sitzen und über ihre langjährige Erfahrung zu berichten. Ich stelle es mir sehr schwer vor, das zu lernen. Du hast jetzt gesagt, wie viel man da kaputt machen kann. Man muss es irgendwann zum ersten Mal tun. Entweder am Menschen oder daran. Aber ja, das gab es früher wahrscheinlich noch nicht bei dir.
1: Ich hatte dir auch schon mal erzählt, der Weg war früher 100 Stunden in der Woche zu arbeiten. Das heißt, man hat in der langen Zeit auch viel Erfahrung gesammelt. Das ist heute gar nicht mehr denkbar. Europäische Arbeitszeitrichtlinien oder weltweit ist es so, dass die Arbeitszeit sich verkürzt hat. Damit verkürzt sich auch die Präsenz der jungen Kollegen im OP. Die Ausbildungszeit schrumpft eigentlich zusammen. Der Facharzt für Neurochirurgie ist für 6 Jahre. Sie müssen ein gewisses Quantum an Operationen durchführen. Das ist heute schon an der Grenze der Machbarkeit. Mhm. Das ist genau der Punkt, da kommen wir zurück auf diese Modelle, weil man übt nicht am Menschen, sondern man übt an dem Modell. Zu meiner Zeit war viel noch tierexperimentell. Das ist auch verpönt. Aber kleine Gefäßnähte habe ich am Tier gelernt, an der Ratte. Das sind ja realistische Modelle, aber das ist heute machbar. Computerassistiert, computerbasiert, mit virtueller Realität, augmentierter Realität sind heute diese tierexperimentellen Modelle.

0: fast ersetzbar und mit diesen ja wirklich sehr, sehr schlau und sehr, sehr intelligent gemachten Modellen. Das ist der Beginn. Die Leute fangen an, da den Knochen abzutragen, wegzuschleifen, das Modell zu präparieren. Das ist sicherlich ein Weg, der richtig ist, der auch vorbereitet auf dann die reale Operation. Sie brauchen, oder man braucht auch in dem Fall wirklich genau das Setup, wie man es im OP hat. Man kann da mit dem Mikroskop drauf gucken, man kann diesen Knochen auch wirklich genauso raustrepanieren, rausschneiden. Das sind alles auch vom Gefühl, von der Haptik, äquivalente Modelle, mit denen man wirklich das reale Szenario nachstellt.
1: Wir wollen gleich mal einen Blick werfen in den Operationssaal bei einer Veranstaltung, die kürzlich stattgefunden hat. Aber zeig uns doch erstmal das Modell. Wir haben jetzt schon viel drüber gesprochen. Das ist jetzt quasi ein Ausschnitt.
0: Das ist quasi ein Teil des Kopfes und der ist schon. Den gibt es geschlossen und dann kann man da wirklich real trepanieren. Das heißt, man kann den Kopf aufmachen, man kann dann die Hirnhaut auch aufschneiden unter dem Mikroskop und guckt dann auf das, ja fast sich auch vom Gefühl her realistische, von der Plastizität realistische Modell. Jetzt ist da ein Aneurysma verborgen in der Tiefe und das geht man dann nachher und schaltet es aus mit so einem Titanclip, indem man dann den Clip direkt in der Tiefe auf das Aneurysma draufsetzt. Und das sind genau die Handgriffe, die man üben muss, die man lernen muss. Und das kriegt man nicht genuin hin. Das ist was wirklich ein Training erforderlich macht.
1: Das Clip drauf, das klingt jetzt nach einem kurzen Handgriff. Das ist eine stundenlange Arbeit.
0: Ja, stundenlang nicht, aber minutenlang mit maximaler Konzentration die Gefäße freizulegen und dann exakt an die richtige Stelle diesen Clip zu machen. Der darf nicht zu kurz sein, der darf nicht zu lang sein. Auch das Auswählen des richtigen Clips, da gibt es heutzutage schlaue Computermodelle. Also da ist gerade Frau Professor Mathis Ulrich mit dabei. Die hat den Neo gewonnen vor 2 Jahren und hat so ein realistisches Modell entwickelt, mit dem man junge Kollegen wirklich hinführen kann an eine Operation. Das sind wirklich, glaube ich, heutzutage die richtigen Schritte, um Ausbildung zu verbessern, die Effektivität der Ausbildung zu verbessern.
1: Stundenlang meinte ich in Bezug auf die gesamte Prozedur.
0: Ja, natürlich.
1: Das heißt, um es für den Laien nochmal zu erklären, also das hier ist der Schädelknochen. Das heißt, die Haut wird weggemacht, dann wird der Knochen aufgesägt.
0: Knochen auf, Hirnhaut auf und dann schaut man erst aufs Gehirn. Also allein bis man da ist, dauert es einen gewissen Zeitraum.
1: Ja. Und jetzt schauen wir uns die Bilder mal an. Erzähl mal was zur Veranstaltung. Was habt ihr da gemacht?
0: Also wir haben dieses Modell, das ist von einem italienischen Startup, sind 3 Neurochirurgen auch mit dabei, die das entwickelt haben. Ist 3D gedruckt, ist wirklich ein hochaktives Modell. Auch da kommt auf dieses Modell auch so ein QR-Code drauf. Dann kann man mit einem Handy einfach auch eine Atlas-Funktion aufrufen. Das heißt, man kann sich die Strukturen interaktiv anzeigen lassen, auch die Funktion der Strukturen, kann das auch aufzeichnen, den operativen Eingriff, kann dann eine Fehleranalyse machen dadurch. Also der Misch mit VR, AR und quasi Video-Hinterlegung, das ist heutzutage wirklich ganz moderne Ausbildungsstrategie. Und das machen wir einen Workshop mit realistischen Werkzeugen im OP. Die Leute bohren den Kopf dann auch auf, die Assistenten. Und das haben wir jetzt gekauft, diese Modelle. Die bleiben dann auch für die kontinuierliche Ausbildung bei uns.
1: Ein Aneurysma ist es in diesem Fall, hast du gesagt, das ist eine Gefäßaussackung, die ausgeschaltet werden muss. Gibt es für verschiedene Krankheitsbilder?
0: Ja, wir haben es sind 5, 6 verschiedene Modelle, auch für einen Zugang durch die Nase, für einen Hypophysentumor, was ja häufig operiert wird, ist ein Setup, wo man mikroskopisch, endoskopisch arbeitet. Die Präparation durch die Nase ist spannend. Dann haben wir Tumoren, zum Beispiel Akustikusneurinome oder für die Trigeminusneuralgie, was ja so ein Gesichtsschmerz ist. Da gibt es so eine Gefäßschlinge, die auf den Nerv drauf drückt. Auch diese Gefäßschlinge von einem sensiblen Nerv wegzupräparieren. Das gibt es alles im Modell. Ja. Und das kann man unter großer Vergrößerung im Mikroskop wirklich taktil nachstellen. Die Leute können da, man guckt dazu als Chef oder als leitender Oberarzt und kann die dann auch korrigieren und sagen, guck ein bisschen anders vom Winkel, nimm mal das Endoskop, schau mal ein bisschen hinter die Struktur. Und dieses wirklich in die Hand nehmen der Werkzeuge und das Präparieren an den Modellen, das ist nicht weit weg von der operativen Realität.
1: Wie groß, glaubst du oder denkst du, ist dann doch noch der Schritt an den realen Menschen? Ich denke, so realistisch sich das natürlich auch anfühlt, es ist was anderes, wenn man weiß, da liegt jetzt ein...
0: Es ist was anderes. Da sind wir beim Thema Demut wieder und auch bei der Angst, die man hat. Man hat Angst. Die Angst ist gar nicht verkehrt, weil die Angst leitet einen, nicht irgendwas zu tun, was nicht sinnvoll ist. Zu viel Angst ist auch wieder nicht gut, weil dann zittern sie oder man macht es falsch oder überreagiert oder reagiert falsch. Also das ist ein wichtiger Pegel. Also das sind genau die Kriterien,

0: wer ist geeignet, so eine Operation durchzuführen. Das ist nicht so ganz einfach rauszukriegen. Das kriegt man aber auch anhand von diesen Modellen raus. Heute ist aber ein Bewerber für einen Assistenzarztposten bei uns. Früher hat man den gefragt und hat ihn so ein bisschen ja, beguckt. Im Zweifelsfall ist man mit ihm japanisch essen gegangen, dass man geguckt hat, wie er mit den Stäbchen, mit den Stäbchen umgeht. Jetzt heutzutage kann man ihn da an dem Modell setzen und sagen, ja, gucken Sie mal, können Sie ein bisschen präparieren. Mhm. Man erkennt schon, wie nimmt er diese Werkzeuge, wie robust oder wie sensibel geht er mit dem Modell um. Das sind schon so erste Maßnahmen. Auch für eine Einstellung eines jungen Kollegen ist das ein Kriterium.
1: Ist das die Schlüsselkompetenz, dass man mit feinen Werkzeugen gut umgehen muss? Oder was muss man mitbringen, um ein guter Neurochirurg
0: zu werden? Das ist ein Compound aus ganz vielen Dingen. Also eine Stresstoleranz braucht man. Man braucht Durchhaltevermögen. Die OPs dauern zum Teil 6, 8, 10 Stunden. Da läuft sie nicht weg während der Operation. Das muss man hinkriegen. Eine gewisse Coolness gehört auch dazu. Das zu verarbeiten gehört dazu, aber natürlich auch manuelles Geschick. Das ist das, was, denke ich, hier trainierbar ist. Mein ehemaliger Chef hat immer gesagt, dass teilweise gibt es Operationen, die sind für interessierten Schimpansen. Also man muss da wirklich sich ganz routinemäßig an einzelne Schritte halten. Aber es gehört auch was dazu und das ist ganz spannend, wenn man das mit den Robotikern oder mit Frau Professor Mathis Ulrich nochmal bespricht, so dieses situativ adaptive Reagieren auf eine unvorhergesehene Situation. Und da sind wir vom menschlichen Hirn, den Rechnern und den Computern und den Robotern so weit voraus. Ja. Aber das müssen sie mitbringen. Das hat auch nicht jeder. Ja. Das kriegt man auch nicht bei einem Bewerbungsgespräch raus, weil das ist dann unter Stress zu sehen, macht er das Richtige. Ja. Und der glückliche Operateur, es gibt welche, die sind gute Operateure, aber unglücklich, die machen in solchen Situationen dann leider das Falsche. Mhm. Und es gibt welche, die sind glückliche Operateure, die haben eine viel bessere OP-Statistik. Da ist auch nochmal ein großer Bias drin.
1: Und das muss man mitbringen oder kann man das lernen?
0: Ja, das ist ganz schwierig. Ein Teil muss man mitbringen, ein Teil ist auch lernbar. Anatomie. Sie brauchen ein perfektes dreidimensionales Vorstellungsvermögen. Man braucht auch eine physische und auch psychische Stabilität. Das sind so Sachen, ist die Frage, kann man das lernen? Ich weiß es nicht. Manche Sachen, glaube ich, kann man nicht lernen. Ja. Wenn man guckt, zum Beispiel heutzutage, es fliegt ja auch niemand, kein Pilot mehr, der nicht vorher auf dem Simulator Stunden abgerissen hat. Jetzt, heutzutage, glaube ich, wird man auch niemand mehr in den OP lassen, der nicht wirklich auch anatomisch perfekt ist, das kann man abgreifen, auch an solchen Modellen gearbeitet hat, also bewiesen hat, dass er das feine taktile Arbeiten umsetzen kann. Also die Hand-Auge-Koordination, die muss funktionieren. Und das kann man trainieren, das kann man lernen an solchen Modellen.
1: Glaubst du, das ist die Zukunft der Ausbildung, dass irgendwann mal ein künstlicher Mensch vielleicht auf dem OP-Tisch liegt, der möglichst realistisch aussieht, an dem man letztlich alles machen kann, was man an einem echten Menschen
0: macht? Das glaube ich. Wenn man jetzt mal guckt, zu meiner Zeit in Aachen war Maastricht eine der ersten Universitäten, die den Präparierkurs als 3D-animierten Kurs umgesetzt hat. Haben damals viele die Nase gerümpft, haben gesagt, wie soll das funktionieren? Die Ergebnisse sind gut. Also das kann ich mir durchaus vorstellen, dass Operationssimulationen mehr und mehr die ersten Schritte immer an so einem Modell stattfinden. Also an der Leiche ist es auch was, es fehlt immer der reale Blutfluss. Aber das kann man mittlerweile mit solchen Pumpen auch simulieren. Ja. Da gibt es nochmal Advanced-Modelle. Das ist dann doppelt spannend, wenn man dann irgendein Gefäß aufreißt, dass man auch wirklich eine aktive Blutung sieht. Das ist machbar.
1: Ich würde gerne noch ein bisschen über das Gehirn mit dir sprechen. Ein sehr faszinierendes Organ. Ich habe es schon mal gesagt, weil es uns ja irgendwie ausmacht. Hast du das Gehirn komplett verstanden und seine Funktionsweise, was da genau wo passiert oder Gehirn, ist es überhaupt zu verstehen?
0: Das Gehirn kann man nicht verstehen. Das ist eine der großen ungelösten Rätsel. Wir waren auf dem Mond oder mit der Sonde auf dem Mars oder sind auf dem Weg dahin. Wir waren in den tiefsten Tiefseegräben, aber das Gehirn ist so ein Mysterium und so ein Wunderwerk, dass es Gott sei Dank noch nicht gelöst ist. Man kann auch manipulieren am Gehirn. Es gibt ein paar wirklich seltsame Versuche, das Gehirn zu manipulieren. Also da ist noch ganz viel wissenschaftliches Potenzial. Da sind auch ein paar Ideen, die meines Erachtens abwegig sind. Es gibt moderne Ansätze, Sucht zu kontrollieren, indem man solche Stimulatoren einsetzt. Es gibt Depressionen vielleicht mit so Stimulationen zu behandeln. Also da gibt es ein paar auch ethisch zu hinterfragende Wege. Aber das Gehirn als solches zu verstehen, das kann niemand oder das hat niemand. Mhm. Oder wenn das einer behauptet, dann halte ich ihn für einen Scharlatan.
1: Gibt es irgendwas, was du am dringendsten gern wissen würdest, wie da irgendwas funktioniert, bei dem du dir vielleicht immer schon die Frage stellst, wenn ich das wüsste, dann wird vielleicht einiges leichter gehen?
0: Ja, ganz sicher. Also natürlich, wenn wir wüssten, wie die genetische oder die Anschalten von Suppressorgenen bei Entwicklung von Hirntumoren, wie das genau funktioniert, okay, dieser Pathway. Weil ich glaube, das Entfernen von bösartigen Tumoren aus dem Gehirn, aber das hat damals schon, als ich begonnen habe mit der Neurochirurgie 1990, hat man gesagt, dass in 20 Jahren wird keiner mehr einen malignen Hirntumor mehr aus dem Hirn operieren. Wir machen es immer noch und ich befürchte, in 20 Jahren machen wir es immer noch, weil die Zusammenhänge so dermaßen komplex sind, dass sie nicht einfach reproduzierbar oder durchschaubar sind. Das eigene Gehirn ist auch was Spannendes. Als Geschäftsführer zum Beispiel, ich saß vorne in Haus A als Geschäftsführer, war mit Bauen des Haus M maximal gestresst, mit Personalfragen und so weiter. Und dann dienstags bin ich immer in OP gegangen und mein Kopf brummte vor lauter ungelösten Problemen. Man ist dahin, hat durch das Mikroskop auf das Gehirn geguckt und schlagartig waren die Probleme weg. Mhm. Das heißt, ich habe selbst gelernt, wie fokal man sich auf was konzentrieren kann und wie plötzlich nur dieses zählt, auf dieses Gehirn zu gucken und dort zu operieren. Im Hintergrund liefen die Prozesse weiter. Also es war gar nicht schlecht, dass man gesagt hat, man kam dann nach 6 Stunden aus dem OP. Es war viel sortiert von dieser Problematik, es war auch im Hintergrund gelöst, aber aktiv mitgekriegt hat man zu dem Moment gar nichts. Das heißt, man hat sich fokal auf das Patientengehirn konzentriert, sein eigenes Gehirn hat gearbeitet. Also ich habe da auch viel von meinem eigenen Gehirn gelernt in dieser Zeit. Also ganz spannend.
1: Wenn wir ein bisschen in die Zukunft schauen, du hast es jetzt schon angedeutet, was könnte möglich sein in einigen Jahren? Die Situation, das hat man glaube ich auch schon rausgehört, ist ja die, ihr könnt Dinge entfernen aus dem Gehirn, ihr könnt Platz schaffen, ihr könnt Gefahren ausschalten, aber was kaputt ist, könnt ihr ja nicht rückgängig machen. Ist das eine Hoffnung, dass man das irgendwann mal schaffen wird?
0: Also im Prinzip, wenn man sagt, Operationen ums Gehirn, das ist jetzt auch eine Sparte, die jetzt vielleicht gerade mal 100 Jahre alt ist. Das wird sich weiterentwickeln. Wir werden, das ist auch das Spannende, was ich am KIT mitbegleite, robotische Schritte machen. Wir werden Teile, vielleicht das Eröffnen des Kopfes automatisieren. Das kann sein, dass das irgendwann eine Maschine übernimmt. Aber wie gesagt, das Situative auf die Situation reagieren. Das wird nach wie vor menschlich gesteuert sein. Es wird nie ein autonomer Roboter sein. Es wird immer vom Menschen gesteuert sein. Kann sein, dass es übersetzt ist, also dass man das wie jetzt bei den Urologen oder Abdominalchirurgen, dass man mit kleinen Instrumenten ferngesteuert operiert. Das geht am Hirn nicht, weil man nicht aus 4, 5 Richtungen durchs Hirn durchkommt, sondern sich immer entlang der anatomischen Strukturen durchmogeln kann. Aber die Robotik wird sicherlich auch an der Hirnchirurgie nicht vorbeikommen.
1: Ganz kurz, weil wir langsam schon zum Ende kommen müssen. Wie lange dauert es, bis man ein perfekter Neurochirurg ist? Oder gibt es Situationen, in denen du heute noch dazulernst im OP?
0: Wir sind wieder beim Thema Modelle. Also das tägliche Training ist ein ständiges Lernen. Und es gibt ein paar Kollegen, die sind dann 70 und haben gesagt, so langsam kommen sie an die perfekte Situation. Ich glaube, von deinem Wissen und von dem, wie du da dran gehst, brauchst du 20 Jahre, manchmal vielleicht sogar auch länger, dann hast du ein Level erreicht, das gut ist, das vielleicht sogar sehr gut ist. Aber dann kommt irgendwann die eigene Körperlichkeit, die dir einen Strich durch die Rechnung macht. Dass dir der Nacken wehtut nach 6 Stunden oder die Hände wehtun. Oder wir sitzen ja mit aufgelegten Fingern. Also das hält man schon auch als 60-Jähriger ganz gut durch. Aber die Motivation, deine eigene Motivation ist ein ganz wichtiger Faktor. Also es sind Sachen, ich glaube, du brauchst als Neurochirurg viele Jahre, um die Performance perfekt abliefern zu können. Und irgendwann kommt der Zeitpunkt, wo deine eigene Körperlichkeit vielleicht diese perfekte Performance so ein bisschen beeinflusst. Das ist individuell unterschiedlich und das ist, glaube ich, ganz wichtig, dass man ein junges Team hat, das dann sagt, das würde ich jetzt gern übernehmen. Und das ist als Chef auch so, ich werde jetzt 60 nächstes Jahr, wenn sie nicht irgendwie 2, 3 Jüngere nachgezogen haben, die irgendwas besser können als du selbst, dann hast du als Ausbilder sowieso versagt. Also in der Hinsicht ist es ein Geben und Nehmen, aber es ist ein Lifelong Learning bei der ganzen Sache.
1: Ein Blick in den Kopf des Menschen war das, Professor Uwe Spetzka. Ganz herzlichen Dank für deinen Besuch heute.
0: Dankeschön.
1: Und Ihnen, liebe Zuschauer, vielen Dank fürs Zuschauen. Das war Talk im Schlachthof hier bei Baden TV. Eine gute Zeit und gern bis zum nächsten Mal. Tschüss.
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1: Am Sonntag, den 17. Mai, ist Internationaler Museumstag. Auch in Pforzheim öffnen die Museen kostenfrei ihre Türen. Egal ob Geschichte, Kunst, Handwerk oder Technik. Einen spannenden Museumsbesuch kann jeder erleben. Das Programm mit allen teilnehmenden Museen gibt es unter www.pforzheim.de/museumstag. Mit der Walzer Oper Der Rosenkavalier starten am 17. Mai im Baden-Badener Festspielhaus die Pfingstfestspiele. Bereits der Operntext selbst ist ein Kunstwerk in sich. Getanzt wird im Rokoko zu Menuetten. Danach folgen etwa swingende Jazz-Arrangements. Mehr Infos zum Auftakt der Pfingstfestspiele gibt es unter www.festspielhaus.de. Wer richtig ins Schwitzen kommen will, der hat beim Lemming-Turmberg-Rennen rund um den Turmberg in Karlsruhe-Durlach die Gelegenheit. Das Rennen zieht jedes Jahr 100 Sportbegeisterte auf den beliebten Durlacher Hausberg. Das Besondere, Teilnehmer können wählen zwischen einem Radrennen, einem Berglauf oder einer Kombination aus beiden.

0: Seit über 150 Jahren ist der Hauptfriedhof Karlsruhe ein Ort der Erinnerung und Geschichte. Seine Architektur, kunstvollen Grabmäler und grünen Oasen machen ihn zu einem einzigartigen Denkmal. Doch er ist mehr als ein Ort der Trauer. Hier verschmelzen Vergangenheit und Gegenwart.
1: Heute ist ja unser Hauptfriedhof etwas außerhalb vom Zentrum, aber früher, nach der Gründung Karlsruhes in dieser Zeit, da gab es den ersten Friedhof hier, wo heute der Marktplatz ist, und dann nochmal einen an der kleinen Kirche. Also ganz zentral gelegen waren diese Friedhöfe. Und zusätzlich gab es natürlich in den umliegenden Stadtteilen, also nein, in den umliegenden Dörfern, damals waren es ja noch keine Stadtteile von Karlsruhe.
0: Simone Maria Dietz ist Kunsthistorikerin und im Infocenter des Hauptfriedhofs in Karlsruhe tätig.
2: Aber wie Sie das vom Areal her heute kennen, es liegt mitten in der Stadt. Als sich die Stadt erweitern wollte in den darauffolgenden Jahrzehnten, mussten diese Friedhöfe weichen. Sie wurden dann kurz vorm Wechsel zum 19. Jahrhundert eingeebnet. Es wurde ein neuer Friedhof angelegt. Das ist der, den wir heute als alten Friedhof bezeichnen. Er befand sich dann an der Kapellenstraße. Es gab damals schon mahnende Stimmen in der Bevölkerung bzw. auch im Stadtrat, die gesagt haben, das ist zu nah an der Stadt dran. Der Friedhof wird auch eingeholt werden binnen weniger Jahrzehnte. Man wird auch diesen Friedhof verlegen müssen. Aber die Stadt Karlsruhe hatte das Problem, dass es eben da kein Areal gab, das städtischer Grundbesitz gewesen wäre. Was letztlich dann dazu geführt hat, dass wir heute auf dem dritten Friedhof der Stadt Karlsruhe stehen, nämlich demjenigen, der dann als erster Friedhof außerhalb des Stadtareals angelegt wurde.
0: Bereits zum zweiten Mal musste der christliche Friedhof der Stadt Karlsruhe aus Platzgründen verlegt werden. Und man begann daher zur Mitte des 19. Jahrhunderts mit ersten Planungen zu einer neuen Erschließung. Die sich immer stärker entwickelnde Residenz verfügte jedoch nicht über ausreichende Gemarkungsflächen, weshalb der damalige Oberbürgermeister Wilhelm Lauter gezwungen war, Verhandlungen mit der Gemeinde Rindheim zu führen, um von ihr das benötigte Land zu erwerben. Auf der Fläche von 15,3 Hektar entstanden daraufhin die Entwürfe des Karlsruher Stadtbaumeisters Josef Durm zur Gestaltung der Gesamtanlage und den Eingangsgebäuden mit der Kapelle.
2: Für Josef Durm war es ungemein wichtig, bewusst zu machen, dass da ein Friedhof entsteht, weit außerhalb der Stadt, der für die Bürger ist. Und das sollte sichtbar sein. Und deswegen ist schon der Eingangsbereich für ihn enorm wichtig gewesen.
0: Durm lehnte sich an die Prinzipien der englischen Gartengestaltung an und schuf einen Friedhof zum Gedenken und Lustwandeln. Entgegen der bis zu dieser Zeit üblichen barocken, strengen und symmetrischen Form einer solchen Anlage modellierte er die Landschaft mit Rasenflächen, Baumgruppen, einem künstlich aufgeschütteten Hügel und von Platanen und Eiben gesäumte, geschwungene Wege, die den Blick in die Tiefe des Geländes erst wieder an der nächsten Biegung freigaben.
2: Nach so etwa 10 Jahren hat die Stadt Karlsruhe dann auch dafür gesorgt, durch Verbot auch dafür gesorgt, dass man nicht mehr durch die Straßen hindurchging, sondern dass die Verabschiedung hier am Friedhof stattfand, in der heutigen großen Kapelle. Und eigentlich haben sie ein Stück weit noch den Gang, den man damals auch mit dabei hatte, indem sie nach der Trauerfeierlichkeit aus der Kapelle herauskommen, über den Friedhof ans Grab gehen. Und es ist schon ein sehr wichtiger Moment auch, dieses sich bewusst machen.

0: sagen, der Verstorbene ist hier und er wird hier zu Grabe getragen. Und das Grab wird dann verschlossen.
1: Als er angelegt wurde, hat man ausschließlich beerdigt, das heißt im Sarg bestattet. Wir haben 1904 das erste Krematorium hier auf dem Friedhof eröffnet und seit diesen 120 Jahren entwickelt sich die Feuerbestattung in Karlsruhe. Wir haben einen symbolischen Trauerweg angelegt. Nun, dieser Lernort, der symbolische Trauerweg, zeigt ganz anschaulich und greifbar, wie es trauernden Menschen ergeht, was die durchleben, was die erleben und wie sie unter Umständen auch mit der eigenen Situation besser zurechtkommen können. Also es ist ein Lernort für alle, für die Betroffenen, für die Nicht-Betroffenen. Und wenn ich an unsere Kinderwelten denke, an unseren Spielplatz, der ja ein Lernort ist für Kinder und Jugendliche, aber auch für Erwachsene, dort zeigen wir, wie es trauernden Kindern geht. Ein Kind, das um einen Elternteil, um Papa oder Mama trauert, ist in einer Situation, die ist fast schon unbeschreiblich.
2: Den Campo Santo mit der großen Kapelle errichtete Josef Dohm im Stil der italienischen Frührenaissance. Der Säulengang mit den sich darunter befindenden Gruften zeigt deutliche Bezüge zum florentinischen Findelhaus. Und die Fassade der Kapelle ist an die kleine Kirche St. Bernardino in Perugia angelehnt.
0: Alles, was in der Stadtgeschichte sowohl für das Markgrafen, später Großherzogtum Baden, aber auch für die kleine Stadtpolitik wichtig gewesen ist, spiegelt sich auf dem Friedhof wieder. Wir finden hier die Menschen, die am heutigen KIT wichtig gewesen waren zu ihrer Zeit, aber auch der Akademie der Bildenden Künste. Wir haben Bürgermeister, Oberbürgermeister, wir haben Politikerinnen, die in der allerersten Stunde hier tätig waren. Also sie begegnen hier jedem Blickwinkel der Stadtgeschichte. Kunst, Kultur, Politik, Wissenschaft, Wirtschaft, alles. Der Karlsruher Hauptfriedhof ist ja ein Parkfriedhof und er ist der allererste kommunale Parkfriedhof, den es in Deutschland gibt. Warum Parkfriedhof? Weil Durm wollte, dass die Menschen hier spazieren gehen, ihre Gedanken loslassen. Für manchen Besucher ist es heute ein wenig schwierig, aber in der alten Anlage gibt es eigentlich nur vier Wege. Zwei Wege an den jeweiligen Mauern und zwei parallel führende Hauptwege. Aber sie sind nicht gerade, sondern sie winden sich ganz leicht. Und an ihren Wegen sind große alte Platanen, die den Blick für den Besucher immer wieder eingrenzen. Und dadurch hat man so das Gefühl, erst an der nächsten Wegbiegung erkenne ich, wie es tatsächlich weitergeht.
2: Der Hauptfriedhof wurde in seiner 150-jährigen Geschichte ständig erweitert und verändert.
1: In dieser ersten Erweiterungsfläche des Hauptfriedhofes wurden im Ersten Weltkrieg und auch dann natürlich im Zweiten Weltkrieg die Soldatengräber und die Zivilopfergräber angelegt. Beispielsweise so dramatische oder tragische Grabanlagen wie die Verstorbenen aus dem Unglück des Zirkus Hagenbecks, der im Ersten Weltkrieg 1916 bombardiert wurde und wo an einem Tag, in einem Augenblick, wenn man so will, 120 Opfer zu beklagen waren.
2: Noch bis 1980 musste die Fläche immer wieder ausgeweitet werden. Doch mit der weiterhin steigenden Zahl an Einäscherungen ist der Platzbedarf deutlich zurückgegangen.
1: Neben den Grabstätten, den einzelnen Gräbern, ist der Baumbestand unser größter Reichtum auf dem Friedhof. Wenn Sie sich umschauen, der Bestand hauptsächlich an Platanen, aber auch an Eichen, Buchen und weiteren Arten von Bäumen ist so alt wie der Friedhof, teilweise noch älter, weil es ja auch bevor der Friedhof hier war, hier am Rande des Hartwaldes Fläche war, die teilweise mit Bäumen versehen war. Und so haben wir beispielsweise auch Eichenbestände, die sind 400 Jahre alt. Das Landschaftsgräberfeld, mein letzter Garten, ist so ein bisschen ein Vorreiter gewesen. Auch bundesweit hat es hohe Beachtung ausgelöst. Und die ganze Friedhofsplanung hat sich in dieser Zeit, in den letzten zwei Jahrzehnten, drei Jahrzehnten fast jetzt schon, in eine Richtung entwickelt, ja, die naturnah daherkommt. Das Bestatten an Bäumen zählt dazu. Man wendet sich mehr der Natur

0: dazu, wird persönlicher und es entsteht dadurch auch eine höhere Identifikation. Die Menschen empfinden, die Hinterbliebenen und die trauernden Menschen empfinden solche Anlagen als positiv. Sie helfen in ihrer Trauer, in ihrem Trauererleben. Mit dem Bewusstsein, mein Verstorbener ist an einem schönen Ort, kann der Friedhof sehr stark in der Trauer unterstützen. Auf diesem Friedhof darf sich jeder, der möchte, beerdigen lassen. Es darf jeder hier ein Grab erwerben. Und zu dieser generellen Aussage wäre noch hinzuzufügen, dass auch jede Kultur hier ihren Raum und ihren Platz hat. Also wir haben beispielsweise neben dem jüdischen Friedhof direkt eine Nachbarschaft zu unserem Hauptfriedhof. Wir haben mittlerweile seit den 80er Jahren auch ein muslimisches Grabfeld. Wir haben verschiedene christliche Grabfelder. Wir legen demnächst ein Grabfeld für buddhistische Bestattungen an. Das heißt also, man kann sagen, hier auf diesem Friedhof haben wir Raum und Platz für alle. Es gibt mittlerweile sehr viele Grabarten. Einmal für die Bestattung mit oder die Bestattung von Särgen. Zum anderen aber natürlich auch die Urnengräber gibt es in unterschiedlicher Form. Was wir in Karlsruhe als Besonderheit vorzeigen oder vorweisen können, ist auch die Möglichkeit, dass man Gräber auf Dauer, auf Friedhofsdauer erwerben kann. Eine weitere Besonderheit würde ich in der kostenfreien Bestattung von Kindern auch sehen. Und das ist wert darauf hinzuweisen, das zeigt, dass wir mit dieser Situation von Eltern, die ein Kind verlieren, so umgehen, dass wir diesen trauernden Menschen wirklich helfen und sie als Allgemeinheit, als Stadtgesellschaft unterstützen.
1: Unsere Friedhöfe und insbesondere natürlich der Hauptfriedhof sind auch sehr, sehr wertvolle Grün- und Parkanlagen, sind für das Stadtklima von Bedeutung, sind aber auch einfach für die Naherholung der Menschen von Bedeutung. Also wir haben auch wunderschöne Baumbestände, insbesondere auf dem Hauptfriedhof, und er ist wirklich auch eine historisch wertvolle Parkanlage. Also ich kann auch nur die Bevölkerung einladen, auch immer mal wieder den Hauptfriedhof oder andere Stadtteilfriedhöfe zu besuchen, weil es einfach auch wirklich sehr, sehr schöne Grünanlagen unserer Stadt sind, die wir auch sehr zu schätzen wissen.
2: Stetige Veränderungen unseres gesellschaftlichen Lebens zeigen sich auch in der Friedhofskultur. Karlsruhe geht hier mit großem Beispiel voran. Ein Vorbild, an dem sich mittlerweile zahlreiche deutsche Friedhöfe orientiert haben.

0: Hallo, herzlich willkommen in unserer Tortenwelt. Samira und ich, wir haben heute richtig Lust auf einen leckeren Kuchen. Wir wollen aber den Backofen nicht einschalten. Und deswegen gibt es einen Kuchen aus dem Kühlschrank, also praktisch einen No-Bake-Cake. Die Basis dafür ist einfach so ein Bröselboden. Dann kommt eine leckere Philadelphia-Creme obendrauf. Und das Ganze aromatisieren wir heute mit etwas Pfefferminze. Und am Ende des Videos möchte ich euch noch auf eine Aktion hinweisen, denn dann gibt es wieder ein super tolles Gewinnspiel, aber das kommt später. Ich lasse euch noch ein bisschen neugierig da sitzen und zeige euch einfach mal kurz die Zutaten. Also, ich habe hier ein paar Kekse und zwar nehme ich da gern Vollkornkekse. Ihr könnt aber auch zum Beispiel Löffelbiskuit nehmen, einfach 100 Gramm. Dann habe ich hier 125 Gramm Butter, 50 Gramm Mandeln gehackte, 50 Gramm Schokodrops. Für die Creme brauchen wir 400 Gramm Frischkäse, da nehme ich gern Philadelphia, 200 Gramm Schlagsahne, eine halbe Zitrone, davon den Saft. Ich habe hier 100 Gramm Puderzucker und später eben noch ein bisschen Pfefferminzsirup, das ist alkoholfrei. Dann noch etwas Sahnesteifmittel und ein paar Himbeeren. Die Samira darf jetzt zuerst die Vollkornkekse einfach mal in so eine Tüte machen. Einfach reinstecken und dann gleich zerbröseln. Und ich gebe schon mal die Butter in einen kleinen Topf. Die zerlasse ich hier drin. Jetzt krabbelst du das schon wieder.
1: Weil ich kann da nicht so gut
0: gehen. Und die Mandeln gebe ich hier in eine Pfanne. Die röste ich ganz ohne Fett. Einfach ein bisschen an, dann haben sie ein besseres Aroma. Und jetzt zerkleinern wir das einfach mit so einem Nudelholz. Das darfst du machen.
1: Okay.

0: Dann geben wir da noch die gerösteten Mandeln mit dazu. Und die heiße Butter.
1: Wieder das bitte.
0: Und dann verrühre ich das schön mit einem Löffel oder mit einem Teigschaber zum Beispiel, dass es eine schöne Masse gibt, so eine richtig klebrige. Und jetzt gebe ich hier noch diese Schokotrops mit rein. Dann haben wir nämlich so einen schönen schokoladigen Boden. Das klingt gut, oder? Und jetzt gebe ich immer so etwa einen Esslöffel voll in so kleine Dessertförmchen. Ihr könnt da auch ganz normale Dessertringe nehmen. Ich habe halt welche mit so einem Boden unten drin. Die sind ganz praktisch. Und dann drücke ich das einfach mit so einem Esslöffel schön flach. Falls ihr keine Dessertförmchen und auch nicht diese Dessertschälchen habt, könnt ihr das auch in einem Glas machen. Also dann ist es halt ein Glasdessert, was ihr später dann nicht mehr rausstürzen könnt. Aber dann ist es auch ein hübsches Löffeldessert, was man einfach aus dem Glas raus eben löffeln kann. Und ich mache das jetzt ganz kurz und stelle die Förmchen dann ganz kurz kalt. Entweder für 15 Minuten in den Kühlschrank oder für etwa 10 Minuten ins Gefrierfach. Die Förmchen stehen jetzt kalt und ich kann jetzt schon mal die Creme vorbereiten. Habe jetzt hier meine Schlagsahne und schlag die schon mal steif, während Samira mir noch ein paar Himbeeren klaut. Da gebe ich noch ein bisschen Sahnepap mit dazu, also dieses Sahnesteifmittel. Bleibt die Creme auch schon fest. Klausch mir ja alle Himbeeren, du. Die Sahne habe ich jetzt kurz kühl gestellt, weil es bei mir hier in der Küche ziemlich warm ist. Und jetzt bereite ich hier den Frischkäse noch vor. So, einfach in eine Schüssel. Groß genug, dass man eben das Philadelphia schön verrühren kann. Dann gebe ich da den Puderzucker mit rein. Ein Spritzer Zitronensaft, gerade so für den Geschmack. Das reicht schon. Und dann kommt da nämlich dieser Pfefferminzsirup mit rein. Ihr könnt im Prinzip, wenn ihr jetzt keine Pfefferminze mögt, auch ganz was anderes nehmen. Himbeer, Kokos, ganz egal. Da gibt es ja ganz verschiedene Sorten und ganz verschiedene Geschmacksrichtungen. Und ich habe mich jetzt für die Pfefferminze entschieden, weil die einfach so richtig frisch schmeckt. Bei niedriger Stufe einmal verrühren. Und auch hier gebe ich ein bisschen Sahnepap mit rein, damit es schön fest wird. Jetzt kann ich hier noch die Sahne unterheben und dann stelle ich die Creme noch mal ganz kurz kühl, bis einfach der Bröselboden richtig fest ist und dann können wir gleich das Törtchen zusammensetzen. Der Bröselboden ist jetzt schön kalt und jetzt kann ich hier erstmal die Himbeeren reinschichten und dann kommt da die leckere Creme obendrauf. Einfach schön an den Rand legen, denn später, wenn die Törtchen dann aus den Förmchen rauskommen, dann sieht man die schön. Vor allem, wenn ihr es auch in einem Glas macht, finde ich es immer toll, wenn die Himbeeren schön am Rand sind und dann einfach noch innen ein bisschen ausfüllen. Und jetzt nehme ich mir die Pfefferminzcreme und fülle die in einen Einwegspritzbeutel. Dann habe ich es einfach leichter, das gleich in die Förmchen einzufüllen. Vor allem, wenn ihr das auch in den Gläschen macht, könnt ihr viel sauberer arbeiten. Aber natürlich geht es auch mit einem ganz normalen kleinen Löffel. Dauert nur ein bisschen länger. Dann unten einfach eine Spitze wegschneiden. Oben den Verschluss immer schön drehen, damit hinten nichts rausquillt. Und dann die Förmchen damit füllen. Dann klopfe ich die erst noch ein bisschen, denn da sind ja manchmal viele Luftlöcher drin und die Creme soll ja überall rein. Und jetzt streiche ich das gerade mit so einer kleinen Winkelpalette noch ein bisschen glatt, damit die Oberfläche auch schön aussieht. Muss man nicht machen, kann man machen, wenn man Lust drauf hat. Und dann stelle ich die noch mal kurz kühl und dann können wir sie gleich fertigstellen. Meine Törtchen sind jetzt schön kalt und im Prinzip auch schon fertig, aber ich werde sie jetzt noch ein bisschen dekorieren, damit sie noch schöner werden. Und zwar bekommen die von bei mir jetzt gleich noch einen Schokorand. Aber zuerst nehme ich jetzt hier mal die Förmchen raus. Die kann man ganz leicht von unten nach oben drücken. Und weil die jetzt so eben nicht so hübsch aussehen, kriegen sie noch diesen hübschen Schokorand. Aber erstmal unten noch den Boden ablösen. Dann setze ich sie auf einen Teller. Und jetzt habe ich hier einfach ein bisschen geschmolzene Kuvertüre. Die habe ich jetzt temperiert auf 28 Grad. Und die gebe ich mir jetzt hier auf so Backpapierstreifen. Die habe ich vorher zurechtgeschnitten. Und die lege ich dann jetzt gleich außen rum. Also ich habe einfach ausgemessen, wie breit oder wie lang eben der Streifen sein muss, damit er um die Törtchen drumherum passt. Muss auch nicht ganz exakt sein, also es kann auch ein bisschen überlappen. Das kriegt man später wieder weg. Und jetzt mache ich erstmal vier und dann später die nächsten vier. Und jetzt könnt ihr das ganz einfach mit einer Winkelpalette oder mit einem Löffel verstreichen. Und jetzt habe ich hier aus dem Eiskühlfach so einen Kühlakku. Damit er jetzt nicht so dreckig wird, lege ich da jetzt so ein Küchentuch drauf und lege das ganz kurz drüber, bevor es auf mein Törtchen kommt. Denn dann wird es einfach schon mal so ein bisschen fest und läuft nicht so schnell. Und in der Zeit verstreiche ich noch kurz die anderen.

Und wenn es dann beginnt, so ein bisschen fester zu werden, nehme ich jetzt diesen Schokoring, lege ihn um das Törtchen herum und dann einfach ankleben. Und das macht jetzt auch nichts, wenn das Papier jetzt hier so ein bisschen überlappt. Das schneiden wir jetzt gleich einfach weg.

Jetzt ist die Schokolade fest. Ich hatte es so etwa eine Minute im Kühlschrank. Jetzt kann ich das Backpapier abziehen, ganz vorsichtig. Und dann, wenn wir da zum Übergang kommen, müsst ihr mit einem Messer so ein bisschen einritzen.

und dann gerade so den Rest abziehen. So, und den Überfluss nehme ich jetzt hier runter. Wer möchte, kann jetzt oben die Schokolade noch ein bisschen abbrechen, dass sie einfach ein bisschen unregelmäßiger aussieht, je nachdem, wie ihr das halt haben wollt. Ich gebe auf jeden Fall noch ein Tröpfchen von dem Sirup, von dem Pfefferminzsirup mit rein. Dann so eine aufgeschnittene Schokolade mit Pfefferminz innen drin. Und dann nur noch so ein bisschen.

So sehen jetzt meine fertigen Törtchen aus und die kann man jetzt ganz einfach mit einem Löffel rauslöffeln oder auch mit einer Gabel, denn dieser Bröselboden ist ja ein bisschen fester. Auf jeden Fall sind sie ziemlich einfach in der Herstellung, sehr schnell gemacht und man kann sie halt auch gut vorbereiten. Und wenn ihr dieses Rezept nachmachen wollt, dann geht einfach auf meinen Blog, auf sallys-blog.de. Da gibt es nochmal die genauen Mengenangaben und die Beschreibung, wie das eben geht. Wir sehen uns dann. Bis dann. Tschüss.

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1: Am Sonntag, den 17. Mai, ist Internationaler Museumstag. Auch in Pforzheim öffnen die Museen kostenfrei ihre Türen. Egal ob Geschichte, Kunst, Handwerk oder Technik. Einen spannenden Museumsbesuch kann jeder erleben. Das Programm mit allen teilnehmenden Museen gibt es unter www.pforzheim.de/museumstag. Mit der Walzer Oper Der Rosenkavalier starten am 17. Mai im Baden-Badener Festspielhaus die Pfingstfestspiele. Bereits der Operntext selbst ist ein Kunstwerk in sich. Getanzt wird im Rokoko zu Menuetten. Danach folgen etwa swingende Jazz-Arrangements. Mehr Infos zum Auftakt der Pfingstfestspiele gibt es unter www.festspielhaus.de. Wer richtig ins Schwitzen kommen will, der hat beim Lemming-Turmberg-Rennen rund um den Turmberg in Karlsruhe-Durlach die Gelegenheit. Das Rennen zieht jedes Jahr 100 Sportbegeisterte auf den beliebten Durlacher Hausberg. Das Besondere, Teilnehmer können wählen zwischen einem Radrennen, einem Berglauf oder einer Kombination aus beiden.
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0: Liebe Zuschauer, ein ganz herzliches Willkommen hier aus dem Schlachthof in Karlsruhe zu einer neuen Ausgabe von Talk im Schlachthof im Programm von Baden TV, der Sendung mit spannenden, interessanten Menschen, die hier bei uns in der Region wirken, die aus unserer Region kommen, kann ich im heutigen Fall ganz klar sagen. Professor Uwe Spetzka ist zu mir gekommen. Guten Morgen.
1: Schönen Morgen.
0: Schön, dass wir uns treffen. Klinikdirektor der Klinik für Neurochirurgie am Städtischen Klinikum in Karlsruhe. Auch in Sachen Robotik am KIT in Karlsruhe tätig. Da sprechen wir nachher noch im Detail drüber. Wir kennen uns schon eine ganze Weile, duzen uns. Deshalb haben wir uns vorher entschieden, dass wir das heute auch hier in der Sendung machen. Ein Mann ist bei mir, der Menschen unter anderem am Gehirn operiert. Im Gehirn operiert. Du hast uns ein Modell mitgebracht. Das werden wir später auch noch sehen. Man kann da wirklich dran üben. Ich durfte mal anfassen. Du hast mir gesagt, es fühlt sich nahezu so an wie ein echtes Gehirn. Ich fand das sehr faszinierend. Erinnerst du dich noch zum ersten Mal, als du dieses Bild in live gesehen hast im OP?
1: Das ist eine bleibende Erinnerung, natürlich. Das ist so ein erster Step, seine erste Hirnoperation oder in dem Fall die erste Aneurysma-Operation. Da denkt man natürlich, und die Bilder hat man jetzt noch tief abgespeichert im eigenen Gehirn.
0: Wann war's? Wo war's?
1: Es war 96 an der RWTH Aachen, also kurz vor dem Facharzt. Das war ja kritisch bei der Facharztprüfung. Da wurde mal gefragt, so eine komplexe Operation, ist es überhaupt sinnvoll, dass das vor dem Facharzt gemacht wird? Da hat mein damaliger Chef mich verteidigt, hat gesagt, es gibt Leute, die müssen sich früh spezialisieren. Gefäßchirurgie, also Gehirngefäßchirurgie war eins der Topic. Ich habe auch meine Professur Habilder darüber gemacht dann. Also in der Hinsicht war es ein frühes Einsteigen in die Aneurysma-Chirurgie. Aber da erinnert man sich lebenslang dran.
0: Du kannst jede Menge kaputt machen. Das kann jeder Chirurg, ehrlicherweise. Das Gehirn ist ja aber nun mal das, was uns ausmacht. Wie viel Demut empfindet man?
1: Das ist der primäre Ansatz natürlich. Man kann die Gehirnchirurgie gar nicht mit anderen chirurgischen Disziplinen vergleichen. Alles, was am Gehirn weggedrückt, weggeschoben oder gar durchgeschnitten ist, ist für immer und irreversibel geschädigt. Das ist ein völlig anderer Ansatz als in der Bauchchirurgie oder Knochenchirurgie. Wenn da eine Platte nicht passt oder der Darm nicht sauber zusammengenäht ist, dann schneidet man es nochmal auf und näht es nochmal neu zusammen. Am Hirn gibt es eine Chance und die muss passen. Deswegen gibt es auch keine Generalproben. Und deswegen sind genau solche Modelle und solche Übungsansätze extrem wichtig. Aber du sprachst jetzt von Demut. Natürlich, das ist was, mit dem man tagtäglich konfrontiert ist. Man weiß, ein Fehltritt und es kann eine Katastrophe geben. Das ist was einen begleitet, ganz einfach. Auch die Katastrophen, die Gott sei Dank extrem selten sind, die sind tief abgespeichert.
0: Hat man am Anfang Angst? Kann ich mir vorstellen, kann ja auch ein Problem sein. Man muss ja letztlich dann doch was tun. Man muss es ja anfassen.
1: Ja, es ist ja was Aggressives. Man schneidet jemand in den Kopf oder die Haut auf und bohrt den Schädel auf. Das ist schon was Martialisches. Und ich habe jetzt zum ersten Mal 3 Wochen Urlaub gemacht nach 30 Jahren Neurochirurgie. Sonst waren es immer nur 2 Wochen. Nach 3 Wochen gewinnt man so einen Abstand, den ich vorher nie gehabt habe. Und dann kommt manchmal so die Frage, selbst nach 30 Jahren Neurochirurgie, was mache ich denn da jetzt im Moment? Ich schneide jemand den Kopf auf. Also das ist schon ein Unterfangen, das darf man nicht unterschätzen. Das ist auch was einen beschäftigt, was man mit nach Hause nimmt, was man verdauen, was man verarbeiten muss. Ja, und insbesondere, wenn dann mal was schief geht, Gott sei Dank sind heute das Risikoportfolio ist minimal mit den ganzen Techniken. Aber trotzdem, das ist was nachhängt, lang.
0: Warum ist es die Neurochirurgie bei dir geworden? War das früh und dann kam das Studium, kam erst das Studium, im Laufe der Zeit kam die Begeisterung. Wie war dein Weg?
1: Ich wollte eigentlich Astronaut werden, dazu war ich aber zu groß. 1 Zentimeter zu groß mit 1,91. Dann als Jazz-Trompeter hat mir das Talent gefehlt. Und ich lag selbst 3 Monate nach einem Motorradunfall im Krankenhaus, habe mir aber Schulter und Bein kaputt gemacht gehabt, also nicht den Kopf.
0: Ja.
1: Und während des Studiums dann hat die Neurologie mich fasziniert. Aber da gab es viele Fälle, die einfach in der Neurologie nicht behandelbar waren. Und dann die operative Disziplin Neurochirurgie, die hat einfach die Option geboten, Leuten wirklich mit schlimmen Erkrankungen eine Hilfe anzubieten. Und das hat mich fasziniert und da bin ich so reingerutscht dann.
0: Zur Neurochirurgie gehört auch die Wirbelsäule. Darüber haben wir jetzt noch gar nicht gesprochen. Wir haben jetzt auch hier das Modell des Gehirns darstellen. Ist ganz direkt gefragt, ist das Gehirn faszinierender? Einfach, weil es so ein faszinierendes Organ ist? Oder
1: also Bei meinen etwa 500 OPs im Jahr, das ist ziemlich halb-halb. Hälfte Wirbelsäule, Hälfte Gehirn. Die Wirbelsäule hat total viele Aspekte. Das Gehirn hat leider Gottes häufig den, sag ich mal, großen Nachteil, dass wir Patienten mit bösartigen Hirntumoren operieren, die leider keine lange Überlebenschance mehr haben. Die gehen dann zwar raus aus der OP, sind erstmal geheilt, haben dann Folgetherapien und kommen jetzt heute die Dame nach einem Jahr oder zwei oder drei wieder mit einem erneuten Tumor. Und das ist an der Wirbelsäule häufig anders. Das heißt, es kommt jemand mit einer Degeneration, mit einem, einer Gehstörung oder einem Bandscheibenproblem. Das löst man und das ist dann forever, für immer gelöst. Und das ist bei der Gehirnchirurgie manchmal leider anders.
0: Ich durfte mal bei einer Operation von dir dabei sein und war erstaunt, dass es sehr sauber abläuft. Wenig Blut, weniger Blut, als sich der Laie vorstellt, bevor er so ein bisschen ängstlich diesen Operationssaal betritt. Ein sehr cleanes Setting, ganz einfach. Ich glaube, das ist bei unfallchirurgischen Operationen zum Beispiel bisweilen sehr anders. Hat das irgendwie auch eine Rolle gespielt?
1: Ja, also
0: etwas feiner ist.
1: Das Gehirn ist was total Ästhetisches. Das ist was, wo man Demut hat davor, wenn man so das Gehirn sieht. Das ist ja nach wie vor, es gibt ganz viele weiße Flecken. Wir wissen von vielen Sachen im Gehirn noch gar nichts. Und man geht da dran. Und natürlich ist es ein sehr, sehr vorsichtiges Manipulieren. Gehirnchirurgie ist eigentlich der falsche Ausdruck. Alles, was am Hirn gut funktioniert, ist, wenn man am Gehirn vorbei operiert. Das heißt, durch natürliche Spalträume dahin gehen. Ich zeige es ja nachher mal bei dem Aneurysma zum Beispiel. Also alles, was nicht durchs Hirn durch, sondern am Gehirn vorbei ist, da funktioniert es gut. Da kann man schadlos arbeiten und dazu nutzen wir ganz kleine Räume. Wir nutzen auch diese Navigationshilfe, das heißt, wir planen die OP am Rechner, wir planen die effektiv am Computer. Manchmal ist es schöner, die Operation am Computer zu planen, als in real durchzuführen. Aber das ist Teil der Strategie. Man weiß genau, was auf einen wartet. Man weiß genau, wie man da hingeht. Und natürlich muss es dann völlig clean und sauber aussehen. Das spricht auch dafür, dass man da nichts falsch macht am Gehirn. Also unübersichtliche Situationen mit Blut. Und das ist nicht das Ziel von einer Gehirnoperation.
0: Du hast über deinen Weg jetzt ein bisschen berichtet in die Neurochirurgie. Sprechen wir darüber, junge Menschen, die das Ziel haben, irgendwann vielleicht auch mal hier zu sitzen und über ihre langjährige Erfahrung zu berichten. Ich stelle es mir sehr schwer vor, das zu lernen. Du hast jetzt gesagt, wie viel man da kaputt machen kann. Man muss es irgendwann zum ersten Mal tun. Entweder am Menschen oder daran. Aber ja, das gab es früher wahrscheinlich noch nicht bei dir.
1: Ich hatte dir auch schon mal erzählt, der Weg war früher 100 Stunden in der Woche zu arbeiten. Das heißt, man hat in der langen Zeit auch viel Erfahrung gesammelt. Das ist heute gar nicht mehr denkbar. Europäische Arbeitszeitrichtlinien oder weltweit ist es so, dass die Arbeitszeit sich verkürzt hat. Damit verkürzt sich auch die Präsenz der jungen Kollegen im OP. Die Ausbildungszeit schrumpft eigentlich zusammen. Der Facharzt für Neurochirurgie ist für 6 Jahre. Sie müssen ein gewisses Quantum an Operationen durchführen. Das ist heute schon an der Grenze der Machbarkeit. Das ist genau der Punkt, da kommen wir zurück auf diese Modelle, weil man übt nicht am Menschen, sondern man übt an dem Modell. Zu meiner Zeit war viel noch tierexperimentell. Das ist auch verpönt. Aber kleine Gefäßnähte habe ich am Tier gelernt, an der Ratte. Das sind ja realistische Modelle, aber das ist heute machbar. Computerassistiert, computerbasiert, mit virtueller Realität, augmentierter Realität sind heute diese tierexperimentellen Modelle fast ersetzbar und mit diesen ja wirklich sehr, sehr schlau und sehr, sehr intelligent gemachten Modellen. Das ist der Beginn. Die Leute fangen an, da den Knochen abzutragen, wegzuschleifen, das Modell zu präparieren. Das ist sicherlich ein Weg, der richtig ist, der auch vorbereitet auf dann die reale Operation. Sie brauchen, oder man braucht auch in dem Fall wirklich genau das Setup, wie man es im OP hat. Man kann da mit dem Mikroskop drauf gucken, man kann diesen Knochen auch wirklich genauso raustrepanieren, rausschneiden. Das sind alles auch von der Haptik äquivalente Modelle, mit denen man wirklich das reale Szenario nachstellt.
0: Wir wollen gleich mal einen Blick werfen in den Operationssaal bei einer Veranstaltung, die kürzlich stattgefunden hat. Aber zeig uns doch erstmal das Modell. Wir haben jetzt schon viel drüber gesprochen. Das ist jetzt quasi ein Ausschnitt.
1: Das ist quasi ein Teil des Kopfes und der ist schon den gibt es geschlossen und dann kann man da wirklich real trepanieren. Das heißt, man kann den Kopf aufmachen, man kann dann die Hirnhaut auch aufschneiden unter dem Mikroskop und guckt dann auf das, ja fast sich auch vom Gefühl her realistische, von der Plastizität realistische Modell. Jetzt ist da ein Aneurysma verborgen in der Tiefe, ja. Und das geht man dann nachher und schaltet es aus mit so einem Titanclip, indem man dann den Clip direkt in der Tiefe auf das Aneurysma draufsetzt. Ja. Und das sind ja genau die Handgriffe, die man üben muss, die man lernen muss. Und das kriegt man nicht genuin hin. Das ist was wirklich ein Training erforderlich macht.
0: Das Clip drauf, das klingt jetzt nach einem kurzen Handgriff. Das ist eine stundenlange Arbeit.
1: Ja, stundenlang nicht, aber minutenlang mit maximaler Konzentration die Gefäße freizulegen und dann exakt an die richtige Stelle diesen Clip zu machen. Der darf nicht zu kurz sein, der darf nicht zu lang sein. Auch das Auswählen des richtigen Clips, da gibt es heutzutage schlaue Computermodelle. Also da ist gerade Frau Professor Mathis Ulrich mit dabei, die hat den Neo gewonnen vor 2 Jahren und hat so ein realistisches Modell entwickelt, mit dem man junge Kollegen wirklich hinführen kann an eine Operation. Das sind wirklich, glaube ich, heutzutage die richtigen Schritte, um Ausbildung zu verbessern, die Effektivität der Ausbildung zu verbessern.
0: Stundenlang meinte ich in Bezug auf die gesamte Prozedur.
1: Ja, natürlich.
0: Das heißt, um es für den Laien nochmal zu erklären, also das hier ist der Schädelknochen. Das heißt, die Haut,
1: Haut
0: wird weggemacht, dann wird der Knochen aufgesägt.
1: Knochen auf, Hirnhaut auf und dann schaut man erst aufs Gehirn. Also allein bis man da ist, dauert es einen gewissen Zeitraum.
0: Ja. Und jetzt schauen wir uns die Bilder mal an. Erzähl mal was zur Veranstaltung. Was habt ihr da gemacht?
1: Also wir haben dieses Modell, das ist von einem italienischen Startup, sind 3 Neurochirurgen auch mit dabei, die das entwickelt haben. Ist 3D gedruckt, ist wirklich ein hochaktives Modell. Auch da kommt auf dieses Modell auch so ein QR-Code drauf. Dann kann man mit einem Handy einfach auch eine Atlas-Funktion aufrufen. Das heißt, man kann sich die Strukturen interaktiv anzeigen lassen, auch die Funktion der Strukturen, kann das auch aufzeichnen, den operativen Eingriff, kann dann eine Fehleranalyse machen dadurch. Also der Misch mit VR, AR und quasi Video-Hinterlegung, das ist heutzutage wirklich ganz moderne Ausbildungsstrategie. Und das machen wir einen Workshop mit realistischen Werkzeugen im OP. Die Leute bohren den Kopf dann auch auf, die Assistenten. Und das haben wir jetzt gekauft, diese Modelle. Die bleiben dann auch für die kontinuierliche Ausbildung bei uns.
0: Ein Aneurysma ist es in diesem Fall, hast du gesagt, das ist eine Gefäßaussackung, die ausgeschaltet werden muss. Gibt es für verschiedene Krankheitsbilder?
1: Ja, wir haben es sind 5, 6 verschiedene Modelle, auch für einen Zugang durch die Nase, für einen Hypophysentumor, was ja häufig operiert wird. Ist ein Setup, wo man mikroskopisch, endoskopisch arbeitet. Die Präparation durch die Nase ist spannend. Dann haben wir Tumoren, zum Beispiel Akustikusneurinome oder für die Trigeminusneuralgie, was ja so ein Gesichtsschmerz ist. Da gibt es so eine Gefäßschlinge, die auf den Nerv drauf drückt. Auch diese Gefäßschlinge von einem sensiblen Nerv wegzupräparieren. Das gibt es alles im Modell. Ja. Und das kann man unter großer Vergrößerung im Mikroskop wirklich taktil nachstellen. Die Leute können da, man guckt dazu als Chef oder als leitender Oberarzt und kann die dann auch korrigieren und sagen, guck ein bisschen anders vom Winkel, nimm mal das Endoskop, schau mal ein bisschen hinter die Struktur. Und dieses wirklich in die Hand nehmen der Werkzeuge und das Präparieren an den Modellen, das ist nicht weit weg von der operativen Realität.
0: Wie groß, glaubst du oder denkst du, ist dann doch noch der Schritt an den realen Menschen? Ich denke, so realistisch sich das natürlich auch anfühlt, es ist was anderes, wenn man weiß, da liegt jetzt ein...
1: Es ist was anderes. Da sind wir beim Thema Demut wieder und auch bei der Angst, die man hat. Man hat Angst. Die Angst ist gar nicht verkehrt, weil die Angst leitet einen, nicht irgendwas zu tun, was nicht sinnvoll ist. Zu viel Angst ist auch wieder nicht gut, weil

0: dann zittern sie oder man macht es falsch oder überreagiert oder reagiert falsch. Also das ist ein wichtiger Pegel. Also das sind genau die Kriterien, wer ist geeignet, so eine Operation durchzuführen. Das ist nicht so ganz einfach rauszukriegen. Das kriegt man aber auch anhand von diesen Modellen raus. Heute ist aber ein Bewerber für einen Assistenzarztposten bei uns. Früher hat man den gefragt und hat ihn so ein bisschen beguckt. Im Zweifelsfall ist man mit ihm japanisch essen gegangen, dass man geguckt hat, wie er mit den Stäbchen, umgeht. Jetzt heutzutage kann man ihn da an dem Modell setzen und sagen, gucken Sie mal, können Sie ein bisschen präparieren. Man erkennt schon, wie nimmt er diese Werkzeuge, wie robust oder wie sensibel geht er mit dem Modell um. Das sind schon so erste Maßnahmen. Auch für eine Einstellung eines jungen Kollegen ist das ein Kriterium.
1: Ist das die Schlüsselkompetenz, dass man mit feinen Werkzeugen gut umgehen muss? Oder was muss man mitbringen, um ein guter Neurochirurg
0: zu werden? Das ist ein Compound aus ganz vielen Dingen. Also eine Stresstoleranz braucht man. Man braucht Durchhaltevermögen. Die OPs dauern zum Teil 6, 8, 10 Stunden. Da läuft sie nicht weg während der Operation. Mhm. Das muss man hinkriegen. Eine gewisse Coolness gehört auch dazu. Das zu verarbeiten gehört dazu. Aber natürlich auch manuelles Geschick. Das ist das, was, denke ich, hier trainierbar ist. Mein ehemaliger Chef hat immer gesagt, dass teilweise gibt es Operationen, die sind für interessierten Schimpansen. Also man muss da wirklich sich ganz routinemäßig an einzelne Schritte halten. Aber es gehört auch was dazu. Und das ist ganz spannend, wenn man das mit den Robotikern oder mit Frau Professor Mathis Ulrich nochmal bespricht. So dieses situativ adaptive Reagieren auf eine unvorhergesehene Situation. Und da sind wir vom menschlichen Hirn, den Rechnern und den Computern und den Robotern so weit voraus. Ja. Aber das müssen sie mitbringen. Das hat auch nicht jeder. Ja. Das kriegt man auch nicht bei einem Bewerbungsgespräch raus, weil das ist dann unter Stress zu sehen, macht er das Richtige. Ja. Und der glückliche Operateur, es gibt welche, die sind gute Operateure, aber unglücklich, die machen in solchen Situationen dann leider das Falsche. Mhm. Und es gibt welche, die sind glückliche Operateure, die haben eine viel bessere OP-Statistik. Da ist auch nochmal ein großer Bias drin.
1: Und das muss man mitbringen oder kann man das lernen?
0: Ja, das ist ganz schwierig. Ein Teil muss man mitbringen, ein Teil ist auch lernbar. Anatomie. Sie brauchen ein perfektes dreidimensionales Vorstellungsvermögen. Man braucht auch eine physische und auch psychische Stabilität. Das sind so Sachen, ist die Frage, kann man das lernen? Ich weiß es nicht. Manche Sachen, glaube ich, kann man nicht lernen. Ja. Wenn man guckt, zum Beispiel heutzutage, es fliegt ja auch niemand, kein Pilot mehr, der nicht vorher auf dem Simulator Stunden abgerissen hat. Jetzt, heutzutage, glaube ich, wird man auch niemand mehr in den OP lassen, der nicht wirklich auch anatomisch perfekt ist, das kann man abgreifen, auch an solchen Modellen gearbeitet hat, also bewiesen hat, dass er das feine taktile Arbeiten umsetzen kann. Also die Hand-Auge-Koordination, die muss funktionieren. Und das kann man trainieren, das kann man lernen an solchen Modellen.
1: Glaubst du, das ist die Zukunft der Ausbildung, dass irgendwann mal ein künstlicher Mensch vielleicht auf dem OP-Tisch liegt, der möglichst realistisch aussieht, an dem man letztlich alles machen kann, was man an einem echten Menschen
0: macht? Das glaube ich. Wenn man jetzt mal guckt, zu meiner Zeit in Aachen war Maastricht eine der ersten Universitäten, die den Präparierkurs als 3D-animierten Kurs umgesetzt hat. Haben damals viele die Nase gerümpft, haben gesagt, wie soll das funktionieren? Die Ergebnisse sind gut. Also das kann ich mir durchaus vorstellen, dass Operationssimulationen mehr und mehr die ersten Schritte immer an so einem Modell stattfinden. Also an der Leiche ist es auch was, es fehlt immer der reale Blutfluss. Aber das kann man mittlerweile mit solchen Pumpen auch simulieren. Ja. Da gibt es nochmal Advanced-Modelle. Das ist dann doppelt spannend, wenn man dann irgendein Gefäß aufreißt, dass man auch wirklich eine aktive Blutung sieht. Das ist machbar.
1: Ich würde gerne noch ein bisschen über das Gehirn mit dir sprechen. Ein sehr faszinierendes Organ. Ich habe es schon mal gesagt, weil es uns ja irgendwie ausmacht. Hast du das Gehirn komplett verstanden und seine Funktionsweise, was da genau wo passiert oder Gehirn, ist es überhaupt zu verstehen?
0: Das Gehirn kann man nicht verstehen. Das ist eine der großen ungelösten Rätsel. Wir waren auf dem Mond oder mit der Sonde auf dem Mars oder sind auf dem Weg dahin. Wir waren in den tiefsten Tiefseegräben, aber das Gehirn ist so ein Mysterium und so ein Wunderwerk, dass es Gott sei Dank noch nicht gelöst ist. Man kann auch manipulieren am Gehirn. Es gibt ein paar wirklich seltsame Versuche, das Gehirn zu manipulieren. Also da ist noch ganz viel wissenschaftliches Potenzial. Da sind auch ein paar Ideen, die meines Erachtens abwegig sind. Es gibt moderne Ansätze, Sucht zu kontrollieren, indem man solche Stimulatoren einsetzt. Es gibt

0: Depressionen vielleicht mit zur Stimulation zu behandeln. Also da gibt es ein paar auch ethisch zu hinterfragende Wege. Aber das Gehirn als solches zu verstehen, das kann niemand oder das hat niemand. Mhm. Oder wenn das einer behauptet, dann halte ich ihn für einen Scharlatan.
1: Gibt es irgendwas, was du am dringendsten gern wissen würdest, wie da irgendwas funktioniert, bei dem du dir vielleicht immer schon die Frage stellst, wenn ich das wüsste, dann wird vielleicht einiges leichter gehen.
0: Ja, ganz sicher. Also natürlich, wenn wir wüssten, wie die genetische oder die Anschalten von Suppressorgenen bei Entwicklung von Hirntumoren, wie das genau funktioniert, okay. Dieser Pathway. Weil ich glaube, das Entfernen von bösartigen Tumoren aus dem Gehirn, aber das hat damals schon, als ich begonnen habe mit der Neurochirurgie 1990, hat man gesagt, dass in 20 Jahren wird keiner mehr einen malignen Hirntumor mehr aus dem Hirn operieren. Wir machen es immer noch und ich befürchte, in 20 Jahren machen wir es immer noch, weil die Zusammenhänge so dermaßen komplex sind, dass sie nicht einfach reproduzierbar oder durchschaubar sind. Das eigene Gehirn ist auch was Spannendes. Als Geschäftsführer zum Beispiel, ich saß vorne in Haus A als Geschäftsführer, war mit Bauen des Haus M maximal gestresst, mit Personalfragen und so weiter. Und dann dienstags bin ich immer in OP gegangen und mein Kopf brummte vor lauter ungelösten Problemen. Man ist dahin, hat durch das Mikroskop auf das Gehirn geguckt und schlagartig waren die Probleme weg. Das heißt, ich habe selbst gelernt, wie fokal man sich auf was konzentrieren kann und wie plötzlich nur dieses zählt, auf dieses Gehirn zu gucken und dort zu operieren. Im Hintergrund liefen die Prozesse weiter. Also es war gar nicht schlecht, dass man gesagt hat, man kam dann nach 6 Stunden aus dem OP. Es war viel sortiert von dieser Problematik, es war auch im Hintergrund gelöst, aber aktiv mitgekriegt hat man zu dem Moment gar nichts. Das heißt, man hat sich fokal auf das Patientengehirn konzentriert, sein eigenes Gehirn hat gearbeitet. Also ich habe da auch viel von meinem eigenen Gehirn gelernt in dieser Zeit. Also ganz spannend.
1: Wenn wir ein bisschen in die Zukunft schauen, du hast es jetzt schon angedeutet, was könnte möglich sein in einigen Jahren? Die Situation, das hat man glaube ich auch schon rausgehört, ist ja die, ihr könnt Dinge entfernen aus dem Gehirn, ihr könnt Platz schaffen, ihr könnt Gefahren ausschalten, aber was kaputt ist, könnt ihr ja nicht rückgängig machen. Ist das eine Hoffnung, dass man das irgendwann mal schaffen wird?
0: Also im Prinzip, wenn man sagt, Operationen ums Gehirn, das ist jetzt auch eine Sparte, die jetzt vielleicht gerade mal 100 Jahre alt ist. Das wird sich weiterentwickeln. Wir werden, das ist auch das Spannende, was ich am KIT mitbegleite, robotische Schritte machen. Wir werden Teile, vielleicht das Eröffnen des Kopfes automatisieren. Das kann sein, dass das irgendwann eine Maschine übernimmt. Aber wie gesagt, das Situative auf die Situation reagieren. Das wird nach wie vor menschlich gesteuert sein. Es wird nie ein autonomer Roboter sein. Es wird immer vom Menschen gesteuert sein. Kann sein, dass es übersetzt ist, also dass man das wie jetzt bei den Urologen oder Abdominalchirurgen, dass man mit kleinen Instrumenten ferngesteuert operiert. Das geht am Hirn nicht, weil man nicht aus 4, 5 Richtungen durchs Hirn durchkommt, sondern sich immer entlang der anatomischen Strukturen durchmogeln kann. Aber die Robotik wird sicherlich auch an der Hirnchirurgie nicht vorbeikommen.
1: Ganz kurz, weil wir langsam schon zum Ende kommen müssen. Wie lange dauert es, bis man ein perfekter Neurochirurg ist? Oder gibt es Situationen, in denen du heute noch dazulernst im OP?
0: Wir sind wieder beim Thema Modelle. Also das tägliche Training ist ein ständiges Lernen. Und es gibt ein paar Kollegen, die sind dann 70 und haben gesagt, so langsam kommen sie an die perfekte Situation. Ich glaube, von deinem Wissen und von dem, wie du da dran gehst, brauchst du 20 Jahre, manchmal vielleicht sogar auch länger, dann hast du ein Level erreicht, das gut ist, das vielleicht sogar sehr gut ist. Aber dann kommt irgendwann die eigene Körperlichkeit, die dir einen Strich durch die Rechnung macht. Dass dir der Nacken wehtut nach 6 Stunden oder die Hände wehtun. Oder wir sitzen ja mit aufgelegten Fingern. Also das hält man schon auch als 60-Jähriger ganz gut durch. Aber die Motivation, deine eigene Motivation ist ein ganz wichtiger Faktor. Also es sind Sachen, ich glaube, du brauchst als Neurochirurg viele Jahre, um die Performance perfekt abliefern zu können. Und irgendwann kommt der Zeitpunkt, wo deine eigene Körperlichkeit vielleicht diese perfekte Performance ein bisschen beeinflusst. Das ist individuell unterschiedlich und das ist, glaube ich, ganz wichtig, dass man ein junges Team hat, das dann sagt, das würde ich jetzt gerne übernehmen. Und das ist als Chef auch so, werde jetzt 60 nächstes Jahr. Wenn sie nicht irgendwie 2, 3 Jüngere nachgezogen haben, die irgendwas besser können als du selbst, dann hast du als Ausbilder sowieso versagt. Also in der Hinsicht ist es ein Geben und Nehmen, aber es ist ein Lifelong Learning bei der ganzen Sache.
1: Ein Blick in den Kopf des Menschen war das, Professor Uwe Spetzger. Ganz herzlichen Dank für deinen Besuch heute.
0: Dankeschön.
1: Und Ihnen, liebe Zuschauer, vielen Dank fürs Zuschauen. Das war Talk im Schlachthof hier bei Baden TV. Eine gute Zeit und gern bis zum nächsten Mal. Tschüss.

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1: Am Sonntag, den 17. Mai, ist Internationaler Museumstag. Auch in Pforzheim öffnen die Museen kostenfrei ihre Türen. Egal ob Geschichte, Kunst, Handwerk oder Technik. Einen spannenden Museumsbesuch kann jeder erleben. Das Programm mit allen teilnehmenden Museen gibt es unter www.pforzheim.de/museumstag. Mit der Walzer Oper Der Rosenkavalier starten am 17. Mai im Baden-Badener Festspielhaus die Pfingstfestspiele. Bereits der Operntext selbst ist ein Kunstwerk in sich. Getanzt wird im Rokoko zu Menuetten. Danach folgen etwa swingende Jazz-Arrangements. Mehr Infos zum Auftakt der Pfingstfestspiele gibt es unter www.festspielhaus.de. Wer richtig ins Schwitzen kommen will, der hat beim Lemming-Turmberg-Rennen rund um den Turmberg in Karlsruhe-Durlach die Gelegenheit. Das Rennen zieht jedes Jahr 100 Sportbegeisterte auf den beliebten Durlacher Hausberg. Das Besondere, Teilnehmer können wählen zwischen einem Radrennen, einem Berglauf oder einer Kombination aus beiden.

0: Seit über 150 Jahren ist der Hauptfriedhof Karlsruhe ein Ort der Erinnerung und Geschichte. Seine Architektur, kunstvollen Grabmäler und grünen Oasen machen ihn zu einem einzigartigen Denkmal. Doch er ist mehr als ein Ort der Trauer. Hier verschmelzen Vergangenheit und Gegenwart.
1: Heute ist ja unser Hauptfriedhof etwas außerhalb vom Zentrum, aber früher, nach der Gründung Karlsruhes in dieser Zeit, da gab es den ersten Friedhof hier, wo heute der Marktplatz ist, und dann nochmal einen an der kleinen Kirche. Also ganz zentral gelegen waren diese Friedhöfe. Und zusätzlich gab es natürlich in den umliegenden Stadtteilen, also nein, in den umliegenden Dörfern, damals waren es ja noch keine Stadtteile von Karlsruhe.
0: Simone Maria Dietz ist Kunsthistorikerin und im Infocenter des Hauptfriedhofs in Karlsruhe tätig.
2: Aber wie Sie das vom Areal her heute kennen, es liegt mitten in der Stadt. Als sich die Stadt erweitern wollte in den darauffolgenden Jahrzehnten, mussten diese Friedhöfe weichen. Sie wurden dann kurz vorm Wechsel zum 19. Jahrhundert eingeebnet. Es wurde ein neuer Friedhof angelegt. Das ist der, den wir heute als alten Friedhof bezeichnen. Er befand sich dann an der Kapellenstraße. Es gab damals schon mahnende Stimmen in der Bevölkerung bzw. auch im Stadtrat, die gesagt haben, das ist zu nah an der Stadt dran. Der Friedhof wird auch eingeholt werden binnen weniger Jahrzehnte. Man wird auch diesen Friedhof verlegen müssen. Aber die Stadt Karlsruhe hatte das Problem, dass es eben da kein Areal gab, das städtischer Grundbesitz gewesen wäre. Was letztlich dann dazu geführt hat, dass wir heute auf dem dritten Friedhof der Stadt Karlsruhe stehen, nämlich demjenigen, der dann als erster Friedhof außerhalb des Stadtareals angelegt wurde.
0: Bereits zum zweiten Mal musste der christliche Friedhof der Stadt Karlsruhe aus Platzgründen verlegt werden. Und man begann daher zur Mitte des 19. Jahrhunderts mit ersten Planungen zu einer neuen Erschließung. Die sich immer stärker entwickelnde Residenz verfügte jedoch nicht über ausreichende Gemarkungsflächen, weshalb der damalige Oberbürgermeister Wilhelm Lauter gezwungen war, Verhandlungen mit der Gemeinde Rindheim zu führen, um von ihr das benötigte Land zu erwerben. Auf der Fläche von 15,3 Hektar entstanden daraufhin die Entwürfe des Karlsruher Stadtbaumeisters Josef Durm zur Gestaltung der Gesamtanlage und den Eingangsgebäuden mit der Kapelle.
2: Für Josef Durm war es ungemein wichtig, bewusst zu machen, dass da ein Friedhof entsteht, weit außerhalb der Stadt, der für die Bürger ist. Und das sollte sichtbar sein. Und deswegen ist schon der Eingangsbereich für ihn enorm wichtig gewesen.
0: Durm lehnte sich an die Prinzipien der englischen Gartengestaltung an und schuf einen Friedhof zum Gedenken und Lustwandeln. Entgegen der bis zu dieser Zeit üblichen barocken, strengen und symmetrischen Form einer solchen Anlage modellierte er die Landschaft mit Rasenflächen, Baumgruppen, einem künstlich aufgeschütteten Hügel und von Platanen und Eiben gesäumte, geschwungene Wege, die den Blick in die Tiefe des Geländes erst wieder an der nächsten Biegung freigaben.
2: Nach so etwa 10 Jahren hat die Stadt Karlsruhe dann auch dafür gesorgt, durch Verbot auch dafür gesorgt, dass man nicht mehr durch die Straßen hindurchging, sondern dass die Verabschiedung hier am Friedhof stattfand, in der heutigen großen Kapelle. Und eigentlich haben sie ein Stück weit noch den Gang, den man damals auch mit dabei hatte, indem sie nach der Trauerfeierlichkeit aus der Kapelle herauskommen, über den Friedhof ans Grab gehen. Und es ist schon ein sehr wichtiger Moment auch, dieses sich bewusst machen, sich selber sagen, der Verstorbene ist hier und er wird hier zu Grabe getragen. Und das Grab wird dann verschlossen.
3: Als er angelegt wurde, hat man ausschließlich beerdigt, das heißt im Sarg bestattet. Wir haben 1904 das erste Krematorium hier auf dem Friedhof eröffnet, und seit diesen 120 Jahren entwickelt sich die Feuerbestattung in Karlsruhe. Wir haben einen Symbol.

0: anderen Menschen ergeht, was die durchleben, was die erleben und wie sie unter Umständen auch mit der eigenen Situation besser zurechtkommen können. Also es ist ein Lernort für alle, für die Betroffenen, für die Nicht-Betroffenen. Und wenn ich an unsere Kinderwelten denke, an unseren Spielplatz, der ja ein Lernort ist für Kinder und Jugendliche, aber auch für Erwachsene, dort zeigen wir, wie es trauernden Kindern geht. Ein Kind, das um einen Elternteil, um Papa oder Mama trauert, ist in einer Situation, die ist fast schon unbeschreiblich.
1: Den Campo Santo mit der großen Kapelle errichtete Josef Durm im Stil der italienischen Frührenaissance. Der Säulengang mit den sich darunter befindenden Gruften zeigt deutliche Bezüge zum florentinischen Findelhaus. Und die Fassade der Kapelle ist an die kleine Kirche St. Bernardino in Perugia angelehnt.
2: Alles, was in der Stadtgeschichte sowohl für das Markgrafen, später Großherzogtum Baden, aber auch für die kleine Stadtpolitik wichtig gewesen ist, spiegelt sich auf dem Friedhof wieder. Wir finden hier die Menschen, die am heutigen KIT wichtig gewesen waren zu ihrer Zeit, aber auch der Akademie der Bildenden Künste. Wir haben Bürgermeister, Oberbürgermeister, wir haben Politikerinnen, die in der allerersten Stunde hier tätig waren. Also sie begegnen hier jedem Blickwinkel der Stadtgeschichte. Kunst, Kultur, Politik, Wissenschaft, Wirtschaft, alles. Der Karlsruher Hauptfriedhof ist ja ein Parkfriedhof und er ist der allererste kommunale Parkfriedhof, den es in Deutschland gibt. Warum Parkfriedhof? Weil Durm wollte, dass die Menschen hier spazieren gehen, ihre Gedanken loslassen. Für manchen Besucher ist es heute ein wenig schwierig, aber in der alten Anlage gibt es eigentlich nur vier Wege. Zwei Wege an den jeweiligen Mauern und zwei parallel führende Hauptwege. Aber sie sind nicht gerade, sondern sie winden sich ganz leicht. Und an ihren Wegen sind große alte Platanen, die den Blick für den Besucher immer wieder eingrenzen. Und dadurch hat man so das Gefühl, erst an der nächsten Wegbiegung erkenne ich, wie es tatsächlich weitergeht.
1: Der Hauptfriedhof wurde in seiner 150-jährigen Geschichte ständig erweitert und verändert.
0: In dieser ersten Erweiterungsfläche des Hauptfriedhofes wurden im Ersten Weltkrieg und auch dann natürlich im Zweiten Weltkrieg die Soldatengräber und die Zivilopfergräber angelegt. Beispielsweise so dramatische oder tragische Grabanlagen wie die Verstorbenen aus dem Unglück des Zirkus Hagenbecks, der im Ersten Weltkrieg 1916 bombardiert wurde und wo an einem Tag, in einem Augenblick, wenn man so will, 120 Opfer zu beklagen waren.
1: Noch bis 1980 musste die Fläche immer wieder ausgeweitet werden. Doch mit der weiterhin steigenden Zahl an Einäscherungen ist der Platzbedarf deutlich zurückgegangen.
0: Neben den Grabstätten, den einzelnen Gräbern, ist der Baumbestand unser größter Reichtum auf dem Friedhof. Wenn Sie sich umschauen, der Bestand hauptsächlich an Platanen, aber auch an Eichen, Buchen und weiteren Arten von Bäumen ist so alt wie der Friedhof, teilweise noch älter, weil es ja auch, bevor der Friedhof hier war, hier am Rande des Hartwaldes Fläche war, die teilweise mit Bäumen versehen war. Und so haben wir beispielsweise auch Eichenbestände, die sind 400 Jahre alt. Das Landschaftsgräberfeld, mein letzter Garten, ist so ein bisschen ein Vorreiter gewesen. Auch bundesweit hat es hohe Beachtung ausgelöst. Und die ganze Friedhofsplanung hat sich in dieser Zeit, in den letzten zwei Jahrzehnten, drei Jahrzehnten fast jetzt schon, in eine Richtung entwickelt, ja, die naturnah daherkommt. Das Bestatten an Bäumen zählt dazu. Wendet sich mehr der Natur zu, wird persönlicher und es entsteht dadurch auch eine höhere Identifikation. Die Menschen empfinden, die Hinterbliebenen und die trauernden Menschen empfinden solche Anlagen als positiv. Sie helfen in ihrer Trauer, in ihrem Trauererleben mit dem Bewusstsein, mein Verstorbener ist an einem schönen Ort, kann der Friedhof sehr stark in der Trauer unterstützen. Auf diesem Friedhof darf sich jeder, der möchte, beerdigen lassen. Es darf jeder hier ein Grab erwerben. Und zu dieser

0: Generellen Aussage wäre noch hinzuzufügen, dass auch jede Kultur hier ihren Raum und ihren Platz hat. Also wir haben beispielsweise neben dem jüdischen Friedhof direkt eine Nachbarschaft zu unserem Hauptfriedhof. Wir haben mittlerweile seit den 80er Jahren auch ein muslimisches Grabfeld. Wir haben verschiedene christliche Grabfelder. Wir legen demnächst ein Grabfeld für buddhistische Bestattungen an. Das heißt also, man kann sagen, hier auf diesem Friedhof haben wir Raum und Platz für alle. Es gibt mittlerweile sehr viele Grabarten. Einmal für die Bestattung mit oder die Bestattung von Särgen. Zum anderen aber natürlich auch die Urnengräber gibt es in unterschiedlicher Form. Was wir in Karlsruhe als Besonderheit vorzeigen oder vorweisen können, ist auch die Möglichkeit, dass man Gräber auf Dauer, auf Friedhofsdauer erwerben kann. Eine weitere Besonderheit würde ich in der kostenfreien Bestattung von Kindern auch sehen. Und das ist wert, darauf hinzuweisen, das zeigt, dass wir mit dieser Situation von Eltern, die ein Kind verlieren, so umgehen, dass wir diesen trauernden Menschen wirklich helfen und sie als Allgemeinheit, als Stadtgesellschaft unterstützen.
1: Unsere Friedhöfe und insbesondere natürlich der Hauptfriedhof sind auch sehr, sehr wertvolle Grün- und Parkanlagen, sind für das Stadtklima von Bedeutung, sind aber auch einfach für die Naherholung der Menschen von Bedeutung. Also wir haben auch wunderschöne Baumbestände, insbesondere auf dem Hauptfriedhof, und er ist wirklich auch eine historisch wertvolle Parkanlage. Also ich kann auch nur die Bevölkerung einladen, auch immer mal wieder den Hauptfriedhof oder andere Stadtteilfriedhöfe zu besuchen, weil es einfach auch wirklich sehr, sehr schöne Grünanlagen unserer Stadt sind, die wir auch sehr zu schätzen wissen.
2: Stetige Veränderungen unseres gesellschaftlichen Lebens zeigen sich auch in der Friedhofskultur. Karlsruhe geht hier mit großem Beispiel voran. Ein Vorbild, an dem sich mittlerweile zahlreiche deutsche Friedhöfe orientiert haben.

0: Hallo, herzlich willkommen in unserer Tortenwelt. Samira und ich, wir haben heute richtig Lust auf einen leckeren Kuchen. Wir wollen aber den Backofen nicht einschalten. Und deswegen gibt es einen Kuchen aus dem Kühlschrank, also praktisch einen No-Bake-Cake. Die Basis dafür ist einfach so ein Bröselboden. Dann kommt eine leckere Philadelphia-Creme obendrauf. Und das Ganze aromatisieren wir heute mit etwas Pfefferminze. Und am Ende des Videos möchte ich euch noch auf eine Aktion hinweisen, denn dann gibt es wieder ein super tolles Gewinnspiel, aber das kommt später. Ich lasse euch noch ein bisschen neugierig da sitzen und zeige euch einfach mal kurz die Zutaten. Also, ich habe hier ein paar Kekse und zwar nehme ich da gern Vollkornkekse. Ihr könnt aber auch zum Beispiel Löffelbiskuit nehmen, einfach 100 Gramm. Dann habe ich hier 125 Gramm Butter, 50 Gramm Mandeln gehackte, 50 Gramm Schokodrops. Für die Creme brauchen wir 400 Gramm Frischkäse, da nehme ich gern Philadelphia, 200 Gramm Schlagsahne, eine halbe Zitrone, davon den Saft. Ich habe hier 100 Gramm Puderzucker und später eben noch ein bisschen Pfefferminzsirup, das ist alkoholfrei. Dann noch etwas Sahnesteifmittel und ein paar Himbeeren. Die Samira darf jetzt zuerst die Vollkornkekse einfach mal in so eine Tüte machen. Einfach reinstecken und dann gleich zerbröseln. Und ich gebe schon mal die Butter in einen kleinen Topf. Die zerlasse ich hier drin. Jetzt krabbelst du das schon wieder.
1: Weil ich kann da nicht so gut sehen.
0: Und die Mandeln gebe ich hier in eine Pfanne. Die röste ich ganz ohne Fett. Einfach ein bisschen an, dann haben sie ein besseres Aroma. Und jetzt zerkleinern wir das einfach mit so einem Nudelholz. Das darfst du machen.
1: Okay.

0: Dann geben wir da noch die gerösteten Mandeln mit dazu. Und die heiße Butter.
1: Wieder das Getting.
0: Und dann verrühre ich das schön mit einem Löffel oder mit einem Teigschaber zum Beispiel, dass es eine schöne Masse gibt, so eine richtig klebrige. Und jetzt gebe ich hier noch diese Schokotrops mit rein. Dann haben wir nämlich so einen schönen schokoladigen Boden. Das klingt gut, oder? Und jetzt gebe ich immer so etwa einen Esslöffel voll in so kleine Dessertförmchen. Ihr könnt da auch ganz normale Dessertringe nehmen. Ich habe halt welche mit so einem Boden unten drin. Die sind ganz praktisch. Und dann drücke ich das einfach mit so einem Esslöffel schön flach. Falls ihr keine Dessertförmchen und auch nicht diese Dessertschälchen habt, könnt ihr das auch in einem Glas machen. Also das ist halt ein Glasdessert, was ihr später dann nicht mehr rausstürzen könnt. Aber dann ist es auch ein hübsches Löffeldessert, was man einfach aus dem Glas raus eben löffeln kann. Und ich mache das jetzt ganz kurz und stelle die Förmchen dann ganz kurz kalt. Entweder für 15 Minuten in den Kühlschrank oder für etwa 10 Minuten ins Gefrierfach. Die Förmchen stehen jetzt kalt und ich kann jetzt schon mal die Creme vorbereiten. Habe jetzt hier meine Schlagsahne und schlag die schon mal steif, während Samira mir noch ein paar Himbeeren klaut. Da gebe ich noch ein bisschen Sanapart mit dazu, also dieses Sahnesteifmittel. Bleibt die Creme auch schon fest. Klausch mir ja alle Himbeeren, du. Die Sahne habe ich jetzt kurz kühl gestellt, weil es bei mir hier in der Küche ziemlich warm ist. Und jetzt bereite ich hier den Frischkäse noch vor. So, einfach in eine Schüssel. Groß genug, dass man eben das Philadelphia schön verrühren kann. Dann gebe ich da den Puderzucker mit rein. Ein Spritzer Zitronensaft, gerade so für den Geschmack. Das reicht schon. Und dann kommt da nämlich dieser Pfefferminzsirup mit rein. Ihr könnt im Prinzip, wenn ihr jetzt keine Pfefferminze mögt, auch ganz was anderes nehmen. Himbeer, Kokos, ganz egal. Da gibt es ja ganz verschiedene Sorten und ganz verschiedene Geschmacksrichtungen. Und ich habe mich jetzt halt für die Pfefferminze entschieden, weil die einfach so richtig frisch schmeckt. Bei niedriger Stufe einmal verrühren. Und auch hier gebe ich ein bisschen Sanapart mit rein, damit es schön fest wird. Und jetzt kann ich hier noch die Sahne unterheben. Und dann stelle ich die Creme noch mal ganz kurz kühl, bis einfach der Bröselboden richtig fest ist. Und dann können wir gleich das Törtchen zusammensetzen. Der Bröselboden ist jetzt schön kalt. Und jetzt kann ich hier erstmal die Himbeeren reinschichten und dann kommt da die leckere Creme obendrauf. Einfach schön an den Rand legen, denn später, wenn die Törtchen dann aus den Förmchen rauskommen, dann sieht man die schön. Vor allem, wenn ihr es auch in einem Glas macht, finde ich es immer toll, wenn die Himbeeren schön am Rand sind und dann einfach noch innen ein bisschen ausfüllen. Und jetzt nehme ich mir die Pfefferminzcreme und fülle die in einen Einwegspritzbeutel. Dann habe ich es einfach leichter, das gleich in die Förmchen einzufüllen. Vor allem, wenn ihr das auch in den Gläschen macht, könnt ihr viel sauberer arbeiten. Aber natürlich geht es auch mit einem ganz normalen kleinen Löffel. Dauert nur ein bisschen länger. Dann unten einfach eine Spitze wegschneiden. Oben den Verschluss immer schön drehen, damit hinten nichts rausquillt. Und dann die Förmchen damit füllen. Ja, dann klopfe ich die erst noch ein bisschen, denn da sind ja manchmal viele Luftlöcher drin. Und die Creme soll ja überall rein. Und jetzt streiche ich das gerade mit so einer kleinen Winkelpalette noch ein bisschen glatt, damit die Oberfläche auch schön aussieht. Muss man nicht machen, kann man machen, wenn man Lust drauf hat. Und dann stelle ich die noch mal kurz kühl und dann können wir sie gleich fertigstellen. Meine Törtchen sind jetzt schön kalt und im Prinzip auch schon fertig, aber ich werde sie jetzt noch ein bisschen dekorieren, damit sie noch schöner werden. Und zwar bekommen die von bei mir jetzt gleich noch einen Schokorand. Aber zuerst nehme ich jetzt hier mal die Förmchen raus. Die kann man ganz leicht von unten nach oben drücken. Und weil die jetzt so eben nicht so hübsch aussehen, kriegen sie noch diesen hübschen Schokorand. Aber erstmal unten noch den Boden ablösen. Dann setze ich sie auf einen Teller. Und jetzt habe ich hier einfach ein bisschen geschmolzene Kuvertüre. Die habe ich jetzt temperiert auf 28 Grad.

Und die gebe ich mir jetzt hier auf so Backpapierstreifen. Die habe ich vorher zurechtgeschnitten. Und die lege ich dann jetzt gleich außen rum. Also ich habe einfach ausgemessen, wie breit oder wie lang eben der Streifen sein muss, damit er um die Törtchen drumherum passt. Muss auch nicht ganz exakt sein, also es kann auch ein bisschen überlappen. Das kriegt man später wieder weg. Und jetzt mache ich erstmal 4 und dann später die nächsten 4. Und jetzt könnt ihr das ganz einfach mit einer Winkelpalette oder mit einem Löffel verstreichen. Und jetzt habe ich hier aus dem Eiskühlfach so einen Kühlakku. Damit er jetzt nicht so dreckig wird, lege ich da jetzt so ein Küchentuch drauf und lege das ganz kurz drüber, bevor es auf mein Törtchen kommt. Denn dann wird es einfach schon mal so ein bisschen fest und läuft nicht so schnell. Und in der Zeit verstreiche ich noch kurz die anderen.

Und wenn es dann beginnt, so ein bisschen fester zu werden, nehme ich jetzt diesen Schokoring, lege ihn um das Törtchen herum und dann einfach ankleben. Und das macht jetzt auch nichts, wenn das Papier jetzt hier so ein bisschen überlappt. Das schneiden wir jetzt gleich einfach weg.

Jetzt ist die Schokolade fest. Ich hatte es so etwa eine Minute im Kühlschrank. Jetzt kann ich das Backpapier abziehen, ganz vorsichtig. Und dann, wenn wir da zum Übergang kommen, müsst ihr mit einem Messer so ein bisschen einritzen.

und dann gerade so den Rest abziehen. So, den Überfluss nehme ich jetzt hier runter. Wer möchte, kann jetzt oben die Schokolade noch ein bisschen abbrechen, dass sie einfach ein bisschen unregelmäßiger aussieht, je nachdem, wie ihr das halt haben wollt. Ich gebe auf jeden Fall noch ein Tröpfchen von dem Sirup, von dem Pfefferminzsirup mit rein. Dann so eine aufgeschnittene Schokolade mit Pfefferminz innen drin. Und dann nur noch so ein bisschen.

So sehen jetzt meine fertigen Törtchen aus und die kann man jetzt ganz einfach mit einem Löffel rauslöffeln oder auch mit einer Gabel, denn dieser Bröselboden ist ja ein bisschen fester. Auf jeden Fall sind sie ziemlich einfach in der Herstellung, sehr schnell gemacht und man kann sie halt auch gut vorbereiten. Und wenn ihr dieses Rezept nachmachen wollt, dann geht einfach auf meinen Blog, auf sallys-blog.de. Da gibt es nochmal die genauen Mengenangaben und die Beschreibung, wie das eben geht. Wir sehen uns dann. Bis dann. Tschüss.

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1: Am Sonntag, den 17. Mai, ist Internationaler Museumstag. Auch in Pforzheim öffnen die Museen kostenfrei ihre Türen. Egal ob Geschichte, Kunst, Handwerk oder Technik. Einen spannenden Museumsbesuch kann jeder erleben. Das Programm mit allen teilnehmenden Museen gibt es unter www.pforzheim.de/museumstag. Mit der Walzeroper Der Rosenkavalier starten am 17. Mai im Baden-Badener Festspielhaus die Pfingstfestspiele. Bereits der Operntext selbst ist ein Kunstwerk in sich. Getanzt wird im Rokoko zu Menuetten. Danach folgen etwa swingende Jazz-Arrangements. Mehr Infos zum Auftakt der Pfingstfestspiele gibt es unter www.festspielhaus.de. Wer richtig ins Schwitzen kommen will, der hat beim Lemming-Turmberg-Rennen rund um den Turmberg in Karlsruhe-Durlach die Gelegenheit. Das Rennen zieht jedes Jahr 100 Sportbegeisterte auf den beliebten Durlacher Hausberg. Das Besondere, Teilnehmer können wählen zwischen einem Radrennen, einem Berglauf oder einer Kombination aus beiden.
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0: Liebe Zuschauer, ein ganz herzliches Willkommen hier aus dem Schlachthof in Karlsruhe zu einer neuen Ausgabe von Talk im Schlachthof im Programm von Baden TV, der Sendung mit spannenden, interessanten Menschen, die hier bei uns in der Region wirken, die aus unserer Region kommen, kann ich im heutigen Fall ganz klar sagen. Professor Uwe Spetzka ist zu mir gekommen. Guten Morgen.
1: Schönen Morgen.
0: Schön, dass wir uns treffen. Klinikdirektor der Klinik für Neurochirurgie am Städtischen Klinikum in Karlsruhe. Auch in Sachen Robotik am KIT in Karlsruhe tätig. Da sprechen wir nachher noch im Detail drüber. Wir kennen uns schon eine ganze Weile, duzen uns. Deshalb haben wir uns vorher entschieden, dass wir das heute auch hier in der Sendung machen. Ein Mann ist bei mir, der Menschen unter anderem am Gehirn operiert. Im Gehirn operiert. Du hast uns ein Modell mitgebracht. Das werden wir später auch noch sehen. Man kann da wirklich dran üben. Ich durfte mal anfassen. Du hast mir gesagt, es fühlt sich nahezu so an wie ein echtes Gehirn. Ich fand das sehr faszinierend. Erinnerst du dich noch zum ersten Mal, als du dieses Bild in live gesehen hast im OP?
1: Das ist eine bleibende Erinnerung, natürlich. Das ist so ein erster Step, seine erste Hirnoperation oder in dem Fall die erste Aneurysma-Operation. Da denkt man natürlich, und die Bilder hat man jetzt noch tief abgespeichert im eigenen Gehirn.
0: Wann war's? Wo war's?
1: Es war 96 an der RWTH Aachen, also kurz vor dem Facharzt. Das war ja kritisch bei der Facharztprüfung. Da wurde mal gefragt, so eine komplexe Operation, ist es überhaupt sinnvoll, dass das vor dem Facharzt gemacht wird? Da hat mein damaliger Chef mich verteidigt, hat gesagt, es gibt Leute, die müssen sich früh spezialisieren. Gefäßchirurgie, also Gehirngefäßchirurgie war eins der Topics. Ich habe auch meine Professur, habe Bilder darüber gemacht dann. Also in der Hinsicht war es ein frühes Einsteigen in die Aneurysma-Chirurgie. Aber da erinnert man sich lebenslang dran.
0: Du kannst jede Menge kaputt machen. Das kann jeder Chirurg, ehrlicherweise. Das Gehirn ist ja aber nun mal das, was uns ausmacht. Wie viel Demut empfindet man?
1: Das ist der primäre Ansatz natürlich. Aber man kann die Gehirnchirurgie gar nicht mit anderen chirurgischen Disziplinen vergleichen. Alles, was am Gehirn weggedrückt, weggeschoben oder gar durchgeschnitten ist, ist für immer und irreversibel geschädigt. Das ist ein völlig anderer Ansatz als in der Bauchchirurgie oder Knochenchirurgie. Wenn da eine Platte nicht passt oder der Darm nicht sauber zusammengenäht ist, dann schneidet man es nochmal auf und näht es nochmal neu zusammen. Am Hirn gibt es eine Chance und die muss passen. Deswegen gibt es auch keine Generalproben. Und deswegen sind genau solche Modelle und solche Übungsansätze extrem wichtig. Aber du sprachst jetzt von Demut. Natürlich, das ist was, mit dem man tagtäglich konfrontiert ist. Man weiß, ein Fehltritt und es kann eine Katastrophe geben. Das ist was einen begleitet, ganz einfach. Auch die Katastrophen, die Gott sei Dank extrem selten sind, die sind tief abgespeichert.
0: Hat man am Anfang Angst? Kann ich mir vorstellen, kann ja auch ein Problem sein. Man muss ja letztlich dann doch was tun. Man muss es ja anfassen.
1: Ja, es ist ja was Aggressives. Man schneidet jemand in den Kopf oder die Haut auf und bohrt den Schädel auf. Das ist schon was Martialisches. Und ich habe jetzt zum ersten Mal 3 Wochen Urlaub gemacht nach 30 Jahren Neurochirurgie. Sonst waren es immer nur 2 Wochen. Nach 3 Wochen gewinnt man so einen Abstand, den ich vorher nie gehabt habe. Und dann kommt manchmal so die Frage, selbst nach 30 Jahren Neurochirurgie, was mache ich denn da jetzt im Moment? Ich schneide jemand den Kopf auf. Also das ist schon ein Unterfangen, das darf man nicht unterschätzen. Das ist auch was einen beschäftigt, was man mit nach Hause nimmt, was man verdauen, was man verarbeiten muss. Ja, und insbesondere, wenn dann mal was schief geht, Gott sei Dank sind heute das Risikoportfolio ist minimal mit den ganzen Techniken. Aber trotzdem, das ist was nachhängt, lang.
0: Warum ist es die Neurochirurgie bei dir geworden? War das früh und dann kam das Studium, kam erst das Studium, im Laufe der Zeit kam die Begeisterung. Wie war dein Weg?
1: Ich wollte eigentlich Astronaut werden, dazu war ich aber zu groß, 1 Zentimeter zu groß mit 1,91. Dann als Jazz-Trompeter hat mir das Talent gefehlt. Und ich lag selbst 3 Monate nach einem Motorradunfall im Krankenhaus, habe mir aber Schulter und Bein kaputt gemacht gehabt, also nicht den Kopf.
0: Ja.
1: Und während des Studiums dann hat die Neurologie mich fasziniert. Aber da gab es viele Fälle, die einfach in der Neurologie nicht behandelbar waren. Und dann die operative Disziplin Neurochirurgie, die hat einfach die Option geboten, Leuten wirklich mit schlimmen Erkrankungen eine Hilfe anzubieten. Und das hat mich fasziniert und da bin ich so reingerutscht dann.
0: Zur Neurochirurgie gehört auch die Wirbelsäule. Darüber haben wir jetzt noch gar nicht gesprochen. Wir haben jetzt auch hier das Modell des Gehirns darstellen. Ist ganz direkt gefragt, ist das Gehirn faszinierender? Einfach weil es so ein faszinierendes Organ ist? Oder
1: also Bei meinen etwa 500 OPs im Jahr, das ist ziemlich halb-halb, Hälfte Wirbelsäule, Hälfte Gehirn. Die Wirbelsäule hat total viele Aspekte. Das Gehirn hat leider Gottes häufig den, sag ich mal, großen Nachteil, dass wir Patienten mit bösartigen Hirntumoren operieren, die leider keine lange Überlebenschance mehr haben. Die gehen dann zwar raus aus der OP, sind erstmal geheilt, haben dann Folgetherapien und kommen jetzt heute die Dame nach einem Jahr oder zwei oder drei wieder mit einem erneuten Tumor. Und das ist an der Wirbelsäule häufig anders. Das heißt, es kommt jemand mit einer Degeneration, mit einem, einer Gehstörung oder einem Bandscheibenproblem. Das löst man und das ist dann forever, für immer gelöst. Und das ist bei der Gehirnchirurgie manchmal leider anders.
0: Ich durfte mal bei einer Operation von dir dabei sein und war erstaunt, dass es sehr sauber abläuft. Wenig Blut, weniger Blut, als sich der Laie vorstellt, bevor er so ein bisschen ängstlich diesen Operationssaal betritt. Ein sehr cleanes Setting, ganz einfach. Ich glaube, das ist bei unfallchirurgischen Operationen zum Beispiel bisweilen sehr anders. Hat das irgendwie auch eine Rolle gespielt?
1: Ja, also
0: etwas feiner ist.
1: Das Gehirn ist was total Ästhetisches. Das ist was, wo man Demut hat davor, wenn man so das Gehirn sieht. Das ist ja nach wie vor, es gibt ganz viele weiße Flecken. Wir wissen von vielen Sachen im Gehirn noch gar nichts. Und man geht da dran und natürlich ist es ein sehr, sehr vorsichtiges Manipulieren. Gehirnchirurgie ist eigentlich der falsche Ausdruck. Alles, was am Hirn gut funktioniert, ist, wenn man am Gehirn vorbei operiert. Das heißt, durch natürliche Spalträume dahin gehen. Ich zeige es ja nachher mal bei dem Aneurysma zum Beispiel. Also alles, was nicht durchs Hirn durch, sondern am Gehirn vorbei ist, da funktioniert es gut. Da kann man schadlos arbeiten und dazu nutzen wir ganz kleine Räume. Wir nutzen auch diese Navigationshilfe. Das heißt, wir planen die OP am Rechner, wir planen die effektiv am Computer. Manchmal ist es schöner, die Operation am Computer zu planen, als in real durchzuführen. Aber das ist Teil der Strategie. Man weiß genau, was auf einen wartet. Man weiß genau, wie man da hingeht. Und natürlich muss es dann völlig clean und sauber aussehen. Das spricht auch dafür, dass man da nichts falsch macht am Gehirn. Also unübersichtliche Situationen mit Blut, und das ist nicht das Ziel von einer Gehirnoperation.
0: Du hast über deinen Weg jetzt ein bisschen berichtet in die Neurochirurgie. Sprechen wir darüber, junge Menschen, die das Ziel haben, irgendwann vielleicht auch mal hier zu sitzen und über ihre langjährige Erfahrung zu berichten. Ich stelle es mir sehr schwer vor, das zu lernen. Du hast jetzt gesagt, wie viel man da kaputt machen kann. Man muss es irgendwann zum ersten Mal tun. Entweder am Menschen oder daran. Aber ja, das gab es früher wahrscheinlich noch nicht bei dir.
1: Ich hatte dir auch schon mal erzählt, der Weg war früher 100 Stunden in der Woche zu arbeiten. Das heißt, man hat in der langen Zeit auch viel Erfahrung gesammelt. Das ist heute gar nicht mehr denkbar. Europäische Arbeitszeitrichtlinien oder weltweit ist es so, dass die Arbeitszeit sich verkürzt hat. Damit verkürzt sich auch die Präsenz der jungen Kollegen im OP. Die Ausbildungszeit schrumpft eigentlich zusammen. Der Facharzt für Neurochirurgie ist für 6 Jahre. Sie müssen ein gewisses Quantum an Operationen durchführen. Das ist heute schon an der Grenze der Machbarkeit. Mhm. Das ist genau der Punkt, da kommen wir zurück auf diese Modelle, weil man übt nicht am Menschen, sondern man übt an dem Modell. Zu meiner Zeit war viel noch tierexperimentell. Das ist auch verpönt. Aber kleine Gefäßnähte habe ich am Tier gelernt, an der Ratte. Das sind ja realistische Modelle, aber das ist heute machbar. Computerassistiert, computerbasiert, mit virtueller Realität, augmentierter Realität sind heute diese tierexperimentellen Modelle fast ersetzbar. Und mit diesen ja wirklich sehr, sehr schlau und sehr, sehr intelligent gemachten Modellen. Das ist der Beginn. Die Leute fangen an, da den Knochen abzutragen, wegzuschleifen, das Modell zu präparieren. Das ist sicherlich ein Weg, der richtig ist, der auch vorbereitet auf dann die reale Operation. Sie brauchen, oder man braucht auch in dem Fall wirklich genau das Setup, wie man es im OP hat. Man kann da mit dem Mikroskop drauf gucken, man kann diesen Knochen auch wirklich genauso raustrepanieren, rausschneiden. Das sind alles auch vom Gefühl, von der Haptik äquivalente Modelle, mit denen man wirklich das reale Szenario nachstellt.
0: Wir wollen gleich mal einen Blick werfen in den Operationssaal bei einer Veranstaltung, die kürzlich stattgefunden hat. Aber zeig uns doch erstmal das Modell. Wir haben jetzt schon viel drüber gesprochen. Das ist jetzt quasi ein Ausschnitt.
1: Das ist quasi ein Teil des Kopfes und der ist schon den gibt es geschlossen und dann kann man da wirklich real trepanieren. Das heißt, man kann den Kopf aufmachen, man kann dann die Hirnhaut auch aufschneiden unter dem Mikroskop und guckt dann auf das, ja, fast sich auch vom Gefühl her realistische, von der Plastizität realistische Modell. Jetzt ist da ein Aneurysma verborgen in der Tiefe, ja. Und das geht man dann nachher und schaltet es aus mit so einem Titanclip, indem man dann den Clip direkt in der Tiefe auf das Aneurysma draufsetzt. Ja. Und das sind ja genau die Handgriffe, die man üben muss, die man lernen muss. Und das kriegt man nicht genuin hin. Das ist was wirklich ein Training erforderlich macht.
0: Das Clip drauf, das klingt jetzt nach einem kurzen Handgriff. Das ist eine stundenlange Arbeit.
1: Ja, stundenlang nicht, aber minutenlang mit maximaler Konzentration die Gefäße freizulegen und dann exakt an die richtige Stelle diesen Clip zu machen. Der darf nicht zu kurz sein, der darf nicht zu lang sein. Auch das Auswählen des richtigen Clips, da gibt es heute schlaue Computermodelle. Also da ist gerade Frau Professor Mathis Ulrich mit dabei. Die hat den Neo gewonnen vor 2 Jahren und hat so ein realistisches Modell entwickelt, mit dem man junge Kollegen wirklich hinführen kann an eine Operation. Das sind wirklich, glaube ich, heutzutage die richtigen Schritte, um Ausbildung zu verbessern, die Effektivität der Ausbildung zu verbessern.
0: Stundenlang meinte ich in Bezug auf die gesamte Prozedur.
1: Ja, natürlich.
0: Das heißt, um es für den Laien nochmal zu erklären, also das hier ist der Schädelknochen. Ja? Das heißt, die Haut wird weggemacht, dann wird der Knochen aufgesägt.
1: Knochen auf, Hirnhaut auf und dann schaut man erst aufs Gehirn. Also allein bis man da ist, dauert es einen gewissen Zeitraum.
0: Ja. Und jetzt schauen wir uns die Bilder mal an. Erzähl mal was zur Veranstaltung. Was habt ihr da gemacht?
1: Also wir haben dieses Modell, das ist von einem italienischen Startup, sind 3 Neurochirurgen auch mit dabei, die das entwickelt haben. Ist 3D gedruckt, ist wirklich ein hochaktives Modell. Auch da kommt auf dieses Modell auch so ein QR-Code drauf. Mhm. Dann kann man mit einem Handy einfach auch eine Atlas-Funktion aufrufen. Das heißt, man kann sich die Strukturen interaktiv anzeigen lassen, auch die Funktion der Strukturen, kann das auch aufzeichnen, den operativen Eingriff, kann dann eine Fehleranalyse machen dadurch. Also der Misch mit VR, AR und quasi Video-Hinterlegung, das ist heutzutage wirklich ganz moderne Ausbildungsstrategie. Und das machen wir einen Workshop mit realistischen Werkzeugen im OP. Die Leute bohren den Kopf dann auch auf, die Assistenten. Und das haben wir jetzt gekauft, diese Modelle. Die bleiben dann auch für die kontinuierliche Ausbildung bei uns.
0: Mhm. Ein Aneurysma ist es in diesem Fall, hast du gesagt, das ist eine Gefäßaussackung, die ausgeschaltet werden muss. Gibt es für verschiedene Krankheitsbilder?
1: Ja, wir haben es sind 5, 6 verschiedene Modelle, auch für einen Zugang durch die Nase, für einen Hypophysentumor, was ja häufig operiert wird. Ist ein Setup, wo man mikroskopisch, endoskopisch arbeitet. Die Präparation durch die Nase ist spannend. Dann haben wir Tumoren, zum Beispiel Akustikusneurinome oder für die Trigeminusneuralgie, was ja so ein Gesichtsschmerz ist. Da gibt es so eine Gefäßschlinge, die auf den Nerv drauf drückt. Auch diese Gefäßschlinge von einem sensiblen Nerv wegzupräparieren, das gibt es alles im Modell. Ja. Und das kann man unter großer Vergrößerung im Mikroskop wirklich taktil nachstellen. Die Leute können da, man guckt dazu als Chef oder als leitender Oberarzt und kann die dann auch korrigieren und sagen, guck ein bisschen anders vom Winkel, nimm mal das Endoskop, schau mal ein bisschen hinter die Struktur. Und dieses wirklich in die Hand nehmen der Werkzeuge und das Präparieren an den Modellen, das ist nicht weit weg von der operativen Realität.
0: Wie groß, glaubst du oder denkst du, ist dann doch noch der Schritt an den realen Menschen? Ich denke, so realistisch sich das natürlich auch anfühlt, es ist was anderes, wenn man weiß, da liegt jetzt ein...
1: Es ist was anderes. Da sind wir beim Thema Demut wieder und auch bei der Angst, die man hat. Man hat Angst. Die Angst ist gar nicht verkehrt, weil die Angst leitet einen, nicht irgendwas zu tun, was nicht sinnvoll ist. Zu viel Angst ist auch wieder nicht gut, weil dann zittern sie oder man macht es falsch oder überreagiert oder reagiert falsch. Also das ist ein wichtiger Pegel. Also das sind genau die Kriterien, wer ist geeignet, so eine Operation durchzuführen. Das ist nicht so ganz einfach rauszukriegen. Das kriegt man aber auch anhand von diesen Modellen raus. Heute ist aber ein Bewerber für einen Assistenzarztposten bei uns. Früher hat man den gefragt und hat ihn so ein bisschen beguckt. Im Zweifelsfall ist man mit ihm japanisch essen gegangen, dass man geguckt hat, wie er mit den Stäbchen, umgeht. Jetzt heutzutage kann man ihn da an dem Modell setzen und sagen, gucken Sie mal, können Sie ein bisschen präparieren. Man erkennt schon, wie nimmt er diese Werkzeuge, wie robust oder wie sensibel geht er mit dem Modell um. Das sind schon so erste Maßnahmen. Auch für eine Einstellung eines jungen Kollegen ist das ein Kriterium.
0: Ist das die Schlüsselkompetenz, dass man mit feinen Werkzeugen gut umgehen muss? Oder was muss man mitbringen, um ein guter Neurochirurg
1: zu werden? Das ist ein Compound aus ganz vielen Dingen. Also eine Stresstoleranz braucht man. Man braucht Durchhaltevermögen. Die OPs dauern zum Teil 6, 8, 10 Stunden. Da laufen sie nicht, da läuft sie nicht weg während der Operation. Das muss man hinkriegen. Eine gewisse Coolness gehört auch dazu. Das zu verarbeiten gehört dazu, aber natürlich auch manuelles Geschick. Das ist das, was, denke ich, hier trainierbar ist. Mein ehemaliger Chef hat immer gesagt, dass teilweise gibt es Operationen, die sind für interessierten Schimpansen. Also man muss da wirklich sich ganz routinemäßig an einzelne Schritte halten. Aber es gehört auch was dazu und das ist ganz spannend, wenn man das mit den Robotikern oder mit Frau Professor Mathis Ulrich nochmal bespricht, so dieses situativ adaptive Reagieren auf eine unvorhergesehene Situation. Und da sind wir vom menschlichen Hirn, den Rechnern und den Computern und den Robotern so weit voraus. Ja. Aber das müssen sie mitbringen. Das hat auch nicht jeder. Ja. Das kriegt man auch nicht bei einem Bewerbungsgespräch raus, weil das ist dann unter Stress zu sehen, macht er das Richtige. Ja. Und der glückliche Operateur, es gibt welche, die sind gute Operateure, aber unglücklich, die machen in solchen Situationen dann leider das Falsche. Mhm. Und es gibt welche, die sind glückliche Operateure, die haben eine viel bessere OP-Statistik. Da ist auch nochmal ein großer, großer Bias drin.
0: Und das muss man mitbringen oder kann man das lernen?
1: Ja, das ist ganz schwierig. Ein Teil muss man mitbringen, ein Teil ist auch lernbar. Anatomie. Sie brauchen ein perfektes dreidimensionales Vorstellungsvermögen. Man braucht auch eine physische und auch psychische Stabilität. Das sind so Sachen, das ist die Frage, kann man das lernen? Ich weiß es nicht. Manche Sachen, glaube ich, kann man nicht lernen.
0: Ja.
1: Wenn man guckt, zum Beispiel heutzutage, es fliegt ja auch niemand, kein Pilot mehr, der nicht vorher auf dem Simulator Stunden abgerissen hat. Jetzt, heutzutage, glaube ich, wird man auch niemand mehr in den OP lassen, der nicht wirklich auch anatomisch perfekt ist, das kann man abgreifen, auch an solchen Modellen gearbeitet hat, also bewiesen hat, dass er das feine taktile Arbeiten umsetzen kann. Also die Hand-Auge-Koordination, die muss funktionieren. Und das kann man trainieren, das kann man lernen an solchen Modellen.
0: Glaubst du, das ist die Zukunft der Ausbildung, dass irgendwann mal ein künstlicher Mensch vielleicht auf dem OP-Tisch liegt, der möglichst realistisch aussieht, an dem man letztlich alles machen kann, was man an einem echten Menschen
1: macht? Das glaube ich. Wenn man jetzt mal guckt, zu meiner Zeit in Aachen war Maastricht eine der ersten Universitäten, die den Präparierkurs als 3D-animierten Kurs umgesetzt hat. Haben damals viele die Nase gerümpft, haben gesagt, wie soll das funktionieren? Die Ergebnisse sind gut. Also das kann ich mir durchaus vorstellen, dass Operationssimulationen mehr und mehr die ersten Schritte immer an so einem Modell stattfinden. Also an der Leiche ist es auch was, es fehlt immer der reale Blutfluss. Aber das kann man mittlerweile mit solchen Pumpen auch simulieren. Ja. Da gibt es nochmal Advanced-Modelle. Das ist dann doppelt spannend, wenn man dann irgendein Gefäß aufreißt, dass man auch wirklich eine aktive Blutung sieht. Das ist machbar.
0: Ich würde gerne noch ein bisschen über das Gehirn mit dir sprechen. Ein sehr faszinierendes Organ. Ich habe es schon mal gesagt, weil es uns ja irgendwie ausmacht. Hast du das Gehirn komplett verstanden und seine Funktionsweise, was da genau wo passiert oder Gehirn, ist es überhaupt zu verstehen?
1: Das Gehirn kann man nicht verstehen. Das ist eine der großen ungelösten Rätsel. Wir waren auf dem Mond oder mit der Sonde auf dem Mars oder sind auf dem Weg dahin. Wir waren in den tiefsten Tiefseegräben, aber das Gehirn ist so ein Mysterium und so ein Wunderwerk, dass es Gott sei Dank noch nicht gelöst ist. Man kann auch manipulieren am Gehirn. Es gibt ein paar wirklich seltsame Versuche, das Gehirn zu manipulieren. Also da ist noch ganz viel wissenschaftliches Potenzial. Da sind auch ein paar Ideen, die meines Erachtens abwegig sind. Es gibt moderne Ansätze, Sucht zu kontrollieren, indem man solche Stimulatoren einsetzt. Es gibt Depressionen vielleicht mit zur Stimulation zu behandeln. Also da gibt es ein paar auch ethisch zu hinterfragende Wege, aber das Gehirn als solches zu verstehen, das kann niemand oder das hat niemand oder wenn das einer behauptet, dann halte ich ihn für einen Scharlatan.
0: Gibt es irgendwas, was du am dringendsten gern wissen würdest, wie da irgendwas funktioniert, bei dem du dir vielleicht immer schon die Frage stellst, wenn ich das wüsste, dann wird vielleicht einiges leichter gehen.
1: Ja, ganz sicher. Also natürlich, wenn wir wüssten, wie die genetische oder die Anschalten von Suppressorgenen bei Entwicklung von Hirntumoren, wie das genau funktioniert, dieser Pathway. Weil ich glaube, das Entfernen von bösartigen Tumoren aus dem Gehirn, aber das hat damals schon, als ich begonnen habe mit der Neurochirurgie 1990, hat man gesagt, dass in 20 Jahren wird keiner mehr einen malignen Hirntumor mehr aus dem Hirn operieren. Wir machen es immer noch und ich befürchte, in 20 Jahren machen wir es immer noch, weil die Zusammenhänge so dermaßen komplex sind, dass sie nicht einfach reproduzierbar oder durchschaubar sind. das eigene Gehirn ist auch was Spannendes. Als Geschäftsführer zum Beispiel, ich saß vorne in Haus A als Geschäftsführer, war mit Bauen des Haus M maximal gestresst, mit Personalfragen und so weiter. Und dann dienstags bin ich immer in OP gegangen und mein Kopf brummte vor lauter ungelösten Problemen. Man ist dahin, hat durch das Mikroskop auf das Gehirn geguckt und schlagartig waren die Probleme weg. Mhm. Das heißt, ich habe selbst gelernt, wie fokal man sich auf was konzentrieren kann und wie plötzlich nur dieses zählt, auf dieses Gehirn zu gucken und dort zu operieren. Im Hintergrund liefen die Prozesse weiter. Also es war gar nicht schlecht, dass man gesagt hat, man kam dann nach 6 Stunden aus dem OP. Es war viel sortiert von dieser Problematik, es war auch im Hintergrund gelöst, aber aktiv mitgekriegt hat man zu dem Moment gar nichts. Das heißt, man hat sich fokal auf das Patientengehirn konzentriert, sein eigenes Gehirn hat gearbeitet. Also ich habe da auch viel von meinem eigenen Gehirn gelernt in dieser Zeit. Also ganz spannend.
0: Wenn wir ein bisschen in die Zukunft schauen, du hast es jetzt schon angedeutet, was könnte möglich sein in einigen Jahren? Die Situation, das hat man glaube ich auch schon rausgehört, ist ja die, ihr könnt Dinge entfernen aus dem Gehirn, ihr könnt Platz schaffen. Ihr könnt Gefahren ausschalten, aber was kaputt ist, könnt ihr ja nicht rückgängig machen. Ist das eine Hoffnung, dass man das irgendwann mal schaffen wird?
1: Also im Prinzip, wenn man sagt, Operationen ums Gehirn, das ist jetzt auch eine Sparte, die jetzt vielleicht gerade mal 100 Jahre alt ist. Das wird sich weiterentwickeln. Wir werden, das ist auch das Spannende, was ich am KIT mitbegleite, robotische Schritte machen. Wir werden Teile, vielleicht das Eröffnen des Kopfes automatisieren. Das kann sein, dass das irgendwann eine Maschine übernimmt. Aber wie gesagt, das Situative auf die Situation reagieren. Das wird nach wie vor menschlich gesteuert sein. Es wird nie ein autonomer Roboter sein. Es wird immer vom Menschen gesteuert sein. Kann sein, dass es übersetzt ist, also dass man das wie jetzt bei den Urologen oder Abdominalchirurgen, dass man mit kleinen Instrumenten ferngesteuert operiert. Das geht am Hirn nicht, weil man nicht aus 4, 5 Richtungen durchs Hirn durchkommt, sondern sich immer entlang der anatomischen Strukturen durchmogeln kann. Aber die Robotik wird sicherlich auch an der Hirnchirurgie nicht vorbeikommen.
0: Ganz kurz, weil wir langsam schon zum Ende kommen müssen. Wie lange dauert es, bis man ein perfekter Neurochirurg ist? Oder gibt es Situationen, in denen du heute noch dazulernst im OP?
1: Wir sind wieder beim Thema Modelle. Also das tägliche Training ist ein ständiges Lernen. Und es gibt ein paar Kollegen, die sind dann 70 und haben gesagt, so langsam kommen sie an die perfekte Situation. Ich glaube, von deinem Wissen und von dem, wie du da dran gehst, brauchst du 20 Jahre, manchmal vielleicht sogar auch länger, dann hast du ein Level erreicht, das gut ist, das vielleicht sogar sehr gut ist. Aber dann kommt irgendwann die eigene Körperlichkeit, die dir einen Strich durch die Rechnung macht. Dass dir der Nacken wehtut nach 6 Stunden oder die Hände wehtun. Oder wir sitzen ja mit aufgelegten Fingern. Also das hält man schon auch als 60-Jähriger ganz gut durch. Aber die Motivation, deine eigene Motivation ist ein ganz wichtiger Faktor. Also es sind Sachen, ich glaube, du brauchst als Neurochirurg viele Jahre, um die Performance perfekt abliefern zu können. Und irgendwann kommt der Zeitpunkt, wo deine eigene Körperlichkeit vielleicht diese perfekte Performance ein bisschen beeinflusst. Das ist individuell unterschiedlich und das ist, glaube ich, ganz wichtig, dass man ein junges Team hat, das dann sagt, das würde ich jetzt gerne übernehmen. Und das ist als Chef auch so, werde jetzt 60 nächstes Jahr. Wenn sie nicht irgendwie 2, 3 Jüngere nachgezogen haben, die irgendwas besser können als du selbst, dann hast du als Ausbilder sowieso versagt. Also in der Hinsicht ist es ein Geben und Nehmen, aber es ist ein Lifelong Learning bei der ganzen Sache.
0: Ein Blick in den Kopf des Menschen war das, Professor Uwe Spetzka. Ganz herzlichen Dank für deinen Besuch heute.
1: Dankeschön.
0: Und Ihnen, liebe Zuschauer, vielen Dank fürs Zuschauen. Das war Talk im Schlachthof hier bei Baden TV. Eine gute Zeit und gern bis zum nächsten Mal. Tschüss.
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1: Am Sonntag, den 17. Mai, ist Internationaler Museumstag. Auch in Pforzheim öffnen die Museen kostenfrei ihre Türen. Egal ob Geschichte, Kunst, Handwerk oder Technik. Einen spannenden Museumsbesuch kann jeder erleben. Das Programm mit allen teilnehmenden Museen gibt es unter www.pforzheim.de/museumstag. Mit der Walzer Oper Der Rosenkavalier starten am 17. Mai im Baden-Badener Festspielhaus die Pfingstfestspiele. Bereits der Operntext selbst ist ein Kunstwerk in sich. Getanzt wird im Rokoko zu Menuetten. Danach folgen etwa swingende Jazz-Arrangements. Mehr Infos zum Auftakt der Pfingstfestspiele gibt es unter www.festspielhaus.de. Wer richtig ins Schwitzen kommen will, der hat beim Lemming-Turmberg-Rennen rund um den Turmberg in Karlsruhe-Durlach die Gelegenheit. Das Rennen zieht jedes Jahr 100 Sportbegeisterte auf den beliebten Durlacher Hausberg. Das Besondere, Teilnehmer können wählen zwischen einem Radrennen, einem Berglauf oder einer Kombination aus beiden.

0: Seit über 150 Jahren ist der Hauptfriedhof Karlsruhe ein Ort der Erinnerung und Geschichte. Seine Architektur, kunstvollen Grabmäler und grünen Oasen machen ihn zu einem einzigartigen Denkmal. Doch er ist mehr als ein Ort der Trauer. Hier verschmelzen Vergangenheit und Gegenwart.
1: Heute ist ja unser Hauptfriedhof etwas außerhalb vom Zentrum, aber früher, nach der Gründung Karlsruhes in dieser Zeit, da gab es den ersten Friedhof hier, wo heute der Marktplatz ist, und dann nochmal einen an der kleinen Kirche. Also ganz zentral gelegen waren diese Friedhöfe. Und zusätzlich gab es natürlich in den umliegenden Stadtteilen, also nein, in den umliegenden Dörfern, damals waren es ja noch keine Stadtteile von Karlsruhe.
0: Simone Maria Dietz ist Kunsthistorikerin und im Infocenter des Hauptfriedhofs in Karlsruhe tätig.
2: Aber wie Sie das vom Areal her heute kennen, es liegt mitten in der Stadt. Als sich die Stadt erweitern wollte in den darauffolgenden Jahrzehnten, mussten diese Friedhöfe weichen. Sie wurden dann kurz vorm Wechsel zum 19. Jahrhundert eingeebnet. Es wurde ein neuer Friedhof angelegt. Das ist der, den wir heute als alten Friedhof bezeichnen. Er befand sich dann an der Kapellenstraße. Es gab damals schon mahnende Stimmen in der Bevölkerung bzw. auch im Stadtrat, die gesagt haben, das ist zu nah an der Stadt dran. Der Friedhof wird auch eingeholt werden binnen weniger Jahrzehnte. Man wird auch diesen Friedhof verlegen müssen. Aber die Stadt Karlsruhe hatte das Problem, dass es eben da kein Areal gab, das städtischer Grundbesitz gewesen wäre. Was letztlich dann dazu geführt hat, dass wir heute auf dem dritten Friedhof der Stadt Karlsruhe stehen, nämlich demjenigen, der dann als erster Friedhof außerhalb des Stadtareals angelegt wurde.
0: Bereits zum zweiten Mal musste der christliche Friedhof der Stadt Karlsruhe aus Platzgründen verlegt werden. Und man begann daher zur Mitte des 19. Jahrhunderts mit ersten Planungen zu einer neuen Erschließung. Die sich immer stärker entwickelnde Residenz verfügte jedoch nicht über ausreichende Gemarkungsflächen, weshalb der damalige Oberbürgermeister Wilhelm Lauter gezwungen war, Verhandlungen mit der Gemeinde Rindheim zu führen, um von ihr das benötigte Land zu erwerben. Auf der Fläche von 15,3 Hektar entstanden daraufhin die Entwürfe des Karlsruher Stadtbaumeisters Josef Durm zur Gestaltung der Gesamtanlage und den Eingangsgebäuden mit der Kapelle.
2: Für Josef Durm war es ungemein wichtig, bewusst zu machen, dass da ein Friedhof entsteht, weit außerhalb der Stadt, der für die Bürger ist. Und das sollte sichtbar sein. Und deswegen ist schon der Eingangsbereich für ihn enorm wichtig gewesen.
0: Durm lehnte sich an die Prinzipien der englischen Gartengestaltung an und schuf einen Friedhof zum Gedenken und Lustwandeln. Entgegen der bis zu dieser Zeit üblichen barocken, strengen und symmetrischen Form einer solchen Anlage modellierte er die Landschaft mit Rasenflächen, Baumgruppen, einem künstlich aufgeschütteten Hügel und von Platanen und Eiben gesäumte, geschwungene Wege, die den Blick in die Tiefe des Geländes erst wieder an der nächsten Biegung freigaben.
2: Nach so etwa 10 Jahren hat die Stadt Karlsruhe dann auch dafür gesorgt, durch Verbot auch dafür gesorgt, dass man nicht mehr durch die Straßen hindurchging, sondern dass die Verabschiedung hier am Friedhof stattfand, in der heutigen großen Kapelle. Und eigentlich haben sie ein Stück weit noch den Gang, den man damals auch mit dabei hatte, indem sie nach der Trauerfeierlichkeit aus der Kapelle herauskommen, über den Friedhof ans Grab gehen. Und es ist schon ein sehr wichtiger Moment auch, dieses sich bewusst machen, sich selber sagen, der Verstorbene ist hier und er wird hier zu Grabe getragen. Und das Grab wird dann verschlossen.
3: Als er angelegt wurde, hat man ausschließlich beerdigt, das heißt im Sarg bestattet. Wir haben 1904 das erste Krematorium hier auf dem Friedhof eröffnet, und seit diesen 120 Jahren entwickelt sich die Feuerbestattung in Karlsruhe. Wir haben einen symbolischen Trauerweg angelegt. Nun, dieser Lernort, der symbolische Trauerweg, zeigt ganz anschaulich und greifbar, wie es trauernden Menschen ergeht, was die durchleben, was die erleben und wie sie unter Umständen auch mit der eigenen Situation besser zurechtkommen können. Also es ist ein Lernort für alle, für die Betroffenen, für die Nicht-Betroffenen. Und wenn ich an unsere Kinderwelten denke, an unseren Spielplatz, der ja ein Lernort ist für Kinder und Jugendliche, aber auch für Erwachsene, dort zeigen wir, wie es trauernden Kindern geht. ein Kind, das um einen Elternteil, um Papa oder Mama trauert.

0: ist in einer Situation, die ist fast schon unbeschreiblich.
1: Den Campo Santo mit der großen Kapelle errichtete Josef Durm im Stil der italienischen Frührenaissance. Der Säulengang mit den sich darunter befindenden Gruften zeigt deutliche Bezüge zum florentinischen Findelhaus. Und die Fassade der Kapelle ist an die kleine Kirche St. Bernardino in Perugia angelehnt.
2: Alles, was in der Stadtgeschichte sowohl für das Markgrafen, später Großherzogtum Baden, aber auch für die kleine Stadtpolitik wichtig gewesen ist, spiegelt sich auf dem Friedhof wieder. Wir finden hier die Menschen, die am heutigen KIT wichtig gewesen waren zu ihrer Zeit, aber auch der Akademie der Bildenden Künste. Wir haben Bürgermeister, Oberbürgermeister, wir haben Politikerinnen, die gar in der allerersten Stunde hier tätig waren. Also sie begegnen hier jedem Blickwinkel der Stadtgeschichte. Kunst, Kultur, Politik, Wissenschaft, Wirtschaft, alles. Der Karlsruher Hauptfriedhof ist ja ein Parkfriedhof und er ist der allererste kommunale Parkfriedhof, den es in Deutschland gibt. Warum Parkfriedhof? Weil Durm wollte, dass die Menschen hier spazieren gehen, ihre Gedanken loslassen. Für manchen Besucher ist es heute ein wenig schwierig, aber in der alten Anlage gibt es eigentlich nur vier Wege. Zwei Wege an den jeweiligen Mauern und zwei parallel führende Hauptwege. Aber sie sind nicht gerade, sondern sie winden sich ganz leicht. Und an ihren Wegen sind große alte Platanen, die den Blick für den Besucher immer wieder eingrenzen. Und dadurch hat man so das Gefühl, erst an der nächsten Wegbiegung erkenne ich, wie es tatsächlich weitergeht.
1: Der Hauptfriedhof wurde in seiner 150-jährigen Geschichte ständig erweitert und verändert.
0: In dieser ersten Erweiterungsfläche des Hauptfriedhofes wurden im Ersten Weltkrieg und auch dann natürlich im Zweiten Weltkrieg die Soldatengräber und die Zivilopfergräber angelegt. Beispielsweise so dramatische oder tragische Grabanlagen wie die Verstorbenen aus dem Unglück des Zirkus Hagenbecks, der im Ersten Weltkrieg 1916 bombardiert wurde und wo an einem Tag, in einem Augenblick, wenn man so will, 120 Opfer zu beklagen waren.
1: Noch bis 1980 musste die Fläche immer wieder ausgeweitet werden. Doch mit der weiterhin steigenden Zahl an Einäscherungen ist der Platzbedarf deutlich zurückgegangen.
0: Neben den Grabstätten, den einzelnen Gräbern, ist der Baumbestand unser größter Reichtum auf dem Friedhof. Wenn Sie sich umschauen, der Bestand hauptsächlich an Platanen, aber auch an Eichen, Buchen und weiteren Arten von Bäumen ist so alt wie der Friedhof, teilweise noch älter, weil es ja auch bevor der Friedhof hier war, hier am Rande des Hartwaldes Fläche war, die teilweise mit Bäumen versehen war. Und so haben wir beispielsweise auch Eichenbestände, die sind 400 Jahre alt. Das Landschaftsgräberfeld, mein letzter Garten, ist so ein bisschen ein Vorreiter gewesen. Auch bundesweit hat es hohe Beachtung ausgelöst. Und die ganze Friedhofsplanung hat sich in dieser Zeit, in den letzten zwei Jahrzehnten, drei Jahrzehnten fast jetzt schon, in eine Richtung entwickelt, ja, die naturnah daherkommt. Das Bestatten an Bäumen zählt dazu. Wendet sich mehr der Natur zu, wird persönlicher und es entsteht dadurch auch eine höhere Identifikation. Die Menschen empfinden, die Hinterbliebenen und die trauernden Menschen empfinden solche Anlagen als positiv. Sie helfen in ihrer Trauer, in ihrem Trauererleben mit dem Bewusstsein, mein Verstorbener ist an einem schönen Ort, kann der Friedhof sehr stark in der Trauer unterstützen. Auf diesem Friedhof darf sich jeder, der möchte, beerdigen lassen. Es darf jeder hier ein Grab erwerben. Und zu dieser generellen Aussage wäre noch hinzuzufügen, dass auch jede Kultur hier ihren Raum und ihren Platz hat. Also wir haben beispielsweise neben dem jüdischen Friedhof direkt eine Nachbarschaft zu unserem Hauptfriedhof. Wir haben mittlerweile seit den 80er Jahren auch ein muslimisches Grabfeld. Wir haben verschiedene christliche Grabfelder. Und wir legen demnächst ein Grabfeld für buddhistische Bestattungen an.

0: Das heißt also, man kann sagen, hier auf diesem Friedhof haben wir Raum und Platz für alle. Es gibt mittlerweile sehr viele Grabarten. Einmal für die Bestattung mit oder die Bestattung von Särgen. Zum anderen aber natürlich auch die Urnengräber gibt es in unterschiedlicher Form. Was wir in Karlsruhe als Besonderheit vorzeigen oder vorweisen können, ist auch die Möglichkeit, dass man Gräber auf Dauer, auf Friedhofsdauer erwerben kann. Eine weitere Besonderheit würde ich in der kostenfreien Bestattung von Kindern auch sehen. Und das ist schwer darauf hinzuweisen, das zeigt, dass wir mit dieser Situation von Eltern, die ein Kind verlieren, so umgehen, dass wir diesen trauernden Menschen wirklich helfen und sie als Allgemeinheit, als Stadtgesellschaft unterstützen.
1: Unsere Friedhöfe und insbesondere natürlich der Hauptfriedhof sind auch sehr, sehr wertvolle Grün- und Parkanlagen, sind für das Stadtklima von Bedeutung, sind aber auch einfach für die Naherholung der Menschen von Bedeutung. Also wir haben auch wunderschöne Baumbestände, insbesondere auf dem Hauptfriedhof, und er ist wirklich auch eine historisch wertvolle Parkanlage. Also ich kann auch nur die Bevölkerung einladen, auch immer mal wieder den Hauptfriedhof oder andere Stadtteilfriedhöfe zu besuchen, weil es einfach auch wirklich sehr, sehr schöne Grünanlagen unserer Stadt sind, die wir auch sehr zu schätzen wissen.
2: Stetige Veränderungen unseres gesellschaftlichen Lebens zeigen sich auch in der Friedhofskultur. Karlsruhe geht hier mit großem Beispiel voran. Ein Vorbild, an dem sich mittlerweile zahlreiche deutsche Friedhöfe orientiert haben.

0: Hallo, herzlich willkommen in unserer Tortenwelt. Samira und ich, wir haben heute richtig Lust auf einen leckeren Kuchen, wir wollen aber den Backofen nicht einschalten und deswegen gibt es einen Kuchen aus dem Kühlschrank, also praktisch einen No-Bake-Cake. Die Basis dafür ist einfach so ein Bröselboden, dann kommt eine leckere Philadelphia-Creme obendrauf und das Ganze aromatisieren wir heute mit etwas Pfefferminze. Und am Ende des Videos möchte ich euch noch auf eine Aktion hinweisen, denn dann gibt es wieder ein super tolles Gewinnspiel, aber das kommt später. Ich lasse euch noch ein bisschen neugierig da sitzen und zeige euch einfach mal kurz die Zutaten. Also, ich habe hier ein paar Kekse und zwar nehme ich da gern Vollkornkekse. Ihr könnt aber auch zum Beispiel Löffelbiskuit nehmen, einfach 100 Gramm. Dann habe ich hier 125 Gramm Butter, 50 Gramm Mandeln gehackte, 50 Gramm Schokodrops. Für die Creme brauchen wir 400 Gramm Frischkäse, da nehme ich gern Philadelphia, 200 Gramm Schlagsahne, eine halbe Zitrone, davon den Saft. Ich habe hier 100 Gramm Puderzucker und später eben noch ein bisschen Pfefferminzsirup, das ist alkoholfrei. Dann noch etwas Sahnesteifmittel und ein paar Himbeeren. Die Samira darf jetzt zuerst die Vollkornkekse einfach mal in so eine Tüte machen. Einfach reinstecken und dann gleich zerbröseln. Und ich gebe schon mal die Butter in einen kleinen Topf. Die zerlasse ich hier drin. Jetzt krabbelst du das schon wieder.
1: Weil ich kann gar nicht so gut sehen.
0: Und die Mandeln gebe ich hier in eine Pfanne. Die röste ich ganz ohne Fett. Einfach ein bisschen an, dann haben sie ein besseres Aroma. Und jetzt zerkleinern wir das einfach mit so einem Nudelholz. Das darfst du machen.
1: Okay.

0: Dann geben wir da noch die gerösteten Mandeln mit dazu. Und die heiße Butter.
1: Wieder das Gericht.
0: Und dann verrühre ich das schön mit einem Löffel oder mit einem Teigschaber zum Beispiel, dass es eine schöne Masse gibt, so eine richtig klebrige. Und jetzt gebe ich hier noch diese Schokotrops mit rein. Dann haben wir nämlich so einen schönen schokoladigen Boden. Das klingt gut, oder? Und jetzt gebe ich immer so etwa einen Esslöffel voll in so kleine Dessertförmchen. Ihr könnt da auch ganz normale Dessertringe nehmen. Ich habe halt welche mit so einem Boden unten drin. Die sind ganz praktisch. Und dann drücke ich das einfach mit so einem Esslöffel schön flach. Falls ihr keine Dessertförmchen und auch nicht diese Dessertschälchen habt, könnt ihr das auch in einem Glas machen. Also das ist halt ein Glasdessert, was ihr später dann nicht mehr rausstürzen könnt. Aber dann ist es auch ein hübsches Löffeldessert, was man einfach aus dem Glas raus eben löffeln kann. Und ich mache das jetzt ganz kurz und stelle die Förmchen dann ganz kurz kalt. Entweder für 15 Minuten in den Kühlschrank oder für etwa 10 Minuten ins Gefrierfach. Die Förmchen stehen jetzt kalt und ich kann jetzt schon mal die Creme vorbereiten. Habe jetzt hier meine Schlagsahne und schlag die schon mal steif, während Samira mir noch ein paar Himbeeren klaut. Da gebe ich noch ein bisschen Sanapat mit dazu, also dieses Sahnesteifmittel. Bleibt die Creme auch schon fest. Klausch mir ja alle Himbeeren, du. Die Sahne habe ich jetzt kurz kühl gestellt, weil es bei mir hier in der Küche ziemlich warm ist. Und jetzt bereite ich hier den Frischkäse noch vor. So, einfach in eine Schüssel. Groß genug, dass man eben das Philadelphia schön verrühren kann. Dann gebe ich da den Puderzucker mit rein. Ein Spritzer Zitronensaft, gerade so für den Geschmack. Das reicht schon. Und dann kommt da nämlich dieser Pfefferminzsirup mit rein. Ihr könnt im Prinzip, wenn ihr jetzt keine Pfefferminze mögt, auch ganz was anderes nehmen. Himbeer, Kokos, ganz egal. Da gibt es ja ganz verschiedene Sorten und ganz verschiedene Geschmacksrichtungen. Und ich habe mich jetzt halt für die Pfefferminze entschieden, weil die einfach so richtig frisch schmeckt. Bei niedriger Stufe einmal verrühren. Und auch hier gebe ich ein bisschen Sanapat mit rein, damit es schön fest wird. Und jetzt kann ich hier noch die Sahne unterheben. Und dann stelle ich die Creme noch mal ganz kurz kühl, bis einfach der Bröselboden richtig fest ist. Und dann können wir gleich das Törtchen zusammensetzen. Der Bröselboden ist jetzt schön kalt. Und jetzt kann ich hier erstmal die Himbeeren reinschichten und dann kommt da die leckere Creme obendrauf. Einfach schön an den Rand legen, denn später, wenn die Törtchen dann aus den Förmchen rauskommen, dann sieht man die schön. Vor allem, wenn ihr es auch in einem Glas macht, finde ich es immer toll, wenn die Himbeeren schön am Rand sind und dann einfach noch innen ein bisschen ausfüllen. Und jetzt nehme ich mir die Pfefferminzcreme und fülle die in einen Einwegspritzbeutel. Dann habe ich es einfach leichter, das gleich in die Förmchen einzufüllen. Vor allem, wenn ihr das auch in den Gläschen macht, könnt ihr viel sauberer arbeiten. Aber natürlich geht es auch mit einem ganz normalen kleinen Löffel. Dauert nur ein bisschen länger. Dann unten einfach eine Spitze wegschneiden. Oben den Verschluss immer schön drehen, damit hinten nichts rausquillt. Und dann die Förmchen damit füllen. Ja, dann klopfe ich die erst noch ein bisschen, denn da sind ja manchmal viele Luftlöcher drin. Und die Creme soll ja überall rein. Und jetzt streiche ich das gerade mit so einer kleinen Winkelpalette noch ein bisschen glatt, damit die Oberfläche auch schön aussieht. Muss man nicht machen, kann man machen, wenn man Lust drauf hat. Und dann stelle ich die noch mal kurz kühl und dann können wir sie gleich fertigstellen. Meine Törtchen sind jetzt schön kalt und im Prinzip auch schon fertig, aber ich werde sie jetzt noch ein bisschen dekorieren, damit sie noch schöner werden. Und zwar bekommen die von bei mir jetzt gleich noch einen Schokorand. Aber zuerst nehme ich jetzt hier mal die Förmchen raus. Die kann man ganz leicht von unten nach oben drücken. Und weil die jetzt so eben nicht so hübsch aussehen, kriegen sie noch diesen hübschen Schokorand. Aber erstmal unten noch den Boden ablösen. Dann setze ich sie auf einen Teller. Und jetzt habe ich hier einfach ein bisschen geschmolzene Kuvertüre. Die habe ich jetzt temperiert auf 28 Grad. Und die gebe ich mir jetzt hier auf so Backpapierstreifen. Die habe ich vorher zurechtgeschnitten. Und die lege ich dann jetzt gleich außen rum. Also ich habe einfach ausgemessen, wie breit oder wie lang eben der Streifen sein muss, damit er um die Törtchen drumherum passt. Muss auch nicht ganz exakt sein, also es kann auch ein bisschen überlappen. Das kriegt man später wieder weg. Und jetzt mache ich erstmal vier und dann später die nächsten vier. Und jetzt könnt ihr das ganz einfach mit einer Winkelpalette oder mit einem Löffel verstreichen. Und jetzt habe ich hier aus dem Eiskühlfach so einen Kühlakku. Damit er jetzt nicht so dreckig wird, lege ich da jetzt so ein Küchentuch drauf und lege das ganz kurz drüber, bevor es auf mein Törtchen kommt. Denn dann wird es einfach schon mal so ein bisschen fest und läuft nicht so schnell. Und in der Zeit verstreiche ich noch kurz die anderen.

Und wenn es dann beginnt, so ein bisschen fester zu werden, nehme ich jetzt diesen Schokoring, lege ihn um das Törtchen herum und dann einfach ankleben. Und das macht jetzt auch nichts, wenn das Papier jetzt hier so ein bisschen überlappt. Das schneiden wir jetzt gleich einfach weg.

Jetzt ist die Schokolade fest. Ich hatte es so etwa eine Minute im Kühlschrank. Jetzt kann ich das Backpapier abziehen, ganz vorsichtig. Und dann, wenn wir da zum Übergang kommen, müsst ihr mit einem Messer so ein bisschen einritzen.

und dann gerade so den Rest abziehen. So, den Überfluss nehme ich jetzt hier runter. Wer möchte, kann jetzt oben die Schokolade noch ein bisschen abbrechen, dass sie einfach ein bisschen unregelmäßiger aussieht, je nachdem, wie ihr das halt haben wollt. Ich gebe auf jeden Fall noch ein Tröpfchen von dem Sirup, von dem Pfefferminzsirup mit rein. Dann so eine aufgeschnittene Schokolade mit Pfefferminz innen drin. Und dann nur noch so ein bisschen.

So sehen jetzt meine fertigen Törtchen aus und die kann man jetzt ganz einfach mit einem Löffel rauslöffeln oder auch mit einer Gabel, denn dieser Bröselboden ist ja ein bisschen fester. Auf jeden Fall sind sie ziemlich einfach in der Herstellung, sehr schnell gemacht und man kann sie halt auch gut vorbereiten. Und wenn ihr dieses Rezept nachmachen wollt, dann geht einfach auf meinen Blog, auf sallys-blog.de. Da gibt es nochmal die genauen Mengenangaben und die Beschreibung, wie das eben geht. Wir sehen uns dann. Bis dann. Tschüss.

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1: Am Sonntag, den 17. Mai, ist Internationaler Museumstag. Auch in Pforzheim öffnen die Museen kostenfrei ihre Türen. Egal ob Geschichte, Kunst, Handwerk oder Technik. Einen spannenden Museumsbesuch kann jeder erleben. Das Programm mit allen teilnehmenden Museen gibt es unter www.pforzheim.de/museumstag. Mit der Walzer Oper Der Rosenkavalier starten am 17. Mai im Baden-Badener Festspielhaus die Pfingstfestspiele. Bereits der Operntext selbst ist ein Kunstwerk in sich. Getanzt wird im Rokoko zu Menuetten. Danach folgen etwa swingende Jazz-Arrangements. Mehr Infos zum Auftakt der Pfingstfestspiele gibt es unter www.festspielhaus.de. Wer richtig ins Schwitzen kommen will, der hat beim Lemming-Turmberg-Rennen rund um den Turmberg in Karlsruhe-Durlach die Gelegenheit. Das Rennen zieht jedes Jahr 100 Sportbegeisterte auf den beliebten Durlacher Hausberg. Das Besondere, Teilnehmer können wählen zwischen einem Radrennen, einem Berglauf oder einer Kombination aus beiden.

0: Die Nachrichten am Mittwoch hier bei Baden TV aktuell. Herzlich willkommen. Grüne und CDU haben sich auf einen Koalitionsvertrag für die neue Landesregierung geeinigt. Das Papier haben beide Parteien heute Mittag vorgestellt. Die Grünen stellen weiterhin den Ministerpräsidenten. Auf Winfried Kretschmann soll hier zukünftig Cem Özdemir folgen. Den Posten seines Stellvertreters übernimmt CDU-Politiker Manuel Hagel als Nachfolger von Thomas Strobel, der als neuer Landtagspräsident gehandelt wird. Eines der großen Ziele der neuen Landesregierung in den nächsten 5 Jahren, die Wirtschaft im Land wieder stärken. Hierzu haben wir uns in der Ettlinger Innenstadt einmal umgehört, welche Hoffnungen die Menschen in die neue Landesregierung setzen.
1: Na, ich hoffe mir eine stabile Entwicklung in Baden-Württemberg, die insbesondere die Probleme der Autoindustrie vor Augen hat.
2: Ich fände es schön, wenn man sich mal ein bisschen positioniert zu den Dingen, die schlecht in der Welt laufen. Mal ein bisschen kritischer, das wäre schon mal schön. Schön wäre auch, wenn man tatsächlich grüne Ideen auch umsetzen würde.
3: Zurzeit kann man viele Hoffnungen haben und Erwartungen, ja. Ich meine, jetzt sind die Grünen ja wenn auch minimal im Vorteil sozusagen, dass vielleicht ein bisschen mehr von der grünen Politik rüberkommt.
4: Ne? Ich hoffe, dass die Regierungen das besser machen wie vorher. Und zwar ein Glück, dass beide zusammengegangen sind, Grüne und die CDU. Und da hoffen wir das Beste für das Land Baden-Württemberg.
5: Ich traue jedem, der neu im Amt ist, auch zu, was Neues zu wollen. Inwiefern er das dann motiviert und mit Kraft und Potenzial umsetzen kann, das ist ja wieder ein anderes Blatt.
6: Das ist zwecklos. Das sagt immer, wir wollen alles besser machen. Es wird nie besser, ja. Leider, aber ja, vielleicht mal irgendwann.
7: Ich lasse mich überraschen.
8: Ich halte mich da eigentlich komplett raus, weil die Politik ist eh ein Scheiß. Also von dem her, jeder sagt was anderes.
9: Politiker sind für mich eh alle ein bisschen.
10: Aus meiner Sicht gibt es da keinen Grund zur Hoffnung.
11: Nee, gar keine Hoffnung.
12: Nee. Was macht Sie da so pessimistisch?
11: Ach, wenn ich schon der CDU-Chef und von der Grünen halt eh nichts.
13: Mit Politik kann man halt viel kaputt machen, sage ich mal. Und deswegen, ich lasse mich überraschen, was kommt.
14: Die jetzige hat es ja gar nicht so schlecht gemacht mit unserem Herrn Kretschmann-Mann. Und wenn das der Meister Özdemir so weitermacht, warum nicht?
15: Vorher war sie auch ganz gut mit dem Herrn Kretschmann. Ne? Und dass es so weitergeführt wird und dass sie sich gut mit der CDU versteht, dass es klappt. Ne? Besser wie in der Bundesregierung.
16: Erwartungen schon, weil der Özdemir eigentlich ein Landsmann ist, obwohl er Türke ist und bodenständig. Und da denke ich, dass er es zusammen mit dem Hagel gut macht.
17: Wenn je seine Supergrünen im Bund irgendeinen Blödsinn machen, dann macht er so wenig mit wie der Kretschmann. Ich bin zuversichtlich. Jetzt kommt es darauf an, dass die CDU halt auch gut zusammenarbeitet mit ihm. Ich freue mich.
0: Wer in Karlsruhe unterwegs ist, dem könnte derzeit ein ungewöhnliches Bild auffallen. Eine Gruppe von Schulkindern etwa, die sich neugierig die Nasen an einer Scheibe blattdrückt. Was genau hinter dieser Scheibe des Museums beim Markt vom Badischen Landesmuseum steckt und warum das Ganze so viele Blicke auf sich zieht, dem ist Lara Kleinmeier nachgegangen.
18: Viele Hände, schnelles Ende. So ist es auch den fleißigen Helfern in Karlsruhe gelungen, das Minischloss im Zeitplan fertigzustellen. Das sogenannte Klötzle-Schloss dient als Begleitprojekt zur 10-jährigen Schlosssanierung. 250.000 Klemmbausteine zeigen das Karlsruher Schloss, 34 mal kleiner als das Original.
19: Also der erste relevante Schritt in der Planung war vermutlich den Maßstab festzulegen. Da gab es auch verschiedene Testbauten, einfach dass man mal ein Gefühl dafür bekommt, wie verhalten sich Deckenhöhen und so weiter. Also kann man dann auch noch reinschauen und von der Inneneinrichtung, die uns als Museum natürlich besonders wichtig ist, auch was sehen. Der nächste große Schritt war dann vermutlich die Festlegung der Farbe. Da sind wir wirklich mit Teststeinen an die Fassade gegangen und haben geguckt, welcher Farbton passt am besten. Und dann muss man aber sagen, digital wurde gar nicht so viel dann weiter vorgeplant, denn unser Produktdesigner, der hier kreativ die Leitung innehatte, Michael Henning, der ist so versiert mit diesen Klemmbausteinen, der nimmt sich eine Form am Schloss vor und weiß im Kopf sofort, welche Steine er braucht, um das nachzubilden.
18: Dabei waren bis zu 14 Baumeister beteiligt. Der detailgetreue Nachbau soll Einblicke ins Innere des Badischen Landesmuseums ermöglichen, während dieses für die kommenden Jahre geschlossen ist.
7: Wir werden jetzt ja 10 Jahre lang sanieren. Wir werden im Inneren des Schlosses einiges umbauen. Die Schausammlungen werden natürlich jetzt

0: ausgebaut, da kommen neue Dinge rein. Und im Verlauf der Maßnahmen soll eben dieses Modell immer angepasst werden. Das ist mit den Klemmbausteinen ja möglich, weil wir auf die Weise eben flexibel sind und Dinge verändern und ergänzen können.
1: Zudem sind im Rahmen dieses Beteiligungsprojekts in den kommenden Monaten Workshops geplant, bei denen Besucher selbst mitbauen und Ideen einbringen können. Verantwortlich für den Aufbau war die Karlsruher Firma Stoneheap.
2: Ja, ist auf jeden Fall sehr aufregend gewesen für uns, auch als Firma, wo hier in Karlsruhe ansässig sind, diesen Auftrag durchzuführen. Wir haben jetzt seit März angefangen mit dem konkreten Bauprozess, dann seit April jeden Tag von früh bis spät durchgebaut vom Team und sind jetzt vor allen Dingen ganz, ganz stolz, dass es so hier dann dasteht, trotz den vielen Herausforderungen, die wir dann auch während des Prozesses hatten.
1: Herausforderungen waren unter anderem die Verfügbarkeit der Teile, insbesondere im Blick auf den markanten Fassadenfarbton. Denn alle benötigten Teile wurden in China produziert und geliefert. Ab dem 9. Mai ist das Minischloss im Museum beim Markt bei freiem Eintritt zu sehen und dürfte für viele Karlsruherinnen und Karlsruher zum neuen, wenn auch deutlich kleineren Wahrzeichen werden.
3: Linkenheim-Hofstetten wird am Wochenende Schauplatz deutscher Meisterschaften in einer besonderen Kampfsportart. Jiu-Jitsu, also übersetzt etwa die sanfte Technik, ist eine Art der waffenlosen Selbstverteidigung. Der Deutsche Jiu-Jitsu-Bund lädt deshalb gemeinsam mit dem Turnverein Hofstetten zum Wettkampf. Was geplant ist und was das Sportevent für den TV Hofstetten bedeutet, darüber habe ich vorab mit dem Vorsitzenden Ralf Schütten gesprochen. Die besten Athletinnen und Athleten aus Deutschland, die erwarten Sie am Wochenende in Hofstetten bei einem, sagen wir mal, eher kleinen Verein. Was bedeutet das denn für Sie als Verein, dass so viele Athleten herkommen?
4: Ja, das ist für mich als Vorstand vom Turnverein Hofstetten natürlich ein tolles Ereignis. Wir machen das in Linkenheim-Hofstetten, in den Schulsporthallen, weil dort auch eine Mensa ist, weil wir über 200 Sportler erwarten aus ganz Deutschland. Und das in unserem Vereinsgelände, unserer eigenen Turnhalle ein bisschen schwieriger wäre. Und das ist natürlich, ich sage jetzt für uns als Verein, eine schöne Außendarstellung. Viele Leute kommen von außerhalb, also auch außerhalb von Linkenheim-Hofstetten. Und für den Verein ist es eine schöne Einnahmequelle. Und für die Abteilung Jiu-Jitsu ist es natürlich eine tolle Möglichkeit, sich zu präsentieren.
3: Schauen wir mal auf den Sport selbst. Der ist vielleicht noch gar nicht so bekannt, aber wird immer beliebter in Deutschland. Ist eine Kampfkunst aus dem Japanischen, die ein bisschen moderne Selbstverteidigung mit Traditionen vereinen soll. Was bedeutet denn das auch für Ihre Abteilung, wenn so viele Sportler aus ganz Deutschland bei Ihnen zusammenkommen?
4: Ja, also unsere Abteilung selber macht das schon seit vielen Jahren. An nationalen und internationalen Turnieren haben die schon teilgenommen. Und so haben wir vom Verband dieses Jahr die Ehre bekommen, die 13. deutschen Meisterschaften auszustatten. Für die Sportler ist es ein toller Wettbewerb, wie in Karlsruhe bald die Olympischen Spiele oder die World Games, die hierher kommen. Das heißt, man kann sich mit anderen Sportlern messen und in die heutige Zeit passt das natürlich sehr gut rein, weil die Sportart an sich, es geht um Respekt, Höflichkeit, Disziplin, alles Eigenschaften, die uns im Moment, glaube ich, allen sehr gut tun.
3: 2 Tage sind es. Wie läuft denn so ein Tag oder so eine Meisterschaft ab?
4: Ja, also die 2 Tage ist der kürzeste Part quasi in der Geschichte. Wir haben ungefähr so 1,5 Jahre Vorbereitung gehabt. Mhm. Beginnen tut das Ganze jetzt am Freitag mit dem Aufbau. Der Ablauf selber, es geht dann am Samstag, den 9. Mai um 9 Uhr los. Dann ist die klassische Begrüßung. Der Präsident von dem Verband kommt, der Bürgermeister spricht ein paar Worte. Wir haben eine tolle Einführung und dann beginnt das ähnlich, wie man es vielleicht auch sogar vom Boxen kennt. Die Sportler werden gewogen, in die verschiedenen Kategorien eingeordnet und dann beginnen die Wettkämpfe. Ja, also auch für die Zuschauer ein tolles Ereignis, weil es ganz unterschiedliche Sportarten sind, die da stattfinden. Also was Schönes zum Anschauen.
3: Sportlich, wie sehr hoffen Sie, dass da auch Ihre Abteilung vielleicht ein paar Medaillen
4: einbringt? Ja, also wir zählen schon zu einer guten Abteilung. Wir haben schon oft dann auch unsere Medaillen geholt. Und natürlich, wenn man so das Heimrecht hat, ne, dann ist man noch mehr motiviert. Also ich denke, die eine oder andere Medaille bleibt auch bei uns, Daniel Linger im Hofstetten oder bei unserer Abteilung. Aber erstmal geht es darum, ein toller Gastgeber zu sein. Und da können wir uns auch bedanken bei der Gemeinde selber, die uns da auch unterstützt. unterstützen, jetzt auch mit den Hallen, die man braucht. Also es ist einfach eine tolle Gelegenheit. Ja.
3: Sie haben gerade schon verraten, da saßen Sie wirklich an der Organisation viele, viele Monate dran. Wie sehr ist es eine Kraftaktion, was zu organisieren, auch als Verein, da die Ehrenamtlichen zusammenzukriegen?
4: Genau, also ich sage jetzt mal, wenn es so ganz besondere Themen sind, wie jetzt eine deutsche Meisterschaft, ist es ein bisschen einfacher. Und es spielt eigentlich gar keine Rolle, ob es jetzt eine deutsche Meisterschaft ist oder wie bei anderen Vereinen ein Vereinsfest. Der Ablauf ist immer gleich, nur die Größenordnung ändert sich ein bisschen. Man braucht natürlich auch tolle Partner, die man dazu gewinnen kann. Und jetzt auch wie heute hier bei Baden-TV auch die Möglichkeit, das ein bisschen publik zu machen, dass die Leute dann auch wirklich in die Halle gehen. Denn heute sind die Leute so spontan, auch durch die Social Medien, dass man ganz schnell entscheidet, ich gehe hin oder ich gehe nicht hin. Aber der Ablauf ist natürlich dasselbe. Und Größenordnung so von der Planung, das Essen war ein großes Thema bei uns. Das haben wir selber gemacht. Also auch was Besonderes, um die Leute einfach zu uns zu bringen. Ja.
3: Wenn ich jetzt als Besucher sage, ich möchte da hin, aber vielleicht nicht beide Tage, was ist denn so der Zeitpunkt, wo ich auf jeden Fall die beste Jiu-Jitsu-Leistung bekomme?
4: Ja, genau. Also das ist jetzt schön, dass Sie es ansprechen, weil es gibt verschiedene Kategorien. Die Team-Sportart, sage ich jetzt mal, das ist dann schon, hat ein bisschen was mit Theater zu tun. Ja, es werden Sachen einstudiert. Das ist ganz interessant, über den ganzen Tag verteilt. Am ersten Tag finden die Qualifikationen statt und am nächsten Tag, also am Sonntag, sind dann die Finalrunden. Also da sieht man dann die Besten der Besten. Aber interessant ist eben auch, wenn der Wettkampf an sich stattfindet. Ja, und dadurch, dass so viele Sportler da sind aus 4 verschiedenen Bundesländern, ist das, glaube ich, eine tolle Geschichte für die Zuschauer.
3: Spannendes Erlebnis auf jeden Fall. Los geht's am 9. Mai. Vielen Dank, dass Sie hier waren.
4: Sehr gerne.
3: Wissenschaft und Stadtverwaltung, die wollen in Karlsruhe künftig noch enger zusammenrücken. Ein neues Memorandum of Understanding, also eine Absichtserklärung zwischen dem KIT und der Stadt, soll die Forschung zur nachhaltigen Stadtentwicklung massiv vorantreiben. Mein Kollege Max Gerlein hat dazu ein Gespräch mit KIT-Präsident Jan Heesthaven und Oberbürgermeister Frank Mentrup geführt.
5: Herr Heesthaven, die Unterschriften wurden soeben gesetzt seitens der Stadt, seitens des KITs. Das neue Projekt Spark steht in den Startlöchern. Was kommt denn auf die Menschen hier am Anfang der Kaiserstraße zu?
6: Ja, das ist eine Möglichkeit für KIT vom Stadt zu sagen, was wir gemeinsam machen und gestalten kann. So in Richtung Stadtentwicklung, Klima verbessern etc. Also das ist eine Möglichkeit für die zwei einfach enger zusammenarbeiten.
5: Was macht diese noch engere Zusammenarbeit? Ich meine, das KIT und die Stadt waren auch davor schon im Austausch, aber warum war es wichtig, dass es jetzt auch nochmal die Unterschrift gesetzt ist für eine noch intensivere Zusammenarbeit?
6: Ja, weil wenn wir in die Richtung KI geht, dann brauchen wir Daten und das ist immer ein bisschen empfindlicher. Und da müssen wir einfach eine engere Zusammenarbeit auch so ein bisschen formell machen, um das zu gestalten, also um da Lösungen mit den Daten, auch Daten, dass die zum KIT, zum Karlsruhe gehört, dass wir das auch besser machen können.
5: Wir befinden uns jetzt hier wirklich im Zentrum von Karlsruhe, ziemlich zentraler geht es eigentlich nicht, am Anfang der Kaiserstraße. Was macht denn für Projekte wie diese allgemein der Standort Karlsruhe so einzigartig?
6: Ich hoffe, dass es ist ja eine Möglichkeit für die Stadt Karlsruhe und die Bürgerinnen und Bürger in Karlsruhe zu sehen, warum ist KIT wichtig und warum diese Zusammenarbeit zwischen Karlsruhe und KIT ganz essentiell für beides. Und klar, das ist hier ganz zentral im Zentrum und dann sieht man es auch, das hat der Oberbürgermeister auch genannt, dass diese Sichtbarkeit ist einfach wichtig für uns beide.
5: Herr Mentrup, soeben wurde eine bedeutende Unterschrift gesetzt seitens des KITs und auch seitens der Stadt für eine noch engere Zusammenarbeit. Nehmen Sie uns ein wenig weiter mit. Wie bedeutend ist dieser heutige Tag?
7: Also das KIT hat in den letzten Jahren seine Forschung immer mehr darauf ausgerichtet, dass es auch angewendet werden kann was da erforscht wird. Und das Thema Stadtentwicklung hat jetzt auch eine bedeutende Rolle eingenommen. Und wir als Stadt wiederum profitieren natürlich davon, dass das KIT sich mit den Themen beschäftigt, die wir in der Stadt, aber auch stellvertretend für alle anderen Städte voranbringen müssen. Und wir haben jetzt heute unterzeichnet, dass wir immer zu Beginn aller Projekte schon ganz am Anfang darüber nachdenken, wie können Stadt das KIT und wie kann KIT die Stadt mit einbeziehen, damit am Ende unsere

0: Entscheidungen noch wissenschaftlich fundierter sind und umgekehrt, dass KIT seine Forschungsprojekte noch anwendungsorientierter aufstellen kann. Und von daher wird das, glaube ich, eine ganz große Zukunft haben. Das hat es bisher in der Vergangenheit auch schon gegeben, aber da war es manchmal Zufall, dass man zusammengekommen ist. Und jetzt wollen wir das ganz strategisch, ganz konsequent und ganz konzeptionell aufstellen. Und da haben wir beide heute unterschrieben.
1: Die Unterschrift fand in einer Örtlichkeit zentraler, also viel zentraler geht es ja nicht, abgesehen vom Rathaus direkt am Anfang von der Kaiserstraße. Und ab Oktober wird hier dann auch ein neues Labor vom KIT entstehen. Warum ist diese so zentral gelegene Örtlichkeit vielleicht auch entscheidend?
0: Ja, wir haben ja auch im Bewusstsein der Menschen immer noch eine starke Trennung zwischen dem KIT-Gelände und dem eigentlichen Stadtgebiet, obwohl da ja überhaupt kein Zaun ist oder so. Und deswegen ist es klasse, dass das KIT einmal mit der Triangel, jetzt aber auch noch mit diesem neuen Labor, sich hier mitten in der Stadt in der Fußgängerzone platziert, damit den Menschen eine Anlaufstelle bietet, aber sie auch einfach mit einer großen Geste einlädt, sich mal zu informieren, mitzumachen, dabei zu sein und damit auch wieder dem KIT zu helfen, anwendungsorientiertere Forschung zu betreiben. Und ich kann mich nur bedanken, dass das KIT bereit ist, hier etwas anzumieten und umzugestalten und die Bürgerinnen und Bürger einzuladen.
1: Und ich bedanke mich bei Ihnen für das Gespräch. Vielen Dank, Herr Mentrup.
2: Die wirtschaftliche Lage bleibt angespannt. Und das merken inzwischen viele Verbraucher im Alltag. Und auch Unternehmen aus der Region, wie der Agrarhandelskonzern ZG Raiffeisen mit Sitz in Karlsruhe, bekommt diese Entwicklung zu spüren. Wie die aktuelle Geschäftslage insgesamt aussieht, darüber berichtet meine Kollegin Lara Kleinmeier.
3: Bei der ZG Raiffeisen-Gruppe überwiegt Optimismus. Trotz herausfordernder wirtschaftlicher Rahmenbedingungen hat das Unternehmen das Geschäftsjahr 2025 mit einem positiven Ergebnis abgeschlossen. An die Erfolge der Vorjahre konnte jedoch nicht angeknüpft werden. Grund dafür seien sowohl eine zurückhaltende Nachfrage als auch deutlich gestiegene Produktions- und Handelskosten.
4: Wir haben steigende Preise gehabt, wir haben eine Unsicherheit in der Bevölkerung gehabt. Das haben wir schon seit einiger Zeit. Das wird sich sehr voraussichtlich auch in diesem und im nächsten Jahr weiter fortsetzen. Wir haben deutliche Kostenanstiege im Bereich von Tarifabschlüssen, also Kostensteigerungen im Personalbereich, Zinsen und Energie gehabt. Das ist ein herausforderndes Marktumfeld, dem haben wir uns gestellt und haben mit entsprechenden Maßnahmen die letzten 2 bis 3 Jahre schon entgegengearbeitet. Wir haben aber auch wichtige strategische Investitionen für die Zukunft getätigt und diesen Weg möchten wir auch in diesem Jahr 2026 und in den kommenden Jahren weiter fortsetzen.
3: Der Umsatz ging im Vergleich zum Vorjahr um 1,4% auf knapp 1,4 Milliarden Euro zurück. Der Jahresüberschuss belief sich auf 1,5 Millionen Euro und lag damit 0,2% unter dem Vorjahreswert. Ein Grund dafür war unter anderem die Reduzierung der Filialen von 70 auf 65.
5: Ja, wir haben in den letzten 2 Jahren viel konsolidiert. Wir haben auch Standorte geschlossen, die nicht betriebswirtschaftlich erfolgreich waren. Dadurch erhoffen wir uns eine Ergebnisverbesserung. Das ist der erste Schritt. Ansonsten sind wir im Markt sehr aktiv, auch in den Verbraucherbereichen, Energie, Baustoffe und Raiffeisenmärkte.
3: Hinzu kommt, dass sich die angespannte wirtschaftliche Lage zunehmend im Geschäft bemerkbar macht. Viele Landwirte sparen derzeit, wodurch beispielsweise im Heimtierbereich weniger Tierfutter nachgefragt wird. Im ersten Quartal 2026 lag die Produktion hier knapp 3% unter dem Vorjahreswert. Trotz der anhaltenden Unsicherheiten zeigt sich die Geschäftsführung für das laufende Jahr optimistisch. Das Unternehmen rechnet mit einer Verbesserung der Ergebnisse und plant einen Jahresüberschuss von knapp 6 Millionen Euro.
5: Unsere Aktivitäten, die wir in diesem Jahr bisher gezeigt haben, zeigen in die richtige Richtung. Wir liegen da mit einem schönen Umsatzplus in den ersten 4 Monaten gut dabei und liegen voll in unserer Planung.
4: Wir haben es in den vergangenen Jahren geschafft oder in den vergangenen Jahrzehnten geschafft, unsere Hausaufgaben zu meistern. Und ich bin mir ganz, ganz sicher mit Blick auf die deutsche Wirtschaft, dass uns das auch für die Zukunft gelingt, wenn wir unsere Hausaufgaben machen und wenn wir uns alle entsprechend anstrengen.
3: Ob sich der zu Beginn gezeigte Optimismus und die erwartete Ergebnisverbesserung tatsächlich bestätigen, wird sich im kommenden Jahr zeigen.
2: Und das war's mit den Nachrichten hier bei Baden-TV aktuell am Mittwoch. Ich bedanke mich bei Ihnen fürs Zuschauen. Auch danke an die Kollegen in der Regie. Hier geht's jetzt weiter mit den Wetteraussichten. Machen Sie's gut und tschüss.
6: Hallo und einen schönen guten Abend. Herzlich willkommen zum Wetter auf Baden TV. Die Wetterlage ist etwas durchwachsen. Wir haben dieses Tief hier und das bringt zum Teil kräftigen Regen über der nördlichen Mitte. Bei uns in Baden, da fällt zwar auch ein bisschen Regen, aber keine so extremen Regenmengen wie beispielsweise in Thüringen. Dort werden bis zu 80 Liter pro Quadratmeter binnen 48 Stunden erwartet. Bei uns ist es in der kommenden Nacht meist stark bewölkt bis bedeckt. Hier und da kann es etwas tröpfeln aus der Wolkendecke. Viel wird es aber nicht sein und die Temperaturen, die gehen bis zum Donnerstagmorgen auf Werte um 8 Grad in Germersheim und 5 Grad in Freudenstadt zurück. Am Donnerstagvormittag gibt es dann erstmal weiterhin dichte Wolken, mitunter auch kurze Regenschauer. Erst zum Nachmittag lockern die Wolken hier und da auch mal auf. Die Tageshöchsttemperaturen, die erreichen nachmittags 15 Grad in Baden-Baden und bis zu 17 Grad in Freiburg. Im weiteren Tagesverlauf ändert sich an dieser Wetterlage wenig. Die Wolken lockern immer mehr auf, machen ab und zu der Sonne Platz. Schauer sind eher die Seltenheit und bis zum Abend, da sinken die Temperaturen auf 11 Grad in Stuttgart und 12 Grad in Offenburg. Der Blick auf die weiteren Aussichten. Am Freitag schon wieder recht freundliches Wetter. 18 bis 22 Grad. Zeitweise scheint die Sonne und Schauer sind eher die absolute Ausnahme. Noch freundlicher wird es am Samstag. Temperaturen dann sogar 21 bis knapp 25 Grad und dazu 11 bis 13 Sonnenstunden. Weiterhin sehr trockenes Wetter und auch am Sonntag am Muttertag ist es oftmals sehr freundlich. Oft scheint die Sonne. Zum Abend werden die Wolken etwas dichter. Dann sind hier und da auch kurze Schauer und Gewitter nicht ganz ausgeschlossen. Das Ganze war maximal 24 Grad. Das war's vom Wetter. Ich wünsche einen schönen Abend und tschüss, bis bald.
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Am Sonntag, den 17. Mai, ist Internationaler Museumstag. Auch in Pforzheim öffnen die Museen kostenfrei ihre Türen. Egal ob Geschichte, Kunst, Handwerk oder Technik. Einen spannenden Museumsbesuch kann jeder erleben. Das Programm mit allen teilnehmenden Museen gibt es unter www.pforzheim.de/museumstag. Mit der Walzer Oper Der Rosenkavalier starten am 17. Mai im Baden-Badener Festspielhaus die Pfingstfestspiele. Bereits der Operntext selbst ist ein Kunstwerk in sich. Getanzt wird im Rokoko zu Menuetten. Danach folgen etwa swingende Jazz-Arrangements. Mehr Infos zum Auftakt der Pfingstfestspiele gibt es unter www.festspielhaus.de. Wer richtig ins Schwitzen kommen will, der hat beim Lemming-Turmberg-Rennen rund um den Turmberg in Karlsruhe-Durlach die Gelegenheit. Das Rennen zieht jedes Jahr 100 Sportbegeisterte auf den beliebten Durlacher Hausberg. Das Besondere, Teilnehmer können wählen zwischen einem Radrennen, einem Berglauf oder einer Kombination aus beiden.

Dass Bewertungen gekauft werden können, das ist, glaube ich, nichts mehr Neues. Heute gehen wir aber der Frage nach, wenn das eh schon alle wissen, bringt es denn den Firmen überhaupt was, Bewertungen zu kaufen? Lass es uns zusammen rausfinden. Wir schauen uns das Ganze im App Store bzw. Google Play Store an. Wir hatten ja schon mal ein Video gemacht, wo ich mir die schlechtest bewerteste App runtergeladen habe. Da drin kam ein Tool vor, mit dem wir hier intern arbeiten, und genau mit diesem Tool suchen wir uns jetzt auch wieder die passende Bewertung raus. Ab ins Tool. So, als erstes im Tool nehmen wir einfach mal nur Anwendungen. Also ich möchte in diesem Fall jetzt nicht Spiele, sondern wirklich nur Apps. Wir wollen, dass das Ganze in den letzten 90 Tagen das erste Mal veröffentlicht wurde. Also wirklich was sehr Neues ist. Auch das letzte Update muss in den letzten 90 Tagen gewesen sein. So, und wir wollen jetzt hier eben die Performance 4 oder mehr Sterne im Durchschnitt. Und wir sagen einfach mal, wir brauchen Minimum oder in dem Bereich von 10.000 Downloads. Jetzt schauen wir mal, was uns das Ganze ausspuckt. Hier können wir sehen, die ersten Apps sind sogar aus dem Store schon wieder entfernt worden. Ich schaue mir aber jetzt hier mal diese Utes App an. Wie wir hier sehen können, die App ist das erste Mal am 7. Februar 2023 online gegangen, also wirklich noch nicht lange online. Das sind jetzt ja nicht ganz 3 Monate. Sind 345.000 Downloads und hat einen Umsatz gemacht von 183 Downloads. Ich bekomme, das ist hier eine Google-App, bekomme ich die Bewertung, solange ich hier auf weltweit bin, nicht angezeigt. Von dem her, ich gehe jetzt einfach mal hier auf Deutschland, gucken wir mal, wie es da aussieht. Da haben sie 35.000 Downloads und 14.800 Dollar Umsatz, also auch sehr ordentlich. Wie man jetzt hier sehen kann, wir haben 1.900 Bewertungen mit einem Schnitt von 4,35, also wahnsinnig viele in dieser kurzen Zeit. Und wir schauen uns das Ganze jetzt einfach mal direkt auf der Play-Seite an, wie denn diese Bewertungen aussehen. Wenn ich jetzt hier ein bisschen runterscrolle, dann sehe ich schon, es sind ja eben viel Ein-Sterne-Bewertungen. Und das Ganze bringt mich jetzt zu der Schlussfolgerung, eben in dieser kurzen Zeit wurde sehr wahrscheinlich sehr viele 5-Sterne-Bewertungen erstmal initial gekauft, dass da wirklich viele Bewertungen mit eben 5 Sterne da sind und dann eine recht starke Marketingkampagne zum Download halt eben gefahren, sodass eben viele Leute das Ding runtergeladen haben. Es geht hierbei, geht es bei der App eben um ja, Videocontent, den man ansehen kann und bei dem man wohl ziemlich schnell zahlen muss, wenn man in den Videogesprächen drin bleiben will. Und die einzelnen Leute, die jetzt eben schlechte Bewertungen gegeben haben, das sieht dann im Gesamtbild sogar immer noch okay aus, weil einer puren 5-Sterne-Bewertung vertraut man gar nicht so sehr, sondern eben eine sehr hohe 4,8, 4,9 Bewertung, das ist eine sehr viel validere. Also hier wurde sehr wahrscheinlich massiv erstmal Rezensionen gekauft, um dann sehr, sehr viele Leute eben draufzubringen über eine Marketingkampagne. Und wie man gesehen hat, in dem, was sie an Umsatz fahren, hat es wohl auch sehr, sehr gut konvertiert. Also die haben ihr Geld verdient. Lass uns aber gerne mal noch mal ein zweites Beispiel anschauen. Das hier kann ich mir sehr gut vorstellen. Gucken wir uns mal an, dass das ähnlich aussieht. Chatbot AI. Ja, gut getroffen. 1,6 Millionen Downloads bei 260.000 Dollar Umsatz. Auch hier sind wir ja im Grunde seit ja, Mitte Februar auf dem Markt erst. Das Ganze sieht so aus, als ist es einfach die API von ChatGPT integriert in ja, ein Interface, sodass ich das Ganze halt eben als App nutzen kann. Und sehr wahrscheinlich sehr schnell ja eben die Möglichkeit, dass ich hier halt eben mit einem Abo zahlen muss, um das Ganze zu nutzen. Gucken wir mal an, wie es hier aussieht. Da strahlen mich auch schon direkt die ersten 1-Sterne-Bewertungen an. Also sehr wahrscheinlich das gleiche Spiel. Also wir haben hier 12.200 Rezensionen mit mittlerweile nur noch einem Durchschnitt von 3,6. Vor kurzem war das noch ein bisschen höher, wie das Tool angezeigt hat. Also von dem her wurde hier ähnlich gearbeitet. Also wir können sehen, es scheint sehr, sehr lukrativ zu sein, erstmal sehr viele Bewertungen draufzubringen, weil die meisten Leute es ja vermutlich einfach nicht vernünftig ja, sehen oder halt eben wahrhaben wollen, obwohl eigentlich viele Leute eben wissen, dass dieses Kaufen von Bewertungen mittlerweile was relativ Gängiges ist. Von dem her kleiner Tipp, was kannst du tun? Das relativ Simple, wie ich es hier auch gerade gemacht habe, ist einfach, du guckst dir die neuesten Bewertungen an. Also nicht die höchstbewertesten oder die meistgenutzten. Gerade auf der iOS-Seite kann man das auch nochmal switchen, eben zwischen hilfreichsten und neuesten. Weil eben auch diese hilfreichen heißt eigentlich nur, dass die eigentliche Bewertung eben von anderen nochmal ja, eben mit so einem Daumen hoch bewertet werden. Und auch das kann man halt eben ja, einkaufen, wenn man so möchte. Also das heißt, die Firmen geben sehr viel Geld aus, um halt eben die guten Bewertungen dastehen zu haben, wo du sie direkt am Anfang siehst. Und das sind aber nicht die ehrlichen Bewertungen. Deswegen einfach umschalten auf die neuesten, beziehungsweise im Google.

Store siehst du eigentlich auch ziemlich schnell die neuesten und bekommst dort ein viel, viel klareres Bild, über wie sich diese App wirklich ja, verhält. Ansonsten von mir einfach noch der Tipp, bevor du eben Geld in eine App investierst, die du runtergeladen hast, fast immer gibt es eine ja, Probezeit, um das Ganze auszuprobieren. Wenn es das nicht gibt, würde ich an deiner Stelle direkt schon mal ein bisschen ja, skeptisch sein oder ein bisschen drauf schauen, was es ist. Aber meistens hast du ein, zwei Tage Zeit, das Ganze auszuprobieren. Probier es in Ruhe aus, auch wenn du direkt am

schließen musst. Du kannst das Ganze dann noch eben kündigen, sodass keine Kosten entstehen. Und dann siehst du wirklich, ob das die App eben ihr Geld wert ist oder nicht. Wenn sie das tut, was du möchtest und eben alles ausreichend funktioniert, dann auf jeden Fall bin ich sehr dafür, eben auch zu bezahlen, weil ich ja selbst weiß, was das eben an Aufwand hinter diesen Apps ist. Aber gerade solche Themen wie die zwei, die wir jetzt gerade angeguckt haben, ist wirklich sehr, sehr heftiger NAP, weil hier gerade zum Beispiel mit dem zweiten Beispiel auf ChatGPT, also hat die App damit gar nichts zu tun, benutzt einfach nur die API, macht es halt eben damit ja eben einfacher zu nutzen. Ist valide, aber muss natürlich anschauen, was da halt eben an Geld reinfließt. Also von dem her, einfach mal die Augen aufmachen, guck dir die neuesten Bewertungen an, das ist sehr, sehr hilfreich. So, ich hoffe, dieser kleine Einblick hat dir gefallen, denn nicht alles ist echt, was da halt eben draußen ist. Also man kann da mittlerweile sehr, sehr viel machen und eben, ja, wie man sieht, auch wenn viele Leute das vielleicht sogar im Hinterkopf haben, dass solche Bewertungen gekauft sein können, man fällt doch eben sehr leicht drauf rein. Deswegen war es mir wichtig, einfach heute mal drüber zu sprechen und dann nochmal ein bisschen Aufmerksamkeit drauf zu bringen. Wenn es dir gefallen hat, dann würde es mich sehr freuen. Gib mir gerne da mal ein Feedback drauf. Schreib mir gerne auf Instagram, einfach unter Kai, der App Guy. Und ansonsten würde ich sagen, sehen wir uns in der nächsten Woche wieder. Mach's gut, bis dahin. Ciao, ciao.

0: Heute könnte es unangenehm werden, denn es geht um die theoretische Fahrprüfung. Ich selbst habe meinen seit 22 Jahren, aber ob ich ihn heute noch mal bestehen würde, wir werden es sehen.
1: Auf Instagram nachgefragt, haben viele von euch die ADAC-Führerschein-App vorgeschlagen. Die haben wir jetzt auch benutzt und installiert. Hier hat es die neuesten Fragen. Ich habe die Möglichkeit, eben den kompletten Fragekatalog zu üben, aber auch Prüfungssimulationen durchzuführen. Und genau das probieren wir jetzt aus.
0: Wir gehen hier direkt in die Prüfung und machen eine Prüfungssimulation. Ach du Scheiße, 46 Fehlerpunkte. Okay, jetzt interessiert mich aber, ist es bei anderen auch so? Ich bin nämlich jetzt am Wochenende auf dem Founders Summit unterwegs. Es ist eine Veranstaltung, da werde ich mit Sicherheit den einen oder anderen treffen. Und ich suche mir jetzt mal noch ein, zwei andere, lass die auch mal den Test machen, um einfach mal zu gucken, was bei denen rauskommt. Also, ich habe Jonas getroffen, den lassen wir jetzt hier direkt mal Führerschein machen. Ist ja nur ein relativ junger Dude, von dem her mal gucken, ob du es besser abschneidest wie ich.
2: Ich habe gerade schon eine Prognose abgegeben, ich glaube, ich mache 56 Fehlerpunkte.
0: Sehr gut, also dann... Direkt hier im Prüfen.
2: Gab es da eine Vorgabe? Oh, das weiß ich nicht mehr. Polizei, wenn ihr das seht. Ich habe gar nichts gemacht.
0: Wegskippen.
2: Hä? Das ist eine Kochfrage oder was wollen die jetzt von mir? Das sind über 100 Fehlerpunkte, ich sag's euch, wie es ist. 36 Fehlerpunkte, oh, das geht. Das ist ja in Ordnung. Ja, das finde ich in Ordnung.
0: Keine 100.
2: Nee. War voll solide. Das war voll solide.
0: Auf dem Founder Summit wollten wir eigentlich auch mit Torben das Ganze nochmal durchspielen. Das hat zeitlich leider nicht geklappt. Für mich war es aber super interessant, weil er ja eben schon einige Jahre keinen Führerschein mehr hat, wie er denn abschneiden würde. Und deswegen haben wir uns jetzt mit ihm nochmal online verabredet, beziehungsweise er hat es für uns ausprobiert und hat uns das Ganze zugeschickt.
3: Ja, was soll ich sagen, Leute? Wir blenden es euch mal ein. Ich bin leider auch durchgefallen. Hätte ich schon auch gedacht, aber nicht mit so viel Fehlerpunkten. Also, ich habe schon länger mal keinen Führerschein jetzt mehr, müsste MPU machen. Ich glaube, das spiegelt sich in diesem Test auch wieder. Aber ich glaube, Kai, du hast selber gar nicht so gut abgeschnitten, oder? Wie war nochmal dein Ergebnis?
0: Ja, irgendwie schon ernüchternd. Wir haben es jetzt wirklich alle drei verkackt, obwohl wir alle drei den Führerschein mal bestanden haben. Also mal schauen, ich setze mich jetzt hin und werde das Ding eben mal durchackern. Ich habe es ja mal verstanden gehabt, dann üben wir einfach so lange, bis die Prüfung bestanden ist.
1: So, endlich geschafft. Initial hätte ich gar nicht gedacht, dass ich doch so schlecht abschneide nach den ganzen Jahren eben des Fahrens. Aber nach kurzer Zeit üben war auch wieder alles relativ schnell klar. Also ich bin ziemlich schnell reingekommen. Doch vielleicht mal noch kurz mein Fazit zu der App selbst. Es ist super praktisch, dass du halt eben mit arbeiten und mit üben kannst. Es kostet nichts. Im Verhältnis zu dem, was ich früher in der Fahrschule hatte mit diesen Bögen, ist es eben jetzt viel, viel interaktiver. Es gibt ja diese Videosequenzen, in denen...

ich komplett eben sogar einzelne Situationen richtig praxisnah nachempfinden kann. Also das ist richtig top. Da würde ich 5 von 5 Sternen geben. Was mir allerdings nicht wirklich gefällt, ist die ganze Aufmachung. Das ist schon sehr simpel gehalten. Und man sieht dieser App an, dass er halt eben ja jetzt auch nicht die größte Liebe erfährt. Da würde ich vom ganzen Look and Feel 2 von 5 Sternen geben. Also von dem her sehen wir im Gesamtergebnis bei soliden 3,5 von 5 Sternen. So, ich hoffe, das Video hat dir gefallen. Mir hat es auf jeden Fall Riesenspaß gemacht, mich mal wieder durch so einen Führerscheintest eben durchzuquälen. Ich war sehr erstaunt, ja, wie viel man doch über die ganze Zeit wieder vergisst. Und ich kann dir nur empfehlen, lad dir doch selbst mal die App runter. Also es ist, wie gesagt, ist ja kostenlos. Probier das Ganze mal aus. Und wenn du Lust hast, kannst du gerne einen Screenshot von deinem Ergebnis machen und dir das einfach per Instagram mal schicken. Aber eben für einen Eigentest ist es einfach super praktisch. Also probier es mal aus. Wir sehen uns in der kommenden Woche wieder. Lasst es gut gehen. Bis zum nächsten Mal. Ciao, ciao.

Tiefe Trauer herrschte im Karlsruher Rathaus und unter der Bevölkerung über das Ableben von Bürgermeister Dr. Ernst Schiele. Unvergessen bleibt sein Wirken zum Wohle unserer Stadt. Ein Mensch mit Herz und steter Hilfsbereitschaft. So wie er war und lebte, wollen wir ihn in Erinnerung behalten. Er ist wirklich zu früh gegangen. Nahezu 7000 Menschen kamen zur Gedenkfeier zum Tag der Deutschen Einheit in die Karlsruher Schwarzwaldhalle. Ein beredtes Zeugnis dafür, dass dieser Tag in den Herzen der Karlsruher Bevölkerung festen Fuß gefasst hat. Oberbürgermeister Klotz begrüßte die zahlreich erschienenen Gäste und Bundestagspräsident Dr. Eugen Gerstenmaier hielt die Festansprache und ermahnte besonders alle Anwesenden, sich stets für eine Wiedervereinigung in Frieden und Freiheit einzusetzen. Zu einer herzlichen Begegnung ehemaliger Frontkämpfer aus Nancy und dem Verband der Kriegsbeschädigten kam es in Karlsruhe, als die Gäste aus Frankreich in der Glasperle in Mühlburg eintrafen. Diese Begegnung von Mensch zu Mensch trug wesentlich dazu bei, die bittere Vergangenheit in der Gegenwart und Zukunft in eine echte Freundschaft umzuwandeln. Der Sonntagvormittag war der Ehrung der Gefallenen gewidmet. Gemeinsam legten Abordnungen der ehemaligen französischen und deutschen Frontkämpfer Kränze am Ehrenmal auf dem Karlsruher Hauptfriedhof nieder. Gerade hier zeigte sich wieder, wie sinnlos es für die gesamte Menschheit ist, Kriege zu führen, deren Nachlass so viel Unglück gebracht hat. Zum Mittagessen hatte die Stadt Karlsruhe die ehemaligen Frontkämpfer ins Haus Solms eingeladen. Nach herzlichen Worten des Oberbürgermeisters von Nancy, Dr. Weber, dankte Bürgermeister Dunnenkopf ebenso herzlich für diese Begegnung. Der kluge Mann baut vor. Unter diesem Motto zeigte das Bundesamt für zivilen Bevölkerungsschutz eine fahrbare Ausstellung, die für den Gedanken des Selbstschutzes werben soll. Der erste Vorsitzende des Badischen Kunstvereins, Minister AD Dr. Veit, eröffnete dieser Tage eine bedeutende Ausstellung mit Werken von Gorki und konnte hierbei US-Generalkonsul Mr. Everett Chapman sowie die Vertreterin der Kulturabteilung der amerikanischen Botschaft, Frau Stetten, begrüßen. Neben dieser bedeutenden Ausstellung mit Werken von Gorki zeigt die Gesamtausstellung des Badischen Kunstvereins Plastiken, Aquarelle und Zeichnungen von Ludwig Gabriel Schrieber. Eine weitere besondere Abteilung ist dem italienischen Künstler Giorgio Morandi mit Gemälden, Aquarellen, Zeichnungen und Radierungen gewidmet. Diese Ausstellung, die bis zum 2. August gezeigt wird, vermittelt einen künstlerischen Gewinn. Das Parkhotel gegenüber dem Karlsruher Tullabad feierte im Monat Mai richtig.

West und soll schon Anfang Oktober dieses Jahres eröffnet werden. Statt wie vorgesehen ursprünglich 158 Betten, wird das Hotel nach seiner Fertigstellung über 171 Betten verfügen. Pariser Duft im Nordwesten unserer Stadt entströmt dem dort errichteten L'Oréal-Werk, das vor wenigen Tagen durch Generaldirektor Dr. Theo Köppé in einer schlichten Feier offiziell seiner Bestimmung übergeben wurde. Ein Rundgang machte die Gäste mit modernsten Fertigungsprinzipien bekannt. Eine sehr sinnvolle Bauweise dieses Werkes verzichtete auf Treppen und Aufzüge. Kein Lärm, nur Duft der großen weiten Welt durchflutet diese Räumlichkeiten und wie man sieht, die sehr angenehmen Arbeitsplätze. 20 Tonnen haarkosmetischer Präparate verlassen täglich dieses Werk. Pariser Duft nun auch aus Karlsruhe. Anlässlich eines offiziellen Arbeitsbesuches in Karlsruhe stieg Regierungspräsident Dr. Munzinger auch in Karlsruhes Unterwelt, nämlich in die gegenwärtig im Ausbau befindliche Kanalisation in Mühlburg. Das bronzene Standbild des Großherzogs Karl Friedrich musste seinen Stammplatz räumen. Im Zuge der Umgestaltung des Schlossplatzes und wegen der vorgesehenen Tiefgaragen wurde das 10 Tonnen schwere Denkmal sorgfältig in Holzwolle verpackt und auf einen Tieflader geladen. Dann begann die Fahrt zur probeweisen Aufstellung am künftigen Standort. Ein Umzug also, den sich der ehemalige badische Landesvater sicherlich nicht träumen ließ. Sorgfältig begann nun die Suche nach der verborgenen Kassette aus dem Jahre 1828, deren Lageplatz man nicht kannte. Nach Tagen war es soweit und eine schwere Steinplatte musste abgehoben werden, um an diesen Schatz heranzukommen. Die Suche hatte sich gelohnt. Weißwein aus dem Jahre 1828, Silbermünzen, vergilbte Dokumente und Silberplatten mit Inschriften förderte der Inhalt zutage. All diese Dokumente mit wertvollen Zugaben der heutigen Zeit sollen bei der Neuaufstellung des Denkmals wieder in die Erde eingemauert werden. Karlsruher Fotoamateure kamen von einer Orient-Safari zurück. 12.000 Kilometer in 28 Tagen durch 9 Länder. Durch den Balkan bis Jerusalem führte die Fahrt und eine reiche Fotoausbeute wird dieses herrliche Erlebnis unvergessen machen. Das Bäckerhandwerk schläft nicht, rief Obermeister Karl Wolf seinen Bäckern zu. Sinn dieser Veranstaltung war der Gedanke einer intensiven Gemeinschaftswerbung. Anhand von Beispielen zeigte Werbeberater Dani aus Frankfurt Möglichkeiten zur modernen Schaufenstergestaltung des Bäckerhandwerks. Grund zur Freude haben die Kleingärtner im Gewann Weinweg Kuhweide. Stadtrat Kastin als Bezirksvorsitzender begrüßte die Gäste, an der Spitze den Oberbürgermeister. Diese Kleingärtner mussten am Weinweg ihre Parzellen aufgeben, um für den künftigen Großmarkt Platz zu schaffen. Sie haben keinen schlechten Tausch gemacht, denn diese neue Anlage stellt eine der schönsten im Lande Baden-Württemberg dar. Neben dem Vereinsheim und einem Spielplatz für die Kleinen ist diese Anlage zu einem wirklichen Erholungszentrum für die Kleingärtner geworden. Karlsruhe ist um eine Attraktion reicher geworden. In Anwesenheit zahlreicher prominenter Gäste und unter großer Anteilnahme und Freude der Karlsruher Bevölkerung konnte das Wellenbad in Raffenburg eröffnet werden. Bürgermeister Jonas aus Wien setzte dieses Wellenbad mit einem Knopfdruck in Betrieb und forderte die Badegäste auf, sich nun in diese Wellen zu stürzen. Wie sehr also Studienfahrten der Karlsruher Stadträte und des Gemeinderates nutzbringend sein können, zeigte sich auch hier. Denn anlässlich einer Studienfahrt nach Wien hatte man dort dieses Wellenbad entdeckt, das nun auch für die Karlsruher Bürger eingeführt wurde. Wie Unrecht Herr Senator Dr. Burda aus Offenburg hatte, dass Karlsruhe außer der Schwarzwaldhalle und seinem tüchtigen Oberbürgermeister nichts zu bieten hätte, zeigt sich auch hier wieder. Karlsruhe hat von Jahr zu Jahr mehr zu bieten und das hätte ein Ehrensenator der Technischen Hochschule Karlsruhe nicht übersehen sollen. Neue Eindrücke und Erkenntnisse holte sich der Karlsruher Stadtrat sowie Herren des Bürgermeisteramtes und der Karlsruher Presse anlässlich einer Studienfahrt nach Rotterdam. Hier befinden wir uns in der bereits fertiggestellten U-Bahn-Station Löwhaven. Einen herzlichen Empfang bereitete Bürgermeister Dr. van Walsum den Karlsruher Gästen im Rathaus zu Rotterdam. Musik
Oberbürgermeister Klotz überreichte seinem Kollegen die Ehrenvase der Stadt Karlsruhe, die nun einen besonderen Platz im Rathaus zu Rotterdam gefunden hat. Eine zweistündige Hafenrundfahrt im größten Hafen der Welt wurde für die Karlsruher Gäste zu einem einzigartigen Erlebnis. Hier im Vordergrund der 100 Meter hohe Euromast, von dem aus wir Ihnen noch Rotterdam von oben zeigen werden.

Hier besteigen wir nun den Euromast und es bietet sich uns ein herrlicher Blick auf Rotterdam und seine Hafenanlagen. Diese Straße mündet in den berühmten Maastunnel.

Ein weiterer Besuch galt dem Schloss in Den Haag, das eigens als Repräsentationssitz für Staatsempfänge durch Königin Juliane vorbehalten ist. Scheveningen, der berühmte Badestrand an der Nordsee, war ein weiteres Ziel der Karlsruher Delegation. Trotz kühler Witterung wagten sich doch einige Karlsruher Stadträte und Presseleute in die kühlen Fluten.

0: Alles in allem eine sehr aufschlussreiche Studienfahrt für die Beteiligten. Viele dort erhaltene Anregungen werden auch in unserer Stadt ihre Früchte tragen, denn Stadtväter und Bauherren konnten reiche Erfahrungen sammeln.
1: DVDs mit verschiedenen Folgen des Karlsruher Monatsspiegel sind zum Sonderpreis von 2 Euro pro DVD im Stadtarchiv und im Stadtmuseum erhältlich.

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Am Sonntag, den 17. Mai, ist Internationaler Museumstag. Auch in Pforzheim öffnen die Museen kostenfrei ihre Türen. Egal ob Geschichte, Kunst, Handwerk oder Technik. Einen spannenden Museumsbesuch kann jeder erleben. Das Programm mit allen teilnehmenden Museen gibt es unter www.pforzheim.de/museumstag. Mit der Walzer Oper Der Rosenkavalier starten am 17. Mai im Baden-Badener Festspielhaus die Pfingstfestspiele. Bereits der Operntext selbst ist ein Kunstwerk in sich. Getanzt wird im Rokoko zu Menuetten. Danach folgen etwa swingende Jazz-Arrangements. Mehr Infos zum Auftakt der Pfingstfestspiele gibt es unter www.festspielhaus.de. Wer richtig ins Schwitzen kommen will, der hat beim Lemming-Turmberg-Rennen rund um den Turmberg in Karlsruhe-Durlach die Gelegenheit. Das Rennen zieht jedes Jahr 100 Sportbegeisterte auf den beliebten Durlacher Hausberg. Das Besondere, Teilnehmer können wählen zwischen einem Radrennen, einem Berglauf oder einer Kombination aus beiden.

Die Nachrichten am Mittwoch hier bei Baden TV aktuell. Herzlich willkommen. Grüne und CDU haben sich auf einen Koalitionsvertrag für die neue Landesregierung geeinigt. Das Papier haben beide Parteien heute Mittag vorgestellt. Die Grünen stellen weiterhin den Ministerpräsidenten. Auf Winfried Kretschmann soll hier zukünftig Cem Özdemir folgen. Den Posten seines Stellvertreters übernimmt CDU-Politiker Manuel Hagel als Nachfolger von Thomas Strobel, der als neuer Landtagspräsident gehandelt wird. Eines der großen Ziele der neuen Landesregierung in den nächsten fünf

0: 5 Jahren die Wirtschaft im Land wieder stärken. Hierzu haben wir uns in der Ettlinger Innenstadt einmal umgehört, welche Hoffnungen die Menschen in die neue Landesregierung setzen.
1: Na, ich hoffe mir eine stabile Entwicklung in Baden-Württemberg, die insbesondere die Probleme der Autoindustrie vor Augen hat.
2: Ich fände es schön, wenn man sich mal ein bisschen positioniert zu den Dingen, die schlecht in der Welt laufen. Mal ein bisschen kritischer, das wäre schon mal schön. Schön wäre auch, wenn man tatsächlich grüne Ideen auch umsetzen würde.
3: Zurzeit kann man viele Hoffnungen haben und Erwartungen, ja. Ich meine, jetzt sind die Grünen ja wenn auch minimal im Vorteil sozusagen, dass vielleicht ein bisschen mehr von der grünen Politik rüberkommt. Ne?
4: Ich hoffe, dass die Regierungen das besser machen wie vorher. Und es war ein Glück, dass beide zusammengegangen sind, Grüne und die CDU. Und da hoffen wir das Beste für das Land Baden-Württemberg.
5: Ich traue jedem, der neu im Amt ist, auch zu, was Neues zu wollen. Inwiefern er das dann motiviert und mit Kraft und Potenzial umsetzen kann, das ist ja wieder ein anderes Blatt.
6: Das ist zwecklos. Das sagt immer, wir wollen alles besser machen. Es wird nie besser, ja. Leider, aber ja, vielleicht mal irgendwann.
7: Ich lasse mich überraschen.
8: Ich halte mich da eigentlich komplett raus, weil die Politik ist eh ein Scheiß. Also von dem her, jeder sagt was anderes.
9: Politiker sind für mich eh alle ein bisschen.
10: Aus meiner Sicht gibt es da keinen Grund zur Hoffnung.
11: Nee, gar keine Hoffnung.
12: Nee. Was macht Sie da so pessimistisch?
11: Ach, wenn ich schon der CDU-Chef und von der Grünen halt eh nichts.
13: Mit Politik kann man halt viel kaputt machen, sage ich mal. Und deswegen, ich lasse mich überraschen, was kommt.
14: Die jetzige hat es ja gar nicht so schlecht gemacht mit unserem Herrn Kretschmann-Mann. Und wenn das der Meister Özdemir so weitermacht, warum nicht?
15: Vorher war sie auch ganz gut mit dem Herrn Kretschmann, ne? Und dass es so weitergeführt wird und dass sie sich gut mit der CDU versteht, dass es klappt, ne? Besser wie in der Bundesregierung.
16: Erwartungen schon, weil der Özdemir eigentlich ein Landsmann ist, obwohl er Türke ist und bodenständig. Und da denke ich, dass er es zusammen mit dem Hagel gut macht.
17: Wenn je seine Supergrünen im Bund irgendeinen Blödsinn machen, dann macht er so wenig mit wie der Kretschmann. Ich bin zuversichtlich. Jetzt kommt es darauf an, dass die CDU halt auch gut zusammenarbeitet mit ihm. Ich freue mich.
0: Wer in Karlsruhe unterwegs ist, dem könnte derzeit ein ungewöhnliches Bild auffallen. Eine Gruppe von Schulkindern etwa, die sich neugierig die Nasen an einer Scheibe blattdrückt. Was genau hinter dieser Scheibe des Museums beim Markt vom Badischen Landesmuseum steckt und warum das Ganze so viele Blicke auf sich zieht, dem ist Lara Kleinmeier nachgegangen.
18: Viele Hände, schnelles Ende. So ist es auch den fleißigen Helfern in Karlsruhe gelungen, das Minischloss im Zeitplan fertigzustellen. Das sogenannte Klötzle-Schloss dient als Begleitprojekt zur 10-jährigen Schlosssanierung. 250.000 Klemmbausteine zeigen das Karlsruher Schloss, 34 mal kleiner als das Original.
19: Also der erste relevante Schritt in der Planung war vermutlich den Maßstab festzulegen. Da gab es auch verschiedene Testbauten, einfach dass man mal ein Gefühl dafür bekommt, wie verhalten sich Deckenhöhen und so weiter. Also kann man dann auch noch reinschauen und von der Inneneinrichtung, die uns als Museum natürlich besonders wichtig ist, auch was sehen. Der nächste große Schritt war dann vermutlich die Festlegung der Farbe. Da sind wir wirklich mit Teststeinen an die Fassade gegangen und haben geguckt, welcher Farbton passt am besten. Und dann muss man aber sagen, digital wurde gar nicht so viel dann weiter vorgeplant, denn unser Produktdesigner, der hier kreativ die Leitung innehatte, Michael Henning, der ist so versiert mit diesen Klemmbausteinen, der nimmt sich eine Form am Schloss vor und weiß im Kopf sofort, welche Steine er braucht, um das nachzubilden.
18: Dabei waren bis zu 14 Baumeister beteiligt. Der detailgetreue Nachbau soll Einblicke ins Innere des Badischen Landesmuseums ermöglichen, während dieses für die kommenden Jahre geschlossen ist.
20: Wir werden jetzt ja 10 Jahre lang sanieren. Wir werden im Inneren des Schlosses einiges umbauen. Die Schausammlungen werden natürlich jetzt ausgebaut. Da kommen neue Dinge rein. Und im Verlauf der Maßnahmen soll eben dieses Modell immer angepasst werden. Das ist mit den Klemmbausteinen ja möglich, weil wir auf die Weise eben flexibel sind und Dinge verändern und ergänzen können.
18: Zudem sind im Rahmen dieses Beteiligungsprojekts in den kommenden Monaten Workshops geplant, bei denen Besucher selbst mitbauen und Ideen einbringen können. Verantwortlich für den Aufbau war die Karlsruher Firma Stoneheap.
21: Ja, ist auf jeden Fall sehr aufregend gewesen für uns, auch als Firma, wo hier in Karlsruhe Ansässe sind.

0: diesen Auftrag durchzuführen. Wir haben jetzt seit März angefangen mit dem konkreten Bauprozess, dann seit April jeden Tag von früh bis spät durchgebaut vom Team und sind jetzt vor allen Dingen ganz, ganz stolz, dass es so hier dann dasteht, trotz den vielen Herausforderungen, die wir dann auch während des Prozesses hatten.
1: Herausforderungen waren unter anderem die Verfügbarkeit der Teile, insbesondere im Blick auf den markanten Fassadenfarbton. Denn alle benötigten Teile wurden in China produziert und geliefert. Ab dem 9. Mai ist das Minischloss im Museum beim Markt bei freiem Eintritt zu sehen und dürfte für viele Karlsruherinnen und Karlsruher zum neuen, wenn auch deutlich kleineren Wahrzeichen werden.
2: Linkenheim-Hofstetten wird am Wochenende Schauplatz deutscher Meisterschaften in einer besonderen Kampfsportart. Jiu-Jitsu, also übersetzt etwa die sanfte Technik, ist eine Art der waffenlosen Selbstverteidigung. Der Deutsche Jiu-Jitsu-Bund lädt deshalb gemeinsam mit dem Turnverein Hofstetten zum Wettkampf. Was geplant ist und was das Sportevent für den TV Hofstetten bedeutet, darüber habe ich vorab mit dem Vorsitzenden Ralf Schütten gesprochen. Die besten Athletinnen und Athleten aus Deutschland, die erwarten Sie am Wochenende in Hofstetten bei einem, sagen wir mal, eher kleinen Verein. Was bedeutet das denn für Sie als Verein, dass so viele Athleten herkommen?
3: Ja, das ist für mich als Vorstand vom Turnverein Hofstetten natürlich ein tolles Ereignis. Wir machen das in Linkenheim-Hofstetten, in den Schulsporthallen, weil dort auch eine Mensa ist, weil wir über 200 Sportler erwarten aus ganz Deutschland. Und das in unserem Vereinsgelände, unserer eigenen Turnhalle ein bisschen schwieriger wäre. Und das ist natürlich, ich sage jetzt für uns als Verein, eine schöne Außendarstellung. Viele Leute kommen von außerhalb, also auch außerhalb von Linkenheim-Hofstetten. Und für den Verein ist es eine schöne Einnahmequelle. Und für die Abteilung Jiu-Jitsu ist es natürlich eine tolle Möglichkeit, sich zu präsentieren.
2: Schauen wir mal auf den Sport selbst. Der ist vielleicht noch gar nicht so bekannt, aber wird immer beliebter in Deutschland. Ist eine Kampfkunst aus dem Japanischen, die ein bisschen moderne Selbstverteidigung mit Traditionen vereinen soll. Was bedeutet denn das auch für Ihre Abteilung, wenn so viele Sportler aus ganz Deutschland bei Ihnen zusammenkommen?
3: Ja, also unsere Abteilung selber macht das schon seit vielen Jahren. An nationalen und internationalen Turnieren haben die schon teilgenommen. Und so haben wir vom Verband dieses Jahr die Ehre bekommen, die 13. deutschen Meisterschaften auszustatten. Für die Sportler ist es ein toller Wettbewerb, wie in Karlsruhe bald die Olympischen Spiele oder die World Games, die hierher kommen. Das heißt, man kann sich mit anderen Sportlern messen und in die heutige Zeit passt das natürlich sehr gut rein, weil die Sportart an sich, es geht um Respekt, Höflichkeit, Disziplin, alles Eigenschaften, die uns im Moment, glaube ich, allen sehr gut tun.
2: 2 Tage sind es. Wie läuft denn so ein Tag oder so eine Meisterschaft ab?
3: Ja, also die 2 Tage ist der kürzeste Part quasi in der Geschichte. Wir haben ungefähr so 1,5 Jahre Vorbereitung gehabt. Mhm. Beginnen tut das Ganze jetzt am Freitag mit dem Aufbau. Der Ablauf selber, es geht dann am Samstag, den 9. Mai um 9 Uhr los. Dann ist die klassische Begrüßung. Der Präsident von dem Verband kommt. Der Bürgermeister spricht ein paar Worte. Wir haben eine tolle Einführung und dann beginnt das ähnlich, wie man es vielleicht auch sogar vom Boxen kennt. Die Sportler werden gewogen, in die verschiedenen Kategorien eingeordnet und dann beginnen die Wettkämpfe. Ja, also auch für die Zuschauer ein tolles Ereignis, weil es ganz unterschiedliche Sportarten sind, die da stattfinden. Also was Schönes zum Anschauen.
2: Sportlich, wie sehr hoffen Sie, dass da auch Ihre Abteilung vielleicht ein paar Medaillen
3: einholt? Ja, also wir zählen schon zu einer guten Abteilung. Wir haben schon oft dann auch unsere Medaillen geholt. Und natürlich, wenn man so das Heimrecht hat, ne, dann ist man noch mehr motiviert. Also ich denke, die eine oder andere Medaille bleibt auch bei uns, dann in Linkenheim-Hofstetten oder bei unserer Abteilung. Aber erstmal geht es darum, ein toller Gastgeber zu sein. Und da können wir uns auch bedanken bei der Gemeinde selber, die uns da auch unterstützt. Jetzt auch mit den Hallen, die man braucht. Also es ist einfach eine tolle Gelegenheit. Ja.
2: Sie haben gerade schon verraten, da saßen Sie wirklich an der Organisation viele, viele Monate dran. Wie sehr ist es eine Kraftaktion, was zu organisieren, auch als Verein, da die Ehrenamtlichen zusammenzukriegen?
3: Genau, also ich sage jetzt mal, wenn es so ganz besondere Themen sind, wie jetzt eine deutsche Meisterschaft, ist es ein bisschen einfacher. Und es spielt eigentlich gar keine Rolle, ob es jetzt eine deutsche Meisterschaft ist oder wie bei anderen Vereinen ein Vereinsfest. Der Ablauf ist immer gleich, nur die Größenordnung ändert sich ein bisschen. Und man braucht natürlich auch tolle Partner, die man dazu gewinnen kann. Und jetzt auch wie heute hier bei Baden TV auch die Möglichkeit, das ein bisschen publik zu machen, dass die Leute dann auch wirklich in die Halle gehen. Denn heute sind die Leute so spontan, auch durch die Social Medien, dass man ganz schnell entscheidet, ich gehe hin oder ich gehe nicht hin. Aber der Ablauf ist natürlich dasselbe. Und Größenordnung so von der Planung, das Essen war ein großes Thema bei uns. Das haben wir selber gemacht. Also auch was Besonderes, um die Leute einfach zu uns zu bringen. Ja.
2: Wenn ich jetzt als Besucher sage, ich möchte da hin, aber vielleicht nicht beide Tage, was ist denn so der Zeitpunkt, wo ich auf jeden Fall die beste Jiu-Jitsu-Leistung bekomme?
3: Ja, genau. Also das ist jetzt schön, dass Sie es ansprechen, weil es gibt verschiedene Kategorien. Die Team-Sportart, sage ich jetzt mal, das ist dann schon, hat ein bisschen was mit Theater zu tun. Ja, es werden Sachen einstudiert. Das ist ganz interessant, über den ganzen Tag verteilt. Am ersten Tag finden die Qualifikationen statt und am nächsten Tag, also am Sonntag, sind dann die Finalrunden. Also da sieht man dann die Besten der Besten. Aber interessant ist eben auch, wenn der Wettkampf an sich stattfindet. Ja, und dadurch, dass so viele Sportler da sind aus 4 verschiedenen Bundesländern, ist das, glaube ich, eine tolle Geschichte für die Zuschauer.
2: Spannendes Erlebnis auf jeden Fall. Los geht's am 9. Mai. Vielen Dank, dass Sie hier waren.
3: Sehr gerne.
2: Wissenschaft und Stadtverwaltung, die wollen in Karlsruhe künftig noch enger zusammenrücken. Ein neues Memorandum of Understanding, also eine Absichtserklärung zwischen dem KIT und der Stadt, soll die Forschung zur nachhaltigen Stadtentwicklung massiv vorantreiben. Mein Kollege Max Gerlein hat dazu ein Gespräch mit KIT-Präsident Jan Heesthaven und Oberbürgermeister Frank Mentrup geführt.
4: Herr Heesthaven, die Unterschriften wurden soeben gesetzt seitens der Stadt, seitens des KITs. Das neue Projekt Spark steht in den Startlöchern. Was kommt denn auf die Menschen hier am Anfang der Kaiserstraße zu?
5: Ja, das ist eine Möglichkeit für KIT vom Stadt zu sagen, was wir gemeinsam machen und gestalten kann. So in Richtung Stadtentwicklung, Klima verbessern etc. Also das ist eine Möglichkeit für die zwei einfach enger zusammenarbeiten.
4: Was macht diese noch engere Zusammenarbeit? Ich meine, das KIT und die Stadt waren auch davor schon im Austausch, aber warum war es wichtig, dass es jetzt auch nochmal die Unterschrift gesetzt ist für eine noch intensivere Zusammenarbeit?
5: Ja, weil wenn wir in die Richtung KI geht, dann brauchen wir Daten und das ist immer ein bisschen empfindlicher. Und da müssen wir einfach eine engere Zusammenarbeit auch so ein bisschen formell machen, um das zu gestalten, also um da Lösungen mit den Daten, auch Daten, dass die zum KIT, zum Karlsruhe gehört, dass wir das auch besser machen kann.
4: Wir befinden uns jetzt hier wirklich im Zentrum von Karlsruhe, ziemlich zentraler geht es eigentlich nicht, am Anfang der Kaiserstraße. Was macht denn für Projekte wie diese allgemein der Standort Karlsruhe so einzigartig?
5: Ich hoffe, dass es ist ja eine Möglichkeit für die Stadt Karlsruhe und die Bürgerinnen und Bürger in Karlsruhe zu sehen, warum ist KIT wichtig und warum diese Zusammenarbeit zwischen Karlsruhe und KIT ganz essentiell für beides. Und klar, das ist hier ganz zentral im Zentrum und dann sieht man es auch, das hat der Oberbürgermeister auch genannt, dass diese Sichtbarkeit ist einfach wichtig für uns beide.
4: Herr Mentrup, soeben wurde eine bedeutende Unterschrift gesetzt seitens des KITs und auch seitens der Stadt für eine noch engere Zusammenarbeit. Nehmen Sie uns ein wenig weiter mit. Wie bedeutend ist dieser heutige Tag?
6: Also das KIT hat in den letzten Jahren seine Forschung immer mehr darauf ausgerichtet, dass es auch angewendet werden kann, was da erforscht wird. Und das Thema Stadtentwicklung hat jetzt auch eine bedeutende Rolle eingenommen. Und wir als Stadt wiederum profitieren natürlich davon, dass das KIT sich mit den Themen beschäftigt, die wir in der Stadt, aber auch stellvertretend für alle anderen Städte voranbringen müssen. Und wir haben jetzt heute unterzeichnet, dass wir immer zu Beginn aller Projekte schon ganz am Anfang darüber nachdenken, wie können Stadt das KIT und wie kann KIT die Stadt mit einbeziehen, damit am Ende unsere Entscheidungen noch wissenschaftlich fundierter sind und umgekehrt das KIT seine Forschungsprojekte noch anwendungsorientierter aufstellen kann. Und von daher wird das, glaube ich, eine ganz große Zukunft haben. Das hat es bisher in der Vergangenheit auch schon gegeben, aber da war es manchmal Zufall, dass man zusammengekommen ist. Und jetzt wollen wir das ganz strategisch, ganz konsequent und ganz konzeptionell aufstellen. Und da haben wir beide heute unterschrieben.
4: Die Unterschrift fand in einer Örtlichkeit zentraler, also viel zentraler geht es ja nicht.

0: Abgesehen vom Rathaus direkt am Anfang von der Kaiserstraße und ab Oktober wird hier dann auch ein neues Labor vom KIT entstehen. Warum ist diese so zentral gelegene Örtlichkeit vielleicht auch entscheidend?
1: Ja, wir haben ja auch im Bewusstsein der Menschen immer noch eine starke Trennung zwischen dem KIT-Gelände und dem eigentlichen Stadtgebiet, obwohl da ja überhaupt kein Zaun ist oder so. Und deswegen ist es klasse, dass das KIT einmal mit der Triangel, jetzt aber auch noch mit diesem neuen Labor, sich hier mitten in der Stadt in der Fußgängerzone platziert, damit den Menschen eine Anlaufstelle bietet, aber sie auch einfach mit einer großen Geste einlädt, sich mal zu informieren, mitzumachen, dabei zu sein und damit auch wieder dem KIT zu helfen, anwendungsorientiertere Forschung zu betreiben. Und ich kann mich nur bedanken, dass das KIT bereit ist, hier etwas anzumieten und umzugestalten und die Bürgerinnen und Bürger einzuladen.
0: Und ich bedanke mich bei Ihnen für das Gespräch. Vielen Dank, Herr Mentrup.
2: Die wirtschaftliche Lage bleibt angespannt. Und das merken inzwischen viele Verbraucher im Alltag. Und auch Unternehmen aus der Region, wie der Agrarhandelskonzern ZG Raiffeisen mit Sitz in Karlsruhe, bekommt diese Entwicklung zu spüren. Wie die aktuelle Geschäftslage insgesamt aussieht, darüber berichtet meine Kollegin Lara Kleinmeier.
3: Bei der ZG Raiffeisen-Gruppe überwiegt Optimismus. Trotz herausfordernder wirtschaftlicher Rahmenbedingungen hat das Unternehmen das Geschäftsjahr 2025 mit einem positiven Ergebnis abgeschlossen. An die Erfolge der Vorjahre konnte jedoch nicht angeknüpft werden. Grund dafür seien sowohl eine zurückhaltende Nachfrage als auch deutlich gestiegene Produktions- und Handelskosten.
4: Wir haben steigende Preise gehabt, wir haben eine Unsicherheit in der Bevölkerung gehabt, das haben wir schon seit einiger Zeit. Das wird sich sehr voraussichtlich auch in diesem und im nächsten Jahr weiter fortsetzen. Wir haben deutliche Kostenanstiege im Bereich von Tarifabschlüssen, also Kostensteigerungen im Personalbereich, Zinsen und Energie gehabt. Das ist ein herausforderndes Marktumfeld, dem haben wir uns gestellt und haben mit entsprechenden Maßnahmen die letzten 2 bis 3 Jahre schon entgegengearbeitet. Wir haben aber auch wichtige strategische Investitionen für die Zukunft getätigt und diesen Weg möchten wir auch in diesem Jahr 2026 und in den kommenden Jahren weiter fortsetzen.
3: Der Umsatz ging im Vergleich zum Vorjahr um 1,4% auf knapp 1,4 Milliarden Euro zurück. Der Jahresüberschuss belief sich auf 1,5 Millionen Euro und lag damit 0,2% unter dem Vorjahreswert. Ein Grund dafür war unter anderem die Reduzierung der Filialen von 70 auf 65.
5: Ja, wir haben in den letzten 2 Jahren viel konsolidiert. Wir haben auch Standorte geschlossen, die nicht betriebswirtschaftlich erfolgreich waren. Dadurch erhoffen wir uns eine Ergebnisverbesserung. Das ist der erste Schritt. Ansonsten sind wir im Markt sehr aktiv, auch in den Verbraucherbereichen, Energie, Baustoffe und Raiffeisenmärkte.
3: Hinzu kommt, dass sich die angespannte wirtschaftliche Lage zunehmend im Geschäft bemerkbar macht. Viele Landwirte sparen derzeit, wodurch beispielsweise im Heimtierbereich weniger Tierfutter nachgefragt wird. Im ersten Quartal 2026 lag die Produktion hier knapp 3% unter dem Vorjahreswert. Trotz der anhaltenden Unsicherheiten zeigt sich die Geschäftsführung für das laufende Jahr optimistisch. Das Unternehmen rechnet mit einer Verbesserung der Ergebnisse und plant einen Jahresüberschuss von knapp 6 Millionen Euro.
5: Unsere Aktivitäten, die wir in diesem Jahr bisher gezeigt haben, zeigen in die richtige Richtung. Wir liegen da mit einem schönen Umsatzplus in den ersten 4 Monaten gut dabei und liegen voll in unserer Planung.
4: Wir haben es in den vergangenen Jahren geschafft oder in den vergangenen Jahrzehnten geschafft, unsere Hausaufgaben zu meistern. Und ich bin mir ganz, ganz sicher mit Blick auf die deutsche Wirtschaft, dass uns das auch für die Zukunft gelingt, wenn wir unsere Hausaufgaben machen und wenn wir uns alle entsprechend anstrengen.
3: Ob sich der zu Beginn gezeigte Optimismus und die erwartete Ergebnisverbesserung tatsächlich bestätigen, wird sich im kommenden Jahr zeigen.
2: Und das war's mit den Nachrichten hier bei Baden TV aktuell am Mittwoch. Ich bedanke mich bei Ihnen fürs Zuschauen. Auch danke an die Kollegen in der Regie. Hier geht's jetzt weiter mit den Wetteraussichten. Machen Sie's gut und tschüss.
6: Hallo und einen schönen guten Abend. Herzlich willkommen zum Wetter auf Baden TV. Die Wetterlage ist etwas durchwachsen. Wir haben dieses Tief hier und das bringt zum Teil kräftigen Regen über der nördlichen Mitte. Bei uns in Baden, da fällt zwar auch ein bisschen Regen, aber keine so extremen Regenmengen wie beispielsweise in Thüringen. Dort werden bis zu 80 Liter pro Quadratmeter binnen 48 Stunden erwartet. Bei uns ist es in der kommenden Nacht meist stark bewölkt bis bedeckt. Hier und da kann es etwas tröpfeln aus der Wolkendecke. Viel viel wird es aber nicht sein. Und die Temperaturen, die gehen bis zum Donnerstagmorgen auf Werte um 8 Grad in Germersheim und 5 Grad in Frohnau.

0: Freudenstadt zurück. Am Donnerstagvormittag gibt es dann erstmal weiterhin dichte Wolken, mitunter auch kurze Regenschauer. Erst zum Nachmittag lockern die Wolken hier und da auch mal auf. Die Tageshöchsttemperaturen, die erreichen nachmittags 15 Grad in Baden-Baden und bis zu 17 Grad in Freiburg. Im weiteren Tagesverlauf ändert sich an dieser Wetterlage wenig. Die Wolken lockern immer mehr auf, machen ab und zu der Sonne Platz. Schauer sind eher die Seltenheit und bis zum Abend, da sinken die Temperaturen auf 11 Grad in Stuttgart und 12 Grad in Offenburg. Der Blick auf die weiteren Aussichten. Am Freitag schon wieder recht freundliches Wetter. 18 bis 22 Grad. Zeitweise scheint die Sonne und Schauer sind eher die absolute Ausnahme. Noch freundlicher wird es am Samstag. Temperaturen dann sogar 21 bis knapp 25 Grad und dazu 11 bis 13 Sonnenstunden. Weiterhin sehr trockenes Wetter und auch am Sonntag, am Muttertag ist es oftmals sehr freundlich. Oft scheint die Sonne. Zum Abend werden die Wolken etwas dichter. Dann sind hier und da auch kurze Schauer und Gewitter nicht ganz ausgeschlossen. Das Ganze war maximal 24 Grad. Das war's vom Wetter. Ich wünsche einen schönen Abend und tschüss, bis bald.
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Am Sonntag, den 17. Mai, ist Internationaler Museumstag. Auch in Pforzheim öffnen die Museen kostenfrei ihre Türen. Egal ob Geschichte, Kunst, Handwerk oder Technik. Einen spannenden Museumsbesuch kann jeder erleben. Das Programm mit allen teilnehmenden Museen gibt es unter www.pforzheim.de/museumstag. Mit der Walzer Oper Der Rosenkavalier starten am 17. Mai im Baden-Badener Festspielhaus die Pfingstfestspiele. Bereits der Operntext selbst ist ein Kunstwerk in sich. Getanzt wird im Rokoko zu Menuetten. Danach folgen etwa swingende Jazz-Arrangements. Mehr Infos zum Auftakt der Pfingstfestspiele gibt es unter www.festspielhaus.de. Wer richtig ins Schwitzen kommen will, der hat beim Lemming-Turmberg-Rennen rund um den Turmberg in Karlsruhe-Durlach die Gelegenheit. Das Rennen zieht jedes Jahr 100 Sportbegeisterte auf den beliebten Durlacher Hausberg. Das Besondere, Teilnehmer können wählen zwischen einem Radrennen, einem Berglauf oder einer Kombination aus beiden.

0: Herzlich willkommen zu einer neuen Ausgabe von Bauen und Wohnen. Heute von der Landesgartenschau in Ellwangen. Ein wunderschönes Grundstück, muss man sagen. Ganz, ganz tolle Gärten, ganz viele tolle Attraktionen. Wir schauen uns heute die Showgärten an. Und jetzt führen wir gleich mal ein Interview mit Marco Reilly, dem Chef vom Galabau Baden-Württemberg, über natürlich diese Landesgartenschau, aber was das Thema Garten gerade auch mit den Menschen so macht.
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0: Herr Reilly, Eröffnung Landesgartenschau Ellwangen. Wie glücklich sind Sie mit den ganzen Showgärten?
2: Fantastisch. Also vor allem, weil sie natürlich fertig geworden sind, just in time, wie wir es immer machen. Und ich glaube, so viel Auswahl, wie man hier hat, bei bestem Wetter. Also glücklicher kann man in dem Moment, glaube ich, gar nicht sein.
0: Also was mir auffällt, man läuft durch 8 Showgärten und jeder ist eine komplett andere Welt. Ich glaube, das zeichnet auch genau euren Beruf eigentlich aus.
2: Ja, also so unterschiedlich, wie die Unternehmer bei uns im Verband sind und der Unternehmer auch einen Gartenstil pflegt. Und das sieht man halt hier auf der Landesgartenschau in Ellwangen bei uns, den Beiträgen der Landschaftsgärtner. Und ich glaube, das muss man mit allen Sinnen auch wahrnehmen.
0: Wie wichtig ist so eine Landesgartenschau jetzt für euch, um zu zeigen, was ihr könnt?
2: Ich glaube, so eine lange Leistungsschau, wenn man irgendeine Landesmesse denkt oder eine Messe, die mal 3 bis 10 Tage ist. Wir haben hier 164 Tage, um uns zu präsentieren und die Mitgliedsbetriebe sich zu präsentieren, wir als Berufsverband uns zu präsentieren. Das ist einfach genial. Ich glaube, das hat kein anderes Handwerk, sich wirklich so lange präsentieren zu können.
0: Vorhin war auch unser Landesvater Kretschmann da. Abschiedsbesuch auf einer Landesgartenschau mit dem Kinder. Was hat er gemeint?
2: Also ich glaube, fast alle wissen, dass er passionierter Gärtner ist oder so. Und hat sich natürlich auch interessiert mit uns unterhalten und lebt diesen Garten auch. Und ich glaube, wenn ich das so gespürt habe, dann freut er sich tatsächlich auf seinen eigenen Garten, wenn er dann im Ruhestand ist.
0: Das ist also schön. Wo sind im Moment überhaupt die Gartentrends und wie läuft es bei euch im ganzen Bereich?
2: Also man muss schon sagen, dass dieses Draußenleben in der Natur, natürlich mit Corona verstärkt angefangen und jetzt mit den ganzen Krisen, da sucht man einen Rückzugsort, wo man sich wirklich auch erholen kann. Aber auch die Trends, ich sag mal Nachhaltigkeit, Biodiversität, mehr wieder zurück zur Natur, das sind die Trends. Aber auch, ich sag mal, dass man in einem Garten leben kann, Outdoor-Küche, Wasserspiel und so weiter. Das sind zwar Trends, aber die trotzdem auch immer aktuell irgendwo sind, vielleicht in einer abgewandelten Form. Und trotzdem Strich Biodiversität, Pflanzungen biodivers zu gestalten, nachhaltig zu gestalten, das ist, glaube ich, der Trend, der da raussticht.
0: Bevor wir jetzt gleich in die Gärten springen. Jetzt sind Sie seit einem halben Jahr sind Sie Chef vom Galabau Baden-Württemberg. Wie geht es Ihnen jetzt mit dem Ganzen?
2: Ja, genial. Also, weil man einfach auch merkt, dass ein ganz, ganz starkes Team im Hintergrund da ist, das wirklich auch diese ganze Gartenschau wuppt, dass unser Treffpunkt Grün eben bespielt wird. Und da haben wir eigentlich fast fantastische Mitarbeiterinnen und Mitarbeiter, die da 164 Tage hier sind, auch eine Gartenberatung dann dazu machen können, Garten aktuell machen können, das grüne Klassenzimmer dazu gehört, also für die jungen Menschen einfach auch die Ausbildung dazu. Und das nutzt wir als Berufsverband ganz, ganz stark, um über den Beruf aufzuklären, aber auch, wenn jeder Gartenschaubesucher hier vorbeikommt, sich wirklich auch beraten lassen kann zu Gartenthemen und sich da einfach Inspiration vor allem holen kann.
0: Also, vielen Dank weiterhin, ganz viel Spaß hier und wir schauen uns jetzt natürlich mal die 8 Showgärten ganz genau an.

0: Frau Schießle, wunderschöner Garten hier, ganz viel Wasser. Was ist die Idee dahinter?
1: Die Idee dahinter ist, es ist ein formaler Garten, eher schlicht, der aber zum Beispiel mal Innenhof in der Innenstadt durch das Wasser, das verdunstet, ein unheimlich schönes Kleinklima schafft, auch bei den heutigen doch eher heißen Sommern.
0: Ja. Und wenn wir jetzt so, wir können ja mal kurz vorlaufen. Ja. Der Steg ist ja auch nicht, sind eine einzelne Stufen. Was ist jetzt die Idee dahinter? Ist das einfach nur Design oder?
1: Es ist Design, dass das Wasser einfach noch besser erlebbar machen soll. Dann wird man dem Wasser, dem wird man besser bewusst.
0: Okay. Wenn wir jetzt weiter nach vorne laufen, dann kommt ja hier auch noch die Outdoor-Küche. Und Sie haben ja auch gesagt, auch für den städtischen Bereich, wo man einfach sagen kann, ich will da vielleicht auch mal grillen und will ein bisschen Grün haben, oder?
1: Genau, das ist so das Wohnzimmer, das noch außerhalb ist. Im Sommer, wenn es drinnen dann zu muffig ist und so, kann man draußen kochen, sich treffen mit Freunden. Also es ist auch mein Hobby.
0: Ja.
1: Die begrünten Wände, die dann zusätzlich das Klima
0: Kräuter haben Sie gesetzt.
1: Besser machen. Ja, genau, haben wir Kräuter, die man dann in der Outdoor-Küche gleich noch verwendet. Hier noch Feuerschale, wenn es abends dann ein bisschen kuschelig wird.
0: Ja. Und sonst von Pflanzen her, was haben wir da? Blüht da immer was das ganze Jahr über ein bisschen?
1: Genau, die Stauden blühen das ganze Jahr. Das fängt jetzt dann an mit dem Salbei, dann kommen Sonnenhut. Und im Gegensatz zu dem formalen Garten, eher buntes, lustiges, wildes Beet.
0: Also auf der einen Seite klare Strukturen, auf der anderen Seite auch ein bisschen Wildlife.
1: Ja, genau, ich mag den Kontrast unheimlich gern.
0: Dann schon mal danke für die Einblicke.
1: Ja.

0: Klasse, die ganze Familie feiert schon. Was ist jetzt? Also erste Party startet schon im Garten.
1: Ja.
0: Was ist jetzt die Idee hinter dem Garten?
1: Also die Idee hinter dem Garten ist so eher dieses 365 Tage im Jahr wohnen, drinnen wie draußen. Wir haben die Outdoor-Bilder, ja, die Outdoor-Kissen, Outdoor-Möbel durch verschiedene Ebenen. Ja.

0: unterschiedliche Bereiche zu finden. Outdoor-Vorhänge, so leben 365 Tage im Jahr draußen.
1: Also, laufen wir mal weiter. Also, wir dürfen draußen richtig genießen. Dann sehe ich hier das Nächste. Ja. Auf Gras wurde verzichtet, sondern es gibt Sand.
0: Genau, wenig Pflege, man muss nicht Rasen mähen, alles ist gut. Man hat hier einen Strand, die Kinder können spielen. Man hat hier mit Strandgras probiert, das ist Roggen.
1: Also ich würde sagen, wir spielen nicht, aber wir setzen uns jetzt mal dahinter, so ganz, ganz gemütlich. Ja. Sieht ja auch cool aus. Und das ist praktisch so, wo du sagst, hey, pass auf, das ist mal so Urlaubs- und Strandfeeling, das soll mal ein bisschen was anderes sein, einfach eine normale Outdoor-Lounge.
0: Ja, einfach so abends, wenn man nach Hause kommt von der Arbeit, den Garten genießen, nicht arbeiten müssen, einfach hier sitzen, mit was trinken, man kann was essen. Einfach den Garten genießen, ohne arbeiten, ohne Rasen mähen, Unkraut jäten, solche Sachen, das ist uns wichtig gewesen.
1: Aber ihr habt ja schon noch verschiedene Pflanzen. Blüht jetzt auch das ganze Jahr über etwas?
0: Ja, also blühen ist hier jetzt die Rosen, die Bäume, hier unten mit Hortensien, hier hinten mit Hortensien. Ja. Sonst ist das eher hier so mit Gras und Licht und Strandatmosphäre, so was ich auch an Ostseestrand entdecken mit dem Strandkorb, also so eher dieses Ostsee-Feeling.
1: Dann vielen Dank für die Einblicke, ist super gemütlich geworden.
0: Perfekt, ich danke euch.
1: Danke.

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0: Mike, ein ganz besonderer Garten. Schiff, altes Klavier, ich glaube 100 Jahre alt. Was ist jetzt der Hintergrund?
1: Also wir sind begeistert von altem Handwerk. Ja. Ob das jetzt der Zimmermann ist, Klavierbauer oder ein Steinmetz oder ein Segelbauer. Ich wollte einfach die Wertschätzung dem alten Handwerk zurückgeben und mehr Achtsamkeit im Leben für mich und für mein Team rüberbringen. Ja. Und es aber auch zeigen, dass man Gärten total anders im Zeitgeist bauen kann, mit wenig CO2-Belastung, mit viel Biodiversität und viel Liebe und Achtsamkeit.
0: Lass uns mal ein Stück vorlaufen. Du hast hier das Wasser, das gehört ja heute gleich zum Garten dazu.
1: Richtig.
0: Und ich glaube, das Schiff ist auch ein bisschen dein Traum, kann das sein?
1: Das Segelboot ist eine Herzensangelegenheit von mir. Das

0: Segelboot wollte ich vor vielen Jahren sanieren. Ja. Und das hat mir, ist mir nicht gelungen. Und dann habe ich das in die Ecke gestellt, jahrelang. Und Ellwangen an die Jagst war das Thema. Und dann war mir klar, hier muss das Segelboot rein, im Wasser liegen. Und mich immer wieder daran erinnern, wo ich überall hinsegeln wollte. Ja. Und meine damit verbundenen Träume und Begegnungen, die ich gehabt hätte. Ja. Aber auch gleichzeitig Heimathafen zurückgekommen, ja, am Steg liegen und geborgen zu sein und vielleicht dann auch im Bootshaus zu verweilen.
1: Also ganz toll. Und vorne hast du mir gerade erzählt, das ist so wie ein Fernrohr, glaube ich, ne, der,
0: genau,
1: Eingang.
0: Richtig, richtig. Also man kann das interpretieren, dass es eigentlich, wenn man von vorne reingeht in den Garten, schon wie ein Fernrohr an die Jagst ist, wo das Segelboot eigentlich, ja, auch hin segeln soll, ja, und wurde.
1: Ja. Okay. Und hier ist noch ein kleiner Notfall, wenn es im Sommer zu warm wird, kann man sich hier reinsetzen.
0: So ist es gedacht. Wir haben zwei Lorschsessel, also zwei Holzstühle, ja, im Wasser versenkt und sind dann am letzten Sommer, weil wir früher dran waren mit der Anlage, ja, mit den Mitarbeitern schon drin gesessen, haben gekühltes Getränk an unsere Bar, ja, gestellt und haben das wirklich sehr genossen, hier in dem Park zu verweilen.
1: Mike, vielen Dank für die tollen Einblicke. Ich bin echt ganz begeistert.
0: Dankeschön.
1: Also hier Gemeinschaftsprojekt, der Garten von euch beiden. Was ist die Idee hinter dem Garten? Weil eigentlich ist das ein Wohnkonzept, ne?
2: Ja, also die Grundidee ist Naturwohnraum. Ja. Das heißt, wir haben hier versucht, Wohnungen im Freien nachzustellen. Ja. Wir befinden uns hier jetzt im Wohnzimmer. Ja. Anschließend dann das Badezimmer mit Wasser und Liege. Ja. Abgetrennt durch diese angedeuteten Zimmermäuerchen. Ja. Auch dieser rosa Hügel, ja, im Anschluss dann das Schlafzimmer mit der großen Liege,
1: ja, sehr passend,
2: und rechts dann die Diele und dann gehen wir dann nachher zur Haustüre wieder raus dann. Ja.
1: Was mir auffällt, neben der schönen Gestaltung von dem Wohnraum, sind auch die ganz unterschiedlichen Beläge hier. Was, genau, hat es damit auf sich?
3: Genau. Wir wollten jetzt hier, wie gesagt, im Wohnzimmer wollten wir gemütliche Dielen machen. Ja. Da haben wir vom Produkt her ein WPC-Produkt, okay, gemacht. Ja. Im Flurbereich und Badebereich haben wir jetzt einen Naturstein Fliese. Ja. Das ist ein schöner Travertin. Die Mauern sind auch aus Beton. Und ja, so haben wir das ein bisschen so nachstellen wollen, wie es eigentlich in der richtigen Wohnung auch ist. Ja.
1: Dann lass uns mal ein Stück laufen. Was hat es jetzt mit den Steinen und dem Ganzen hier auf sich? Wasser gehört da, glaube ich, heute in jeden Garten.
3: Wasser gehört in jeden Garten. Hier, ja, wollten wir ein bisschen auch so, wir haben jetzt auch einen Sprudelstein draus gemacht, dass man einfach so dieses Rauschen hat. Und wenn man einen stressigen Arbeitstag hatte, dieses Rauschen, das wirkt halt stressabbauend und hat eigentlich ein schönes Ambiente. Ein schönes,
1: und warum gibt es im Schlafzimmer Rasen?
3: Soll ja den Teppich ja nachstellen. Ne?
1: Okay. Und hier oben jetzt rein nochmal. Und das wird dann praktisch der Sonnenschutz, oder? Was sind das für?
2: Das sind dachform gezogene Hainbuchen.
1: Okay. Und die wachsen dann so richtig zu?
2: Also? Genau, die muss man dann auch im Laufe der Zeit dann noch mit diesen Bambusstäben erweitern. Dann. Wenn die Triebe dann länger werden, kann man die dann runterbinden in diese Konstruktion dann rein. Dann.
1: Ja. Vielen Dank für den schönen Einblick in euren Garten.
3: Vielen Dank.
2: Gerne, vielen Dank. Ja, gerne.

0: Gemeinschaftsprojekt hier. Was ist die Philosophie hinter diesem Garten?
1: Die Philosophie hinter diesem Garten ist, wir wollten mal zeigen, was man auf kleinem Raum eine schöne Wohlfühloase und eine Autarkie herstellen können. Also wir haben Hochbeete, wo wir praktisch Kräuter, Naschobst, da drüben in unserem Ranggitter kommt nachher noch Bohnen und Gemüse nach. Das ist die Philosophie dahinter, einfach mal zeigen auf kleinem Raum, was ist möglich, was kann man aus einem kleinen Garten machen.
0: Ja, ist ja richtig schön fürs Jahr und jetzt in der Mitte noch Wasser, glaube ich, auch ein ganz wichtiges Element in der Gestaltung
1: genau,
0: heute, oder?
1: Richtig. Das ist, Wasser ist in der Gestaltung, wie du es schon sagst, sehr wichtig. Ja. Ohne Wasser wirkt einfach der Garten nicht so.
0: Wie seid ihr jetzt auf die Idee gekommen? Das sieht ja aus wie eine Dusche, wenn es warm wird, wo ich mal runter
1: und so ein kleines... Also das wird normalerweise ist das zur Kühlung von einer Terrasse. Ja. Das nennt man einen Wasservorhang.
0: Okay.
1: Und man sieht es ja, als wenn der Wind so durchgeht und man steht da hin und her. Ja. Dann hat man so immer so 2-3 Grad Unterschied von der Temperatur.
0: So, jetzt wart ihr ja zu dritt. Wie lange habt ihr jetzt für die Planung, für den Aufbau von diesem Garten gebraucht?
1: Gut, da muss ich jetzt was dazu sagen, weil die meiste von der Planung kam von uns. Ich sage jetzt mal, Planungsaufwand so circa 80 Stunden.
0: Okay. Und dann im Bau, weil da hinten, das wirkt ja auch mit den Mauern, also da ist ja so ein bisschen schräg stehen, wirkt ja alles ein bisschen anders bei euch.
1: Ja, genau.
2: Also in Summe waren das wahrscheinlich so 6 Wochen gewesen sein,
1: Wochen,
2: wo man da durchgehend dran war. Wir haben es immer so ein bisschen projektabschnittsmäßig aufgeteilt, so wie es halt auch ins andere Geschäft dann reingepasst hat. Aber in Summe waren es wahrscheinlich so 6 gute Wochen,
1: die
2: wir gebraucht haben. Wir waren zu zweit beim Bau und die Gebrüder Hupfeld, die dritte Firma, die da in der Arge dabei ist, die sind danach für die Pflege zuständig.
0: Wenn ihr jetzt heute das erste Mal bei der Eröffnung so im Garten steht, seid ihr happy, wie alles geworden ist?
1: Ja. Ich schon. Also auf jeden Fall. Bin ich jetzt auch da oben auf meiner Terrasse gesessen und habe das mal so richtig genossen.
0: Dann sage ich mal danke für den Einblick.
2: Okay,
0: alles
2: danke,
0: klar.
2: Gerne. Danke. Danke.

0: Sebastian, wunderschöner Garten hier, ich glaube direkt in Verbindung mit der Jagst. Was ist hier die Philosophie dahinter?
1: Genau, wir haben für unseren Garten hier die Jagst und die Jagstauen hier zu uns in den Garten geholt. Wir haben mit der Geländemodellierung und bei Pflanzung mit Birken und Pappeln das Thema nochmal aufgegriffen. Und die runde die alte Felsen hier drin, die greifen das nochmal richtig ab und bringen die Jagst zu uns in Garde.
0: Also alter Fels zum Beispiel auch euer Wasserspiel, würde ich jetzt mal sagen, oder?
1: Genau, das Wasserspiel hier hinten ist ein alter Tuffstein und den haben wir hier hingesetzt, einfach, dass man hier in dem inneren Gartenbereich nochmal den Klang des Wassers hat und das Ambiente nochmal hervorhebt.
0: Ich wollte gerade sagen, wenn man hier reinläuft oder durchläuft, merkt man so zwei Bereiche. Einmal vorne, wo ich sage, kann ich grillen, sitzen mit Tisch und so weiter. Ja. Und hier hinten ist ja so Chill-Out, wo ich meine komplette Ruhe habe.
1: Genau, den Bereich hier hinten haben wir bewusst so gestaltet, eingetieft, damit er sich ins Gelände einduckt. Und wenn die Bepflanzung hier nochmal ein bisschen hochkommt, dann kriegt man hier einen richtig geschützten Raum ab vom Gartenschautrubel. Und dann kann sich der Besucher hier einfach noch mal hinsetzen und ein bisschen entspannen und sein Vesper essen.
0: Wie wichtig ist es heute, dass so ein Garten auch in verschiedene Bereiche eingeteilt wird? Zum Beispiel einmal im Bereich Essen, vielleicht mal Party und auf der anderen Seite so wirklich, dass ich die Seele baumeln lassen kann.
1: Genau, also die Hausgärten werden immer kleiner. Ja. Und umso wichtiger ist es, mit Raumbildung zu arbeiten, um den Garten gefühlt größer wirken zu lassen.
0: Ja.
1: Und so haben wir vorne unseren ersten Bereich, das ist der Terrassenbereich, der ist direkt im Anschluss ans Gebäude zum Beispiel. Und dann läuft man hier über den geschwungenen Weg in den zweiten Garderaum. Und hier hat man dann nochmal ein ganz anderes Feeling und ganz andere Stimmung.
0: Dann vielen Dank für die Einblicke hier in deinen Garten.
1: Gerne.
2: Ich habe mir was geleistet.
3: Ich habe die Shopping-Saison eröffnet mit neuen Ohrringen.
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4: Nee, das ist klasse.
2: Aber
4: schaut mal her, wie es bei mir blinkt und blitzt.
2: Oh. 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

0: Damian, außergewöhnlicher Garten.
1: Ja.
0: Ich glaube, eine Tube im Mittelpunkt, die man auch heizen kann. Was ist die Philosophie von dem Garten?
1: Also wir wollen es im Endeffekt ein bisschen darstellen, was wir eigentlich beim Kunden erleben,
0: ja,
1: dass eben der Geschmack so unterschiedlich sein kann, ja, wie die Menschen unterschiedlich sind. Dann waren wir davon geleitet, dass wir erhofft haben, das Wetter passt halt hervorragend,
0: ja,
1: dass so dieses italienische Flair ein wenig Einzug erhält.
0: Ja.
1: Und so war eben dieses Spiel aus Kontrast,
0: ja,
1: weil wir es italienisch machen wollen, Kontrasto.
0: Ja.
1: Und genauso haben wir aufgebaut,
0: also
1: als Zentrum.
0: Genau, einmal total modern bei Kontrasto und dann einmal,
1: ja,
0: wieder ein bisschen anders. Das ist noch ein bisschen durchlaufen,
1: genau,
0: ein bisschen mitgehen.
1: Also hier den Tube im Endeffekt, ja, haben wir versucht, auch Wasser in ihre unterschiedliche Daseinsform zu gestalten. Hier hinter uns sehr beherrscht,
0: ja,
1: über den Stein geleitet, hier zum angenehmen Baden. Und dann eben im Hintergrund.
0: Hat vorhin auch schon geraucht gehabt.
1: Ja, wir haben, aber das ist alles kalter Rauch. Also
0: okay,
1: können wir durcharbeiten.
0: Ja.
1: In der Jagd eben dann Natur belassen und,
0: ja,
1: genau um das geht es, aber die unterschiedliche Daseinsform von Wasser.
0: Ja. Und auch hier vom Stein. Auf der einen Seite hinten seid ihr total modern.
1: Ja.
0: Und hier vorne dann wieder ein bisschen.
1: Exakt.
0: Sagen,
1: genau. Also hier so ein Naturstein aus dem Würzburger Raum, Muschelkalk.
0: Ja.
1: Sehr regional.
0: Ja.
1: Toll zu verarbeiten. Und dann eben diese doch relativ massive Betonflanke überspannt mit einem Sonnensegel, um das auch zu kombinieren. Wir freuen uns sehr, dass auch hier sogar die Stadt Alving gesagt hat, da werden wir Trauungen abhalten.
0: Das,
1: so wird da hier auch Hochzeit gehalten.
0: Das klingt auf jeden Fall sehr gut.
1: Ja.
0: Und ansonsten Bäume relativ geradlinig, bis auf den einen. Ich glaube, der macht, was er will.
1: Ja, genau. Vollbaum wächst tatsächlich sehr buschig,
0: ja,
1: auf. Hier die Buchen, sehr schlanke Form, hohe Form. Auch das soll der Kontrast darstellen.
0: Ja.
1: In dem Bereich vor uns eher üppige Bepflanzung, normaler Boden. Draußen im Lavamulch dann etwas schlanker,
0: ja,
1: reduzierter. Auch hier zu zeigen, was geht in der Bodenbepflanzung in Unterschiedlichkeitlichkeiten.
0: Damian, vielen Dank für die Einblicke hier und die Kontraste.
1: Mega, Dankeschön.

0: Michi, jetzt sind wir hier in einem Garten, der doch ganz anders ist als die anderen Zoogärten. Was wolltest du damit zeigen?
1: Wir wollten zeigen, Leute, nicht nur Privatgarten muss was machen, sondern auch die Kommune. Ja. Und wir haben hier versucht, den Kommunen zu zeigen, ihr habt alle Restmaterial auf dem Bauhof liegen. Ja. Was könnt ihr daraus machen? Wir haben hier nichts außer die Schüttgüter eingekauft und die Pflanzen natürlich. Der Rest ist alles Bestandsmaterial von der Landesgartenschau oder von unserem Betriebshof.
0: Das heißt, du willst damit sagen, hey, pass auf, mach doch das Leben der Menschen mal schöner und es muss gar nicht teuer sein.
1: Richtig. Also mach aus einem kleinen Fleckchen, wo ihr in der Kommune habt, das auch ein Extrembereich ist, das ist hier Hochwasserbereich, aber auch sehr trockenheitsanfällig, mach doch aus dem Fleckchen trotzdem einen kleinen Platz für deine Bürger und nutz doch das Material, das du eh schon hast.
0: Ja, und was hast du dir dann pflanzen? Das ist, glaube ich, eine große Hortensie und der Baum?
1: Das ist eine Weide und eine Ulme sind hier gepflanzt. Das ist in Anlehnung an die Pflanzung hier an der Gartenschau.
0: Okay. Und dieses Erhöhte, dass du einfach sagst, hat man Überblick?
1: Wir haben versucht, ein paar Räume zu schaffen. Hier ist ein kleiner Rückzugsort. Hier, wenn,
0: ja, mit den Baumstämmen, ja, genau.
1: Man kann sich einfach etwas zurückziehen. Man kann hier erhöht sitzen, kann übers Gelände schauen und kann einfach in einem kleinen Kreis sitzen, hat aber auch den Überblick über das komplette Gelände.
0: Dann danke für den Einblick.
1: Gerne.
0: Und bei uns geht es jetzt weiter mit dem Landschaftsgärtner-Cup, der hier im Hintergrund noch läuft. Hier muss der Nachwuchs zeigen, was er wirklich kann. Pflanzen, pflastern und auch Mauern bauen. Da wird ganz schön viel gefordert. Und wir schauen uns jetzt an, wer am Ende gewonnen hat.
2: Während das eine Team schon mit dem Baum startet, konzentriert sich das andere erst einmal auf die Natursteine. Bei der baden-württembergischen Meisterschaft im Garten- und Landschaftsbau wird schnell klar, hier geht es nicht nur um Kraft, sondern um Können, Präzision und ein gutes Gefühl fürs Material. Und genau das zeigen in diesem Jahr auch auffallend viele junge Frauen.
3: In meiner Berufsschulklasse sind wir tatsächlich fast die Hälfte an Frauen. Und ich glaube, es kommt auch immer mehr. Das ist halt ein, wie soll ich sagen, so ein vielseitiger Beruf. Handwerk gebündelt, alle Handwerksberufe gebündelt in einem.
2: Dass in diesem Jahr 5 von 12 teilnehmenden Frauen sind, zeigt auch, der Beruf verändert sich. Und er ist vielseitiger, als viele vielleicht auf den ersten Blick denken. Genau das wird bei der diesjährigen Aufgabe sichtbar.
4: Hier haben wir uns, war die Grundidee, dass wir die Jagdstelle ein bisschen mit ins Thema einbeziehen. Deswegen auf dem Plan sieht man das. Das ist so ein stilisierter Bachlauf. Die anderen Aufgabenelemente sind eigentlich die, wo im Gartenlandschaftsbau in der Ausbildung auch immer auftauchen. Das ist zum einen ein Naturstein als Mauer, das ist so eine Sitzmauer, eine kleine Terrassenfläche. Wie gesagt, dieses Mal so dieser stilisierte Bachlauf in Anlehnung an die Jagd. Insgesamt sollte das Thema halt immer so sein, ein kleiner Gartenausschnitt.
2: Aus der Idee wird auf der 3x3 Meter Fläche Schritt für Schritt ein kleiner Garten. Was auf dem Plan noch übersichtlich aussieht, fordert die Teams in der Umsetzung an vielen Stellen gleichzeitig. 7 Stunden haben die Azubis dafür. Während außen die Zuschauer mitfiebern, zählt innen auf der Fläche jeder Handgriff. Denn die Jury schaut nicht nur auf das fertige Ergebnis.
5: Die genaue Ausführung der Gewerke, wie im Detail, wie genau gearbeitet wird, die Maßhaltigkeit, aber auch Arbeitsschutz, Arbeitsweise, der Umgang miteinander, der Umgang mit der Pflanze auch, wie gepflanzt wird und viele andere Punkte. Ja.
2: Zu Beginn liegen die Teams dicht beieinander. Auch nach der Halbzeit ist noch kein klarer Favorit zu erkennen. Die letzten Minuten laufen. Hier wird noch gesägt, dort wird gegossen, daneben bekommen einzelne Bereiche ihren letzten Feinschliff.
6: Schluss, aus, Rückzeug, weg, vorbei.
2: Was bis jetzt nicht fertig ist, bleibt liegen.
3: Uns fehlt so ein ganz kleines Stückchen Pflasterband. Das müsste eigentlich in den Halbkreis von der Mauer zum Baum gehen, das haben wir jetzt vergessen, aber ich glaube, das sind 1,5 Meter oder so, also fällt eigentlich nicht auf.
2: Ein kleines Detail fehlt also, aber das Gesamtbild stimmt. Mathilda und Emilia können mit ihrer Arbeit überzeugen und holen sich den ersten Platz. Damit geht es für die beiden weiter zu den deutschen Meisterschaften. Und die Wettbewerbsgärten bleiben bis zum Ende auf der Landesgartenschau in Ellwangen.
7: 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Wir machen das.
0: Das war's mit Bauen und Wohnen für diese Woche. Ich kann nur so viel sagen, die Landesgartenschau in Ellwangen ist auf jeden Fall einen Besuch wert. Wir kommen im Sommer auch mal wieder. Also, ich freue mich schon, wenn ihr kommende Woche wieder einschaltet. Bis dahin alles Gute und tschüss.

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0: Die Nachrichten am Mittwoch hier bei Baden TV aktuell. Herzlich willkommen. Grüne und CDU haben sich auf einen Koalitionsvertrag für die neue Landesregierung geeinigt. Das Papier haben beide Parteien heute Mittag vorgestellt. Die Grünen stellen weiterhin den Ministerpräsidenten. Auf Winfried Kretschmann soll hier zukünftig Cem Özdemir folgen. Den Posten seines Stellvertreters übernimmt CDU-Politiker Manuel Hagel als Nachfolger von Thomas Strobel, der als neuer Landtagspräsident gehandelt wird. Eines der großen Ziele der neuen Landesregierung in den nächsten 5 Jahren, die Wirtschaft im Land wieder stärken. Hierzu haben wir uns in der Ettlinger Innenstadt einmal umgehört, welche Hoffnungen die Menschen in die neue Landesregierung setzen.
1: Na, ich hoffe mir eine stabile Entwicklung in Baden-Württemberg, die insbesondere die Probleme der Autoindustrie vor Augen hat.
2: Ich fände es schön, wenn man sich mal ein bisschen positioniert zu den Dingen, die schlecht in der Welt laufen. Mal ein bisschen kritischer, das wäre schon mal schön. Schön wäre auch, wenn man tatsächlich grüne Ideen auch umsetzen würde.
3: Zurzeit kann man viele Hoffnungen haben und Erwartungen. Ja, ich meine, jetzt sind die Grünen ja wenn auch minimal im Vorteil sozusagen, dass vielleicht ein bisschen mehr von der grünen Politik rüberkommt.
4: Ne? Ich hoffe, dass die Regierungen das besser machen wie vorher. Und zwar ein Glück, dass beide zusammengegangen sind, Grüne und die CDU. Und da hoffen wir das Beste für das Land Baden-Württemberg.
5: Ich traue jedem, der neu im Amt ist, auch zu, was Neues zu wollen. Inwiefern er das dann motiviert und mit Kraft und Potenzial umsetzen kann, das ist ja wieder ein anderes Blatt.
6: Das ist zwecklos. Das sagt immer, wir wollen alles besser machen. Es wird nie besser, ja. Leider, aber ja, vielleicht mal irgendwann.
7: Ich lasse mich überraschen.
8: Ich halte mich da eigentlich komplett raus, weil die Politik ist eh ein Scheiß. Also von dem her, jeder sagt was anderes.
9: Politiker sind für mich eh alle ein bisschen.
10: Aus meiner Sicht gibt es da keinen Grund zur Hoffnung.
11: Nee, gar keine Hoffnung.
12: Nee. Was macht Sie da so pessimistisch?
11: Ach, wenn ich schon der CDU-Chef und von der Grünen halt eh nichts.
13: Mit Politik kann man halt viel kaputt machen, sage ich mal. Und deswegen, ich lasse mich überraschen, was kommt.
14: Die jetzige hat es ja gar nicht so schlecht gemacht mit unserem Herrn Kretschmann-Mann. Und wenn das der Meister Özdemir so weitermacht, warum nicht?
15: Vorher war sie auch ganz gut mit dem Herrn Kretschmann, ne? Und dass es so weitergeführt wird und dass sie sich gut mit der CDU versteht, dass es klappt, ne? Besser wie in der Bundesregierung.
16: Erwartungen schon, weil der Özdemir eigentlich ein Landsmann ist, obwohl er Türke ist und bodenständig. Und da denke ich, dass er es zusammen mit dem Hagel gut macht.
17: Wenn je seine Supergrünen im Bund irgendeinen Blödsinn machen, dann macht er so wenig mit wie der Kretschmann. Ich bin zuversichtlich. Jetzt kommt es darauf an, dass die CDU halt auch gut zusammenarbeitet mit ihm. Ich freue mich.
0: Wer in Karlsruhe unterwegs ist, dem könnte derzeit ein ungewöhnliches Bild auffallen. Eine Gruppe von Schulkindern etwa, die sich neugierig die Nasen an einer Scheibe blattdrückt. Was genau hinter dieser Scheibe des Museums beim Markt vom Badischen Landesmuseum steckt und warum das Ganze so viele Blicke auf sich zieht, dem ist Lara Kleinmeier nachgegangen.
18: Viele Hände, schnelles Ende. So ist es auch den fleißigen Helfern in Karlsruhe gelungen, das Mini-Schloss im Zeitplan fertigzustellen. Das sogenannte Klötzle-Schloss dient als Begleitprojekt zur 10-jährigen Schlosssanierung. 250.000 Klemmbausteine zeigen das Karlsruher Schloss, 34 mal kleiner als das Original.
19: Also der erste relevante Schritt in der Planung war vermutlich den Maßstab festzulegen. Da gab es auch verschiedene Testbauten, einfach dass man mal ein Gefühl dafür bekommt, wie verhalten sich Deckenhöhen und so weiter. Also kann man dann auch noch reinschauen und von der Inneneinrichtung, die uns als Museum natürlich besonders wichtig ist, auch was sehen. Der nächste große Schritt war dann vermutlich die Festlegung der Farbe. Da sind wir wirklich mit Teststeinen an die Fassade gegangen und haben geguckt, welcher Farbton passt am besten. Und dann muss man aber sagen, digital wurde gar nicht so viel dann weiter vorgeplant, denn unser Produktdesigner, der hier kreativ die Leitung innehatte, Michael Henning, der ist so versiert mit diesen Klemmbausteinen, der nimmt sich eine Form am Schloss vor und weiß im Kopf sofort, welche Steine er braucht, um das nachzubilden.
18: Dabei waren bis zu 14 Baumeister beteiligt. Der detailgetreue Nachbau soll Einblicke ins Innere des Badischen Landesmuseums ermöglichen, während dieses für die kommenden Jahre geschlossen ist.
7: Wir werden jetzt ja 10 Jahre lang sanieren. Wir werden im Inneren des Schlosses einiges umbauen. Die Schausammlungen werden natürlich jetzt ausgebaut. Da kommen neue Dinge rein. Und im Verlauf der Maßnahmen soll eben dieses Modell immer angepasst werden. Das ist mit den Klemmbausteinen ja möglich, weil wir auf die Weise eben flexibel sind und Dinge verändern und ergänzen können.
18: Zudem sind im Rahmen dieses Beteiligungsprojekts in den kommenden Monaten Workshops geplant, bei denen Besucher selbst mitbauen und Ideen einbringen können. Verantwortlich für den Aufbau war die Karlsruher Firma Stoneheap.
20: Ja, ist auf jeden Fall sehr aufregend gewesen für uns, auch als Firma, wo hier in Karlsruhe ansässig sind, diesen Auftrag durchzuführen. Wir haben jetzt seit März angefangen mit dem konkreten Bauprozess, dann seit April jeden Tag von früh bis spät durchgebaut vom Team und sind jetzt vor allen Dingen ganz, ganz stolz, dass es so hier dann dasteht, trotz den vielen Herausforderungen, die wir dann auch während des Prozesses hatten.
18: Herausforderungen waren unter anderem die Verfügbarkeit der Teile, insbesondere im Blick auf den markanten Fassadenfarbton. Denn alle benötigten Teile wurden in China produziert und geliefert. Ab dem 9. Mai ist das Minischloss im Museum beim Markt bei freiem Eintritt zu sehen und dürfte für viele Karlsruherinnen und Karlsruher zum neuen, wenn auch deutlich kleineren Wahrzeichen werden.
0: Linkenheim-Hochstetten wird am Wochenende Schauplatz deutscher Meisterschaften in einer besonderen Kampfsportart. Jiu-Jitsu, also übersetzt etwa die sanfte Technik, ist eine Art der waffenlosen Selbstverteidigung. Der Deutsche Jiu-Jitsu-Bund lädt deshalb gemeinsam mit dem Turnverein Hochstetten zum Wettkampf. Was geplant ist und was das Sportevent für den TV Hochstetten bedeutet, darüber habe ich vorab mit dem Vorsitzenden Ralf Schütten gesprochen. Die besten Athletinnen und Athleten aus Deutschland, die erwarten Sie am Wochenende in Hochstetten bei einem, sagen wir mal, eher kleinen Verein. Was bedeutet das denn für Sie als Verein, dass so viele Athleten herkommen?
21: Ja, das ist für mich als Vorstand vom Turnverein Hochstetten natürlich ein tolles Ereignis. Wir machen das in Linkenheim Hochstetten, in den Schulsporthallen, weil dort auch eine Mensa ist, weil wir über 200 Sportler erwarten aus ganz Deutschland. Und das in unserem Vereinsgelände, unsere eigenen Turnhalle ein bisschen schwieriger wäre. Und das ist natürlich, ich sage jetzt für uns als Verein, eine schöne Außendarstellung. Viele Leute kommen von außerhalb, also auch außerhalb von Linkenheim-Hochstetten. Und für den Verein ist es eine schöne Einnahmequelle. Und für die Abteilung Jiu-Jitsu ist es natürlich eine tolle Möglichkeit, sich zu präsentieren.
0: Schauen wir mal auf den Sport selbst. Der ist vielleicht noch gar nicht so bekannt, aber wird immer beliebter in Deutschland. Ist eine Kampfkunst aus dem Japanischen, die ein bisschen moderne Selbstverteidigung mit Traditionen vereinen soll. Was bedeutet denn das auch für Ihre Abteilung, wenn so viele Sportler aus ganz Deutschland bei Ihnen zusammenkommen?
21: Ja, also unsere Abteilung selber macht das schon seit vielen Jahren. An nationalen und internationalen Turnieren haben die schon teilgenommen. Und so haben wir vom Verband dieses Jahr die Ehre bekommen, die 13. deutschen Meisterschaften auszustatten. Für die Sportler ist es ein toller Wettbewerb, wie in Karlsruhe bald die Olympischen Spiele oder die World Games, die hierher kommen. Das heißt, man kann sich mit anderen Sportlern messen und in die heutige Zeit passt es natürlich sehr gut rein, weil die Sportart an sich, es geht um Respekt, Höflichkeit, Disziplin, alles Eigenschaften, die uns im Moment, glaube ich, allen sehr gut tun.
0: 2 Tage sind es. Wie läuft denn so ein Tag oder so eine Meisterschaft ab?
21: Ja, also die 2 Tage ist der kürzeste Part quasi in der Geschichte. Wir haben ungefähr so 1,5 Jahre Vorbereitung gehabt. Mhm. Beginnen tut das Ganze jetzt am Freitag mit dem Aufbau. Der Ablauf selber, es geht dann am Samstag, den 9. Mai um 9 Uhr los. Dann ist die klassische Begrüßung. Der Präsident von dem Verband kommt. Der Bürgermeister spricht ein paar Worte. Wir haben eine tolle Einführung und dann beginnt es ähnlich, wie man es vielleicht auch sogar vom Boxen kennt. Die Sportler werden gewogen, in die verschiedenen Kategorien eingeordnet und dann beginnen die Wettkämpfe. Ja, also auch für die Zuschauer ein tolles Ereignis, weil es ganz unterschiedliche Sportarten sind, die da stattfinden. Also was Schönes zum Anschauen.
0: sportlich. Wie sehr hoffen Sie, dass da auch Ihre Abteilung vielleicht ein paar Medaillen
21: einbringt? Ja, also wir zählen schon zu einem guten, zu einer guten Abteilung. Wir haben schon oft dann auch unsere Medaillen geholt. Und natürlich, als wenn man so das Heimrecht hat, ne, dann ist man noch mehr motiviert. Also ich denke, die eine oder andere Medaille bleibt auch bei uns, Danielinger im Hochstetten oder bei unserer Abteilung. Aber erstmal geht es darum, ein toller Gastgeber zu sein. Und da können wir uns auch bedanken bei der Gemeinde selber, die uns da auch unterstützen, jetzt auch mit den Hallen, die man braucht. Also es ist einfach eine tolle Gelegenheit. Ja.
0: Sie haben gerade schon verraten, da saßen Sie wirklich an der Organisation viele, viele Monate dran. Wie sehr ist es eine Kraftakt, so was zu organisieren, auch als Verein, da die Ehrenamtlichen zusammenzukriegen?
21: Genau, also ich sage jetzt mal, wenn es so ganz besondere Themen sind, wie jetzt eine deutsche Meisterschaft, ist es ein bisschen einfacher. Und es spielt eigentlich gar keine Rolle, ob es jetzt eine deutsche Meisterschaft ist oder wie bei anderen Vereinen ein Vereinsfest. Der Ablauf ist immer gleich, nur die Größenordnung ändert sich ein bisschen. Und man braucht natürlich auch tolle Partner, die man dazu gewinnen kann. Und jetzt auch wie heute hier bei Baden TV auch die Möglichkeit, das ein bisschen publik zu machen, dass die Leute dann auch wirklich in die Halle gehen. Denn heute sind die Leute so spontan, auch durch die Social Medien, dass man ganz schnell entscheidet, ich gehe hin oder ich gehe nicht hin. Aber der Ablauf ist natürlich dasselbe. Und Größenordnung so von der Planung, das Essen war ein großes Thema bei uns. Mhm. Das haben wir selber gemacht. Also auch was Besonderes, um die Leute einfach zu uns zu bringen. Ja.
0: Wenn ich jetzt als Besucher sage, ich möchte da hin, aber vielleicht nicht beide Tage, was ist denn so der Zeitpunkt, wo ich auf jeden Fall die beste Jiu-Jitsu-Leistung bekomme?
21: Ja, genau. Also das ist jetzt schön, dass Sie es ansprechen, weil es gibt verschiedene Kategorien. Die Team-Sportart, sage ich jetzt mal, das ist dann schon, hat ein bisschen was mit Theater zu tun. Ja, es werden Sachen einstudiert. Das ist ganz interessant, über den ganzen Tag verteilt. Am ersten Tag finden die Qualifikationen statt und am nächsten Tag, also am Sonntag, sind dann die Finalrunden. Also da sieht man dann die Besten der Besten. Aber interessant ist eben auch, wenn der Wettkampf an sich stattfindet. Ja, und dadurch, dass so viele Sportler da sind aus vier verschiedenen Bundesländern, ist das, glaube ich, eine tolle Geschichte für die Zuschauer.
0: Spannendes Erlebnis auf jeden Fall. Los geht's am 9. Mai. Vielen Dank, dass Sie hier waren.
21: Sehr gerne.
0: Wissenschaft und Stadtverwaltung, die wollen in Karlsruhe künftig noch enger zusammenrücken. Ein neues Memorandum of Understanding, also eine Absichtserklärung zwischen dem KIT und der Stadt, soll die Forschung zur nachhaltigen Stadtentwicklung massiv vorantreiben. Mein Kollege Max Gerlein hat dazu ein Gespräch mit KIT-Präsident Jan Heesthaven und Oberbürgermeister Frank Mentrup geführt.
1: Herr Steven, die Unterschriften wurden soeben gesetzt seitens der Stadt, seitens des KITs. Das neue Projekt Spark steht in den Startlöchern. Was kommt denn auf die Menschen hier am Anfang der Kaiserstraße zu?
2: Ja, das ist eine Möglichkeit für KIT vom Stadt zu sagen, was wir gemeinsam machen und gestalten kann. So in Richtung Stadtentwicklung, Klima verbessern etc. etc. Also das ist eine Möglichkeit für die zwei einfach enger zusammenarbeiten.
1: Was macht diese noch engere Zusammenarbeit? Ich meine, das KIT und die Stadt waren auch davor schon im Austausch, aber warum war es wichtig, dass es jetzt auch nochmal die Unterschrift gesetzt ist für eine noch intensivere Zusammenarbeit?
2: Ja, weil wenn wir in die Richtung KI geht, dann brauchen wir Daten und das ist immer ein bisschen empfindlicher. Und da müssen wir einfach eine enge Zusammenarbeit auch so ein bisschen formell machen, um das zu gestalten, also um da Lösungen mit den Daten, auch Daten, dass die zum KIT, zum Karlsruhe gehört, dass wir das auch besser machen können.
1: Wir befinden uns jetzt hier wirklich im Zentrum von Karlsruhe, ziemlich zentraler geht es eigentlich nicht, am Anfang der Kaiserstraße. Was macht denn für Projekte wie diese allgemein der Standort Karlsruhe so einzigartig?
2: Ich hoffe, ist ja eine Möglichkeit für die Stadt Karlsruhe und die Bürgerinnen und Bürger in Karlsruhe zu sehen, warum ist KIT wichtig und warum diese Zusammenarbeit zwischen Karlsruhe und KIT ganz essentiell für beides. Und klar, dass es hier ganz zentral im Zentrum, und dann sieht man es auch, das hat der Oberbürgermeister auch genannt, dass diese Sichtbarkeit ist einfach wichtig für uns beide.
1: Herr Mentrup, soeben wurde eine bedeutende Unterschrift gesetzt seitens des KITs und auch seitens der Stadt für eine noch engere Zusammenarbeit. Nehmen Sie uns ein wenig weiter mit. Wie bedeutend ist dieser heutige Tag?
3: Also das KIT hat in den letzten Jahren seine Forschung immer mehr darauf ausgerichtet, dass es auch angewendet werden kann, was da erforscht wird. Und das Thema Stadtentwicklung hat jetzt auch eine bedeutende Rolle eingenommen. Und wir als Stadt wiederum profitieren natürlich davon, dass das KIT sich mit den Themen beschäftigt, die wir in der Stadt, aber auch stellvertretend für alle anderen Städte voranbringen müssen. Und wir haben jetzt heute unterzeichnet, dass wir immer zu Beginn aller Projekte schon ganz am Anfang darüber nachdenken, wie können Stadt das KIT und wie kann KIT die Stadt mit einbeziehen, damit am Ende unsere Entscheidungen noch wissenschaftlich fundierter sind und umgekehrt das KIT seine Forschungsprojekte noch anwendungsorientierter aufstellen kann. Und von daher wird das, glaube ich, eine ganz große Zukunft haben. Das hat es bisher in der Vergangenheit auch schon gegeben, aber da war es manchmal Zufall, dass man zusammengekommen ist. Und jetzt wollen wir das ganz strategisch, ganz konsequent und ganz konzeptionell aufstellen. Und da haben wir beide heute unterschrieben.
1: Die Unterschrift fand in einer Örtlichkeit zentraler, also viel zentraler geht es ja nicht, abgesehen vom Rathaus direkt am Anfang von der Kaiserstraße. Und ab Oktober wird hier dann auch ein neues Labor vom KIT entstehen. Warum ist diese so zentral gelegene Örtlichkeit vielleicht auch entscheidend?
3: Ja, wir haben ja auch im Bewusstsein der Menschen immer noch eine starke Trennung zwischen dem KIT-Gelände und dem eigentlichen Stadtgebiet, obwohl da ja überhaupt kein Zaun ist oder so. Und deswegen ist es klasse, dass das KIT einmal mit der Triangel, jetzt aber auch noch mit diesem neuen Labor, sich hier mitten in der Stadt in der Fußgängerzone platziert, damit den Menschen eine Anlaufstelle bietet, aber sie auch einfach mit einer großen Geste einlädt, sich mal zu informieren, mitzumachen, dabei zu sein und damit auch wieder dem KIT zu helfen, anwendungsorientiertere Forschung zu betreiben. Und ich kann mich nur bedanken, dass das KIT bereit ist, hier etwas anzumieten und umzugestalten und die Bürgerinnen und Bürger einzuladen.
1: Und ich bedanke mich bei Ihnen für das Gespräch. Vielen Dank, Herr Mentrup.
0: Die wirtschaftliche Lage bleibt angespannt. Und das merken inzwischen viele Verbraucher im Alltag. Und auch Unternehmen aus der Region, wie der Agrarhandelskonzern ZG Raiffeisen mit Sitz in Karlsruhe, bekommt diese Entwicklung zu spüren. Wie die aktuelle Geschäftslage insgesamt aussieht, darüber berichtet meine Kollegin Lara Kleinmeier.
4: Bei der ZG Raiffeisen-Gruppe überwiegt Optimismus. Trotz herausfordernder wirtschaftlicher Rahmenbedingungen hat das Unternehmen das Geschäftsjahr 2025 mit einem positiven Ergebnis abgeschlossen. An die Erfolge der Vorjahre konnte jedoch nicht angeknüpft werden. Grund dafür seien sowohl eine zurückhaltende Nachfrage als auch deutlich gestiegene Produktions- und Handelskosten.
22: Wir haben steigende Preise gehabt, wir haben eine Unsicherheit in der Bevölkerung gehabt, das haben wir schon seit einiger Zeit. Das wird sich sehr voraussichtlich auch in diesem und im nächsten Jahr weiter fortsetzen. Wir haben deutliche Kostenanstiege im Bereich von Tarifabschlüssen, also Kostensteigerungen im Personalbereich, Zinsen und Energie gehabt. Das ist ein herausforderndes Marktumfeld, dem haben wir uns gestellt und haben mit entsprechenden Maßnahmen die letzten 2 bis 3 Jahre schon entgegengearbeitet. Wir haben aber auch wichtige strategische Investitionen für die Zukunft getätigt und diesen Weg möchten wir auch in diesem Jahr 2026 und in den kommenden Jahren weiter fortsetzen.
4: Der Umsatz ging im Vergleich zum Vorjahr um 1,4% auf knapp 1,4 Milliarden Euro zurück. Der Jahresüberschuss belief sich auf 1,5 Millionen Euro und lag damit 0,2% unter dem Vorjahreswert. Ein Grund dafür war unter anderem die Reduzierung der Filialen von 70 auf 65.
23: Ja, wir haben in den letzten 2 Jahren viel konsolidiert. Wir haben auch Standorte geschlossen, die nicht betriebswirtschaftlich erfolgreich waren. Dadurch erhoffen wir uns eine Ergebnisverbesserung. Das ist der erste Schritt. Ansonsten sind wir im Markt sehr aktiv, auch in den Verbraucherbereichen, Energie, Baustoffe und Reifeisenmärkte.
4: Hinzu kommt, dass sich die angespannte wirtschaftliche Lage zunehmend im Geschäft bemerkbar macht. Viele Landwirte sparen derzeit, wodurch beispielsweise im Heimtierbereich weniger Tierfutter nachgefragt wird. Im ersten Quartal 2026 lag die Produktion hier knapp 3% unter dem Vorjahreswert. Trotz der anhaltenden Unsicherheiten zeigt sich die Geschäftsführung für das laufende Jahr optimistisch. Das Unternehmen rechnet mit einer Verbesserung der Ergebnisse und plant einen Jahresüberschuss von knapp 6 Millionen Euro.
23: Unsere Aktivitäten, die wir in diesem Jahr bisher gezeigt haben, zeigen in die richtige Richtung. Wir liegen da mit einem schönen Umsatzplus in den ersten 4 Monaten gut dabei und liegen voll in unserer Planung.
22: Wir haben es in den vergangenen Jahren geschafft oder in den vergangenen Jahrzehnten geschafft, unsere Hausaufgaben zu meistern. Und ich bin mir ganz, ganz sicher mit Blick auf die deutsche Wirtschaft, dass uns das auch für die Zukunft gelingt, werden wir unsere Hausaufgaben machen und werden wir uns alle entsprechend anstrengen.
4: Ob sich der zu Beginn gezeigte Optimismus und die erwartete Ergebnisverbesserung tatsächlich bestätigen, wird sich im kommenden Jahr zeigen.
0: Und das war's mit den Nachrichten hier bei Baden TV aktuell am Mittwoch. Ich bedanke mich bei Ihnen fürs Zuschauen. Auch danke an die Kollegen in der Regie. Hier geht's jetzt weiter mit den Wetteraussichten. Machen Sie's gut und tschüss.
5: Hallo und einen schönen guten Abend. Herzlich willkommen zum Wetter auf Baden TV. Die Wetterlage ist etwas durchwachsen. Wir haben dieses Tief hier und das bringt zum Teil kräftigen Regen über der nördlichen Mitte. Bei uns in Baden, da fällt zwar auch ein bisschen Regen, aber keine so extremen Regenmengen wie beispielsweise in Thüringen. Dort werden bis zu 80 Liter pro Quadratmeter binnen 48 Stunden erwartet. Bei uns ist es in der kommenden Nacht meist stark bewölkt bis bedeckt. Hier und da kann es etwas tröpfeln aus der Wolkendecke. Viel wird es aber nicht sein und die Temperaturen, die gehen bis zum Donnerstagmorgen auf Werte um 8 Grad in Gammersheim und 5 Grad in Freudenstadt zurück. Am Donnerstagvormittag gibt es dann erstmal weiterhin dichte Wolken, mitunter auch kurze Regenschauer. Erst zum Nachmittag lockern die Wolken hier und da auch mal auf. Die Tageshöchsttemperaturen, die erreichen nachmittags 15 Grad in Baden-Baden und bis zu 17 Grad in Freiburg. Im weiteren Tagesverlauf ändert sich an dieser Wetterlage wenig. Die Wolken lockern immer mehr auf, machen ab und zu der Sonne Platz. Schauer sind eher die Seltenheit und bis zum Abend, da sinken die Temperaturen auf 11 Grad in Stuttgart und 12 Grad in Offenburg. Der Blick auf die weiteren Aussichten. Am Freitag schon wieder recht freundliches Wetter. 18 bis 22 Grad. Zeitweise scheint die Sonne und Schauer sind eher die absolute Ausnahme. Noch freundlicher wird es am Samstag. Temperaturen dann sogar 21 bis knapp 25 Grad und dazu 11 bis 13 Sonnenstunden. Weiterhin sehr trockenes Wetter und auch am Sonntag. Am Muttertag ist es oftmals sehr freundlich. Oft scheint die Sonne. Zum Abend werden die Wolken etwas dichter. Dann sind hier und da auch kurze Schauer und Gewitter nicht ganz ausgeschlossen. Das Ganze war maximal 24 Grad. Das war's vom Wetter. Ich wünsche einen schönen Abend und tschüss, bis bald.
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Am Sonntag, den 17. Mai, ist Internationaler Museumstag. Auch in Pforzheim öffnen die Museen kostenfrei ihre Türen. Egal ob Geschichte, Kunst, Handwerk oder Technik. Einen spannenden Museumsbesuch kann jeder erleben. Das Programm mit allen teilnehmenden Museen gibt es unter www.pforzheim.de/museumstag. Mit der Walzer Oper Der Rosenkavalier starten am 17. Mai im Baden-Badener Festspielhaus die Pfingstfestspiele. Bereits der Operntext selbst ist ein Kunstwerk in sich. Getanzt wird im Rokoko zu Menuetten. Danach folgen etwa swingende Jazz-Arrangements. Mehr Infos zum Auftakt der Pfingstfestspiele gibt es unter www.festspielhaus.de. Wer richtig ins Schwitzen kommen will, der hat beim Lemming-Turmberg-Rennen rund um den Turmberg in Karlsruhe-Durlach die Gelegenheit. Das Rennen zieht jedes Jahr 100 Sportbegeisterte auf den beliebten Durlacher Hausberg. Das Besondere, Teilnehmer können wählen zwischen einem Radrennen, einem Berglauf oder einer Kombination aus beiden.

Dass Bewertungen gekauft werden können, das ist, glaube ich, nichts mehr Neues. Heute gehen wir aber der Frage nach, wenn das eh schon alle wissen, bringt es denn den Firmen überhaupt was, Bewertungen zu kaufen? Lass es uns zusammen rausfinden. Wir schauen uns das Ganze im App Store bzw. Google Play Store an. Wir hatten ja schon mal ein Video gemacht, wo ich mir die schlechtest bewerteste App runtergeladen habe. Da drin kam ein Tool vor, mit dem wir hier intern arbeiten, und genau mit diesem Tool suchen wir uns jetzt auch wieder die passende Bewertung raus. Ab ins Tool. So, als erstes im Tool nehmen wir einfach mal nur Anwendungen. Also ich möchte in diesem Fall jetzt nicht Spiele, sondern wirklich nur Apps. Wir wollen, dass das Ganze in den letzten 90 Tagen das erste Mal veröffentlicht wurde. Also wirklich was sehr Neues ist. Auch das letzte Update muss in den letzten 90 Tagen gewesen sein. So, und wir wollen jetzt hier eben die Performance 4 oder mehr Sterne im Durchschnitt. Und wir sagen einfach mal, wir brauchen Minimum oder in dem Bereich von 10.000 Downloads. Jetzt schauen wir mal, was uns das Ganze ausspuckt. Hier können wir sehen, die ersten Apps sind sogar aus dem Store schon wieder entfernt worden. Ich schaue mir aber jetzt hier mal diese Utes App an. Wie wir hier sehen können, die App ist das erste Mal am 7. Februar 2023 online gegangen, also wirklich noch nicht lange online. Das sind jetzt ja nicht ganz 3 Monate. Sind 345.000 Downloads und hat einen Umsatz gemacht von 183 Downloads. Ich bekomme, das ist hier eine Google-App, bekomme ich die Bewertung, solange ich hier auf weltweit bin, nicht angezeigt. Von dem her, ich gehe jetzt einfach mal hier auf Deutschland, gucken wir mal, wie es da aussieht. Da haben sie 35.000 Downloads und 14.800 Dollar Umsatz, also auch sehr ordentlich. Wie man jetzt hier sehen kann, wir haben 1900 Bewertungen mit einem Schnitt von 4,35, also wahnsinnig viele in dieser kurzen Zeit. Und wir schauen uns das Ganze jetzt einfach mal direkt auf der Play-Seite an, wie denn diese Bewertungen aussehen. Wenn ich jetzt hier ein bisschen runter scrolle, dann sehe ich schon, es sind ja eben viel Ein-Sterne-Bewertungen. Und das Ganze bringt mich jetzt zu der Schlussfolgerung, eben in dieser kurzen Zeit wurde sehr wahrscheinlich sehr viele 5-Sterne-Bewertungen erstmal initial gekauft, dass da wirklich viele Bewertungen mit eben 5 Sterne da sind und dann eine recht starke Marketingkampagne zum Download halt eben gefahren, sodass eben viele Leute das Ding runtergeladen haben. Es geht hierbei, geht es bei der App eben um ja, Videocontent, den man ansehen kann und bei dem man wohl ziemlich schnell zahlen muss, wenn man in den Videogesprächen drin bleiben will. Und die einzelnen Leute, die jetzt eben schlechte Bewertungen gegeben haben, das sieht dann im Gesamtbild sogar immer noch okay aus, weil einer puren 5-Sterne-Bewertung vertraut man gar nicht so sehr, sondern eben eine sehr hohe 4,8, 4,9 Bewertung, das ist eine sehr viel validere. Also hier wurde sehr wahrscheinlich massiv erstmal Rezensionen gekauft, um dann sehr, sehr viele Leute eben draufzubringen über eine Marketingkampagne. Und wie man gesehen hat, in dem, was sie an Umsatz fahren, hat es wohl auch sehr, sehr gut konvertiert. Also die haben ihr Geld verdient. Lassen Sie aber gerne mal noch mal ein zweites Beispiel anschauen. Das hier kann ich mir sehr gut vorstellen. Gucken wir uns mal an, dass das ähnlich aussieht. Chatbot AI, ja, gut getroffen. 1,6 Millionen Downloads bei 260.000 Dollar Umsatz. Auch hier sind wir ja im Grunde seit Mitte Februar auf dem Markt erst. Das Ganze sieht so aus, als ist es einfach die API von ChatGPT integriert in ein Interface, sodass ich das Ganze halt eben als App nutzen kann. Und sehr wahrscheinlich sehr schnell eben die Möglichkeit, dass ich hier halt eben mit einem Abo zahlen muss, um das Ganze zu nutzen. Gucken wir mal an, wie es hier aussieht. Da strahlen mich auch schon direkt die ersten 1-Sterne-Bewertungen an. Also sehr wahrscheinlich das gleiche Spiel. Also wir haben hier 12.200 Rezensionen mit mittlerweile nur noch einem Durchschnitt von 3,6. Vor kurzem war das noch ein bisschen höher, wie das Tool angezeigt hat. Also von dem her wurde hier ähnlich gearbeitet. Also wir können sehen, es scheint sehr, sehr lukrativ zu sein, erstmal sehr viele Bewertungen draufzubringen, weil die meisten Leute es ja vermutlich einfach nicht vernünftig sehen oder halt eben wahrhaben wollen, obwohl eigentlich viele Leute eben wissen, dass dieses Kaufen von Bewertungen mittlerweile was relativ Gängiges ist. Von dem her kleiner Tipp, was kannst du tun? Das relativ Simple, wie ich es hier auch gerade gemacht habe, ist einfach, du guckst dir die neuesten Bewertungen an. Also nicht die höchstbewertesten oder die meistgenutzten. Gerade auf der iOS-Seite kann man das auch nochmal switchen, eben zwischen hilfreichsten und neuesten. Weil eben auch diese hilfreichen heißt eigentlich nur, dass die eigentliche Bewertung eben von anderen nochmal mit so einem Daumen hoch bewertet werden. Und auch das kann man halt eben einkaufen, wenn man so möchte. Also das heißt, die Firma
Firmen geben sehr viel Geld aus, um halt eben die guten Bewertungen dastehen zu haben, wo du sie direkt am Anfang siehst. Und das sind aber nicht die ehrlichen Bewertungen. Deswegen einfach umschalten auf die neuesten, beziehungsweise im Google Store siehst du eigentlich auch ziemlich schnell die neuesten und bekommst dort ein viel, viel klareres Bild, über wie sich diese App wirklich verhält. Ansonsten von mir einfach noch der Tipp, bevor du eben Geld in eine App investierst, die du runtergeladen hast, fast immer gibt es eine Probezeit, um das Ganze auszuprobieren. Wenn es das nicht gibt, würde ich an deiner Stelle direkt schon mal ein bisschen skeptisch sein oder ein bisschen drauf schauen, was es ist. Aber meistens hast du ein, zwei Tage Zeit, das Ganze auszuprobieren. Probier es in Ruhe aus. Auch wenn du direkt am Anfang schon abschließen musst, du kannst das Ganze dann noch eben kündigen, sodass keine Kosten entstehen. Und dann siehst du wirklich, ob das die App eben ihr Geld wert ist oder nicht. Wenn sie das tut, was du möchtest und eben alles ausreichend funktioniert, dann auf jeden Fall bin ich sehr dafür, eben auch zu bezahlen, weil ich ja selbst weiß, was das eben an Aufwand hinter diesen Apps ist. Aber gerade solche Themen wie die zwei, die wir jetzt gerade angeguckt haben, ist wirklich sehr, sehr heftiger Nepp, weil hier gerade zum Beispiel mit dem zweiten Beispiel auf ChatGPT, also hat die App damit gar nichts zu tun, benutzt einfach nur die API, macht es halt eben damit eben einfacher zu nutzen. Ist valide, aber muss natürlich anschauen, was da halt eben an Geld reinfließt. Also von dem her, einfach mal die Augen aufmachen, guck dir die neuesten Bewertungen an, das ist sehr, sehr hilfreich. So, ich hoffe, dieser kleine Einblick hat dir gefallen, denn nicht alles ist echt, was da halt eben draußen ist. Also man kann da mittlerweile sehr, sehr viel machen und eben, wie man sieht, auch wenn viele Leute das vielleicht sogar im Hinterkopf haben, dass solche Bewertungen gekauft sein können, man fällt doch eben

leicht drauf rein. Deswegen war es mir wichtig, einfach heute mal drüber zu sprechen und dann nochmal ein bisschen Aufmerksamkeit drauf zu bringen. Wenn es dir gefallen hat, dann würde es mich sehr freuen. Gib mir gerne da mal ein Feedback drauf. Schreib mir gerne auf Instagram, einfach unter Kai der App Guy. Und ansonsten würde ich sagen, sehen wir uns in der nächsten Woche wieder. Mach's gut, bis dahin. Ciao, ciao.

0: Heute könnte es unangenehm werden, denn es geht um die theoretische Fahrprüfung. Ich selbst habe meinen seit 22 Jahren, aber ob ich ihn heute noch mal bestehen würde, wir werden es sehen.
1: Auf Instagram nachgefragt, haben viele von euch die ADAC-Führerschein-App vorgeschlagen. Die haben wir jetzt auch benutzt und installiert. Hier hat es die neuesten Fragen. Ich habe die Möglichkeit, eben den kompletten Fragekatalog zu üben, aber auch Prüfungssimulationen durchzuführen. Und genau das probieren wir jetzt aus.
0: Wir gehen hier direkt in die Prüfung und machen eine Prüfungssimulation. Ach du Scheiße, 46 Fehlerpunkte. Okay, jetzt interessiert mich aber, ist es bei anderen auch so? Ich bin nämlich jetzt am Wochenende auf dem Founders Summit unterwegs. Es ist eine Veranstaltung, da werde ich mit Sicherheit den einen oder anderen treffen. Und ich suche mir jetzt mal noch ein, zwei andere, lass die auch mal den Test machen, um einfach mal zu gucken, was bei denen rauskommt. Also, ich habe Jonas getroffen, den lassen wir jetzt hier direkt mal Führerschein machen. Ist ja nur ein relativ junger Dude, von dem her mal gucken, ob du es besser abschneidest wie ich.
2: Ich habe gerade schon eine Prognose abgegeben, ich glaube, ich mache 56 Fehlerpunkte.
0: Sehr gut, also dann... Direkt hier im Prüfen.
2: Gab es da eine Vorgabe? Oh, das weiß ich nicht mehr. Polizei, wenn ihr das seht. Ich habe gar nichts gemacht.
0: Wegskippen.
2: Hä? Das ist eine Kochfrage oder was wollen die jetzt von mir? Das sind über 100 Fehlerpunkte, ich sag's euch, wie es ist. 36 Fehlerpunkte. Oh, das geht. Das ist ja in Ordnung. Ja, das finde ich in Ordnung.
0: Keine 100.
2: Nee. War voll solide. Das war voll solide.
0: Auf dem Founder Summit wollten wir eigentlich auch mit Torben das Ganze nochmal durchspielen. Das hat zeitlich leider nicht geklappt. Für mich war es aber super interessant, weil er ja eben schon einige Jahre keinen Führerschein mehr hat, wie er denn abschneiden würde. Und deswegen haben wir uns jetzt mit ihm nochmal online verabredet, beziehungsweise er hat es für uns ausprobiert und hat uns das Ganze zugeschickt.
3: Ja, was soll ich sagen, Leute? Wir blenden es euch mal ein. Ich bin leider auch durchgefallen. Hätte ich schon auch gedacht, aber nicht mit so viel Fehlerpunkten. Also ich habe schon länger mal keinen Führerschein jetzt mehr, müsste MPU machen. Ich glaube, das spiegelt sich in diesem Test auch wieder. Aber ich glaube, Kai, du hast selber gar nicht so gut abgeschnitten, oder? Wie war nochmal dein Ergebnis?
0: Ja, irgendwie schon ernüchternd. Wir haben es jetzt wirklich alle drei verkackt, obwohl wir alle drei den Führerschein mal bestanden haben. Also mal schauen, ich setze mich jetzt hin und werde das Ding eben mal durchackern. Ich habe es ja mal verstanden gehabt. Dann üben wir einfach so lange, bis die Prüfung bestanden ist.
1: So, endlich geschafft. Initial hätte ich gar nicht gedacht, dass ich doch so schlecht abschneide nach den ganzen Jahren eben des Fahrens. Aber nach kurzer Zeit üben war auch wieder alles relativ schnell klar. Also ich bin ziemlich schnell reingekommen. Doch vielleicht mal noch kurz mein Fazit zu der App selbst. Es ist super praktisch, dass du halt eben mit arbeiten und mit üben kannst. Es kostet nichts. Im Verhältnis zu dem, was ich früher in der Fahrschule hatte mit diesen Bögen, ist es eben jetzt viel, viel interaktiver. Es gibt ja diese Videosequenzen, in denen ich komplett eben sogar einzelne Situationen richtig praxisnah nachempfinden kann. Also das ist richtig top. Da würde ich 5 von 5 Sternen geben. Was mir allerdings nicht wirklich gefällt, ist die ganze Aufmachung. Das ist schon sehr simpel gehalten. Und man sieht dieser App an, dass er halt eben ja jetzt auch nicht die größte Liebe erfährt. Da würde ich vom ganzen Look and Feel 2 von 5 Sternen geben. Also von dem her sehen wir im Gesamtergebnis bei soliden 3,5 von 5 Sternen. So, ich hoffe, das Video hat dir gefallen. Mir hat es auf jeden Fall Riesenspaß gemacht, mich mal wieder durch so einen Führerscheintest eben durchzuquälen. Ich war sehr erstaunt, ja, wie viel man doch über die ganze Zeit wieder vergisst. Und ich kann dir nur empfehlen, lad dir doch selbst mal die App runter. Das ist, wie gesagt, ist ja kostenlos. Probier das Ganze mal aus. Und wenn du Lust hast, kannst du gerne einen Screenshot von deinem Ergebnis machen und dir das einfach per Instagram mal schicken. Aber eben für einen Eigentest ist es einfach super praktisch. Also probier es mal aus. Wir sehen uns in der kommenden Woche wieder. Lasst es gut gehen. Bis zum nächsten Mal. Ciao, ciao.

Tiefe Trauer herrschte im Karlsruher Rathaus und unter der Bevölkerung über das Ableben von Bürgermeister Dr. Ernst Schiele. Unvergessen bleibt sein Wirken zum Wohle unserer Stadt. Ein Mensch mit Herz und steter Hilfsbereitschaft. So wie er war und lebte, wollen wir ihn in Erinnerung behalten. Er ist wirklich zu früh gegangen. Nahezu 7000 Menschen kamen zur Gedenkfeier zum Tag der Deutschen Einheit in die Karlsruher Schwarzwaldhalle. Ein beredtes Zeugnis dafür, dass dieser Tag in den Herzen der Karlsruher Bevölkerung festen Fuß gefasst hat. Oberbürgermeister Klotz begrüßte die zahlreich erschienenen Gäste und Bundestagspräsident Dr. Eugen Gerstenmaier hielt die Festansprache und ermahnte besonders alle Anwesenden, sich stets für eine Wiedervereinigung in Frieden und Freiheit einzusetzen. Zu einer herzlichen Begegnung ehemaliger Frontkämpfer aus Nancy und dem Verband der Kriegsbeschädigten kam es in Karlsruhe, als die Gäste aus Frankreich in der Glasperle in Mühlburg eintrafen. Diese Begegnung von Mensch zu Mensch trug wesentlich dazu bei, die bittere Vergangenheit in der Gegenwart und Zukunft in eine echte Freundschaft umzuwandeln. Der Sonntagvormittag war der Ehrung der Gefallenen gewidmet. Gemeinsam legten Abordnungen der ehemaligen französischen und deutschen Frontkämpfer Kränze am Ehrenmal auf dem Karlsruher Hauptfriedhof nieder. Gerade hier zeigte sich wieder, wie sinnlos es für die gesamte Menschheit ist, Kriege zu führen, deren Nachlass so viel Unglück gebracht hat. Zum Mittagessen hatte die Stadt Karlsruhe die ehemaligen Frontkämpfer ins Haus Solms eingeladen. Nach herzlichen Worten des Oberbürgermeisters von Nancy, Dr. Weber, dankte Bürgermeister Dunnenkopf ebenso herzlich für diese Begegnung. Der kluge Mann baut vor. Unter diesem Motto zeigte das Bundesamt für zivilen Bevölkerungsschutz eine fahrbare Ausstellung, die für den Gedanken des Selbstschutzes werben soll. Der erste Vorsitzende des Badischen Kunstvereins, Minister AD Dr. Veit, eröffnete dieser Tage eine bedeutende Ausstellung mit Werken von Gorki und konnte hierbei US-Generalkonsul Mr. Everett Chapman sowie die Vertreterin der Kulturabteilung der amerikanischen Botschaft, Frau Stetten, begrüßen. Neben dieser bedeutenden Ausstellung mit Werken von Gorki zeigt die Gesamtausstellung des Badischen Kunstvereins Plastiken, Aquarelle und Zeichnungen von Ludwig Gabriel Schrieber. Eine weitere besondere Abteilung ist dem italienischen Künstler Giorgio Morandi mit Gemälden, Aquarellen, Zeichnungen und Radierungen gewidmet. Diese Ausstellung, die bis zum 2. August gezeigt wird, vermittelt einen künstlerischen Gewinn. Das Parkhotel gegenüber dem Karlsruher Tullabad feierte im Monat Mai Richtfest und soll schon Anfang Oktober dieses Jahres eröffnet werden. Statt wie vorgesehen ursprünglich 158 Betten, wird das Hotel nach seiner Fertigstellung über 171 Betten verfügen. Pariser Duft im Nordwesten unserer Stadt entströmt dem dort errichteten L'Oréal-Werk, das vor wenigen Tagen durch Generaldirektor Dr. Theo Köppé in einer schlichten Feier offiziell seiner Bestimmung übergeben wurde. Ein Rundgang machte die Gäste mit modernsten Fertigungsprinzipien bekannt. Eine sehr sinnvolle Bauweise dieses Werkes verzichtete auf Treppen und Aufzüge. Kein Lärm, nur Duft der großen, weiten Welt durchflutet diese Räumlichkeiten und wie man sieht, die sehr angenehmen Arbeitsplätze. 20 Tonnen haarkosmetischer Präparate verlassen täglich dieses Werk. Pariser Duft nun auch aus Karlsruhe. Anlässlich eines offiziellen Arbeitsbesuches in Karlsruhe stieg Regierungspräsident Dr. Munzinger auch in Karlsruhes Unterwelt, nämlich in die gegenwärtig im Ausbau befindliche Kanalisation in Mühlburg. Das bronzene Standbild des Großherzogs Karl Friedrich musste seinen Stammplatz räumen. Im Zuge der Umgestaltung des Schlossplatzes und wegen der vorgesehenen Tiefgaragen
wurde das 10 Tonnen schwere Denkmal sorgfältig in Holzwolle verpackt und auf einen Tieflader geladen. Dann begann die Fahrt zur probeweisen Aufstellung am künftigen Standort. Ein Umzug also, den sich der ehemalige badische Landesvater sicherlich nicht träumen ließ. Sorgfältig begann nun die Suche nach der verborgenen Kassette aus dem Jahre 1828, deren Lageplatz man nicht kannte. Nach Tagen war es soweit und eine schwere Steinplatte musste abgehoben werden, um an diesen Schatz heranzukommen. Die Suche hatte sich gelohnt. Weißwein aus dem Jahre 1828, Silbermünzen, vergilbte Dokumente und Silberplatten mit Inschriften förderte der Inhalt zutage. All diese Dokumente mit wertvollen Zugaben der heutigen Zeit sollen bei der Neuaufstellung des Denkmals wieder in die Erde eingemauert werden. Karlsruher Fotoamateure kamen von einer Orient-Safari zurück. 12.000 Kilometer in 28 Tagen durch 9 Länder. Durch den Balkan bis Jerusalem führte die Fahrt und eine reiche Fotoausbeute wird dieses herrliche Erlebnis unvergessen machen. Das Bäckerhandwerk schläft nicht, rief Obermeister Karl Wolf seinen Bäckern zu. Sinn dieser Veranstaltung war der Gedanke einer intensiven Gemeinschaftswerbung. Anhand von Beispielen zeigte Werbeberater Dani aus Frankfurt Möglichkeiten zur modernen Schaufenstergestaltung des Bäckerhandwerks. Grund zur Freude haben die Kleingärtner im Gewand Weinweg Kuhweide. Stadtrat Kastin als Bezirksvorsitzender begrüßte die Gäste, an der Spitze den Oberbürgermeister. Diese Kleingärtner mussten am Weinweg ihre Parzellen aufgeben, um für den künftigen Großmarkt Platz zu schaffen. Sie haben keinen schlechten Tausch gemacht, denn diese neue Anlage stellt eine der schönsten im Lande Baden-Württemberg dar. Neben dem Vereinsheim und einem Spielplatz für die Kleinen ist diese Anlage zu einem wirklichen Erholungszentrum für die Kleingärtner geworden. Karlsruhe ist um eine Attraktion reicher geworden. In Anwesenheit zahlreicher prominenter Gäste und unter großer Anteilnahme und Freude der Karlsruher Bevölkerung konnte das Wellenbad in Raffenburg eröffnet werden. Bürgermeister Jonas aus Wien setzte dieses Wellenbad mit einem Knopfdruck in Betrieb und forderte die Badegäste auf, sich nun in diese Wellen zu stürzen. Wie sehr also Studienfahrten der Karlsruher Stadträter und des Gemeinderates nutzbringend sein können, zeigte sich auch hier. Denn anlässlich einer Studienfahrt nach Wien hatte man dort dieses Wellenbad entdeckt, das nun auch für die Karlsruher Bürger eingeführt wurde. Wie Unrecht Herr Senator Dr. Burda aus Offenburg hatte, dass Karlsruhe außer der Schwarzwaldhalle und seinem tüchtigen Oberbürgermeister nichts zu bieten hätte, zeigt sich auch hier wieder. Karlsruhe hat von Jahr zu Jahr mehr zu bieten und das hätte ein Ehrensenator der Technischen Hochschule Karlsruhe nicht übersehen sollen. Neue Eindrücke und Erkenntnisse holte sich der Karlsruher Stadtrat sowie Herren des Bürgermeisteramtes und der Karlsruher Presse anlässlich einer Studienfahrt nach Rotterdam. Hier befinden wir uns in der bereits fertiggestellten U-Bahn-Station Löwenhaven. Einen herzlichen Empfang bereitete Bürgermeister Dr. van Walsum den Karlsruher Gästen im Rathaus zu Rotterdam. Oberbürgermeister Klotz überreichte seinem Kollegen die Ehrenvase der Stadt Karlsruhe, die nun einen besonderen Platz im Rathaus zu Rotterdam gefunden hat. Eine zweistündige Hafenrundfahrt im größten Hafen der Welt wurde für die Karlsruher Gäste zu einem einzigartigen Erlebnis. Hier im Vordergrund der 100 Meter hohe Euromast, von dem aus wir Ihnen noch Rotterdam von oben zeigen werden.

Hier besteigen wir nun den Euromast und es bietet sich uns ein herrlicher Blick auf Rotterdam und seine Hafenanlagen. Diese Straße mündet in den berühmten Maastunnel.

Ein weiterer Besuch galt dem Schloss in Den Haag, das eigens als Repräsentationssitz für Staatsempfänge durch Königin Juliane vorbehalten ist. Scheveningen, der berühmte Badestrand an der Nordsee, war ein weiteres Ziel der Karlsruher Delegation. Trotz kühler Witterung wagten sich doch einige Karlsruher Stadträte und Presseleute in die

0: Alles in allem eine sehr aufschlussreiche Studienfahrt für die Beteiligten. Viele dort erhaltene Anregungen werden auch in unserer Stadt ihre Früchte tragen, denn Stadtväter und Bauherren konnten reiche Erfahrungen sammeln.
1: DVDs mit verschiedenen Folgen des Karlsruher Monatsspiegel sind zum Sonderpreis von 2 Euro pro DVD im Stadtarchiv und im Stadtmuseum erhältlich.

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Am Sonntag, den 17. Mai, ist Internationaler Museumstag. Auch in Pforzheim öffnen die Museen kostenfrei ihre Türen. Egal ob Geschichte, Kunst, Handwerk oder Technik. Einen spannenden Museumsbesuch kann jeder erleben. Das Programm mit allen teilnehmenden Museen gibt es unter www.pforzheim.de/museumstag. Mit der Walzer Oper Der Rosenkavalier starten am 17. Mai im Baden-Badener Festspielhaus die Pfingstfestspiele. Bereits der Operntext selbst ist ein Kunstwerk in sich. Getanzt wird im Rokoko zu Menuetten. Danach folgen etwa swingende Jazz-Arrangements. Mehr Infos zum Auftakt der Pfingstfestspiele gibt es unter www.festspielhaus.de. Wer richtig ins Schwitzen kommen will, der hat beim Lemming-Turmberg-Rennen rund um den Turmberg in Karlsruhe-Durlach die Gelegenheit. Das Rennen zieht jedes Jahr 100 Sportbegeisterte auf den beliebten Durlacher Hausberg. Das Besondere, Teilnehmer können wählen zwischen einem Radrennen, einem Berglauf oder einer Kombination aus beiden.

0: Die Nachrichten am Mittwoch hier bei Baden TV aktuell. Herzlich willkommen. Grüne und CDU haben sich auf einen Koalitionsvertrag für die neue Landesregierung geeinigt. Das Papier haben beide Parteien heute Mittag vorgestellt. Die Grünen stellen weiterhin den Ministerpräsidenten. Auf Winfried Kretschmann soll hier zukünftig Cem Özdemir folgen. Den Posten seines Stellvertreters übernimmt CDU-Politiker Manuel Hagel als Nachfolger von Thomas Strobel, der als neuer Landtagspräsident gehandelt wird. Eines der großen Ziele der neuen Landesregierung in den nächsten 5 Jahren, die Wirtschaft im Land wieder stärken. Hierzu haben wir uns in der Ettlinger Innenstadt einmal umgehört, welche Hoffnungen die Menschen in die neue Landesregierung setzen.
1: Na, ich hoffe mir eine stabile Entwicklung in Baden-Württemberg, die insbesondere die Probleme der Autoindustrie vor Augen hat.
2: Ich fände es schön, wenn man sich mal ein bisschen positioniert zu den Dingen, die schlecht in der Welt laufen. Mal ein bisschen kritischer, das wäre schon mal schön. Schön wäre auch, wenn man tatsächlich grüne Ideen auch umsetzen würde.
3: Zurzeit kann man viele Hoffnungen haben und Erwartungen, ja. Ich meine, jetzt sind die Grünen ja wenn auch minimal im Vorteil sozusagen, dass vielleicht ein bisschen mehr von der grünen Politik rüberkommt.
4: Ne? Ich hoffe, dass die Regierungen das besser machen wie vorher. Und zwar ein Glück, dass beide zusammengegangen sind, Grüne und die CDU. Und da hoffen wir das Beste für das Land Baden-Württemberg.
5: Ich traue jedem, der neu im Amt ist, auch zu, was Neues zu wollen. Inwiefern er das dann motiviert und mit Kraft und Potenzial umsetzen kann, das ist ja wieder ein anderes Blatt.
6: Das ist zwecklos. Das sagt immer, wir wollen alles besser machen. Es wird nie besser, ja. Leider, aber ja, vielleicht mal irgendwann.
7: Ich lasse mich überraschen.
8: Ich halte mich da eigentlich komplett raus, weil die Politik ist eh ein Scheiß. Also von dem her, jeder sagt was anderes.
9: Politiker sind für mich eh alle ein bisschen.
10: Aus meiner Sicht gibt es da keinen Grund zur Hoffnung.
11: Nee, gar keine Hoffnung.
12: Nee. Was macht Sie da so pessimistisch?
11: Ach, wenn ich schon der CDU-Chef und von der Grünen halt eh nichts.
13: Mit Politik kann man halt viel kaputt machen, sage ich mal. Und deswegen, ich lasse mich überraschen, was kommt.
14: Die jetzige hat es ja gar nicht so schlecht gemacht mit unserem Herrn Kretschmann-Mann. Und wenn das der Meister Özdemir so weitermacht, warum nicht?
15: Vorher war sie auch ganz gut mit dem Herrn Kretschmann, ne? Und dass es so weitergeführt wird und dass sie sich gut mit der CDU versteht, dass es klappt, ne? Besser wie in der Bundesregierung.
16: Erwartungen schon, weil der Özdemir eigentlich ein Landsmann ist, obwohl er Türke ist und bodenständig. Und da denke ich, dass er es zusammen mit dem Hagel gut macht.
17: Wenn je seine Supergrünen im Bund irgendeinen Blödsinn machen, dann macht er so wenig mit wie der Kretschmann. Ich bin zuversichtlich. Jetzt kommt es darauf an, dass die CDU halt auch gut zusammenarbeitet mit ihm. Ich freue mich.
0: Wer in Karlsruhe unterwegs ist, dem könnte derzeit ein ungewöhnliches Bild auffallen. Eine Gruppe von Schulkindern etwa, die sich neugierig die Nasen an einer Scheibe blatt drückt. Was genau hinter dieser Scheibe des Museums beim Markt vom Badischen Landesmuseum steckt und warum das Ganze so viele Blicke auf sich zieht, dem ist Lara Kleinmeier nachgegangen.
18: Viele Hände, schnelles Ende. So ist es auch den fleißigen Helfern in Karlsruhe gelungen, das Mini-Schloss im Zeitplan fertigzustellen. Das sogenannte Klötzle-Schloss dient als Begleitprojekt zur 10-jährigen Schlosssanierung. 250.000 Klemmbausteine zeigen das Karlsruher Schloss, 34 mal kleiner als das Original.
19: Also der erste relevante Schritt in der Planung war vermutlich den Maßstab festzulegen. Da gab es auch verschiedene Testbauten, einfach dass man mal ein Gefühl dafür bekommt, wie verhalten sich Deckenhöhen und so weiter. Also kann man dann auch noch reinschauen und von der Inneneinrichtung, die uns als Museum natürlich besonders wichtig ist, auch was sehen. Der nächste große Schritt war dann vermutlich die Festlegung der Farbe. Da sind wir wirklich mit Teststeinen an die Fassade gegangen und haben geguckt, welcher Farbton passt am besten. Und dann muss man aber sagen, digital wurde gar nicht so viel dann weiter vorgeplant, denn unser Produktdesigner, der hier kreativ die Leitung innehatte, Michael Henning, der ist so versiert mit diesen Klemmbausteinen, der nimmt sich eine Form am Schloss vor und weiß im Kopf sofort, welche Steine er braucht, um das nachzubilden.
18: Dabei waren bis zu 14 Baumeister beteiligt. Der detailgetreue Nachbau soll Einblicke ins Innere des Badischen Landesmuseums ermöglichen, während dieses für die kommenden Jahre geschlossen ist.
7: Wir werden jetzt ja 10 Jahre lang sanieren. Wir werden im Inneren des Schlosses einiges umbauen. Die Schausammlungen werden natürlich jetzt ausgebaut. Da kommen neue Dinge rein. Und im Verlauf der Maßnahmen soll eben dieses Modell immer angepasst werden. Das ist mit den Klemmbausteinen ja möglich, weil wir auf die Weise eben flexibel sind und Dinge verändern und ergänzen können.
18: Zudem sind im Rahmen dieses Beteiligungsprojekts in den kommenden Monaten Workshops geplant, bei denen Besucher selbst mitbauen und Ideen einbringen können. Verantwortlich für den Aufbau war die Karlsruher Firma Stoneheap.
20: Ja, ist auf jeden Fall sehr aufregend gewesen für uns, auch als Firma, wo hier in Karlsruhe ansässig sind, diesen Auftrag durchzuführen. Wir haben jetzt seit März angefangen mit dem konkreten Bauprozess, dann seit April jeden Tag von früh bis spät durchgebaut vom Team und sind jetzt vor allen Dingen ganz, ganz stolz, dass es so hier dann dasteht, trotz den vielen Herausforderungen, die wir dann auch während des Prozesses hatten.
18: Herausforderungen waren unter anderem die Verfügbarkeit der Teile, insbesondere im Blick auf den markanten Fassadenfarbton. Denn alle benötigten Teile wurden in China produziert und geliefert. Ab dem 9. Mai ist das Minischloss im Museum beim Markt bei freiem Eintritt zu sehen und dürfte für viele Karlsruherinnen und Karlsruher zum neuen, wenn auch deutlich kleineren Wahrzeichen werden.
0: Linkenheim-Hofstetten wird am Wochenende Schauplatz deutscher Meisterschaften in einer besonderen Kampfsportart. Jiu-Jitsu, also übersetzt etwa die sanfte Technik, ist eine Art der waffenlosen Selbstverteidigung. Der Deutsche Jiu-Jitsu-Bund lädt deshalb gemeinsam mit dem Turnverein Hofstetten zum Wettkampf. Was geplant ist und was das Sportevent für den TV Hofstetten bedeutet, darüber habe ich vorab mit dem Vorsitzenden Ralf Schütten gesprochen. Die besten Athletinnen und Athleten aus Deutschland, die erwarten Sie am Wochenende in Hofstetten bei einem, sagen wir mal, eher kleinen Verein. Was bedeutet das denn für Sie als Verein, dass so viele Athleten herkommen?
21: Ja, das ist für mich als Vorstand vom Turnverein Hofstetten natürlich ein tolles Ereignis. Wir machen das in Linkenheim-Hofstetten, in den Schulsporthallen, weil dort auch eine Mensa ist, weil wir über 200 Sportler erwarten aus ganz Deutschland. Und das in unserem Vereinsgelände, unserer eigenen Turnhalle ein bisschen schwieriger wäre. Und das ist natürlich, ich sage jetzt für uns als Verein, eine schöne Außendarstellung. Viele Leute kommen von außerhalb, also auch außerhalb von Linkenheim-Hofstetten. Und für den Verein ist es eine schöne Einnahmequelle. Und für die Abteilung Jiu-Jitsu ist es natürlich eine tolle Möglichkeit, sich zu präsentieren.
0: Schauen wir mal auf den Sport selbst. Der ist vielleicht noch gar nicht so bekannt, aber wird immer beliebter in Deutschland. Ist eine Kampfkunst aus dem Japanischen, die ein bisschen moderne Selbstverteidigung mit Traditionen vereinen soll. Was bedeutet denn das auch für Ihre Abteilung, wenn so viele Sportler aus ganz Deutschland bei Ihnen zusammenkommen?
21: Ja, also unsere Abteilung selber macht das schon seit vielen Jahren. An nationalen und internationalen Turnieren haben die schon teilgenommen. Und so haben wir vom Verband dieses Jahr die Ehre bekommen, die 13. deutschen Meisterschaften auszustatten. Für die Sportler ist es ein toller Wettbewerb, wie in Karlsruhe bald die Olympischen Spiele oder die World Games, die hierher kommen. Das heißt, man kann sich mit anderen Sportlern messen und in die heutige Zeit passt das natürlich sehr gut rein, weil die Sportart an sich, es geht um Respekt, Höflichkeit, Disziplin, alles Eigenschaften, die uns im Moment, glaube ich, allen sehr gut tun.
0: 2 Tage sind es. Wie läuft denn so ein Tag oder so eine Meisterschaft ab?
21: Ja, also die 2 Tage ist der kürzeste Part quasi in der Geschichte. Wir haben ungefähr so 1,5 Jahre Vorbereitung gehabt. Mhm. Beginnen tut das Ganze jetzt am Freitag mit dem Aufbau. Der Ablauf selber, es geht dann am Samstag, den 9. Mai um 9 Uhr los. Dann ist die klassische Begrüßung. Der Präsident von dem Verband kommt, der Bürgermeister spricht ein paar Worte. Wir haben eine tolle Einführung und dann beginnt das ähnlich, wie man es vielleicht auch sogar vom Boxen kennt. Die Sportler werden gewogen, in die verschiedenen Kategorien eingeordnet und dann beginnen die Wettkämpfe. Ja, also auch für die Zuschauer ein tolles Ereignis, weil es ganz unterschiedliche Sportarten sind, die da stattfinden. Also was Schönes zum Anschauen.
0: sportlich? Wie sehr hoffen Sie, dass da auch Ihre Abteilung vielleicht ein paar Medaillen
21: einbringt? Ja, also wir zählen schon zu einem guten, zu einer guten Abteilung. Wir haben schon oft dann auch unsere Medaillen geholt. Und natürlich, als wenn man so das Heimrecht hat, ne, da ist man noch mehr motiviert. Also ich denke, die eine oder andere Medaille bleibt auch bei uns, Danielinger im Hochstetten oder bei unserer Abteilung. Aber erstmal geht es darum, ein toller Gastgeber zu sein. Und da können wir uns auch bedanken bei der Gemeinde selber, die uns da auch unterstützt. Jetzt auch mit den Hallen, die man braucht. Also es ist einfach eine tolle Gelegenheit. Ja.
0: Sie haben gerade schon verraten, da saßen Sie wirklich an der Organisation viele, viele Monate dran. Wie sehr ist es eine Kraftaktion, was zu organisieren, auch als Verein, da die Ehrenamtlichen zusammenzukriegen?
21: Genau, also ich sage jetzt mal, wenn es so ganz besondere Themen sind, wie jetzt eine deutsche Meisterschaft, ist es ein bisschen einfacher. Und es spielt eigentlich gar keine Rolle, ob es jetzt eine deutsche Meisterschaft ist oder wie bei anderen Vereinen ein Vereinsfest. Der Ablauf ist immer gleich, nur die Größenordnung ändert sich ein bisschen. Man braucht natürlich auch tolle Partner, die man dazu gewinnen kann. Und jetzt auch wie heute hier bei Baden TV auch die Möglichkeit, das ein bisschen publik zu machen, dass die Leute dann auch wirklich in die Halle gehen. Denn heute sind die Leute so spontan, auch durch die Social Medien, dass man ganz schnell entscheidet, ich gehe hin oder ich gehe nicht hin. Aber der Ablauf ist natürlich dasselbe. Und Größenordnung so von der Planung. Das Essen war ein großes Thema bei uns. Das haben wir selber gemacht. Also auch was Besonderes, um die Leute einfach zu uns zu bringen. Ja.
0: Wenn ich jetzt als Besucher sage, ich möchte da hin, aber vielleicht nicht beide Tage, was ist denn so der Zeitpunkt, wo ich auf jeden Fall die beste Jiu-Jitsu-Leistung bekomme?
21: Ja, genau. Also das ist jetzt schön, dass Sie es ansprechen, weil es gibt verschiedene Kategorien. Die Team-Sportart, sage ich jetzt mal, das ist dann schon, hat ein bisschen was mit Theater zu tun. Ja, es werden Sachen einstudiert. Das ist ganz interessant, über den ganzen Tag verteilt. Am ersten Tag finden die Qualifikationen

0: Qualifikationen statt. Und am nächsten Tag, also am Sonntag, sind dann die Finalrunden. Also da sieht man dann die Besten der Besten. Aber interessant ist eben auch, wenn der Wettkampf an sich stattfindet. Ja, und dadurch, dass so viele Sportler da sind aus 4 verschiedenen Bundesländern, ist das, glaube ich, eine tolle Geschichte für die Zuschauer.
1: Spannendes Erlebnis auf jeden Fall. Los geht's am 9. Mai. Vielen Dank, dass Sie hier waren.
0: Sehr gerne.
1: Wissenschaft und Stadtverwaltung, die wollen in Karlsruhe künftig noch enger zusammenrücken. Ein neues Memorandum of Understanding, also eine Absichtserklärung zwischen dem KIT und der Stadt, soll die Forschung zur nachhaltigen Stadtentwicklung massiv vorantreiben. Mein Kollege Max Gerlein hat dazu ein Gespräch mit KIT-Präsident Jan Heesthaven und Oberbürgermeister Frank Mentrup geführt.
2: Herr Heesthaven, die Unterschriften wurden soeben gesetzt seitens der Stadt, seitens des KITs. Das neue Projekt Spark steht in den Startlöchern. Was kommt denn auf die Menschen hier am Anfang der Kaiserstraße zu?
3: Ja, das ist eine Möglichkeit für KIT vom Stadt zu sagen, was wir gemeinsam machen und gestalten kann. So in Richtung Stadtentwicklung, Klima verbessern etc. Also das ist eine Möglichkeit für die zwei einfach enger zusammenarbeiten.
2: Was macht diese noch engere Zusammenarbeit? Ich meine, das KIT und die Stadt waren auch davor schon im Austausch, aber warum war es wichtig, dass es jetzt auch nochmal die Unterschrift gesetzt ist für eine noch intensivere Zusammenarbeit?
3: Ja, weil wenn wir in die Richtung KI geht, dann brauchen wir Daten und das ist immer ein bisschen empfindlicher. Und da müssen wir einfach eine engere Zusammenarbeit auch so ein bisschen formell machen, um das zu gestalten, also um da Lösungen mit den Daten, auch Daten, dass die zum KIT, zum Karlsruhe gehört, dass wir das auch besser machen kann.
2: Wir befinden uns jetzt hier wirklich im Zentrum von Karlsruhe, ziemlich zentraler geht es eigentlich nicht, am Anfang der Kaiserstraße. Was macht denn für Projekte wie diese allgemein der Standort Karlsruhe so einzigartig?
3: Ich hoffe, dass es ist ja eine Möglichkeit für die Stadt Karlsruhe und die Bürgerinnen und Bürger in Karlsruhe zu sehen, warum ist KIT wichtig und warum diese Zusammenarbeit zwischen Karlsruhe und KIT ganz essentiell für beides. Und klar, das ist hier ganz zentral im Zentrum und dann sieht man es auch, das hat der Oberbürgermeister auch genannt, dass diese Sichtbarkeit ist einfach wichtig für uns beide.
2: Herr Mentrup, soeben wurde eine bedeutende Unterschrift gesetzt seitens des KITs und auch seitens der Stadt für eine noch engere Zusammenarbeit. Nehmen Sie uns ein wenig weiter mit. Wie bedeutend ist dieser heutige Tag?
4: Also das KIT hat in den letzten Jahren seine Forschung immer mehr darauf ausgerichtet, dass es auch angewendet werden kann, was da erforscht wird. Und das Thema Stadtentwicklung hat jetzt auch eine bedeutende Rolle eingenommen. Und wir als Stadt wiederum profitieren natürlich davon, dass das KIT sich mit den Themen beschäftigt, die wir in der Stadt, aber auch stellvertretend für alle anderen Städte voranbringen müssen. Und wir haben jetzt heute unterzeichnet, dass wir immer zu Beginn aller Projekte schon ganz am Anfang darüber nachdenken, wie können Stadt das KIT und wie kann KIT die Stadt mit einbeziehen, damit am Ende unsere Entscheidungen noch wissenschaftlich fundierter sind und umgekehrt das KIT seine Forschungsprojekte noch anwendungsorientierter aufstellen kann. Und von daher wird das, glaube ich, eine ganz große Zukunft haben. Das hat es bisher in der Vergangenheit auch schon gegeben, aber da war es manchmal Zufall, dass man zusammengekommen ist. Und jetzt wollen wir das ganz strategisch, ganz konsequent und ganz konzeptionell aufstellen. Und da haben wir beide heute unterschrieben.
2: Die Unterschrift fand in einer Örtlichkeit zentraler, also viel zentraler geht es ja nicht, abgesehen vom Rathaus direkt am Anfang von der Kaiserstraße. Und ab Oktober wird hier dann auch ein neues Labor vom KIT entstehen. Warum ist diese so zentral gelegene Örtlichkeit vielleicht auch entscheidend?
4: Ja, wir haben ja auch im Bewusstsein der Menschen immer noch eine starke Trennung zwischen dem KIT-Gelände und dem eigentlichen Stadtgebiet, obwohl da ja überhaupt kein Zaun ist oder so. Und deswegen ist es klasse, dass das KIT einmal mit der Triangel, jetzt aber auch noch mit diesem neuen Labor, sich hier mitten in der Stadt in der Fußgängerzone platziert, damit den Menschen eine Anlaufstelle bietet, aber sie auch einfach mit einer großen Geste einlädt, sich mal zu informieren, mitzumachen, dabei zu sein und damit auch wieder dem KIT zu helfen, anwendungsorientiertere Forschung zu betreiben. Und ich kann mich nur bedanken, dass das KIT bereit ist, hier etwas anzumieten und umzugestalten und die Bürgerinnen und Bürger einzuladen.
2: Und ich bedanke mich bei Ihnen für das Gespräch. Vielen Dank, Herr Mentrup.
1: Die wirtschaftliche Lage bleibt angespannt. Und das merken inzwischen viele Verbraucher im Alltag. Und auch Unternehmen aus der Region, wie der Agrarhandelskonzern ZG Raiffeisen mit Sitz in Karlsruhe, bekommt diese Entwicklung zu spüren. Wie die aktuelle Geschäftslage insgesamt aussieht, darüber berichtet meine Kollegin Lara Kleinmeier.
5: Bei der ZG Raiffeisen-Gruppe überwiegt Optimismus. Trotz herausfordernder wirtschaftlicher Rahmenbedingungen hat das Unternehmen das Geschäftsjahr 2025 mit einem positiven Ergebnis abgeschlossen. An die Erfolge der Vorjahre konnte jedoch nicht angeknüpft werden. Grund dafür seien sowohl eine zurückhaltende Nachfrage als auch deutlich gestiegene Produktions- und Handelskosten.
6: Wir haben steigende Preise gehabt, wir haben eine Unsicherheit in der Bevölkerung gehabt. Das haben wir schon seit einiger Zeit. Das wird sich sehr voraussichtlich auch in diesem und im nächsten Jahr weiter fortsetzen. Wir haben deutliche Kostenanstiege im Bereich von Tarifabschlüssen, also Kostensteigerungen im Personalbereich, Zinsen und Energie gehabt. Das ist ein herausforderndes Marktumfeld, dem haben wir uns gestellt und haben mit entsprechenden Maßnahmen die letzten 2 bis 3 Jahre schon entgegengearbeitet. Wir haben aber auch wichtige strategische Investitionen für die Zukunft getätigt und diesen Weg möchten wir auch in diesem Jahr 2026 und in den kommenden Jahren weiter fortsetzen.
5: Der Umsatz ging im Vergleich zum Vorjahr um 1,4% auf knapp 1,4 Milliarden Euro zurück. Der Jahresüberschuss belief sich auf 1,5 Millionen Euro und lag damit 0,2% unter dem Vorjahreswert. Ein Grund dafür war unter anderem die Reduzierung der Filialen von 70 auf 65.
7: Ja, wir haben in den letzten 2 Jahren viel konsolidiert. Wir haben auch Standorte geschlossen, die nicht betriebswirtschaftlich erfolgreich waren. Dadurch erhoffen wir uns eine Ergebnisverbesserung. Das ist der erste Schritt. Ansonsten sind wir im Markt sehr aktiv, auch in den Verbraucherbereichen, Energie, Baustoffe und Reifeisenmärkte.
5: Hinzu kommt, dass sich die angespannte wirtschaftliche Lage zunehmend im Geschäft bemerkbar macht. Viele Landwirte sparen derzeit, wodurch beispielsweise im Heimtierbereich weniger Tierfutter nachgefragt wird. Im ersten Quartal 2026 lag die Produktion hier knapp 3% unter dem Vorjahreswert. Trotz der anhaltenden Unsicherheiten zeigt sich die Geschäftsführung für das laufende Jahr optimistisch. Das Unternehmen rechnet mit einer Verbesserung der Ergebnisse und plant einen Jahresüberschuss von knapp 6 Millionen Euro.
7: Unsere Aktivitäten, die wir in diesem Jahr bisher gezeigt haben, zeigen in die richtige Richtung. Wir liegen da mit einem schönen Umsatzplus in den ersten 4 Monaten gut dabei und liegen voll in unserer Planung.
6: Wir haben es in den vergangenen Jahren geschafft oder in den vergangenen Jahrzehnten geschafft, unsere Hausaufgaben zu meistern. Und ich bin mir ganz, ganz sicher mit Blick auf die deutsche Wirtschaft, dass uns das auch für die Zukunft gelingt, wenn wir unsere Hausaufgaben machen und wenn wir uns alle entsprechend anstrengen.
5: Ob sich der zu Beginn gezeigte Optimismus und die erwartete Ergebnisverbesserung tatsächlich bestätigen, wird sich im kommenden Jahr zeigen.
1: Und das war's mit den Nachrichten hier bei Baden TV aktuell am Mittwoch. Ich bedanke mich bei Ihnen fürs Zuschauen. Auch danke an die Kollegen in der Regie. Hier geht's jetzt weiter mit den Wetteraussichten. Machen Sie's gut und tschüss.
8: Hallo und einen schönen guten Abend. Herzlich willkommen zum Wetter auf Baden TV. Die Wetterlage ist etwas durchwachsen. Wir haben dieses Tief hier und das bringt zum Teil kräftigen Regen über der nördlichen Mitte. Bei uns in Baden, da fällt zwar auch ein bisschen Regen, aber keine so extremen Regenmengen wie beispielsweise in Thüringen. Dort werden bis zu 80 Liter pro Quadratmeter binnen 48 Stunden erwartet. Bei uns ist es in der kommenden Nacht meist stark bewölkt bis bedeckt. Hier und da kann es etwas tröpfeln aus der Wolkendecke. Viel wird es aber nicht sein und die Temperaturen, die gehen bis zum Donnerstagmorgen auf Werte um 8 Grad in Germersheim und 5 Grad in Freudenstadt zurück. Am Donnerstagvormittag gibt es dann erstmal weiterhin dichte Wolken, mitunter auch kurze Regenschauer. Erst zum Nachmittag lockern die Wolken hier und da auch mal auf. Die Tageshöchsttemperaturen, die erreichen nachmittags 15 Grad in Baden-Baden und bis zu 17 Grad in Freiburg. Im weiteren Tagesverlauf ändert sich an dieser Wetterlage wenig. Die Wolken lockern immer mehr auf, machen ab und zu der Sonne Platz. Schauer sind eher die Seltenheit und bis zum Abend, da sinken sinken die Temperaturen auf 11 Grad in Stuttgart und 12 Grad in Offenburg. Der Blick auf die weiteren Aussichten. Am Freitag schon wieder recht freundliches Wetter. 18 bis 22 Grad, zeitweise scheint die Sonne und Schauer sind eher die absolute Ausnahme. Noch freundlicher wird es am Samstag. Temperaturen dann sogar 21 bis knapp 25 Grad und dazu 11 bis 13 Sonnenstunden. Weiterhin sehr trockenes Wetter. Und auch am Sonntag, am Muttertag, ist es oftmals sehr freundlich. Oft scheint die Sonne, zum Abend werden die Wolken etwas dichter, dann sind hier und da auch kurze Schauer und Gewitter nicht ganz ausgeschlossen. Das Ganze war maximal 24 Grad. Das war's vom Wetter. Ich wünsche einen schönen Abend und tschüss, bis bald.
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Am Sonntag, den 17. Mai, ist Internationaler Museumstag. Auch in Pforzheim öffnen die Museen kostenfrei ihre Türen. Egal ob Geschichte, Kunst, Handwerk oder Technik. Einen spannenden Museumsbesuch kann jeder erleben. Das Programm mit allen teilnehmenden Museen gibt es unter www.pforzheim.de/museumstag. Mit der Walzer Oper Der Rosenkavalier starten am 17. Mai im Baden-Badener Festspielhaus die Pfingstfestspiele. Bereits der Operntext selbst ist ein Kunstwerk in sich. Getanzt wird im Rokoko zu Menuetten. Danach folgen etwa swingende Jazz-Arrangements. Mehr Infos zum Auftakt der Pfingstfestspiele gibt es unter www.festspielhaus.de. Wer richtig ins Schwitzen kommen will, der hat beim Lemming-Turmberg-Rennen rund um den Turmberg in Karlsruhe-Durlach die Gelegenheit. Das Rennen zieht jedes Jahr 100 Sportbegeisterte auf den beliebten Durlacher Hausberg. Das Besondere, Teilnehmer können wählen zwischen einem Radrennen, einem Berglauf oder einer Kombination aus beiden.

Herzlich willkommen zu einer neuen Ausgabe von Bauen und Wohnen. Heute von der Landesgartenschau in Ellwangen. Ein wunderschönes Grundstück, muss man sagen. Ganz, ganz tolle Gärten, ganz viele tolle Attraktionen. Wir schauen uns heute die Showgärten an. Und jetzt führen wir gleich mal ein Interview mit Marco Reilly, dem Chef vom Galabau Baden-Württemberg, über natürlich diese Landesgartenschau, aber was das Thema Garten gerade auch mit den Menschen so macht.

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1: Herr Reilly, Eröffnung Landesgartenschau Ellwangen. Wie glücklich sind Sie mit den ganzen Showgärten?
2: Fantastisch. Also vor allem, weil sie natürlich fertig geworden sind, just in time, wie wir es immer machen. Und ich glaube, so viel Auswahl, wie man hier hat, bei bestem Wetter. Also glücklicher kann man in dem Moment, glaube ich, gar nicht sein.
1: Also was mir auffällt, man läuft durch 8 Showgärten und jeder ist eine komplett andere Welt. Ich glaube, das zeichnet auch genau euren Beruf eigentlich aus.
2: Ja, also so unterschiedlich, wie die Unternehmer bei uns im Verband sind und der Unternehmer auch einen Gartenstil pflegt. Und das sieht man halt hier auf der Landesgartenschau in Ellwangen bei uns, bei den Beiträgen der Landschaftsgärtner. Und ich glaube, das muss man mit allen Sinnen auch wahrnehmen.
1: Wie wichtig ist so eine Landesgartenschau jetzt für euch, um zu zeigen, was ihr könnt?
2: Ich glaube, so eine lange Leistungsschau, wenn man irgendeine Landesmesse denkt oder eine Messe, die mal 3 bis 10 Tage ist. Wir haben hier 164 Tage, um uns zu präsentieren und die Mitgliedsbetriebe sich zu präsentieren, wir als Berufsverband uns zu präsentieren. Das ist einfach genial. Ich glaube, das hat kein anderes Handwerk, sich wirklich so lange präsentieren zu können.
1: Vorhin war auch unser Landesvater Kretschmann da, Abschiedsbesuch auf einer Landesgartenschau mit dem Kinder. Was hat er gemeint?
2: Also ich glaube, fast alle wissen, dass er passionierter Gärtner ist oder so und hat sich natürlich auch interessiert mit uns unterhalten und lebt diesen Garten auch. Und ich glaube, wenn ich das so gespürt habe, dann freut er sich tatsächlich auf seinen eigenen Garten, wenn er dann im Ruhestand ist.
1: Das ist also schön. Wo sind im Moment überhaupt die Gartentrends und wie läuft es bei euch im ganzen Bereich?
2: Also man muss schon sagen, dass dieses Draußenleben in der Natur, natürlich mit Corona verstärkt angefangen und jetzt mit den ganzen Krisen, da sucht man einen Rückzugsort, wo man sich wirklich auch erholen kann. Aber auch die Trends, ich sag mal Nachhaltigkeit, Biodiversität, mehr wieder zurück zur Natur, das sind die Trends. Aber auch, ich sag mal, dass man in einem Garten leben kann, Outdoor-Küche, Wasserspiel und so weiter. Das sind zwar Trends, aber die trotzdem auch immer aktuell irgendwo sind, vielleicht in einer abgewandelten Form und trotzdem Strich Biodiversität, Pflanzungen biodivers zu gestalten, nachhaltig zu gestalten, das ist, glaube ich, der Trend, der da raussticht.
1: Bevor wir jetzt gleich in die Gärten springen, jetzt sind Sie seit einem halben Jahr sind Sie Chef vom Gallabau Baden-Württemberg. Wie geht es Ihnen jetzt mit dem Ganzen?
2: Ja, genial. Also, weil man einfach auch merkt, dass ein ganz, ganz starkes Team im Hintergrund da ist, das wirklich auch diese ganze Gartenschau wuppt, dass unser Treffpunkt Grün eben bespielt wird. Und da haben wir eigentlich fast fantastische Mitarbeiterinnen und Mitarbeiter, die da 164 Tage hier sind, auch eine Gartenberatung dann dazu machen können, Garten aktuell machen können, das grüne Klassenzimmer dazu gehört, also für die jungen Menschen einfach auch die Ausbildung dazu. Und das nutzen wir als Berufsverband ganz, ganz stark, um über den Beruf aufzuklären, aber auch, wenn jeder Gartenschaubesucher hier vorbeikommt, sich wirklich auch beraten lassen kann zu Gartenthemen und sich da einfach Inspiration vor allem holen kann.
1: Also, vielen Dank weiterhin, ganz viel Spaß hier. Und wir schauen uns jetzt natürlich mal die 8 Showgärten ganz genau an.

0: Frau Schießle, wunderschöner Garten hier, ganz viel Wasser. Was ist die Idee dahinter?
1: Die Idee dahinter ist, es ist ein formaler Garten, eher schlicht, der aber zum Beispiel mein Innenhof in der Innenstadt durch das Wasser, das verdunstet, ein unheimlich schönes Kleinklima schafft, auch bei den heutigen doch eher heißen Sommern.
0: Ja. Und wenn wir jetzt so, wir können ja mal kurz vorlaufen. Ja. Der Steg ist ja auch nicht, sind einzelne Stufen. Was ist jetzt die Idee dahinter? Ist das einfach nur Design oder?
1: Es ist Design, dass das Wasser einfach noch besser erlebbar machen soll. Dann wird man dem Wasser, dem wird man besser bewusst.
0: Okay. Wenn wir jetzt weiter nach vorne laufen, dann kommt ja hier auch noch die Outdoor-Küche. Und Sie haben ja auch gesagt, auch für den städtischen Bereich, wo man einfach sagen kann, ich will da vielleicht auch mal grillen und will ein bisschen Grün haben, oder?
1: Genau, das ist so das Wohnzimmer, das noch außerhalb ist. Im Sommer, wenn es drinnen dann zu muffig ist und so, kann man draußen kochen, sich treffen mit Freunden. Also es ist auch mein Hobby.
0: Ja.
1: Die begrünten Wände, die dann zusätzlich das Klima
0: Kräuter, haben Sie gesetzt.
1: Besser machen. Ja, genau, haben wir Kräuter, die man dann in der Outdoor-Küche gleich noch verwendet. Hier noch Feuerschale, wenn es abends dann ein bisschen kuschelig wird.
0: Ja. Und sonst von Pflanzen her, was haben wir da? Blüht da immer was das ganze Jahr über ein bisschen?
1: Genau, die Stauden blühen das ganze Jahr. Das fängt jetzt dann an mit dem Salbei, dann kommen Sonnenhut. Und im Gegensatz zu dem formalen Garten, eher buntes, lustiges, wildes Beet.
0: Also auf der einen Seite klare Strukturen, auf der anderen Seite auch ein bisschen Wildlife.
1: Ja, genau, ich mag den Kontrast unheimlich gern.
0: Dann schon mal danke für die Einblicke.
1: Ja.
0: Die ganze Familie feiert schon. Was ist jetzt? Als erste Party startet schon im Garten.
2: Ja.
0: Was ist jetzt die Idee hinter dem Garten?
2: Also die Idee hinter dem Garten ist so eher dieses 365 Tage im Jahr wohnen, drinnen wie draußen. Wir haben die Outdoor-Bilder, die Outdoor-Kissen, Outdoor-Möbel, durch verschiedene Ebenen probieren, unterschiedliche Bereiche zu finden. Outdoor-Vorhänge, so leben 365 Tage im Jahr draußen.
0: Also, laufen wir mal weiter. Also, wir dürfen draußen richtig genießen. Dann sehe ich hier das Nächste.
2: Ja.
0: Auf Gras wurde verzichtet, sondern es gibt Sand.
2: Genau, wenig Pflege, man muss nicht Rasen mähen, alles ist gut. Man hat hier einen Strand, die Kinder können spielen. Man hat hier mit Strandgras probiert, das ist Roggen.
0: Also ich würde sagen, wir spielen nicht, aber wir setzen uns jetzt mal dahinter, so ganz, ganz gemütlich. Sieht ja auch cool aus. Und das ist praktisch so, wo du sagst, hey, pass auf, das ist mal so Urlaubs- und Strandfeeling, das soll mal ein bisschen was anderes haben. Einfach eine normale Outdoor-Lounge.
2: Ja, einfach so abends, wenn man nach Hause kommt von der Arbeit, den Garten genießen, nicht arbeiten müssen, einfach hier sitzen, mit was trinken, man kann was essen. Einfach den Garten genießen, ohne arbeiten, ohne Rasenmähen.

0: schiel jetzt die Rosen, ja, die Bäume, hier unten mit Hortensien, ja, hier hinten mit Hortensien. Ja. Sonst ist das eher hier so mit Gras und Licht und Strandatmosphäre. So was ich auch an Ostseestrand, ja, entdecken mit dem Strandkorb. Also so eher dieses Ostsee-Feeling.
1: Dann vielen Dank für die Einblicke, ist super gemütlich geworden.
0: Perfekt, ich danke euch.
1: Danke.

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0: Mike, ein ganz besonderer Garten. Schiff, altes Klavier, ich glaube 100 Jahre alt. Was ist jetzt der Hintergrund?
1: Also wir sind begeistert von altem Handwerk. Ja. Ob das jetzt der Zimmermann ist, Klavierbauer oder ein Steinmetz oder ein Segelbauer. Ich wollte einfach die Wertschätzung dem alten Handwerk zurückgeben und mehr Achtsamkeit im Leben für mich und für mein Team rüberbringen. Ja. Und es aber auch zeigen, dass man Gärten total anders im Zeitgeist bauen kann, mit wenig CO2-Belastung, mit viel Biodiversität und viel Liebe und Achtsamkeit.
0: Lass uns mal ein Stück vorlaufen. Du hast hier das Wasser, das gehört ja heute gleich zum Garten dazu.
1: Richtig.
0: Und ich glaube, das Schiff ist auch ein bisschen dein Traum, kann das sein?
1: Das Segelboot ist eine Herzensangelegenheit von mir. Das Segelboot wollte ich vor vielen Jahren sanieren und das ist mir nicht gelungen. Und dann habe ich das in die Ecke gestellt, jahrelang. Und Ellwangen an die Jagst war das Thema. Und dann war mir klar, hier muss das Segelboot rein, im Wasser liegen. Und mich immer wieder daran erinnern, wo ich überall hinsegeln wollte. Ja. Und meine damit verbundenen Träume und Begegnungen, die ich gehabt hätte. Ja. Aber auch gleichzeitig Heimathafen zurückgekommen, am Steg liegen und geborgen zu sein und vielleicht dann auch im Bootshaus zu verweilen.
0: Also ganz toll. Und vorne hast du mir gerade erzählt, das ist so wie ein Fernrohr, glaube ich, ne, der Eingang.
1: Richtig, richtig. Also man kann das interpretieren, dass es eigentlich, wenn man von vorne reingeht in den Garten, schon wie ein Fernrohr an die Jagd ist, wo das Segelboot eigentlich auch hin segeln soll und würde.
0: Ja. Okay. Und hier ist noch ein kleiner, im Notfall, wenn es im Sommer zu warm wird, kann man sich hier reinsetzen.
1: So ist es gedacht. Wir haben zwei Lorschsessel, also zwei Holzstühle im Wasser versenkt und sind dann am letzten Sommer, weil wir früher dran waren mit der Anlage, mit den Mitarbeitern.

0: schon drin gesessen, haben gekühltes Getränk an die, unsere Bar gestellt und haben das wirklich sehr genossen, hier in dem Park zu verweilen.
1: Mike, vielen Dank für die tollen Einblicke. Ich bin echt ganz begeistert.
0: Dankeschön.
1: Also hier Gemeinschaftsprojekt, der Garten von euch beiden. Was ist die Idee hinter dem Garten? Weil eigentlich ist es ein Wohnkonzept, ne?
2: Ja, also die Grundidee ist Naturwohnraum. Ja. Das heißt, wir haben hier versucht, Wohnung im Freien nachzustellen. Ja. Wir befinden uns hier jetzt im Wohnzimmer. Ja. Anschließend dann das Badezimmer mit Wasser und Liege. Ja. Abgetrennt durch diese angedeuteten Zimmermäuerchen. Ja. Auch dieser rosa Hügel, ja. Im Anschluss dann das Schlafzimmer mit der großen Liege.
3: Ja. Sehr passend.
2: Und rechts dann die Diele und dann gehen wir dann nachher zur Haustüre wieder raus. Dann. Ja.
1: Was mir auffällt, neben der schönen Gestaltung von dem Wohnraum, sind auch die ganz unterschiedlichen Beläge hier. Was hat es damit auf sich?
4: Genau. Wir wollten jetzt hier, wie gesagt, im Wohnzimmer wollten wir gemütliche Dielen machen. Ja. Da haben wir vom Produkt her ein WPC-Produkt gemacht. Ja. Im Flurbereich und Badebereich haben wir jetzt einen Naturstein-Fliese. Ja. Das ist ein schöner Travertin, die Mauern sind auch aus Beton und so haben wir das ein bisschen so nachstellen wollen, wie es eigentlich in der richtigen Wohnung auch ist. Ja.
1: Dann lass uns mal ein Stück laufen. Was hat es jetzt mit den Steinen und dem Ganzen hier auf sich? Wasser gehört ja, glaube ich, heute in jeden Garten.
4: Wasser gehört in jeden Garten. Hier wollten wir ein bisschen auch so, wir haben jetzt auch einen Sprudelstein draus gemacht, dass man einfach so dieses Rauschen hat und wenn man einen stressigen Arbeitstag hatte, dieses Rauschen, das wirkt halt stressabbauend und hat eigentlich ein schönes Ambiente.
1: Und warum gibt es im Schlafzimmer Rasen?
4: Soll ja den Teppich hier nachstellen. Ne?
1: Okay. Und hier oben ist frei nochmal. Und das wird da praktisch der Sonnenschutz, oder? Was sind das für?
2: Das sind dachform gezogene Hainbuchen.
1: Okay. Und die wachsen dann so richtig zu?
2: Alter? Genau, die muss man dann auch im Laufe der Zeit dann noch mit diesen Bambusstäben erweitern. Dann. Wenn die Triebe dann länger werden, kann man die dann runterbinden in diese Konstruktion dann rein. Dann.
1: Ja. Vielen Dank für den schönen Einblick in euren Garten.
4: Vielen Dank.
2: Gerne, vielen Dank. Ja, gerne.

0: Gemeinschaftsprojekt hier. Was ist die Philosophie hinter diesem Garten?
1: Die Philosophie hinter diesem Garten ist, wir wollten mal zeigen, was man auf kleinem Raum eine schöne Wohlfühloase und eine Autarkie herstellen können. Also wir haben Hochbeete, wo man praktisch Kräuter, Naschobst, da drüben in unserem Ranggitter kommt nachher noch Bohnen und Gemüse nach. Das ist die Philosophie dahinter. Einfach mal zeigen auf kleinem Raum, was ist möglich, was kann man aus einem kleinen Garten machen.
0: Ja, ist ja richtig schön fürs Jahr. Und jetzt in der Mitte noch Wasser, glaube ich, ein ganz wichtiges Element in der Gestaltung
1: genau,
0: heute, oder?
1: Richtig. Das ist, Wasser ist in der Gestaltung, wie du es so sagst, sehr wichtig. Ja. Ohne Wasser wirkt einfach der Garten nicht so.
0: Wie seid ihr jetzt auf die Idee gekommen? Das sieht ja aus wie eine Dusche, wenn es warm wird, wo ich mal runter
1: das, und so nennt man, also das wird normalerweise ist das zur Kühlung von einer Terrasse. Ja. Das nennt man einen Wasservorhang.
0: Okay.
1: Und man sieht es ja, als wenn der Wind so durchgeht und man steht da hin und her. Ja. Dann hat man so immer so 2-3 Grad Unterschied von der Temperatur.
0: So, jetzt wart ihr ja zu dritt. Wie lange habt ihr jetzt für die Planung, für den Aufbau von diesem Garten gebraucht?
1: Gut, da muss ich jetzt was dazu sagen, weil die meiste von der Planung kam von uns. Ich sage jetzt mal, Planungsaufwand so circa 80 Stunden.
0: Okay. Und dann im Bau, weil da hinten, das wirkt ja auch mit den Mauern, also da das so ein bisschen schräg steht, wirkt ja alles ein bisschen anders bei euch.
1: Ja, genau.
2: Also in Summe werden das wahrscheinlich so 6 Wochen gewesen sein,
1: wenn
2: man da durchgehend dran war. Wir haben es immer so ein bisschen projektabschnittsmäßig aufgeteilt, so wie es halt auch ins andere Geschäft dann reingepasst hat. Aber in Summe waren es wahrscheinlich so 6 gute Wochen,
1: genau,
2: die wir gebraucht haben. Wir waren zu zweit beim Bau und die Gebrüder Hupfeld, die dritte Firma, die da in der Arge dabei ist, die sind danach für die Pflege zuständig.
0: Wenn jetzt heute das erste Mal bei der Eröffnung so im Garten steht, seid ihr happy, wie alles geworden ist?
2: Ja.
1: Ich schon.
2: Also auf jeden Fall.
1: Bin ich jetzt auch da oben auf meiner Terrasse gesessen und habe das mal so richtig genossen.
0: Dann sage ich mal danke für den Einblick.
2: Okay,
0: alles
2: danke,
0: klar.
2: Gerne.
0: Danke. Danke.

0: Sebastian, wunderschöner Garten hier. Ich glaube, direkt in Verbindung mit der Jagst. Was ist hier die Philosophie dahinter?
1: Genau, wir haben für unseren Garten hier die Jagst und die Jagstauen hier zu uns in den Garten geholt. Wir haben mit der Geländemodellierung und der Bepflanzung mit Birken und Pappeln das Thema nochmal aufgegriffen. Und die runde, die alte Felse hier drin, die greifen das nochmal richtig ab und bringen die Jagst zu uns in den Garten.
0: Also alter Fels zum Beispiel auch euer Wasserspiel, würde ich jetzt mal sagen, oder?
1: Genau, das Wasserspiel hier hinten ist ein alter Tuffstein und den haben wir hier hingesetzt, einfach, dass man hier in dem inneren Gartenbereich nochmal den Klang des Wassers hat und das Ambiente nochmal hervorhebt.
0: Ich wollte gerade sagen, wenn man hier reinläuft oder durchläuft, merkt man so zwei Bereiche. Einmal vorne, wo ich sage, kann ich grillen, sitzen mit Tisch und so weiter. Ja. Und hier hinten ist eher so Chill-Out, wo ich meine komplette Ruhe habe.
1: Genau, den Bereich hier hinten haben wir bewusst so gestaltet, eingetieft, damit er sich ins Gelände einduckt. Und wenn die Bepflanzung hier noch mal ein bisschen hochkommt, dann kriegt man hier einen richtig geschützten Raum ab vom Gartenschautrubel. Da kann sich der Besucher hier einfach noch mal hinsetzen und ein bisschen entspannen und sein Vesper essen.
0: Wie wichtig ist es heute, dass so ein Garten auch in verschiedene Bereiche eingeteilt wird? Zum Beispiel einmal im Bereich Essen, vielleicht mal Party und auf der anderen Seite so wirklich, dass ich die Seele baumeln lassen kann.
1: Genau, also die Hausgärten werden immer kleiner. Ja. Und umso wichtiger ist es, mit Raumbildung zu arbeiten, um den Garten gefühlt größer wirken zu lassen.
0: Ja.
1: Und so haben wir vorne unseren ersten Bereich, das ist der Terrassenbereich, der ist direkt im Anschluss ans Gebäude zum Beispiel. Und dann läuft man hier über den geschwungenen Weg in den zweiten Garderaum. Und hier hat man dann nochmal ein ganz anderes Feeling und ganz andere Stimmung.
0: Dann vielen Dank für die Einblicke hier in deinen Garten.
1: Gerne.
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0: Damian, außergewöhnlicher Garten.
1: Ja.
0: Ich glaube, eine Tube im Mittelpunkt, die man auch heizen kann. Was ist die Philosophie von dem Garten?
1: Also wir wollen es im Endeffekt ein bisschen darstellen, was wir eigentlich beim Kunden erleben, ja, dass eben der Geschmack so unterschiedlich sein kann, ja, wie die Menschen unterschiedlich sind. Dann waren wir davon geleitet, dass wir erhofft haben, das Wetter passt heute hervorragend, ja, dass so dieses italienische Flair ein wenig Einzug erhält. Ja. Und so war eben dieser Spiel aus Kontrast, ja, weil wir es italienisch machen wollen, Kontrasto. Ja. Und genau das haben wir aufgebaut, als Zentrum.
0: Genau, einmal total modern bei Kontrasto und dann einmal, ja, wieder ein bisschen anders. Das ist noch ein bisschen mitlaufen,
1: genau,
0: ein bisschen mitgehen.
1: Also hier den Tube im Endeffekt, ja, haben wir versucht, auch Wasser in ihre unterschiedliche Daseinsform zu gestalten. Hier hinter uns sehr beherrscht, ja, über den Stein geleitet, hier zum angenehmen Baden. Und dann eben im Hintergrund.
0: Hat vorhin auch schon geraucht gehabt.
1: Ja, wir haben, aber das ist alles kalter Rauch. Also können wir durcharbeiten.
0: Ja.
1: In der Jagd eben dann Natur belassen und genau um das geht es ja, aber die unterschiedliche Daseinsform von Wasser.
0: Ja. Und auch hier vom Stein, auf der einen Seite hinten seid ihr total modern.
1: Ja.
0: Und hier vorne dann wieder ein bisschen.
1: Exakt.
0: Wie sagen,
1: genau. Also hier so ein Naturstein aus dem Würzburger Raum, Muschelkalk.
0: Ja.
1: Sehr regional.
0: Ja.
1: Toll zu verarbeiten. Und dann eben diese doch relativ massive Betonflanke, überspannt mit einem Sonnensegel, um das auch zu kombinieren. Wir freuen uns sehr, dass auch hier sogar die Stadtelterin gesagt hat, da werden wir Trauungen abhalten. So haben wir da hier auch Hochzeit gehalten.
0: Das klingt auf jeden Fall sehr gut.
1: Ja.
0: Und ansonsten Bäume relativ geradlinig, bis auf den einen. Ich glaube, der macht, was er will.
1: Ja, genau. Vollbaum wächst tatsächlich sehr buschig auf. Hier die Buchen, sehr schlanke Form, hohe Form. Auch das soll der Kontrast darstellen. Ja. In dem Bereich vor uns eher üppige Bepflanzung, normaler Boden. Draußen im Lavamulch dann etwas schlanker, reduzierter. Aber hier zu sagen, was geht in der Bodenbepflanzung in Unterschiedlichkeiten.
0: Damian, vielen Dank für die Einblicke hier und die Kontraste.
1: Mega, Dankeschön.

0: Michi, jetzt sind wir hier in einem Garten, der doch ganz anders ist als die anderen Zoogärten. Was wolltest du damit zeigen?
1: Wir wollten zeigen, Leute, nicht nur Privatgarten muss was machen, sondern auch die Kommune. Ja. Und wir haben hier versucht, den Kommunen zu zeigen, ihr habt alle Restmaterial auf dem Bauhof liegen. Ja. Was könnt ihr daraus machen? Wir haben hier nichts außer die Schüttgüter eingekauft und die Pflanzen natürlich. Der Rest ist alles Bestandsmaterial von der Landesgartenschau oder von unserem Betriebshof.
0: Das heißt, du willst damit sagen, hey, pass auf, mach doch das Leben der Menschen mal schöner und es muss gar nicht teuer sein.
1: Richtig. Also mach aus einem kleinen Fleckchen, wo ihr in der Kommune habt, das auch ein Extrembereich ist, das ist hier Hochwasserbereich, ja, aber auch sehr trockenheitsanfällig, mach doch aus dem Fleckchen trotzdem einen kleinen Platz für deine Bürger und nutz doch das Material, das du eh schon hast.
0: Ja, und was hast du dir dann pflanzen? Das ist, glaube ich, eine große Hortensie und der Baum?
1: Das ist eine Weide und eine Ulme sind hier gepflanzt. Das ist in Anlehnung an die Pflanzung hier an der Gartenschau.
0: Okay. Und dieses Erhöhte, dass du einfach sagst, hat man Überblick?
1: Wir haben versucht, ein paar Räume zu schaffen. Hier ist ein kleiner Rückzugsort. Hier, wenn,
0: ja, mit den Baumstämmen, ja, genau.
1: Man kann sich einfach etwas zurückziehen. Man kann hier erhöht sitzen, kann übers Gelände schauen und kann einfach in einem kleinen Kreis sitzen, hat aber auch den Überblick über das komplette Gelände.
0: Dann danke für den Einblick.
1: Gerne.
0: Und bei uns geht es jetzt weiter mit dem Landschaftsgärtner-Cup, der hier im Hintergrund noch läuft. Hier muss der Nachwuchs zeigen, was er wirklich kann. Pflanzen, pflastern und auch Mauern bauen. Da wird ganz schön viel gefordert. Und wir schauen uns jetzt an, wer am Ende gewonnen hat.
2: Während das eine Team schon mit dem Baum startet, konzentriert sich das andere erst einmal auf die Natursteine. Bei der baden-württembergischen Meisterschaft im Garten- und Landschaftsbau wird schnell klar, hier geht es nicht nur um Kraft, sondern um Können, Präzision und ein gutes Gefühl fürs Material. Und genau das zeigen in diesem Jahr auch auffallend viele junge Frauen.
3: In meiner Berufsschulklasse sind wir tatsächlich fast die Hälfte an Frauen. Und ich glaube, es kommt auch immer mehr. Das ist halt ein, wie soll ich sagen, so ein vielseitiger Beruf. Handwerk gebündelt, alle Handwerksberufe gebündelt in einem.
2: Dass in diesem Jahr 5 von 12 teilnehmenden Frauen sind, zeigt auch, der Beruf verändert sich. Und er ist vielseitiger, als viele vielleicht auf den ersten Blick denken. Genau das wird bei der diesjährigen Aufgabe sichtbar.
4: Hier haben wir uns, war die Grundidee, dass wir die Jagd ein bisschen mit ins Thema einbeziehen. Deswegen auf dem Plan sieht man das. Das ist so ein stilisierter Bachlauf. Die anderen Aufgabenelemente sind eigentlich die, wo im Gartenlandschaftsbau in der Ausbildung auch immer auftauchen. Das ist zum einen ein Naturstein als Mauer, das ist so eine Sitzmauer, eine kleine Terrassenfläche. Wie gesagt, dieses Mal so dieser stilisierte Bachlauf in Anlehnung an die Jagd. Insgesamt sollte das Thema halt immer so sein, ein kleiner Gartenausschnitt.
2: Aus der Idee wird auf der 3x3 Meter Fläche Schritt für Schritt ein kleiner Garten. Was auf dem Plan noch übersichtlich aussieht, fordert die Teams in der Umsetzung an vielen Stellen gleichzeitig. 7 Stunden haben die Azubis dafür. Während außen die Zuschauer mitfiebern, zählt innen auf der Fläche jeder Handgriff. Denn die Jury schaut nicht nur auf das fertige Ergebnis.
5: Die genaue Ausführung der Gewerke, wie im Detail, wie genau gearbeitet wird,

0: die Nachhaltigkeit, aber auch Arbeitsschutz, Arbeitsweise, der Umgang miteinander, der Umgang mit der Pflanze auch, wie gepflanzt wird und viele andere Punkte. Ja.
1: Zu Beginn liegen die Teams dicht beieinander. Auch nach der Halbzeit ist noch kein klarer Favorit zu erkennen. Die letzten Minuten laufen. Hier wird noch gesägt, dort wird gegossen, daneben bekommen einzelne Bereiche ihren letzten Feinschliff.
2: Schluss, aus, rück, rück, weg. Vorbei.
1: Was bis jetzt nicht fertig ist, bleibt liegen.
3: Uns fehlt so ein ganz kleines Stückchen Pflasterband. Das müsste eigentlich in den Halbkreis von der Mauer zum Baum gehen. Das haben wir jetzt vergessen, aber ich glaube, das sind 1,5 Meter oder so. Also fällt eigentlich nicht auf.
1: Ein kleines Detail fehlt also, aber das Gesamtbild stimmt. Mathilda und Emilia können mit ihrer Arbeit überzeugen und holen sich den ersten Platz. Damit geht es für die beiden weiter zu den deutschen Meisterschaften. Und die Wettbewerbsgärten bleiben bis zum Ende auf der Landesgartenschau in Ellwangen.
4: Galabau Baden-Württemberg. Wir machen das.
5: Das war's mit Bauen und Wohnen für diese Woche. Ich kann nur so viel sagen, die Landesgartenschau in Ellwangen ist auf jeden Fall ein Besuch wert. Wir kommen im Sommer auch mal wieder. Also, ich freue mich schon, wenn ihr kommende Woche wieder einschaltet. Bis dahin alles Gute und tschüss.

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0: Die Nachrichten am Mittwoch hier bei Baden TV aktuell. Herzlich willkommen. Grüne und CDU haben sich auf einen Koalitionsvertrag für die neue Landesregierung geeinigt. Das Papier haben beide Parteien heute Mittag vorgestellt. Die Grünen stellen weiterhin den Ministerpräsidenten. Auf Winfried Kretschmann soll hier zukünftig Cem Özdemir folgen. Den Posten seines Stellvertreters übernimmt CDU-Politiker Manuel Hagel als Nachfolger von Thomas Strobel, der als neuer Landtagspräsident gehandelt wird. Eines der großen Ziele der neuen Landesregierung in den nächsten 5 Jahren, die Wirtschaft im Land wieder stärken. Hierzu haben wir uns in der Ettlinger Innenstadt einmal umgehört, welche Hoffnungen die Menschen in die neue Landesregierung setzen.
1: Na, ich hoffe mir eine stabile Entwicklung in Baden-Württemberg, die insbesondere die Probleme der Autoindustrie vor Augen hat.
2: Ich fände es schön, wenn man sich mal ein bisschen positioniert zu den Dingen, die schlecht in der Welt laufen. Mal ein bisschen kritischer, das wäre schon mal schön. Schön wäre auch, wenn man tatsächlich grüne Ideen auch umsetzen würde.
3: Zurzeit kann man viele Hoffnungen haben und Erwartungen. Ja, ich meine, jetzt sind die Grünen ja wenn auch minimal im Vorteil sozusagen, dass vielleicht ein bisschen mehr von der grünen Politik rüberkommt. Ne?
4: Ich hoffe, dass die Regierungen das besser machen wie vorher. Und zwar ein Glück, dass beide zusammengegangen sind, Grüne und die CDU. Und da hoffen wir das Beste für das Land Baden-Württemberg.
5: Ich traue jedem, der neu im Amt ist, auch zu, was Neues zu wollen. Inwiefern er das dann motiviert und mit Kraft und Potenzial umsetzen kann, das ist ja wieder ein anderes Blatt.
6: Das ist zwecklos. Das sagt immer, wollen alles besser machen. Es wird nie besser, ja. Leider, aber ja, vielleicht mal irgendwann.
7: Ich lasse mich überraschen.
8: Ich halte mich da eigentlich komplett raus, weil die Politik ist eh ein Scheiß. Also von dem her, jeder sagt was anderes.
9: Politiker sind

0: Für mich eh alle ein bisschen.
1: Aus meiner Sicht gibt es da keinen Grund zur Hoffnung.
2: Nee, gar keine Hoffnung.
3: Nee. Was macht Sie da so pessimistisch?
2: Ach, wenn ich schon der Ding sehe, der CDU-Chef und von der Grünen halt eh nichts.
4: Mit Politik kann man halt viel kaputt machen, sage ich mal. Und deswegen, ich lasse mich überraschen, was kommt.
5: Die jetzige hat es ja gar nicht so schlecht gemacht mit unserem Herrn Kretschmann. Und wenn das der Meister Özdemir so weitermacht, warum nicht?
6: Vorher war sie auch ganz gut mit dem Herrn Kretschmann, ne? Und dass es so weitergeführt wird und dass sie sich gut mit der CDU versteht, dass es klappt, ne? Besser wie in der Bundesregierung.
7: Erwartungen schon, weil der Özdemir eigentlich ein Landsmann ist, obwohl er Türke ist und bodenständig. Und da denke ich, dass er es zusammen mit dem Hagel gut macht.
8: Wenn je seine Supergrünen im Bund irgendeinen Blödsinn machen, dann macht er so wenig mit wie der Kretschmann. Ich bin zuversichtlich. Jetzt kommt es darauf an, dass die CDU halt auch gut zusammenarbeitet mit ihm. Ich freue mich.
9: Wer in Karlsruhe unterwegs ist, dem könnte derzeit ein ungewöhnliches Bild auffallen. Eine Gruppe von Schulkindern etwa, die sich neugierig die Nasen an einer Scheibe blattdrückt. Was genau hinter dieser Scheibe des Museums beim Markt vom Badischen Landesmuseum steckt und warum das Ganze so viele Blicke auf sich zieht, dem ist Lara Kleinmeier nachgegangen.
10: Viele Hände, schnelles Ende. So ist es auch den fleißigen Helfern in Karlsruhe gelungen, das Mini-Schloss im Zeitplan fertigzustellen. Das sogenannte Klötzle-Schloss dient als Begleitprojekt zur 10-jährigen Schlosssanierung. 250.000 Klemmbausteine zeigen das Karlsruher Schloss, 34 mal kleiner als das Original.
11: Also der erste relevante Schritt in der Planung war vermutlich den Maßstab festzulegen. Da gab es auch verschiedene Testbauten, einfach dass man mal ein Gefühl dafür bekommt, wie verhalten sich Deckenhöhen und so weiter. Also kann man dann auch noch reinschauen und von der Inneneinrichtung, die uns als Museum natürlich besonders wichtig ist, auch was sehen. Der nächste große Schritt war dann vermutlich die Festlegung der Farbe. Da sind wir wirklich mit Teststeinen an die Fassade gegangen und haben geguckt, welcher Farbton passt am besten. Und dann muss man aber sagen, digital wurde gar nicht so viel dann weiter vorgeplant, denn unser Produktdesigner, der hier kreativ die Leitung innehatte, Michael Henning, der ist so versiert mit diesen Klemmbausteinen, der nimmt sich eine Form am Schloss vor und weiß im Kopf sofort, welche Steine er braucht, um das nachzubilden.
10: Dabei waren bis zu 14 Baumeister beteiligt. Der detailgetreue Nachbau soll Einblicke ins Innere des Badischen Landesmuseums ermöglichen, während dieses für die kommenden Jahre geschlossen ist.
12: Wir werden jetzt ja 10 Jahre lang sanieren. Wir werden im Inneren des Schlosses einiges umbauen. Die Schausammlungen werden natürlich jetzt ausgebaut. Da kommen neue Dinge rein. Und im Verlauf der Maßnahmen soll eben dieses Modell immer angepasst werden. Das ist mit den Klemmbausteinen ja möglich, weil wir auf die Weise eben flexibel sind und Dinge verändern und ergänzen können.
10: Zudem sind im Rahmen dieses Beteiligungsprojekts in den kommenden Monaten Workshops geplant, bei denen Besucher selbst mitbauen und Ideen einbringen können. Verantwortlich für den Aufbau war die Karlsruher Firma Stoneheap.
13: Ja, ist auf jeden Fall sehr aufregend gewesen für uns, auch als Firma, wo hier in Karlsruhe ansässig sind, diesen Auftrag durchzuführen. Wir haben jetzt seit März angefangen mit dem konkreten Bauprozess, dann seit April jeden Tag von früh bis spät durchgebaut vom Team und sind jetzt vor allen Dingen ganz, ganz stolz, dass es so hier dann dasteht, trotz den vielen Herausforderungen, die wir dann auch während des Prozesses hatten.
10: Herausforderungen waren unter anderem die Verfügbarkeit der Teile, insbesondere im Blick auf den markanten Fassadenfarbton. Denn alle benötigten Teile wurden in China produziert und geliefert. Ab dem 9. Mai ist das Minischloss im Museum beim Markt bei freiem Eintritt zu sehen und dürfte für viele Karlsruherinnen und Karlsruher zum neuen, wenn auch deutlich kleineren Wahrzeichen werden.
9: Linkenheim-Hofstetten wird am Wochenende Schauplatz deutscher Meisterschaften in einer besonderen Kampfsportart. Jiu-Jitsu, also übersetzt etwa die sanfte Technik, ist eine Art der waffenlosen Selbstverteidigung. Der Deutsche Jiu-Jitsu-Bund lädt deshalb gemeinsam mit dem Turnverein Hofstetten zum Wettkampf. Was geplant ist und was das Sportevent für den TV Hofstetten bedeutet, darüber habe ich vorab mit dem Vorsitzenden Ralf Schütten gesprochen. Die besten Athletinnen und Athleten aus Deutschland, die erwarten Sie am Wochenende in Hofstetten bei einem, sagen wir mal, eher kleinen Verein. Was bedeutet das denn für Sie als Verein, dass so viele Athleten herkommen?
14: Ja, das ist für mich als Vorstand vom Turnverein Hofstetten natürlich ein tolles Ereignis.

0: Wir machen das in Linkenheim-Hochstetten, in den Schulsporthallen, weil dort auch eine Mensa ist, weil wir über 200 Sportler erwarten aus ganz Deutschland. Und das in unserem Vereinsgelände, unserer eigenen Turnhalle, ein bisschen schwieriger wäre. Und das ist natürlich, ich sage jetzt für uns als Verein, eine schöne Außendarstellung. Viele Leute kommen von außerhalb, also auch außerhalb von Linkenheim-Hochstetten. Und für den Verein ist es eine schöne Einnahmequelle und für die Abteilung Jiu-Jitsu ist es natürlich eine tolle Möglichkeit, sich zu präsentieren.
1: Schauen wir mal auf den Sport selbst. Der ist vielleicht noch gar nicht so bekannt, aber wird immer beliebter in Deutschland. Ist eine Kampfkunst aus dem Japanischen, die ein bisschen moderne Selbstverteidigung mit Traditionen vereinen soll. Was bedeutet denn das auch für Ihre Abteilung, wenn so viele Sportler aus ganz Deutschland bei Ihnen zusammenkommen?
0: Ja, also unsere Abteilung selber macht das schon seit vielen Jahren. An nationalen und internationalen Turnieren haben die schon teilgenommen. Und so haben wir vom Verband dieses Jahr die Ehre bekommen, die 13. deutschen Meisterschaften auszustatten. Für die Sportler ist es ein toller Wettbewerb, wie in Karlsruhe bald die Olympischen Spiele oder die World Games, die hierher kommen. Das heißt, man kann sich mit anderen Sportlern messen und in die heutige Zeit passt das natürlich sehr gut rein, weil die Sportart an sich, es geht um Respekt, Höflichkeit, Disziplin, alles Eigenschaften, die uns im Moment, glaube ich, allen sehr gut tun.
1: 2 Tage sind es. Wie läuft denn so ein Tag oder so eine Meisterschaft ab?
0: Ja, also die 2 Tage ist der kürzeste Part quasi in der Geschichte. Wir haben ungefähr so 1,5 Jahre Vorbereitung gehabt. Mhm. Beginnen tut das Ganze jetzt am Freitag mit dem Aufbau. Der Ablauf selber, es geht dann am Samstag, den 9. Mai um 9 Uhr los. Dann ist die klassische Begrüßung. Der Präsident von dem Verband kommt. Der Bürgermeister spricht ein paar Worte. Wir haben eine tolle Einführung und dann beginnt es ähnlich, wie man es vielleicht auch sogar vom Boxen kennt. Die Sportler werden gewogen, in die verschiedenen Kategorien eingeordnet und dann beginnen die Wettkämpfe. Ja, also auch für die Zuschauer ein tolles Ereignis, weil es ganz unterschiedliche Sportarten sind, die da stattfinden. Also was Schönes zum Anschauen.
1: Sportlich, wie sehr hoffen Sie, dass da auch Ihre Abteilung vielleicht ein paar Medaillen
0: einholt? Ja, also wir zählen schon zu einer guten Abteilung. Wir haben schon oft dann auch unsere Medaillen geholt. Und natürlich, wenn man so das Heimrecht hat, ne, dann ist man noch mehr motiviert. Also ich denke, die eine oder andere Medaille bleibt auch bei uns, Daniel Lingheim-Hochstetten oder bei unserer Abteilung. Aber erstmal geht es darum, ein toller Gastgeber zu sein. Und da können wir uns auch bedanken bei der Gemeinde selber, die uns da auch unterstützt. Jetzt auch mit den Hallen, die man braucht. Also es ist einfach eine tolle Gelegenheit. Ja.
1: Sie haben gerade schon verraten, da saßen Sie wirklich an der Organisation viele, viele Monate dran. Wie sehr ist es eine Kraftaktion, was zu organisieren, auch als Verein, da die Ehrenamtlichen zusammenzukriegen?
0: Genau, also ich sage jetzt mal, wenn es so ganz besondere Themen sind, wie jetzt eine deutsche Meisterschaft, ist es ein bisschen einfacher. Und es spielt eigentlich gar keine Rolle, ob es jetzt eine deutsche Meisterschaft ist oder wie bei anderen Vereinen ein Vereinsfest. Der Ablauf ist immer gleich, nur die Größenordnung ändert sich ein bisschen. Man braucht natürlich auch tolle Partner, die man dazu gewinnen kann. Und jetzt auch wie heute hier bei Baden TV auch die Möglichkeit, das ein bisschen publik zu machen, dass die Leute dann auch wirklich in die Halle gehen. Denn heute sind die Leute so spontan, auch durch die Social Medien, dass man ganz schnell entscheidet, ich gehe hin oder ich gehe nicht hin. Aber der Ablauf ist natürlich dasselbe. Und Größenordnung so von der Planung, das Essen war ein großes Thema bei uns. Mhm. Das haben wir selber gemacht. Also auch was Besonderes, um die Leute einfach zu uns zu bringen.
1: Ja. Wenn ich jetzt als Besucher sage, ich möchte da hin, aber vielleicht nicht beide Tage, was ist denn so der Zeitpunkt, wo ich auf jeden Fall die beste Jiu-Jitsu-Leistung bekomme?
0: Ja, genau. Also das ist jetzt schön, dass Sie es ansprechen, weil es gibt verschiedene Kategorien. Die Team-Sportart, sage ich jetzt mal, das ist dann schon, hat ein bisschen was mit Theater zu tun. Ja, es werden Sachen einstudiert. Das ist ganz interessant, über den ganzen Tag verteilt. Am ersten Tag finden die Qualifikationen statt und am nächsten Tag, also am Sonntag, sind dann die Finalrunden. Also da sieht man dann die Besten der Besten. Aber interessant ist eben auch, wenn der Wettkampf an sich stattfindet. Ja, und dadurch, dass so viele Sportler da sind aus 4 verschiedenen Bundesländern, ist das, glaube ich, eine tolle Geschichte für die Zuschauer.
1: Spannendes Erlebnis auf jeden Fall. Los geht's am 9. Mai. Vielen Dank, dass Sie hier waren.
0: Sehr gerne.
1: Wissenschaft und Stadtverwaltung.

0: Die wollen in Karlsruhe künftig noch enger zusammenrücken. Ein neues Memorandum of Understanding, also eine Absichtserklärung zwischen dem KIT und der Stadt, soll die Forschung zur nachhaltigen Stadtentwicklung massiv vorantreiben. Mein Kollege Max Gerlein hat dazu ein Gespräch mit KIT-Präsident Jan Heesthaven und Oberbürgermeister Frank Mentrup geführt.
1: Herr Heesthaven, die Unterschriften wurden soeben gesetzt seitens der Stadt, seitens des KIT. Das neue Projekt Spark steht in den Startlöchern. Was kommt denn auf die Menschen hier am Anfang der Kaiserstraße zu?
2: Ja, das ist eine Möglichkeit für KIT vom Stadt zu sagen, was wir gemeinsam machen und gestalten kann, so in Richtung Stadtentwicklung, Klima verbessern etc. etc. Also das ist eine Möglichkeit für die zwei einfach enger zusammenarbeiten.
1: Was macht diese noch engere Zusammenarbeit? Ich meine, das KIT und die Stadt waren auch davor schon im Austausch, aber warum war es wichtig, dass es jetzt auch nochmal die Unterschrift gesetzt ist für eine noch intensivere Zusammenarbeit?
2: Ja, weil wenn wir in die Richtung KI geht, dann brauchen wir Daten und das ist immer ein bisschen empfindlicher. Und da müssen wir einfach eine enge Zusammenarbeit auch so ein bisschen formell machen, um das zu gestalten, also um da Lösungen mit den Daten, auch Daten, dass die zum KIT, zum Karlsruhe gehört, dass wir das auch besser machen können.
1: Wir befinden uns jetzt hier wirklich im Zentrum von Karlsruhe, ziemlich zentraler geht es eigentlich nicht, am Anfang der Kaiserstraße. Was macht denn für Projekte wie diese allgemein der Standort Karlsruhe so einzigartig?
2: Ich hoffe, ist ja eine Möglichkeit für die Stadt Karlsruhe und die Bürgerinnen und Bürger in Karlsruhe zu sehen, warum ist KIT wichtig und warum diese Zusammenarbeit zwischen Karlsruhe und KIT ganz essentiell für beides. Und klar, das ist hier ganz zentral im Zentrum und dann sieht man es auch, das hat der Oberbürgermeister auch genannt, dass diese Sichtbarkeit ist einfach wichtig für uns beide.
1: Herr Mentrup, soeben wurde eine bedeutende Unterschrift gesetzt seitens des KITs und auch seitens der Stadt für eine noch engere Zusammenarbeit. Nehmen Sie uns ein wenig weiter mit. Wie bedeutend ist dieser heutige Tag?
3: Also das KIT hat in den letzten Jahren seine Forschung immer mehr darauf ausgerichtet, dass es auch angewendet werden kann, was da erforscht wird. Und das Thema Stadtentwicklung hat jetzt auch eine bedeutende Rolle eingenommen. Und wir als Stadt wiederum profitieren natürlich davon, dass das KIT sich mit den Themen beschäftigt, die wir in der Stadt, aber auch stellvertretend für alle anderen Städte voranbringen müssen. Und wir haben jetzt heute unterzeichnet, dass wir immer zu Beginn aller Projekte schon ganz am Anfang darüber nachdenken, wie können Stadt das KIT und wie kann KIT die Stadt mit einbeziehen, damit am Ende unsere Entscheidungen noch wissenschaftlich fundierter sind und umgekehrt das KIT seine Forschungsprojekte noch anwendungsorientierter aufstellen kann. Und von daher wird das, glaube ich, eine ganz große Zukunft haben. Das hat es bisher in der Vergangenheit auch schon gegeben, aber da war es manchmal Zufall, dass man zusammengekommen ist. Und jetzt wollen wir das ganz strategisch, ganz konsequent und ganz konzeptionell aufstellen. Und da haben wir beide heute unterschrieben.
1: Die Unterschrift fand in einer Örtlichkeit zentraler, also viel zentraler geht es ja nicht, abgesehen vom Rathaus direkt am Anfang von der Kaiserstraße. Und ab Oktober wird hier dann auch ein neues Labor vom KIT entstehen. Warum ist diese so zentral gelegene Örtlichkeit vielleicht auch entscheidend?
3: Ja, wir haben ja auch im Bewusstsein der Menschen immer noch eine starke Trennung zwischen dem KIT-Gelände und dem eigentlichen Stadtgebiet, obwohl da ja überhaupt kein Zaun ist oder so. Und deswegen ist es klasse, dass das KIT einmal mit der Triangel, jetzt aber auch noch mit diesem neuen Labor, sich hier mitten in der Stadt in der Fußgängerzone platziert, damit den Menschen eine Anlaufstelle bietet, aber sie auch einfach mit einer großen Geste einlädt, sich mal zu informieren, mitzumachen, dabei zu sein und damit auch wieder dem KIT zu helfen, anwendungsorientiertere Forschung zu betreiben. Und ich kann mich nur bedanken, dass das KIT bereit ist, hier etwas anzumieten und umzugestalten und die Bürgerinnen und Bürger einzuladen.
1: Und ich bedanke mich bei Ihnen für das Gespräch. Vielen Dank, Herr Mentrup.
0: Die wirtschaftliche Lage bleibt angespannt. Und das merken inzwischen viele Verbraucher im Alltag. Und auch Unternehmen aus der Region, wie der Agrarhandelskonzern ZG Raiffeisen mit Sitz in Karlsruhe, bekommt diese Entwicklung zu spüren. Wie die aktuelle Geschäftslage insgesamt aussieht, darüber berichtet meine Kollegin Lara Kleinmeier.
4: Bei der ZG Raiffeisen-Gruppe überwiegt Optimismus. Trotz herausfordernder wirtschaftlicher Rahmenbedingungen hat das Unternehmen das Geschäftsjahr 2025 mit einem positiven Ergebnis abgeschlossen. An die Erfolge der Vorjahre konnte jedoch nicht angeknüpft werden. Grund dafür seien sowohl eine zurückhaltende Nachfrage als auch deutlich gestiegene Produktions- und Handelskosten.
5: Wir haben steigende Preise gehabt, wir haben eine Unsicherheit in der Bevölkerung gehabt, das haben wir schon seit einiger Zeit. Das wird sich sehr voraussichtlich auch in diesem und im nächsten Jahr weiter fortsetzen. Wir haben deutliche Kostenanstiege im Bereich von Tarifabschlüssen, also Kostensteigerungen im Personalbereich, Zinsen und Energie gehabt. Das ist ein herausforderndes Marktumfeld, dem haben wir uns gestellt und haben mit entsprechenden Maßnahmen die letzten 2 bis 3 Jahre schon entgegengearbeitet. Wir haben aber auch wichtige strategische Investitionen für die Zukunft getätigt und diesen Weg möchten wir auch in diesem Jahr 2026 und in den kommenden Jahren weiter fortsetzen.
4: Der Umsatz ging im Vergleich zum Vorjahr um 1,4% auf knapp 1,4 Milliarden Euro zurück. Der Jahresüberschuss belief sich auf 1,5 Millionen Euro und lag damit 0,2% unter dem Vorjahreswert. Ein Grund dafür war unter anderem die Reduzierung der Filialen von 70 auf 65.
6: Ja, wir haben in den letzten 2 Jahren viel konsolidiert. Wir haben auch Standorte geschlossen, die nicht betriebswirtschaftlich erfolgreich waren. Dadurch erhoffen wir uns eine Ergebnisverbesserung. Das ist der erste Schritt. Ansonsten sind wir im Markt sehr aktiv, auch in den Verbraucherbereichen, Energie, Baustoffe und Reifeisenmärkte.
4: Hinzu kommt, dass sich die angespannte wirtschaftliche Lage zunehmend im Geschäft bemerkbar macht. Viele Landwirte sparen derzeit, wodurch beispielsweise im Heimtierbereich weniger Tierfutter nachgefragt wird. Im ersten Quartal 2026 lag die Produktion hier knapp 3% unter dem Vorjahreswert. Trotz der anhaltenden Unsicherheiten zeigt sich die Geschäftsführung für das laufende Jahr optimistisch. Das Unternehmen rechnet mit einer Verbesserung der Ergebnisse und plant einen Jahresüberschuss von knapp 6 Millionen Euro.
6: Unsere Aktivitäten, die wir in diesem Jahr bisher gezeigt haben, zeigen in die richtige Richtung. Wir liegen da mit einem schönen Umsatzplus in den ersten 4 Monaten gut dabei und liegen voll in unserer Planung.
5: Wir haben es in den vergangenen Jahren geschafft oder in den vergangenen Jahrzehnten geschafft, unsere Hausaufgaben zu meistern. Und ich bin mir ganz, ganz sicher mit Blick auf die deutsche Wirtschaft, dass uns das auch für die Zukunft gelingt, wenn wir unsere Hausaufgaben machen und wenn wir uns alle entsprechend anstrengen.
4: Ob sich der zu Beginn gezeigte Optimismus und die erwartete Ergebnisverbesserung tatsächlich bestätigen, wird sich im kommenden Jahr zeigen.
0: Und das war's mit den Nachrichten hier bei Baden TV aktuell am Mittwoch. Ich bedanke mich bei Ihnen fürs Zuschauen. Auch danke an die Kollegen in der Regie. Hier geht's jetzt weiter mit den Wetteraussichten. Machen Sie's gut und tschüss.
7: Hallo und einen schönen guten Abend. Herzlich willkommen zum Wetter auf Baden TV. Die Wetterlage ist etwas durchwachsen. Wir haben dieses Tief hier und das bringt zum Teil kräftigen Regen über der nördlichen Mitte. Bei uns in Baden, da fällt zwar auch ein bisschen Regen, aber keine so extremen Regenmengen wie beispielsweise in Thüringen. Dort werden bis zu 80 Liter pro Quadratmeter binnen 48 Stunden erwartet. Bei uns ist es in der kommenden Nacht meist stark bewölkt bis bedeckt. Hier und da kann es etwas tröpfeln aus der Wolkendecke. Viel wird es aber nicht sein und die Temperaturen, die gehen bis zum Donnerstagmorgen auf Werte um 8 Grad in Germersheim und 5 Grad in Freudenstadt zurück. Am Donnerstagvormittag gibt es dann erstmal weiterhin dichte Wolken, mitunter auch kurze Regenschauer. Erst zum Nachmittag lockern die Wolken hier und da auch mal auf. Die Tageshöchsttemperaturen, die erreichen nachmittags 15 Grad in Baden-Baden und bis zu 17 Grad in Freiburg. Im weiteren Tagesverlauf ändert sich an dieser Wetterlage wenig. Die Wolken lockern immer mehr auf, machen ab und zu der Sonne Platz. Schauer sind eher die Seltenheit und bis zum Abend, da sinken die Temperaturen auf 11 Grad in Stuttgart und 12 Grad in Offenburg. Der Blick auf die weiteren Aussichten. Am Freitag schon wieder recht freundliches Wetter. 18 bis 22 Grad. Zeitweise scheint die Sonne und Schauer sind eher die absolute Ausnahme. Noch freundlicher wird es am Samstag. Temperaturen dann sogar 21 bis knapp 25 Grad und dazu 11 bis 13 Sonnenstunden. Weiterhin sehr trockenes Wetter und auch am Sonntag. Am Muttertag ist es oftmals sehr freundlich. Oft scheint die Sonne. Zum Abend werden die Wolken etwas dichter. Dann sind hier und da auch kurze Schauer und Gewitter nicht ganz ausgeschlossen. Das Ganze war maximal 24 Grad. Das war's vom Wetter. Ich wünsche einen schönen Abend und tschüss, bis bald.
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Am Sonntag, den 17. Mai, ist Internationaler Museumstag. Auch in Pforzheim öffnen die Museen kostenfrei ihre Türen. Egal ob Geschichte, Kunst, Handwerk oder Technik. Einen spannenden Museumsbesuch kann jeder erleben. Das Programm mit allen teilnehmenden Museen gibt es unter www.pforzheim.de/museumstag. Mit der Walzer Oper Der Rosenkavalier starten am 17. Mai im Baden-Badener Festspielhaus die Pfingstfestspiele. Bereits der Operntext selbst ist ein Kunstwerk in sich. Getanzt wird im Rokoko zu Menuetten. Danach folgen etwa swingende Jazz-Arrangements. Mehr Infos zum Auftakt der Pfingstfestspiele gibt es unter www.festspielhaus.de. Wer richtig ins Schwitzen kommen will, der hat beim Lemming-Turmberg-Rennen rund um den Turmberg in Karlsruhe-Durlach die Gelegenheit. Das Rennen zieht jedes Jahr 100 Sportbegeisterte auf den beliebten Durlacher Hausberg. Das Besondere, Teilnehmer können wählen zwischen einem Radrennen, einem Berglauf oder einer Kombination aus beiden.

Dass Bewertungen gekauft werden können, das ist, glaube ich, nichts mehr Neues. Heute gehen wir aber der Frage nach, wenn das eh schon alle wissen, bringt es denn den Firmen überhaupt was, Bewertungen zu kaufen? Lass es uns zusammen rausfinden. Wir schauen uns das Ganze im App Store bzw. Google Play Store an. Wir hatten ja schon mal ein Video gemacht, wo ich mir die schlechtest bewerteste App runtergeladen habe. Da drin kam ein Tool vor, mit dem wir hier intern arbeiten, und genau mit diesem Tool suchen wir uns jetzt auch wieder die passende Bewertung raus. Ab ins Tool. So, als erstes im Tool nehmen wir einfach mal nur Anwendungen. Also ich möchte in diesem Fall jetzt nicht Spiele, sondern wirklich nur Apps. Wir wollen, dass das Ganze in den letzten 90 Tagen das erste Mal veröffentlicht wurde. Also wirklich was sehr Neues ist. Auch das letzte Update muss in den letzten 90 Tagen gewesen sein. So, und wir wollen jetzt hier eben die Performance 4 oder mehr Sterne im Durchschnitt. Und wir sagen einfach mal, wir brauchen Minimum oder in dem Bereich von 10.000 Downloads. Jetzt schauen wir mal, was uns das Ganze ausspuckt. Hier können wir sehen, die ersten Apps sind sogar aus dem Store schon wieder entfernt worden. Ich schaue mir aber jetzt hier mal diese Youths App an. Wie wir hier sehen können, die App ist das erste Mal am 7. Februar 2023 online gegangen, also wirklich noch nicht lange online. Das sind jetzt ja nicht ganz 3 Monate. Sind 345.000 Downloads und hat einen Umsatz gemacht von 183 Downloads. Ich bekomme, das ist hier eine Google-App, bekomme ich die Bewertung, solange ich hier auf weltweit bin, nicht angezeigt. Von dem her, ich gehe jetzt einfach mal hier auf Deutschland, gucken wir mal, wie es da aussieht. Da haben sie 35.000 Downloads und $14.800 Umsatz, also auch sehr ordentlich. Wie man jetzt hier sehen kann, wir haben 1.900 Bewertungen mit einem Schnitt von 4,35, also wahnsinnig viele in dieser kurzen Zeit. Und wir schauen uns das Ganze jetzt einfach mal direkt auf der Play-Seite an, wie denn diese Bewertungen aussehen. Wenn ich jetzt hier ein bisschen runterscrolle, dann sehe ich schon, es sind ja eben

viel Ein-Sterne-Bewertung. Und das Ganze bringt mich jetzt zu der Schlussfolgerung, eben in dieser kurzen Zeit wurde sehr wahrscheinlich sehr viele 5-Sterne-Bewertungen erstmal initial gekauft, dass da wirklich viele Bewertungen mit eben 5 Sterne da sind und dann eine recht starke Marketingkampagne zum Download halt eben gefahren, sodass eben viele Leute das Ding runtergeladen haben. Es geht hierbei, geht es bei der App eben um ja, Videocontent, den man ansehen kann und bei dem man wohl ziemlich schnell zahlen muss, wenn man in den Videogesprächen drin bleibt. Will. Und die einzelnen Leute, die jetzt eben schlechte Bewertungen gegeben haben, das sieht dann im Gesamtbild sogar immer noch okay aus, weil einer puren 5-Sterne-Bewertung vertraut man gar nicht so sehr, sondern eben eine sehr hohe 4,8, 4,9 Bewertung, das ist eine sehr viel validere. Also hier wurde sehr wahrscheinlich massiv erstmal Rezensionen gekauft, um dann sehr, sehr viele Leute eben draufzubringen über eine Marketingkampagne. Und wie man gesehen hat, in dem, was sie an Umsatz fahren, hat es wohl auch sehr, sehr gut konvertiert. Also die haben ihr Geld verdient. Lass uns aber gerne mal noch ein zweites Beispiel anschauen. Das hier kann ich mir sehr gut vorstellen. Gucken wir uns mal an, dass das ähnlich aussieht. Chatbot AI, ja, gut getroffen. 1,6 Millionen Downloads bei $260.000 Umsatz. Auch hier sind wir ja im Grunde seit Mitte Februar auf dem Markt erst. Das Ganze sieht so aus, als ist es einfach die API von ChatGPT integriert in ja, ein Interface, sodass ich das Ganze halt eben als App nutzen kann. Und sehr wahrscheinlich sehr schnell ja eben die Möglichkeit, dass ich hier halt eben mit einem Abo zahlen muss, um das Ganze zu nutzen. Gucken wir mal an, wie es hier aussieht. Da strahlen mich auch schon direkt die ersten 1-Sterne-Bewertungen an. Also sehr wahrscheinlich das gleiche Spiel. Also wir haben hier 12.200 Rezensionen mit mittlerweile nur noch einem Durchschnitt von 3,6. Vor kurzem war das noch ein bisschen höher, wie das Tool angezeigt hat. Also von dem her wurde hier ähnlich gearbeitet. Also wir können sehen, es scheint sehr, sehr lukrativ zu sein, erstmal sehr viele Bewertungen draufzubringen, weil die meisten Leute es ja vermutlich einfach nicht vernünftig ja, sehen oder halt eben wahrhaben wollen, obwohl eigentlich viele Leute eben wissen, dass dieses Kaufen von Bewertungen mittlerweile was relativ Gängiges ist. Von dem her ein kleiner Tipp, was kannst du tun? Das relativ Simple, wie ich es hier auch gerade gemacht habe, ist einfach, du guckst dir die neuesten Bewertungen an. Also nicht die höchstbewertesten oder die meistgenutzten. Gerade auf der iOS-Seite kann man das auch nochmal switchen, eben zwischen hilfreichsten und neuesten. Weil eben auch diese hilfreichen heißt eigentlich nur, dass die eigentliche Bewertung eben von anderen nochmal ja, eben mit so einem Daumen hoch bewertet werden. Und auch das kann man halt eben ja, einkaufen, wenn man so möchte. Also das heißt, die Firmen geben sehr viel Geld aus, um halt eben die guten Bewertungen dastehen zu haben, wo du sie direkt am Anfang siehst. Und das sind aber nicht die ehrlichen Bewertungen. Deswegen einfach umschalten auf die neuesten, beziehungsweise im Google Store siehst du eigentlich auch ziemlich schnell die neuesten und bekommst dort ein viel, viel klareres Bild, über wie sich diese App wirklich ja, verhält. Ansonsten von mir einfach noch der Tipp, bevor du eben Geld in eine App investierst, die du runtergeladen hast, fast immer gibt es eine ja, Probezeit, um das Ganze auszuprobieren. Wenn es das nicht gibt, würde ich an deiner Stelle direkt schon mal ein bisschen ja, skeptisch sein oder ein bisschen drauf schauen, was es ist. Aber meistens hast du 1-2 Tage Zeit, das Ganze auszuprobieren. Probier es in Ruhe aus. Auch wenn du direkt am Anfang schon abschließen musst, du kannst das Ganze dann noch eben kündigen, sodass keine Kosten entstehen. Und dann siehst du wirklich, ob das die App eben ihr Geld wert ist oder nicht. Wenn sie das tut, was du möchtest und eben alles ausreichend funktioniert, dann auf jeden Fall bin ich sehr dafür, eben auch zu bezahlen, weil ich ja selbst weiß, was das eben an Aufwand hinter diesen Apps ist. Aber gerade solche Themen wie die zwei, die wir jetzt gerade angeguckt haben, ist wirklich sehr, sehr heftiger Nap, weil hier gerade zum Beispiel mit dem zweiten Beispiel auf ChatGPT, also die hat die App damit gar nichts zu tun, benutzt einfach nur die API, macht es halt eben damit ja eben einfacher zu nutzen. Ist valide, aber muss natürlich anschauen, was da halt eben an Geld reinfließt. Also von dem her, einfach mal die Augen aufmachen, guck dir die neuesten Bewertungen an, das ist sehr, sehr hilfreich. So, ich hoffe, dieser kleine Einblick hat dir gefallen, denn nicht alles ist echt, was da halt eben draußen ist. Also man kann da mittlerweile sehr, sehr viel machen und eben, ja, wie man sieht, auch wenn viele Leute das vielleicht sogar im Hinterkopf haben, dass solche Bewertungen gekauft sein können, man fällt doch eben sehr leicht drauf rein. Deswegen war es mir wichtig, einfach heute mal drüber zu sprechen und dann nochmal ein bisschen Aufmerksamkeit drauf zu bringen. Wenn es dir gefallen hat, dann würde es mich sehr freuen. Gib mir gerne da mal ein Feedback drauf. Schreib mir gerne auf Instagram, einfach unter Kai der App Guy. Und ansonsten würde ich sagen, sehen wir uns in der nächsten Woche wieder. Mach's gut, bis dahin. Ciao, ciao.

0: Instagram nachgefragt, haben viele von euch die ADAC-Führerschein-App vorgeschlagen. Die haben wir jetzt auch benutzt und installiert. Hier hat es die neuesten Fragen. Ich habe die Möglichkeit, eben den kompletten Fragekatalog zu üben, aber auch Prüfungssimulationen durchzuführen. Und genau das probieren wir jetzt aus.
1: Wir gehen hier direkt in die Prüfung und machen eine Prüfungssimulation. Ach du Scheiße, 46 Fehlerpunkte. Okay, jetzt interessiert mich aber, ist es bei anderen auch so? Ich bin nämlich jetzt am Wochenende auf dem Founders Summit unterwegs. Das ist eine Veranstaltung, da werde ich mit Sicherheit den einen oder anderen treffen. Und ich suche mir jetzt mal noch ein, zwei andere, lass die auch mal den Test machen, um einfach mal zu gucken, was bei denen rauskommt. Also, ich habe Jonas getroffen, den lassen wir jetzt hier direkt mal Führerschein machen. Ist ja nur ein relativ junger Dude, von dem her mal gucken, ob du es besser abschneidest
2: wie ich. Ich habe gerade schon eine Prognose abgegeben, ich glaube, ich mache 56 Wählerpunkte.
0: Sehr gut, also dann... Direkt hier im Prüfen.
2: Gab es da eine Vorgabe? Oh, das weiß ich nicht mehr. Polizei, wenn ihr das seht, ich habe gar nichts gemacht.
0: Weg skippen.
2: Hä? Das ist eine Kochfrage oder was wollen die jetzt von mir? Das sind über 100 Fehlerpunkte, ich sag's euch, wie es ist. 36 Fehlerpunkte, oh, das geht. Das ist ja in Ordnung. Ja, das finde ich in Ordnung.
0: Keine 100.
2: War voll solide. Das war voll solide.
0: Auf dem Founder Summit wollten wir eigentlich auch mit Torben das Ganze nochmal durchspielen. Das hat zeitlich leider nicht geklappt. Für mich war es aber super interessant, weil er ja eben schon einige Jahre keinen Führerschein mehr hat, wie er denn abschneiden würde. Und deswegen haben wir uns jetzt mit ihm nochmal online verabredet, beziehungsweise er hat es für uns ausprobiert und hat uns das Ganze zugeschickt.
3: Ja, was soll ich sagen, Leute? Wir blenden es euch mal ein. Ich bin leider auch durchgefallen. Hätte ich schon auch gedacht, aber nicht mit so viel Fehlerpunkten. Also ich habe ja schon länger mal keinen Führerschein jetzt mehr, müsste MPU machen. Ich glaube, das spiegelt sich in diesem Test auch wieder. Aber ich glaube, Kai, du hast selber gar nicht so gut abgeschnitten, oder? Wie war nochmal dein Ergebnis?
0: Ja, irgendwie schon ernüchternd. Wir haben es jetzt wirklich alle drei verkackt, obwohl wir alle drei den Führerschein mal bestanden haben. Also mal schauen, ich setze mich jetzt hin und werde das Ding eben mal durchackern. Ich habe es ja mal verstanden gehabt. Dann üben wir einfach so lange, bis die Prüfung bestanden ist. So, endlich geschafft. Initial hätte ich gar nicht gedacht, dass ich doch so schlecht abschneide nach den ganzen Jahren eben des Fahrens. Aber nach kurzer Zeit üben war auch wieder alles relativ schnell klar. Also ich bin ziemlich schnell reingekommen. Doch vielleicht mal noch kurz mein Fazit zu der App selbst. Es ist super praktisch, dass du halt eben mit arbeiten und mit üben kannst. Es kostet nichts. Im Verhältnis zu dem, was ich früher in der Fahrschule hatte mit diesen Bögen, ist es eben jetzt viel, viel interaktiver. Es gibt ja diese Videosequenzen, in denen ich komplett eben sogar einzelne Situationen richtig praxisnah nachempfinden kann. Also das ist richtig top. Da würde ich 5 von 5 Sternen geben. Was mir allerdings nicht wirklich gefällt, ist die ganze Aufmachung. Das ist schon sehr simpel gehalten. Und man sieht dieser App an, dass sie halt eben ja jetzt auch nicht die größte Liebe erfährt. Da würde ich vom ganzen Look and Feel 2 von 5 Sternen geben. Also von dem her sehen wir im Gesamtergebnis bei soliden 3,5 von 5 Sternen. So, ich hoffe, das Video hat dir gefallen. Mir hat es auf jeden Fall Riesenspaß gemacht, mich mal wieder durch so einen Führerscheintest eben durchzuquälen. Ich war sehr erstaunt, ja, wie viel man doch über die ganze Zeit wieder vergisst. Und ich kann dir nur empfehlen, lad dir doch selbst mal die App runter. Das ist, wie gesagt, ist ja kostenlos. Probier das Ganze mal aus. Und wenn du Lust hast, kannst du gerne einen Screenshot von deinem Ergebnis machen und dir das einfach per Instagram mal schicken. Aber eben für einen Eigentest ist es einfach super praktisch. Also probier es mal aus. Wir sehen uns in der kommenden Woche wieder. Lasst es gut gehen. Bis zum nächsten Mal. Ciao, ciao.

Tiefe Trauer herrschte im Karlsruher Rathaus und unter der Bevölkerung über das Ableben von Bürgermeister Dr. Ernst Schiele. Unvergessen bleibt sein Wirken zum Wohle unserer Stadt. Ein Mensch mit Herz und steter Hilfsbereitschaft. So wie er war und lebte, wollen wir ihn in Erinnerung behalten.

Er ist wirklich zu früh gegangen. Nahezu 7000 Menschen kamen zur Gedenkfeier zum Tag der deutschen Einheit in die Karlsruher Schwarzwaldhalle. Ein beredtes Zeugnis dafür, dass dieser Tag in den Herzen der Karlsruher Bevölkerung festen Fuß gefasst hat. Oberbürgermeister Klotz begrüßte die zahlreich erschienenen Gäste und Bundestagspräsident Dr. Eugen Gerstenmaier hielt die Festansprache und ermahnte besonders alle Anwesenden, sich stets für eine Wiedervereinigung in Frieden und Freiheit einzusetzen. Zu einer herzlichen Begegnung ehemaliger Frontkämpfer aus Nancy und dem Verband der Kriegsbeschädigten kam es in Karlsruhe, als die Gäste aus Frankreich in der Glasperle in Mühlburg eintrafen. Diese Begegnung von Mensch zu Mensch trug wesentlich dazu bei, die bittere Vergangenheit in der Gegenwart und Zukunft in eine echte Freundschaft umzuwandeln. Der Sonntagvormittag war der Ehrung der Gefallenen gewidmet. Gemeinsam legten Abordnungen der ehemaligen französischen und deutschen Frontkämpfer Kränze am Ehrenmal auf dem Karlsruher Hauptfriedhof nieder. Gerade hier zeigte sich wieder, wie sinnlos es für die gesamte Menschheit ist, Kriege zu führen, deren Nachlass so viel Unglück gebracht hat. Zum Mittagessen hatte die Stadt Karlsruhe die ehemaligen Frontkämpfer ins Haus Solms eingeladen. Nach herzlichen Worten des Oberbürgermeisters von Nancy, Dr. Weber, dankte Bürgermeister Dunnenkopf ebenso herzlich für diese Begegnung. Der kluge Mann baut vor. Unter diesem Motto zeigte das Bundesamt für zivilen Bevölkerungsschutz eine fahrbare Ausstellung, die für den Gedanken des Selbstschutzes werben soll. Der erste Vorsitzende des Badischen Kunstvereins, Minister AD Dr. Veit, eröffnete dieser Tage eine bedeutende Ausstellung mit Werken von Gorki und konnte hierbei US-Generalkonsul Mr. Everett Chapman sowie die Vertreterin der Kulturabteilung der amerikanischen Botschaft, Frau Stetten, begrüßen. Neben dieser bedeutenden Ausstellung mit Werken von Gorki zeigt die Gesamtausstellung des Badischen Kunstvereins Plastiken, Aquarelle und Zeichnungen von Ludwig Gabriel Schrieber. Eine weitere besondere Abteilung ist dem italienischen Künstler Giorgio Morandi mit Gemälden, Aquarellen, Zeichnungen und Radierungen gewidmet. Diese Ausstellung, die bis zum 2. August gezeigt wird, vermittelt einen künstlerischen Gewinn. Das Parkhotel gegenüber dem Karlsruher Tullabad feierte im Monat Mai Richtfest und soll schon Anfang Oktober dieses Jahres eröffnet werden. Statt wie vorgesehen ursprünglich 158 Betten, wird das Hotel nach seiner Fertigstellung über 171 Betten verfügen. Pariser Duft im Nordwesten unserer Stadt entströmt dem dort errichteten L'Oréal-Werk, das vor wenigen Tagen durch Generaldirektor Dr. Theo Köppé in einer schlichten Feier offiziell seiner Bestimmung übergeben wurde. Ein Rundgang machte die Gäste mit modernsten Fertigungsprinzipien bekannt. Eine sehr sinnvolle Bauweise dieses Werkes verzichtete auf Treppen und Aufzüge. Kein Lärm, nur Duft der großen, weiten Welt durchflutet diese Räumlichkeiten und wie man sieht, die sehr angenehmen Arbeitsplätze. 20 Tonnen haarkosmetischer Präparate verlassen täglich dieses Werk. Pariser Duft nun auch aus Karlsruhe. Anlässlich eines offiziellen Arbeitsbesuches in Karlsruhe stieg Regierungspräsident Dr. Munzinger auch in Karlsruhes Unterwelt, nämlich in die gegenwärtig im Ausbau befindliche Kanalisation in Mühlburg. Das bronzene Standbild des Großherzogs Karl Friedrich musste seinen Stammplatz räumen. Im Zuge der Umgestaltung des Schlossplatzes und wegen der vorgesehenen Tiefgaragen wurde das 10 Tonnen schwere Denkmal sorgfältig in Holzwolle verpackt und auf einen Tieflader geladen. Dann begann die Fahrt zur probeweisen Aufstellung am künftigen Standort. Ein Umzug also, den sich der ehemalige badische Landesvater sicherlich nicht träumen ließ.
Sorgfältig begann nun die Suche nach der verborgenen Kassette aus dem Jahre 1828, deren Lageplatz man nicht kannte. Nach Tagen war es soweit und eine schwere Steinplatte musste abgehoben werden, um an diesen Schatz heranzukommen. Die Suche hatte sich gelohnt. Weißwein aus dem Jahre 1828, Silbermünzen, vergilbte Dokumente und Silberplatten mit Inschriften förderte der Inhalt zutage. All diese Dokumente mit wertvollen Zugaben der heutigen Zeit sollen bei der Neuaufstellung des Denkmals wieder in die Erde eingemauert werden. Karlsruher Fotoamateure kamen von einer Orient-Safari zurück. 12.000 Kilometer in 28 Tagen durch 9 Länder. Durch den Balkan bis Jerusalem führte die Fahrt und eine reiche Fotoausbeute wird dieses herrliche Erlebnis unvergessen machen. Das Bäckerhandwerk schläft nicht, rief Obermeister Karl Wolf seinen Bäckern zu. Sinn dieser Veranstaltung war der Gedanke einer intensiven Gemeinschaftswerbung. Anhand von Beispielen zeigte Werbeberater Dani aus Frankfurt Möglichkeiten zur modernen Schaufenstergestaltung des Bäckerhandwerks. Grund zur Freude haben die Kleingärtner im Gewann Beinweg Kuhweide. Stadtrat Kastin als Bezirksvorsitzender begrüßte die Gäste, an der Spitze den Oberbürgermeister. Diese Kleingärtner mussten am Weinweg ihre Parzellen aufgeben, um für den künftigen Großmarkt Platz zu schaffen. Sie haben keinen schlechten Tausch gemacht, denn diese neue Anlage stellt eine der schönsten im Lande Baden-Württemberg dar. Neben dem Vereinsheim und einem Spielplatz für die Kleinen ist diese Anlage zu einem wirklichen Erholungszentrum für die Kleingärtner geworden. Karlsruhe ist um eine Attraktion reicher geworden. In Anwesenheit zahlreicher prominenter Gäste und unter großer Anteilnahme und Freude der Karlsruher Bevölkerung konnte das Wellenbad in Raffenwörth eröffnet werden. Bürgermeister Jonas aus Wien setzte dieses Wellenbad mit einem Knopfdruck in Betrieb und forderte die Badegäste auf, sich nun in diese Wellen zu stürzen. Wie sehr also Studienfahrten der Karlsruher Stadträte und des Gemeinderates nutzbringend sein können, zeigte sich auch hier. Denn anlässlich einer Studienfahrt nach Wien hatte man dort dieses Wellenbad entdeckt, das nun auch für die Karlsruher Bürger eingeführt wurde. Wie Unrecht Herr Senator Dr. Burda aus Offenburg hatte, dass Karlsruhe außer der Schwarzwaldhalle und seinem tüchtigen Oberbürgermeister nichts zu bieten hätte, zeigt sich auch hier wieder. Karlsruhe hat von Jahr zu Jahr mehr zu bieten und das hätte ein Ehrensenator der Technischen Hochschule Karlsruhe nicht übersehen sollen. Neue Eindrücke und Erkenntnisse holte sich der Karlsruher Stadtrat sowie Herren des Bürgermeisteramtes und der Karlsruher Presse anlässlich einer Studienfahrt nach Rotterdam. Hier befinden wir uns in der bereits fertiggestellten U-Bahn-Station Löwhaven. Einen herzlichen Empfang bereitete Bürgermeister Dr. van Walsum den Karlsruher Gästen im Rathaus zu Rotterdam. Oberbürgermeister Klotz überreichte seinem Kollegen die Ehrenvase der Stadt Karlsruhe, die nun einen besonderen Platz im Rathaus zu Rotterdam gefunden hat. Eine zweistündige Hafenrundfahrt im größten Hafen der Welt wurde für die Karlsruher Gäste zu einem einzigartigen Erlebnis. Hier im Vordergrund der 100 Meter hohe Euromast, von dem aus wir Ihnen noch Rotterdam von oben zeigen werden.

Hier besteigen wir nun den Euromast und es bietet sich uns ein herrlicher Blick auf Rotterdam und seine Hafenanlagen. Diese Straße mündet in den berühmten Maastunnel.

Ein weiterer Besuch galt dem Schloss in Den Haag, das eigens als Repräsentationssitz für Staatsempfänge durch Königin Juliane vorbehalten ist. Scheveningen, der berühmte Badestrand an der Nordsee, war ein weiteres Ziel der Karlsruher Delegation. Trotz kühler Witterung wagten sich doch einige Karlsruher Stadträte und Presseleute in die kühle

0: Alles in allem eine sehr aufschlussreiche Studienfahrt für die Beteiligten. Viele dort erhaltene Anregungen werden auch in unserer Stadt ihre Früchte tragen, denn Stadtväter und Bauherren konnten reiche Erfahrungen sammeln.
1: DVDs mit verschiedenen Folgen des Karlsruher Monatsspiegel sind zum Sonderpreis von 2 Euro pro DVD im Stadtarchiv und im Stadtmuseum erhältlich.

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Am Sonntag, den 17. Mai, ist Internationaler Museumstag. Auch in Pforzheim öffnen die Museen kostenfrei ihre Türen. Egal ob Geschichte, Kunst, Handwerk oder Technik. Einen spannenden Museumsbesuch kann jeder erleben. Das Programm mit allen teilnehmenden Museen gibt es unter www.pforzheim.de/museumstag. Mit der Walzer Oper Der Rosenkavalier starten am 17. 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Bereits der Operntext selbst ist ein Kunstwerk in sich. Getanzt wird im Rokoko zu Menuetten. Danach folgen etwa swingende Jazz-Arrangements. Mehr Infos zum Auftakt der Pfingstfestspiele gibt es unter www.festspielhaus.de. Wer richtig ins Schwitzen kommen will, der hat beim Lemming-Turmberg-Rennen rund um den Turmberg in Karlsruhe-Durlach die Gelegenheit. Das Rennen zieht jedes Jahr 100 Sportbegeisterte auf den beliebten Durlacher Hausberg. Das Besondere, Teilnehmer können wählen zwischen einem Radrennen, einem Berglauf oder einer Kombination aus beiden.

0: herzlich willkommen zu einer frühlingshaften Ausgabe von CarNews TV mit interessanten Neuheiten. Wie versprochen, fuhren wir erstmals den neuen Opel Astra. Wir waren bei BYD, durften einen sensationellen Unimog-Prototypen bewegen und hatten den Audi RS Q8 Performance im Alltagstest. Doch zuerst einmal der neu aufgefrischte Opel Astra. Auch wenn es noch nicht in der Breite der Gesellschaft angekommen ist, es muss betont werden, dass der Astra, besonders der nun neu aufgefrischte, in beiden Varianten ein sehr gutes Auto ist. Das Preis-Leistungs-Verhältnis ist super und gerade bei der Caravan-Variante wird zudem extrem viel Laderaum geboten. Doch was ist nun neu beim neuen Astra?
1: Natürlich haben wir einiges an unserem neuen Astra getan, geändert. Natürlich ein Highlight ist die Front, ist unser illuminierter Weiser kombiniert mit unserem neuen Lichtsystem, wo wir eindeutig Benchmark sind in unserem Segment als ein wesentlicher Bestandteil unseres neuen Astras. Zweiter Punkt, natürlich neben dem Licht, dem Weiser, auch unser Interieur. Unser Sitz hat sich weiterentwickelt. Hier sind wir plus AGR nun auch zu unserem IntelliFeature gegangen, um noch mehr Komfort unserem Kunden zu bieten. Und wir haben auch einiges an unserer Motorenpalette getan. Wir haben die elektrische Variante weiterentwickelt mit mehr Kapazität. Das Gleiche haben wir auch mit unserem Plug-in-Hybrid gemacht hinsichtlich Generation 2.
0: Auf den ersten Blick ist der neue Opel Weiser mit dem Kompass-Design, IntelliLux-Licht, IntelliSitze als Serienfeature und eine Electric-Reichweite mit bis zu 454 Kilometern zu entdecken. Neben dem Elektro-Astra gibt es den Plug-in-Hybriden und die besonders gefragten effizienten Verbrenner. Und dies alles schon ab 32.990 Euro in der Einstiegsvariante mit 145 PS Systemleistung im elektrifizierten Hybrid. Wir durften diesen Hybriden in Kroatien ausführlich als Sports-Tourer testen und hatten nie das Gefühl, untermotorisiert zu sein. Ehrlicherweise wünscht sich jeder nach kurzer Zeit mehr Leistung, aber hier stimmte das Package immer. Im Vergleich der beiden Varianten ist der Kombi am Ende etwas eleganter und sportlicher. Zudem ist sein Nutzwert aufgrund der Ladekapazität enorm hoch. Beim Astra gilt allerdings, dass er sich einfach fährt. Altbewährt, ohne nervende Gimmicks oder neue Eigenarten. Wer schon immer in dieser Klasse oder bei Opel unterwegs war,

0: wird sich sofort angenehm zu Hause fühlen. Der größte Pfund ist seine Konstanz und seine hohe Reife in Qualität und Technik. Dass dies dem Hersteller ein Anliegen ist, zeigt, dass noch einige richtige, klar und deutlich beschriftete Direktwahltasten in der Leiste unterhalb des Bildschirms vorhanden sind. Zudem gibt es noch einen großen Ein-Aus-Knopf, über den sich ganz klassisch die Lautstärke regeln lässt. Das können einige moderne Modelle, besonders chinesische E-Autos, nicht bieten. Dort muss aufwendig gesucht werden. Seit 90 Jahren produziert Opel erfolgreiche Kompaktmodelle, deren aktuelle Ahnen nun eben Astra heißen und 2026 mit neuer Technik den 100. Geburtstag anvisieren. Auf den ersten Blick sieht der Opel-Kunde nicht viel. Und dies ist gut so. Nichts ist schlimmer, als gerade ein Modell erworben zu haben und dieses dann eindeutig als der Vorgänger zu identifizieren. Nicht so beim 2026er Astra, denn er wurde behutsam und im Detail verbessert. Der neue Astra mit beleuchtetem Blitz und geschärftem Visor wirkt sehr charakteristisch. Darüber hinaus werden neue Felgendesigns für die 17 und 18 Zoll Leichtmetallräder ebenso zum Blickfang wie die neuen Metallic-Lackierungen Konturweiß und Kleegrün. Auf Wunsch ist das kontrastierende schwarze Dach erhältlich. Auch wenn viele Kunden erst über das Licht nachdenken, wenn im Herbst die Sicht schlecht wird, das Highlight in der Kompaktklasse ist das preisgekrönte Intellilux HD-Licht. Die hochauflösende Lichttechnologie unterbindet nicht nur die Blendung anderer Verkehrsteilnehmer, sie schont auch die Augen des Astra-Fahrers. Denn das System erkennt auftauchende Verkehrszeichen und dimmt die LEDs so, dass die Reflexion der Hinweisschilder den Fahrer nicht blendet. Die Innenraumgestaltung wurde leicht optimiert. Die Maßnahmen reichen vom Cockpit- und Anzeigendesign bis zum Wohlfühlfaktor mit den serienmäßigen Intelli-Sitzen, welche sich durch eine spezielle, mittig in der Sitzfläche verlaufende Vertiefung auszeichnet, die den Druck auf das Steißbein verringert. Das Cockpit und die Benutzeroberflächen wurden laut Opel klarer, übersichtlicher und intuitiver gestaltet. Neue Visualisierungen und Grafiken in den Bildschirmen sorgen für einen zeitgemäßen, modernen Look mit besser ablesbaren Elementen.
1: Durch die vielen Jahre, in denen Opel mit General Motors zusammenarbeitete, war das Opel-Image in Deutschland immer etwas angekratzt, gerade im Verhältnis zu den Kontrahenten. In den letzten Jahren, seitdem Opel zu Stellantis gehört, hat Opel aber sehr viel dafür getan, dieses Image zu verbessern. Und man muss es leider sagen, es ist noch nicht überall angekommen, aber die Fahrzeuge sind perfekt. Die Qualität stimmt, die Technik stimmt und auch das Angebot. Das ist sehr stylisch. Die Fahrzeuge haben ein gutes Preis-Leistungs-Verhältnis und das Angebot ist hervorragend, wenn man einen Antrieb wählen möchte, der einem passt.
0: Die Antriebe des neuen Astra sind ein echter Gewinn für die Kunden, denn die Auswahl ist groß und gut. Auch wenn Opel sich der Elektrifizierung verschrieben hat, der Markt fragt nur nach reinen E-Autos, wenn der Staat mit Prämien lockt. Somit sind die teilelektrifizierten Modelle und auch der wirklich gute Opel eine gute und hocheffiziente Wahl. Wer also von der staatlichen Prämie gelockt den Astra Electric ins Auge fasst, kann mit dem 156 PS starken Modell nun bis zu 454 Kilometer weit kommen. Bis zum ersten Ladestopp sind das nun rund 35 Kilometer mehr Reichweite. Zur Wahrheit gehört aber auch, dass der kleine Hybrid deutlich weiter mit einer Tankfüllung kommt und dass der ca. 5000 Euro Aufpreis des e-Astra zum Hybriden kaum durch eine staatliche Prämie aufgefangen wird. Der vollelektrische Astra bietet nun erstmals V2L, Vehicle to Load, und damit die Möglichkeit, beispielsweise am Urlaubsort externe Geräte wie E-Bikes zu laden. Wer das nicht benötigt, hat also die Wahl, mit dem getesteten Hybrid mit 107 kW bzw. 145 PS ab 32.990 Euro oder dem weiterentwickelten Plug-in-Hybrid mit 144 kW bzw. 196 PS Systemleistung ab 38.460 Euro. Zum Preis ab 34.640 Euro rundet der ausgereifte 130 PS starke 1,5 Liter Diesel das breite Antriebsportfolio ab. Besonders all jene, die einen Anhänger mit dem Auto ziehen müssen, werden den Diesel schätzen. Die bewährten Stärken des Astra

0: sind weiterhin bemerkenswert. So nimmt der Astra bei umgelegten Sitzen bis zu 1.339 Liter an Gepäck ins Heckabteil. Der Astra Sports Tourer bietet sogar ein Ladevolumen bis maximal 1.634 Liter. Dazu hat er noch eine besonders breite Ladefläche. Die Ausfahrt mit verschiedenen Modellen mündete mit einer längeren Tour im Basishybriden. Wie gesagt, gefehlt hat uns nichts. Das Auto ist sehr angenehm zu fahren und in Bezug auf den Preis und das Gebotene gibt es fast nichts zu meckern. Das Fahrwerk war schon gut und ist noch einmal optimiert worden, wobei es für einige rustikale kroatische Straßen etwas zu sportlich federte. Für den deutschen Straßenverkehr ist die Abstimmung aber absolut in Ordnung. Dies gilt auch für Ansprechverhalten, Verzögerung und die Lastwechsel. Im Innenraum fühlen sich die Passagiere wohl und was will man dann mehr? Als Fazit kann nur ein Lob für die stetige und dezente Weiterentwicklung des Astra stehen. Die durch die Marktbedingungen weiterhin umfangreiche Antriebspalette von Elektro über PHEV, Hybrid bis zum Diesel ist eine Bereicherung für den Markt. Wenn hier der technologische Fortschritt auf ein ausgereiftes Fahrzeug mit einem fairen Preis trifft, kann der Astra-Kunde nur gewinnen. Während Opel auf den schwächelnden Elektromarkt reagiert hat und verschiedene Antriebe weiterhin im Programm hat, zeigt BYD einen neuen Atto. Man könnte meinen, und offensichtlich tun das einige, dass BYD bereits 3 Jahre nach Markteinführung des Atto 3, nun mit dem Atto 3 Evo, den Wagen überarbeitet, neudeutsch also gefaceliftet hat. Doch dies ist absolut falsch. Der Atto 3 Evo ist ein ganz neu konstruiertes Modell. Dies scheint auch angeraten, denn die Verkäufe liegen bei BYD intern weit hinter dem Seal U und dem Seal zurück. Nun soll es der neue Atto 3 Evo also richten und an die Erfolge der Geschwister anknüpfen. Aus diesem Grund bietet der Evo nun mehr als der Vorgänger. Dies betrifft die Leistung, die Reichweite, das Platzangebot und auch die Ausstattung.
1: Wir sehen hier den neuen BYD Atto 3 Evo. Das ist nicht das Facelift vom Atto 3, sondern es ist ein ganz neues Fahrzeug mit einer ganz neuen Technologie auch. Er hat eine höhere Reichweite, schnellere Ladezeit. Es gibt ihn jetzt wahlweise mit Heckantrieb und Allradantrieb. Es ist ein rein elektrisches Auto im C-Segment, ein wirklich wichtiges Segment im deutschen Markt. Und mit dieser Technologie und mit der Reichweite und der Ladezeit erwarten wir schon einen signifikanten Erfolg im deutschen Markt.
0: Im Atto 3 Evo besteht der Antrieb aus einem ca. 75 Kilowattstunden fassenden Akku in Kombination mit 2 Motorisierungen. Zur Einstiegsversion mit Heckmotor und Heckantrieb kommt beim Evo noch eine besser ausgestattete Excellence-Version mit Front- und Heckmotor, also mit Allradantrieb. Die Antriebe leisten 313 PS bzw. 449 PS, liefern ein Drehmoment von 380 und 560 Newtonmeter und beschleunigen in 5,5 und in ordentlichen 3,9 Sekunden von 0 auf 100. Bei 180 Stundenkilometern bzw. bei 200 km/h wird abgeregelt. Der angegebene Normverbrauch nach WLTP von 16,4 und 17,8 Kilowattstunden auf 100 km ist schon mal theoretisch ein wirklich guter Wert. Damit sollen dann bis zu 510 km Reichweite mit dem Hecktriebler drin sein und bis zu 470 km immerhin noch bei der Version mit Allradantrieb. Überzeugend ist dank dem Wechsel von der 400 Volt auf die 800 Volt Architektur auch die Performance des BYD Blade Akkus am Schnelllader. Angesichts der maximalen Ladeleistung von 220 kW reichen jeweils 28 Minuten, um 80% zu erreichen. Am AC-Lader wird die Lithium-Eisenphosphat-Batterie des Evos mit 11 Kilowatt in 8 Stunden von 0 auf 100% geladen. Die erste Ausfahrt hat überzeugt. Mit Heckantrieb sind die Fahrleistungen des E-SUV völlig ausreichend. Für jede Situation sind reichlich Reserven für schnelle Überholmanöver oder einen kurzen Zwischensprint verfügbar. Dabei blieb der Verbrauch bei der ersten Testfahrt durch Hamburg zufriedenstellend aus. 14,3 Kilowattstunden auf 100 Kilometer. Gut, da kann man noch sparsamer fahren. Wir wollten aber auch die Möglichkeiten ausloten. Die Schrift auf dem kleinen Display über dem Lenkrad könnte größer sein. Das Fahrwerk ist straff sportlich, die Lenkung ist recht direkt und gibt eine gute Rückmeldung zum Selbstfahrer. Die Karosserie, obwohl es ein ganz neues Auto ist, wurde zum Vorgänger nur leicht verändert. Stoßfänger,

0: Kastenschweller und neue 18-Zoll-Räder fallen sofort ins Auge. Trotzdem orientiert er sich am Vorgänger. Und dieser wirkt nicht alt durch den neuen Evo. Zumindest bleiben die Gebrauchtwagenwerte stabil. Insgesamt steht der Atto 3 Evo auf der neuesten Ausführung der BYD E-Plattform 3.0. Er schafft jetzt in beiden Versionen eine Anhängelast von 1,5 Tonnen. Vorbildlich ist auch der um 50 Liter vergrößerte Kofferraum, dessen Kapazität BYD jetzt mit 490 bis 1380 Litern angibt. Dazu kommt noch ein praktischer Frunk unter der Motorhaube mit nochmal 95 Liter Stauraum. Im Innenraum fühlen sich vier Erwachsene rundum wohl. Der Fahrerarbeitsplatz wurde leicht modifiziert. Der Gangwahlhebel wanderte an die Lenksäule. In der Mittelkonsole lassen sich Handys laden. Das Infotainment-System ist neu. Es integriert, bedienbar über das nur noch horizontal ausgerichtete 15,6 Zoll Display, die aktuellen Google-Dienste samt cloud-basiertem Sprachassistenten. Das Interieur wirkt nun etwas wertiger als beim bisherigen Atto 3. Der Hersteller gewährt 6 Jahre Fahrzeuggarantie und 8 Jahre, respektive bis zu 250 Kilometer, Garantie auf den Akku. Dank des im Frühjahr 2026 gewährten BYD-E-Bonus von 10.000 Euro und der staatlichen E-Auto-Förderung von maximal 6.000 Euro sind die Evos derzeit im Idealfall ab 28.990 und 33.990 Euro zu haben. Die ersten Wagen rollen noch im Frühjahr 2026 zu den Händlern. Neben den üblichen PKW-Präsentationen ist es auch für uns ein Highlight, wenn wir eine Ikone ausfahren dürfen. Sehen Sie den Unimog 4030 zum 80. Jubiläum der Baureihe.
1: Im automobilen Alltag, auch unserem automobilen Alltag, ist vieles einerlei. Manche Fahrvorstellungen sind interessant, manche sind nicht so interessant. Und natürlich sind es gerade die Ikonen des Automobilbaus, gerade des deutschen Automobilbaus, die uns besonders herausfordern. Da denken wir in erster Linie an den VW Golf, dann denken wir an den 911 von Porsche, aber wir denken natürlich auch an den Unimog, ein Fahrzeug mit Weltruf, vor allen Dingen wegen seiner Stabilität, seiner Vielfältigkeit und seiner Robustheit. Wir haben heute uns dieses Sondermodell mal angeschaut. Kommen Sie doch mit.
0: In der Nachkriegszeit wurde der Fokus in der Land- wie der Forstwirtschaft auf den Wiederaufbau nach den Wirren des Krieges gelegt. Albert Friedrich, ein ehemaliger Leiter der Daimler Flugmotorenfertigung, erkannte den Bedarf an Schleppern für kleine und mittlere Agrarbetriebe. Am Schluss der Entwicklung stand ein Fahrzeug mit Allradantrieb, Differentialsperren und Portalachsen, das alle Anforderungen an Transportleistung und Zugkraft erfüllte. Zudem konnten an allen Seiten Anbaugeräte installiert werden. Ab 1946 wurde also ein vielseitiges Universalmotorgerät für die Landwirtschaft entwickelt. Die Abkürzung führte also zum Begriff Unimog. Und das Jahr 1946 folglich zu einem bemerkenswerten Projekt zum 80. Jubiläum.
2: Wir sehen hier ein ganz besonderes Fahrzeug, das ist unser Jubiläumsfahrzeug, mit dem wir 80 Jahre die Legende Unimog feiern. 1946 wurde er zum ersten Mal gebaut als Fahrzeugkonzept. Und wir feiern 75 Jahre Unimog mit Mercedes-Benz-Stern, weil er dann 1951 zu Mercedes-Benz bzw. heute Daimler Truck gekommen ist. Das ist unser Jubiläumsfahrzeug, was wir als Showcar mit dem Partner Helgert zusammen aufgebaut haben. Helgert hat viele verschiedene Umfänge beim Unimog realisiert, die es so jetzt hier nur als Unikat gibt. Und wir werden uns in Zukunft angucken, wie es weitergeht mit einem Fahrzeug dieser Art.
0: Auf Basis des hochgeländegängigen Unimog-Modells U4023 und in Zusammenarbeit mit Helgert Engineering ist eine einmalige Kreation entstanden, die den Kult-Unimog ganz neu erstrahlen lässt. Mit beeindruckendem Design, viel Luxus und noch mehr Leistung als jemals zuvor. Das Jubiläums-Showcar basiert auf dem hochgeländegängigen Mercedes-Benz Unimog U4023. Er verfügt damit von Haus aus über die charakteristischen Unimog-Eigenschaften wie Portalachsen und einen extrem verwindungsfähigen Rahmen.

0: zuschaltbarer Allradantrieb sowie Längs- und Differentialsperren in beiden Achsen, die auch im schweren Gelände Traktion und Kontrolle gewährleisten, sind selbstverständlich Teil des Pakets. Beim Antrieb hat Mercedes-Benz Special Trucks einen großen Schritt gemacht. Beim 80 Jahre Jubiläums Unimog ist der serienmäßige Vierzylindermotor einem Mercedes-Benz Sechszylinder OM 936 gewichen, der nun 300 PS auf die Straße bringt. Das vom Unimog-Spezialisten Helget umgesetzte Exterieur ist vom SUV-Zeitgeist inspiriert. Die mattgraue Lackierung, die Aluminium-Beadlock-Felgen sowie ein markantes Lichtkonzept, das den Prototyp mit modernen LED-Scheinwerfern in die Moderne trägt, passen sehr gut zum Konzept. Zum ersten Mal in einem Unimog wurde das Mirrorcam-System von Mercedes-Benz verbaut. Das heißt, digitale Kameras und Monitore ersetzen die klassischen Außenspiegel und können so dazu beitragen, die Rundumsicht zu verbessern. Die Ausgestaltung der Doppelkabine orientiert sich mit wertigen Lederoberflächen an gehobenen Ansprüchen. Dabei bietet die geräumige Kabine Platz für bis zu 4 Personen. Ergonomische Sitze mit farbigen Steppnähten betonen den Premium-Anspruch. Mercedes-Benz Special Trucks will mit dem aktuellen Luxus-Unimog nun Erkenntnisse für eine mögliche neue Entwicklungsstufe sammeln und sehen, wie die Kunden darauf reagieren. Dabei wird das Fahrzeug zunächst im Rahmen einer Kundenerprobung dem harten Alltagseinsatz ausgesetzt. Was er kosten würde, war nicht zu erfahren. Vielleicht gibt es aber eine Kleinserie. Sollten sich einige solvente Unimog-Fans finden lassen. Bei dieser legendären Geländegängigkeit fällt es schwer, den Audi RS Q8 Performance zu betrachten. Aber das eine hat ja mit dem anderen nichts zu tun. Denn dieser Audi ist ein Sportler. Auch wenn wir alle jahrelang nicht über die besonderen Werte und Emotionen unserer Automobile nachgedacht haben, mit dem RS Q8 kommen sie deutlich zum Vorschein. Der RS Q8 hat die Power und die Emotionen eines Supersportlers mit den Möglichkeiten eines Familientaxis. Gut, er ist etwas schwer und groß, doch genau das können moderne Elektro-SUVs auch, nur völlig spaßbefreit. Uns geschieht es immer wieder im Testalltag, dass wir oft mehrmals am Tag von Elektro auf Verbrenner und wieder zurückwechseln. Jedes Mal werden die zwei Welten der gepflegten Autokultur deutlich. Mit den Polen der automobilen Emotionen und der reinen Fortbewegung auf der anderen Seite. Gut, das gab es auch schon immer. Einige nutzten ihr Auto für den Transport von A nach B. Andere kannten die Kunst der sportlichen Gangart. Und diese ist beim Audi RS Q8 Performance auf einem hohen Niveau implementiert.
1: So wie sich die Wahrnehmung dieser Fahrzeuge, dieser großvolumigen Fahrzeuge wie hier dieser RS Q8 in der Öffentlichkeit verändert haben, so verändert sich auch die Wahrnehmung in der allgemeinen Bevölkerung dieser Fahrzeuge. Vor einigen Jahren waren es noch sportlich ambitionierte Fahrer, es waren Leute mit großem Platzbedarf und vor allen Dingen vermögende Leute, die auch zeigten, dass sie vermögend waren. Heutzutage ist dieses Fahrzeug eher das Statussymbol für die ganz breite Masse. Aber was noch wichtiger ist, für uns Tester ist das sehr interessant. Vor einigen Jahren sind wir eingestiegen, sind damit gefahren, hatten unseren Spaß und vor allen Dingen unseren Spaß an der Leistung. Jetzt, wo diese elektrischen Fahrzeuge sehr, sehr wenig Emotionen vermitteln, sind wir ganz begeistert, dass dieses Fahrzeug die Emotionen wieder weckt.
0: Nachdem Audi die Q8-Baureihe leicht überarbeitet hat, wurde beim Audi RS Q8 Performance etwas mehr getan als üblich. Mehr Leistung und ein neues Fahrwerk gibt es für das Topmodell. Aber auch der Preis wurde geliftet. Das Audi RS Q8 Facelift kostet nun mindestens 146.200 Euro, ohne Extras. Und die können durch viele Optionen spielerisch nach oben hin ergänzt werden. Der RS Q8 Performance beginnt bei 155.700 Euro. Der Achtzylinder stellt den vier angetriebenen Rädern eine Leistung von 600 PS bzw. 441 kW mit einem Drehmoment von 800 Newtonmetern zur Verfügung. Die Beschleunigungswerte gibt Audi mit 3,6 auf 100 Kilometer für den RS Q8 Performance an. Der normale RS Q8 sprintet 2/10 langsamer. Diese Spurts sind zwar im Alltag kaum performant zu erleben, aber klangvoll zu erahnen. Beim neuen Fahrwerk setzt Audi auf ein adaptives Luftfahrwerk und lässt der Kundschaft die Option offen, das Fahrwerk um eine elektronische Wankstabilisierung zu erweitern, welche die Seitenbewegung der Karosserie minimiert. Alternativ können KundInnen auch zum Dynamikpaket Plus greifen, welches mitunter die Stabilisierung beinhaltet und die Höchstgeschwindigkeit auf 305 anstelle der serienmäßig abgeregelten 250 km/h anhebt. Außerdem beinhaltet es dann das Quattro-Sperrdifferential und die RS-Keramikbremsanlage in den Dimensionen 440 mm vorne und 370 mm hinten, die die ohnehin schon nicht kleine serienmäßige Bremsanlage mit 420 mm vorne und 370 mm hinten übertrifft. Mit dem Audi RS Q8 Facelift von 2024 optimiert Audi auch die Optik des sportlichen SUV. Die Front hat Audi nachgeschärft. Der dominante Single-Frame-Grill bleibt bestehen und schwebt nun optisch zwischen den Scheinwerfern. Darunter befindet sich eine durchgehende Öffnung, die zusätzliche Frischluft ansaugt. Die RS-typische Wabenstruktur ersetzt Audi nun durch eine rautenförmige Struktur. Die Ausfahrt ist, wie gesagt, im Zeitalter der E-Autos etwas Besonderes. Im direkten Vergleich werden wieder Sinne angeregt, die bis vor einigen Jahren noch fast alltäglich waren. Und nun kommt die Perfektion mit Power und Überholprestige hinzu. Es soll aber auch nicht verschwiegen werden, dass die pure Kraft schon fast nötig ist, um ein Grinsen in die Wangen zu zaubern und die Physik zu überlisten. Das hohe Gewicht des massiven SUVs, gepaart mit einem hohen Schwerpunkt und die Pflicht zu riesigen Bremsscheiben, um den RS Q8 auch bremsen zu können, steht dann auf der anderen, weniger sportlichen Seite. Das gilt auch für den Verbrauch, der kaum unter 15 Liter zu bringen war. Der Spaß war es aber jederzeit wert. Das Sportdifferential und die Wankstabilisierung machen bei sportlicher Gangart alles, um dem Wagen sowas wie Leichtfüßigkeit zu geben. Aber sie machen es mit großem Erfolg. Und so bleibt letztlich nichts, als den Audi-Ingenieuren zu ihrer Arbeit zu gratulieren. Auch wenn er kein Rennwagen ist und es auch nicht sein kann, die Balance von hohem Komfort, der tollen Qualität und der sehr guten Platzverhältnisse machen den RS Q8 in seiner Klasse zu einer sehr guten Wahl. Dies ist aber auch eine Frage des Geldbeutels. Wer es sich leisten kann, wird sicher nicht enttäuscht werden. Auch wenn meistens damit dann doch nur die Kinder von der Schule abgeholt werden. Zum Schluss noch ein Einblick in die Welt der Busse auf der Busworld in Brüssel. Immer wieder gibt es auch für Autoredaktionen Herausforderungen und neue Themen. Im Oktober 2025 fand in Brüssel wieder die Busworld statt. Und dies klang doch vielversprechend. Neue Eindrücke, neue Technologien oder einfach nur viele, viele Busse. Wie wir lernen konnten, stimmt das nicht. In 6 Messehallen war zu sehen, was wir in Zukunft zu erwarten haben. Allen voran die Wasserstoffbusse. Der deutsche Hersteller MAN zeigte den Lions Coach E als Weltpremiere. Mit bis zu 63 Passagieren ist diese Neuheit rein elektrisch unterwegs. Technologie, die den Lions City 12 in Neuauflage 500 Kilogramm leichter macht und ihm dann 500 Kilometer mehr Reichweite beschert. Eine weitere Weltpremiere bei Daimler mit dem E-Enturo. Das heißt Schnellladen und 300 Kilometer Reichweite. Genau dies ist das große Thema bei den Bussen, denn lange Ladezeiten kann sich kein Unternehmen leisten. Somit geht es um die Geschwindigkeit beim Laden der Busse und Kapazität, also Reichweite. Da diese Anforderungen gefragt sind, werden auch die Chinesen, besonders von BYD, mit ihrer Blade-Batterie aktiv. 15 Jahre garantiert BYD, dass mindestens 80% der Ladeleistung erhalten bleibt. Die Produktion soll sogar in Europa stattfinden. Caetano setzt bei der schnellen Wiedereinsatzfähigkeit der Busse wiederum auf die alternative Wasserstoff mit der Toyota-Brennstoffzelle. Alternativ gibt es dort auch einen reinen Elektrobus auf einer Plattform von Scania. Einen dritten Weg zeigt Iveco mit dem Midi-Bus mit Erdgasantrieb. sowie einem reinen E-Fahrzeug.

0: E-Antrieb im E-Daily als Weltneuheit. Auch neu, der Solaris Urbino Electric. Scania zeigt den Irica 13 mit 2 und auch 3 Achsen und setzt auf Gas- wie auch auf batterieelektrische Modelle. Der ägyptische Bushersteller und Marktführer in Afrika heißt MCV. Diese, auch mit einer Produktion in Deutschland, setzen für Europa auf Wasserstoff und eine Partnerschaft mit Volvo. Sogar die Vietnamesen von VinFast, bekannt für Autos, denken nun an den Vertrieb von elektrischen Bussen in Europa. Neben den Antrieben war auch das Thema autonomes Fahren in aller Munde. Schließlich fehlen überall Busfahrer, womit diese Technologie Bedeutung gewinnen wird. Ob Kinglong, Higer, Golden Dragon oder die vielen anderen fernen Hersteller, nicht alle konnten wir hier zeigen. Der Markt wird enger und in der Technologie diverser. Selbst die Bedienungsoberflächen in den Bussen und die Monitore für die Passagiere bieten zunehmend neue Möglichkeiten. Es war eine tolle Erfahrung, einmal in diesen oft als Nischenmarkt betrachteten Bereich Einblick zu bekommen. Wir werden sicher noch einmal vorbeischauen. Und das war's schon wieder mit den Automobil-Neuheiten. Wir hoffen, es war auch für Sie etwas dabei. Und wir sehen uns wieder bei der nächsten Ausgabe von Car News TV.
1: Herzlich willkommen zu einer neuen Ausgabe von Bauen und Wohnen. Heute von der Landesgartenschau in Ellwangen. Ein wunderschönes Grundstück, muss man sagen. Ganz, ganz tolle Gärten, ganz viele tolle Attraktionen. Wir schauen uns heute die Showgärten an. Und jetzt führen wir gleich mal ein Interview mit Marco Reilly, dem Chef vom Galabau Baden-Württemberg, über natürlich diese Landesgartenschau, aber was das Thema Garten gerade auch mit den Menschen so macht.

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1: Herr Reilly, Eröffnung Landesgartenschau Ellwangen. Wie glücklich sind Sie mit den ganzen Showgärten?
2: Fantastisch. Also vor allem, weil sie natürlich fertig geworden sind, just in time, wie wir es immer machen. Und ich glaube, so viel Auswahl, wie man hier hat, bei bestem Wetter. Also glücklicher kann man in dem Moment, glaube ich, gar nicht sein.
1: Also was mir auffällt, man läuft durch 8 Showgärten und jeder ist eine komplett andere Welt. Ich glaube, das zeichnet auch genau euren Beruf eigentlich aus.
2: Ja, also so unterschiedlich, wie die Unternehmer bei uns im Verband sind und der Unternehmer auch einen Gartenstil pflegt. Und das sieht man halt hier auf der Landesgartenschau in Ellwangen bei uns, bei den Beiträgen der Landschaftsgärtner. Und ich glaube, das muss man mit allen Sinnen auch wahrnehmen.
1: Wie wichtig ist so eine Landesgartenschau jetzt für euch, um zu zeigen, was ihr könnt?
2: Ich glaube, so eine lange Leistungsschau, wenn man irgendeine Landesmesse denkt oder eine Messe, die mal 3 bis 10 Tage ist. Wir haben hier 164 Tage, um uns zu präsentieren und die Mitgliedsbetriebe sich zu präsentieren, wir als Berufsverband uns zu präsentieren. Das ist einfach genial. Ich glaube, das hat kein anderes Handwerk, sich wirklich so lange präsentieren zu können.
1: Vorhin war auch unser Landesvater Kretschmann da, Abschiedsbesuch auf einer Landesgartenschau mit dem Kinder. Was hat er gemeint?
2: Also ich glaube, fast alle wissen, dass er passionierter Gärtner ist oder so und hat sich natürlich auch interessiert mit uns unterhalten und lebt diesen Garten auch. Und ich glaube, wenn ich das so gespürt habe, dann freut er sich tatsächlich auf seinen eigenen Garten, wenn er dann im Ruhestand ist.
1: Das ist also schön. Wo sind im Moment überhaupt die Gartentrends und wie läuft es bei euch im ganzen Bereich?
2: Also man muss schon sagen, dass dieses Draußenleben in der Natur, natürlich mit Corona verstärkt angefangen und jetzt mit den ganzen Krisen, da sucht man einen Rückzugsort, wo man sich wirklich auch erholen kann. Aber auch die Trends, ich sag mal Nachhaltigkeit, Biodiversität, mehr wieder zurück zur Natur, das sind die Trends. Aber auch, ich sag mal, dass man in einem Garten leben kann, Outdoor-Küche,

0: Wasserspiel und so weiter. Das sind zwar Trends, aber die trotzdem auch ja, immer aktuell irgendwo sind, vielleicht in einer abgewandelten Form. Und trotzdem Strich Biodiversität, Pflanzungen biodivers zu gestalten, nachhaltig zu gestalten, das ist, glaube ich, der Trend, der da raussticht.
1: Bevor wir jetzt gleich in die Gärten springen. Jetzt sind Sie seit einem halben Jahr sind Sie Chef vom Galabau Baden-Württemberg. Wie geht es Ihnen jetzt mit dem Ganzen?
0: Ja, genial. Also, weil man einfach auch merkt, dass ein ganz, ganz starkes Team im Hintergrund da ist, das wirklich auch diese ganze Gartenschau wuppt, dass unser Treffpunkt Grün eben bespielt wird. Und da haben wir eigentlich fast fantastische Mitarbeiterinnen und Mitarbeiter, die da 164 Tage hier sind, auch eine Gartenberatung dann dazu machen können, Garten aktuell machen können, das grüne Klassenzimmer dazu gehört, also für die jungen Menschen einfach auch die Ausbildung dazu. Und das nutzen wir als Berufsverband ganz, ganz stark, um über den Beruf aufzuklären, aber auch, wenn jeder Gartenschaubesucher hier vorbeikommt, sich wirklich auch beraten lassen kann zu Gartenthemen und sich da einfach Inspiration vor allem holen kann.
1: Also, vielen Dank weiterhin, ganz viel Spaß hier. Und wir schauen uns jetzt natürlich mal die 8 Showgärten ganz genau an.

0: Frau Schüssler, wunderschöner Garten hier, ganz viel Wasser. Was ist die Idee dahinter?
1: Die Idee dahinter ist, es ist ein formaler Garten, eher schlicht, der aber zum Beispiel mein Innenhof in der Innenstadt durch das Wasser, das verdunstet, ein unheimlich schönes Kleinklima schafft, auch bei den heutigen doch eher heißen Sommern.
0: Ja. Und wenn wir jetzt so, wir können ja mal kurz vorlaufen, der Steg ist ja auch nicht, sind einzelne Stufen, was ist jetzt die Idee dahinter? Ist das einfach nur Design oder?
1: Es ist Design, dass das Wasser einfach noch besser erlebbar machen soll, dann wird man dem Wasser, dem wird man besser bewusst.
0: Okay, wenn wir jetzt weiter nach vorne laufen, dann kommt ja hier auch noch die Outdoor-Küche und Sie haben ja auch gesagt, auch für den städtischen Bereich, wo man einfach sagen kann, ich will da vielleicht auch mal grillen und will ein bisschen Grün haben, oder?
1: Genau, das ist so das Wohnzimmer, das noch außerhalb ist. Im Sommer, wenn es drinnen dann zu muffig ist und so, kann man draußen kochen, sich treffen mit Freunden, also es ist auch mein Hobby.
0: Ja.
1: Die begrünten Wände, die dann zusätzlich das Klima
0: Kräuter haben Sie gesetzt.
1: Besser machen. Ja, genau, haben wir Kräuter, die man dann in der Outdoor-Küche gleich noch verwendet. Hier noch Feuerschale, wenn es abends dann ein bisschen kuschelig wird.
0: Ja. Und sonst von Pflanzen her, was haben wir da? Blüht da immer was das ganze Jahr über ein bisschen?
1: Genau, die Stauden blühen das ganze Jahr. Das fängt jetzt dann an mit dem Salbei, dann kommen Sonnenhut. Und im Gegensatz zu dem formalen Garten, eher buntes, lustiges, wildes Beet.
0: Also auf der einen Seite klare Strukturen, auf der anderen Seite auch ein bisschen Wildlife.
1: Ja, genau, ich mag den Kontrast unheimlich gern. Ja,
0: dann schon mal danke für die Einblicke.
1: Ja.
0: Kerstin, die ganze Familie feiert schon. Was ist jetzt? Als erste Party startet schon im Garten.
2: Ja.
0: Was ist jetzt die Idee hinter dem Garten?
2: Also die Idee hinter dem Garten ist so eher dieses 365 Tage im Jahr wohnen, drinnen wie draußen. Wir haben die Outdoor-Bilder, die Outdoor-Kissen, Outdoor-Möbel, durch verschiedene Ebenen probieren, unterschiedliche Bereiche zu finden, Outdoor-Vorhänge, so leben 365 Tage im Jahr draußen.
0: Also, laufen wir mal weiter. Also, wir dürfen draußen richtig genießen. Dann sehe ich hier das Nächste.
2: Ja.
0: Auf Gras wurde verzichtet, sondern es gibt Sand.
2: Genau, wenig Pflege, man muss nicht Rasen mähen, alles ist gut. Man hat hier einen Strand, die Kinder können spielen. Man hat hier mit Strandgras probiert, das ist Roggen.
0: Also ich würde sagen, wir spielen nicht, aber wir setzen uns jetzt mal dahinter, so ganz, ganz gemütlich. Sieht ja auch cool aus. Und das ist praktisch so, wo du sagst, hey, pass auf, das ist mal so Urlaubs- und Strandfeeling, das soll mal ein bisschen was anderes haben. Einfach eine normale Outdoor-Lounge.
2: Ja, einfach so abends, wenn man nach Hause kommt von der Arbeit, den Garten genießen, nicht arbeiten müssen, einfach hier sitzen, mit was trinken, man kann was essen. Einfach den Garten genießen, ohne arbeiten, ohne Rasenmähen, Unkraut jäten, solche Sachen. Das ist uns wichtig gewesen.
0: Aber ihr habt ja schon noch verschiedene Pflanzen. Blüht da jetzt auch das ganze Jahr über etwas?
2: Ja, also blühen ist hier jetzt die Rosen, die Bäume, hier unten mit Hortensien, hier hinten mit Hortensien. Ja. Sonst ist das eher hier so mit Gras und Licht und Strandatmosphäre. So was ich auch an Ostseestrand entdecken mit dem Strandkorb. Also so eher dieses Ostsee-Feeling.
0: Dann vielen Dank für die Einblicke. Ist super gemütlich geworden.
2: Perfekt. Ich danke euch.
0: Danke.

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0: Mike, ein ganz besonderer Garten. Schiff, altes Klavier, ich glaube 100 Jahre alt. Was ist jetzt der Hintergrund?
1: Also wir sind begeistert von altem Handwerk. Ja. Ob das jetzt der Zimmermann ist, Klavierbauer oder ein Steinmetz oder ein Segelbauer. Ich wollte einfach die Wertschätzung dem alten Handwerk zurückgeben und mehr Achtsamkeit im Leben für mich und für mein Team rüberbringen. Ja. Und es aber auch zeigen, dass man Gärten total anders im Zeitgeist bauen kann, mit wenig CO2-Belastung, mit viel Biodiversität und viel Liebe und Achtsamkeit.
0: Lass uns mal ein Stück vorlaufen. Du hast hier das Wasser, das gehört ja heute gleich zum Garten dazu.
1: Richtig.
0: Und ich glaube, das Schiff ist auch ein bisschen dein Traum, kann das sein?
1: Das Segelboot ist eine Herzensangelegenheit von mir. Das Segelboot wollte ich vor vielen Jahren sanieren und das ist mir nicht gelungen. Und dann habe ich das in die Ecke gestellt, jahrelang. Und Ellwangen an die Jagst war das Thema. Und dann war mir klar, hier muss das Segelboot rein, im Wasser liegen. Und mich immer wieder daran erinnern, wo ich überall hinsegeln wollte. Ja. Und meine damit verbundenen Träume und Begegnungen, die ich gehabt hätte. Ja. Aber auch gleichzeitig Heimathafen zurückgekommen, am Steg liegen und geborgen zu sein und vielleicht dann auch im Bootshaus zu verweilen.
0: Also ganz toll. Und vorne hast du mir gerade erzählt, das ist so wie ein Fernrohr, glaube ich, ne, der Eingang.
1: Richtig, richtig. Also man kann das interpretieren, dass es eigentlich, wenn man von vorne reingeht in den Garten, schon wie ein Fernrohr an die Jagd ist, wo das Segelboot eigentlich auch hin segeln soll und würde.
0: Ja. Okay. Und hier ist noch ein kleiner, im Notfall, wenn es im Sommer zu warm wird, kann man sich hier reinsetzen.
1: So ist es gedacht. Wir haben zwei Lorschsessel, also zwei Holzstühle im Wasser versenkt und sind dann am letzten Sommer, weil wir früher dran waren mit der Anlage, mit den Mitarbeitern schon drin gesessen, haben gekühltes Getränk an unsere Bar gestellt und haben das wirklich sehr genossen, hier in dem Park zu verweilen.
0: Mike, vielen Dank für die tollen Einblicke. Ich bin echt ganz begeistert.
1: Dankeschön.
0: Also hier Gemeinschaftsprojekt, der Garten von euch beiden. Was ist die Idee hinter dem Garten? Weil eigentlich ist es ein Wohnkonzept, ne?
2: Ja, also die Grundidee ist Naturwohnraum. Ja. Das heißt, wir haben hier versucht, Wohnungen im Freien nachzustellen. Ja. Wir befinden uns hier jetzt im Wohnzimmer. Ja. Anschließend dann das Badezimmer mit Wasser und Liege. Ja. Abgetrennt durch diese angedeuteten Zimmermäuerchen. Ja. Auch dieser rosa Hügel, im Anschluss dann das Schlafzimmer mit der großen Liege.
3: Sehr passend.
2: Und rechts dann die Diele und dann gehen wir dann nachher zur Haustüre wieder raus. Dann. Ja.
0: Was mir auffällt, neben der schönen Gestaltung von dem Wohnraum, sind auch die ganz unterschiedlichen Beläge hier. Was hat es damit auf sich?
4: Genau. Wir wollten jetzt hier, wie gesagt, im Wohnzimmer wollten wir gemütliche Dielen machen,

0: Da haben wir vom Produkt her ein WPC-Produkt gemacht. Ja. Im Flurbereich und Badebereich haben wir jetzt eine Naturstein-Fliese. Ja. Das ist ein schöner Travertin. Die Mauern statt, sind auch aus Beton. Und ja, so haben wir das ein bisschen so nachstellen wollen, wie es eigentlich in der richtigen Wohnung auch ist. Ja.
1: Dann lass uns mal ein Stück laufen. Was hat es jetzt mit den Steinen und dem Ganzen hier auf sich? Wasser gehört da, glaube ich, heute in jeden Garten.
0: Wasser gehört in jeden Garten. Hier wollten wir ein bisschen auch so, wir haben jetzt auch einen Sprudelstein draus gemacht, dass man einfach so dieses Rauschen hat und wenn man einen stressigen Arbeitstag hatte, dieses Rauschen, das wirkt halt stressabbauend und hat eigentlich ein schönes Ambiente.
1: Und warum geht es im Schlafzimmer Rasen?
0: Soll ja den Teppich hier nachstellen. Ne?
1: Okay. Und hier oben ist rein nochmal, und das wird da praktisch der Sonnenschutz, oder? Was sind das für?
2: Das sind dachform gezogene Hainbuchen.
1: Okay. Und die wachsen dann so richtig zu?
2: Also genau, die muss man dann auch im Laufe der Zeit dann noch mit diesen Bambusstäben erweitern. Dann. Wenn die Triebe dann länger werden, kann man die dann runterbinden in diese Konstruktion dann rein. Dann.
1: Genau. Vielen Dank für den schönen Einblick in euren Garten.
0: Vielen Dank.
2: Gerne, vielen Dank. Ja, gerne.

0: Gemeinschaftsprojekt hier. Was ist die Philosophie hinter diesem Garten?
1: Die Philosophie hinter diesem Garten ist, wir wollten mal zeigen, was man auf kleinem Raum eine schöne Wohlfühloase und eine Autarkie herstellen können. Okay. Also wir haben Hochbeete, wo man praktisch Kräuter, Naschobst, da drüben in unserem Ranggitter kommt nachher noch Bohnen und Gemüse nach. Das ist die Philosophie dahinter. Einfach mal zeigen auf kleinem Raum, was ist möglich, was kann man aus einem kleinen Garten machen.
0: Ja, ist ja richtig schön fürs Jahr. Und jetzt in der Mitte noch Wasser, glaube ich, auch ein ganz wichtiges Element in der Gestaltung,
1: genau,
0: heute, oder?
1: Genau, richtig. Wasser ist in der Gestaltung, wie du es schon sagst, sehr wichtig. Ja. Ohne Wasser wirkt einfach der Garten nicht so.
0: Wie seid ihr jetzt auf die Idee gekommen? Das sieht ja aus wie eine Dusche, wenn es warm wird, wo ich runter
1: das, und so ein kleines... das wird normalerweise ist das zur Kühlung von einer Terrasse. Ja. Das nennt man einen Wasservorhang.
0: Okay.
1: Und man sieht es ja, als wenn der Wind so durchgeht und man steht da hinten her. Ja. Dann hat man so immer so 2-3 Grad Unterschied von der Temperatur.
0: So, jetzt wart ihr ja zu dritt. Wie lange habt ihr jetzt für die Planung, für den Aufbau von diesem Garten gebraucht?
1: Gut, da muss ich jetzt was dazu sagen, weil die meiste von der Planung kam von uns. Ich sage jetzt mal, Planungsaufwand so circa 80 Stunden.
0: Okay. Und dann im Bau, weil da hinten, das wirkt ja auch mit den Mauern, also dadurch, dass so ein bisschen schräg steht, wirkt ja alles ein bisschen anders bei euch.
1: Ja, genau.
2: Also in Summe waren das wahrscheinlich so 6 Wochen gewesen sein,
1: wo
2: man da durchgehend dran war. Wir haben es immer so ein bisschen projektabschnittsmäßig aufgeteilt, so wie es halt auch ins andere Geschäft dann reingepasst hat. Aber in Summe waren es wahrscheinlich so 6 gute Wochen,
1: genau,
2: wo wir gebraucht haben. Wir waren zu zweit beim Bau und die Gebrüder Hupfeld, die dritte Firma, die da in der Arge dabei ist, die sind danach für die Pflege zuständig.
0: Wenn ihr jetzt heute das erste Mal bei der Eröffnung so im Garten steht, seid ihr happy, wie alles geworden ist?
2: Ja.
1: Ich schon. Also auf jeden Fall. Bin ich jetzt auch da oben auf meiner Terrasse gesessen und habe das mal so richtig genossen.
0: Dann sage ich mal danke für den Einblick.
1: Okay, alles
2: danke,
1: klar.
2: Gerne.
1: Danke. Danke.

0: Sebastian, wunderschöner Garten hier. Ich glaube, direkt in Verbindung mit der Jagst. Was ist hier die Philosophie dahinter?
1: Genau, wir haben für unseren Garten hier die Jagst und die Jagstauen hier zu uns in den Garten geholt. Wir haben mit der Geländemodellierung und der Bepflanzung mit Birken und Pappeln das Thema nochmal aufgegriffen. Und die runde, die alte Felse hier drin, die greifen das nochmal richtig ab und bringen die Jagst zu uns in den Garten.
0: Also alter Fels zum Beispiel auch euer Wasserspiel, würde ich jetzt mal sagen, oder?
1: Genau, das Wasserspiel hier hinten, das ist ein alter Tuffstein. Und den haben wir hier hingesetzt, einfach damit man hier in dem inneren Gartenbereich nochmal den Klang des Wassers hat und das Ambiente nochmal hervorhebt.
0: Man kann sagen, wenn man hier reinläuft oder durchläuft, merkt man so zwei Bereiche. Einmal vorne, wo ich sage, kann ich grillen, sitzen mit Tisch und so weiter. Ja. Und hier hinten ist eher so Chill-Out, wo ich meine komplette Ruhe habe.
1: Genau, den Bereich hier hinten haben wir bewusst so gestaltet, eingetieft, damit er sich ins Gelände einduckt. Und wenn die Bepflanzung hier noch mal ein bisschen hochkommt, dann kriegt man hier einen richtig geschützten Raum ab vom Gartenschautrubel. Da kann sich der Besucher hier einfach noch mal hinsetzen und ein bisschen entspannen und sein Vesper essen.
0: Wie wichtig ist es heute, dass so ein Garten auch in verschiedene Bereiche eingeteilt wird? Zum Beispiel einmal im Bereich Essen, vielleicht mal Party und auf der anderen Seite so wirklich, dass ich die Seele baumeln lassen kann.
1: Genau, also die Hausgärten.

0: werden immer kleiner. Ja. Und umso wichtiger ist es, mit Raumbildung zu arbeiten, um den Garten gefühlt größer wirken zu lassen.
1: Ja.
0: Und so haben wir vorne unseren ersten Bereich, das ist der Terrassenbereich, der ist direkt im Anschluss ans Gebäude zum Beispiel. Und dann läuft man hier über den geschwungenen Weg in den zweiten Garderaum. Und hier hat man dann nochmal ein ganz anderes Feeling und ganz andere Stimmung.
1: Dann vielen Dank für die Einblicke hier in deinen Garten.
0: Gerne.
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0: Damian, außergewöhnlicher Garten.
1: Ja.
0: Ich glaube, eine Tube im Mittelpunkt, die man auch heizen kann. Was ist die Philosophie von dem Garten?
1: Also wir wollen es im Endeffekt ein bisschen darstellen, was wir eigentlich beim Kunden erleben,
0: ja,
1: dass eben der Geschmack so unterschiedlich sein kann, ja, wie die Menschen unterschiedlich sind. Dann waren wir davon geleitet, dass wir erhofft haben, das Wetter passt halt hervorragend,
0: ja,
1: dass so dieses italienische Flair ein wenig Einzug erhält.
0: Ja.
1: Und so war eben dieser Spiel aus Kontrast,
0: ja,
1: weil wir es italienisch machen wollen, Kontrasto.
0: Ja.
1: Und genauso haben wir aufgebaut,
0: also
1: als Zentrum.
0: Genau, einmal total modern bei Kontrasto und dann einmal,
1: ja,
0: wieder ein bisschen anders. Das ist noch ein bisschen durchlaufen,
1: genau,
0: ein bisschen mitgehen.
1: Also hier den Tube im Endeffekt, ja, haben wir versucht, auch Wasser in ihre unterschiedliche Daseinsform zu gestalten. Hier hinter uns sehr beherrscht,
0: ja,
1: über den Stein geleitet, hier zum angenehmen Baden. Und dann eben im Hintergrund.
0: Hat vorhin auch schon geraucht gehabt.
1: Ja, wir haben, aber das ist alles kalter Rauch. Also
0: okay,
1: können wir durcharbeiten.
0: Ja.
1: In der Jagd eben dann Natur belassen und,
0: ja,
1: genau um das geht es, aber die unterschiedliche Daseinsform von Wasser.
0: Ja. Und auch hier vom Stein. Auf der einen Seite hinten seid ihr total modern.
1: Ja.
0: Und hier vorne dann wieder ein bisschen.
1: Exakt.
0: Sagen,
1: genau. Also hier so ein Naturstein aus dem Würzburger Raum, Muschelkalk.
0: Ja.
1: Sehr regional.
0: Ja.
1: Toll zu verarbeiten. Und dann eben diese doch relativ massive Betonflanke überspannt mit einem Sonnensegel, um das auch zu kombinieren. Wir freuen uns sehr, dass auch hier sogar die Stadt gesagt hat, da werden wir Trauungen abhalten.
0: Das
1: haben wir da hier auch Hochzeit gehalten.
0: Das klingt auf jeden Fall sehr gut.
1: Ja.
0: Und ansonsten Bäume relativ geradlinig, bis auf den einen. Ich glaube, der macht, was er will.
1: Ja, genau. Vollbaum wächst tatsächlich sehr buschig,
0: ja,
1: auf. Hier die Buchen, sehr schlanke Form, hohe Form. Auch das soll der Kontrast darstellen.
0: Ja.
1: In dem Bereich vor uns eher üppige Bepflanzung, normaler Boden. Draußen im Lavamulch dann etwas schlanker,
0: ja,
1: reduzierter. Auch hier zu zeigen, was geht in der Bodenbepflanzung in Unterschiedlichkeitlichkeiten.
0: Damian, vielen Dank für die Einblicke hier und die Kontraste.
1: Mega, Dankeschön.

0: Michi, jetzt sind wir hier in einem Garten, der doch ganz anders ist als die anderen Zoogärten. Was wolltest du damit zeigen?
1: Wir wollten zeigen, Leute, nicht nur Privatgarten muss was machen, sondern auch die Kommune. Ja. Und wir haben hier versucht, den Kommunen zu zeigen, ihr habt alle Restmaterial auf dem Bauhof liegen. Ja. Was könnt ihr daraus machen? Wir haben hier nichts außer die Schüttgüter eingekauft und die Pflanzen natürlich. Der Rest ist alles Bestandsmaterial von der Landesgartenschau oder von unserem Betriebshof.
0: Das heißt, du willst damit sagen, hey, pass auf, mach doch das Leben der Menschen mal schöner und es muss gar nicht teuer sein.
1: Richtig. Also mach aus einem kleinen Fleckchen, wo ihr in der Kommune habt, das auch ein Extrembereich ist, das ist hier Hochwasserbereich, aber auch sehr trockenheitsanfällig, mach doch aus dem Fleckchen trotzdem einen kleinen Platz für deine Bürger und nutz doch das Material, das du eh schon hast.
0: Ja, und was hast du dir dann pflanzen? Das ist, glaube ich, eine große Hortensie und der Baum?
1: Das ist eine Weide und eine Ulme sind hier gepflanzt. Das ist in Anlehnung an die Pflanzung hier an der Gartenschau.
0: Okay. Und dieses Erhöhte, dass du einfach sagst, hat man Überblick?
1: Wir haben versucht, ein paar Räume zu schaffen. Hier ist ein kleiner Rückzugsort. Hier, wenn,
0: ja, mit den Baumstämmen, ja, genau.
1: Man kann sich einfach etwas zurückziehen. Man kann hier erhöht sitzen, kann übers Gelände schauen und kann einfach in einem kleinen Kreis sitzen, hat aber auch den Überblick über das komplette Gelände.
0: Dann danke für den Einblick.
1: Gerne.
0: Und bei uns geht es jetzt weiter mit dem Landschaftsgärtner-Cup, der hier im Hintergrund noch läuft. Hier muss der Nachwuchs zeigen, was er wirklich kann. Pflanzen, pflastern und auch Mauern bauen. Da wird ganz schön viel gefordert. Und wir schauen uns jetzt an, wer am Ende gewonnen hat.
2: Während das eine Team schon mit dem Baum startet, konzentriert sich das andere erst einmal auf die Natursteine. Bei der baden-württembergischen Meisterschaft im Garten- und Landschaftsbau wird schnell klar, hier geht es nicht nur um Kraft, sondern um Können, Präzision und ein gutes Gefühl fürs Material. Und genau das zeigen in diesem Jahr auch auffallend viele junge Frauen.
3: In meiner Berufsschulklasse sind wir tatsächlich fast die Hälfte an Frauen. Und ich glaube, es kommt auch immer mehr. Das ist halt ein, wie soll ich sagen, so ein vielseitiger Beruf. Handwerk gebündelt, alle Handwerksberufe gebündelt in einem.
2: Dass in diesem Jahr 5 von 12 teilnehmenden Frauen sind, zeigt auch, der Beruf verändert sich. Und er ist vielseitiger, als viele vielleicht auf den ersten Blick denken. Genau das wird bei der diesjährigen Aufgabe sichtbar.
4: Hier haben wir uns, war die Grundidee, dass wir die Jagdstelle ein bisschen mit ins Thema einbeziehen. Deswegen auf dem Plan sieht man das. Das ist so ein stilisierter Bachlauf. Die anderen Aufgabenelemente sind eigentlich die, wo im Gartenlandschaftsbau in der Ausbildung auch immer auftauchen. Das ist zum einen ein Naturstein als Mauer, das ist so eine Sitzmauer, eine kleine Terrassenfläche. Wie gesagt, dieses Mal so dieser stilisierte Bachlauf in Anlehnung an die Jagd. Insgesamt sollte das Thema halt immer so sein, ein kleiner Gartenausschnitt.
2: Aus der Idee wird auf der 3x3 Meter Fläche Schritt für Schritt ein kleiner Garten. Was auf dem Plan noch übersichtlich aussieht, fordert die Teams in der Umsetzung an vielen Stellen gleichzeitig. 7 Stunden haben die Azubis dafür. Während außen die Zuschauer mitfiebern, zählt innen auf der Fläche jeder Handgriff. Denn die Jury schaut nicht nur auf das fertige Ergebnis.
5: Die genaue Ausführung der Gewerke, wie im Detail, wie genau gearbeitet wird, die Maßhaltigkeit, aber auch Arbeitsschutz, Arbeitsweise, der Umgang miteinander, der Umgang mit der Pflanze auch, wie gepflanzt wird und viele andere Punkte. Ja.
2: Zu Beginn liegen die Teams dicht beieinander. Auch nach der Halbzeit ist noch kein klarer Favorit zu erkennen. Die letzten Minuten laufen. Hier wird noch gesägt, dort wird gegossen, daneben bekommen einzelne Bereiche ihren letzten Feinschliff.
6: Schluss, aus, Rückzug, weg. Vorbei.
2: Was bis jetzt nicht fertig ist, bleibt liegen.
3: Uns fehlt so ein ganz kleines Stückchen Pflasterband. Das müsste eigentlich in den Halbkreis von der Mauer zum Baum gehen, das haben wir jetzt vergessen, aber ich glaube, das sind 1,5 Meter oder so, also fällt eigentlich nicht auf.
2: Ein kleines Detail fehlt also, aber das Gesamtbild stimmt. Mathilda und Emilia können mit ihrer Arbeit überzeugen und holen sich den ersten Platz. Damit geht es für die beiden weiter zu den deutschen Meisterschaften. Und die Wettbewerbsgärten bleiben bis zum Ende auf der Landesgartenschau in Ellwangen.
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0: Das war's mit Bauen und Wohnen für diese Woche. Ich kann nur so viel sagen, die Landesgartenschau in Ellwangen ist auf jeden Fall ein Besuch wert. Wir kommen im Sommer auch mal wieder. Also, ich freue mich schon, wenn ihr kommende Woche wieder einschaltet. Bis dahin alles Gute und tschüss.

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1: Heute Mittag vorgestellt. Die Grünen stellen weiterhin den Ministerpräsidenten. Auf Winfried Kretschmann soll hier zukünftig Cem Özdemir folgen. Den Posten seines Stellvertreters übernimmt CDU-Politiker Manuel Hagel als Nachfolger von Thomas Strobel, der als neuer Landtagspräsident gehandelt wird. Eines der großen Ziele der neuen Landesregierung in den nächsten 5 Jahren, die Wirtschaft im Land wieder stärken. Hierzu haben wir uns in der Ettlinger Innenstadt einmal umgehört, welche Hoffnungen die Menschen in die neue Landesregierung setzen.
2: Na, ich hoffe mir eine stabile Entwicklung in Baden-Württemberg, die insbesondere die Probleme der Autoindustrie vor Augen hat.
3: Ich fände es schön, wenn man sich mal ein bisschen positioniert zu den Dingen, die schlecht in der Welt laufen. Mal ein bisschen kritischer, das wäre schon mal schön. Schön wäre auch, wenn man tatsächlich grüne Ideen auch umsetzen würde.
4: Zurzeit kann man viele Hoffnungen haben und Erwartungen. Ja, ich meine, jetzt sind die Grünen ja wenn auch minimal im Vorteil sozusagen, dass vielleicht ein bisschen mehr von der grünen Politik rüberkommt. Ne?
5: Ich hoffe, dass die Regierungen das besser machen wie vorher. Und zwar ein Glück, dass beide zusammengegangen sind, Grüne und die CDU. Und da hoffen wir das Beste für das Land Baden-Württemberg.
6: Ich traue jedem, der neu im Amt ist, auch zu, was Neues zu wollen. Inwiefern er das dann motiviert und mit Kraft und Potenzial umsetzen kann, das ist ja wieder ein anderes Blatt.
7: Das ist zwecklos. Das sagt immer, wollen alles besser machen. Es wird nie besser, ja. Leider, aber ja, vielleicht mal irgendwann.
8: Ich lasse mich überraschen.
9: Ich halte mich da eigentlich komplett raus, weil die Politik ist eh ein Scheiß. Also von dem her, jeder sagt was anderes.
10: Politiker sind für mich eh alle ein bisschen.
11: Aus meiner Sicht gibt es da keinen Grund zur Hoffnung.
12: Nee, gar keine Hoffnung.
13: Nee. Was macht Sie da so pessimistisch?
12: Ach, wenn ich schon der CDU-Chef und von der Grünen halt eh nichts.
14: Mit Politik kann man halt viel kaputt machen, sage ich mal. Und deswegen, ich lasse mich überraschen, was kommt.
15: Die jetzige hat es ja gar nicht so schlecht gemacht mit unserem Herrn Kretschmann-Mann. Und wenn das der Meister Özdemir so weitermacht, warum nicht?
16: Vorher war sie auch ganz gut mit dem Herrn Kretschmann, ne? Und dass es so weitergeführt wird und dass sie sich gut mit der CDU versteht, dass es klappt, ne? Besser wie in der Bundesregierung.
17: Erwartungen schon, weil der Özdemir eigentlich ein Landsmann ist, obwohl er Türke ist und bodenständig. Und da denke ich, dass er es zusammen mit dem Hagel gut macht.
18: Wenn je seine Supergrünen im Bund irgendeinen Blödsinn machen, dann macht er so wenig mit wie der Kretschmann. Ich bin zuversichtlich. Jetzt kommt es darauf an, dass die CDU halt auch gut zusammenarbeitet mit ihm. Ich freue mich.
1: Wer in Karlsruhe unterwegs ist, dem könnte derzeit ein ungewöhnliches Bild auffallen. Eine Gruppe von Schulkindern etwa, die sich neugierig die Nasen an einer Scheibe blattdrückt. Was genau hinter dieser Scheibe des Museums beim Markt vom Badischen Landesmuseum steckt und warum das Ganze so viele Blicke auf sich zieht, dem ist Lara Kleinmeier nachgegangen.
19: Viele Hände, schnelles Ende. So ist es auch den fleißigen Helfern in Karlsruhe gelungen.

0: das Minischloss im Zeitplan fertigzustellen. Das sogenannte Klötzle-Schloss dient als Begleitprojekt zur 10-jährigen Schlosssanierung. 250.000 Klemmbausteine zeigen das Karlsruher Schloss, 34 mal kleiner als das Original.
1: Also der erste relevante Schritt in der Planung war vermutlich den Maßstab festzulegen. Da gab es auch verschiedene Testbauten, einfach dass man mal ein Gefühl dafür bekommt, wie verhalten sich Deckenhöhen und so weiter. Also kann man dann auch noch reinschauen und von der Inneneinrichtung, die uns als Museum natürlich besonders wichtig ist, auch was sehen. Der nächste große Schritt war dann vermutlich die Festlegung der Farbe. Da sind wir wirklich mit Teststeinen an die Fassade gegangen und haben geguckt, welcher Farbton passt am besten. Und dann muss man aber sagen, digital wurde gar nicht so viel dann weiter vorgeplant, denn unser Produktdesigner, der hier kreativ die Leitung innehatte, Michael Henning, der ist so versiert mit diesen Klemmbausteinen, der nimmt sich eine Form am Schloss vor und weiß im Kopf sofort, welche Steine er braucht, um das nachzubilden.
0: Dabei waren bis zu 14 Baumeister beteiligt. Der detailgetreue Nachbau soll Einblicke ins Innere des Badischen Landesmuseums ermöglichen, während dieses für die kommenden Jahre geschlossen ist.
2: Wir werden jetzt ja 10 Jahre lang sanieren. Wir werden im Inneren des Schlosses einiges umbauen. Die Schausammlungen werden natürlich jetzt ausgebaut. Da kommen neue Dinge rein. Und im Verlauf der Maßnahmen soll eben dieses Modell immer angepasst werden. Das ist mit den Klemmbausteinen ja möglich, weil wir auf die Weise eben flexibel sind und Dinge verändern und ergänzen können.
0: Zudem sind im Rahmen dieses Beteiligungsprojekts in den kommenden Monaten Workshops geplant, bei denen Besucher selbst mitbauen und Ideen einbringen können. Verantwortlich für den Aufbau war die Karlsruher Firma Stoneheap.
3: Ja, ist auf jeden Fall sehr aufregend gewesen für uns, auch als Firma, wo hier in Karlsruhe Ansässe sind, diesen Auftrag durchzuführen. Wir haben jetzt seit März angefangen mit dem konkreten Bauprozess, dann seit April jeden Tag von früh bis spät durchgebaut vom Team und sind jetzt vor allen Dingen ganz, ganz stolz, dass es so hier dann dasteht, trotz den vielen Herausforderungen, die wir dann auch während des Prozesses hatten.
0: Herausforderungen waren unter anderem die Verfügbarkeit der Teile, insbesondere im Blick auf den markanten Fassadenfarbton. Denn alle benötigten Teile wurden in China produziert und geliefert. Ab dem 9. Mai ist das Minischloss im Museum beim Markt bei freiem Eintritt zu sehen und dürfte für viele Karlsruherinnen und Karlsruher zum neuen, wenn auch deutlich kleineren Wahrzeichen werden.
4: Linkenheim-Hofstetten wird am Wochenende Schauplatz deutscher Meisterschaften in einer besonderen Kampfsportart. Jiu-Jitsu, also übersetzt etwa die sanfte Technik, ist eine Art der waffenlosen Selbstverteidigung. Der Deutsche Jiu-Jitsu-Bund lädt deshalb gemeinsam mit dem Turnverein Hofstetten zum Wettkampf. Was geplant ist und was das Sportevent für den TV Hofstetten bedeutet, darüber habe ich vorab mit dem Vorsitzenden Ralf Schütten gesprochen. Die besten Athletinnen und Athleten aus Deutschland, die erwarten Sie am Wochenende in Hofstetten bei einem, sagen wir mal, eher kleinen Verein. Was bedeutet das denn für Sie als Verein, dass so viele Athleten herkommen?
5: Ja, das ist für mich als Vorstand vom Turnverein Hofstetten natürlich ein tolles Ereignis. Wir machen das in Linkenheim Hofstetten, in den Schulsporthallen, weil dort auch eine Mensa ist, weil wir über 200 Sportler erwarten aus ganz Deutschland. Und das in unserem Vereinsgelände, unsere eigenen Turnhalle ein bisschen schwieriger wäre. Und das ist natürlich, ich sage jetzt für uns als Verein, eine schöne Außendarstellung. Viele Leute kommen von außerhalb, also auch außerhalb von Linkenheim-Hochstetten. Und für den Verein ist es eine schöne Einnahmequelle. Und für die Abteilung Jiu-Jitsu ist es natürlich eine tolle Möglichkeit, sich zu präsentieren.
4: Schauen wir mal auf den Sport selbst. Der ist vielleicht noch gar nicht so bekannt, aber wird immer beliebter in Deutschland. Ist eine Kampfkunst aus dem Japanischen, die ein bisschen moderne Selbstverteidigung mit Traditionen vereinen soll. Was bedeutet denn das auch für Ihre Abteilung, wenn so viele Sportler aus ganz Deutschland bei Ihnen zusammenkommen?
5: Ja, also unsere Abteilung selber macht das schon seit vielen Jahren. An nationalen und internationalen Turnieren haben die schon teilgenommen. Und so haben wir vom Verband dieses Jahr die Ehre bekommen, die 13. deutschen Meisterschaften auszustatten. Für die Sportler ist es ein toller Wettbewerb, wie in Karlsruhe bald die Olympischen Spiele oder die World Games, die hierher kommen. Das heißt, man kann sich mit anderen Sportlern messen und in die heutige Zeit passt es natürlich sehr gut rein, weil die Sportart an sich, es geht um Respekt, Höflichkeit, Disziplin, alles Eigenschaften, die uns im Moment, glaube ich, allen sehr gut tun.
4: 2 Tage sind es. Wie läuft denn so ein Tag oder so eine Meisterschaft ab?
5: Ja, also die 2 Tage ist der

0: Der kürzeste Part quasi in der Geschichte. Wir haben ungefähr so 1,5 Jahre Vorbereitung gehabt. Beginnen tut das Ganze jetzt am Freitag mit dem Aufbau. Der Ablauf selber, es geht dann am Samstag, den 9. Mai um 9 Uhr los. Dann ist die klassische Begrüßung. Der Präsident von dem Verband kommt. Der Bürgermeister spricht ein paar Worte. Wir haben eine tolle Einführung. Und dann beginnt das ähnlich, wie man es vielleicht auch sogar vom Boxen kennt. Die Sportler werden gewogen, in die verschiedenen Kategorien eingeordnet, und dann beginnen die Wettkämpfe. Ja, also auch für die Zuschauer ein tolles Ereignis, weil es un ganz unterschiedliche Sportarten sind, die da stattfinden. Also was Schönes zum Anschauen.
1: Sportlich, wie sehr hoffen Sie, dass da auch Ihre Abteilung vielleicht ein paar Medaillen einholt?
0: Ja, also wir zählen schon zu einer guten Abteilung. Wir haben schon oft dann auch unsere Medaillen geholt. Und natürlich, wenn man so das Heimrecht hat, ne, dann ist man noch mehr motiviert. Also ich denke, die eine oder andere Medaille bleibt auch bei uns, Dannelinger im Hochstetten oder bei unserer Abteilung. Aber erstmal geht es darum, ein toller Gastgeber zu sein. Und da können wir uns auch bedanken bei der Gemeinde selber, die uns da auch unterstützen, jetzt auch mit den Hallen, die man braucht. Also es ist einfach eine tolle Gelegenheit, ja.
1: Sie haben gerade schon verraten, da saßen Sie wirklich an der Organisation viele, viele Monate dran. Wie sehr ist es eine Kraftaktion, was zu organisieren, auch als Verein, da die Ehrenamtlichen zusammenzukriegen?
0: Genau, also ich sage jetzt mal, wenn es so ganz besondere Themen sind, wie jetzt eine deutsche Meisterschaft, ist es ein bisschen einfacher. Und es spielt eigentlich gar keine Rolle, ob es jetzt eine deutsche Meisterschaft ist oder wie bei anderen Vereinen ein Vereinsfest. Der Ablauf ist immer gleich, nur die Größenordnung ändert sich ein bisschen. Und man braucht natürlich auch tolle Partner, die man dazu gewinnen kann. Und jetzt auch wie heute hier bei Baden TV auch die Möglichkeit, das ein bisschen publik zu machen, dass die Leute dann auch wirklich in die Halle gehen. Denn heute sind die Leute so spontan, auch durch die Social Medien, dass man ganz schnell entscheidet, ich gehe hin oder ich gehe nicht hin. Aber der Ablauf ist natürlich dasselbe. Und Größenordnung so von der Planung. Das Essen war ein großes Thema bei uns. Das haben wir selber gemacht. Also auch was Besonderes, um die Leute einfach zu uns zu bringen. Ja.
1: Wenn ich jetzt als Besucher sage, ich möchte da hin, aber vielleicht nicht beide Tage, was ist denn so der Zeitpunkt, wo ich auf jeden Fall die beste Jiu-Jitsu-Leistung bekomme?
0: Ja, genau. Also das ist jetzt schön, dass Sie es ansprechen, weil es gibt verschiedene Kategorien. Die Team-Sportart, sage ich jetzt mal, das ist dann schon, hat ein bisschen was wie mit Theater zu tun. Ja, es werden Sachen einstudiert. Das ist ganz interessant, über den ganzen Tag verteilt. Am ersten Tag finden die Qualifikationen statt und am nächsten Tag, also am Sonntag, sind dann die Finalrunden. Also da sieht man dann die Besten der Besten. Aber interessant ist eben auch, wenn der Wettkampf an sich stattfindet. Ja, und dadurch, dass so viele Sportler da sind aus 4 verschiedenen Bundesländern, ist das, glaube ich, eine tolle Geschichte für die Zuschauer.
1: Spannendes Erlebnis auf jeden Fall. Los geht's am 9. Mai. Vielen Dank, dass Sie hier waren.
0: Sehr gerne.
1: Wissenschaft und Stadtverwaltung, die wollen in Karlsruhe künftig noch enger zusammenrücken. Ein neues Memorandum of Understanding, also eine Absichtserklärung zwischen dem KIT und der Stadt, soll die Forschung zur nachhaltigen Stadtentwicklung massiv vorantreiben. Mein Kollege Max Gerlein hat dazu ein Gespräch mit KIT-Präsident Jan Heesthaven und Oberbürgermeister Frank Mentrup geführt.
2: Herr Steven, die Unterschriften wurden soeben gesetzt seitens der Stadt, seitens des KIT. Das neue Projekt Spark steht in den Startlöchern. Was kommt denn auf die Menschen hier am Anfang der Kaiserstraße zu?
3: Ja, das ist eine Möglichkeit für KIT von Stadt zu zeigen, was wir gemeinsam machen und gestalten kann, so in Richtung Stadtentwicklung, Klima verbessern etc. etc. Also das ist eine Möglichkeit für die zwei einfach enger zusammenarbeiten.
2: Was macht diese noch engere Zusammenarbeit? Ich meine, das KIT und die Stadt waren auch davor schon im Austausch, aber warum war es wichtig, dass es jetzt auch noch mal die Unterschrift gesetzt ist für eine noch intensivere Zusammenarbeit?
3: Ja, weil wenn wir in die Richtung KI geht, dann brauchen wir Daten und das ist immer ein bisschen empfindlicher. Und da müssen wir einfach eine enge Zusammenarbeit auch so ein bisschen formell machen, um das zu gestalten, also um da Lösungen mit den Daten, auch Daten, in dass die zum KIT, zum Karlsruhe gehört, dass wir das auch besser machen kann.
2: Wir befinden uns jetzt hier wirklich im Zentrum von Karlsruhe, ziemlich zentraler geht es eigentlich nicht, am Anfang der Kaiserstraße. Was

0: macht denn für Projekte wie diese allgemein der Standort Karlsruhe so einzigartig?
1: Ich hoffe, ist ja eine Möglichkeit für die Stadt Karlsruhe und die Bürgerinnen und Bürger in Karlsruhe zu sehen, warum ist KIT wichtig und warum diese Zusammenarbeit zwischen Karlsruhe und KIT ganz essentiell für beides. Und klar, das ist hier ganz zentral im Zentrum und dann sieht man es auch, das hat der Oberbürgermeister auch genannt, dass diese Sichtbarkeit ist einfach wichtig für uns beide.
0: Herr Mentrup, soeben wurde eine bedeutende Unterschrift gesetzt seitens des KITs und auch seitens der Stadt für eine noch engere Zusammenarbeit. Nehmen Sie uns ein wenig weiter mit. Wie bedeutend ist dieser heutige Tag?
2: Also das KIT hat in den letzten Jahren seine Forschung immer mehr darauf ausgerichtet, dass es auch angewendet werden kann, was da erforscht wird. Und das Thema Stadtentwicklung hat jetzt auch eine bedeutende Rolle eingenommen. Und wir als Stadt wiederum profitieren natürlich davon, dass das KIT sich mit den Themen beschäftigt, die wir in der Stadt, aber auch stellvertretend für alle anderen Städte voranbringen müssen. Und wir haben jetzt heute unterzeichnet, dass wir immer zu Beginn aller Projekte schon ganz am Anfang darüber nachdenken, wie können Stadt das KIT und wie kann KIT die Stadt mit einbeziehen, damit am Ende unsere Entscheidungen noch wissenschaftlich fundierter sind und umgekehrt das KIT seine Forschungsprojekte noch anwendungsorientierter aufstellen kann. Und von daher wird das, glaube ich, eine ganz große Zukunft haben. Das hat es bisher in der Vergangenheit auch schon gegeben, aber da war es manchmal Zufall, dass man zusammengekommen ist. Und jetzt wollen wir das ganz strategisch, ganz konsequent und ganz konzeptionell aufstellen. Und da haben wir beide heute unterschrieben.
0: Die Unterschrift fand in einer Örtlichkeit zentraler, also viel zentraler geht es ja nicht, abgesehen vom Rathaus direkt am Anfang von der Kaiserstraße. Und ab Oktober wird hier dann auch ein neues Labor vom KIT entstehen. Warum ist diese so zentral gelegene Örtlichkeit vielleicht auch entscheidend?
2: Ja, wir haben ja auch im Bewusstsein der Menschen immer noch eine starke Trennung zwischen dem KIT-Gelände und dem eigentlichen Stadtgebiet, obwohl da ja überhaupt kein Zaun ist oder so. Und deswegen ist es klasse, dass das KIT einmal mit der Triangel, jetzt aber auch noch mit diesem neuen Labor, sich hier mitten in der Stadt in der Fußgängerzone platziert, damit den Menschen eine Anlaufstelle bietet, aber sie auch einfach mit einer großen Geste einlädt, sich mal zu informieren, mitzumachen, dabei zu sein und damit auch wieder dem KIT zu helfen, anwendungsorientiertere Forschung zu betreiben. Und ich kann mich nur bedanken, dass das KIT bereit ist, hier etwas anzumieten und umzugestalten und die Bürgerinnen und Bürger einzuladen.
0: Und ich bedanke mich bei Ihnen für das Gespräch. Vielen Dank, Herr Mentrup.
3: Die wirtschaftliche Lage bleibt angespannt. Und das merken inzwischen viele Verbraucher im Alltag. Und auch Unternehmen aus der Region, wie der Agrarhandelskonzern ZG Raiffeisen mit Sitz in Karlsruhe, bekommt diese Entwicklung zu spüren. Wie die aktuelle Geschäftslage insgesamt aussieht, darüber berichtet meine Kollegin Lara Kleinmeier.
4: Bei der ZG Raiffeisen-Gruppe überwiegt Optimismus. Trotz herausfordernder wirtschaftlicher Rahmenbedingungen hat das Unternehmen das Geschäftsjahr 2025 mit einem positiven Ergebnis abgeschlossen. An die Erfolge der Vorjahre konnte jedoch nicht angeknüpft werden. Grund dafür seien sowohl eine zurückhaltende Nachfrage als auch deutlich gestiegene Produktions- und Handelskosten.
5: Wir haben steigende Preise gehabt, wir haben eine Unsicherheit in der Bevölkerung gehabt. Das haben wir schon seit einiger Zeit. Das wird sich sehr voraussichtlich auch in diesem und im nächsten Jahr weiter fortsetzen. Wir haben deutliche Kostenanstiege im Bereich von Tarifabschlüssen, also Kostensteigerungen im Personalbereich, Zinsen und Energie gehabt. Das ist ein herausforderndes Marktumfeld, dem haben wir uns gestellt und haben mit entsprechenden Maßnahmen die letzten 2 bis 3 Jahre schon entgegengearbeitet. Wir haben aber auch wichtige strategische Investitionen für die Zukunft getätigt und diesen Weg möchten wir auch in diesem Jahr 2026 und in den kommenden Jahren weiter fortsetzen.
4: Der Umsatz ging im Vergleich zum Vorjahr um 1,4% auf knapp 1,4 Milliarden Euro zurück. Der Jahresüberschuss belief sich auf 1,5 Millionen Euro und lag damit 0,2% unter dem Vorjahreswert. Ein Grund dafür war unter anderem die Reduzierung der Filialen von 70 auf 65.
6: Ja, wir haben in den letzten 2 Jahren viel konsolidiert. Wir haben auch Standorte geschlossen, die nicht betriebswirtschaftlich erfolgreich waren. Dadurch erhoffen wir uns eine Ergebnisverbesserung. Das ist der erste Schritt. Ansonsten sind wir im Markt sehr aktiv, auch in den Verbraucherbereichen, Energie, Baustoffe und Reifeisenmärkte.
4: Hinzu kommt, dass sich die angespannte wirtschaftliche Lage zunehmend im Geschäft bemerkbar macht. Viele Landwirte sparen derzeit, wodurch beispielsweise im Heimtierbereich weniger Tierfutter nachgefragt wird.

0: Im ersten Quartal 2026 lag die Produktion hier knapp 3% unter dem Vorjahreswert. Trotz der anhaltenden Unsicherheiten zeigt sich die Geschäftsführung für das laufende Jahr optimistisch. Das Unternehmen rechnet mit einer Verbesserung der Ergebnisse und plant einen Jahresüberschuss von knapp 6 Millionen Euro.
1: Unsere Aktivitäten, die wir in diesem Jahr bisher gezeigt haben, zeigen in die richtige Richtung. Wir liegen da mit einem schönen Umsatzplus in den ersten 4 Monaten gut dabei und liegen voll in unserer Planung.
2: Wir haben es in den vergangenen Jahren geschafft oder in den vergangenen Jahrzehnten geschafft, unsere Hausaufgaben zu meistern. Und ich bin mir ganz, ganz sicher mit Blick auf die deutsche Wirtschaft, dass uns das auch für die Zukunft gelingt, wenn wir unsere Hausaufgaben machen und wenn wir uns alle entsprechend anstrengen.
0: Ob sich der zu Beginn gezeigte Optimismus und die erwartete Ergebnisverbesserung tatsächlich bestätigen, wird sich im kommenden Jahr zeigen.
3: Und das war's mit den Nachrichten hier bei Baden TV aktuell am Mittwoch. Ich bedanke mich bei Ihnen fürs Zuschauen. Auch danke an die Kollegen in der Regie. Hier geht's jetzt weiter mit den Wetteraussichten. Machen Sie's gut und tschüss.
4: Hallo und einen schönen guten Abend. Herzlich willkommen zum Wetter auf Baden TV. Die Wetterlage ist etwas durchwachsen. Wir haben dieses Tief hier und das bringt zum Teil kräftigen Regen über der nördlichen Mitte. Bei uns in Baden, da fällt zwar auch ein bisschen Regen, aber keine so extremen Regenmengen wie beispielsweise in Thüringen. Dort werden bis zu 80 Liter pro Quadratmeter binnen 48 Stunden erwartet. Bei uns ist es in der kommenden Nacht meist stark bewölkt bis bedeckt. Hier und da kann es etwas tröpfeln aus der Wolkendecke. Viel wird es aber nicht sein und die Temperaturen, die gehen bis zum Donnerstagmorgen auf Werte um 8 Grad in Germersheim und 5 Grad in Freudenstadt zurück. Am Donnerstagvormittag gibt es dann erstmal weiterhin dichte Wolken, mitunter auch kurze Regenschauer. Erst zum Nachmittag lockern die Wolken hier und da auch mal auf. Die Tageshöchsttemperaturen, die erreichen nachmittags 15 Grad in Baden-Baden und bis zu 17 Grad in Freiburg. Im weiteren Tagesverlauf ändert sich an dieser Wetterlage wenig. Die Wolken lockern immer mehr auf, machen ab und zu der Sonne Platz. Schauer sind eher die Seltenheit und bis zum Abend, da sinken die Temperaturen auf 11 Grad in Stuttgart und 12 Grad in Offenburg. Der Blick auf die weiteren Aussichten. Am Freitag schon wieder recht freundliches Wetter. 18 bis 22 Grad, zeitweise scheint die Sonne und Schauer sind eher die absolute Ausnahme. Noch freundlicher wird es am Samstag. Temperaturen dann sogar 21 bis knapp 25 Grad und dazu 11 bis 13 Sonnenstunden. Weiterhin sehr trockenes Wetter und auch am Sonntag, am Muttertag ist es oftmals sehr freundlich. Oft scheint die Sonne. Zum Abend werden die Wolken etwas dichter. Dann sind hier und da auch kurze Schauer und Gewitter nicht ganz ausgeschlossen. Das Ganze war maximal 24 Grad. Das war's vom Wetter. Ich wünsche einen schönen Abend und tschüss, bis bald.
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Am Sonntag, den 17. Mai, ist Internationaler Museumstag. Auch in Pforzheim öffnen die Museen kostenfrei ihre Türen. Egal ob Geschichte, Kunst, Handwerk oder Technik. Einen spannenden Museumsbesuch kann jeder erleben. Das Programm mit allen teilnehmenden Museen gibt es unter www.pforzheim.de/museumstag. Mit der Walzer Oper Der Rosenkavalier starten am 17. Mai im Baden-Badener Festspielhaus die Pfingstfestspiele. Bereits der Operntext selbst ist ein Kunstwerk in sich. Getanzt wird im Rokoko zu Menuetten. Danach folgen etwa swingende Jazz-Arrangements. Mehr Infos zum Auftakt der Pfingstfestspiele gibt es unter www.festspielhaus.de.

Wer richtig ins Schwitzen kommen will, der hat beim Lemming-Turmberg-Rennen rund um den Turmberg in Karlsruhe-Durlach die Gelegenheit. Das Rennen zieht jedes Jahr 100 Sportbegeisterte auf den beliebten Durlacher Hausberg. Das Besondere, Teilnehmer können wählen zwischen einem Radrennen, einem Berglauf oder einer Kombination aus beiden.

Dass Bewertungen gekauft werden können, das ist, glaube ich, nichts mehr Neues. Heute gehen wir aber der Frage nach, wenn es eh schon alle wissen, bringt es denn den Firmen überhaupt was, Bewertungen zu kaufen? Lass es uns zusammen rausfinden. Wir schauen uns das Ganze im App Store bzw. Google Play Store an. Wir hatten ja schon mal ein Video gemacht, wo ich mir die schlechtest bewerteste App runtergeladen habe. Da drin kam ein Tool vor, mit dem wir hier intern arbeiten, und genau mit diesem Tool suchen wir uns jetzt auch wieder die passende Bewertung raus. Ab ins Tool. So, als erstes im Tool nehmen wir einfach mal nur Anwendungen. Also ich möchte in diesem Fall jetzt nicht Spiele, sondern wirklich nur Apps. Wir wollen, dass das Ganze in den letzten 90 Tagen das erste Mal veröffentlicht wurde. Also wirklich was sehr Neues ist. Auch das letzte Update muss in den letzten 90 Tagen gewesen sein. So, und wir wollen jetzt hier eben die Performance 4 oder mehr Sterne im Durchschnitt. Und wir sagen einfach mal, wir brauchen Minimum oder in dem Bereich von 10.000 Downloads. Jetzt schauen wir mal, was uns das Ganze ausspuckt. Hier können wir sehen, die ersten Apps sind sogar aus dem Store schon wieder entfernt worden. Ich schaue mir aber jetzt hier mal diese Utes App an. Wie wir hier sehen können, die App ist das erste Mal am 7. Februar 2023 online gegangen, also wirklich noch nicht lange online. Das sind jetzt ja nicht ganz 3 Monate. Sind 345.000 Downloads und hat einen Umsatz gemacht von 183 Downloads. Ich bekomme, das ist hier eine Google-App, bekomme ich die Bewertung, solange ich hier auf weltweit bin, nicht angezeigt. Von dem her, ich gehe jetzt einfach mal hier auf Deutschland, gucken wir mal, wie es da aussieht. Da haben sie 35.000 Downloads und $14.800 Umsatz, also auch sehr ordentlich. Wie man jetzt hier sehen kann, wir haben 1.900 Bewertungen mit einem Schnitt von 4,35, also wahnsinnig viele in dieser kurzen Zeit. Und wir schauen uns das Ganze jetzt einfach mal direkt auf der Play-Seite an, wie denn diese Bewertungen aussehen. Wenn ich jetzt hier ein bisschen runter scrolle, dann sehe ich schon, es sind ja eben viel Ein-Sterne-Bewertungen. Und das Ganze bringt mich jetzt zu der Schlussfolgerung, eben in dieser kurzen Zeit wurde sehr wahrscheinlich sehr viele 5-Sterne-Bewertungen erstmal initial gekauft, dass da wirklich viele Bewertungen mit eben 5 Sterne da sind und dann eine recht starke Marketingkampagne zum Download halt eben gefahren, sodass eben viele Leute das Ding runtergeladen haben. Es geht hierbei, geht es bei der App eben um ja, Videocontent, den man ansehen kann und bei dem man wohl ziemlich schnell zahlen muss, wenn man in den Videogesprächen drin bleiben will. Und die einzelnen Leute, die jetzt eben schlechte Bewertungen gegeben haben, das sieht dann im Gesamtbild sogar immer noch okay aus, weil einer puren 5-Sterne-Bewertung vertraut man gar nicht so sehr, sondern eben eine sehr hohe 4,8, 4,9 Bewertung, das ist eine sehr viel validere. Also hier wurde sehr wahrscheinlich massiv erstmal Rezensionen gekauft, um dann sehr, sehr viele Leute eben draufzubringen über eine Marketingkampagne. Und wie man gesehen hat, in dem, was sie an Umsatz fahren, hat es wohl auch sehr, sehr gut konvertiert. Also die haben ihr Geld verdient. Lassen Sie aber gerne mal noch mal ein zweites Beispiel anschauen. Das hier kann ich mir sehr gut vorstellen. Gucken wir uns mal an, dass das ähnlich aussieht. Chatbot AI. Ja, gut getroffen. 1,6 Millionen Downloads bei $260.000 Umsatz. Auch hier sind wir ja im Grunde seit ja, Mitte Februar auf dem Markt erst. Das Ganze sieht so aus, als ist es einfach die API von ChatGPT integriert in ja, ein Interface, sodass ich das Ganze halt eben als App nutzen kann. Und sehr wahrscheinlich sehr schnell ja eben die Möglichkeit, dass ich hier halt eben mit einem Abo zahlen muss, um das Ganze zu nutzen. Gucken wir mal an, wie es hier aussieht. Da strahlen mich auch schon direkt die ersten 1-Sterne-Bewertungen an. Also sehr wahrscheinlich das gleiche Spiel. Also wir haben hier 12.200 Rezensionen mit mittlerweile nur noch einem Durchschnitt von 3,6. Vor kurzem war das noch ein bisschen höher, wie das Tool angezeigt hat. Also von dem her wurde hier ähnlich gearbeitet. Also wir können sehen, es scheint sehr, sehr lukrativ zu sein, erstmal sehr viele Bewertungen draufzubringen, weil die meisten Leute es ja vermutlich einfach nicht vernünftig ja, sehen oder halt eben wahrhaben wollen, obwohl eigentlich viele Leute eben wissen, dass dieses Kaufen von Bewertungen mittlerweile was relativ Gängiges ist. Von dem her kleiner Tipp, was kannst du tun? Das relativ Simple, wie ich es hier auch gerade gemacht habe, ist einfach, du guckst dir die neuesten Bewertungen an. Also nicht die höchstbewertesten oder die meistgenutzten. Gerade auf der iOS-Seite kann man das auch nochmal switchen, eben zwischen hilfreichsten und neuesten. Weil eben auch diese hilfreichen heißt eigentlich nur, dass die eigentliche Bewertung eben von anderen nochmal ja, eben mit so einem Daumen hoch bewertet werden. Und auch das kann man halt eben ja, einkaufen, wenn man so möchte. Also das heißt, die Firmen geben
eben sehr viel Geld aus, um halt eben die guten Bewertungen dastehen zu haben, wo du sie direkt am Anfang siehst. Und das sind aber nicht die ehrlichen Bewertungen. Deswegen einfach umschalten auf die neuesten, beziehungsweise im Google Store siehst du eigentlich auch ziemlich schnell die neuesten und bekommst dort ein viel, viel klareres Bild, über wie sich diese App wirklich verhält. Ansonsten von mir einfach noch der Tipp, bevor du eben Geld in eine App investierst, die du runtergeladen hast, fast immer gibt es eine Probezeit, um das Ganze auszuprobieren. Wenn es das nicht gibt, würde ich an deiner Stelle direkt schon mal ein bisschen skeptisch sein oder ein bisschen drauf schauen, was es ist. Aber meistens hast du 1-2 Tage Zeit, das Ganze auszuprobieren. Probier es in Ruhe aus. Auch wenn du direkt am Anfang schon abschließen musst, du kannst das Ganze dann noch eben kündigen, sodass keine Kosten entstehen. Und dann siehst du wirklich, ob das die App eben ihr Geld wert ist oder nicht. Wenn sie das tut, was du möchtest und eben alles ausreichend funktioniert, dann auf jeden Fall bin ich sehr dafür, eben auch zu bezahlen, weil ich ja selbst weiß, was das eben an Aufwand hinter diesen Apps ist. Aber gerade solche Themen wie die zwei, die wir jetzt gerade angeguckt haben, ist wirklich sehr, sehr heftiger Nepp, weil hier gerade zum Beispiel mit dem zweiten Beispiel auf ChatGPT, also hat die App damit gar nichts zu tun, benutzt einfach nur die API, macht es halt eben damit eben einfacher zu nutzen. Ist valide, aber muss natürlich anschauen, was da halt eben an Geld reinfließt. Also von dem her, einfach mal die Augen aufmachen, guck dir die neuesten Bewertungen an, das ist sehr, sehr hilfreich. So, ich hoffe, dieser kleine Einblick hat dir gefallen, denn nicht alles ist echt, was da halt eben draußen ist. Also man kann da mittlerweile sehr, sehr viel machen und eben, wie man sieht, auch wenn viele Leute das vielleicht sogar im Hinterkopf haben, dass solche Bewertungen gekauft sein können, man fällt doch eben sehr leicht drauf rein. Deswegen war es mir wichtig, einfach heute mal drüber zu sprechen und dann nochmal ein bisschen Aufmerksamkeit drauf zu bringen. Wenn es dir gefallen hat, dann würde es mich sehr freuen. Gib mir gerne da mal ein Feedback drauf. Schreib mir gerne auf Instagram, einfach unter Kai der App Guy. Und ansonsten würde ich sagen, sehen wir uns in der nächsten Woche wieder. Mach's gut, bis dahin. Ciao, ciao.

0: Heute könnte es unangenehm werden, denn es geht um die theoretische Fahrprüfung. Ich selbst habe meinen seit 22 Jahren, aber ob ich ihn heute noch mal bestehen würde, wir werden es sehen.
1: Auf Instagram nachgefragt, haben viele von euch die ADAC-Führerschein-App vorgeschlagen. Die haben wir jetzt auch benutzt und installiert. Hier hat es die neuesten Fragen. Ich habe die Möglichkeit, eben den kompletten Fragekatalog zu üben, aber auch Prüfungssimulationen durchzuführen. Und genau das probieren wir jetzt aus.
0: Wir gehen hier direkt in die Prüfung und machen eine Prüfungssimulation. Ach du Scheiße, 46 Fehlerpunkte. Okay, jetzt interessiert mich aber, ist es bei anderen auch so? Ich bin nämlich jetzt am Wochenende auf dem Founders Summit unterwegs. Es ist eine Veranstaltung, da werde ich mit Sicherheit den einen oder anderen treffen. Und ich suche mir jetzt mal noch ein, zwei andere, lass die auch mal den Test machen, um einfach mal zu gucken, was bei denen rauskommt. Also, ich habe Jonas getroffen, den lassen wir jetzt hier direkt mal Führerschein machen. Ist ja nur ein relativ junger Dude, von dem her mal gucken, ob du es besser abschneidest wie ich.
2: Ich habe gerade schon eine Prognose abgegeben, ich glaube, ich mache 56 Fehlerpunkte.

0: Polizei, wenn ihr das seht. Ich hab gar nichts gemacht.
1: Wegskippen. Skippen.
0: Hä? Das ist eine Kochfrage oder was wollen die jetzt von mir? Das sind über 100 Fehlerpunkte, ich sag's euch, wie es ist. 36 Fehlerpunkte. Oh, es geht. Das ist ja in Ordnung. Ja, das finde ich in Ordnung.
1: Keine 100.
0: War voll solide. Das war voll solide.
2: Auf dem Founder Summit wollten wir eigentlich auch mit Torben das Ganze nochmal durchspielen. Das hat zeitlich leider nicht geklappt. Für mich war es aber super interessant, weil er ja eben schon einige Jahre keinen Führerschein mehr hat, wie er denn abschneiden würde. Und deswegen haben wir uns jetzt mit ihm nochmal online verabredet, beziehungsweise er hat es für uns ausprobiert und hat uns das Ganze zugeschickt.
3: Ja, was soll ich sagen, Leute? Wir blenden es euch mal ein. Ich bin leider auch durchgefallen. Hätte ich schon auch gedacht, aber nicht mit so viel Fehlerpunkten. Also, ich habe ja schon länger mal keinen Führerschein jetzt mehr, müsste MPU machen. Ich glaube, das spiegelt sich in diesem Test auch wieder. Aber ich glaube, Kai, du hast selber gar nicht so gut abgeschnitten, oder? Wie war nochmal dein Ergebnis?
2: Ja, irgendwie schon ernüchternd. Wir haben es jetzt wirklich alle drei verkackt, obwohl wir alle drei den Führerschein mal bestanden haben. Also mal schauen, ich setze mich jetzt hin und werde das Ding eben mal durchackern. Ich habe es ja mal verstanden gehabt. Dann üben wir einfach so lange, bis die Prüfung bestanden ist. So, endlich geschafft. Initial hätte ich gar nicht gedacht, dass ich doch so schlecht abschneide nach den ganzen Jahren eben des Fahrens. Aber nach kurzer Zeit üben war auch wieder alles relativ schnell klar. Also ich bin ziemlich schnell reingekommen. Doch vielleicht mal noch kurz mein Fazit zu der App selbst. Es ist super praktisch, dass du halt eben mit arbeiten und mit üben kannst. Es kostet nichts. Im Verhältnis zu dem, was ich früher in der Fahrschule hatte mit diesen Bögen, ist es eben jetzt viel, viel interaktiver. Es gibt ja diese Videosequenzen, in denen ich komplett eben sogar einzelne Situationen richtig praxisnah nachempfinden kann. Also das ist richtig top. Da würde ich 5 von 5 Sternen geben. Was mir allerdings nicht wirklich gefällt, ist die ganze Aufmachung. Das ist schon sehr simpel gehalten. Und man sieht dieser App an, dass er halt eben ja jetzt auch nicht die größte Liebe erfährt. Da würde ich vom ganzen Look and Feel 2 von 5 Sternen geben. Also von dem her sehen wir im Gesamtergebnis bei soliden 3,5 von 5 Sternen. So, ich hoffe, das Video hat dir gefallen. Mir hat es auf jeden Fall Riesenspaß gemacht, mich mal wieder durch so einen Führerscheintest eben durchzuquälen. Ich war sehr erstaunt, ja, wie viel man doch über die ganze Zeit wieder vergisst. Und ich kann dir nur empfehlen, lad dir doch selbst mal die App runter. Das ist, wie gesagt, ist ja kostenlos. Probier das Ganze mal aus. Und wenn du Lust hast, kannst du gerne einen Screenshot von deinem Ergebnis machen und dir das einfach per Instagram mal schicken. Aber eben für einen Eigentest ist es einfach super praktisch. Also probier es mal aus. Wir sehen uns in der kommenden Woche wieder. Lasst es gut gehen. Bis zum nächsten Mal. Ciao, ciao.

Tiefe Trauer herrschte im Karlsruher Rathaus und unter der Bevölkerung über das Ableben von Bürgermeister Dr. Ernst Schiele. Unvergessen bleibt sein Wirken zum Wohle unserer Stadt. Ein Mensch mit Herz und steter Hilfsbereitschaft. So wie er war und lebte, wollen wir ihn in Erinnerung behalten. Er ist wirklich zu früh gegangen. Nahezu 7000 Menschen kamen zur Gedenkfeier zum Tag der deutschen Einheit in die Karlsruher Schwarzwaldhalle. Ein beredtes Zeugnis dafür, dass dieser Tag in den Herzen der Karlsruher Bevölkerung festen Fuß gefasst hat. Oberbürgermeister Klotz begrüßte die zahlreich erschienenen Gäste und Bundestagspräsident Dr. Eugen Gerstenmaier hielt die Festansprache und ermahnte besonders alle Anwesenden, sich stets für eine Wiedervereinigung in Frieden und Freiheit einzusetzen. Zu einer herzlichen Begegnung ehemaliger Frontkämpfer aus Nancy und dem Verband der Kriegsbeschädigten kam es in Karlsruhe, als die Gäste aus Frankreich in der Glasperle in Mühlburg eintrafen. Diese Begegnung von Mensch zu Mensch trug wesentlich dazu bei, die bittere Vergangenheit in der Gegenwart und Zukunft in eine echte Freundschaft umzuwandeln. Der Sonntagvormittag war der Ehrung der Gefallenen gewidmet. Gemeinsam legten Abordnungen der ehemaligen französischen und deutschen Front

Kämpfer Kränze am Ehrenmal auf dem Karlsruher Hauptfriedhof nieder. Gerade hier zeigte sich wieder, wie sinnlos es für die gesamte Menschheit ist, Kriege zu führen, deren Nachlass so viel Unglück gebracht hat. Zum Mittagessen hatte die Stadt Karlsruhe die ehemaligen Frontkämpfer ins Haus Solms eingeladen. Nach herzlichen Worten des Oberbürgermeisters von Nancy, Dr. Weber, dankte Bürgermeister Dunnenkopf ebenso herzlich für diese Begegnung. Der kluge Mann baut vor. Unter diesem Motto zeigte das Bundesamt für zivilen Bevölkerungsschutz eine fahrbare Ausstellung, die für den Gedanken des Selbstschutzes werben soll. Der erste Vorsitzende des Badischen Kunstvereins, Minister AD Dr. Veit, eröffnete dieser Tage eine bedeutende Ausstellung mit Werken von Gorki und konnte hierbei US-Generalkonsul Mr. Everett Chapman sowie die Vertreterin der Kulturabteilung der amerikanischen Botschaft, Frau Stetten, begrüßen. Neben dieser bedeutenden Ausstellung mit Werken von Gorki zeigt die Gesamtausstellung des Badischen Kunstvereins Plastiken, Aquarelle und Zeichnungen von Ludwig Gabriel Schrieber. Eine weitere besondere Abteilung ist dem italienischen Künstler Giorgio Morandi mit Gemälden, Aquarellen, Zeichnungen und Radierungen gewidmet. Diese Ausstellung, die bis zum 2. August gezeigt wird, vermittelt einen künstlerischen Gewinn. Das Parkhotel gegenüber dem Karlsruher Tullabad feierte im Monat Mai Richtfest und soll schon Anfang Oktober dieses Jahres eröffnet werden. Statt wie vorgesehen ursprünglich 158 Betten, wird das Hotel nach seiner Fertigstellung über 171 Betten verfügen. Pariser Duft im Nordwesten unserer Stadt entströmt dem dort errichteten L'Oréal-Werk, das vor wenigen Tagen durch Generaldirektor Dr. Theo Köppé in einer schlichten Feier offiziell seiner Bestimmung übergeben wurde. Ein Rundgang machte die Gäste mit modernsten Fertigungsprinzipien bekannt. Eine sehr sinnvolle Bauweise dieses Werkes verzichtete auf Treppen und Aufzüge. Kein Lärm, nur Duft der großen weiten Welt durchflutet diese Räumlichkeiten und wie man sieht, die sehr angenehmen Arbeitsplätze. 20 Tonnen haarkosmetischer Präparate verlassen täglich dieses Werk. Pariser Duft nun auch aus Karlsruhe. Anlässlich eines offiziellen Arbeitsbesuches in Karlsruhe stieg Regierungspräsident Dr. Munzinger auch in Karlsruhes Unterwelt, nämlich in die gegenwärtig im Ausbau befindliche Kanalisation in Mühlburg. Das bronzene Standbild des Großherzogs Karl Friedrich musste seinen Stammplatz räumen. Im Zuge der Umgestaltung des Schlossplatzes und wegen der vorgesehenen Tiefgaragen wurde das 10 Tonnen schwere Denkmal sorgfältig in Holzwolle verpackt und auf einen Tieflader geladen. Dann begann die Fahrt zur probeweisen Aufstellung am künftigen Standort. Ein Umzug also, den sich der ehemalige badische Landesvater sicherlich nicht träumen ließ. Sorgfältig begann nun die Suche nach der verborgenen Kassette aus dem Jahre 1828, deren Lageplatz man nicht kannte. Nach Tagen war es soweit und eine schwere Steinplatte musste abgehoben werden, um an diesen Schatz heranzukommen. Die Suche hatte sich gelohnt. Weißwein aus dem Jahre 1828, Silbermünzen, vergilbte Dokumente und Silberplatten mit Inschriften förderte der Inhalt zutage. All diese Dokumente mit wertvollen Zugaben der heutigen Zeit sollen bei der Neuaufstellung des Denkmals wieder in die Erde eingemauert werden. Karlsruher Fotoamateure kamen von einer Orient-Safari zurück. 12.000 Kilometer in 28 Tagen durch 9 Länder. Durch den Balkan bis Jerusalem führte die Fahrt und eine reiche Fotoausbeute wird dieses herrliche Erlebnis unvergessen machen. Das Bäckerhandwerk schläft nicht, rief Obermeister Karl Wolf seinen Bäckern zu. Sinn dieser Veranstaltung war der Gedanke einer intensiven Gemeinschaftswerbung. Anhand von Beispielen zeigte Werbeberater Dani aus Frankfurt Möglichkeiten zur modernen Schaufenstergestaltung des Bäckerhandwerks. Grund zur Freude haben die Kleingärtner im Gewann Weinweg Kuhweide.
Stadtrat Kastin als Bezirksvorsitzender begrüßte die Gäste, an der Spitze den Oberbürgermeister. Diese Kleingärtner mussten am Weinweg ihre Parzellen aufgeben, um für den künftigen Großmarkt Platz zu schaffen. Sie haben keinen schlechten Tausch gemacht, denn diese neue Anlage stellt eine der schönsten im Lande Baden-Württemberg dar. Neben dem Vereinsheim und einem Spielplatz für die Kleinen ist diese Anlage zu einem wirklichen Erholungszentrum für die Kleingärtner geworden. Karlsruhe ist um eine Attraktion reicher geworden. In Anwesenheit zahlreicher prominenter Gäste und unter großer Anteilnahme und Freude der Karlsruher Bevölkerung konnte das Wellenbad in Raffenwörth eröffnet werden. Bürgermeister Jonas aus Wien setzte dieses Wellenbad mit einem Knopfdruck in Betrieb und forderte die Badegäste auf, sich nun in diese Wellen zu stürzen. Wie sehr also Studienfahrten der Karlsruher Stadträte und des Gemeinderates nutzbringend sein können, zeigte sich auch hier. Denn anlässlich einer Studienfahrt nach Wien hatte man dort dieses Wellenbad entdeckt, das nun auch für die Karlsruher Bürger eingeführt wurde. Wie Unrecht Herr Senator Dr. Burda aus Offenburg hatte, dass Karlsruhe außer der Schwarzwaldhalle und seinem tüchtigen Oberbürgermeister nichts zu bieten hätte, zeigt sich auch hier wieder. Karlsruhe hat von Jahr zu Jahr mehr zu bieten und das hätte ein Ehrensenator der Technischen Hochschule Karlsruhe nicht übersehen sollen. Neue Eindrücke und Erkenntnisse holte sich der Karlsruher Stadtrat sowie Herren des Bürgermeisteramtes und der Karlsruher Presse anlässlich einer Studienfahrt nach Rotterdam. Hier befinden wir uns in der bereits fertiggestellten U-Bahn-Station Löwhaven. Einen herzlichen Empfang bereitete Bürgermeister Dr. van Walsum den Karlsruher Gästen im Rathaus zu Rotterdam. Oberbürgermeister Klotz überreichte seinem Kollegen die Ehrenvase der Stadt Karlsruhe, die nun einen besonderen Platz im Rathaus zu Rotterdam gefunden hat. Eine zweistündige Hafenrundfahrt im größten Hafen der Welt wurde für die Karlsruher Gäste zu einem einzigartigen Erlebnis. Hier im Vordergrund der 100 Meter hohe Euromast, von dem aus wir Ihnen noch Rotterdam von oben zeigen werden.

Hier besteigen wir nun den Euromast und es bietet sich uns ein herrlicher Blick auf Rotterdam und seine Hafenanlagen. Diese Straße mündet in den berühmten Maastunnel.

Ein weiterer Besuch galt dem Schloss in Den Haag, das eigens als Repräsentationssitz für Staatsempfänge durch Königin Juliane vorbehalten ist. Scheveningen, der berühmte Badestrand an der Nordsee, war ein weiteres Ziel der Karlsruher Delegation. Trotz kühler Witterung wagten sich doch einige Karlsruher Stadträte und Presseleute in die kühlen Fluten.

0: Alles in allem eine sehr aufschlussreiche Studienfahrt für die Beteiligten. Viele dort erhaltene Anregungen werden auch in unserer Stadt ihre Früchte tragen, denn Stadtväter und Bauherren konnten reiche Erfahrungen sammeln.
1: DVDs mit verschiedenen Folgen des Karlsruher Monatsspiegel sind zum Sonderpreis von 2 Euro pro DVD im Stadtarchiv und im Stadtmuseum erhältlich.

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Am Sonntag, den 17. Mai, ist Internationaler Museumstag. Auch in Pforzheim öffnen die Museen kostenfrei ihre Türen. Egal ob Geschichte, Kunst, Handwerk oder

oder Technik. Einen spannenden Museumsbesuch kann jeder erleben. Das Programm mit allen teilnehmenden Museen gibt es unter www.pforzheim.de/museumstag. Mit der Walzer Oper Der Rosenkavalier starten am 17. Mai im Baden-Badener Festspielhaus die Pfingstfestspiele. Bereits der Operntext selbst ist ein Kunstwerk in sich. Getanzt wird im Rokoko zu Menuetten. Danach folgen etwa swingende Jazz-Arrangements. Mehr Infos zum Auftakt der Pfingstfestspiele gibt es unter www.festspielhaus.de. Wer richtig ins Schwitzen kommen will, der hat beim Lemming-Turmberg-Rennen rund um den Turmberg in Karlsruhe-Durlach die Gelegenheit. Das Rennen zieht jedes Jahr 100 Sportbegeisterte auf den beliebten Durlacher Hausberg. Das Besondere, Teilnehmer können wählen zwischen einem Radrennen, einem Berglauf oder einer Kombination aus beiden.

Genau, okay. 171 gegen 1, ja? Okay, gut. Alles klar, gut, merci, ciao.